0: Dich vielleicht, Sascha, wenn du mir sagen kannst, ob Christoph weiß, woher der Satz einem reichen Manne wurde seine Frau krank kommt. Was beginnt so?
1: Ist das ein Märchenbeginn?
2: Nee.
1: Aha. Ja, ne?
0: Aha. Welches Märchen ist das?
1: Ist es Schneewittchen? Nee. Ist es Aschenputtel?
0: Richtig. Na gut, die hat drei Kinder. Komm. Drei Kinder, da Märchen erzählt vielleicht mal, glaubst du, oder war eher Hot Wheels?
1: Ich glaube, eigentlich glaube ich es nicht. Ich glaube, ich wünsche es mir total, dass er das hinkriegt. Komm, scheiß drauf, ja, 20 Punkte, mach mal.
0: Kriegt er hin?
1: Ja. Hör auf! Was soll? Ich werde gemobbt! Natürlich! Mach du doch auch
0: noch. Ihr seid beide der Meinung, ihr kriegt das nicht hin. Christoph kriegt das hin, sagt Sascha. Ist voller positiver Vibes.
1: Absolut.
0: Und die beiden Damen sagen, kriegt er nicht. Veto.
3: Einem reichen Manne wurde seine Frau krank. Was beginnt so?
4: Eine Erfolgsstory? Keine Ahnung. Eine Oper wahrscheinlich.
0: Was für eine Oper ist das? Die spielt im Krankenhaus oder was?
4: Eine Nervenklinik. Wie wird es ein Gedicht sein?
0: Gedicht von irgendjemandem oder eine Oper?
4: Ja, wahrscheinlich eher.
0: Beides nicht dein Spezialgebiet.
4: Eher nicht.
1: Egal. Ja,
0: 20 Punkte bei Sascha.
1: Fantastisch.
0: 60 Punkte bei Eva und führen Sabine mit 70 Punkten. Jetzt habe ich Ihnen ein Angebot gemacht und zwar habe ich gesagt, ich möchte gerne den grünen Dreimer über Ihnen auswählen. Hat das euer Straßenstar mit sich machen lassen und ist euer Straßenstar auch sitzen geblieben, bis der grüne Eimer leer war? Es waren 24 Eier drin. Rohe Eier.
2: Nicht dein Ernst.
0: Ja, die waren nicht mehr genießbar. Die waren also keine Eier, die man für irgendwelche Speisen hätte benutzen können. Aber die haben jetzt auch nicht gestunken oder sowas. Aber ist euer Straßenstand dann auch sitzen geblieben? Ist er aufgesprungen? Ist er auf?
1: Christoph, definitiv.
0: Hat
1: safe.
0: Definitiv.
1: Ja? Ist sitzen geblieben. Safe. Aha. Also da mach ich mir gar keinen Kopf.
0: Also die Straßenstands wussten ja nicht, was drin ist.
1: Aber der hat einfach gesagt, komm, mach.
0: Okay.
2: Also Carina, ihr Chef sagt, sie hat Unterhaltungswert. Wir haben sie als super coole, schlagfertige Frau kennengelernt. Aber sie hat super schöne, lange Haare. Ja. Da kippst du keine Sägespäne rein, da kippst du nichts rein.
0: Ja. Ihr Chef hat sie vorgeschlagen, weil sie lustig ist.
2: Ja.
0: Dann muss sie doch ist jetzt liefern.
2: Ist das lustig, sich einen grünen Eimer über den Kopf zu halten?
0: Mit ihrem Chef wahrscheinlich schon.
2: Ja, für sie nicht.
5: Ich kann mich nicht entscheiden, in was für Situationen bringt ihr mich hier.
0: Ja, das muss ich auch nicht entscheiden.
1: Bauchgefühl.
5: Komm, ist doch eh.
0: Also er sagt nein.
5: Sabine gewinnt eh.
0: Er sagt nein oder er sagt ja und bricht dann ab.
1: Ja.
5: Ja.
0: Okay. Dann schauen wir uns jetzt zuerst den Christoph an. Sascha, 20 Punkte. Vielleicht verdoppelst du deine Punkte, wenn Christoph das mit sich machen lässt.
3: Ich habe unseren grünen Eimer dabei, den würde ich gerne über dir auslernen. Dafür kriegst du 10 Euro.
4: Okay. Johannes macht Daumen hoch.
3: Da hinten ist dein Sohn. Was dein Sohn sagt, ist Gesetz.
4: Das ist die Macht.
3: Ei, ei, ei.
4: Ach, scheiße.
0: So. Ja, hat er gemacht. Hat er gemacht. Er ist auch sitzen geblieben. Ach, du hast nur 11 Punkte gesetzt.
1: Ja, als Kölner setzt man 11 Punkte.
0: So.
1: Und die beiden machen's, die beiden machen's.
0: Weißt du? Lalalala. Christoph, Daniel wird sagen, ja, mach und wird dann aber, sobald aufstehen. Auch das erste das Ei fliegt, wegrennen. Sagt zumindest Eva.
3: Den leere ich über dir aus, kriegst du 10 Euro.
6: Solange ich nichts essen muss. Wie krass. Ich hoffe, das sind Eier, die man nicht mehr genießen kann.
0: Genau das. Er ist definitiv sitzen geblieben, Herz machen lassen und ist sitzen geblieben. 60 Punkte, keine Punkte mehr bei Eva.
2: Ich habe Angst.
0: Du hast Angst, dass Carina das doch macht. Meinst du, weil zwei das schon gemacht haben, macht das die dritte auch?
3: 10 Euro, wenn ich den Eimer über dir ausleeren darf.
7: Nee.
3: Was? Dein Chef hat mich vorgeschlagen, der ist total enttäuscht. Keine Gehaltserhöhung in weiter Ferne.
7: Nein, danke.
0: Auf keinen Fall macht sie das. Und das bedeutet bei 70 gesetzten Punkten 140 Punkte unsere Gewinnerin. Sabine Heinrich mit 140 Punkten vor Sascha Korf und Eva Briegel. Dankeschön, Christoph, Carina und Daniel fürs Mitspielen. Danke Ihnen fürs Zuschauen. Mehr Straßenstars, wenn Sie möchten, jetzt sofort in der Mediathek oder nächste Woche. Gleicher Sender, gleiche Uhrzeit. Ciao.
2: Mann,
0: Sabine, ich freue mich, dass du es bist.
2: Ja,

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2: Jetzt Kräuter aus dem eigenen Garten oder vom Balkon runterholen, das ist einfach klasse. Und ich glaube, es ist das Lieblingskraut im Sommer, ne? Der Basilikum steht heute bei uns zuerst mal im Mittelpunkt. Hier ist Kaffee oder Tee, wir starten in eine neue Woche. Schön, dass Sie bei uns reinschauen. Heike Wurmgarten ist hier, unsere Gartenbauingenieurin, und hat uns verschiedene Basilikumsorten mitgebracht. Denn die Basilikumfamilie ist eine große.
3: Eine
2: ganz vielköpfige große. Und blättrige. Ja. Ist es bei dir auch so, dass du Basilikum im Sommer irgendwie in Kombination mit Tomate, Mozzarella oder auch Getränken oder so einfach brauchst? Das ist so der Sommergeschmack.
3: Das ist der Geschmack von Sommer. Und ganz wichtig ist natürlich, dass man ganz viel davon hat. Man braucht Unmengen. Einmal um Pesto zu machen. Das ist ja, Pesto ist sowas Feines, wenn man das immer mit verarbeiten kann.
2: Wenn man es frisch macht auch.
3: Ne? Frisch macht oder in Salat oder ins Essen oder am Ende in die Suppe mit rein. Das ist so, das ist der Geschmack von Sommer, Heike. So.
2: Wir haben ein paar Sorten tatsächlich hier ins Studio gebracht. Wir sagen das einfach mal, wir haben beide so ein bisschen gelitten heute Mittag, weil der Basilikum hat natürlich auch dieses Wochenende hinter sich bringen müssen mit den 40 Grad. Und das, so viel Hitze verträgt selbst dieses Sommerkraut nicht. Ne?
3: Naja, also sagen wir mal einfach so, er verträgt gut Sonne, gell? Aber nicht diese Riesenhitze, schon gar nicht, wenn er transportiert wird. Also ich glaube, das geht uns auch so, dass wir im Auto, wenn wir unterwegs waren, gedacht haben, was soll diese Hitze, das schaffen wir nicht. Und genauso ging es dem Basilikum, der hat auch gedacht, schaffen wir nicht, hat aber gut geschafft. Also er steht noch und deswegen können wir über ihn reden.
2: Ja. Wir haben gesagt, wir kategorisieren in zwei Gruppen, einmal die Pesto-Sorten und dann die Strauch-Basilikums oder Basilika. Ja, also wir fangen mit den Pesto-Sorten an.
3: Also Sträucher sind da auch teilweise dabei, aber es geht einfach darum, dass die Pesto-Sorten die Sorten sind mit den großen oder mit den schönen weichen Blättern. Mhm. Ein Pesto kann man immer wunderbar gestalten, indem man zum Beispiel hier bei dem wilden Basilikum, das ist relativ wüchsig, sehr schön, das heißt Tulis, und das ist, gilt eigentlich sogar als göttliches Basilikum, denn Basilikum hat in vielen Ländern eine andere Wirkung, weil es so gesund ist. Und dann den ganz normalen, den wir im Supermarkt bekommen, dann haben wir das wilde Basilikum, das ist eine Form, die mehr auslaufend ist und trotzdem ein tolles Blatt hat, denn wenn du noch so ein schönes rotes Blatt mit reinmachst, hat es gleich eine andere Farbe. Gell? Mhm. Und das kubanische, weil das hört gar nicht auf zu wachsen. Und du brauchst ja für Pesto Blattmasse.
2: Im Supermarkt Basilikum kaufen, mache ich ehrlich gesagt oft dann, wenn ich frischen Basilikum brauche. Ja. Kann ich das Basilikum dann auch noch einpflanzen? Da bin ich mir immer so unsicher. Ist das nur zum Abernten gedacht oder kann man die Pflanzen auch wirklich ins Beet bringen oder in Kübel?
3: Wenn wir uns das so angucken, gell, dann ist jeder einzelne Stängel eine Pflanze. Würden wir das jetzt ins Beet pflanzen oder in einen großen Topf, könnten wir das teilen.
2: Ach.
3: Und dann hätten wir nicht nur einmal die oberen Blätter, die wir verarbeiten, sondern könnten aus jeder kleinen Pflanze einen Strauch machen, indem wir ihn oben köpfen und dann wachsen lassen.
2: Sogar? Auch der aus dem Supermarkt taugt?
3: Ja, aus dem Supermarkt. Du wirst staunen. Da kriegst du aus 21. Eigentlich sind sie zum Direktverzehr gedacht, deswegen sind sie so produziert, aber sie sind genau wie jedes andere Basilikum in der Lage, einen Strauch zu bilden und viele Blätter zu machen.
2: Was hat Basilikum für Bedürfnisse? Wo möchte es stehen? Wie möchte es behandelt? Wie möchte es hofiert werden?
3: Also Basilikum gehört bei den Kräutern zu den wenigen Kräutern, die dann doch Starkzehrer sind. Wir haben ja normalerweise immer den Tipp, magert ab. Das gibt mehr Aroma.
2: Ach, auch bei den Pflanzen magert es ab.
3: Ja, also, aber hier, der Tipp ist immer, wie kann man ein bisschen abmagern. Aber beim Basilikum, damit du ein schönes Aroma hast, nimmst du ganz gute Erde. Kannst auch mal gerne eine Handvoll Kompost dazu machen. Und dann ist es perfekt. Und dann mag er Sonne, aber nicht glühende Hitze. Das heißt, also sonniger Standort, wo ein bisschen der Wind durchgeht, direkt an der Hauswand, wo die reflektierende Wärme über 60, 70 Grad ist, na, das verträgt er nicht so gut. Gell?
2: Und mit Nässe? Also Staunässe und so,
3: ja,
2: Dinge?
3: Also der ist dankbar dafür, wenn wir daheim Urlaub machen und

0: Basilikum. Also das ist jetzt mein größter Fan.
1: Zackig,
0: gell?
1: Ne?
0: Ja, zackig. Und du musst mal ein Blatt abzoppeln und mal zwischen den Händen zerreiben. Einmal ist es härter, gell?
1: Ja, oh,
0: viel härter.
1: Das ist so, fast so ein bisschen noch mit so einer ganz feinen Prise Minze, finde ich.
0: Ja.
1: So frisch.
0: Genau. Das macht Basilikum in seinen Sorten aus. Sie riechen und schmecken alle unterschiedlich. Mhm. Ein bisschen Koriander im Thai-Basilikum, hier ein bisschen minziger drin. Und Sansibar, das ist ja afrikanische Minze, ist also wirklich so ein Kraut, das für alles genommen werden kann. Aber das Blatt ist hart und das ist der einzigste, den man gut trocknen kann. Weil sonst hast du Basilikum, wenn du getrocknet hast, einfach nur grüne Krümel.
1: Krümel, ne?
0: Und mit dem machst du wieder klassisch ein bisschen die Wurzeln, ab in den Topf. Und dann an einen Standort stellen, in dem er schön Sonne hat. Und dann im Winter holst du ihn einfach rein, in die helle Küche, ans Fenster.
1: Und dort überwintert er.
0: Er wird riesig. Ich glaube, wir haben vom Mammut sogar ein Bild.
1: Haben wir ein Bild vom Mammutbasilikum? Also, das wollen wir uns dann anschauen.
0: Wenn das jetzt, oh, guck dir das doch mal an.
1: Handgroße Blätter.
0: Also das wäre einer unserer Beispiele hier. Und das sind handgroße Blätter. Und der macht halt nicht ganz handgroße, aber Riesenblätter. Sehr schön.
1: Wie erntet man den Basilikum am besten, wenn ich jetzt so ein normales Töpfchen habe? Ja.
0: Dann stelle ich den mal so zur Seite. Ja. Sehe ich dich noch gut? Ja. Also, das zeigen wir doch am besten an dem. Ernten tun wir immer von oben. Die Triebspitze wird abgeknipst, damit an der Seite noch so ein neuer Austrieb kommt, neue Blätter kommen und dann wird er strauchförmiger.
1: Mhm. Also du hast jetzt die komplette Spitze mit 4 Blättern genommen. Ich habe da gestern an meinem einfach so einzelne Blätter, was mir gerade schön erschien, abgezupft. Ist das dann
0: also
1: nicht so gut? Mag er das gut nicht so?
0: Nee, guck mal, vielleicht können wir es hier schön zeigen. Hier sind 2 kleine neue Blätter. Mhm. Und wenn wir bis dahin abknipsen, gibt das hier noch mal einen großen Austrieb. Mhm. Dann hast du auch wieder 4 Blätter. Ich habe gerade überlegt. Es kommt, glaube ich, nicht auf die Menge der Blätter drauf an, sondern wo. Und immer am neuen Austrieb.
1: Oh. Du hast eben gesagt, den Basilikum, den wir jetzt eingepflanzt haben, den kann man trocknen. Ist das dann der, wo der Tee draus gemacht ist hier?
0: Das wollte ich auch noch mal darauf hinweisen. Die meisten nehmen ja den Basilikum einfach nur, um ihn auf die Tomate zu legen. Verschwendung. Man kann mit ihm kochen, man kann asiatische Gerichte machen, Wokgerichte. Also die Küche profitiert davon, aber er ist ja so gesund.
1: Der Was hat, kann er denn?
0: Der tut dem Bauch gut.
1: Und dann nehmen wir ihn doch.
0: Als er hätte so viele antioxidative Elemente, dass er für die Gesundheit gut ist. Und weißt du, Heike, was das alles Schönste an ihm ist? Er reduziert den Stress. Deswegen wird er in der ayurvedischen Medizin immer regelmäßig getrunken, um ein gutes Gemüt zu haben.
1: Aber noch mal die ganz einfache Frage. Ist das der getrocknete Basilikum?
0: Nee, der frische.
1: Der Tee ist aus frischen Blättern.
0: Der ist ganz frisch. Man nehme die Blätter, übergieße sie mit heißem Wasser, lass ein bisschen ziehen. Und wenn es einem zu warm ist, macht man einen Eistee draus. Und das schmeckt so leicht nach Koriander.
1: Der hat einen ganz dezenten Geschmack, finde ich.
0: Zimt, ja. Genau. Und kann man immer trinken, soll ja viel trinken. Und ich finde es wunderbar.
1: Okay. Hilft vielleicht auch ein bisschen bei der Hitze. Die Asiaten trinken ja auch gerne warme Getränke, wenn es draußen heiß ist.
0: Genau, wir brauchen keinen Zucker drin, schmeckt so auch gut.
1: Du hast das Wochenende gut rumgekriegt in deinem Garten zu Hause?
0: Ja, mein Garten ist ganz zugewachsen, das muss man wirklich sagen. Viele Bäume, viele Sträucher, es war sehr angenehm, trotzdem heiß.
1: Ja. Kann man nicht, Gießen, also Gießen heiß. Ohne Ende, oder?
0: Boah, ja.
1: Also ich bin bei meinen 4 Kübeln, ich habe 2-mal unterwegs gewesen.
0: Also es war ganz schön alle durstig.
1: Und der Basilikum, der wäre dann der Kandidat, der 4-mal so ein bisschen wollte, oder?
0: Ja, vielleicht immer das Glas Wasser zur Hälfte mit dem Teil. Schwupp,
1: und dran. Schwupp. Heike, herzlichen Dank.
0: Sehr
1: jetzt,
0: gerne.
1: Jetzt bitte mal aufs Land. Ja, wir gehen in den Norden von Rheinland-Pfalz an die Landesgrenze zu Nordrhein-Westfalen. Dort im Westerwald liegt das nette Dörfchen Forst. Und das ist wirklich sehr ländlich, was aber gut ist, weil genau das hat einige Großstädte nach Forst gelockt. Mit ähnlichem Charme kann dann das Dörfchen Flacht im Taunus punkten. Das ist auch ein Miniort mit 1000 Einwohnern, dem wir anschließend einen Besuch abstatten. Gucken Sie mal, so schön ist unser Südwesten.
2: Diese Straße scheint ein Magnet zu sein für Städter.
3: Wo haben Sie vorher gewohnt?
4: In Köln.
5: In Köln.
4: In Köln.
6: Ich habe in Köln gewohnt, beruflich bedingt. Und
7: ich habe in Düsseldorf gewohnt.
8: Berlin und von Köln sind wir hierher gezogen, genau.

0: Jetzt wohnen sie alle an der Hauptstraße von Forst, die weiter als Landstraße durch viel Forst in Forst zum Ortsteil Wäldchen führt.
1: Nachdem wir akzeptiert hatten, dass das hier am Ende der Welt ist, haben wir gesagt, okay, wir gehen ans Ende der Welt.
2: Ja, so war das.
1: Und machen das zusammen.
2: Ja, genau.
3: War es eine gute Entscheidung?
2: Absolut.
1: Absolut super gute Entscheidung.
2: Ja.
0: Sie leben jetzt im Kunsthaus Wäldchen.
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0: Dorothee Marzinzig und Daniel Distelkamp ließen ein Studio mitten in Köln hinter sich, kauften schon 1988 das Haus, das damals ein Bauernhof war.
5: Also für uns war es diese Alleinlage. Für uns natürlich auch mit der Vorstellung, dass wir hier Musik machen und Tag und Nacht üben können.
4: Und das heißt, es war der ideale Ort, wirklich unsere Musik weiterzuentwickeln. Ja, okay.
0: Sie unterrichten, bieten Raum für Kreativcamps von Musikern, die im Kunsthaus übernachten, proben, auf gleich vier Bühnen spielen können. Und sie haben es geschafft, ihr jährliches Open Arts Festival im Kunsthaus überregional bekannt zu machen.
4: Wir können die Leute, die uns damals belächelt haben oder komisch fanden, dass wir aufs Land gingen, die können wir heute zu uns einladen und die spielen hier bei Open Arts.
6: Als wir in Köln gewohnt haben, sind wir am Wochenende immer aufs Land gefahren und dann haben wir gesagt, okay, dann können wir auch direkt dorthin ziehen.
7: Wir haben das Grundstück gesehen, das Haus gefiel uns nicht, aber das Grundstück gesehen und dann haben wir natürlich sofort zugegriffen und haben gesagt, okay, wir können daraus was machen. Hier konnte man
6: uns ausleben.
7: Ja.
6: Ja.
8: Habt ihr gemacht?
6: Ja, haben wir gemacht.
0: Udo Geidosch ist ein Kreativer, der für schöne Seifenkisten schon Preise bekommen hat.
9: Wir haben ja 2012 in Forst angefangen, haben die ersten Fun-Rennen gemacht und da hat sich so ein Spaß entwickelt und jetzt ist es eben halt so, dass ich dann in die Profiklasse gewechselt bin und wenn man erstmal ein paar Erfolge gefahren hat, dann macht das noch mehr Spaß.
0: Eine Kreative ist auch Cordula Geidosch. Sie wirkte früher beim Dreh von Spielfilmen mit, beim Tatort.
6: Ich war ja Regieassistentin und war immer viele Monate unterwegs. Und dann habe ich mir überlegt, dann fange ich das Stricken an. Im Hotelzimmer. Und dann haben wir uns gesagt, dann versuchen wir mal einen Laden aufzumachen. Ja, und dann haben wir erst einen Laden, dann den nächsten und dann waren es nachher insgesamt 7.
0: Für die Läden, die alle Flotte Socke hießen, baute Udo Geidosch diese Riesensocke als Werbeträger. Zwei, die vor Ideen sprühen, die gern gestalten. So war es schon früher, als Udo Geidosch noch Requisiteur war. Für den Kölner Tatort und dessen Kommissare organisierte er die legendäre Wurstbude, spielte beim Ludwigshafener Tatort Nebenrollen.
10: Ich weiß auch nicht, wie er das bei der Hitze ausgehalten hat. Ich bin mal wahnsinnig geworden.
11: Hier ein gewisser Hefeminister.
12: Der schon wieder.
10: Schick ihn rein.
9: Hey, Udo, kannst du nicht mal spielen? Und dann habe ich das gemacht. Das war immer für die Produktion das Billigste, dass man einen nimmt aus dem Team.
0: Damals spielte er einfach nur, weil es Spaß machte. Und fährt heute aus gleichem Grund die Seifenkistenrennen.
9: Das hält einen jung, das ist begeistert einen. Und chillen ist nicht, sondern irgendwas machen, was wirklich super Spaß macht.
0: Das Efeuhaus an der Hauptstraße kauften 2013 Ina Altvater und Konrad Schatke.
13: Ich habe in Köln gearbeitet, sie in Düsseldorf. Und irgendwo haben wir uns einen Bezugspunkt gesucht für die Rente. Ja. Und dann fanden wir dieses alte Haus hier, sehen den Efeu. Und das sah so romantisch aus. Wir haben uns da irgendwie so auf den Schlag drin verliebt.
0: Endlich in Rente, endlich mehr Zeit für Schönes. Die beiden haben jetzt ein eigenes Atelier zum Malen und eine sogenannte Hexenküche für selbstgemachte Köstlichkeiten.
13: Das ist ein Honig-Pfirsich.

0: Honiglikör mit Honig von unseren eigenen Bienen und die Pfirsiche aus dem Garten. Und das wird ein lecker Tröpfchen werden.
1: Konrad Schadtke ist Imker, Bienensachverständiger. Pfirsichbäume ziehen die beiden selbst. Und das viel erfolgreicher als gedacht. Ihre Bäume gedeihen bestens im Westerwald.
0: Unwahrscheinlich, was der trägt. Habe ich gar nicht mit gerechnet. Das war ein Experiment und es ist geglückt.
1: Angekommen in Papas Werkstatt in Vlacht. Ben ist der jüngste ARA Rider, Sohn von André Moog.
2: Ja, er hat schon ein kleines Motorrad, so ein ganz kleines Mini-Motorrad. Das bin ich aber noch, ist zerlegt, komplett zerlegt. Das bin ich am Restaurieren, genauso wie das Laufrädchen von ihm. Ja, also es dauert noch, so ein Winterprojekt. Ich meine, er kann ja eh noch nicht fahren, aber dann bin ich mal gespannt.
1: Die Garage im Haus von André Moog liegt in der Schönborner Straße und ist der Treffpunkt der ARA Rider. Mofa-Rocker mit Kultbikes aus den 50er bis 70er Jahren.
3: Also wir haben uns ja 2017, war das ja mehr oder weniger so eine Schnapsidee, zu sagen, hier, ehemalige Handballer, was machen wir jetzt? Wir werden langsam zu alt für den Sport. Und dann haben wir uns mit den Mofas ganz gut arrangieren können.
1: Die ARA Rider sind jetzt um die 40, fast alle Familienväter. Und immer noch beste Freunde. Im Sommer geht es oft zusammen in die Alpen, zum Ötztaler Moped-Marathon. Irgendwie bringen sie Familie und Mofa-Rocker-Leben mit eigenem Clubheim zusammen.
3: Aber das ist ja ein schöner Grund, mal zu sagen, oh, Schatz, das Mofa, irgendwas stimmt damit nicht, ich muss mal zum André.
1: Leons Vater ist gelernter Zweiradmechaniker, repariert im Nebenerwerb Fahrräder, Motorräder, Roller und mehr.
4: Also ich schraube eigentlich fast alles. Also hier gerade im Ort, wenn mal eine Kettensäge nicht läuft, dann mache ich das auch und Rasenmäher genauso. Aber überwiegend ist es natürlich, sind's Fahrräder.
5: Das ist so eine Schrauberstraße hier, ne?
4: Das ist sozusagen eine Schrauberstraße, ja, das kann man so sagen, ja.
1: Eine, in der auch Nachwuchsschrauber Leon mitzieht.
4: Guck, jetzt passt er.
6: Ich finde das eigentlich ganz cool, dass man dann an den Fahrrädern so schraubt. Muss man halt dann irgendwann üben und dann geht das auch einfach.
1: Fahren, egal was, gehört in der Schrauberstraße einfach mit dazu. Die Schönborner Straße führt geradewegs ins Feld. Zum Birkenhof, zu Nora und Gerald Kleindienst.
7: Wir kennen uns über den Ambulanzflug. Er ist der Pilot beim Ambulanzflugunternehmen und ich war damals als Ärztin da immer wieder mit unterwegs. Und ja, dann hat sich das halt irgendwie so
8: ergeben.
1: Und dann kam das Freundschaftsbuch ihrer Tochter ins Spiel.
7: Naja, ich habe damals reingeschrieben, dass mein größter Traum ist, mit meiner Familie und vielen Tieren auf einem Bauernhof zu leben.
8: Ich habe es dann bekommen, um reinzuschreiben. Da war ich der Meinung, das könnte ich ihr bieten.
5: Was haben Sie geschrieben?
8: Ja, dass meine größte Heldin sie ist.
1: Auf dem Birkenhof leben viele Tiere. Zum großen Glück von Naila, Nuras jüngerer Tochter. Und von der älteren Parissa, die auf hohem Niveau reitet. Das bringt Vorteile auch für die Haltung der hochwertigen Wagyu-Rinder auf dem Hof.
9: Was ist Ihnen wichtig?
7: Dass es so artgerecht wie möglich ist. Und wir haben die das ganze Jahr im Freiland stehen.
1: Die jungen Ochsen dürfen lange bei ihren Müttern bleiben. Aber jetzt ist Schluss.
7: Die Ochsen, die jetzt über ein Jahr sind, die sollen im Prinzip jetzt mit separiert werden und zu der Ochsenherde rüber, damit die nicht ständig an den Mutterkühen noch dranhängen.
1: Es kommt auf Tochter Parissa an und eine Freundin. Mit viel Geduld und Geschick treiben sie die Herde. Und das erste Jungtier ist separiert.
10: Die sind halt schwierig zu arbeiten, weil die so zackig sind. Aber war ja nicht das erste Mal. Aber

0: Darf jedes Rind bis zum letzten Atemzug weiden, wird stressfrei per Kugelschuss getötet.
1: Es steht in der Herde bis zur letzten Minute, ist am Fressen und fällt halt einfach um.
2: Es hört den Knall nicht mehr, sagen wir immer.
3: Ja, ne?
2: Ja, es ist so. Der Schall ist langsamer wie die Kugel, ja.
0: Um das für ihre Tiere zu erreichen, mussten sie lange prozessieren. Mit Erfolg. Seitdem läuft's auf dem Birkenhof.
2: 10 Jahre Birkenhof.
1: Erst Hoffest gehabt, dann noch schnell geheiratet.
0: Nachbarn aus der Schönborner Straße hatten den Hof geschmückt. Und dann muss sich Gerald Kleindienst beeilen, eine Zapfwelle, ein Maschinenteil runterzubringen in die Schrauberstraße.
2: Sagen wir mal, wenn man auf so einem Dorf, wenn das mal bekannt ist, dass man auch ein bisschen was an Equipment hat, dann kommen natürlich auch viele und verleihen oder leihen sich das gerne mal.
0: Gute Gewohnheiten sprechen sich rum. So wird auch das jährliche Nagelturnier der ARA Rider immer größer. Angefangen haben sie mit 4 Mannschaften. In diesem Jahr sind schon 47 Teams gemeldet.
4: Hey. Oh, jetzt sieht Holzam nach. Liebe Zeit, du liebe Zeit.
5: Man fokussiert sich halt. Man scheitert. Man versucht es wieder. Aber es ist einfach irgendwie, man steht in der Runde, man trinkt ein paar Schlücke. Es ist genauso entschleunigend wie das Mofa-Fahren.
0: Und das ist sie. Lebensart made in Schönborner Straße in Flacht.
6: Ja, so ein bisschen, so schön ist es auf dem Dorf. Und richtig schön wird es natürlich, wenn es dann gegen Abend was Gutes zu essen gibt. Und dafür ist Eberhard Braun heute bei uns. Er ist zuständig für einen gebackenen Schafskäse mit einem Röstgemüsesalat. Eberhard, bis auf den Röstgemüsesalat kennen wir gebackenen Schafskäse ja mit Tomaten oder mit ein bisschen Paprika. Das ist schon so ein Sommerabend-Klassiker.
7: Ja, es ist ein typischer Klassiker. Es geht halt schnell, es ist einfach und es schmeckt normalerweise in jedem. Und die Vorbereitung, da kann man sich auch richtig Zeit lassen, damit es nachher noch besser schmeckt.
6: Schönes Gemüseschnitzen. Alles, was stören könnte, abschneiden.
7: Das habe ich getan.
6: Innere Paprika heute,
7: die bitter sind.
6: Ich mache das selber immer, weil ich das absolut nicht schmecken mag, den bitteren Teil des Paprikas. Dann bin ich auch immer ganz akribisch. Ja, genau.
7: Ich stelle es
6: immer ganz akribisch.
7: Das esse ich dann selber nebenbei. Das ist quasi so meine Belohnung. Ich möchte es auch nicht drin haben. Ich habe immer das Gefühl, dass wenn die Gäste das nachher sehen, so wie du das jetzt gesehen hast, dann wissen die auch, wie viel Mühe ich mir gegeben habe und dass es dann hoffentlich noch besser schmeckt.
6: Das ist schön. Was ist denn der Unterschied zwischen Feta, Hirten und Schafskäse?
7: Ja, der Feta ist ja eine geschützte Ursprungsbezeichnung, steht auch drauf, die haben so ein Siegel. Und das bedeutet, dass der an eine gewisse Region gebunden ist, also in Griechenland, und dass auch nur bestimmte Milch rein darf. Und ich glaube, beim Feta ist es so, hauptsächlich Schafsmilch oder bis zu 30% Ziegenmilch. Mhm. Und bei den anderen Käse, wie zum Beispiel jetzt ein Hirtenkäse oder Balkankäse, das kann entweder eine Mischung sein oder eben auch aus Kuhmilch. So ein bisschen günstiger.
6: Ja, okay. Du hast jetzt tolles Gemüse hier vereint in der Schüssel. Ich sehe Karotten, Paprika, Zucchini. Was noch? Was übersehen?
7: Weil ich farbenfroh koche heute. Eine rote oder in dem Fall eine violette Zwiebel. Mhm. Und da gucke ich immer, dass die Wurzel dran bleibt, weil nicht jeder möchte nachher Zwiebeln essen. Und für die mache ich es leichter, indem ich eben die Zwiebel in Spalten schneide, also durch die Wurzel durch. Und dann hält die Wurzel das Ganze auch noch zusammen. Und die es nicht mögen, können es noch auf die Seite schieben.
6: Es ist aber doch gegart. Aber also eigentlich sagen wir, so vom Verdauen her kann man das doch gut als Mensch. Ja. Ich oute mich jetzt mal. Ich bin immer ganz erstaunt, wenn Leute sagen, ist keine Zwiebel. Also bei rohen Zwiebeln in rauen Mengen kann ich mir das vorstellen, warum das so ist. Mag ich auch nicht. Aber bei gegarten Zwiebeln, also das ist doch hoch aromatisch.
7: Absolut. Nur ich gare das Gemüse, also ich grill das ja nur kurz. Da gibt es ja auch verschiedene Geschmäcker. Manche mögen es weicher. Ich mag das nur ganz kurz angegrillt und ich mag das auch gern. Deswegen habe ich hier 2 Pfannen, wenn es nachher so appetitliche Röststreifen hat. Mhm. Ich habe es ein wenig mit Salz gewürzt, damit es ein bisschen zieht, so ein paar Minuten erst, dann kommt es in die Grillpfanne oder in die Pfanne.
6: Ist da auch ein bisschen Öl dran oder sieht das nur so aus?
7: Nee, das schwitzt, das ist nur Wasser. Aber das könnte ich tun, das ist nicht falsch. Jetzt mache ich einfach mal ein bisschen Öl dran, damit du siehst. Es gibt mehrere Möglichkeiten. Und jetzt brauche ich für den Feta-Käse eben ein Bett. Und die meisten kennen den Feta-Käse gebacken mit Tomaten. Hast du vorher schon gesagt. Ich mache es mal ein bisschen anders. Und zwar gibt es eine wunderbare Kombination. Die ist normalerweise Frühlingszwiebeln, Knoblauch, Salz, Pfeffer und dann Weißwein. Aber ich mache es heute mal mit Gemüsebrühe und Zitronensaft. Also ich verzichte.
6: Und Frühlingszwiebeln.
7: Und Frühlingszwiebeln. Ja. Viel Frühlingszwiebeln. Und jetzt war ich ein bisschen schlampiger. Ich habe vorher vorbereitet und habe die Frühlingszwiebeln, hauptsächlich das Weiße und das Hellgrüne, ganz, ganz fein geschnitten. Aha. Und so mache ich es auch dann beim Knoblauch. Der Knoblauch ist geschält. Und da ist mein Vorbild der Film Der Pate. Und da wird der Knoblauch mit einer Rasierklinge, also nur was die Küche anbetrifft, nur was die Küche anbetrifft. Und die schneiden in einer Szene den Knoblauch ganz, ganz hauchdünn mit einem Rasiermesser. Ich versuche das zu imitieren mit einem normalen Messer. Hauchdünn. Man sagt, dass er nachher schmilzt.
6: Okay. Ist der dann nachher noch erkennbar, wenn der im Backofen war?
7: Nee.
6: Der ist weg, ne?
7: Der ist weg. Der liegt,
6: also man kann dann sagen, nee, Knoblauch ist keiner dran.
7: Kann man behaupten. Aber du schmeckst natürlich nachher raus. Und ich finde, das ist eine super Kombi. Eben Frühlingszwiebeln, Knoblauch oder viel Knoblauch, Weißwein oder in dem Fall Zitronensaft und Gemüsebrühe. Und wenn das nachher unter dem Grillkäse liegt, ich sage jetzt absichtlich Grillkäse, dann gibt es ein schönes Bett. Ein bisschen, es bleibt knackig. Jetzt brauche ich aber die Formen, die habe ich hier vorbereitet.
6: Also du machst quasi so kleine Formen und in jede Form für eine Person die Portion rein. Sehe ich das richtig?
7: Ja, das sind eigentlich für zwei Personen. Das
6: kann ich auch machen. Schade.
7: Außerdem ein
6: bisschen großzügiger.
7: Du hast einen sehr großen Hunger. Also
6: abends schon.
7: Ja,
6: hat man Hunger, oder?
7: Ja, vor allem das Schöne ist ja, das, was dann übrig bleibt, dieser Gemüsesaft

0: vielleicht noch etwas Pfeffer. Und dann muss ich den Käse, in dem Fall der Feta, einfach nur noch drauflegen. Okay. Ja, ein bisschen Gemüsebrühe brauche ich schon.
1: Ja, du hast da extra Gemüsebrühe angesetzt.
0: Ja.
1: Auch mit Zitrone?
0: Bisschen Zitrone, bisschen von den Abschnitten von Gemüse, also in dem Fall Karotte und so weiter, Knoblauchschalen, Lorbeer habe ich drin, alles, was ich hier so gefunden habe. Weil ich hatte nur ein wenig Gemüsebrühepulver und das ist mir zu langweilig.
1: Das schmeckt ja auch eindimensional.
0: Das schmeckst du sofort raus. Und deswegen gebe ich da immer ein bisschen was dazu, zum Beispiel Zitronenschale oder eben eine ganze Zitrone, Pfefferkörner und so weiter. Und jetzt kommt der Feta noch rein. Ich hoffe, der passt.
1: Jo, zwei so Dinger, das wäre mir jetzt auch
0: ist zu viel, ja.
1: Zu viel.
0: Aber es ist ja, eins ist für zwei Personen. Na komm, komm, so.
1: Oder so. Ja, so kann man es natürlich auch machen. Ja.
0: Beim Kochen mein Rezept verändern. Cool.
1: So soll es sein. So ist sehr sättigend, Schafskäse, hat viel Protein. Also
0: ja.
1: kann man sehr gut einen großen Hunger mitstellen mit dieser Portion, die
0: du
1: hier machst.
0: Ich schaffe von dem wirklich nur einen halben Käse. Ich schaffe gar keinen ganzen. Dafür mehr Brot.
1: Mehr Brot und mehr Tunken.
0: Jetzt habe ich noch einen kleinen Tipp. Natürlich kann ich da einfach ein schönes Öl hernehmen. In dem Fall ist es ein Olivenöl. Aber ich habe da habe ich mir was abgeguckt hier aus der Sendung. Da sind hier hinten die Flaschen in der Ecke. Und da haben Kollegen oder Kolleginnen das Öl verfeinert mit Rosmarin. Ich hole mir eins nach vorne. Da ist ein bisschen Rosmarin drin, Pfefferkörner, Chili ist drin. Ich sehe hier noch Thymian. Das kann man natürlich ansetzen.
1: Hat man dir gesagt, dass das nur Deko ist?
0: Ja.
1: Das ist vielleicht gar kein Öl drin?
0: Ich zeig's auch nur. Ich zeig's auch nur. Nur so kann man das machen, vier Wochen ziehen lassen. Da muss man es allerdings abseihen, weil sonst, also ich brauche nur das geschmackvolle Öl. Und von dem Öl, das habe ich daheim gemacht. Gell?
1: Was ist dann noch alles drin? Was hast du da noch?
0: Chili, Thymian, Rosmarin.
1: Also richtig.
0: Knoblauch. Auch nur die Schalen und Pfefferkörner. Das kommt oben drauf und dann geht es jetzt in den Ofen ganz gemütlich bei 180 Grad.
1: Wie lang machen wir es?
0: Ich sage immer so maximal 20 Minuten, aber es muss mir einfach gefallen. Und die Zwiebeln unten, die sollen schmelzen und sich zu einer Soße verbinden.
1: Okay, und der Käse muss so ein bisschen eine Bräunungsstufe haben obendrauf.
0: Rändern.
1: Rändern, ja.
0: Es muss gefallen.
1: Es muss gefallen und es wird gefallen. Eberhard, du hast mir erzählt, du warst auch in diesen heißen Tagen durchaus mit dem Rad unterwegs. Ja. Ist dein Hobby, Radfahren? Ja. Also ich habe etliche Radfahrer gesehen in den letzten Tagen und habe mich gefragt, oh, noch körperlich hier irgendwie sich anstrengen bei 39 Grad. Aber du sagst, der Fahrtwind, der reißt's raus.
0: Also erstmal fahre ich gerne im Wald, in den Weinbergen. Und natürlich muss ich viel trinken. Und dann ist der Gegenwind, der ist so erfrischend.
1: Also ein Hobby, auch wenn es ausgefallen ist, ist egal. Es muss Spaß machen, es muss gut tun. Im besten Fall den Horizont erweitern. Und dazu kann jetzt Michael Kratz aus Hauenstein einiges erzählen.

0: erzählen. Er hat nämlich ein spezielles Hobby. Er hat sich zu seinem 80. Geburtstag ein Sportflugzeug gegönnt. Nicht gekauft, sondern eigenhändig zusammengeschraubt.
1: Ich heb ab, nichts hält mich am Boden. Alles blass und gau.
2: Michael Kratz ist da, wo er am liebsten ist, dem Himmel so nah.
3: Es ist alles viel kleiner und es fällt einiges von einem weg. Die täglichen Dinge sind vergessen.
2: Hier steht sein Schatz, sein Geburtstagsgeschenk, seine Beschäftigung der letzten 8 Jahre. Die zweisitzige Maschine ist sein Stolz und gleichzeitig auch seine Sucht.
3: Ist schon eine Krankheit. Es ist halt eine Sache, an die man immer denkt und die man nicht los wird.
2: Als ihn sein Onkel, der im Zweiten Weltkrieg Kampfpilot war, zum ersten Mal mit auf den Flugplatz nimmt, ist Michael gerade mal 13 Jahre alt. Aber er darf mitfliegen und baut selbst Modellflugzeuge. An eine Hobbypilotenkarriere ist zu dieser Zeit allerdings noch nicht zu denken.
3: Das hat dann lang gedauert. Meine Eltern ließen mich nicht, bevor ich nicht Abitur habe. Ich hatte eine gewisse Befürchtung, dass das nichts wird mit dem Abitur. War vielleicht nicht verkehrt, die Entscheidung.
2: Direkt nach dem Abi macht er 1966 seinen Flugschein. In den 1970ern restauriert Michael zunächst einige Maschinen, dann baut er diesen Einsitzer. Aber der große Traum ist ein zweisitziges Flugzeug. Die Pläne, sie kommen aus Italien. Der Prozess ist allerdings langwieriger als gedacht. Er zieht sich über viele Jahre.
3: Die Konstruktion ist ja witzig, was der Giuseppe da gezeichnet hat.
2: Sein Sohn Jochen ist an seiner Seite. Er ist Maschinenbauingenieur und durch Vater Michael schon von klein auf mit der Fliegerei in Berührung gekommen. Jochen ist für Michael eine richtig gute Hilfe.
4: Zum Kontrollieren und die Änderungen durchsprechen. Auch im Zweifelsfall mal das ein oder andere nachrechnen, dass man sich auch sicher ist, dass das Ganze funktioniert.
2: Und außerdem bringt der Bau des Flugzeugs viel Vater-Sohn-Zeit mit sich.
3: Das sollte man vor jedem Flug tun.
2: Ein gemeinsames Projekt, das die beiden verbindet.
3: Man macht was mit ihm zusammen, das ist einfach mehr wie alleine und macht mehr Spaß. Und ein Hauptproblem ist übrigens beim Bauen, wenn ich hier schrauben muss und wohne zu Hause 30 Kilometer weg, soll ich heute Abend da rausfahren, wenn da noch einer da ist und sagt, ich komme, und dann geschieht auch was.
2: Und so verwirklichen die beiden des Vaters Traum, der dann fast pünktlich zu Michael Kratz 80. Geburtstag in Erfüllung geht. Das Ganze ist allerdings nicht billig.
3: Wenn jemand meint, selber bauen, damit man billig zum Flugzeug kommt, ist das ein Irrtum, weil man manche Sachen doppelt und dreifach macht. Also bei 65.000 habe ich aufgehört aufzuschreiben.
2: Bleibt eine Frage. Wie lange will der pensionierte Lehrer eigentlich noch weiter in seine Maschine klettern?
5: Wenn du nie mehr reinkommst, musst du aufhören. Das ist meine Antwort. Wenn ich nie mehr rauskomme, bleibe ich drin.
1: Ich heb ab. Nichts hält mich am Boden.
6: Fang mal zu, ihr gebt bitte Bescheid, wenn ihr los wollt.
2: Und so fliegt Michael Kratz mehrmals wöchentlich über seine Heimat, die Pfalz, dem Himmel so nah.
0: Es muss toll sein, wenn man so eine Maschine selber fliegen kann. Wir haben einen hier, der fliegt auch selber Maschinen, aber er baut sie auch. Herzlich willkommen, Christian Zappe. Er ist vom Modellflugsportverein Ettlingen, der Vorsitzende dort. Und wir möchten Ihnen heute Modellflugzeugbau einfach näher bringen. Vielleicht ist das ja auch ein Hobby, das Sie interessieren könnte. Sie begeistert es schon seit vielen Jahren. Und was daran? Das Bauen oder das Fliegen lassen?
7: Beides.
0: Beides. Beides.
7: Es sind über 50 Jahre. Ich baue die Flugzeuge sehr gern. Man bekommt von Grund auf alles mit. Aha. Und man kann sich dann auch später über jedes Detail ärgern, wo man beim Bau vielleicht ein bisschen oberflächlich war.
0: Wenn es funktioniert?
7: Ja, natürlich, auf jeden Fall.
0: Ist es dann schon so Glücksmomente, wenn das Teilchen am Himmel funktioniert und auch gut wieder landet?
7: Der Erstflug ist ein Moment, da kann man mal so bei einem großen Modell oder sowas schon mal ordentlich Schweiß auf der Stirn kriegen.
0: Ja, ja. Richtig aufregend. Ja. So. Wie viele Stunden investieren Sie in, also nehmen wir mal das als Beispiel, wir stellen gleich noch diese Flugzeuge im Einzelnen vor. Mhm. Wie lange

0: sitzt man an so einem normalen Flieger?
1: Es ist ein klassisches Holzmodell. Mhm. Das wird aus Balsaholz gebaut, wird gebügelt.
0: Gebügelt?
1: Gebügelt, ja, das ist eine Folie, die da drauf kommt.
0: Ah.
1: Die wird aufgebracht auf das Holz.
0: Deswegen sieht so plastikmäßig aus, weil
1: genau.
0: Diese Folie drauf ist.
1: Kann man auch mal wieder flicken, wenn mal ein Loch drin ist. Mhm. Da gehen aber locker mal 40, 50 Stunden sind da gleich weg für sowas.
0: Wir haben ein paar Bilder, die illustrieren, wie spannend das ist, solche Modellflugzeuge zu starten. Sie haben uns das mitgebracht. Mhm. Das ist jetzt was für eine Maschine?
1: Das ist eine Agrarmaschine, die heißt Wilga. Die kommt aus der Tschechei im Original. Die fliegt hier mit einem richtigen Benzinmotor, das ist ein Boxermotor.
0: Und gleich Überschlag, oder wie?
1: Ja, eine scharfe Kurve. Das ist etwa 14 Kilo schwer, das Modell, und hat auch eine Spannweite von rund 2,20 Meter.
0: Wow, das ist also ein richtig großer Vogel.
1: Ja.
0: Und was ist jetzt schwieriger, landen oder eben das Starten?
1: Ich würde fast sagen beides. Beim Starten muss man sie in Spur halten. Und beim Landen vielleicht nicht ganz so, wie es gerade eben war, dass ihr noch mal so einen kleinen Hüpfer macht.
0: War es keine schöne Landung?
1: Ah, es gibt schönere Landungen.
0: Also ein bisschen ruhiger noch, ein bisschen gleichmäßiger.
1: Ja. Genau.
0: Okay. Was haben wir denn alles noch da? Sie haben einen wunderschönen Ausdruck für das hier.
1: Ja.
0: Verpackungsmüllflugzeug.
1: Fliegendes Verpackungsmaterial. Aha. Ist ein Formschaum.
0: Aha.
1: Nicht Styropor, also es ist ein weicheres Material. Kann man auch mal, wenn mal was verbogen ist, in heißem Wasserdampf wieder in Form bringen.
0: Mhm.
1: Nimmt aber einiges in Kauf.
0: Ganz witzig.
1: Und nennt sich unter Modell.
0: Piloten sitzen da immer Piloten drin als Figuren,
1: fast immer.
0: Oder was?
1: Nennt sich unter Modellfliegern auch Schaumwaffel.
0: Schaumwaffel?
1: So ein bekannter Name dafür.
0: Ist das so ein klassischer Einsteiger?
1: Nein.
0: Nein?
1: Das nicht. Das ist eher was Schnelles.
0: Mhm.
1: Ein Einsteiger wäre. Sowas gibt es auch in Formschaum. Das wäre ein Einstiegsmodell.
0: Formschaum deswegen für Einsteiger, weil Schaden nicht so groß, wenn es irgendwie.
1: Es ist
0: auch
1: mehr oder weniger sehr schnell kalt. Gebaut.
0: Ah, okay.
1: Also die Modelle gibt es bis hin ready to fly, das heißt sogar die Elektronik vorgefertigt. Und ist ein bisschen Geduldsfrage heute auch. Ja? Wie schnell geht es bis zum Erfolg?
0: Ja, aber ich glaube, das ist das Ding. Ne? Wenn Sie sagen, Sie bauen ja bei sich zu Hause in der Werkstatt, haben Sie mir verraten, dann ist auch schon so ein Runterkommen. Ne? Und voll fokussieren auf die Kleinteiligkeit dieser Modelle.
1: Ja. Man macht ja die Elektronik auch selbst.
0: Mhm.
1: In so einem kleinen Modell ist nicht viel Elektronik drin.
0: Ja.
1: Bei so einem Modell entsprechend mehr Elektronik. Da kommt es auch richtig darauf an, dass es sauber gemacht wird.
0: Das ist ja ein Riesending,
1: weil
0: oder?
1: Das zahlt sich später aus. Die vibrieren in der Luft. Irgendwann mal ist vielleicht ein Kontakt weg und dann ist halt vorbei.
0: Wie kann ich das, also wenn jetzt uns Menschen zuschauen, die sagen, ach, das würde ich gerne mal ausprobieren. Wo kann ich das denn ausprobieren? Bei euch?
1: Ja.
0: In den Vereinen allgemein?
1: Ja, also die Vereine sind alle bereit für Jugendliche. Es gibt ein Lehrer-Schüler-System.
0: Nur für Jugendliche?
1: Nee, natürlich auch für Erwachsene. Es gibt sogenannte Lehrer-Schüler. Das heißt, ich kann so zwei Fernbedienungen miteinander koppeln.
0: Mhm.
1: Und dann habe ich wie ein Fahrschulbetrieb, kann eingreifen, wenn irgendwas schief geht.
0: Mhm.
1: Und dann geht das Ganze auch recht bruchfrei über die Bühne.
0: Ist das ein teures Hobby?
1: Nein, würde ich nicht sagen.
0: Was kostet denn so ein Vogel?
1: Ein Einstieg für einen Jugendlichen heute ist bei einem reinen Flugzeug sicherlich. Ich würde mal sagen, 50, 60 Euro kann man mit einem Flugzeug anfangen. Mit einem Sender dazu ist man vielleicht bei 150, 200 Euro dabei und kann schon mal fliegen.
0: Und muss man dann so einen Führerschein machen?
1: Ja.
0: Ja?
1: Ich empfehle es. Es gibt eine Kategorie unter 2 Kilo, eigentlich nicht. Aber man muss ja immer unterscheiden, fliege ich auf der freien Wiese, auf der grünen Wiese oder gehe ich in einen Verein.
0: Mhm.
1: Also ein Kenntnisnachweis.
0: Kenntnisnachweis.
1: Ja.
0: Schönes Wort.
1: Und was man auch machen muss, ab 2 Kilo oder mit einer Drohne, mit Kamera, braucht man den Kenntnisnachweis sowieso.
0: Mhm.
1: Ist auch ein Versicherungsthema. Also ich empfehle das Fliegen auf der grünen Wiese einfach so, empfehle ich nicht. Es müsste auch immer der Grundstückseigentümer eigentlich seine Genehmigung geben,
0: ja.
1: Und das ist kritisch.
0: Aber wenn man zu einem Verein kommt, wie euch zum Beispiel, da wird man ja an der Hand genommen und wird irgendwo hingeführt, wo man das ausprobieren kann.
1: Genau.
0: So, Herr Zabe, Sie haben mir verraten, am 18. Dezember ist für Sie. Haben wir das dann mit der Berufstätigkeit hinter uns? Und dann werden Sie nicht nur diese Dinger fliegen lassen, sondern ich habe es eben schon kurz verraten, Sie fliegen auch selbst Flugzeuge.
1: Ich fliege manntragend, ja.
0: Was?
1: Was fliegen? Manntragend, also.
0: Manntragend?
1: Ja, so nennt sich's.
0: Was bedeutet das?
1: Als Privatpilot, also wirklich in Maschinen bis 4 Sitzplätze.
0: Ach so, ja. Also das sind die Leute, die, sie dürfen bis zu 4 Passagiere.

0: Passagiere fliegen, würde ich mal so sagen.
1: Die Maschinen haben wir zur Verfügung.
0: Ist das eine Folge von diesem Modellflugzeugbau, dass Sie irgendwann den Pilotenschein gemacht haben?
1: Ich glaube, es war parallel dazu.
0: War parallel.
1: Es war parallel.
0: Ja. Also ganz viel in der Luft oder was in die Luft bringen. Christian Zappe aus Ettlingen, heute bei uns mit einem Einblick in Modellflugzeugbau. Vielleicht Ihr nächstes Hobby.
1: Dankeschön.
0: Danke fürs Kommen. Bei uns steht heute in der Küche Eberhard Braun und er macht ein ganz leichtes Gericht, also leicht herzustellen, gebackenen Schafskäse mit ganz viel Grillgemüse. Er macht daraus einen Salat. Das heißt, wir brauchen auch noch ein Dressing.
2: Mhm.
0: Also Dressing für diesen Röstgemüsesalat. Bist du konzentriert? Kann ich helfen? Technischer Bereich?
2: Ich hab irgendwo drauf gedrückt, weißt du, und dann. Ja, mache ich mich. Ich konzentriere mich aufs Dressing. Ja.
0: Okay.
2: Also Essig, Öl. Ein kleiner Tipp. Ich habe vor, den nicht mit Essig allein zu machen, sondern auch mit ein bisschen Zitronensaft. Jetzt habe ich hier so eine frisch geerntete Zitrone, ja, vom Bäumchen. Und das ist echt schwer zum Auspressen. Deswegen gibt es da einen kleinen Trick. Ich grill die ein bisschen an, mache die ein bisschen warm. Dann kriegst du viel mehr Saft raus. Braucht auch nicht. Ja, das geht immer ganz gut. Die Wärme, manche geben die sogar in eine Mikrowelle. Dann ist die nachher leichter auszupressen. Und die Schale habe ich weggetan. Das ist mein Geheimtipp, nämlich mit einem Essig, mit einem Balsamico Bianco oder Apfelessig ansetzen. Dann schlüpfen so die Zitronenaromen noch ins Essig.
0: Ah, sehr gut.
2: Das ist so der kleine Pfiff. Manche legen es auch ins Öl. Aber im Öl braucht es viel, viel länger, bis der Geschmack ankommt. Essig geht relativ schnell. So, Essig, Öl.
0: Und dann habe ich irgendwie einen besonderen Essig oder ein besonderes Öl, wo du sagst, also da sollte man schon investieren? Oder nimmst du das normale kaltgepresste Olivenöl und einen weißen Balsamico?
2: Ja, also bei Öl investiere ich grundsätzlich. Also nicht nur bei Olivenöle. Da gibt es ja verschiedene Geschmäcker. Ich gebe da schon Geld aus. Ja, da kann der Liter schon mal 30 Euro kosten oder mehr. Ja, da gehe ich auch sparsam damit um. Beim Braten nehme ich ein günstigeres Öl, ein Bratöl. In dem Fall habe ich ein gutes Olivenöl und da habe ich ja noch mehr Geschmack reingebracht mit diesen ganzen
0: unseren Requisitenölen hier.
2: Ja, so ungefähr, mit Rosmarin.
0: Seit Jahren, ich möchte fast sagen Jahrzehnten, uns hier begleiten. Das war nur eine Inspiration, er hat sich wirklich dran gemacht.
2: Ich habe es daheim vorbereitet. Oder wer das nicht machen möchte, der kann einfach italienische Kräuter zum Schluss mit reingeben in diese

0: Außen ist quasi eine Thermoschicht. Und dann kann ich den Zitronensaft auch dazugeben. Und der ist auch so leicht karamellisiert, so hat leichte braune.
1: Also braucht es so viel Zitrone bei dem Gemüse? Oder bist du ein Zitronenliebhaber?
0: Ja. Ah. Manche mögen weniger, ich mag viel. Manche nehmen dafür mehr Öl. In dem Fall bei mir mehr Essig. Und guck, das ist jetzt die schnelle Variante. Das sind 4-5 Minuten. Aber da habe ich mir echt Zeit gelassen, damit diese schönen Streifen entstehen.
1: Das Auge isst mit.
0: Na ja, mach mal von beiden. Da rein, ausmachen und dann jetzt diese schönen mit Streifen versehenen Grillgemüse. Und das mache ich auch aus dem Grund, dass man sieht, man kann es natürlich auch im Grill daheim im Garten zubereiten. Rein theoretisch auch den Feta. Da baue ich mir dann meistens aus Backpapier ein bisschen Alufolie außenrum so eine kleine ofenfeste Form.
1: Für den Käse?
0: Für den Käse.
1: Mhm. Um den dann auf dem Grill draußen zu machen?
0: Im Päckchen auf dem Grill.
1: Ja, ja.
0: Umrühren, dann frische Kräuter dazu, da habe ich vorbereitet. Also, da
1: Basilikum, ist, hast du Basilikum?
0: Habe ich, ich habe Petersilie und ich hab die Stängelchen.
1: Aha.
0: Ich habe ein paar Tomaten, das zeige ich nur ganz kurz vor. Kann man auch noch frisch reinmachen, die brauchen keine Hitze. Und dann habe ich mir von euch.
1: Von Heike und Heike?
0: Von Heike und Heike habe ich mir diesen, den kannte ich nicht, diesen besonderen Basilikum geholt. Geht natürlich auch normaler. Das ist hier dieser Sansibar-Basilikum mit diesen
1: zackigen Blättern.
0: Zackigen Blättern, festes Blatt und hat auch leichte Anisaromen.
1: Aha.
0: Rein damit.
1: Oh, große Gesten heute.
0: Ja. Viel Zauber. Umrühren, stehen lassen, servieren, fertig. Ah, ich habe noch ein bisschen Brot. Wenn man das noch machen möchte, für jeden eine Scheibe. Dann noch mal in das Kräuteröl tunken und die letzten 2-3 Minuten mit in den Ofen.
1: In den Ofen? Ich dachte, du machst das hier zum Grillgemüse. Ach, du machst das hier zum. Ach so.
0: Ja, könnte ich jetzt auch dabei. Ich habe den mal ausgemacht.
1: Okay, so. Okay, okay.
0: Mhm. Vielleicht noch ein bisschen Öl, dann können

0: Wir auch schon bald. Aber weißt du, was ich noch machen könnte? Ich könnte noch mehr von den Cocktailtomaten dazugeben. Haben wir noch die Zeit? Oder muss ich Gas geben?
1: Ja, wir sollten jetzt mal langsam.
0: Okay, dann hole ich die Teller. Besteck
1: langsam.
0: Besteck gebe ich dir.
1: Gottes Willen.

0: Grillgemüse für dich. Dann hole ich den Feta aus dem Ofen.
1: Genau, dann können wir zwischendrin auch mal ganz entspannt online gucken, was Kaffee oder Tee auf seiner Webseite zu bieten hat. Natürlich auch dieses Rezept, den gebackenen Schafskäse mit Röstgemüsesalat, finden Sie bei uns heute hinterlegt. Außerdem auch viele Infos zu allen weiteren Themen der Sendung heute und auch generell. Kaffee-oder-Tee.de. Vielleicht einfach mal vorbeischauen im Moment. Second Screen oder wenn Sie nachher mal Zeit haben. Auf jeden Fall eine gute Adresse. So, jetzt deine Zwiebelchen.
0: Ein Reisbrot bitte zu. Und dann wünsche ich dir guten Appetit.
1: Dankeschön. Das kommt gerade immer richtig, dieses kleine Essen. Es wird immer wieder gefragt, und das erzähle ich jetzt. Wir hatten eben nach der Probe eine Besuchergruppe hier im Studio. Das ist öfters so. Da haben die Leute gefragt, wer ist denn das Essen, das ihr macht? Eberhard, wer ist denn das Essen?
0: Ich mache absichtlich ein bisschen mehr, außer wir beide. Es sind natürlich auch viele, viele Helfer hier in dem Raum. Die freuen sich immer sehr, sehr, sehr, wenn dann was übrig bleibt.
1: Ja, ich habe einfach geantwortet, ja, wir. Also so weit, wie wir kommen.
0: Ja.
1: Mit dem Essen. Es schmeckt sehr, sehr gut. Das Frühlingszwiebelbett 1A. Der Käse, haben wir den extra schon ein bisschen erkalten lassen? Wie war das?
0: Das ist mein Plan B. Weißt du, weil der da drin ist, der ist noch nicht fertig. Ich zeig dir mal ganz kurz. Der braucht noch ein bisschen. Also ich zeig das mal. Manchmal läuft nicht alles so, wie ich es mir vorstelle. Das wäre mir jetzt ein wenig zu blass.
1: Da werden sich trotzdem Kollegen freuen.
0: Ja.
1: 1A, Eberhard, vielen Dank. Dann spielen wir jetzt noch das erste Quiz für diesen Montag. Wir haben zwei Kandidaten. Könnt ihr mal gerade Kollegen den Monitor umschalten, dass ich das sehen kann? Kriege ich den Namen angezeigt. Herr Leis ist in Andernach am Telefon. Hallo, Herr Leis.
2: Ja, hallo.
1: Ich grüße Sie. Sie spielen gegen Frau Born aus Darmstadt. Die ist auch da. Hallo, Frau Born.
3: Guten Abend.
1: Guten Abend. Wir haben fünf Minuten Zeit für diese 12 Kacheln. Und es geht los. Herr Leis darf mir die erste Zahl nennen. Bitte.
2: Die 1, bitte.
1: Die 1. Okay. Also Quizfragen beantworten, jeweils Geld gewinnen. Und am Schluss gewinnt der mit dem höheren Kontostand. Wie lautete ein zentrales Schlagwort der Hippies in den 60er Jahren? Power Walking, Flower Power oder Power Yoga?
2: Sabe.
1: Flower Power. Sehr gut. Frau Born ist dran. Frau Born.
3: Ich hätte gerne die Nummer 5.
1: Sehr gerne. Öffnen wir für Sie. Hier kommt die Frage. Den Bitterstoff Chinin gewinnt man aus einer Frucht, einer Wurzel, einer Baumrinde?
3: Einer Wurzel, würde ich sagen.
1: Einer Wurzel?
3: B.
1: Es wäre C richtig gewesen. Ah. Baumrinde. Nächste Chance kommt gleich. Herr Leis.
2: Dann hätte ich gerne die 6.
1: Die 6. Oh, das sounds good.
2: Das ist ja peinlich.
1: Joker, 50 Euro gehen direkt auf Ihr Konto. Frau Born, und schon sind Sie wieder dran.
3: Die 2.
1: Die 2. Die Weltwirtschaftskrise 1929 wurde ausgelöst durch massive Kursverluste an der Börse von London, Tokio oder New York?
3: New York, C.
1: Jetzt haben wir aber die 60 Euro. Sehr gut, Frau Born. Super, Herr Leis.
2: Dann hätte ich gerne die 7.
1: Schauen wir nach. Was kuvertiert man? Einen Brief, einen Kuchen oder eine Straße?
2: Einen Brief.
1: Einen Brief, 19 Euro. Frau Born.
3: Ich habe noch kein Bild, aber das war die 3 ist, glaube ich, noch frei.
1: Sehr gut, sehr gut. Die 3 ist frei für Sie. Was gibt der Buchstabensuppe Ihren Namen? Die kleinen Nudeln, das lange Rezept oder die vielen Vitamine?
3: Die kleinen Nudeln, A. Ah.
1: Buchstabensuppe, Kinderglück, jawohl. Herr Leis.
2: Die 9 hätte ich gerne.
1: Wir öffnen für Sie die 9 und fragen, welche dänische Schlager-Ikone feiert heute ihren 80. Geburtstag? Wenke Mürre, Gitte Henning oder Sif Malmquist?
2: Das dürfte die Wenke Mürre sein.
1: Es ist Gitte Henning. Heute auch schon in vielen Zeitungen kleine Artikel zu ihr. Ja, Gitte Henning, kann man nichts machen. Frau Born.
3: Die acht.
1: Eine sehr gute Wahl. Acht ist gut. Wer entwickelte die sogenannte Knotenschrift? Die Ägypter, die Inka oder die Wikinger? Ich glaube, da hilft nur raten.
3: Ja, ich würde mal C raten.
1: Würden Sie C raten?
3: Ja.
1: Inka. Die B wäre es richtig gewesen. Schade. Ah. Herr Leis.
3: Wann die Seefahrer?
2: Die 10 öffnen Sie bitte für mich.
1: Die 10 öffne ich doch direkt für Sie. Wer die Aufmerksamkeit anderer einfordert, sagt redensartig, hier spielt die Musik oder da steppt der Bär oder da kann ich ein Lied von singen.
2: Hier spielt die Musik, sagt er.
1: Würde ich auch sagen. Und das ist richtig, 15 Euro. Frau Born, es ist noch alles möglich.
3: Die 12.
1: Die 12. 15 Euro, das ist nicht so irre viel Geld. Was ist bei der Fußball-Weltmeisterschaft 2026, also der jetzigen, fest eingeplant? Elfmeterschießen in jedem Spiel, Trikotwechsel in der Halbzeit oder Trinkpausen zur Mitte jeder Halbzeit?
3: C.
1: Die Trinkpausen, die kleinen Werbepausen. So, letzte Runde. Herr Leis.
2: Die 11.
1: Die 11 bringt 29 Euro. Es geht ja darum, wer am Ende den höheren Kontostand hat. Herr Leis hat jetzt 92 Euro. Kriegt er das noch dazu, hat er 121. Welche bauliche Kunst kann man in vielen gotischen Kirchen bewundern? Das Rippengewölbe, die Bandscheibensäulen oder die Schlüsselbeinbögen?
2: Das Gewölbe, das Rippengewölbe.
1: Das Rippengewölbe. Das schauen wir uns auch noch kurz an. So sieht das aus. Checken jetzt den Kontostand von Herrn Leis. Habe ich das richtig gerechnet? 136, ich habe offenbar falsch gerechnet. Frau Born hat die 92 Euro, hat jetzt die 4 und sie braucht, mit 25 Euro kommen wir nicht hin, Frau Born. Welches Sommerkraut stand heute bei Kaffee oder Tee im Mittelpunkt? Rosmarin, Koriander oder Basilikum?
3: Basilikum C
1: ist richtig. Die 25 Euro auf Ihren Kontostand drauf ergeben 117. Das heißt, Herr Leis hat gewonnen. Herzlichen Glückwunsch. Hat den höheren Kontostand, gewinnt genau diese Summe. Frau Born.
2: Danke, gute Zeit allen.
1: Danke. Frau Born kriegt die Kaffee- oder Teetasse.
3: Vielen Dank.
1: Gerne. Hat Spaß gemacht mit Ihnen beiden. Ja, die letzten Tage waren gar nicht so lustig, oder? Waren für uns alle extrem herausfordernd wegen der Hitze und geben auch Anlass, sich ein bisschen zu sorgen, wie es in Zukunft besser laufen könnte, wenn wir nochmal Phasen kommen mit 40 Grad. Wohnungen und Häuser, die nicht mehr runtergekühlt werden können, weil es nachts einfach zu warm ist, bieten keinen effektiven Schutz vor der Hütte. Was ist zu tun? Was muss passieren? Bundesumweltminister Carsten Schneider hat sich heute nach der Extremhitze danach zu Wort gemeldet und einige Dinge angesprochen. Wir lassen uns das Ganze gleich einordnen aus Berlin von unserer Korrespondentin Efi Seibert. Bis gleich. Wie trügerisch schön doch die Bilder vom letzten Wochenende sein können, denn Hitze kann man auf Fotos oder über den Bildschirm nicht sehen. Und trotzdem war sie in den letzten Tagen eine sehr, sehr ernsthafte Bedrohung für die Gesundheit vieler Menschen. Herzlich willkommen zur zweiten Stunde am Montag hier in Kaffee oder Tee von den Politikern. Denken Sie mal nach, haben wir doch in den letzten Tagen und in der letzten Woche so gut wie nichts gehört. Gestern Abend und heute Vormittag haben sich so die Ersten aus der Deckung gewagt. Und wir lassen uns das, was jetzt so auf dem Markt ist, einordnen von unserer Hauptstadtkorrespondentin, die uns jetzt live zugeschaltet ist. Hallo Efi Seibert in Berlin. Efi, die sind jetzt nicht gerade zackig aus dem Quark gekommen, die Leute. Letzte Woche alle einfach zu diesem Thema abgetaucht oder haben wir was verpasst?
4: Nein, die waren schon fleißig, das muss man schon sagen. Also die saßen im sicherlich wohl klimatisierten Kanzleramt, die Spitzenpolitiker und die Regierungsmitglieder, und haben sicherlich auch heiße Köpfe gehabt, allerdings nicht zum Thema Klima, sondern zu den Reformen, die sie diese Woche noch vorstellen wollen. Das hat natürlich bei einigen auch im Internet für Verwunderung gesorgt, denn den Leuten ging es ja wirklich nicht gut. Die Straßen sind aufgebrochen, die Bahn konnte nicht fahren. Es gab viele große Probleme in Altersheimen etc. Und dass da überhaupt kein Spitzenpolitiker kam, das führte im Netz zu solchen Reaktionen wie: Stellen Sie sich mal vor, es wäre eine Flutkatastrophe gewesen, dann hätten die gar nicht schnell genug in ihre Gummistiefel reinkommen können und wären vor Ort gelandet, um Sympathiepunkte einzusammeln. Und das lässt wohl den Schluss zu, dass man glaubt, dass man mit Klimapolitik keine Sympathiepunkte sammeln kann. Immerhin hat sich der Umweltminister heute gemeldet und er hat sich dann auch tatsächlich bedankt bei allen, die bei dieser Hitze jetzt den anderen geholfen haben. Das ist ja schon mal etwas, aber die Spitzenpolitiker haben sich tatsächlich wirklich aus der Affäre rausgehalten.
1: Lass uns doch mal über die Zuständigkeiten reden. Wer ist denn für den Hitzeschutz zuständig, auch kostentechnisch gesehen?
4: Das sind tatsächlich die Kommunen, muss man sagen. Also es ist im Grundgesetz festgelegt, dass für diese Hitzemaßnahmen die Kommunen zuständig sind. Die müssen sich kümmern. Das hat der Bundesumweltminister heute auch noch mal sehr, sehr stark betont, dass er eigentlich nur zeitlich begrenzte Programme finanzieren kann. Das gibt es auch. Also es gibt zum Beispiel ein Programm, das soziale Einrichtungen finanziell unterstützt, wenn sie zum Beispiel Klimaanlagen einbauen. Aber das Geld für dieses Programm ist dieses Jahr zu Ende und im neuen Haushalt tauchte das gar nicht mehr auf. Jetzt hat der Bundesumweltminister gesagt, er möchte schon dafür sorgen, dass es neues Geld gibt und dass das fortgeführt wird. Also wenn diese Hitzewelle jetzt nicht gewesen wäre, wäre das vielleicht so nicht passiert. Also Klimaschutz scheint wirklich nicht ganz oben zu stehen und es gibt schon Geld von diesem Sondervermögen, da geht 100 Milliarden an die Länder und die sollen es wiederum an die Kommunen geben. Und daraus sollen auch so Hitzeschutzmaßnahmen finanziert werden. Die Frage ist nur, es werden so viele andere Dinge auch von diesem Sonderprogramm finanziert, ob genug übrig bleibt.
1: Also Hitzeschutzaktionen gab es auch jetzt in den letzten Tagen immer wieder welche. Nur die meisten Menschen wussten gar nicht, was wo. Es gab doch von Lauterbach, dem früheren Gesundheitsminister, doch sowas wie einen Hitzeschutzplan. Hat er den nicht losgetreten? Haben wir sowas?
4: Ja, wir haben sowas schon in so kleinen Maßnahmen. Also der hat damals sich an Frankreich orientiert und hat gesagt, die haben damals gleich reagiert nach dieser wahnsinnigen Hitzewelle 2003, wo wirklich sehr viele Menschen gestorben sind. Und die haben so eine Aktion auch, die wir jetzt übernommen haben, dass man sich um alte Menschen kümmert, dass man einmal anruft, hast du genug zu trinken, geht es dir gut? Das ist wichtig, weil alte Menschen auch vergessen zu trinken und das ist wirklich lebensgefährlich dann. Dass eben auch Ärzte sagen, wenn sie Medikamente nehmen, denken sie dran, bei Hitze wirken die ganz anders. Aber das sind nur so punktuelle Dinge. Der Umweltminister hat heute gesagt, wir müssen das Grundgesetz ändern, weil dann kann der Bund, wenn das eine Gemeinschaftsaufgabe ist, das ist der Fachbegriff, der Hitzeschutz und Klimaschutz, dann können Bund, Länder und Gemeinden gemeinsam das finanzieren und der Bund kann Geld zuschießen, wenn er es denn möchte. Das ist die große Frage, denn im Moment sieht es ja eher so aus, als seien halt Wirtschaft und Arbeitsplätze im Ranking höher einzuschätzen als der Klimaschutz in der aktuellen Politik. Und die Frage ist eben, ob diese aktuelle Krise jetzt daran was geändert hat, dass Klimaschutz tatsächlich auch in der Meinung der Menschen wieder wichtiger geworden ist.
1: Ja, und was ich mich jetzt frage und bestimmt viele andere Menschen auch, die uns zuschauen, wird es denn das nächste Mal ein bisschen besser laufen? Wird es denn mehr Info geben darüber, wo ich einen kühlen Raum aufsuchen kann, welche Kirchen geöffnet sind, damit ich vielleicht dort mal hingehe? Passiert da was Konkretes jetzt auch? Weil es kann ja sein, dass wir das in 2-3 Wochen wieder haben.
4: Naja, wir haben jetzt ja schon ein bisschen was gelernt, weil wir haben jetzt auch durch uns sehr viele Tipps natürlich den Menschen gegeben, worauf sie achten müssen. Aber das ist dann tatsächlich wirklich die Aufgabe der einzelnen Gemeinden, die sich jetzt überlegen müssen, wie sie es das nächste Mal besser machen. Ob sie verschattete Plätze anbieten, ob sie Kirchen öffnen etc. Das ist im Moment tatsächlich noch Aufgabe der Gemeinden. Und heute wurde nämlich der Sprecher des Bundeskanzlers auch gefragt, ob der Kanzler das denn jetzt in Zukunft zur Chefsache machen möchte. Und da hat er gesagt, Chefsache allein ist keine Lösung und die Chefsache wird das Wetter nicht ändern. Also das ist die Lage.
1: Hitzeschutz in Deutschland, was geht? Dazu war das jetzt Efi Seibert live aus Berlin. Vielen Dank für die Infos, Efi. Schönen Tag und Grüße in die Hauptstadt.
4: Danke.
1: Ciao. Ja, ein bisschen feiern. Nicht nur, wenn man das Wochenende überlebt hat. Nee, Geburtstage zum Beispiel, die feiert man. Das ist was Schönes. Den 18. Geburtstag feiert man meistens besonders heftig und den 18. Geburtstag, um den es jetzt geht, der ist wirklich sowas von einem ganz besonderen Event, dass wir darüber berichten wollen. Es geht um Angelina Schwabauer, die kam vor 18 Jahren auf die Welt und es war gar nicht klar, ob sie überhaupt auch nur ein Jahr alt wird. Angelina wurde nämlich mit einem Loch im Herzen geboren und war 2008 das erste Baby in Baden-Württemberg, dem ein fremdes Herz eingepflanzt wurde.
5: Jeden Tag 12 Tabletten, 7 am Morgen und 5 am Abend. Für Angelina Schwabauer aus Kehl ist das überlebenswichtig. Der 18-Jährigen wurde als Baby ein Herz transplantiert.
6: Von den Medikamenten selber her merke ich gar nichts. Aber klar, man merkt halt von der Ausdauer her ein bisschen, dass es halt geschwächt ist.
5: Dass es Angelina heute so gut geht, war nach ihrer Geburt noch nicht abzusehen. Ihr eigenes Herz hatte ein großes Loch in der Herzscheidewand. Eine große Operation stand an.
7: Ein neues Herz für ein 5-monatiges Baby. Diese sensationelle Operation ist jetzt Chirurgen in Freiburg gelungen.
5: Angelina war damals das jüngste Kind in Baden-Württemberg, das ein Spenderherz bekommen hat. Die Operation verlief ohne Komplikationen.
8: Bereits eine Woche nach Transplant ging es ihr besser als jemals zuvor. Unsere Schwestern haben 2 Wochen danach schon gesagt, sie ist das fitteste Kind auf der ganzen Kinderherzstation.
5: 18 Jahre später.
9: Ich freue mich ganz arg. Je jünger die Kinder sind, umso länger hält es, umso besser ist der Verlauf. Weil das Immunsystem bei den kleinen Babys noch gar nicht so ausgereift ist. Und die akzeptieren das viel mehr als ihr eigenes und haben weniger Abstoßung, weniger Langzeitprobleme.
5: Woher ihr Herz kommt, wird Angelina niemals erfahren. In Deutschland ist die Anonymität von Spender und Empfänger gesetzlich festgeschrieben. Anonyme Dankesbriefe sind möglich und werden dann vermittelt. Nur, dass das Herz von einem Säugling stammt, das weiß ihre Familie.
6: Die Familie, die es gespendet hat, von Herzen bin ich denen dankbar und hoffe, dass bei denen alles gut ist. Aber ich denke da schon oft drüber nach, weil es sehr auch oft die Frage auch dann, woher hast du das Herz?
5: Das Herz ist mit ihr mitgewachsen. Im vergangenen Jahr hat Angelina die Schule abgeschlossen und macht nun eine Ausbildung bei der örtlichen Bank. Die Ärzte sind sich sicher, Angelina wird dank der Medikamente auch weiterhin ein normales Leben führen können.
1: Es sind ja dann oft prominente Beispiele, die einem so ein Thema wie Organspende näher kommen lassen. Ich meine, es ist damit diese norwegische Kronprinzessin, das haben wir ja mitgekriegt, Mette Marit, die eine neue Lunge erhalten hat. Die Operation war ja jetzt vor knapp 2 Wochen, verlief erfolgreich. Und tausende Norweger waren vom Schicksal ihrer Kronprinzessin so berührt, dass sie sich mittlerweile für eine Organspende haben registrieren lassen. Wie wichtig ist es, dass wir alle uns mit diesem Thema Organspende mehr beschäftigen? Das klären wir jetzt. Bei uns ist zu Gast Dr. Christina Cessius, geschäftsführende Ärztin der Deutschen Stiftung für Organtransplantation, und zwar in der Region Baden-Württemberg. Schön, dass Sie da sind. Was bedeutet Organspende konkret? Was passiert, wenn sich ein Mensch entscheidet, Organe zu spenden?
10: Ja, wenn wir von Organspende sprechen, dann sprechen wir in der Regel von der Organspende bei Verstorbenen, so dass dann dessen Organe, so wie wir es in diesem Film gerade auch gesehen haben, eben auf schwer kranke Patientinnen und Patienten auf der Warteliste, die dringend ein neues Organ benötigen, übertragen werden kann.
1: Vielleicht können wir auch gerade mal bei dem Beispiel bleiben, weil Sie haben mir jetzt off the records was ganz Interessantes erzählt, wie wichtig es ist, dass das auch passt. Das Organ. Weil bei der Angelina, die ja als Baby ein neues Herz bekommen hat, da habe ich sie gefragt, da hat sie aber auch ein ganz kleines Babyherz bekommen. Oder wie muss man sich das vorstellen?
10: Ja, in diesen speziellen Fällen, das ist natürlich Gott sei Dank eine Seltenheit. Also sowohl auf der Warteliste für die Organtransplantation gibt es wenige Kinder und Jugendliche, aber es gibt sie und diese brauchen eben auch dringend ein Organ. Mhm. Und eben je kleiner diese Kinder auf der Warteliste sind, desto mehr kommt eben einfach von der Größe der Organe her dann tatsächlich auch nur eine Organspende dann ebenfalls von Kindern, Kleinstkindern oder in diesem Fall eben auch Babys in Frage.
1: Also mein Wissensstand oder der allgemeine Wissensstand ist ja der, dass man immer wieder hört, es gibt mehr, die warten, als diejenigen, die halt spenden, also als Organe da sind. Ist das so in Deutschland? Gibt es zu wenig Organspender für die Menschen, die dringend ein Organ benötigen würden?
10: Ja, das ist tatsächlich so, um das an einer Zahl zu verdeutlichen. Wir haben jährlich in Deutschland knapp 1000 mögliche Organspenden. Das heißt dann ungefähr 3.500 Organtransplantationen, die dadurch ermöglicht werden können und eben über 8.000 Menschen auf der Warteliste.
1: Es gibt ja viele Menschen, die sagen, ja, ich denk drüber nach, dass ich das auch mache, aber machen es dann nicht.
10: Ja, das ist in der Regel leider allzu menschlich. Also zunächst mal muss man ja sagen, man sagt ja oft, die Deutschen, die spenden

0: Ja, wir haben in Deutschland die sogenannte Zustimmungsregelung. Mhm. Und diese Zustimmung zur Organspende sollte und kann man bestenfalls eben zu Lebzeiten selbst erteilen. Denn es ist natürlich eine ganz persönliche Entscheidung, ob man das möchte für sich oder eben nicht.
1: Und wenn anders werden dann die Angehörigen halt gefragt.
0: Genau, wenn diese Entscheidung nicht bekannt ist, wenn wir uns selbst nicht entscheiden zu Lebzeiten, dann müssen die Angehörigen in der schwierigsten denkbaren Situation diese Entscheidung fällen.
1: Jetzt sage ich Ihnen mal was, und ich glaube, dass ganz viele Menschen so denken, mit dem Organspenden oder Organspenderausweis hat man dann ja auch, wenn man sich dazu bereit erklärt, viele schrecken vielleicht deswegen davon zurück, weil sie denken, na ja, aber vielleicht helfen die Ärzte mir dann nicht so, wenn ich selber mal in einer Notsituation bin, weil sie sehen, oh, das ist ja Organspender, wir brauchen ja dann nächste Woche eine Niere, und dann wissen Sie, was ich meine.
0: Das ist eine häufige Angst, ja, die Sie ansprechen, aber diese Angst kann ich wirklich ausräumen, denn es ist ja die Aufgabe von uns Ärztinnen und Ärzten, deshalb sind wir Ärzte geworden,
1: also, um
0: Menschenleben zu retten. Nein, wenn wirklich jemand mit einer sehr schweren Hirnschädigung auf einer Intensivstation liegt und man eben feststellt, dass man trotz aller medizinischen Kunst nichts mehr tun kann, dass wir keine Therapiemöglichkeiten haben und eben dieser sogenannte Hirntod, der die medizinische Voraussetzung für die Organspende ist, festgestellt ist, erst dann wird die Möglichkeit einer Organspende von den Ärzten in Betracht gezogen.
1: Wo kann ich denn meine Bereitschaft erklären, dass ich, wenn ich ableben sollte, meine Organe spenden würde? Wie geht denn das dann genau?
0: Da gibt es die wichtigste Möglichkeit, ist sicherlich das seit 2 Jahren zur Verfügung stehende Online-Organspenderegister. Mhm. Das geht über organspende-register.de. Mhm. Man braucht dazu einen E-Personalausweis. Man kann es aber auch über die App der eigenen Krankenkasse machen. Mhm. Es gibt den Organspendeausweis. Den man auch beispielsweise,
1: sollte man dann bei sich führen, ne?
0: Den sollte man dann bei sich führen. Und das ist der große Vorteil des mittlerweile eingeführten Registers, dass das jederzeit abgerufen werden kann. Das kann man nicht verlegen, das kann man nicht vergessen. Das kann jederzeit im Ernstfall dann abgerufen werden.
1: Jetzt gibt es doch auch die Möglichkeit, dass man lebend ein Organ spendet. Also hat man schon gehört, Frau hat ihrem Mann eine Niere gespendet oder so. Das gibt es ja auch. Hat dann das mit dieser klassischen Organspende nichts zu tun?
0: Das ist dann die sogenannte Lebendorganspende. Mhm. Dabei spendet dann eine lebende Person ein Organ. Das wäre zum Beispiel, ist das am häufigsten, ist das eine der beiden Nieren oder einen Teil eines Organs. Das ist dann in der Regel ein Teil der Leber, die dann sehr häufig von Eltern an eben auch ein Kind gespendet wird.
1: Da reicht dann ein Stück von der Leber.
0: Da reicht dann ein kleineres Stück der Leber, genau, damit das dann wieder in das kleine Kind auch passt und mit dem Kind dann mitwachsen kann. Und das ist eben auch eine Form der Organspende.
1: Frau Dr. Cessius, was wünschen Sie sich, was nach unserem Gespräch jetzt vielleicht passieren sollte? Sollten sich mehr Menschen bereit erklären, sich einen Organspendeausweis zuzulegen oder die Bereitschaft zu dokumentieren, dass sie das wollen?
0: Ja, das wäre tatsächlich mein wichtigster Wunsch, dass eben die Menschen sich vielleicht durch unser kleines Interview motiviert fühlen, interessiert fühlen, sich zur Organspende weiter zu informieren und dann diese wichtige persönliche Entscheidung treffen. Und da ist noch mal eine wichtige Botschaft. Entscheidend ist tatsächlich nicht, ob ja oder nein, entscheidend ist die eigene Entscheidung zu Lebzeiten. Denn nur so kann man sich dann sicher sein, dass im Ernstfall auch der eigene Wunsch umgesetzt wird und die Angehörigen entlastet sind.
1: Vielen Dank für das Gespräch. Wir kommen vom Organspenden jetzt zum Blutspenden. Das ist ja auch überlebenswichtig. Man kann sagen, dass bei fast jeder OP Blut zusätzlich benötigt wird. Michael Butz aus Stuttgart hat in seinem Leben schon über 200 Mal Blut gespendet. Sein Wille zu helfen, der ist größer als seine Angst vor Nadeln und vor Blut.
2: Und es ist wieder soweit.
3: Mir geht's blendend. Ich darf heute wieder mal zum Blutspenden gehen.
2: Ja, ja, er darf. Wäre es medizinisch erlaubt, würde Michael Butz noch öfter als alle 2 Monate spenden.
3: Ich kriege auch nach jeder Spende dann einen Beleg, wann ich wieder spenden darf.

0: Und dann weiß ich ganz genau, jetzt kannst du dich wieder anmelden.
1: In seinem Leben hat er schon über 200 Mal Blut gespendet. Dafür wurde er sogar schon von der Stadt Stuttgart geehrt.
2: Das sind über 100 Liter. Das ist fast eine Badewanne voll.
1: Eine Badewanne voll Blut? Ist das nicht schon genug?
2: Es kann nie genug sein. A, das Gute zu tun und B, es ist unbegrenzt. Also früher gab es eine Altersgrenze für Blutspender, die lag bei 65.
1: Heute gibt es keine Altersgrenze mehr und das will der 70-Jährige ausnutzen. Also am liebsten noch bis er 80 ist Blut spenden. Dafür hält sich Michael Butz bewusst fit.
2: Ich kann ja nur Blut spenden, wenn es mir gut geht. Sport ist mir wichtig. Fahrradfahren, Wandern.
1: Hier in der Blutzentrale am Klinikum Stuttgart kennt ihn bereits das Personal.
2: Guten Morgen. Ich komme zur Blutspende.
0: Man kennt sich über die Jahre hinweg. Na, und dann, ach, der Herr Butz mal wieder.
1: Die Prozedur seit Jahren gleich. Anmelden, Fragebogen ausfüllen und Gesundheitswerte checken lassen. Michael Butz sieht darin viele Vorteile.
0: Zum einen, man erfährt seine Blutgruppe, wenn man es vorher nicht schon weiß. Zum anderen wird das Blut ja jedes Mal kontrolliert auf irgendwelche Krankheiten. Also ist auch ein gewisser Selbstschutz dann.
2: Butz mein Name, ich darf wieder mein Blut bei euch lassen.
1: Dann kann's ja losgehen. Wäre da nicht noch ein kleiner Haken?
0: Ich kann seit jeher kein Blut sehen. Das war eigentlich schon anfangs ein Ausschlusskriterium. Aber mein Freund damals, ein Kommilitone, hat mich dann doch dazu gebracht, hier Blut zu spenden. Und damals gab es noch die ganz dicken Nadeln und vorher noch eine Spritze als Betäubung.
1: Und jetzt?
0: Also ich musste immer zum Fenster rausschauen oder habe mich da mit den Damen unterhalten und jedenfalls nicht hingeguckt.
1: Selbst nach fast 50 Jahren.
0: Ich zuck jedes Mal zusammen, da bin ich wehleidig wie die meisten Männer.
1: Jeder Pieks hat für Michael Butz auch einen symbolischen Charakter.
0: Die Menschen hauen sich die Köpfe ein und dabei haben sie doch alle das gleiche Blut. Das Blut ist das eigentlich Menschliche. Egal, wem ich mein Blut spende, es ist ein Mensch. Und egal, was für eine Couleur er hat, was für einen Glauben er hat.
1: Nachschub wird hier im Klinikum Stuttgart immer benötigt. Ja, das ist schon.
3: Nicht nur für Unfälle, wo es die meisten Leute ja damit assoziieren, sondern auch für größere geplante Operationen, aber auch für Chemotherapien.
1: Gerade Spender mit seltener Blutgruppe wie Michael Butz sind besonders wertvoll.
3: Jede Spende kann theoretisch 3 Patienten helfen. 200 Spenden, 600 Patienten, die der Herr Butz vielleicht gerettet hat.
1: Für den halben Liter Blut gibt's eine kleine Aufwandsentschädigung und ein Vesper für den Lebensretter. Mehr Anerkennung braucht er nicht.
0: Ich bin sicher, dass wenn mir irgendwas passiert, dass auch ich gespendetes Blut erhalten werde. Und das ist ein Geben und ein Nehmen.
1: Und er will noch mehr geben. Insgesamt 250 Mal im Leben spenden. Das ist sein Ziel.
2: Dann mal sehen, vielleicht dann noch 270 oder wie auch immer.
1: Bei dem Willen zu helfen, vielleicht sogar 300 Mal.
4: Die meisten von uns dürften auch einen festen Willen haben, wenn es darum geht, Lebensmittel, die noch gut sind, nicht wegzuwerfen. Geht ja eigentlich gar nicht. Das meinen auch die Mannheimer Food Safer. Sie sammeln Essen ein, das anderswo einfach nicht mehr gebraucht wird und führen es einer neuen Verwendung zu, sorgen damit für mehr Wertschätzung gegenüber Lebensmitteln.
5: Satt oder schmeckt nicht? Runtergefallen oder weggeworfen? Essen oder Müll?
6: Ah, hier ist was drin.
5: Kostenlose Lebensmittel, die eigentlich weggeworfen worden wären. Solche Verteilerschränke der Mannheimer Foodsaver findet man überall in der Stadt. Hans John und Gabriela Delfino sorgen dafür, dass darin nichts vergammelt.
7: Die Philosophie ist, jeder kann was reintun und jeder kann was rausnehmen. Das heißt, egal wer ich bin und was ich bin, ich kann alles rausnehmen oder ich kann nur wenig rausnehmen.
8: Also wenn ich in Urlaub fahre und habe noch einen Salat im Kühlschrank, kann ich den reinlegen.
9: Von den Eimern, die sind schon fertig gepackt.
5: Safen und sharen, zu Deutsch bewahren und teilen. Das Essen holen die Foodsaver bei Bäckern, Gemüsehändlern oder auch mal wie hier in einer Schulkantine.
10: Wir sind in der Schule, wir haben relativ viel Entfall dann auch mal, Kinder, die früher nach Hause gehen. Und dementsprechend bleibt was übrig. Außerdem habe ich die Tendenz, eher ein bisschen mehr als zu wenig zu kalkulieren. Und das ist eigentlich die perfekte Kooperation für uns.
5: Die Foodsaver dürfen auch selbst essen. Anders als bei den Tafeln geht es beim Retten von Lebensmitteln nämlich nicht darum, wer es ist, sondern dass nichts weggeschmissen wird.
11: Nicht nur das selber Essen, sondern eben auch das Verteilen. Das heißt, wir haben die Möglichkeit über WhatsApp-Gruppen oder über Bekannte oder einfach über Nachbarschaften einen eigenen Verteilerkreis aufzubauen.
5: Aber auch Sozialprojekte werden immer mal wieder versorgt. Denn Pfannkuchen und Kartoffelsalat kann man schlecht in Verteilerschränke stellen. Ein echter Foodsaver schmeißt praktisch nie was weg.
11: Fast nie.
8: Also, alles zusammen eine Schüssel im Jahr, wenn wirklich mal was viel zu lange steht.
11: Und dann kommt ja noch der Komposthaufen.
5: Essen retten ist eben nicht nur lecker, nützlich und ökologisch sinnvoll. Es macht anscheinend auch glücklich.
4: Ja, und davon wollen wir natürlich überhaupt nichts wegwerfen. Es gibt im Moment in Hülle und Fülle alle möglichen Gemüsesorten. Und wir wollen über das Thema Rohkost oder Kochen und wie viel Gemüse ist gut für uns, wie viel brauchen wir, reden mit Evelyn Lassig. Sie ist vom Fachzentrum Ernährung in Rheinland-Pfalz aus Neustadt an der Weinstraße. Und wir haben einen reich gedeckten Küchentheken-Tisch oder eine Küchentheke. Geht dir auch das Herz auf, oder, als Ernährungsberaterin?
12: Ja, total. Die bunte Vielfalt hier, jetzt hier reichlich auch bei uns, das heimische Gemüse in allen Variationen.
4: Machen wir das mal mit den Farben, ne? Weil das ist ja so auffällig, die sehen ja so prachtvoll aus. Wie wichtig ist denn, dass wir Gemüse unterschiedlicher Farbe essen?
12: Ja, auf jeden Fall kommt es nicht nur auf die Menge drauf an, sondern auch auf die Vielfalt. Mhm. Und die unterschiedlichen Farben haben unterschiedliche Inhaltsstoffe, unterschiedliche Carotinoide, sekundäre Pflanzenstoffe sozusagen. Und auch die Zubereitungsart ist ganz wichtig, dass wir auch unterschiedliche Zubereitungsarten haben.
4: Also bunter Teller ist immer schon mal gut. Genau. Kommen wir jetzt mal zu den Zubereitungsarten. Roh oder gekocht?
12: Das ist die Frage, ja. Beides, sowohl rohes als auch gekochtes Gemüse, hat tatsächlich Vorteile. Und es geht natürlich immer auch um die Vorlieben und auch um die Bekömmlichkeit und um die Zubereitungsart.
4: Was sollten wir denn unbedingt kochen?
12: Ja, tatsächlich gibt es, ich denke, das ist bekannt, ein paar Gemüsesorten, wie jetzt hier die grünen Bohnen, Kartoffeln oder auch Hülsenfrüchte, die auf jeden Fall nicht roh gegessen werden sollten, da Warum? Sie auch giftige Stoffe enthalten und die dann durch die Hitze zerstört werden. Mhm. Aber sonst ist eigentlich hier fast alles auf jeden Fall roh möglich, also sowohl als auch.
4: Genau. Also Rohkost, das gilt ja immer als mega gesund. Kann man das überhaupt miteinander vergleichen? Gekochte grüne Bohnen und rohe Karotten? Ist das eine mehr wert als das andere? Oder?
12: Also man kann natürlich auch jetzt die Gemüsesorten nicht vergleichen, aber so dieses Rohkost ist per se nicht gesünder. Es kommt immer drauf an. Es gibt tatsächlich Inhaltsstoffe, die erst durch Kochen in sag ich mal, Bio verfügbar werden. Mhm. Das ist zum Beispiel hier bei der Karotte das Beta-Carotin oder auch das Carotinoid in der Tomate, das Lycopin. Das wird erst frei für den Körper, wenn es gekocht ist. Mhm. Dann auch noch mit einem bisschen Fett, also so die klassische Tomatensoße mit einem Schuss Olivenöl, ist wertvoller als die rohe Tomate zum Beispiel. Ja? Mhm. Aber das kann man jetzt nicht für alles sagen, ja? Denn bei dem Kochvorgang durch Hitze werden natürlich auch Inhaltsstoffe zerstört. Also wir haben hitzeempfindliche Inhaltsstoffe, wie zum Beispiel Vitamin C oder auch die Folsäure. Deswegen kann man das nicht so klar sagen, was ist jetzt gesünder, sondern es kommt immer darauf an, wie es auch dann gegessen wird.
4: Dann bleiben wir doch mal bei den Beispielen Karotte, Tomate und nehmen wir noch den Brokkoli dazu. Wie sollten wir das denn garen oder kochen?
12: Wenn gegart wird, dann natürlich bissfest, al dente, also nicht matschig. Ja. Gerne auch mit zum Beispiel so einem Dampfeinsatz oder mit kurz dünsten, mit wenig Flüssigkeit, damit wirklich die Inhaltsstoffe auch erhalten bleiben.
4: Du hast uns einen Salat gemacht, den können wir eigentlich mal so nebenbei probieren.
12: Genau. Und
4: das ist jetzt Rohkost.
12: Ja, tatsächlich. Wir haben hier rohen Brokkoli. Ganz fein geraspelt. Auch das ist hier so ein Tipp beim Brokkoli, den viele vielleicht gar nicht kennen. Durch das feine Raspeln erstmal und zerkleinern, genau, erstmal probieren, entsteht ein ganz wertvolles, starkes Antioxidant, das Sulforaphan, das wirklich erst im zerkleinerten Brokkoli entsteht und durch Hitze tatsächlich wird dieser Vorgang gestoppt. Also das wissen viele gar nicht, dass Brokkoli so wertvoll ist in der rohen Form.
4: Nee.
12: Und es wird besser verdaulich, natürlich besser bekömmlich, wenn wir es klein raspeln. Ja? Gerne natürlich auch mal durchziehen lassen. Umso bekömmlicher und besser schmeckt es dann auch. Also für mindestens 10 Minuten. Wir haben jetzt hier schon den 3 Stunden ziehen lassen. Genau.
4: Also das Rezept gibt es mit Sicherheit auf unserer Homepage. Das ist ein 1A super Salat. Kann man sowas auch abends essen, sowas rohes? Da gibt es ja auch immer wieder so Thesen von Menschen, die sagen, Gottes Willen, abends keinen Rohkost, das wird nicht mehr verdaut und das ist viel zu anstrengend für den Körper. Wie ist das?
12: Also tatsächlich gibt es Menschen, die mit Rohkost etwas Probleme haben, auch ältere Menschen eher. Ganz individuell, wenn man merkt, das tut mir nicht so gut, würde ich es auf jeden Fall eher abends meiden. Ganz wichtig ist auch, was ich eben schon gesagt habe, vielleicht so ein bisschen anfermentieren, also ein bisschen salzen oder den Rohkostsalat auch einfach über Nacht ziehen lassen. Der Karottensalat zum Beispiel mit Essig ein bisschen ziehen lassen. Natürlich auch gut kauen, langsam essen. Ja. Genau, also das wären so ein paar Tipps für diejenigen, die es nicht so gut vertragen.
4: Mhm. Wie viel Gemüse sollte ich denn essen am Tag?
12: Ja, es gibt so die Faustformel 400 Gramm am Tag.
4: Wie viel ist denn 400 Gramm? Mach mal ein Beispiel.
12: Ja, also wir haben dann auf jeden Fall mal hier
4: die 2 Tomaten.
12: Ja, und noch ein bisschen, vielleicht so eine, so eine halbe rote Beete noch dazu.
4: Das, also 2 gute Hände voll.
12: Genau.
4: Ja.
12: Und gut wäre auch die Hälfte so in der Rohkostform und die Hälfte in der gekochten Form. Mhm. Das wäre so eine Empfehlung. Aber es geht immer um die individuelle Bekömmlichkeit, Verträglichkeit und es soll einfach schmecken. Und das ist das A und O.
4: Also das ist immer so ein Ding mit dem Individuellen. Ich bin ja das Individuum und oft weiß ich ja gar nicht, ob ich was gut vertrage. Wenn ich aber merke, ich vertrage zum Beispiel Paprika roh nicht so gut. Hilft es dann? Kann ich den dann eher essen, wenn ich den vorher gare?
12: Genau, ganz kurz dann angaren, ankochen, das wäre dann schon die Empfehlung.
4: Und bei Zwiebeln und sowas ist es ja sowieso bekannt. Ja. Ne? Aber garen ist dann immer ein verträglicher machen, kann man das so sagen?
12: Kann man so sagen, genau. Aber auch diese anderen Dinge, wie das Anfermentieren, das Ziehen lassen mit Essig, also das sind alles so Tipps, dass es verträglicher wird. Klein raspeln, ne? Also nicht die großen Röschen vom Brokkoli essen, sondern...
4: Genau. Wie baust du die 400 Gramm bei dir ein am Tag? Oder sagst du, ich erzähle das zwar, aber ich esse dann doch das Marmeladenbrot.
12: Also ich esse tatsächlich sehr gerne Gemüse, auch in großen Mengen. Ich esse nicht so viel Obst, also ich habe da echt ein gutes,
4: da. Esst es einfach gerne.
12: Gerne.
4: Du brauchst es gar nicht groß zu reflektieren, wo du es einbaust, sondern es ist einfach da.
12: Ja. Ja.
4: Okay, also was nehmen wir mit? 400 Gramm sind auf jeden Fall eine gute Sache am Tag. Und ruhig halbe, die Hälfte garen, die Hälfte kochen. Und nochmal der Hinweis mit den grünen Bohnen, den Kartoffeln. Und das sind, was waren das jetzt alles für Bohnen? Rote Bohnen, weiße Bohnen? Also die kann man nur gegart essen, nie roh essen.
12: Und die Vielfalt, die Abwechslung. Also viele essen ja so klassisch Tomaten, Gurken jeden Tag. Ja, das ist zwar schön und vergessen aber auch, dass es wirklich viele andere Gemüsesorten gibt. Also auch gerade härtere Gemüsesorten, Blattgemüse. Ne? Wir haben jetzt hier ja Mangold, Katalonia. Also wirklich auch mal jetzt aus dem Vollen schöpfen und nicht immer so den Klassiker einkaufen. Das ist so meine Empfehlung.
4: Muss man was kaufen, was man gar nicht kennt.
12: Genau.
4: Wo man sich erst mal reinlesen muss, wie man es überhaupt zubereitet.
12: Genau.
4: Und wie es überhaupt heißt.
12: Genau.
4: Was war das? Also das Mangold ist das eine. Und was hast du da noch angesprochen eben?
12: Hier, Katalonia.
4: Katalonia, was ist das denn?
12: Ja, das ist auch eine Blattgemüseform.
4: Sieht aus wie riesiger Löwenzahn.
12: Ja, genau.
4: Oder?
12: Ja, ist auch nicht so bekannt tatsächlich. Ich bin auch,
4: Schmeckt wie? Nach was schmeckt es?
12: Kann ich jetzt gar nicht so
4: fragen. Katalonia,
12: das
4: frage ich mal auf dem Markt am Wochenende.
12: Das genau, aber es ist tatsächlich auch in Supermärkten zu kaufen, nicht nur auf dem Markt.
4: Ja, okay, dann probieren wir es aus.
12: Evelyn, genau, also die bunte Vielfalt ist
4: ist dir das A und O und uns allen wichtig.

0: Heute hoffe ich zumindest, überwiegt ja noch die optimistische Grundstimmung. Ich meine im Zusammenhang mit unserer Fußballnationalmannschaft. Wir sind ja noch vor dem Spiel, aber heute Abend müssen sie liefern, die Jungs. Und wir drücken die Daumen. Ich denke, das macht auch eine andere Nationalmannschaft, den Jungs die Daumen drücken gegen Paraguay, nämlich die Nationalmannschaft der Winzer. Das ist die Weinelf. Gibt es tatsächlich? Das sind einfach fußballbegeisterte Winzer. Und Carsten Strauß ist einer von ihnen. Er war erst erfolgreicher Spieler und ist jetzt der Teammanager der deutschen Weinelf. Er war vor kurzem in Edenkoben bei einem Sichtungstraining, um Nachwuchs zu gerieren.
1: Cool, dass ihr da seid. Ich wünsche euch hier einen super Tag bei uns in der Weinelf. Let's go.
2: Winzer auf dem Fußballfeld statt im Weinberg. Die Spieler haben eine gemeinsame Mission.
1: Die Weinelf ist die Nationalmannschaft der Winzer. Ein Zusammenschluss von Wein- und Fußballliebenden, die es seit 20 Jahren sich auf die Fahnen geschrieben hat, den deutschen Wein sowohl fußballerisch auf dem Sportplatz zu vertreten, als auch in der dritten Halbzeit die Qualität der deutschen Weine und bis hin zu den europäischen Weinen nach vorne zu bringen.
2: Jetzt werden Nachwuchstalente für die Weinelf gesucht. Er hat sich beworben, Paul Fader, genauso wie seine Schwester Eva. Beide sind um die 20 Jahre alt, beide Fußballer, beide FCK-Fans. Und angehende Winzer im Familienweingut Roth unter Riedburg. Schon ihr Opa hat für die Weinelf gespielt.
3: Ja, der Opa, dem ist die Weinelf wirklich alles. Also wenn der von der Weinelf erzählt, dann strahlt sein ganzes Gesicht.
4: Ich glaube, mein Opa hat mich die Woche 6-mal angerufen.
3: Ja.
2: Ja. Wer in der Nationalmannschaft der Winzer ist, kommt viel rum, lernt Fußballbegeisterte aus verschiedensten Ländern kennen, die Freude an einem guten Tropfen Wein haben.
1: Heute war noch keine Flasche Wein im Spiel. Die wird aber auch ins Spiel kommen, weil das eben ganz wichtig ist, dass wir uns austauschen, dass wir den deutschen Wein nach vorne bringen und eben auch zeigen, das hat ja eben was mit uns allen zu tun.
2: Carsten Strauß wurde hier vor 13 Jahren Spieler. Wie schätzt er Paul und Eva ein?
1: Haben beide einen tollen Eindruck hinterlassen, haben beide hier Vollgas gegeben. Und das ist schon mal das Wichtigste, dass man einfach das annimmt, wie es ist und sich voll einbringt.
2: Die Winzer Elf kann jetzt mit Eva und Paul in die nächste Runde gehen.
0: Und wir freuen uns sehr, dass er hier ist. Carsten Strauß, herzlich willkommen. Wie unterstützen die beiden jetzt die Weinelf? Läuft das gut?
5: Wunderbar. Sie haben den Sprung geschafft. Der Paul war sogar schon bei der EM dabei, die gerade zu Ende gegangen ist. Mhm. Die Eva wird demnächst mit einsteigen. Die ist im beruflichen Ausbildungsbereich noch tätig. Mhm. Aber die wird uns auch unterstützen.
0: Wo schlägt Ihr Herz denn heftiger? Beim Thema Fußball oder beim Thema Wein?
5: Ja, beides. Das Tolle ist ja, dass man es kombinieren kann bei der Wein.
0: Ja, aber das fragt man sich wohl, glaube ich, als erstes. Wie kombiniert man den Weingenuss mit Fußballspielen? Wie macht ihr das denn ganz konkret?
5: Ja, wir zeigen erstmal, was wir sportlich drauf haben. Und dann beweisen wir, dass wir es auch mit Wein können.
0: Okay, okay. In der Toskana war jetzt im Juni die Europameisterschaft der Winzer. Herzlichen Glückwunsch zum dritten Platz.
5: Dankeschön.
0: 10 Nationen waren dabei. Wie viele Frauen haben denn die anderen Nationalmannschaften zu bieten?
5: Da sind wir tatsächlich Vorreiter.
0: Wow.
5: Aber das hat halt auch, wie gesagt, weil sowohl beim Weinbau als auch beim Fußball darf das keine Rolle spielen. Jeder das, was er kann, darf er auch darstellen.
0: Und ja, haben die anderen Mannschaften denn andere Statute oder finden die keine Winzerinnen, die gern Fußball spielen?
5: Kenne ich natürlich nicht auswendig, die Statuten, aber ja, wir sind da einfach offen und wir machen ja zusammen alle gute Weine, da können wir auch zusammen Fußball spielen.
0: Sie haben sogar als Spieler der Winzerelf 2014, erstaunliche Parallele zur Weltmeisterschaft, haben Sie, die Weinelf, die Europameisterschaft gewonnen.
5: So ist es.
0: Haben Sie den entscheidenden Treffer geliefert oder die entscheidende Vorlage? Was ist denn Ihre Position gewesen in der Weinelf?
5: Leider nicht, aber dafür gesorgt, dass nicht so viele Tore fallen in der Innenverteidigung.
0: Ah, Verteidiger, okay.
5: Genau, aber es hat gelangt und wir wurden da Europameister, das einzige Mal bis jetzt. Aber
0: war das ein großer Event, diese Fußball-Europameisterschaft der Winzer?
5: Es wird immer größer. Also ja? Für mich war es damals was Riesengroßes.
0: Wie,
5: und heute,
0: wie viele Leute kamen da?
5: Was? Ja, die Stadien werden immer größer. Also wenn wir jetzt heute sehen, dass wir 10 Nationalmannschaften haben bei so einem Turnier und es geht eine ganze Woche, hervorragend.
0: Ja. Hervorragend. Zu den sportlichen Erfolgen kommt ja dann diese zweite Leidenschaft für den Wein. Welche Rolle spielt denn der Wein konkret bei so einem Ereignis wie der Europameisterschaft? Sie sagen, wir spielen zuerst und dann zeigen wir, dass wir auch Wein trinken. Ist es aber so ein Austausch auch Winzern.
5: Absolut. Jede Nation hat die Möglichkeit, sich zu präsentieren, ihre Weine, ihre tollen Weingüter, ihre Regionen. Und der Austausch mit Kollegen ist einfach wunderbar. Und das ist auch so ein bisschen Vorleben dieser Gemeinschaft.
0: Teammanager sind Sie jetzt von der Weinelf? Bei Teammanager fällt mir direkt immer Bierhoff immer noch ein. Haben Sie auch noch so einen Anzug, wenn Sie dann unterwegs sind, so schick?
5: Und ja gut, im Trainingslager muss das eher so ein bisschen gucken, dass alle rechtzeitig irgendwo sind. Da sieht man ein bisschen sportiver aus wie im Vorbericht. Mhm. Aber natürlich dann beim offiziellen Akt hat man auch ein schönes Jackett an. Ja.
0: Sie kommen aus einer Winzerfamilie. Sie haben in der dritten Generation, sind der Chef des Weingutes in Oebersheim.
5: Genau.
0: Ja. Wie viel Zeit blieb Ihnen denn als junger Kerle zum Fußballspielen?
5: Von meiner Familie immer Platz gehabt, für Sport zu treiben. Ja? Ist heute noch so, auch gegenseitig. Und so kann man.
0: Wie super, gegenseitig?
5: Ja, selbst meine Eltern sind heute noch im Sport aktiv, mehr auf der Tennisebene. Ah. Aber auch da bis ins hohe Alter, auch im Wettkampfbereich noch. Und das ist toll, dass man das hat als Ausgleich.
0: Jetzt haben Sie ja bei der Weinelf doch auch mit jüngeren Winzern zu tun, sprich jungen Leuten. Und da würde mich mal Ihre Einschätzung interessieren, wie Sie das erleben, dass viele junge Menschen heute dem Wein gar nicht mehr so zugeneigt sind. Also es gibt ja generell so eine Tendenz, dass weniger Alkohol getrunken wird. Aber speziell mit Wein haben es viele junge Leute gar nicht mehr so. Mixgetränke okay und irgendwas, aber Wein. Worauf führen Sie das zurück?
5: Ja, sie haben damit nicht mehr so die Berührung gehabt. Und es wird ja auch viel darüber gesprochen, dass es nicht für die Gesundheit gut wäre oder sonstiges. Mhm. Aber das ist genau die Stärke unserer jungen Spieler auch, die ja auch mit dieser jungen Generation zu tun haben und neue Wege finden, um die jungen Menschen auch an Wein ranzuführen. Und das klappt
0: also
5: eigentlich
0: ganz gut. An das gepflegte Glas Wein nehme ich.
5: Genau. Wir reden immer davon, das ist Genuss, das ist auch Kultur. Mhm. Und jetzt gibt es ja auch viel alkoholfreie Produkte. Das ist auch gut als Ergänzung, aber das Ganze gehört zusammen.
0: Es gibt viele Winzer, die sagen, ich mache es zwar mit dem alkoholfreien Wein, aber ehrlich gesagt, selber trinke ich lieber den mit Alkohol. Wie ist das bei Ihnen?
5: Ja, ich denke, dass hier noch Entwicklungsbedarf auch da. Es gibt mittlerweile schon echt gute Produkte und wir sind ja immer dran. Also es ist absolut eine super Ergänzung zu dem Gesamten, aber es ist kein Ersatz.
0: Wie machen Sie das mit Ihren drei Töchtern? Die sind ja schon jugendlich.
5: Genau, von Kindesbeinen bis jugendlich. Also die dürfen schon auch hier und da mal an einem Glas Wein nippen, einfach auch mal zu sehen, worum es geht. Mhm. Und die Sensorik zu schmecken, und das merkt man auch. Also die haben da schon wirklich was drauf und das finde ich auch sehr wichtig und es ging mir selbst als Jugendlicher so.
0: In der Weinelf sind denn da alle Anbaugebiete, alle Regionen vertreten? Wird da geguckt, dass Mosel was hat und Rheinhessen?
5: Das ist eine Grundvoraussetzung, dass wir alle einen Winzer-Hintergrund haben. Das wird also auch alles geprüft. Es gibt ein Passwesen dafür.
0: Ein Passwesen?
5: Wo das überprüft wird, auch europaweit. Und also die fußballerische Qualität setzt aber auch einen winophilen Hintergrund ganz klar voraus.
0: Aber sind alle Anbaugebiete oder die meisten vertreten bei euch?
5: Genau, so ist es. Jetzt deswegen haben wir extra während unserem Trainingslager in der Pfalz mal wieder explizit geschaut, weil hier mal ein bisschen zurückhalten. Aber das haben wir ja jetzt geschafft, dass es hier wieder aufwärts geht.
0: Und wie viele Frauen spielen aktuell in der Winzer-Elf?
5: Also wir haben, glaube ich, 3 bis 4 aktiv Spielende. Aber das ist ja je nach Event, also ob das jetzt bei der Europameisterschaft ist oder bei einem Event gegen eine andere Nationalmannschaft, dann ist das je nachdem.
0: Wer ist denn eigentlich Trainer?
5: Im Moment, unser Cheftrainer ist der Erich Rutemöller, der natürlich für die großen Ereignisse uns unterstützt. Aber wir haben
0: der
5: auch,
0: guckt jetzt auch zu, nehme ich an.
5: Ich hoffe es. Vielleicht kriege ich noch mal ein Lob später. ansonsten ist der Friedel Müller aktuell unser aktiver Trainer. Und das klappt auch sehr gut.
0: Trainer ist heute, glaube ich, ein ganz großes Thema. Julian Nagelsmann wird heute von vielen in den Fokus genommen. Wird er jetzt liefern können? Es ist eine wirklich komplexe Aufgabe, dieses Spiel heute Abend. Welche Emotionen gehen denn bei Ihnen so?
5: Vorfreude. Kopf,
0: ja?
5: Also ich freue mich auf das Spiel heute Abend. Ich komme ja noch rechtzeitig heim. Und da freue ich mich schon sehr drauf, das zu verfolgen und bin da auch sehr positiv gestimmt.
0: Ja. Ja. Und tippen wie?
5: Ich traue denen heute schon ein 3-1, 4-1 zu.
0: Ja?
5: Weil ich glaube, es war die richtige Generalprobe gegen Ecuador und wir müssen unsere Schlüsse ziehen. Und das machen wir in der Drucksituation eigentlich immer ganz gut.
0: Ja, aber warum haben Sie denn so schlecht gespielt gegen Ecuador? Das noch vielleicht zum Schluss?
5: Kopfsache. Wenn doch,
0: schon?
5: Wenn schon klar ist, man ist weiter und ein bisschen aufpassen, dann ist man doch zurückhaltender. Und es war ein bisschen Emotion mehr bei den Ecuadorianern. Super gespielt.
0: Also ich nehme an, die ganze Winzerfamilie Strauß in Oebersheim guckt heute Abend um 22:30 Uhr das Spiel. Deutschland gegen Paraguay. Sie haben gesagt, Sie gucken mal, wen Sie alles noch zusammentrommeln können. Es gucken ja vielleicht einige zu, also macht euch auf. In Oebersheim wird heute Abend ein bisschen Viewing gemacht, vielleicht nicht ganz public, aber Carsten Strauß ist froh, wenn er es nicht allein gucken muss.
5: So ist es, und ein kaltes Fläschchen Wein ist immer da.
0: Okay, danke fürs Kommen und Erzählen. Über den Wolken sind wir dann vielleicht, wenn wir gewonnen haben.

0: gewonnen haben und einen Schritt weiter sind bei der WM. Dieses Gefühl, dieses Hochgefühl, über den Wolken zu sein, das kann Ralf Krepper einfach abrufen, dann, wann er will. Er ist nämlich Hobbypilot. Er ist aus Gaggenau und er ist mit seinem Kleinflugzeug unterwegs. Mit dem startet er regelmäßig vom Flughafen Baden-Baden aus. Und er nimmt uns jetzt mit zu einem wunderbaren Feierabendflug über den Rhein.
1: Fliegen ist Freiheit. Ja. Die Welt von oben betrachtet, das ist wirklich wunderschön. Der Rhein hat einfach eine magische Faszination. Emotion, pure Emotion. Man kann es nicht anders sagen.
2: Bevor Hobbypilot Ralf Krepper sich in die Lüfte über dem Rhein erhebt, kontrolliert er die Maschine. Sie steht im Hangar eines Flugsportvereins am Flughafen Karlsruhe Baden-Baden.
1: Ich schaue jetzt auf die Lufteinlässe der Maschine, ob die Lufteinlässe frei sind, ob da vielleicht nicht irgendwie ein toter Hamster drin liegt oder ein Tier reingekrabbelt ist über Nacht, dass der Motor eben die notwendige Ansaugluft hat. Und das ist alles frei und passt soweit.
2: Beim Sicherheitscheck am Boden ist Ralf Krepper hochkonzentriert bei der Sache. Eine übersehene Kleinigkeit kann katastrophale Folgen in der Luft haben.
1: Also Sicherheit steht natürlich an erster Stelle beim Fliegen, klar. Und wenn ich das Flugzeug durchschaue, dann achte ich natürlich auf bestimmte Elemente ganz genau. Hier haben wir jetzt das Höheruder. Mit dem Höheruder steuert man die Auf- und Abbewegung. Und ich sag mal, wenn das Höheruder jetzt ein Problem hätte und ich könnte nur noch nach oben fliegen, wäre das ein bisschen schlecht, gell?
2: Schon mehrere hundert Mal hat Ralf Krepper als Pilot das Steuer übernommen.
1: Früher habe ich immer gedacht, naja, Fliegen, das können eigentlich nur Reiche, das ist was für Leute mit viel Geld. Und dann habe ich irgendwann mal festgestellt, Fliegen lernen kann eigentlich jeder. Und wenn man es im Verein macht, ist es gar nicht so teuer.
2: Fliegen, für ihn das Tor zur großen Freiheit.
1: Den Vögeln nahe sein, dem Himmel nahe sein, im Prinzip tun und lassen, was man möchte, im Rahmen der vorgegebenen Grenze natürlich, das ist wirklich wunderschön.
2: Nirgends darf die Maschine jetzt anstoßen. Die gelbe Linie am Boden gibt den Weg zur Startposition vor.
1: Also die Vorfreude ist riesengroß und natürlich auch die Aufregung, die Anspannung steigt ein bisschen. Aber im Prinzip freut man sich und es kostet ein bisschen Kraft, deswegen heißt es auch Flugsport. Aber hinterher ist dann umso schöner. Die Maschine wiegt auch ein bisschen was. Circa eine Tonne knapp und braucht man schon ein bisschen Kraft.
2: In wenigen Minuten rollt die Maschine von hier aus auf die Startbahn des Flughafens Karlsruhe Baden-Baden. Hebt ab, wo auch die großen Flugzeuge starten.
1: Also das ist einfach toll, so einen Verkehrsflieger hier an dem Flughafen zu sehen. Manchmal wünsche ich mir selber im Cockpit zu sitzen und die Steuerung zu übernehmen, aber das darf ich mit meiner Lizenz nicht, aber ein Traum wäre das natürlich schon mal. Im Simulator habe ich schon gemacht.
2: Die Delta Echo Echo Lima Lima, wie das Flugzeug heißt, rollt zur Startbahn.
3: Rollen am Boden ist wie Panzerfahrer. Wir haben zwei Pedale, da sind die Bremse dran. Und wie beim Panzer lenkt man dann über die Bremspedale links und rechts.
2: Ein letzter Funkspruch mit dem Tower.
4: Immer fliegen Sie die Platzrunde, wenn du 0 Grad 3 Knoten, Piste 03, Start frei.
3: Das ist verstanden.
2: Mit 240 Stundenkilometern geht es in die Luft. Der Rhein gibt seine Route vor.
3: Der Rhein ist Lebensader, ist auch ein Stück Heimat. Ich bin am Rhein aufgewachsen, in der Nähe von Freiburg. Und jetzt fliege ich bei Karlsruhe über den Rhein. Das ist einfach immer wieder schön.
2: Vertraut und doch aus dieser Perspektive vollkommen neu.
3: Wir sehen die Schleuse von Iffezheim. Mich fasziniert einfach der Blick von oben. Die Perspektive ist einfach ganz, ganz anders. Und es gibt viele, die Fotos immer eifrig verfolgen in der entsprechenden Gruppen mit sozialen Netzwerken. Und ich kriege immer wieder tolle Rückmeldungen und das motiviert mich, immer neue Aufnahmen zu machen.
2: Ein Schnappschuss für seine Community. Ein unvergesslicher Anblick für das Herz des Hobbypiloten.
3: Phänomenal. Also, es ist wirklich ein erhebendes Gefühl. Wenn man vor allen Dingen dann selber noch das Flugzeug fliegen kann, das einen Richtung Sonnenuntergang bringt und über den Rhein. Einfach gigantisch. Unbeschreiblich schön. Man ist richtig geflasht.
2: Ein Erlebnis am Rhein, von dem Ralf Krepper nie genug bekommen kann.
0: Das war doch jetzt schön zum Runterkommen in den Montagabend, Feierabend. Frau Letschka ist in Schleitdorf am Telefon. Hallo Frau Letschka.
5: Hallo Frau
0: Kreis. Ich helfe ein bisschen. Wir spielen gleich zusammen. Die dritte fehlt uns noch im Bunde. Das ist Frau Heim aus Hartheim.
5: Hallo ja.
0: Frau Heim. Wir kennen die Spielregeln. Ich sage sie ja. Für all die, die zum ersten Mal reinschauen. Es sind jetzt zwei Kandidatinnen da. Frau Letschka ist Kandidatin A, Frau Heim ist Kandidatin B. Jede Dame bekommt immer abwechselnd eine Quizfrage gestellt. Die Quizfragen verbergen sich hinter diesen Kacheln mit den Zahlen. Und man gewinnt dann einen Geldbetrag, wenn man richtig antwortet. Wer am Schluss den höheren Kontostand hat von den beiden Damen, ist die Siegerin. Das heißt, darf das Geld, was sie erspielt hat, behalten. Und die zweite Siegerin kriegt als Trostpreis eine Kaffeetasse. Wir haben 5 Minuten für die ganze Chose Zeit. Auf geht's, Frau Letschka, Sie fangen an.
5: Ich nehme die 8.
0: Die 8. Geht auf und fragt, um welche Spendenart ging es heute bei Kaffee oder Tee? Organspende, Blutspende, Stammzellenspende?
5: Organspende.
0: Organspende, sehr gut. Frau Heim.
6: Ja.
0: Was sollen wir öffnen?
6: Die 4.
0: Wir machen die 4 auf für Sie und fragen, woraus wird die griechische Vorspeise Taramosalata gemacht? Ich kann kein Griechisch, hoffentlich richtig ausgesprochen. Aus gesalzenen Fischrogen, aus pürierten Auberginen oder aus gekochtem Reis?
6: Ich nehme A.
0: Und ich sag super, das sind schon gleich 61 Euro. Das ist so ziemlich der höchste Betrag, den man mit einer Frage erspielen kann bei uns. Das sieht schon mal gut aus. Frau Letschka.
5: Die 7, bitte.
0: Die 7 fragt Sie Folgendes. Welchen Buchstaben gibt es nur im deutschen Alphabet? Das Ü, das Y oder das S, das scharfe S?
5: Ich würde raten C.
0: Und damit liegen Sie richtig. 26 Euro gehen auf Ihr Konto. Frau Heim.
6: Die 1.
0: Die 1. Als Genetten bezeichnet man Ginsterkatzen, Lupinenhunde oder Geißkleekaninchen. Heider Mittel. Haben Sie schon mal gehört überhaupt?
6: Ja.
0: Ja? Und deswegen liegen Sie auch richtig, weil Genetten sind Ginsterkatzen und die sehen so aus.
6: Ja, ich schaue viel Dokus, ne?
0: Ah, sehr gut. Frau Letschka.
5: Die 11, bitte.
0: Wir öffnen die 11. Durlach ist der größte Stadtteil in Mannheim, Heidelberg oder Karlsruhe. Frau Letschka.
5: Karlsruhe.
0: Ja.
5: Karlsruhe-Durlach.
0: Ja, Karlsruhe-Durlach. 60 Euro, sehr gut. Frau Heim.
6: Die 10.
0: Ja, 10 geht auf und fragt, dem Mittelmeerraum angehörend oder ihm entsprechend bedeutet das Adjektiv medial, medioker, mediterran.
6: Mediterran.
0: Mediterran nehme ich, 23 Euro, richtig. Frau Letschka.
5: Ich probiere es mit der 3.
0: Ja, bis jetzt hat ja noch alles geklappt, ne? Mhm. Ja, ein Almosen ist ein mildes Lächeln, eine milde Gabe oder ein mildes Urteil.
5: Wie?
0: Eine milde Gabe. Und die 14 Euro kommen auch auf Ihr Konto. Frau Heim.
6: Die 12.
0: Wir öffnen. Was wächst fast das ganze Jahr über auf Wiesen? Das Hühnerblümchen, das Entenblümchen, das Gänseblümchen.
6: Ja, Gänseblümchen.
0: Dann nehmen wir doch das Gänseblümchen, voller Erleichterung. So, wir haben noch 2 Runden, für jeden 2 Fragen. Frau Letschka.
5: Die 5, bitte.
0: Die 5. Wer soll bei der Nationalhymne während der WM-Spiele auf dem Platz stehen? Nur die Mannschaftskapitäne, die 11 Spieler der Startformationen oder die Startformationen und alle Ersatzspieler?

0: Frau Lett.
1: Also mein Mann sagt B.
0: B? Mhm. Ich hätte jetzt gedacht, er sagt C, weil das sind ja jetzt immer ganz viele, weil die Ersatzspieler mit dabei sind. Schade. Frau Heim?
2: Die 3.
0: Die ist weg. Wenn wir die 2 nehmen?
2: 2, ja. Aha.
0: Das ist ein guter Sound.
2: Ja, das war gut.
0: Frau Heim? Und schwupps sind Sie sowas von in Führung. 209 Euro. Frau Letschka, 6 oder 9?
1: Ich nehme die 9.
0: Sie nehmen die 9. Der Mann darf trotzdem mitberaten. Mhm. Was ist 17 und 4? Eine Winkelfunktion, eine Kinderkleidergröße oder ein Kartenspiel?
1: Ein Kartenspiel.
0: 17 und 4. 18 Euro kommen zu Ihrem Kontostand dazu. Das heißt, egal was Frau Heim jetzt noch schafft oder nicht schafft, sie wird die Siegerin sein.
2: Ja, dann nehme ich noch die 6.
0: Dann nehmen wir noch die 6 und schauen mal, was da noch so geht. 18 Euro würden da noch gehen. Welchen Themenbereich weiht heute Abend Fürst Albert II. Im Europapark in Rust ein? Ist das der Themenbereich Liechtenstein oder ist es Monaco oder ist es Luxemburg?
2: Das kann nur Monaco sein.
0: Kann nur Monaco sein und das nehmen wir auch. 18 Euro kommen noch dazu. Mensch, Frau Heim, 227 Euro, das ist doch mal ein sauberes Sümmchen, oder? Machen Sie mit dem Geld.
2: Ja, mal sehen, weiß ich noch nicht.
0: Der Sommer hat viele Möglichkeiten, denke ich. Ne? Urlaub, schön essen gehen abends, Sie machen was draus. Danke fürs Mitspielen. An die Mitkandidatin Frau Letschka gibt es eine Kaffee- oder Teetasse. Das war's jetzt schon. Gerne, Frau Letschka, für diesen Montag. Morgen geht es bei uns um gut sitzende Bademode. Gibt es eine Altersgrenze für Bikini? Das werden wir auch fragen. Und Martin Gerlein aus der Pfalz kommt und kocht lecker Kartoffeltart. Also dies und mehr morgen. Jetzt geht es weiter mit den aktuellen Themen hier aus dem Südwesten.
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0: starten in die Woche mit dem aktuellen Bericht. Einen schönen guten Abend. Im ehemaligen Michelin-Werk in Kirke, da tut sich was. Die FIGA-Gruppe hat heute mit der Produktion begonnen. Was der Sanitär- und Heiztechnikhersteller dort genau macht, dazu gleich mehr. Übernachten mitten in einem Wolfsrudel, das geht in einem Tierpark in Lothringen. Wir haben es getestet und heute haben für die SV Elversberg und den ersten FC Saarbrücken die Vorbereitungen auf die neue Fußballsaison begonnen. Nach einigen Hiobsbotschaften sind das zur Abwechslung doch mal wieder positive Nachrichten aus der Saarindustrie. Die FIGA Group hat heute Mittag offiziell ihren neuen Produktionsstandort in Kirkel im Industriegebiet am Zunderbaum eröffnet. Der Hersteller von Sanitär- und Heizungstechnik aus Nordrhein-Westfalen hat für rund 150 Millionen Euro das ehemalige Michelin-Werk gekauft und umgebaut. Peter Sauer war für uns beim Startschuss dabei.
1: Das FIGA-Werk in Kirkel ist offiziell eröffnet. Rund 100 Menschen arbeiten hier bereits. Bis Mitte kommenden Jahres sollen noch mal 50 neue Arbeitsplätze dazukommen. Vor allem mechanische Verbindungselemente für Sanitär- und Heizungsanlagen werden hier produziert. FIGA suchte deutschlandweit nach einem neuen Standort. Kirkel setzte sich am Ende durch.
2: Wir haben tatsächlich sehr intensiv gesucht, haben das auch viel anhand von Kennzahlen uns analysiert. Das Saarland ist für uns unheimlich interessant, weil wir auf Fachkräfte zurückgreifen. Wir brauchen Fachkräfte aus der metallverarbeitenden Industrie. Das ist generell Mangelware und hier im Saarland sind

0: fündig geworden. Hier gibt es Menschen mit guter Ausbildung, die auch willens sind, bei uns zu arbeiten.
1: Zum anderen ist das halt hier auch spannend, weil der Standort halt auch geografisch nah an unserem Werk in Großheringen in Thüringen liegt, aus dem wir die Verlagerung durchführen, sodass der Technologietransfer einfach schneller möglich ist. Und klar, das Stichwort Schnelligkeit war uns halt hier beim Werksaufbau besonders wichtig, weil wir halt einen schnellen Ramp-up hier an dem Standort ermöglichen wollten. Deshalb war das auch für uns eine tolle Gelegenheit, hier die Hallen von Michelin erwerben zu können.
2: Die schnelle Verfügbarkeit der Industriefläche war ein weiterer Pluspunkt. Der Umbau dauerte rund 9 Monate. 150 Millionen Euro hat Fieger insgesamt investiert. Kirkel ist weltweit das 11. Werk des Familienunternehmens. Der Standort sei eine strategische Erweiterung der Produktionskapazitäten und werde zur globalen Lieferkette beitragen.
0: Kirkel spielt eine Rolle im Werksverbund und wir werden hier die Gelegenheit haben, neue Prozesse zu etablieren, auszuprobieren. Und wenn sie gut funktionieren, werden wir sie auch in den anderen Werken in Europa, in Deutschland, aber auch weltweit ausrollen.
2: Das erste Produkt von Fieger war ein Zapfhahn für Bier. Vor 127 Jahren war das. In mittlerweile 5. Generation hat sich das Familienunternehmen aus Nordrhein-Westfalen nach eigenen Angaben zum Weltmarktführer für metallene Pressverbindungssysteme entwickelt, mit über 2 Milliarden Euro Umsatz. Fieger kann sich zumindest vorstellen, den neuen Standort weiter auszubauen.
0: Also wir haben erstmal auf Reserve geplant. Wir haben ja heute gesagt, wir sind gekommen, um zu bleiben. Und dies ist erst der Anfang. Wir haben hier Ausbaureserven. Die Gesamtfläche sind 100.000 Quadratmeter. Wir haben bis jetzt 18.000 Quadratmeter mit Hallenfläche belegt. Da ist Potenzial zu wachsen. Aber zunächst mal ist die Konzentration jetzt darauf, hier die Produktion anzufahren, die Maschinen zu installieren und damit eben die Produktion hochzufahren.
2: Statt Autozulieferer Michelin, also jetzt Fieger. Die Ansiedlung ist ein positives Beispiel für den Transformationsprozess der Saarindustrie. Denn mit dem deutschen mittelständischen Hidden Champion für Sanitär- und Heizungstechnik stellt sich das Saarland breiter auf und kann hoffen, dass mittelfristig noch weitere Jobs in Kirkel entstehen.
3: Wir bleiben bei der Saarwirtschaft. Vergangene Woche haben wir gehört, dass Saarstahl 2025 noch stärker in die roten Zahlen gerutscht ist. Bei Dillinger ist das Ergebnis dagegen vergleichsweise stabil geblieben. Das zeigen die Geschäftszahlen der saarländischen Stahlunternehmen. Woran liegt das? Und wie sind die beiden Unternehmen aufgestellt und miteinander verflochten? Lars Ohlinger ist diesen Fragen nachgegangen und hat dafür auch in die Vergangenheit geschaut.
4: Im Mai 1993 war Saarstahl zahlungsunfähig, musste Konkurs anmelden mit Milliarden Schulden. Es wurde nach einer Lösung gesucht für Zehntausende Arbeitsplätze. Heraus kam die saarländische Hüttenlösung im Jahr 2001. Mit dem Konkursende verkauft das Land seine Unternehmensanteile. Die Strukturholding Stahl SAS wird gegründet, später Stahlholding Saar. Sie hält direkt und über Saarstahl die Mehrheit der Anteile an der DHS, zu der die Dillinger Hütte gehört. ArcelorMittal, das luxemburgisch-indische Stahlunternehmen, hatte im Laufe der Jahre einen Minderheitsanteil erworben.
5: Das hat jetzt auch in der Vergangenheit, also haben wir sehr gute Erfahrungen damit gehabt, dass eben auch wichtige Entscheidungen eben hier getroffen wurden und dass wir auch in der gesamten Gruppe eben zwei Unternehmen haben, die auch mit unterschiedlichen Märkten, ich sag mal, dann auch unterschiedliche Phasen dann durchlaufen. Und das ist schon. Da konnten wir viele Wellenbewegungen im Markt ausgleichen. Und das ist, glaube ich, auch ein Grund, warum wir als saarländische Stahlindustrie insgesamt sehr gut dastehen.
4: Die SHS ist aber auch ein Tochterunternehmen der Montan-Stiftung Saar, die das eigentliche Sagen bei der saarländischen Hüttenlösung hat. Insgesamt arbeiten bei der Stiftung 15 Personen, die sich zum Beispiel mit dem Kauf von Unternehmen beschäftigen. Hauptverantwortlich sei ein quasi ehrenamtliches 7-Personen-Kuratorium.
5: Die Montan-Stiftung als Eigentümerin, wir haben die Aufgabe, gemeinsam mit dem Vorstand der SAS, mit dem Vorstand von Dillinger Saarstahl, eben die strategischen Weichenstellungen auch hier mit zu diskutieren und mit zu entscheiden. Und ich glaube, das ist der Unterschied, dass wir als Eigentümer bei der Montan-Stiftung sehr stark auf der strategischen Ebene aktiv sind und die SAS sehr stark operativ eingebunden ist.
4: Bei Saarstahl war das vergangene Jahr ein schwieriges. Der Umsatz ging zurück, die Automobilkonzerne bestellten wenig Stahl. Der Verlust betrug 130 Millionen Euro. Aber es gibt Lichtblicke, die Schmiede erwirtschaftet Gewinn und das Jahr 2026 fing vielversprechender an. Bei der Dillinger Hütte läuft es insgesamt positiv und es werden hohe Gewinne erwirtschaftet. Die Auftragslage ist recht gut,

0: Sehr wichtig für beide Unternehmen ist aber, dass der Umbau zum grünen Stahl gelingt.
1: Ich habe da schon ein sehr gutes Gefühl, gerade auch mit dem Gesamtkonstrukt, was wir jetzt auch in der Montan-Stiftung aufgebaut haben. Also unsere Hauptziele sind Stabilität und Zukunftssicherung. Und ich glaube, so wie wir insgesamt hier an der Saar aufgestellt sind, haben wir da schon große Chancen, auch diese Herausforderungen, die wir haben, dann auch zu meistern.
0: Die saarländische Hüttenlösung ist schwierig durchschaubar, hat aber dafür gesorgt, dass Entscheidungen für die Region vor Ort getroffen werden.
2: Stundenlang zocken, Videos auf TikTok schauen, durch Instagram scrollen oder Nachrichten schreiben. Mehr als 1 Million Kinder und Jugendliche haben laut einer DAK-Studie einen riskanten oder krankhaften Medienkonsum. An der Mannlich-Realschule in Zweibrücken wagen Schülerinnen und Schüler deshalb ein Experiment und verzichten eine Zeit lang auf ihre Smartphones in der Schule und zu Hause. Die Universität Trier begleitet das Projekt und jetzt liegen erste Ergebnisse vor. Herbert Mangold berichtet.
3: Für die meisten Schüler unvorstellbar. 2 Jahre lang kein Smartphone mehr. Seit Beginn des Schuljahres verzichten Schülerinnen und Schüler hier auf ein eigenes Smartphone. In der Sporthalle wird der Effekt auf die körperliche Leistungsfähigkeit untersucht.
4: Wir werden gucken, ob ihr das erreichen kann, was ihr im Oktober erreicht habt.
3: Der Handyverzicht war zunächst ungewohnt und teilweise schwierig. Doch es gab offenbar auch Vorteile.
5: Über das Schuljahr wurde es schon sehr schwierig. Aber bei den Hausaufgaben wird man nicht so oft abgelenkt. Erstmal ein bisschen überraschend, so, weil meine Eltern das entschieden haben. Aber als ich dann gehört habe, dass ich da drin bin, dann habe ich mich eigentlich auch echt gefreut.
6: Also am Anfang sind Schüler raus vorbeigegangen und haben gesagt, sowas wie, ja, seid ihr die handyfreie Klasse, ihr tut uns so schwer leid. Aber für uns war es eigentlich kein Problem. Wir haben einfach nur zurückgerufen, dass eher sie uns leid tun, weil sie Handys haben.
3: Am Anfang haben von 20 Kindern 4 das Experiment abgebrochen. Klare Kommunikation sei die Voraussetzung für eine smartphonefreie Klasse.
7: Also zum Beispiel, was genau heißt kein Smartphone? Dürfen die am Nachmittag irgendwas anderes benutzen von digitalen Medien? Oder dürfen die von den Geschwistern das Smartphone verwenden oder so? Das muss alles geregelt sein, damit es für alle gut klappt und es keinen Ärger gibt, ne? Auch solche Smartwatches waren zum Beispiel ein Problem. Zählt das, ne? Oder zählt das nicht?
3: Nach einem Jahr liegen jetzt die ersten Ergebnisse vor. Bei Mathematik, beim Schlaf oder bei der körperlichen Leistungsfähigkeit gibt es bis jetzt keine größeren messbaren Unterschiede zu anderen Klassen, außer im Fach Informatik und in Sachen Konzentrationsfähigkeit. Das zeigt sich auch im normalen Unterricht.
8: Die Klasse arbeitet sehr ruhig und konzentriert. Ja, also die setzen Arbeitsaufträge sehr gut um und immer zügig und bleiben bei der Sache. Das merkt man schon, dass da viel Konzentration da ist.
3: Auch die Schule zieht eine positive Bilanz. Aufgrund der großen Nachfrage der Eltern will sie das Experiment fortführen.
9: Wir haben fürs nächste Jahr eine neue smartphonefreie Klasse eingerichtet, weil eben die Erfahrungen so positiv waren. Und die Nachfrage ist noch größer als in diesem Jahr, zumal wir das dann auch schon beim Informationsabend kundgetan haben und die Eltern sich darauf einstellen konnten. Und selbstverständlich haben wir dann wieder eine eingerichtet, auch wenn diese neue zukünftige smartphonefreie Klasse nicht unmittelbar von der Uni Trier begleitet wird.
3: Inzwischen interessieren sich auch andere Schulen für das Experiment. Es gibt schon weitere Anfragen, unter anderem aus München und Salzburg.
2: Gleich machen wir einen Ausflug nach Frankreich, genauer gesagt nach Metz. Vor wenigen Tagen hat dort das Lichtfestival Constellation begonnen. Das Mapping der Kathedrale, also das künstlerische Bespielen der Fassade, ist dabei einer der Höhepunkte. Aber bei einem Spaziergang durch die Altstadt gibt es noch viele weitere Lichtkunstwerke zu entdecken, die verzaubern, nachdenklich stimmen oder auch zum Ausprobieren und Spielen einladen. Mehr Eindrücke aus Metz gibt es gleich bei uns im aktuellen Bericht nach den Nachrichten mit Florian Possinger.
10: Guten Abend. Jeder dritte saarländische Haushalt kann sich nach eigenen Angaben keine einwöchige Urlaubsreise leisten. Das geht aus einer Umfrage des Statistischen Bundesamtes hervor. Bundesweit gab jeder 5. Haushalt an, sich keinen Urlaub leisten zu können. Damit liegt das Saarland deutlich über dem Bundesschnitt. Im vergangenen Jahr haben nur 16 saarländische Haushalte die Familienförderung des Landes genutzt. Mit ihr können Familien einen Zuschuss für Urlaubsreisen erhalten. Erst im vergangenen Jahr sei diese Unterstützung verbessert.

0: verbessert worden. So werden den Familien nach Bewilligung des Antrags 16 Euro pro Tag und im Haushalt lebenden Familienmitglied gezahlt.
1: Mit einer Absichtserklärung haben die Stadt und der Landkreis Neunkirchen sowie das Saarland den Weg für ein Sicherheitszentrum freigemacht. Darin sollen sowohl Landes- und Kreispolizei als auch Ordnungsamt unter einem Dach vereint werden. Ziel sei es, das subjektive Sicherheitsgefühl in Neunkirchen zu stärken und die Zusammenarbeit der einzelnen Behörden zu verbessern.
2: Unsere Ortspolizei, also unser kommunaler Ordnungsdienst, darf vom Gesetz her keine Personenfeststellung machen. Wenn das aber mal nötig ist, dann kann man sich auf relativ kurzem Dienstweg der Vollzugspolizei bedienen, die dafür gesetzlich halt auch ermächtigt ist. Und diese Art der Zusammenarbeit und dann die Übergabe und die Bearbeitung des weiteren Sachverhalts bei der Kreispolizeibehörde ist ein gutes Beispiel dafür, dass eine räumliche Nähe der drei Polizeiebenen auch wirklich Vorteile bringt.
1: Für das Zentrum soll bis Ende des Jahres ein Ort in der Neunkircher Innenstadt gefunden werden. Diskutiert wird unter anderem das leerstehende Kaufhofgebäude am Stummplatz. Das Sicherheitszentrum wäre das erste seiner Art im Saarland und könnte nach Angaben des Landes ein Testmodell für andere Kommunen werden.
0: Das Bundesforschungsministerium hat den Sonderprüfer für das CISPA-Helmholtz-Zentrum in Saarbrücken ernannt. Es ist Alexander Geschonek von der Wirtschaftsprüfungsgesellschaft KPMG. Geschonek ist Forensikexperte und gilt als Spezialist für Computerstraftaten. Er soll untersuchen, ob das CISPA die Sicherheitsinteressen Deutschlands hinreichend berücksichtigt hat. Im Kern geht es darum, ob sensibles Wissen aus den Bereichen KI und Cybersicherheit nach China gelangt sind. Der Tankrabatt ist nach Schätzungen des Münchner IFO-Instituts nur teilweise bei den Verbrauchern angekommen. Während die Mineralölkonzerne die Steuersenkungen bei Super E5 und Super E10 nahezu vollständig an die Kunden weitergaben, reichten sie beim Diesel nur rund 12 der möglichen 16,7 Cent pro Liter weiter. Der Tankrabatt läuft morgen aus.
3: Am Bostalsee ist eine neue Unterkunft für die Ehrenamtler der DLRG eingeweiht worden. Das Gebäude bietet Platz für bis zu 22 Einsatzkräfte, doppelt so viele wie bisher. Es gibt unter anderem einen Schulungs- und Aufenthaltsraum, sanitäre Anlagen und Bäder, eine Küche sowie 7 Schlafräume. Die bisherige Unterkunft war in die Jahre gekommen.
4: Das neue Zuhause ist näher am See. Auch das ist ein Riesenvorteil an der Stelle. Mehr Miteinander gibt mehr Raum, gibt mehr Möglichkeiten, auch im Winter, über Winter zum Beispiel, Fortbildungen zu machen, Seminare hier vor Ort zu machen.
3: Die ehrenamtlichen Mitglieder der Ortsgruppen werden das Gebäude vor allem von Ostern bis zum Ende der Herbstferien nutzen. In dieser Zeit arbeiten sie an den Wochenenden als Rettungskräfte, während der Sommerferien sogar täglich. Insgesamt belaufen sich die Kosten für den Bau auf rund 2 Millionen Euro. Das Ministerium für Inneres, Bauen und Sport hat das Projekt mit 900.000 Euro gefördert.
0: Die Polizei ist in der vergangenen Nacht zu insgesamt 14 wetterbedingten Einsätzen im Saarland ausgerückt. Es ging demnach überwiegend um vollgelaufene Keller. Der Schwerpunkt der Einsätze habe im Raum Saarlouis und Merzig gelegen. Auf der A620 kam es zudem zu einem Verkehrsunfall. Nach Polizeieingaben hatte ein Autofahrer wegen des Starkregens die Kontrolle über seinen Wagen verloren. Er wurde leicht verletzt. Im Saarland hat es noch nie eine derart lange Hitzewelle im Juni gegeben wie in diesem Jahr. Nach Angaben des ARD-Wetterzentrums wurden in Burbach 12 Tage am Stück mehr als 30 Grad gemessen. An allen anderen Messstationen im Saarland seien es 11 Tage am Stück gewesen. Der bisherige Rekord stammt aus dem Jahr 1976. Damals war es an 8 aufeinanderfolgenden Tagen.
5: Nach dem Absturz eines Kleinflugzeugs bei Nancy laufen die Ermittlungen zur Unglücksursache. Die Maschine soll kurz nach dem Start aus 300 Metern Höhe abgestürzt sein. Als mögliche Ursache kommt eine Motorpanne in Frage, aber auch ein Ungleichgewicht durch zu viele Passagiere im hinteren Teil oder ein Auftriebsverlust durch die große Hitze werden untersucht. Alle 11 Insassen kamen ums Leben. Sie waren unterwegs zu einem Fallschirm-Tandemsprung.
0: Freie Szene Saar verfügt ab sofort über einen Probe- und Versammlungsraum im Kultur- und Werkhof Nauwieser 19 in Saarbrücken. Das hat das Netzwerk mitgeteilt. Der rund 100 Quadratmeter große Raum mit Büro und Teeküche stehe den Mitgliedern künftig kostengünstig zur Verfügung. Zugleich könne man sich dadurch besser vernetzen. Christen, Juden und Muslime im Saarland wollen künftig enger zusammenarbeiten. Wie das Bistum Trier mitteilte, wollen sich die Religionsgemeinschaften künftig unter dem Namen Interreligiöses Bündnis Saarland mindestens einmal im Jahr treffen. Zuletzt hatten sich die Religionsgruppen gemeinsam dafür engagiert, dass der Gottesbezug

0: speichern, tragen sie laut Umweltverbänden zur Überhitzung von Städten bei. Grüne Gärten seien zudem wichtig für Vögel und Insekten.
1: Das waren die Meldungen. Mehr Nachrichten gibt es in SR Info um 9:45 Uhr nochmal. Und hier geht's wieder weiter mit Julia.
2: Vielen Dank, Florian. Heute ist der erste Ferientag. Und für alle, die nicht weit weg in den Urlaub fahren, gibt es auch hier in der Nähe Möglichkeiten, den Sommer zu verbringen. Auch ungewöhnliche. In einem Tierpark in Lothringen kann man nicht nur den Tag verbringen, sondern sogar mitten unter Wölfen schlafen. Der Parc Animalier de Sainte-Croix am Stockweier ist eine Autostunde von Saarbrücken entfernt. Sven Beermann hat eine Familie aus dem Saarland dorthin begleitet und wollte wissen, ob sich die Übernachtung lohnt.
3: Übernachten im Wolfsgehege, so etwas geht im Tierpark Sainte-Croix in Roth am Stockweier. Wir haben das eine saarländische Familie testen lassen. Simone, Mina, Anouk und Marc Koch aus Riegelsberg. Der Tierpark Sainte-Croix ist mit 130 Hektar zehnmal so groß wie der Zoo in Saarbrücken. Jedoch gibt es weniger Tiere und Tierarten. Hier leben fast ausschließlich Tiere, die in Europa und Nordamerika heimisch sind. Die Wölfe haben im Park eine besondere Stellung. In getrennten Anlagen leben verschiedene Unterarten des Wolfes.
4: Ich finde toll, wie lebensnah, wie aufwendig die Gehege den natürlichen Lebensräumen der Tiere nachempfunden sind.
3: Zum Übernachten bei den Tieren stehen mehr als 50 Lodges zur Verfügung, die direkt an die Gehege angrenzen. Die Kochs haben sich für eine Nacht bei den Grauwölfen entschieden.
5: Merci.
6: Merci, Madame.
5: Cool. Schau mal, wir schlafen oben.
6: War schön.
2: Und da kannst du die Wölfe beobachten.
6: Sorry. Aber gut, hier sind Laufwege, ne? Die kommen hier dran vorbei.
5: Sicher mal.
7: Es sieht wunderschön aus, alles aus Holz und wirklich eingebettet in das Gehege. Und heute Abend gibt es kein Fernsehen, sondern Wolfs-TV.
3: Das Abendessen ist bereits geliefert worden. Dank der großen Glasfront haben die Kochs ständig einen guten Blick auf das Rudel.
5: Süß aus.
6: Guck dir das
5: da
6: mal an.
5: Das ist echt beeindruckend. Hallo. Ich esse Spaghetti. Willst du was?
3: Die Nacht bei den Tieren hat allerdings auch ihren Preis. Die vier müssen 1.064 Euro bezahlen. Für zwei Tage Eintritt in den Park und die Übernachtung in der Lodge inklusive Abendessen und Frühstück. Wölfe sind nachtaktive Tiere und streunen auch nach Anbruch der Dunkelheit durch ihr Gehege. Um sie nicht zu stören, dürfen die Besucherinnen und Besucher keine Taschenlampen verwenden. Aber zum Glück haben die Kochs eine Nachtkamera dabei. Und so werden sie Augen- und Ohrenzeugen mehrerer Heularien.
5: Jetzt kommt er vorbei.
3: Auch am nächsten Morgen sind die Wölfe aktiv.
4: Ein einmaliges Erlebnis für mich, morgens mit der Kaffeetasse hier, 30 cm vor der Scheibe läuft das Wolfsrudel durch, die schauen dir in die Augen, das ist schon was ganz Besonderes.
7: Also es ist wirklich ein einmaliges Erlebnis, allerdings muss ich sagen, der Preis für die ganze Familie ist doch sehr hoch und das ist es mir dann nicht wert.
3: Vielen anderen offenbar schon, die Lodges werden viel gebucht. Ein Tipp, die Preise variieren im Lauf der Saison sehr stark. Es gibt auch Schnäppchen unter 500 Euro.
2: Und wir haben noch zwei weitere Tierparks getestet. Das Ergebnis sehen Sie in der ARD-Mediathek. Bison, Bär und Baumhaus, Tierpark-Check in der Großregion. Und wem eine Übernachtung im Wolfsgehege dann vielleicht doch ein bisschen zu teuer ist, das geht ja auch anders. Im guten alten Zeltlager. Das läuft seit diesem Wochenende etwa in Saarbrücken. Bis Mittwoch treffen sich dort Kinder und Jugendliche auf den Wiesen neben dem Sportplatz in Eschringen. Florian Decker hat gestern vorbeigeschaut.
8: Die Sonne brennt und die Feuerwehr kann nichts dagegen tun. Beim Zeltlager von Jugendfeuerwehr und THW in Saarbrücken gibt sie ihr Bestes. Die Zeltlager-Olympiade erstmal abgesagt. Stattdessen gibt's Wasser und Eis. Das macht das Ganze erträglich.
9: Es ist deutlich angenehmer als gestern. Auch gerade mit dem Becken ist ganz gut.
10: Ich habe die ganze Zeit meinen Ventilator bei mir. Wir waren auch gestern im Schwimmbad. Und ja, wir kühlen uns halt öfters ab und sind halt öfters im Schatten.
8: Das Saarbrücker Feuerwehrzeltlager ist traditionell der Start in die Sommerferien. Direkt nach dem letzten Schultag geht es für 180 Kinder und Jugendliche aus der Landeshauptstadt nicht in die weite Welt, sondern aufs Land.
11: Es ist hier halt schön, es gibt hier Veranstaltungen, wir fahren auch mal weg. Es ist halt einfach wie so ein Urlaub.
12: Ich finde diese

0: 5 Tage ohne Handy finde ich irgendwie immer angenehm.
1: Handy aus, Feuerwehrshirt an, hier sind alle gleich. Egal, ob später in den Sommerferien noch eine große Reise ansteht oder nicht.
2: Es gibt einige Kinder, die sich das vielleicht auch finanziell nicht unbedingt leisten können, aber die sind auch ziemlich froh und nehmen das Angebot auch sehr gerne wahr, dass man hier mit dem Betreuer oder mit der Gleichaltrigen zusammenkommt und spielen geht und auch ein bisschen Zeit gemeinsam verbringt.
1: Sich gut zu kennen kann schließlich später als Erwachsene beim gemeinsamen Retten hilfreich sein. Und tatsächlich haben viele schon am zweiten Tag neue Freundschaften geschlossen. Da sieht man dann auch den Wetterumschwung ganz pragmatisch.
3: Ich meine, wenn man hier jetzt mal sich umguckt, ist das auch eine sehr hohe Brandgefahr. Und dadurch, dass es dann anfängt zu regnen, ist das, glaube ich, auch mal etwas abwechslungsreich und kühler.
1: Und bei Feuerwehr und Co. muss man sich ja eh im Ernstfall sowohl mit heiß als auch mit kalt auskennen. Da vermittelt der Urlaub vor der Haustür im Feuerwehrcamp dieses Jahr also so oder so was fürs Leben.
4: Und wo wir gerade beim Thema Urlaub sind. Diese Woche gibt's bei uns im aktuellen Bericht Tipps für die richtige Ferienlektüre. Egal ob im eigenen Garten, am Strand oder im Schwimmbad. Buchhändlerin Solberg Pöhland und unser Kollege Georg Gitzinger haben auch in diesem Sommer unzählige Werke gelesen und die besten für sie ausgesucht. Heute haben sie sich mit Unterhaltungsliteratur beschäftigt und zeigen jetzt ihre Top 3.
5: Unser erster Tipp, ein historischer Roman, der in Rom spielt, zur Zeit von Julius Caesar und der die Geschichte einfach einmal umdreht.
6: Was wäre, wenn? Das haben Sie sich bestimmt auch schon mal gefragt. Was wäre, wenn ich mich so und nicht so entschieden hätte, wenn ich das und nicht das gesagt hätte? Welche Auswirkungen hätte das gehabt? Und jetzt ziehen wir das Ganze mal etwas größer auf. Was wäre, wenn Brutus sich dazu entschieden hätte, Julius Caesar nicht zu ermorden? Was hätte das bedeutet für die Geschichte Roms oder sogar die gesamte Weltgeschichte? In dieses spannende Gedankenexperiment nimmt uns Michael Peinkofer mit. Und er schafft es, die Geschichte Roms lebendig vor unseren Augen auferstehen zu lassen. Das ist die perfekte Lektüre für alle, die Geschichte lieben. Und wenn der Geschichtsunterricht früher doch nur so interessant gewesen wäre.
5: In die Welt der Lebensberater und der Achtsamkeitscoaches entführt uns der Roman Einatmen, Ausatmen, ein teilweise extrem lustiger Text.
6: Marlene Buchholz ist eine erfolgreiche Managerin. Beruflich kann ihr niemand so schnell das Wasser reichen, menschlich jedoch hakt es ziemlich. Unter den Kollegen gilt sie als rüde, unhöflich und viel zu fordernd. Wir alle kennen solche Menschen, stimmt's? Um den begehrten Job als Vorstandsvorsitzende zu bekommen, muss sie ein Achtsamkeitsseminar besuchen, um künftig besser mit ihren MitarbeiterInnen umgehen zu können. Darauf hat sie natürlich überhaupt keine Lust, aber wat mut, dat mut. Und dort gerät sie in eine ganz andere Welt. Maxim Leo schafft es, diese Welt der Achtsamkeit, der Coaches und Seminare aufs Wunderbarste zum Leben zu erwecken. Keine Sorge, er macht sich nicht über die Coaches lustig, denn seine eigene Frau ist ebenfalls ein Coach. Da könnte es Ärger zu Hause geben. Es ist ein rasant komischer und zugleich tief berührender Roman um die ewige Suche nach sich selbst und dem Glück.
5: Von einer kuriosen Zeitreise für die Liebe handelt unsere dritte Empfehlung. You and me, du und ich.
6: Adam und Jules sind seit über 20 Jahren verheiratet. Und in die Ehe ist natürlich der Alltagstrott eingezogen. Wo sind sie hin, all die großen Pläne, die sie füreinander und für ihr Leben hatten, irgendwie im Sand verlaufen? Und dann findet Adam ein altes Mixtape, das er für Jules aufgenommen hatte, damals in den 90ern, als sie noch frisch verliebt waren. Und noch einen dazugehörigen Kassettenrekorder. Die Älteren von uns werden sich erinnern. Als er das Tape in den Rekorder einlegt und auf Play drückt, geschieht etwas Unglaubliches. Es katapultiert ihn direkt zurück in die 90er. Und jetzt hat er die Chance, denkt er zumindest, alle Fehler, die er gemacht hat, wieder gut zu machen. Was wäre, wenn? Aber kann das sein? Können wir das, was wir als Fehler erachten, tatsächlich wieder gut machen und uns selbst zu einem besseren Leben in der Zukunft verhelfen? Dieser spannenden Frage geht You and Me nach. Eine spannende und unterhaltsame, nostalgische Rückreise in die 90er, die ich allen nur wärmstens empfehlen kann.
5: Wir wünschen allen höchst verkehrsfreie

0: vergnügliche Leseferien.
1: 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Und genauso wie gute Bücher zum Sommer gehören, gehört mittlerweile auch das internationale Lichtfestival Constellation in Metz dazu. Das findet in diesem Jahr bereits zum 10. Mal statt. Tagsüber gibt es in der ganzen Stadt Streetart zu entdecken und nachts wird es dann besonders spektakulär mit Videoprojektionen, Lichtinstallationen und digitaler Kunst. Stefanie Prochnow hat sich für uns dort umgeschaut.
2: Riesige Löwenzahnblüten. Ein Paradiesgarten im Innenhof einer ehemaligen Benediktinerabtei. Und die Menschen klein wie Insekten. Lichtkünstler Nicola Paolozzi lädt dazu ein, unsere Welt mit anderen Augen zu betrachten. 11 Werke hinterfragen, wie sich unsere Realität in den neuen Landschaften der digitalen Welt widerspiegelt. Denn das diesjährige Thema lautet Datascape.
3: Die Künstler verarbeiten Daten wie Rohmaterial in der digitalen Kunst. Letztendlich sind Daten ein grundlegendes Element, aus dem die Kunstwerke entstehen. Scape steht natürlich für Landschaft. Wir befinden uns hier in einer Stadtlandschaft, die seit 10 Jahren, unserem Jubiläum, von diesem Material, von den Daten modelliert wurde, sei es durch Codes und digitale Technologien, aber auch durch Datenverarbeitung, um Geschichten zu erzählen.
2: Auf der Moselinsel thematisiert das Werk Sentinels den ansteigenden Meeresspiegel. Daten werden in Bewegung übersetzt und zeigen den prognostizierten Wasserstand für das Jahr 2100. Im Hof des Museums La Cour d'Or steht mit Echoes of Ice das erste Werk, das Landartkünstler Philipp Frank in einer Stadt zeigt. Normalerweise macht er Lichtprojektionen in der Natur und filmt sie.
4: Ich habe dann eben die Schönheit von diesen sterbenden Gletschern gesehen. Man nennt es auf Französisch Serac, diese Gletscherspitzen, die dann eben so übrig bleiben in den Gletscherfeldern. Ganz wild, ganz düster sieht das teilweise aus, ganz dunkel, schwarz. Und, aber wunderschön gleichzeitig auch. Und dann ist eben diese Idee entstanden, toll, ich mache dann eine Arbeit draußen, erzähle die Geschichte des Wassers.
2: Insgesamt 6 Stationen hat der Rundgang. In der Kirche der Trinitär ist Frame Perspective zu sehen. Eine Arbeit über die Wahrnehmung des Raumes, in dem er durch die Perspektive vervielfacht wird. Vom Irdischen ins Himmlische.
3: Ich arbeite oft mit Formen, die dem Rechteck ähneln. Hier handelt es sich um einen Rahmen, der darauf verweist, was man zeigen möchte. So wie der Fotograf beim Einrahmen oder ein Regisseur. Es ist auch ein Verweis auf das Fenster. Die Idee ist, zu zeigen, was hinter diesem Rahmen ist.
2: Das spektakuläre Finale, die Projektion an der Kathedrale. Hier Nature des japanischen Künstlerduos Flightgraph. Anlässlich des Jubiläums wird ein Best-of der letzten Jahre gezeigt. Noch bis zum 5. September, immer Donnerstag, Freitag und Samstag nach Anbruch der Dunkelheit. Der Eintritt ist frei.
1: Die deutsche Nationalmannschaft spielt bei der WM heute Abend gegen Paraguay. Und Fußball aus dem Saarland gibt's jetzt im Sport mit Tom Klose.
5: Guten Abend. Sucht man im Duden nach der Definition von historisch, findet man sowas wie alt oder frühere Zeit. Aber historisch geht bei der SV Elversberg auch anders. Gefühlt gestern, dieser Juli 23, mit dem ersten Zweitligaspiel der Vereinsgeschichte, der Mai 26 mit dem Aufstieg in die Bundesliga. Heute dann der Trainingsauftakt für einen saarländischen Fußball-Erstligisten. Das ist dann doch wie aus einer früheren Zeit. Marc Drum.
6: Dann also mal wirklich ganz historisch starten in St. Ingbert. In die erste Erstliga-Vorbereitung einer saarländischen Mannschaft seit 34 Jahren.
7: Mit einem Stadionfest hat der Bundesliga-Aufsteiger 1. FC Saarbrücken am späten Nachmittag die Saison eröffnet. Noch ohne Fußballschuhe, wegen einer leichten Rückenverletzung, war auch Wolfram Wuttke dabei, der neue Mittelfeldstar von Espanyol Barcelona, der mit viel Beifall begrüßt wurde.
6: Der neue Elversberger Kreis schon sehr früh personell sehr vollständig.
8: Es gibt viele Positionen, wo wir schon sehr, sehr zufrieden sind. Und wir haben das ja auch von vornherein gesagt. Wir werden keinen großen Kader haben, überdimensionierten Kader. bedeutet, viele werden es nicht mehr sein, die dazukommen, aber 2, 3, vielleicht auch 4 werden es schon sein, die noch zu uns stoßen. Brauchen wir auch, aber auf der anderen Seite, wie gesagt, bin ich auch sehr zufrieden mit dem, was ich heute gesehen habe.
6: Ein neuer Onyeka noch bei der U19-EM, ein anderer schon da, U21-Nationalspieler Noah Dawich, ausgeliehen vom VfB Stuttgart. Und weiter da und jetzt langfristig unterschrieben, Lasse Günther. Er sagt Nein zu Angeboten von unter anderem Werder Bremen und Ja zur SVE.
9: Es hat sich nach dem letzten Jahr, ein sehr positives Jahr, hat sich so angefühlt, als ob einfach der Job noch nicht fertig ist, dass wir jetzt den großen Schritt geschafft haben in die Bundesliga. Und jetzt wollen wir einfach zeigen, unser Bestes geben, zu zeigen, dass wir auch bestehen können. Und da will ich Teil davon sein, bei dem Verein.
6: Daran anknüpfen, die Aufstiegssaison. Elversberg glänzt mit mutigem Offensivfußball und will den auch im höchsten Haus des deutschen Fußballs gerne beibehalten.
8: Letztes Jahr sind wir gestartet, hatten einen Marktwert von 22 Millionen und der Beste hatte 60 Millionen. Also es war so eine 1:3 Rechnung und wenn wir das jetzt machen, dann starten wir vielleicht, wenn es hochkommt, bei 60 und der beste Gegner wird dann wahrscheinlich knapp bei einer Milliarde sein, also es potenziert sich auf das 15-fache. Demzufolge ist die Lücke auch einfach viel, viel größer. Es wird schon eine sehr, sehr große Aufgabe für uns werden. Aber das waren die letzten Jahre tatsächlich auch, demzufolge sind wir auch verhalten optimistisch.
6: Erster Test, Samstag in Gießen. Erstes Pflichtspiel, Pokal in Duisburg am 22. August. Ein Wochenende später startet dann, historisch, Elversbergs erste Erstligasaison.
5: 13 Neuzugänge, 17 Abgänge. Der erste FC Saarbrücken hat nach der verkorksten letzten Saison einen massiven Umbruch eingeleitet. Heute, wie eben auch bei den Elversberger Nachbarn, Trainingsauftakt. Noch ohne klar formuliertes Saisonziel, dafür mit Fans im Ludwigsparkstadion, die gespannt waren auf die vielen frischen Gesichter. Vielleicht ja auch ein Neuanfang, den man am besten aber auch mit einigen Bekannten beginnt. Frank Rundhefer.
10: Da geht's schon los jetzt, also sind wir jetzt schon drin?
11: Ja, Herr Pick. Wir sind schon drin und es geht los.
12: Ich glaube, es geht schon wieder los.
11: Und Florian Pick hat kräftig mitgemischt bei der Kaderplanung. Denn einer der erfahrensten der bislang 13 Neuen ist Picks alter Weggefährte Christian Kühlwetter.
10: Es war so ein Mix aus, dass ich da schon auch meine Finger mit im Spiel hatte, kann man so sagen. Weil ich da auch schon gesagt habe, dass Kühli gut zu uns passen würde in die Mannschaft. Er ist auch ein erfahrener Spieler, aber ist auch jemand, der sich immer in Dienst der Mannschaft stellt.
13: Ich freue mich einfach riesig, jetzt auch wieder mit ihm zusammenzuspielen. Habe mich direkt bei ihm einquartiert. Muss nicht ins Hotel, das war sehr nett von ihm. Und ich glaube, es ist einfach eine ganz besondere Freundschaft.
11: Unter anderem beim FCK und in Heidenheim hat Pick mit Kühlwetter zusammengespielt.
12: Ich glaube, es geht schon wieder los.
11: 400 Zuschauer wollen die Neuen heute sehen, einen Eindruck bekommen vom Umbruch, den Markus Thiele als Sportvorstand eingeleitet hat.
14: Es war auch ein Stück weit gefordert. Es war ein Stück weit ja auch der Ansatz, warum wir gekommen sind, um den Verein neu aufzustellen. Eine neue DNA auch ein Stück weit zu verpassen. Und deswegen ist der Umbruch jetzt auch ein Stück weit größer ausgefallen. Aber ich glaube, das war jetzt so die letzte Stufe des ganzen Prozesses, was in letzter Saison im Verein passiert ist, von Mitgliederversammlung bis hauptamtliche Vorstände und jetzt natürlich auch die Umstrukturierung dann im Kader und in der Mannschaft.
15: Wir haben recht viele Junge, ja, das stimmt. Das heißt, es sind keine Spieler, die die U-Regel erfüllen müssen. Es sind alle Spieler, die das Potenzial auch haben, auch Stammspieler zu sein. Das ist unsere maximale Überzeugung. Es sind Spieler, die in höherklassigen Vereinen auch Einsatzzeiten bekommen haben, die in Profikadern dabei waren, in Ligen höher. Sind hochtalentierte Spieler.
12: Ich glaube, es geht schon wieder los.
11: Für dieses Trikot geht es auf einer anderen Position los. FCS Fußballgott Manuel Zeitz ist jetzt Chef-Scout, bestimmt die Kaderplanung mit. Es wird eine spannende Saison, eine spannende Vorbereitung, wenn Pick und Co. jede Menge Neue im frischen Team des FCS integrieren wollen.
10: Nach der letzten Saison blieb er auch irgendwo keiner Wahl, ne? Auch mal was zu verändern, finde ich.
13: Die Saison wartet nicht auf uns, sondern da heißt es jetzt einfach jeden Tag nutzen, dass wir uns zusammenschweißen, dass wir uns auf dem Platz kennenlernen, dass wir uns in der Kabine kennenlernen. Aber ich glaube, heute haben wir gut damit angefangen.
12: Ich glaub, es geht schon wieder los.
11: Und es geht auch wieder los mit Autogramme schreiben. Nicht nur für Christian Kühlwetter.
5: Und hier geht es jetzt noch mal weiter mit Julia, denn das war der Sport für heute.
1: Vielen Dank, Tom. Ja, die ganz große Hitzewelle vom Wochenende, die ist erstmal vorbei. Aber ich darf schon mal verraten, der Sommer bleibt im Saarland. Mehr dazu jetzt in den Wetteraussichten mit Lisa Daun. Um 21.45 Uhr hat Florian Possinger noch mal Nachrichten für Sie in SR Info. Und wir sehen uns gerne morgen Abend wieder zum aktuellen Bericht. Bis dann. Tschüss.

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1: Guten Abend. Ein Waldbrand im Naturschutzgebiet und dann liegt auch noch Weltkriegsmunition im Boden. Seit dem Wochenende bereitet diese Kombination den Einsatzkräften jede Menge Kopfschmerzen. Der Einsatz bei Traisen im Kreis Bad Kreuznach geht auch heute Abend weiter. Immerhin hat der Regen in der vergangenen Nacht geholfen, aber gelöst hat er die Probleme noch lange nicht. Wie die Einsatzkräfte vorgehen, das zeigen Melanie May und Tim Kirschsieber.
2: Alle Hoffnung ruht auf ihm. Superwolf HR1 kommt dahin, wo es für die Feuerwehr wegen der Weltkriegsmunition zu gefährlich ist. Der Löschroboter soll Glutnester bekämpfen, vollgepackt mit Hightech.
3: Der Superwolf ist eigentlich der größte einsatztaktische Roboter, den es so in Deutschland gibt. Der hat die Besonderheit, dass er einen eigenen Schlauch mitführt, der ungefähr 800 Meter lang ist. Und damit komme ich auch 800 Meter in den Wald hinein, ohne dass da jemand dabei sein muss.
2: So wie hier in einem Video auf der Seite des Herstellers sieht das dann aus. Ein Superwolf und zwei kleinere Wölfe sind heute Morgen angekommen, geliefert von Feuerwehren aus Hessen und Niedersachsen. Sie sollen den Brand schneller löschen können, damit auch die Anwohnerinnen und Anwohner aus Traisen bald wieder in ihre Häuser können. Der Ort wurde gestern geräumt, nicht weil er von Flammen bedroht war, sondern um die Menschen vor einer Explosion der Kampfmittel zu schützen. Splitter könnten bis zu 1 Kilometer weit fliegen. Wer zum Beispiel hier von Hüffelsheim nach Traisen will, für den heißt es hier Stopp. Die Polizei patrouilliert im evakuierten Ort. Mit Bussen dürfen die Anwohner kurz zurück, um ihre Tiere zu füttern. Schneisen schlagen. Damit haben die Einsatzkräfte gestern versucht, das Feuer einzudämmen. Mit Erfolg. Auch der Regen in der Nacht und am Morgen hat die Löscharbeiten erleichtert. Jetzt bereitet die Hitze wieder Sorgen.
4: Im Moment hatten wir ja ein relativ eingedämpftes Feuer. Wir haben einige Spots, an denen es brennt, aber ansonsten ist das die Glut am Boden. Das heißt, wenn es jetzt gleich trockener wird, wenn es heißer wird und der Wind dann kommt, dann kann es natürlich an verschiedenen Stellen nochmal dazu kommen, dass dann auch die Flammen auflodern.
2: Und genau das sollen die Wölfe verhindern, das Problem beheben. Ferngesteuert mitten rein.
1: Und heute Nachmittag hatten wir kurz Gelegenheit, mit dem technischen Leiter des Kampfmittelräumdienstes Rheinland-Pfalz zu sprechen. Im Einsatz im Waldbrandgebiet. Hallo, Herr Rasehorn.
5: Hallo.
1: Sie haben frische Eindrücke. Stand heute, soweit Sie das sagen können, wie gefährlich ist die Lage?
5: Gut, ich war ja in der Nacht von Samstag auf Sonntag schon im Einsatz. Da sah das Ganze noch dramatischer aus. Da hat es noch mehr gebrannt. Der Brand ist ja jetzt definitiv stark zurückgegangen. Was die Munition im Boden betrifft allerdings, müssen wir jetzt auf die neuen Wärmebilder von der Drohne warten. Weil die kann auch nach dem Brand, wenn es irgendwelche Hotspots im Boden gibt, immer noch detonieren.
1: Wie viel Munition liegt da? Warum liegt die da?
5: Also wie viel im Boden liegt, kann ich Ihnen nicht sagen. Warum, ist ganz einfach zu erklären. Nördlich des Brandes war nach dem Krieg ein Sprengplatz, wo eben die alte Kriegsmunition versucht wurde zu sprengen. Aber wie wir es hier sehen, wurde die Munition eher versprengt als gesprengt.
1: Jetzt hören unsere Reporterinnen und Reporter in den Dörfern drumherum, dass viele Menschen wussten, dass da was im Boden liegt. Aber so richtige Warnungen gab es ja wohl nie. Hätte man damit anders umgehen müssen? Hätte man die Leute warnen müssen, dass das gefährlich ist da?
5: Nein, ich denke, es wurde alles richtig gemacht. Wir hatten halt vor 81 Jahren Krieg. Das haben sie überall in Deutschland, dass in den Wäldern noch Munition liegt. Ich meine, wir müssen nur einen Blick nach Sachsen werfen. Die haben momentan genau das gleiche Problem wie wir hier auch mit dem Waldbrand auf einer munitionsbelasteten Fläche. Bei denen ist es sogar noch schlimmer. Die haben, ich glaube, 16,5 Hektar, die da gerade brennen.
1: Jetzt fragt man sich, was machen wir, wenn der Brand gelöscht ist? Die Lage wäre ja dann immer noch so, wenn es noch mal anfängt zu brennen. Die Gefahr besteht ja weiter. Wird nach der ganzen Geschichte nach der Munition gesucht? Wird dann geräumt? Was machen Sie dann?
5: Das kann ich Ihnen jetzt noch nicht genau sagen. Jetzt ist erstmal die Priorität, den Brand zu löschen, dass auch die Leute wieder zurück in ihre Wohnungen können. Und danach werden wir Behörden uns alle zusammensetzen und klären, wie wir weiter vorgehen.
1: Und wir lassen Sie jetzt weiterarbeiten. Vielen Dank, dass Sie heute Nachmittag kurz die Zeit genommen haben an den technischen Leiter des Kampfmittelräumdienstes Rheinland-Pfalz. Danke, Herr Rasmann. Vielen Dank.
5: Gerne. Tschüss.
1: Das Gespräch mit Herrn Rasehorn haben wir, wie gesagt, heute Nachmittag führen müssen. Jetzt gehen wir noch mal live ins Waldbrandgebiet zu David Flaßkamp. David, wie wird die Gefahr heute Abend eingeschätzt?
6: Im Grunde ist es ja ein Stück weit skurril. Ich war gestern hier in der Region unterwegs, da hat man kilometerweit diese schwarze Rauchwolke gesehen. Und heute sind wir hier ganz in der Nähe, hinter mir an diesem Berg, an wo auch der Turm zu sehen ist. Da hat, oder brennt es auch immer noch, aber eben heute ganz qualmlos. Das lag natürlich auch, wir haben es schon gerade gehört, am Wetter. Die Nacht hat die Feuchtigkeit gebracht und jetzt gibt es vor allem ganz viele Glutnester, die noch zu löschen sind. Es soll auch noch einen kleineren Brand ganz in der Nähe der Ortschaft Reisen geben, also ganz dicht dran, der noch gelöscht werden muss. Aber ansonsten ist natürlich schon die Lage etwas entspannter, als das noch am Wochenende der Fall war. Nichtsdestotrotz, es ist immer noch eine angespannte Lage. Die Landrätin Frau Dickes ist heute auch mit dem Hubschrauber hier über das Gebiet geflogen, hat sich einen Eindruck verschafft, wie schlimm die Lage ist. Es sind auch Wärmebildkameras geflogen, die werden jetzt gerade in diesem Moment ausgewertet. Hinter mir ist die Lagezentrale, wo man sich beratschlagt, was man denn machen kann und auch machen muss. Und da geht es dann am Ende des Tages natürlich auch darum, wann können denn eigentlich die 650 Anwohner wieder zurück in ihre Häuser zurückgehen. Das ist natürlich heute Abend die Gretchenfrage, wie genau die entschieden wird. Ich habe so den Eindruck, dass es heute noch nicht schlussendlich entschieden, ob es vielleicht sogar heute Nacht noch eine Rückkehr vielleicht auch auf eigene Gefahr geben kann oder ob man sagt, es braucht noch Zeit, weil auch Fakt ist, 24 Stunden lang hat es jetzt keine Explosion mehr gegeben von Munition, was ja erstmal ein gutes Zeichen ist.
1: Danke, David Flaßkamp, live aus Rüdesheim an der Nahe für den aktuellen Stand. Und jetzt gucken wir schon mal kurz zum Fußball. In knapp 3 Stunden, fast schon zu nachtschlafender Zeit, geht's los mit dem 16. Finale der Deutschen bei der WM. Vergangenen Donnerstag gab es ja ziemlich betretene Gesichter nach der Niederlage im letzten Gruppenspiel gegen Ecuador. Ob es heute Abend besser läuft, das entscheidet sich ab 22.30 Uhr deutscher Zeit in Boston. Der Gegner dann Paraguay. Wir schauen später in der Sendung noch mal genauer drauf und beantworten auch die Frage, wen unser tierisches WM-Orakel in Kaiserslautern vorne sieht. Jetzt aber erstmal weitere Themen in aller Kürze von dir, Christina.
7: Menschen in Rheinland-Pfalz sollen zur Blutspende gehen. Dazu hat das Deutsche Rote Kreuz aufgerufen. Hintergrund ist, dass im Sommer meistens weniger Blut gespendet wird als sonst. Eine Blutspende dauere nur wenige Minuten und könne im Ernstfall bis zu 3 Menschen helfen. Darauf wies ein Sprecher des DRK Koblenz hin. Die Kliniken bräuchten auch im Sommer genügend Blutkonserven zur Versorgung schwer kranker Menschen sowie für Operationen und Notfälle.

0: Die Hitzewelle der vergangenen Tage hat auch für volle Notaufnahmen gesorgt. An der Unimedizin Mainz wurden allein am Sonntag mehr als 40 Patienten als hitzebedingte Notfälle eingeliefert. Man habe den internen Krisenstab einberufen und das Personal aufgestockt. So sei die Versorgung sichergestellt worden. Die Hitze hatte auch Auswirkungen auf den Asphalt. Einige davon sind inzwischen wieder behoben. So ist die A1 bei Wittlich wieder frei. Die Strecke war Freitagabend in Fahrtrichtung Koblenz gesperrt worden. Wegen der extremen Hitze war die Straße aufgeplatzt. Der Asphalt wölbte sich mehrere Zentimeter nach oben. Ursprünglich sollte die Streckensperrung bis Mittwoch dauern. Nun ist die Strecke jetzt schon frei. Es gilt aber ein Tempolimit. Beim Europäischen Dorferneuerungspreis konnte auch eine Gemeinde aus Rheinland-Pfalz überzeugen. Quirnbach im Landkreis Kusel ist mit Gold ausgezeichnet worden. Das hat das Ministerium für Kommunen mitgeteilt. Insgesamt hatten 25 Gemeinden aus 11 Ländern teilgenommen. Besonders hervorgehoben wurden die Dorfprojekte in Quirnbach. Diese befassen sich mit der Versorgung älterer Menschen, generationenübergreifenden Wohnangeboten oder auch mit der Integration von Geflüchteten.
1: Den ganzen Tag gemütlich auf der Wiese liegen. Sieht fast schon romantisch aus auf unserer Weide. Für viele Betriebe ist es aber alles andere als das. Darauf haben heute Vertreter aus der Landwirtschaft und von Umweltverbänden hingewiesen. Sie haben mehr Nachhaltigkeit gefordert. Die Betriebe könnten wegen der Förderbedingungen kaum planen. Und dazu kommen dann noch die alltäglichen Sorgen, berichtet Oliver Böhm.
2: Wie sind die Kühe mit der Hitze umgegangen?
3: Für die Kühe war es tagsüber viel zu heiß. Also wir haben sie nur noch nachts auf die Weide gelassen und tagsüber waren sie im kühlen Stall.
4: Viel mehr Arbeit hatte die Hitze der vergangenen Tage für Biolandwirt René Bonn bedeutet. Auch seine 17 Mutterkühe sind froh über das kühlere Wetter heute. Auf seinem Hof in Karsborn will René Bonn bald auch Schweine halten. Noch ist der Stall im Bau, aber im nächsten Jahr sollen dort 50 Schweine leben, mit viel Platz und Auslauf. Tierwohlgerechte Schweineställe, die neu oder umgebaut werden, fördert der Bund seit gut 2 Jahren mit 60%. Noch, denn der Bund stellt das Programm BUT ein wegen mangelnder Nachfrage. Für René Bonn unverständlich.
3: Dabei ist das Problem, dass man bereits eine Baugenehmigung braucht, um den Antrag überhaupt stellen zu können. Bei mir war es jetzt so, dass ich 3 Jahre gebraucht habe für die Baugenehmigung für hier diesen Schweinestall. Das Programm jetzt vorzeitig einzustellen, ist definitiv das falsche Signal. Vor allen Dingen, weil Betriebe jetzt schon in die Planung und in den Bauantrag Kosten reinstecken, die sie dann nachher eventuell nicht mehr zurückbekommen.
4: Er hatte den Stall schon vor dem Programm BUT geplant, nur deswegen konnte er den Antrag schnell stellen. Wenn BUT Ende August ausläuft, sollen Neu- und Umbauten von Schweineställen über das Programm GAK von Bund und Ländern gefördert werden. Das kritisiert neben dem Bauernverband auch das Agrarbündnis, dem mehrere Verbände unter anderem aus Landwirtschaft, Umwelt und Naturschutz angehören.
5: Wir haben erkannt, dass man einerseits die Investition für neue Ställe oder den Stallumbau fördern muss und gleichzeitig aber auch eine dauerhafte Förderung der Mehrkosten braucht. Das war das Ergebnis der Borchardt-Kommission. Sonst wird es nicht gelingen. Und das hat ja der Bundeslandwirtschaftsminister Rainer beendet in diesem Programm. Und die GAK gibt das nicht her.
4: Das Bundeslandwirtschaftsministerium sieht sich ohne BUT nicht mehr in der Verantwortung. Die konkrete Ausgestaltung der Förderung erfolgt im Rahmen der GAK gemeinsam mit den Ländern. Was Landwirte wie René Bonn besonders stört, ist fehlende Planungssicherheit, wenn Förderprogramme immer wieder wechseln. So könnten Landwirte nur schwer zukunftsfähige Entscheidungen treffen.
1: Agrarpolitik ist nicht immer einfach zu verstehen. Deswegen holen wir uns Hilfe bei Axel Weiß aus unserer Umweltredaktion. Axel, wo liegen die Probleme für die Betriebe aus Sicht der Betriebe?
6: Es geht vor allen Dingen ums Geld. Das ist also wirklich der Hauptpunkt. Etwa 1/3 der landwirtschaftlichen Nutzfläche in Rheinland-Pfalz bekommt Geld, überwiegend von der EU, für Agrarumweltmaßnahmen. Also sowas wie Weideförderung, wie Ökobetriebe, aber auch Tierwohlumbau von Ställen oder ähnliche Sachen. Also die letztendlich den Tieren und der Natur und den Böden zugutekommen. Und da gibt es wirklich Sorge bei den Landwirten, dass dieses Geld aufgrund einer Änderung der Agrarförderung der EU deutlich weniger werden könnte.
1: Jetzt hat heute dieses Agrarbündnis Forderungen aufgestellt Richtung Politik. Das Ganze ist ja ein Prozess, der läuft. Warum jetzt diese Forderung?
6: Ich denke, das muss man sehen in einem Gesamtprozess. Die EU schaltet alle 4 Jahre ihre Programme wieder auf Null, fängt wieder von vorne an. Die nächste Förderperiode fängt an 2028. Die Diskussionen laufen jetzt bis nächsten Sommer. Und da zeichnet sich ab, dass es da zu deutlichen Veränderungen kommt, die auf Kosten vor allen Dingen der Biobetriebe gehen. Die haben es mal hochgerechnet. Wenn das, was die EU plant, so Rückzug aus der Förderung um 10% etwa, wenn die das umsetzen würden, würde das Bund und Länder etwa 700 Millionen Euro an Mehrkosten für die Förderung von Biokosten. Ob die das aufbringen werden, ist fraglich. Deswegen jetzt auch einfach mal ein deutlicher Protest.
1: Aber Prozess läuft noch, das Ganze ist noch nicht zu Ende. Wo könnte denn die Reise hingehen?
6: Also wenn man sich die letzte 4-Jahres-Periode, die nächstes Jahr ausläuft, so anguckt, da war so einiges an Umweltfördermaßnahmen auch mit drin, an ökologischem Landbau, an Förderung. Ich habe so den Eindruck, das wird deutlich weniger werden. Es gibt neue Konkurrenz auch, also die EU stellt die Förderung so um, dass zum Beispiel auch Verteidigungsmittel auf einmal aus dem gleichen Topf bezahlt werden sollen wie bislang Agrarumweltmaßnahmen. Und wie das nachher im Wettbewerb ausgeht, da bin ich mir nicht so sicher, ob die sowieso im Laufe der Jahre immer weiter gesunkene Agrarförderung und da speziell die Umweltmaßnahmen wirklich so gut abschneidet.
1: Axel Weiß, SWR Umweltredaktion. Vielen Dank. Bahnpendler brauchen mal wieder Geduld, wie so oft, aber dieses Mal brauchen sie wirklich viel Geduld. Ende nächster Woche beginnt die sogenannte Korridorsanierung zwischen Troisdorf in Nordrhein-Westfalen und Wiesbaden in Hessen. Und das heißt, dazwischen fährt im oberen Mittelrheintal auf der rechten Seite nichts mehr bis Dezember. Auf einem Baulagerplatz in Neuwied hat die Bahn heute die Pläne genauer vorgestellt. Christian Giese-Kessler war für uns dabei.
7: Um zu verstehen, wie groß die Korridorsanierung auf der rechten Rheinseite wird, eignet sich ein Blick auf diesen Lagerplatz für Baumaterialien. Davon gibt es von Troisdorf bis Wiesbaden ganze 320 Stück. Ein Mammutprojekt für alle Beteiligten.
8: Ja, natürlich. Eine gewisse Nervosität ist dabei, aber wir sind sehr gut aufgestellt. Wir haben Top-Baufirmen hier, wir sind ein sehr, sehr gutes Team, was hier aufgestellt ist. Und wir sind da sehr, sehr optimistisch, dass wir gut in die Sperrpause starten.
7: Bis Dezember wird dann durchgebaut und dann ist bestenfalls alles neu und modern. Doch genau das sorgt bei der Bürgerinitiative gegen Bahnlärm für Sorgenfalten. Denn schon jetzt fahren viele Güterzüge durch das Mittelrheintal. Mit moderner Technik und Kommunikation könnten es bald mehr werden. Viel, viel mehr.
9: Man lässt die Züge hier im 90-Sekunden-Abstand lässt man sie fahren, das ist eine Verdichtung des Verkehrs. Dafür macht man das ja. Ja. Aber dabei darf man die Bürger auch nicht vergessen, sondern da muss ich einen entsprechenden Lärmschutz und Erschütterungsschutz auch einbauen.
7: Von der Bahn gibt es heute ein schnelles Dementi. Mehr Züge seien gar nicht unbedingt geplant.
8: Wir haben die Korridorsanierung hier ins Leben gerufen, um die Qualität auf der Strecke deutlich zu verbessern, um den pünktlichen Eisenbahnbetrieb sicherzustellen. Alle Maßnahmen, die wir hier machen, sind nicht kapazitätserweiternd, sondern dienen wirklich der Qualität der Strecke, der Pünktlichkeit.
7: Apropos pünktlich. Ob das alles bis Dezember klappt, hängt auch von der Witterung ab und wie viel Hitze und Wüstenwetter bis dahin noch kommt.
8: Sollte es zu heiß werden, müssen Maßnahmen eben umgeplant werden und dann in einer kältere Zeit alles das, was mit Schienen zu tun hat, gerade die sehr hitzeempfindlich sind, oder auch die Oberleitung, was sehr hitzeempfindlich ist.
7: Noch knappe 2 Wochen werden die 320 Materiallager der Bahn gefüllt. Und ab dem 10. Juli bleiben die Ampeln auf der rechten Rheinseite für 5 Monate rot.
1: Etwa 20 Cannabis-Plantagen, unter anderem in der Vulkaneifel. Damit soll eine Bande Geld verdient haben. Anbau und Handel von Cannabis in großem Stil also. Am Landgericht Trier geht es seit heute darum. Die angeklagt sind, sind dabei nur ein Teil der Gruppe. Ralf Krause berichtet.
10: Es ist bereits der zweite Auftakt zum Prozess. Weil es ursprünglich um mehr als 20 Beschuldigte ging, waren die Verfahren getrennt worden. Im Frühjahr sind bereits andere Mitglieder der Gruppe verurteilt worden. Die ab heute vor Gericht stehen, sollen die Chefs gewesen sein. Die 7 Angeklagten werden von 17 Rechtsanwälten vertreten. Nur ein Angeklagter hat heute von seinem Anwalt Angaben zur Person vorlesen lassen. Aus prozesstaktischen Gründen, denn die Autos der Angeklagten waren im Laufe der Ermittlungen abgehört worden.
11: weil eben auch die Stimme der Angeklagten in den Innenraumüberwachungen den jeweiligen Geschäften zugeordnet werden muss. Und wenn die Angeklagten schweigen, kann natürlich zunächst mal primär nicht festgestellt werden, wer hat das denn gesprochen.
10: 40 Verhandlungstage sind bislang vorgesehen. Der Rechtsanwalt vermisst aktuell noch Unterlagen.
11: Es fehlen also wichtige Beweismittel aus den Akten. Es fehlen Audiodateien aus den Innenraumüberwachungen der Fahrzeuge, die den Verteidigern bis dato nicht vorliegen und auf denen sich die Anklage stützt. Und deswegen denke ich, wird es am Anfang erstmal zu Verzögerungen kommen.
10: Prozesse dieser Größe sind in Trier nicht alltäglich. Das Landgericht geht in dem Fall offenbar von einer umfangreichen Beweisaufnahme aus. Das Verfahren ist bis Ende des Jahres terminiert.
1: Jetzt geht es um die Gefahren, die die Hitzewelle am Wochenende mit sich gebracht hat, Christina.
0: An den Flüssen, Seen und in den Schwimmbädern hat es am Wochenende viele Unfälle gegeben. Laut Deutscher Lebensrettungsgesellschaft kamen dabei bundesweit mindestens 26 Menschen ums Leben. Auch in Rheinland-Pfalz gab es neue Fälle. In einem See bei Neuhofen im Rhein-Pfalz-Kreis starb ein 30-jähriger Mann. Nach einem Unfall im Rhein bei Bingen wird zudem ein 20-jähriger vermisst. Er war am Binger Mäuseturm in eine Wasserrinne gestürzt und von der Strömung mitgerissen worden. Eine Gewitterfront hat in der vergangenen Nacht die Hitzewelle im Land beendet und für deutlich kühlere Luft gesorgt. Nach Angaben der Polizeipräsidien gab es keine größeren Schäden. Am Frankfurter Flughafen musste der Betrieb allerdings mehrfach unterbrochen werden. 100 Flüge wurden annulliert. Komplett überstanden ist das Ganze noch nicht. Der Deutsche Wetterdienst warnt weiterhin vor einzelnen Gewittern. Jahrzehntelang hat es die Skyline von Ludwigshafen mitgeprägt, das Stadtwappen auf dem sogenannten Würfelbunker. Heute ist es abgebaut worden. Fast 5x5 Meter groß und 4,2 Tonnen schwer ist der Würfel mit dem roten Stadtwappen. Zwei Kräne waren im Einsatz, um ihn von dem über 30 Meter hohen Bunker zu heben. Der Bunker selbst soll ab kommender Woche fallen. Er macht Platz für die künftige Helmut-Kohl-Allee. Die Bundeswehr übt verschiedene Manöver in der Südwestpfalz mit 120 Soldatinnen und Soldaten. So sind in den kommenden 2 Wochen immer wieder Bundeswehrhubschrauber zu sehen. Das hat die Stadt Zweibrücken mitgeteilt. Trainiert wird im Raum Zweibrücken, aber auch in Pirmasens und im Saarland. Neben Hubschraubern sind auch mehrere Militärfahrzeuge im Einsatz. In Schutzbach im Kreis Altenkirchen ist am Wochenende eine Gartenparty eskaliert. Ein 27-Jähriger hatte sich laut Polizei mit den Gästen eine Schlägerei geliefert. Die herbeigerufenen Beamten griff er ebenfalls an. Wie die Polizei weiter mitteilt, konnte er schließlich fixiert und in Gewahrsam genommen werden. Bei dem Einsatz sind 4 Beamte leicht verletzt worden. Eine ungewöhnliche Rettungsaktion gab es am Wochenende bei Bad Münster am Stein-Ebernburg. Ein Wanderer war nahe der Bahngleise gestürzt und konnte sich nicht mehr selbst helfen. Da der Bereich nicht mit dem Auto erreichbar war, entschied sich die Polizei, mit dem Regionalzug zu fahren und diesen auf offener Strecke halten zu lassen. Der Mann wurde so in Sicherheit gebracht.
1: Gut 2,5 Stunden noch bis zum Anpfiff bei der Fußball-WM. Deutschland gegen Paraguay. Höchste Zeit also zu schauen, wie das WM-Orakel Gaia aus Kaiserslautern wohl urteilt. Auch wenn sie zuletzt daneben lag. Die Trampeltierstute bekam nach ihrem Orakelpatzer aber ein paar Extraportionen Zuwendung von ihren Betreuern. Und dann gab es wieder 2 Futternäpfe. Auf der einen Seite Paraguay, auf der anderen Deutschland. Gaia sagt dieses Mal einen knappen Sieg für die DFB-11 voraus. Na, was ein Glück. Zweimal wird sie schon nicht daneben liegen und zweimal hintereinander wird es auch nicht schief gehen. Das jedenfalls ist die Hoffnung aus deutscher Sicht. Es darf auch gar nicht schief gehen, sonst ist die WM im 16. Finale schon vorbei. Denn es ist ja das erste Spiel in der K.O.-Runde. Christoph Pietsch über den Stand der Dinge bei der deutschen Nationalmannschaft ein paar Stunden vor dem Anpfiff.
12: Die Deutschen sind da. Hurra! Die Fans, die Mannschaft in Boston. Hier werden die beiden Teams später aufeinandertreffen. Das Boston Stadium in Foxborough, Heimstätte des American Football Clubs der New England Patriots. Die letzten Vorbereitungen auf das erste K.O.-Spiel dieser WM laufen. Der Mainzer Nationalspieler Nadim Amiri und seine Kollegen unter Druck. Paraguay nicht zu unterschätzen, es dürfte ein hitziges Duell werden.
13: Auf jeden Fall ein unangenehmer Gegner, der uns einiges abverlangen wird.
12: Und so fordern nicht wenige Dennis Undaff, Deutschlands besten Stürmer bei diesem Turnier, in der Startelf.
14: Gibt es so bisher ein Highlight dieser Weltmeisterschaft so für dich?
15: Die zwei Tore von Dennis Undaff.
16: Undaff! Undaff macht das! Undaff macht die 3-0.
12: Auch in Bostons Straßen die Vorfreude groß, die deutschen Fans völlig losgelöst. Dem Spiel gegen Paraguay wird entgegengefiebert, das Weiterkommen für die meisten keine Frage. Deutschland gegen Paraguay, Achtelfinale oder WM aus, die K.O.-Runde hat begonnen.
1: Außer der WM hat diese Woche aus Sicht von Fußballfans in Rheinland-Pfalz noch mehr zu bieten. Am Donnerstag kommen die Spielpläne für die neue Saison für Erstligist Mainz und für Zweitligist Kaiserslautern. Und der ist heute auch in die Vorbereitung auf die neue Saison gestartet. Der FCK hat sich dabei seinen Fans gezeigt. Etwa 600 waren beim ersten öffentlichen Training dabei. Über die Stimmung am Betzenberg, Marius Müller.
17: Endlich rollt der Ball wieder auf dem Betzenberg. Das lange Warten hat ein Ende. Nach knapp 6 Wochen Pause sind die Fans einfach froh, dass es wieder losgeht.
18: Immer schön wieder im Wohnzimmer zu sein.
19: Einfach nur geil. Und ich habe mir gleich ein neues Trikot gekauft.
20: Bin gespannt, wie die Saison läuft, was für Transfers noch getätigt werden, wie die Mannschaft aussieht.
17: Viele neue Gesichter beim FCK, 3 externe Neuzugänge für die Roten Teufel. Der neue Co-Trainer, ein alter Bekannter, Mike Wunderlich, zurück in der Pfalz.
21: Jetzt haben wir wieder unseren Magic Mike zurück. Das ist halt auch für mich so ein Highlight. Das hätte ich nicht erwartet, vor 2 Jahren noch beim Abschiedsspiel in Köln dabei und jetzt wieder zurück, wo er hingehört.
17: Die wohl beste Nachricht des Tages. Stürmer Ivan Pretein ist zurück. Noch nicht am Ball, aber nach seinem Achillessehnenriss im Januar ein positives Zeichen.
22: Heute ist er echt schon viel und schnell gelaufen. So ganz rund sah das vielleicht noch nicht aus, aber solange der an seinem Plan weiterarbeitet und er arbeitet wirklich von morgens bis abends daran, wieder auf den Platz zurückzukehren. Da mache ich mir keine Sorgen, dass der noch länger ausfällt als gedacht.
17: Trotz harter Arbeit, Pretein braucht Zeit. Es muss noch was passieren auf dem Transfermarkt für die hohen Ansprüche der Lauterer. Das Ziel, besser sein als in der letzten Saison. Die erste Liga, der Traum.
23: Ich versuche, den Zielen nachzukommen. Und das andere ist das, was ich eben an Träume habe. Und ich möchte Träume letztendlich halt auch egoistisch gerne verwirklichen.
17: Der FCK und die erste Liga. Ein Traum, der vielleicht in dieser Saison in Erfüllung geht.
1: Dann mal auf ein neues. Das gilt jetzt auch für Claudia Kleinert. Sie ist startklar mit dem Wetterbericht für Rheinland-Pfalz. Danach kommt die Tagesschau und dann gibt es hier Einblicke hinter die Kulissen einer Waschstraße in einer SWR-Doku.
0: Und Landesnachrichten gibt es später auch noch mal um 17:45 mit Anke Neuzerling.
1: Und wir wünschen, egal ob mit oder ohne Fußball, einen ganz schönen Abend.
0: Tschüss.
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30: Hallo und willkommen zu SWR aktuell. Den Überblick über die Nachrichten hat nachher Michael Saunders.
31: Schönen guten Abend.
30: Und wir schauen erstmal auf das Ding, das viele vielleicht echt schon, da ist es, verflucht haben über das ganze Wochenende. Was haben wir gelitten oder geschwitzt und auch gestöhnt? Gut, heute ist das Schweiß von gestern. Heute wurde es nach einer Woche mit Hitzerekorden endlich so rund 10 Grad kühler. Dafür läuft aber was anderes heiß. Eine politische Debatte um Hitzeschutz, zum Beispiel in den Krankenhäusern. Da sieht die Deutsche Krankenhausgesellschaft schon starke Versäumnisse. Und wir kennen es, zwischen Bund, Ländern und Kommunen beginnt in Zeiten knapper Kassen das Schwarzer-Peter-Spiel. Reden wir lieber hier über ein gutes Beispiel, die Hitze-Taskforce an einer der größten Kliniken des Landes, der Uniklinik Freiburg. Nadine Zeller zeigt Ihnen.
2: Wenn Thorsten Hammer gerufen wird, ist die Lage meist ernst. Als Katastrophenschutzbeauftragter der Uniklinik Freiburg koordiniert er Krisen. Jetzt kämpft er gegen einen unsichtbaren Gegner, die Hitze. Und die wirkt sogar heute noch nach.
3: Der Peak ist vorbei und trotzdem ist hier an der Notaufnahme jetzt heute Morgen um 7:15 voller Betrieb. Die Notärzte besprechen sich mit ihren Teams, aber sie sehen, der Notfallbereich ist schon reich frequentiert.
2: Sein Ziel ist klar, die Patienten schützen. Deshalb sucht Thorsten Hammer die heißesten Stellen der Klinik auf, die sogenannten roten Zonen.
3: Wo es zum Beispiel auch richtig problematisch ist, ist dieser Flur, weil der eine ganz große Fensterfront hat. Und wenn Sie weiter nach vorne gehen, dann merken Sie, wie aufgeheizt das ist.
2: Je höher es im Gebäude geht, desto heißer wird es. Ein typischer Kamineffekt.
3: Also es ist jetzt gerade mal ein Stockwerk, aber es ist einfach jetzt immer noch viel zu heiß.
2: Thorsten Hammer ist frustriert, denn er warnt seit Jahren. Jetzt habe die Hitzewelle der vergangenen Woche gezeigt, wie schnell Krankenhäuser zur Falle werden können. Gerade für ältere und schwerkranke Menschen. Manche Zimmer lassen sich kaum noch herunterkühlen.
4: Die Temperaturen letzte Woche waren unerträglich zeitweise. Also wir hatten die Fenster dann zu und die Jalousien, aber es war unerträglich. Jetzt haben wir es ein bisschen aufgehabt. Aber es läuft gerade aus dir raus, du kannst trinken, was du möchtest. Es war unmenschlich, wirklich.
2: Keine Klimaanlage, kaum Luftbewegung. Für Patienten wie Joachim Geisler wird jeder weitere heiße Tag zur zusätzlichen Belastung. Für Thorsten Hammer ist klar, es muss gehandelt werden.
3: Dann gehen wir einfach mal weiter. Wir sind auch gleich wieder weg. Vielen Dank.
2: Er wird beauftragt, eine Taskforce gegen die Hitze zusammenzustellen. Die erste in der Geschichte der Uniklinik. Von jetzt an laufen alle Fäden bei ihm zusammen. Kühlgeräte organisieren, Hitzeschutzmaßnahmen koordinieren, damit Patienten und Mitarbeitende schnell entlastet werden.
5: Noch vor 3 Tagen hatten wir 37 Grad, eine massive Belastung für unsere Patientengruppe, als auch die Mitarbeiter. Und dank der Taskforce haben wir ein Klimagerät relativ schnell gekriegt und wir konnten die Raumtemperatur auf 23 Grad senken.
2: Doch all das bleibt ein Provisorium. Mobile Klimageräte und Taskforces lindern die akute Not, aber lösen nicht das Grundproblem. Krankenhäuser müssen grundsätzlich anders ausgestattet werden, um der Hitze standzuhalten.
3: Ausnahmslos alle Fenster offen. Ja, wenn sich nichts ändert, dann wird es auf kurz oder lang Menschenleben kosten. Wo
2: eben auch. Denn extreme Hitzeereignisse drohen nicht die Ausnahme zu bleiben, sondern zur Regel zu werden.
30: Puh, und der ernste Unterton, wir wissen es alle, der ist berechtigt. Bewusstlosigkeit, Nierenversagen, Hitzschlag. Ich will es hier gar nicht alles aufzählen. Und gefährlich kann es auch schon ab 30 Grad werden bei entsprechender Luftfeuchtigkeit. Ja, 40 Grad waren es gestern in Mannheim, ausgerechnet beim großen Krankenhausumzug im Theresienkrankenhaus. Auch das noch, möchte man da sagen. Aber es war nun mal Teil eines größeren Umbaus in Mannheim. Da gibt es eine neue Krankenhausstrategie. Und 30 stationäre Patienten mussten ins Diakonissenkrankenhaus. Wie das gelaufen ist bei der Hitze, Sarah Keller war für uns vor Ort.
6: Es ist sehr heiß. Aber man muss sich fügen. Es gibt ja keine andere Wahl. Ne?
7: Für Wolfgang Winkelmann aus Bensheim steht ein besonderer Umzug an. Er wird seit einigen Tagen wegen Lungen-, Herz- und Nierenproblemen im Theresienkrankenhaus in Mannheim behandelt.
8: Sie dürfen sich dann gerade einmal hierher setzen. Wunderbar.
7: Der 85-Jährige ist einer der letzten stationären Patienten. Schon gegen Mittag sind es im Freien fast 40 Grad. In der Klinik ist es sehr heiß, trotz Ventilatoren.
8: Macht ihr auch. Gleich geht's ins Kalte.
7: Mehr als 100 Helfer packen beim Umzug mit an. Über 10 Krankentransporte pendeln zwischen beiden Krankenhäusern. Auch für die Helfer ist es eine Ausnahmesituation. Der Zeitplan ist zwar eng getaktet, aber man ist gut vorbereitet.
9: Wir versuchen halt auch mit den Autos, wenn es geht, hier vor in die Halle zu fahren, dass auch die Patienten nicht so viel Sonne abbekommen. Wir haben das Wasser extra für die Patienten hier. Wir haben die

0: Zeit die Klimaanlage auch laufen.
1: Etwa 6 Kilometer fahren die Krankentransporte zum Diakonissenkrankenhaus im Mannheimer Stadtteil Lindenhof. Geplant sind mehrere Umzugstage. Morgen sollen noch die letzten Patienten verlegt werden. Dann endet die stationäre Versorgung im Theresienkrankenhaus. Aufgrund der wirtschaftlichen Situation wurden die beiden Krankenhäuser zusammengeführt. Mittlerweile ist Wolfgang Winkelmann im Diako angekommen.
2: Es wird ein bisschen wärmer hier draußen.
3: War schön rumpelig, macht aber nichts aus, man wird ein bisschen durchgeschüttelt.
0: So, ich mach einmal zu, gell?
3: Ist was anderes.
1: 9 Monate wurde der Umzug geplant und hat viel Organisation erfordert.
4: Herzlich willkommen im Diako.
1: Nicht nur die Patienten werden im Krankenhaus willkommen geheißen, auch das Personal des Theresienkrankenhauses feiert seinen ersten Arbeitstag für den neuen Standort.
2: Perfekt. Alles Gute Ihnen. Ja, danke.
1: Wolfgang Winkelmann kann es sich nun im neuen Zimmer gemütlich machen. Für ihn und die beiden Krankenhäuser war das ein schweißtreibender Tag. Für das Diako beginnt ein Neuanfang.
5: Und geschafft ist geschafft. Bleiben wir noch in der Rhein-Neckar-Region, hüpfen aber gedanklich rüber nach Heidelberg und Umgebung. Auch hier natürlich Bullenhitze in diesen Tagen. Da hilft auch ein Ventilator in den Schulen wenig. Gleich mehrere Gymnasien haben sich da vom klassischen Hitzefrei verabschiedet. Stattdessen werden die Schulstunden kürzer. Also früher nach Hause ja, aber es fallen keine Fächer aus. Sabrina Mann hat sich das zeigen lassen.
6: Es ist kurz nach 10 Uhr am Morgen. Im Spanischraum des Elisabeth-von-Tatten-Gymnasiums in Heidelberg hat es schon jetzt über 30 Grad. Bei der Hitze fällt es schwer, sich auf den Stoff zu konzentrieren.
7: Sobald man reinkommt, schwitzt man. Draußen geht es dann vielleicht noch einigermaßen, aber in den Räumen ist es dann schon sehr stickig.
8: Es fällt auf jeden Fall alles sehr viel schwerer, auch mit dem Lernen.
7: Und in den obersten Räumen machen, in den Dachzimmern und so, das ist dann zum Teil schon sehr, sehr hart.
6: Für die gymnasiale Oberstufe gibt es laut Kultusministerium kein Hitzefrei. Vom Kurzstundenmodell hingegen profitieren alle Klassenstufen und die Lehrer, weil kein Unterrichtsfach ausfällt. Kurzstunden, das heißt 30 statt 45 Minuten. Spätestens gegen 15 Uhr haben dann alle schulfrei. Jochen Reinhardt ist als stellvertretender Schulleiter für die Umsetzung zuständig. 3 Tage vorher muss entschieden werden, um alle Beteiligten rechtzeitig informieren zu können.
9: Das System ist super gut, weil einfach wirklich Druck draußen ist. Man kann trotzdem seinen Unterricht machen und hat nicht plötzlich 3 Wochen Pause, wo man die Schüler nicht sieht. Ist einfach besser und ich glaube, die Kolleginnen und Kollegen nehmen es sehr gut an und gerne an, Schüler genauso.
6: Der Chemieraum ist schön kühl, aber einer von insgesamt nur 4 klimatisierten Räumen. Vor allem die Oberstufe, die kein Hitzefrei bekommt, ist dankbar, dass ihre Schule Kurzstunden eingeführt hat. So oft wie dieses Jahr war das noch nie notwendig.
8: Man kann sich einfach dann auch besser konzentrieren, wenn die halt kürzer sind, weil man am Nachmittag ja aufgrund der Hitze dann keine große Konzentrationsfähigkeit mehr hat.
10: Also ist wichtig, weil man kann nicht den ganzen Tag bei knapp 40 Grad in der Schule verbringen. Das ist Folter.
6: Auch für das Lehrpersonal ist die Hitze eine Herausforderung. Vor allem, wenn einfach nichts mehr in die Köpfe will. Dann lieber nur konzentrierte 30 Minuten.
11: Die Kinder zu zwingen, bei den Temperaturen die Leistungen zu erbringen, da zwingende arbeiten wir gegen die Natur. Und insofern macht es natürlich Sinn, das auch für die Kursstufe zu verkürzen, als wenn ich sie dann bis nachmittags hier quäle und uns selber natürlich dabei auch quäle.
6: Das Kurzstundenmodell der Elisabeth-von-Tatten-Schule ist jetzt Vorbild für andere Gymnasien in Heidelberg und Umgebung. Steigen die Temperaturen aber weiter, braucht es zusätzlich auch mehr klimatisierte Räume in den Schulen.
5: In der Automobilindustrie, da gibt es stimmungsmäßig in diesen Zeiten immer wieder eher die kalte Dusche, leider im übertragenen Sinn. Die Bild-Zeitung hatte zuerst berichtet, vielleicht gibt es schon wieder das Aus für hoffnungsvolle Pläne zwischen Volkswagen und Bosch. Die Entwicklungspartnerschaft beim autonomen Fahren könnte beendet werden. Was steckt dahinter? Ist das schon das endgültige Aus? Also ein gutes Signal ist es natürlich schon mal nicht. Jochen Breitinger.
12: Der ID.Buzz von Volkswagen im Testbetrieb. Bosch entwickelt seit Jahren Software fürs automatisierte Fahren zusammen mit VW. Doch diese Zusammenarbeit könnte jetzt womöglich auf der Kippe stehen. Bild

0: regelmäßig unsere Entwicklungspartnerschaft und stimmen uns fortlaufend dazu ab, ob sie zu unseren strategischen und technologischen Zielen sowie den aktuellen Entwicklungen auf dem Markt passt. So wie zum Beispiel in den USA, wo selbstfahrende Elektroautos als Taxis unterwegs sind. Das Unternehmen dahinter heißt Waymo. Dort wurde und wird an der Software für autonome Autos gearbeitet. Waymo gehört dem KI-Giganten Alphabet, dem Mutterkonzern von Google.
1: Es kamen Akteure aus einer anderen Branche hinzu, aus der Software-KI-Branche, die mit enormer Geschwindigkeit Innovationen entwickeln. Und hier muss Bosch auch am Standort Deutschland sich dran orientieren. Man muss auch hier schneller, flexibler werden, sonst wird man es mit den neuen Wettbewerbern nicht aufnehmen können.
0: Auch aus Richtung China nimmt der Wettbewerbsdruck zu. Das Land hat in wenigen Jahren rasant aufgeholt und ist inzwischen auch hierzulande präsent. Das chinesische Unternehmen Momenta AI hat in Böblingen eine Zweigstelle eröffnet, mitten im Autobauerland Baden-Württemberg. Bosch ist also nicht allein auf dem Weg in die selbstfahrende Zukunft. Ein Beenden der Zusammenarbeit mit VW in diesem Bereich wäre kein gutes Zeichen.
2: Ja, könnte einem auch ein bisschen die Geburtstagslaune verderben. Na, hoffen wir es mal nicht. Mercedes-Benz feiert genau heute den 100. Geburtstag. Am 29. Juni 1926 wurde Mercedes als Marke geboren. Ein Jubiläum, es ist allerdings eins in wirtschaftlich schwierigen Zeiten. Manche sagen sogar den schwierigsten Zeiten seit Gründung. Also gut, wie steht's um den Mythos Mercedes und wohin soll der Stern in Zukunft rollen? Hanna Spanhell und Lutz Heiser über 100 Jahre Mercedes-Benz.
3: Eine Ikone wird 100. Der Mercedes-Stern gehört zu den bekanntesten Markenzeichen der Welt. Seit 1926 steht der Autobauer aus Stuttgart damit für deutsche Ingenieurskunst, Prestige und automobile Tradition.
4: Mercedes, traditionelle deutsche Marke, Qualität, luxuriöse Fahrzeuge. Aber auch teuer.
5: Wir hatten immer Mercedes-Autos. Deswegen ist es irgendwie so, bin ich damit groß geworden. Es hat irgendwie, keine Ahnung, war für mich irgendwie immer da.
3: Doch der 100. Geburtstag der Marke fällt eben auch in eine Zeit großer Herausforderungen.
6: Sehr, sehr viele Arbeitsplätze, sehr, sehr viele Zulieferer. Wenn die zumachen, dann ist hier die halbe Region.
3: Entstanden ist Mercedes-Benz aus der Fusion der Unternehmen von Karl Benz und Gottlieb Daimler. Aus zwei Pionierunternehmen entstand eine Marke, die bis heute weltweit Strahlkraft besitzt, nicht zuletzt dank ihres berühmten Sterns.
7: Ich finde diesen Stern genial. Er hat ja auch eine tiefergehende Bedeutung, denn Daimler war nicht allein aufs Auto fixiert. Diese Erklärung zu Wasser, zu Land, in der Luft, diese drei Deutung des Sterns ist ja nun tatsächlich verbirgt.
3: Denn am Anfang entwickelte das Unternehmen Motoren, die auch in Schiffen und Flugzeugen eingesetzt werden konnten. Das Auto aber wurde zum Sinnbild der Marke und über die Jahrzehnte zum wirtschaftlichen Erfolgsmodell. Aktuell steht Mercedes erheblich unter Druck. Mit der Luxusstrategie setzte der Konzern zuletzt verstärkt auf besonders margenstarke Spitzenmodelle. Der erhoffte Erfolg blieb jedoch hinter den Erwartungen zurück.
8: Letztendlich ist das Unternehmen auf sehr, sehr viele Autos ausgerichtet. Und das passt natürlich mit der reinen Luxusstrategie weniger zusammen.
3: Der Gewinn von Mercedes hat sich halbiert. Das Geschäft mit Elektroautos kommt langsamer voran als erhofft. Der Absatz in China schwächelt und US-Zölle belasten das Nordamerika-Geschäft. Wohin also rollt der Stern nach seinem 100. Geburtstag?
1: Die nächsten 5 bis 10 Jahre sind entscheidend, ob man eben auch in 100 Jahren noch ein starker Konzern sein wird. Die Chancen stehen so schlecht nicht, wenn man jetzt die entscheidenden Schritte einleitet. Und es gilt natürlich, wie vor 100 Jahren, Innovationen zu entwickeln, die andere eben noch nicht haben.
3: Denn alleine vom guten Namen und der Ikone des Sterns kann auch eine Jahrhundertmarke nicht leben. Entscheidend wird somit sein, ob Mercedes den technologischen Wandel ebenso erfolgreich gestaltet wie einst den Aufstieg zur Weltmarke.
2: Jetzt kommen wir zu Problemen mit den Finanzen. Das kann einem auch den Schweiß auf die Stirn treiben. Michael Saunders hat einen Nachrichtenüberblick.
3: Der Doppelhaushalt der Stadt Baden-Baden für dieses und für das kommende Jahr wird vom Regierungspräsidium Karlsruhe nicht genehmigt. Das hat die Stadt mitgeteilt. Demnach bewertet das Regierungspräsidium alle bisher unternommenen Konsolidierungsbemühungen in Baden-Baden als nicht ausreichend.

0: Der Gemeinderat hatte den Doppelhaushalt 2026/27 Mitte Mai beschlossen. Oberbürgermeister Thomas Jung will die Begründung jetzt prüfen und gegebenenfalls Rechtsmittel einlegen. Angesichts der jüngsten Hitzewelle hat das baden-württembergische Umweltministerium unterstrichen, dass der Hitzeschutz in Städten und Gemeinden vorangetrieben werden sollte. Wie es hieß, stehen dafür in diesem Jahr rund 30 Millionen Euro bereit, die von den Kommunen aus einem speziellen Investitionsfonds abgerufen werden können. Gefördert werden unter anderem Trinkwasserspender und Wasserspiele oder die Begrünung von Fassaden und Dächern. Weitere Meldungen aus dem Land hier jetzt kurz für Sie zusammengefasst.
1: Im Bahnverkehr hieß es heute wieder warten. Nachdem am Freitag und Samstag der Stuttgarter Hauptbahnhof wegen Bränden zwischenzeitlich gesperrt war, brachte heute eine Stellwerkstörung den Bahnverkehr komplett zum Erliegen. Züge fielen aus oder wurden laut Bahn ab Esslingen und Ludwigsburg umgeleitet. Es kam zu Verspätungen auch im S-Bahn-Verkehr. Nach Angaben der Bahn war die Stromversorgung eines Stellwerks unterbrochen worden. Nach etwa einer Stunde konnte der Bahnbetrieb mit Notstrom wieder in Gang gesetzt werden. Im Freibad in Waldbronn im Kreis Karlsruhe ist am Samstag ein 9-jähriges Mädchen nach einem Badeunfall reanimiert worden. Ihre Haare sollen unter Wasser von einer Düse eingezogen worden sein. Das Mädchen konnte gerettet werden und befindet sich außer Lebensgefahr, so die Polizei. Das Bad blieb auch heute geschlossen. Ein Gutachter wurde hinzugezogen, um die Ursache zu klären. Laut DLRG gab es deutschlandweit an diesem Wochenende mindestens 26 Badetote und Vermisste. Große Feier für Naturschützer und Politik heute in Konstanz. Mit dabei Umweltministerin Thekla Walker. Vor 50 Jahren ist Deutschland der sogenannten Ramsar-Konvention beigetreten. Es ist das älteste globale Naturschutzabkommen zum Schutz von Feuchtgebieten, wie zum Beispiel dem Wollmatinger Ried am Bodensee. Feuchtgebiete sind Heimat für viele Tier- und Pflanzenarten, auch für den Menschen wichtig. Sie sind Speicher für Wasser und CO2 und haben damit eine wichtige Funktion in Zeiten des Klimawandels.
2: So, dieses Bild können Sie mal kurz auf sich wirken lassen. Ein Bus, eine Pause und was ist denn das? Ein Busfahrer, der da eine Zigarette qualmt. Klar, das ist ein uraltes Bild. Also das wäre wirklich heute von wirklich total undenkbar. Rauchen im Bus. Nee, im Gegenteil, seit einem Monat ist der Nichtraucherschutz ja noch mal ausgeweitet. Das Rauchen ist unter anderem auch an den Haltestellen verboten. Und sofort war die Frage da, wird das kontrolliert? Einen Monat nach Beginn des Verbots haben wir noch mal nachgefragt. Und zwar in den Städten, die eher zurückhaltend sein wollten in Sachen Kontrolle. Stuttgart und Tübingen. Aita Koha und Ingemar Körner berichten.
3: Inge Braun, die in einem Geschäft an der Bushaltestelle in der Olgastraße arbeitet, zieht erste Bilanz.
4: Wir kriegen mit, dass es weniger Rauch in den Laden zieht und dass morgens weniger Kippen auf dem Boden liegen. Es gibt Menschen, da sieht man, die laufen weg zum Rauchen ein Stück weit. Und ja, einige halten sich dran, nehmen das ernst. Und ich glaube, die 200 Euro sind auch ein triftiger Grund.
3: 200 Euro Strafe kostet es nämlich, sollten die Ordnungshüter durchgreifen. Die Stuttgarter Straßenbahn AG hält sich allerdings zurück. Zwar ist ihre Security dafür zuständig zu kontrollieren, aber sie verhängt derzeit nach eigenen Angaben kein Bußgeld. Genauso handhabt es die Stadt Stuttgart. Sie ist zuständig dafür, dass das Rauchverbot an Bushaltestellen eingehalten wird.
5: Mit Blick auf das Rauchverbot ist natürlich das Rauchverbot dort am sinnvollsten, wo sich viele Menschen aufhalten. Und das ist am Olga-Eck sicher der Fall. Nur dieses Verbot gilt natürlich auch nachts um zwei an einer einsamen Bushaltestelle im Außenbezirk. Und dort müsste es theoretisch auch kontrolliert und vollstreckt werden. Und da versuchen wir in der Umsetzung mit Fingerspitzengefühl, mit gesundem Menschenverstand zu agieren, aber jetzt nicht mit der Peitsche durchzugehen und dieses Gesetz auf Biegen und Brechen umzusetzen.
3: Bushaltestellen, möglicherweise eine Schwachstelle in dem Landesnichtraucherschutzgesetz. 15 Meter Abstand muss ein Raucher mit Glimmstängel in der Hand Abstand halten, heißt es da. Aber wo fängt eine Bushaltestelle an und wo hört sie auf?
6: Ich würde wahrscheinlich einfach die Verkehrsschilder, die da aufgestellt sind, anschauen und dann könnte ich mir vorstellen. Oder einfach, wo die Bezeichnung ist vom Bus oder wo der immer hält oder wie auch immer.
3: Wie auch immer. So genau kann uns das keiner sagen. Einer der Gründe, weshalb der Oberbürgermeister von Tübingen schon zum Inkrafttreten am 1. Juni gesagt hat, dass er das Einhalten des Gesetzes nicht kontrollieren lassen wird.
7: Ich finde, das Ministerium sollte den Rat des Normenkontrollrats aufgreifen, der sagt, die überdachten Bereiche von Bushaltestellen sind die Verbotszonen. Das versteht jeder. Und da ist es übrigens auch sinnvoll, weil, ehrlich gesagt, unter freiem Himmel ist das Rauchen jetzt kein so Drama. Da kann man auch mal einen Schritt zur Seite gehen.
3: Also nachbessern. Und genau das hat das Sozialministerium vor. Deshalb zieht es jetzt noch kein Fazit.
2: Also rauchen wir nicht, sondern machen lieber Sport. Nicht wegen der Hitze, aber wegen König Fußball. Wird für viele heute wieder eine kurze Nacht. Nachher wird es natürlich voller in Boston, da im Stadion. Ab 22.30 Uhr wird es dann ernst. K.O.-Runde gegen Paraguay. Das bislang letzte WM-Duell dieser Mannschaften, das gab es 2002 in Südkorea. Ergebnis damals 1:0 für Deutschland. Hey, vielleicht ein gutes Omen, Jens Ottmann.
8: Hier werden die beiden Teams später aufeinandertreffen. Das Boston Stadium in Foxborough bietet 82.500 Zuschauern Platz. Heimstätte des American Football Clubs, der New England Patriots. Die letzten Vorbereitungen auf das erste K.O.-Spiel dieser WM laufen. VfB-Stürmer Dennis Undorf und seine Kollegen unter Druck. In der WM-Qualifikation hat Paraguay Brasilien wie auch Weltmeister Argentinien geschlagen.
9: Auf jeden Fall ein unangenehmer Gegner, der uns einiges abverlangen wird morgen.
10: Wie geht's aus gegen Paraguay?
11: Ja, wir gewinnen. 2-1 für Deutschland.
12: Die sind einfach heute ein bisschen selbstbewusster, sage ich.
13: Undorf macht
12: die 3-0.
14: Ich freue mich. Deutschland, hoffentlich gewinnen sie, hoffentlich werden sie Weltmeister, ist klar.
15: Gegen Paraguay. Ich würde sagen, wieder so eine 2-1-Geschichte. Aber ich denke, wir werden erstmal wieder hinten liegen.
16: Ja, ein bisschen spät, aber für Deutschland bleibt man wach.
8: Auch in Bostons Straßen ist die Anspannung und die Vorfreude groß. Dem Spiel gegen Paraguay wird entgegengefiebert. Die Zuversicht geht sogar schon bis zum WM-Pokal. Das Weiterkommen für die meisten keine Frage.
17: Nach unserem Freundschaftsspiel gegen Ecuador kriegen wir morgen mindestens Paraguay mit 3-1 aus dem Stadion. Da die Mannschaft wird die Protzreaktion zeigen, der Trainer wird sie einstimmen. Und auf dem Weg zum Weltmeistertitel ist es der leichteste Brocken, den räumen wir aus dem Weg hier in Boston. Ja.
8: Deutschland gegen Paraguay. Achtelfinale oder WM aus. Die K.O.-Runde hat begonnen.
2: Ja, und da zittern natürlich auch die deutschen Fans aus der SWR-Sportredaktion. Mein Kollege Michael Bollinger ist in Boston. Ja, was erwarten die Fans von diesem Spiel?
18: Ja, in allererster Linie natürlich mal ein Weiterkommen gegen Paraguay. Die waren zwar 2010 mal im Viertelfinale, sollte das aber kein Problem sein heute. Wir sind hier auf dem Parkplatz vorm Stadion und zwar mit diesen zwei Jungs. Ein ganz besonderer Golf aus Künzelsau über den Ozean geschippert. Fabi und Shorty sind hier. Es gibt hier sogar Wimpern vorne. Sowas gibt es ja sonst nie zu sehen, aber bei euch natürlich schon. Jetzt erstmal kurz zum Spiel. Fabi, was erwartest du gegen Paraguay? Ist jetzt ja nicht der allergrößte Gegner, war Ecuador ja aber auch nicht.
19: Ja, egal wie der groß der Gegner ist. Ich denke im Moment an die WM 2014. Da war die Vorrunde auch nicht gerade prickelnd. War dann auch ein schweres Achtelfinale von der Leistung her. Okay, jetzt gibt es das 16. Finale, ich vergleiche es mal damit. Aber jeder weiß, wo die Reise dann geendet hat. Und von daher bin ich positiv gestimmt.
18: Zuversichtlich auch bei dir, Shorty? Oder wie siehst du es heute gegen Paraguay?
20: Nach den zwei letzten Spielen in der Gruppe, wenn wir die Deutschen den Tugenden wieder auf den Platz bekommen, ich glaube, dann können wir zuversichtlich sein.
18: Und hier noch ganz besonders, das wollen wir natürlich auch noch zeigen. Es haben hier alle noch lebenden Weltmeister unterschrieben. Nicht alle. Ihr sammelt noch ein paar. Wie viel sind es? Wie viel fehlen noch?
19: Genau, es sind 39 Weltmeister aktuell, deutsche Weltmeister. Dabei dann gleichzeitig 15 Europameister. Und unser Ziel ist, alle noch lebenden, noch fehlenden Welt- und Europameister auf den Golf zu bekommen. Es fehlen noch einige. Von daher der Aufruf, wir können nicht jedem Einzelnen hinterherfahren. Macht es uns etwas leichter, kommt entgegen. Denn das finale Ziel ist, das Ganze soll als Leihgabe in ein deutsches Museum gehen, damit die Öffentlichkeit auch was davon hat. Mario Götze hat vor 4 Tagen darauf unterschrieben in New York, deswegen der 39. Mario, wenn du das vielleicht jetzt hören solltest, ich wünsche uns, dir, dass in 2 Wochen dein Titel als letzter oder aktueller deutscher Siegtorschütze, so muss man sagen, dann weg ist und ein neuer Name dafür steht. So.
18: Das hoffen wir und dann kann nichts mehr schiefgehen, glaube ich.
2: Dankeschön, Michael.
18: Zurück
2: Bollenbacher.
18: Ein bisschen Lärm.
2: Bollenbacher ist der Name. Ich probiere es weiter, auch gegen Trötel. Korrekt. Sorry, ich hatte deinen Namen falsch. Nicht, dass er nicht mehr mit mir redet, wenn er wiederkommt. Ganz zum Schluss, das Schloss. Nee, das ist nicht in Baden-Württemberg. Das ist Monaco. Palast der Grimaldis. Aber als Nachbau gibt es das jetzt im Ländle. Im Europapark zur Einweihung kamen die Fürsten wirklich tatsächlich selber vorbei. Also bei einer inoffiziellen Eröffnungsfeier Da sehen Sie das blaue Blut Fürst Albert. Für die Fotografen natürlich das absolute Highlight. Das muss man im Bild haben. Und die Feier dann sehr exklusiv mit Pokertisch, gehört sich so in Monaco. Wer selber zocken möchte, kann das dann im nachgebauten Casino de Monte Carlo. So, ich setze jetzt alles auf, das war's von uns. 9:45 gibt es die Spätausgabe.
0: So ist es. Und jetzt schnell zu Claudia Kleinert ins Wetterstudio.
2: Genau, und um 7:45 Neues aus der Autobahnstraße. Ihnen einen schönen Abend.
0: Ade, schönen Abend.
10: Eine Reise, die die Welt verändern sollte. Charles Darwin auf der Beagle. Im Auftrag der britischen Krone segelt das Vermessungsschiff von England zu entlegenen Inseln mit außergewöhnlichen Bewohnern. Die Erkenntnisse, die Darwin unterwegs sammelt, führen ihn zu seiner bahnbrechenden Evolutionstheorie von der Entstehung der Arten. Ein Werk, das viele Wissenschaftler begeistert, Darwin aber auch eine Menge Hohn und Spott einbringt, denn nur wenige seiner Zeitgenossen wollen akzeptieren, dass der Mensch nicht mehr die über allem thronende Krone der Schöpfung sei.

0: Schon in jungen Jahren hat Charles Darwin großes Interesse an der Natur, ist aber unentschlossen, was seine berufliche Laufbahn angeht. Sein Vater, Robert Darwin, schickt ihn nach Edinburgh, um Medizin zu studieren. Mit wenig Erfolg. Charles bricht das Studium ab. Stattdessen soll er nun ein dörfliches Pfarramt anstreben. Er hat die ersten Theologieprüfungen bereits hinter sich, als sich unerwartet die Chance ergibt, vorher noch etwas zu erleben. Auf der Beagle, einem Vermessungsschiff, das die Küsten Südamerikas genauer kartieren soll, sucht der Kapitän einen Gesellschafter. Jemand von gehobenem Stand, mit dem sich Captain Robert Fitzroy auf der langen Reise gebildet unterhalten kann. Darwin erkennt die Chance, diese Aufgabe mit seinem naturwissenschaftlichen Hobby zu verbinden. Unterwegs stellt Darwin schon bald die Mannschaft in seine Dienste, zahlt Belohnungen für gefangene Vögel oder seltene Fische. Sorgfältig untersucht und vergleicht Darwin die Tiere und entdeckt so neue, noch nie zuvor beschriebene Arten. Einige seiner Originalpräparate sind erhalten geblieben, im Natural History Museum in London. Sie verstauben nicht in irgendeinem Keller, sondern spielen auch heute noch eine wichtige Rolle in der Systematik der zoologischen Verwandtschaftsforschung.
1: Hier haben wir eines der Exemplare, die Charles Darwin persönlich auf der Beagle-Reise gesammelt hat. Diese Tiere werden nicht nur in ihren Gefäßen aufbewahrt, sondern verwendet, selbst heute noch. Forscher aus aller Welt kommen hierher, um ihre Präparate mit Darwins zu vergleichen. Das hier ist der Holotyp, das Exemplar, das eine ganze Art definiert.
0: Nach Stopps auf Teneriffa und den Kapverdischen Inseln erreicht die Beagle schließlich am 4. April 1832 Rio de Janeiro. Damals noch keine Millionenstadt, sondern vor allem Tor zum Dschungel. Der dichte, unberührte Regenwald fasziniert Darwin. In seinem Reisetagebuch vermerkt er: Es ist unmöglich, auch nur annähernd zu schildern, welche gehobenen Gefühle des Staunens, der Bewunderung und Andacht mich ergriffen, als ich inmitten der Großartigkeit dieses brasilianischen Waldes stand. Beim Sammeln von Pflanzen und Tieren geht er immer systematischer vor. Aus dem Hobbyforscher wird allmählich ein Profi. Neben der Biologie ist die Geologie Darwins stärkste Disziplin. Er verschlingt die Bücher von Charles Lyell, dem führenden Geologen seiner Zeit, und sammelt, wo es geht, Gesteinsproben und Fossilien. Ein ganz besonderer Fund glückt ihm an der argentinischen Küste in der Nähe von Bahia Blanca.

0: Die Wissenschaft der Erdgeschichte war zu dieser Zeit im Umbruch. Immer mehr Geologen waren davon überzeugt, dass die Erde viel älter sein müsste als bisher angenommen. Nicht Tausende, sondern Millionen von Jahren. In eiszeitlichen Ablagerungen findet Darwin Knochen, die genauso aussehen wie die eines Faultiers, nur ungefähr 10-mal größer. Megatherium hatte die Ausmaße eines Elefanten.
1: Dieser Unterkiefer hier wurde von Darwin bei Bahia Blanca in Argentinien gefunden. Dieses schöne Exemplar ist der Unterkiefer eines modernen Faultiers. Wenn man die beiden direkt vergleicht, wird einem der Größenunterschied so richtig bewusst.
0: Moderne Faultiere hängen in Bäumen. An den Beinknochen des Riesenfaultiers ist zu erkennen, dass es ein anderes Leben führte.
1: Von den Gelenken lässt sich ablesen, wie weit das Tier seine Knie beugen konnte. So ein Knie funktioniert dann, wenn die Beine aufrecht auf dem Boden stehen. Ein typischer Säugetierknochenbau, auch wenn es sich hier um ein sehr ungewöhnliches Säugetier handelt.
0: Die Beagle steuert nun, nach einem Stopp in Feuerland, entlang der chilenischen Küste nach Norden. Von Valparaíso aus unternimmt Darwin eine Expedition ins Andenhochland. 4000 Meter über dem Meeresspiegel findet er Versteinerungen von Meerestieren. Ein Beweis dafür, dass die Erde keineswegs statisch ist, sondern enorme Kräfte das Gesicht unseres Planeten ständig verändern. Darwin meint dazu: Wenn man sich hier umschaut, bekommt ein Geologe täglich aufs Neue eingebläut, dass nichts, nicht einmal der Wind, so veränderlich ist wie die Erdkruste. Sicherlich ein wenig übertrieben, aber ein weiteres Puzzleteil in Darwins Suche nach den Anfängen und der Entwicklung des Lebens, die ihn nun zur wohl schicksalsträchtigsten Station seiner Reise führt, den Galapagos-Inseln. Kreaturen, die man sonst nirgendwo auf der Welt findet, bevölkern den entlegenen Vulkanarchipel. Darunter auch die Galapagos-Riesenschildkröten. Darwin fällt auf, dass sich die Panzerform der Schildkröten von Insel zu Insel unterscheidet. Wo sie sich hauptsächlich von Gras ernähren, haben die Schildkröten meist runde, nach unten gezogene Panzer. In grasarmen, trockenen Gegenden ist es von Vorteil, den Hals weit ausfahren zu können, um so das letzte Grün von den Zweigen herunterzureißen. Hier sind die Panzer der Schildkröten vorne stark nach oben gezogen, bieten Halsfreiheit. Auf den Inseln herrschen unterschiedliche Lebensbedingungen, auch für die Vogelarten. Haben sich im Laufe der Zeit nur die jeweils am besten angepassten Individuen fortgepflanzt? Stammen verschiedene Arten womöglich von einem gemeinsamen Vorfahr ab? Unscheinbare Finken geben Darwin einen entscheidenden Hinweis. Zuerst erkennt er sie gar nicht alle als Finken. Schließlich sind sie so unterschiedlich wie Spatz, Kleiber oder Kernbeißer. Erst zu Hause hilft ihm der Vogelkundler John Gould auf die Sprünge. Der mittlere Grundfink zum Beispiel kann mit seinem dicken Schnabel selbst harte Nüsse knacken. Der nahverwandte kleine Grundfink mit seinem schmaleren Schnabel ist auf zartere Kost wie Grassamen spezialisiert. Und doch stammen beide von ein und demselben Pionierfink ab. Die Finken, die heute Darwins Namen tragen, bieten sozusagen Evolution zum Anfassen. Forscher beobachten genau, wie sich Gliedmaßen und Schnäbel von Generation zu Generation auf verschiedenen Inseln und bei veränderten Umwelteinflüssen entwickeln. Galapagos, Inseln der Riesenschildkröten. Die Tiere sind heute extrem selten, weil sie von Seefahrern gerne verspeist wurden. Darwin bemerkt, die jungen Schildkröten geben eine hervorragende Suppe ab. Ansonsten ist das Fleisch für meinen Geschmack aber mäßig. Über Tahiti und Neuseeland segelt die Beagle weiter nach Sydney an der australischen Ostküste. In der britischen Kolonie kommt so etwas wie Heimatstimmung auf, auch wenn das Hinterland nur wenig mit einer englischen Hügellandschaft gemein hat.

0: Auf einem Ausritt in die Blue Mountains begegnet Darwin einem äußerst kuriosen australischen Ureinwohner. Er freut sich, das merkwürdige Mischwesen beobachten zu können, erkennt aber nicht, dass das eierlegende Schnabeltier Zeugnis gibt vom Übergang zwischen Reptilien und Säugetieren. Dennoch nimmt Darwins Evolutionstheorie bald Formen an. All seine Beobachtungen deuten auf einen gemeinsamen Ursprung des Lebens hin, aus dem sich verschiedene Arten entwickelten. Nach weiteren Stationen auf Mauritius und in Brasilien kehrt die Beagle schließlich am 2. Oktober 1835 nach England zurück. Fast 5 Jahre hat Darwin an Bord verbracht und ist nun ein gemachter Gentleman-Naturforscher. Auch privat geht es voran. Seine Cousine Emma Wedgwood wird 1839 Darwins Frau. Mit Emma zeugt Charles in den nächsten 17 Jahren 10 Kinder. Die Auswertung der gesammelten Tiere und Pflanzen ist bald nach der Reise abgeschlossen. Doch zögert Darwin noch 22 Jahre mit der Veröffentlichung seiner revolutionären Ideen. 1858 wird er durch einen Brief zum Handeln gezwungen. Der junge Naturforscher Alfred Russel Wallace fragt Darwin, was er von seiner Theorie über Evolution durch natürliche Auslese hält. Will Darwin mit seiner eigenen These noch irgendetwas bewegen, muss auch er jetzt an die Öffentlichkeit gehen. In seinem Buch Von der Abstammung der Arten geht Darwin nie konkret auf die Abstammung des Menschen ein. Dennoch ist jedem Leser klar, wenn man die Theorie logisch zu Ende denkt, ist der Mensch ein Säugetier aus der Familie der Menschenaffen. Und das sorgt für erheblichen Wirbel. Im vorherrschenden Weltbild der Zeit war der Mensch von Gott erschaffen worden, um über die anderen, niederen Kreaturen zu herrschen. Darwins Theorie nahm ihm die himmlischen Privilegien und stutzte den Menschen auf ein tierisches Normalmaß zurecht. Inzwischen ist die gemeinsame Abstammung von Mensch und Menschenaffen auch durch modernste Erbgutuntersuchungen belegt.
1: Die DNA von Mensch und Schimpanse stimmt zu 99% überein. Die zweier Menschen zu 99,9%. Nur ein Bruchteil der DNA unterscheidet Individuen voneinander.
0: Ein Beweis dafür, dass alle Menschen Brüder und Schwestern sind, eng mit allen anderen Kreaturen verflochten. Darwin kämpft seit seines Lebens vehement gegen Sklaverei und Tierquälerei. 1871 hofft er, dass der Mensch seine Sympathie auf alle Nationen und Rassen ausdehnt und immer weiter ausweitet, bis es sich endlich auf alle fühlenden Wesen erstreckt. Wie seine geliebten Tauben, die ihm halfen, das Prinzip von Variation und Auslese zu verstehen und so die Evolutionstheorie zu begründen.

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Das ist ein Salamander. Genauer gesagt, ein Feuersalamander. Feuersalamander werden etwa 20 cm lang, haben 4 Beine und einen langen Schwanz. Das haben sie mit diesem Tier gemeinsam, einer Zauneidechse. Sieht auf den ersten Blick dem Salamander, rechts im Bild, sehr ähnlich. Sind diese beiden Tierarten also miteinander verwandt? Wer ganz genau hinschaut, entdeckt kleine, aber feine Unterschiede. Zum Beispiel an den Zehen. Hinten haben Salamander 5, wie wir auch. Aber an den Vorderfüßen, für uns seltsam, für Salamander normal, haben sie nur 4 Zehen. Eidechsen dagegen haben auch vorne 5. Und an jedem Zeh sitzt bei den Eidechsen eine Kralle. Salamander haben keine Krallen. Die Haut der Eidechse besteht aus vielen kleinen, trockenen Schuppen. Die Haut des Salamanders dagegen ist glatt und feucht. Das hat Auswirkungen darauf, wo die Tiere leben können. Salamander lieben den schattigen Wald. Sie müssen ihre Haut stets feucht halten. In der prallen Sonne würden sie austrocknen. Eidechsen dagegen lieben es trocken und sonnig. Ihr Schuppenpanzer hält die Feuchtigkeit im Körper und schützt sie so vor dem Austrocknen. Sie tanken in der Sonne Wärme. Wenn ihr Körper aufgeheizt ist, können sich Eidechsen sehr schnell bewegen. Salamander bewegen sich deutlich langsamer. Deshalb können sie auch keine flinke Beute jagen. Aber zum Glück gibt es ja auch langsamere Tiere, wie zum Beispiel Asseln. Feuersalamander kommen in ganz Europa vor. Dort, wo es im Wald feuchte und schattige Plätze gibt. Tagsüber verstecken sich Salamander häufig in Felsspalten, Erdlöchern oder unter Baumstämmen. Auf die Jagd gehen Salamander entweder, wenn es regnet oder nachts. Dann suchen sie nach Insekten, Asseln, Schnecken oder Regenwürmern.

Wasser ist ganz wichtig im Leben von Salamandern. Hier wachsen sie auf. Nach der Paarung entwickeln sich die Eier im Körper des Weibchens. Sie legt diese Eier dann in einen klaren Bach. Nur platzt die Eihülle schon im Körper des Weibchens auf, sodass lebende Junge aus ihrem Körper schlüpfen. Allerdings ist dieser Nachwuchs noch nicht voll entwickelt. Es sind Larven, die einem erwachsenen Salamander noch gar nicht ähnlich sehen. Sie können nur im Wasser überleben. Die Fransen am Kopf sind Kiemen. Damit atmen sie und nehmen Sauerstoff aus dem Wasser auf. Die Salamanderlarven können noch keine Luft atmen. Deshalb brauchen sie besonders saubere, klare Bäche mit viel Sauerstoff im Wasser. Sie ernähren sich hauptsächlich von Würmern und Insekten. Salamanderlarven verbringen zwischen 2 und 6 Monate im Wasser, bevor sie sich verwandeln. Zuerst bekommen sie das typische schwarz-gelbe Farbkleid, dann verlieren sie die Kiemen. Nun können sie das Wasser verlassen, denn in ihrem Körper haben sich Lungen gebildet, mit denen sie Luft atmen können. Eidechsen dagegen verbringen ihr gesamtes Leben im Trockenen. In der Paarungszeit ist das Zauneidechsenmännchen auffällig grün gefärbt. Das Weibchen bleibt braun. Bei der Paarung verbeißt sich das Männchen ins Weibchen und hält sich so an ihrem Körper fest. Dann drücken sie ihre Geschlechtsöffnungen aneinander und die Spermien des Männchens befruchten die Eier im Körper des Weibchens. Kurz darauf legt das Weibchen seine Eier an einem warmen, trockenen, gut geschützten Ort ab. Eidechsen-Eier haben eine lederähnliche Hülle, die wasserundurchlässig ist. Das ist der entscheidende Unterschied. So sind die Eidechsen vom Wasser unabhängig. Aus dem Ei schlüpft bei ihnen keine halbfertige Larve, sondern eine komplett fertige Eidechse. Nur im Mini-Format. Es gibt also eine ganze Reihe wichtiger Unterschiede zwischen Eidechsen und Salamandern. Daher sind die beiden nicht miteinander verwandt. Der Salamander ist keine Eidechse. Eidechsen gehören zu den Reptilien. Das Fachwort kommt aus dem Lateinischen, von Reptilis kriechend. Deshalb heißen sie auf Deutsch auch Kriechtiere. Feuersalamander kriechen zwar auch, mehr oder weniger, gehören aber zu den Amphibien. Amphi kommt aus dem Griechischen und heißt so viel wie beide. Amphibien wurden von Wissenschaftlern so genannt, weil sie in beiden Lebensräumen, Wasser und Land, zu Hause sind. Im Deutschen nennt man Amphibien auch Lurche. Und zu dieser Tiergruppe gehören neben den Salamandern auch noch einige andere Arten. Wie zum Beispiel Kröten. Hier ein paar Erdkröten. Das Weibchen trägt das Männchen huckepack zu einem Teich, wo sie ihre Eier ablegt. Bei Erdkröten sind das hunderte Eier, die sie wie Schnüre um Wasserpflanzen schlingen. Auch Frösche sind Amphibien. Hier 2 Teichfrösche bei der Paarung. Nicht alle Frösche sind grün. Hier der Grasfrosch, meist braun. Die glibberigen Klumpen im Wasser sind der Froschlaich, die Eier der Frösche. Der Unterschied zwischen Larve und erwachsenem Tier
ist bei Fröschen und Kröten noch größer als bei Salamandern. Aus den Eiern schlüpfen die sogenannten Kaulquappen. Ohne Beine, aber dafür mit einem kräftigen Schwanz als Antrieb. Wenn die Kaulquappe wächst, bekommt sie zuerst ihre Hinterbeine. Ein paar Wochen später kommen dann die Vorderbeine dazu, mit 4 Zehen, wie beim Salamander. Schließlich verlieren sie ihren Schwanz und hüpfen dann als kleine Mini-Frösche oder Mini-Kröten an Land. Abgesehen von der Farbe hat dieser Lurch eine große Ähnlichkeit mit einem Salamander. Langgestreckt mit Schwanz. Das ist ein Bergmolch. Dieser braun-schwarz gefleckte ist ein Fadenmolch. Erkennbar an der fadenförmigen Schwanzspitze. Die unterscheidet ihn vom Teichmolch. Außerhalb der Paarungszeit sind Molche fast ausschließlich an Land unterwegs. Ihre Haut ist dann nicht mehr so glatt und farbenfroh. Jetzt ist es noch schwieriger, Molche von Salamandern zu unterscheiden. Es gibt aber ein entscheidendes Merkmal. Und zwar am Kopf, hinter den Augen. Der Salamander, rechts, hat sogenannte Ohrdrüsen. Darin können Feuersalamander ein Gift produzieren. Und bei Gefahr durch die kleinen schwarzen Poren absondern. Das Gift ist zwar nicht tödlich, aber es schmeckt extrem bitter, kann Juckreiz und Übelkeit verursachen und das reicht, um vielen Fressfeinden den Appetit zu verderben. Ohne diesen Schutz wäre jeder Feuersalamander ein gefundenes Fressen für so eine Ringelnatter. Alle Schlangen gehören übrigens, wie die Eidechsen, zu den Reptilien. Auch vor Greifvögeln ist der Feuersalamander durch sein Gift geschützt. Beziehungsweise durch seine auffällige Färbung. Wenn ein Bussard nämlich einmal einen Feuersalamander probiert hat, wird er sich merken, dass diese schwarz-gelben Wesen ganz und gar nicht schmackhaft sind. Und er wird sie in Zukunft in Ruhe lassen. Gelbbauchunken sind Amphibien mit besonders schlauer Doppelfärbung. Von oben sind sie schlammfarbig, perfekt getarnt. Aber falls sie doch mal von einem Feind entdeckt werden, können sie immer noch ihre gelbe Unterseite zeigen. Auch Gelbbauchunken machen sich durch ein Hautgift ungenießbar. Und so reicht diese schwarz-gelbe Warnfärbung, um sich gegen die meisten natürlichen Feinde zu schützen. Obwohl Amphibien sich so genial angepasst haben, werden sie bei uns immer seltener. Denn gegen solche Bedrohungen sind sie machtlos. Wenn neues Bauland erschlossen wird, geht natürlicher Lebensraum für Wildtiere verloren. Amphibien sind davon besonders betroffen, weil sie nicht einfach woanders ein neues Zuhause finden können. Teiche und Bäche gibt es schließlich nicht überall. Der Einsatz von Dünger und Spritzmitteln in der Landwirtschaft ist eine weitere Gefahr. Damit werden Schädlinge bekämpft, aber auch andere Insekten werden vergiftet und sie sind die Nahrung der Amphibien. Wo Giftstoffe oder zu viel Dünger ins Wasser gelangen, gedeihen Algen. Aber Kaulquappen können hier nicht überleben. Ein weiteres Problem ist der Straßenverkehr. Alle Amphibien wandern im Frühjahr zu den Laichgewässern. Wo ihr Weg eine Straße kreuzt, endet das für viele von ihnen tödlich. Für die flinkeren Reptilien ist Straßenverkehr kein so großes Problem. Aber auch ihre Nahrung und ihre Lebensräume sind durch uns Menschen immer mehr gefährdet. Wir müssen sie also schützen. Und wer das Richtige für die verschiedenen Arten tun will, muss sie als allererstes erkennen und unterscheiden können. Denn ein Salamander ist eben keine Eidechse.
Und unterschiedliche Arten brauchen oft auch ganz unterschiedliche Umgebungen. Um die Vielfalt der Natur zu erhalten, müssen wir also viele verschiedene Lebensräume schützen. Dann wird man hoffentlich auch in Zukunft noch Salamandern im Wald begegnen.

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6: Hui!
7: Oh! Ach, Samuel, der hatte doch gar kein Reh gemeldet.
8: Wir starten in die Woche mit dem aktuellen Bericht. Einen schönen guten Abend. Im ehemaligen Michelin-Werk in Kirke, da tut sich was. Die FIGA-Gruppe hat heute mit der Produktion begonnen. Was der Sanitär- und Heiztechnikhersteller dort genau macht, dazu gleich mehr. Übernachten mitten in einem Wolfsrudel, das geht in einem Tierpark in Lothringen. Wir haben es getestet und heute haben für die SV Elversberg und den ersten FC Saarbrücken die Vorbereitungen auf die neue Fußballsaison begonnen. Nach einigen Hiobsbotschaften sind das zur Abwechslung doch mal wieder positive Nachrichten aus der Saarindustrie. Die FIGA Group hat heute Mittag offiziell ihren neuen Produktionsstandort in Kirkel im Industriegebiet am Zunderbaum eröffnet. Der Hersteller von Sanitär- und Heizungstechnik aus Nordrhein-Westfalen hat für rund 150 Millionen Euro das ehemalige Michelin-Werk gekauft und umgebaut. Peter Sauer war für uns beim Startschuss dabei.
9: Das FIGA-Werk in Kirkel ist offiziell eröffnet. Rund 100 Menschen arbeiten hier bereits. Bis Mitte kommenden Jahres sollen noch mal 50 neue Arbeitsplätze dazukommen. Vor allem mechanische Verbindungselemente für Sanitär- und Heizungsanlagen werden hier produziert. FIGA suchte deutschlandweit nach einem neuen Standort. Kirkel setzte sich am Ende durch.
10: Wir haben tatsächlich sehr intensiv gesucht, haben das auch viel anhand von Kennzahlen uns analysiert. Das Saarland ist für uns unheimlich interessant, weil wir auf Fachkräfte zurückgreifen. Wir brauchen Fachkräfte aus der metallverarbeitenden Industrie. Das ist generell Mangelware und hier in Saarland sind wir fündig geworden. Hier gibt es Menschen mit guter Ausbildung, die auch willens sind, bei uns zu arbeiten.
11: Zum anderen ist das halt hier auch spannend, weil der Standort halt auch geografisch nah an unserem Werk in Großheringen in Thüringen liegt, aus dem wir die Verlagerung durchführen, sodass der Technologietransfer einfach schneller möglich ist. Und klar, das Stichwort Schnelligkeit war uns halt hier beim Werksaufbau besonders wichtig, weil wir halt einen schnellen Ramp-up hier an dem Standort ermöglichen wollten. Deshalb war das auch für uns eine tolle Gelegenheit, hier die Hallen von Michelin erwerben zu können.
9: Die schnelle Verfügbarkeit der Industriefläche war ein weiterer Pluspunkt. Der Umbau dauerte rund 9 Monate. 150 Millionen Euro hat FIGA insgesamt investiert. Kirkel ist weltweit das 11. Werk des Familienunternehmens. Der Standort sei eine strategische Erweiterung der Produktionskapazitäten und werde zur globalen Lieferkette beitragen.
10: Kirkel spielt eine Rolle im Werksverbund und wir werden hier die Gelegenheit haben, neue Prozesse zu etablieren, auszuprobieren. Und wenn sie gut funktionieren, werden wir sie auch in den anderen Werken in Europa, in Deutschland, aber auch weltweit ausrollen.
9: Das erste Produkt von FIGA war ein Zapfhahn für Bier. Vor 127 Jahren war das. In mittlerweile 5. Generation hat sich das Familienunternehmen aus Nordrhein-Westfalen nach eigenen Angaben zum Weltmarktführer für metallene Pressverbindungssysteme entwickelt, mit über 2 Milliarden Euro Umsatz. FIGA kann sich zumindest vorstellen, den neuen Standort weiter auszubauen.
10: Also wir haben erstmal auf Reserve geplant. Wir haben ja

0: Heute gesagt, wir sind gekommen, um zu bleiben, und dies ist erst der Anfang. Wir haben hier Ausbaureserven, die Gesamtfläche sind 100.000 Quadratmeter. Wir haben bis jetzt 18.000 Quadratmeter mit Hallenfläche belegt. Da ist Potenzial zu wachsen. Aber zunächst mal ist die Konzentration jetzt darauf, hier die Produktion anzufahren, die Maschinen zu installieren und damit eben die Produktion hochzufahren.
1: Statt Autozulieferer Michelin, also jetzt Figa. Die Ansiedlung ist ein positives Beispiel für den Transformationsprozess der Saarindustrie. Denn mit dem deutschen mittelständischen Hidden Champion für Sanitär- und Heizungstechnik stellt sich das Saarland breiter auf und kann hoffen, dass mittelfristig noch weitere Jobs in Kirkel entstehen.
2: Wir bleiben bei der Saarwirtschaft. Vergangene Woche haben wir gehört, dass Saarstahl 2025 noch stärker in die roten Zahlen gerutscht ist. Bei Dillinger ist das Ergebnis dagegen vergleichsweise stabil geblieben. Das zeigen die Geschäftszahlen der saarländischen Stahlunternehmen. Woran liegt das? Und wie sind die beiden Unternehmen aufgestellt und miteinander verflochten? Lars Ohlinger ist diesen Fragen nachgegangen und hat dafür auch in die Vergangenheit geschaut.
3: Im Mai 1993 war Saarstahl zahlungsunfähig, musste Konkurs anmelden mit Milliardenschulden. Es wurde nach einer Lösung gesucht für Zehntausende Arbeitsplätze. Heraus kam die saarländische Hüttenlösung im Jahr 2001. Mit dem Konkursende verkauft das Land seine Unternehmensanteile. Die Strukturholding Stahl SHS wird gegründet, später Stahlholding Saar. Sie hält direkt und über Saarstahl die Mehrheit der Anteile an der DHS, zu der die Dillinger Hütte gehört. ArcelorMittal, das luxemburgisch-indische Stahlunternehmen, hatte im Laufe der Jahre einen Minderheitsanteil erworben.
4: Das hat jetzt auch in der Vergangenheit, also haben wir sehr gute Erfahrungen damit gehabt, dass eben auch wichtige Entscheidungen eben hier getroffen wurden und dass wir auch in der gesamten Gruppe eben zwei Unternehmen haben, die auch mit unterschiedlichen Märkten, ich sag mal, dann auch unterschiedliche Phasen dann durchlaufen. Und das ist schon, da konnten wir viele Wellenbewegungen im Markt ausgleichen. Und das ist, glaube ich, auch ein Grund, warum wir als saarländische Stahlindustrie insgesamt sehr gut dastehen.
3: Die SHS ist aber auch ein Tochterunternehmen der Montan-Stiftung Saar, die das eigentliche Sagen bei der saarländischen Hüttenlösung hat. Insgesamt arbeiten bei der Stiftung 15 Personen, die sich zum Beispiel mit dem Kauf von Unternehmen beschäftigen. Hauptverantwortlich sei ein quasi ehrenamtliches 7-Personen-Kuratorium.
4: Die Montan-Stiftung als Eigentümerin, wir haben die Aufgabe, gemeinsam mit dem Vorstand der SAS, mit dem Vorstand von Dillinger Saarstahl, eben die strategischen Weichenstellungen auch hier mit zu diskutieren und mit zu entscheiden. Und ich glaube, das ist der Unterschied, dass wir als Eigentümer bei der Montan-Stiftung sehr stark auf der strategischen Ebene aktiv sind und die SAS sehr stark operativ eingebunden ist.
3: Bei Saarstahl war das vergangene Jahr ein schwieriges. Der Umsatz ging zurück, die Automobilkonzerne bestellten wenig Stahl. Der Verlust betrug 130 Millionen Euro. Aber es gibt Lichtblicke, die Schmiede erwirtschaftet Gewinn und das Jahr 2026 fing vielversprechender an. Bei der Dillinger Hütte läuft es insgesamt positiv und es werden hohe Gewinne erwirtschaftet. Die Auftragslage ist recht gut. Sehr wichtig für beide Unternehmen ist aber, dass der Umbau zum grünen Stahl gelingt.
4: Ich habe da schon ein sehr gutes Gefühl, gerade auch mit dem Gesamtkonstrukt, was wir jetzt auch in der Montan-Stiftung aufgebaut haben. Also unsere Hauptziele sind Stabilität und Zukunftssicherung. Und ich glaube, so wie wir insgesamt hier an der Saar aufgestellt sind, haben wir da schon große Chancen, auch diese Herausforderungen, die wir haben, dann auch zu meistern.
3: Die saarländische Hüttenlösung ist schwierig durchschaubar, hat aber dafür gesorgt, dass Entscheidungen für die Region vor Ort getroffen werden.
2: Stundenlang zocken, Videos auf TikTok schauen, durch Instagram scrollen oder Nachrichten schreiben. Mehr als 1 Million Kinder und Jugendliche haben laut einer DAK-Studie einen riskanten oder krankhaften Medienkonsum. An der Mannlich-Realschule in Zweibrücken wagen Schülerinnen und Schüler deshalb ein Experiment und verzichten eine Zeit lang auf ihre Smartphones in der Schule und zu Hause. Die Universität Trier begleitet das Projekt und jetzt liegen erste Ergebnisse vor. Herbert Mangold berichtet.
1: Für die meisten Schüler unvorstellbar. 2 Jahre lang kein Smartphone mehr. Seit Beginn des Schuljahres verzichten Schülerinnen und Schüler hier auf ein eigenes Smartphone. In der Sporthalle wird der Effekt auf die körperliche Leistungsfähigkeit untersucht.
5: Wir werden gucken, ob ihr das erreichen kann, was ihr im Oktober erreicht habt.
1: Der Handyverzicht war zunächst ungewohnt und teilweise schwierig. Doch es gab offenbar auch Vorteile.
6: Über die Schule wurde es schon sehr schwierig. Aber bei den Hausaufgaben wird man nicht so oft abgelenkt. Erstmal ein bisschen überraschend so, weil meine Eltern das entschieden haben. Aber als ich dann gehört habe, dass ich da drin bin, dann habe ich mich eigentlich auch echt gefreut.
7: Also am Anfang sind Schüler an uns vorbeigegangen und haben gesagt, sowas wie, ja, seid ihr die handyfreie Klasse, ihr tut uns so schwer leid. Aber für uns war es eigentlich kein Problem. Wir haben einfach nur zurückgerufen, dass eher sie uns leid tun, weil sie Handys haben.
1: Am Anfang haben von 20 Kindern 4 das Experiment abgebrochen. Klare Kommunikation sei die Voraussetzung für eine smartphonefreie Klasse.
8: Also zum Beispiel, was genau heißt kein Smartphone? Dürfen die am Nachmittag irgendwas anderes benutzen von digitalen Medien? Oder dürfen die von den Geschwistern das Smartphone verwenden oder so? Das muss alles geregelt sein, damit es für alle gut klappt und es keinen Ärger gibt. Ne? Auch solche Smartwatches waren zum Beispiel ein Problem. Zählt das, ne? Oder zählt das nicht?
1: Nach einem Jahr liegen jetzt die ersten Ergebnisse vor. Bei Mathematik, beim Schlaf oder bei der körperlichen Leistungsfähigkeit gibt es bis jetzt keine größeren messbaren Unterschiede zu anderen Klassen, außer im Fach Informatik und in Sachen Konzentrationsfähigkeit. Das zeigt sich auch im normalen Unterricht.
9: Die Klasse arbeitet sehr ruhig und konzentriert. Ja, also die setzen Arbeitsaufträge sehr gut um und immer zügig und bleiben bei der Sache. Das merkt man schon, dass da viel Konzentration da ist.
1: Auch die Schule zieht eine positive Bilanz. Aufgrund der großen Nachfrage der Eltern will sie das Experiment fortführen.
10: Wir haben fürs nächste Jahr eine neue smartphonefreie Klasse eingerichtet, weil eben die Erfahrungen so positiv waren. Und die Nachfrage ist noch größer als in diesem Jahr, zumal wir das dann auch schon beim Informationsabend kundgetan haben und die Eltern sich darauf einstellen konnten. Und selbstverständlich haben wir dann wieder eine eingerichtet, auch wenn diese neue zukünftige smartphonefreie Klasse nicht unmittelbar von der Uni Trier begleitet wird.
1: Inzwischen interessieren sich auch andere Schulen für das Experiment. Es gibt schon weitere Anfragen, unter anderem aus München und Salzburg.
2: Gleich machen wir einen Ausflug nach Frankreich, genauer gesagt nach Metz. Vor wenigen Tagen hat dort das Lichtfestival Constellation begonnen. Das Mapping der Kathedrale, also das künstlerische Bespielen der Fassade, ist dabei einer der Höhepunkte. Aber bei einem Spaziergang durch die Altstadt gibt es noch viele weitere Lichtkunstwerke zu entdecken, die verzaubern, nachdenklich stimmen oder auch zum Ausprobieren und Spielen einladen. Mehr Eindrücke aus Metz gibt es gleich bei uns im aktuellen Bericht nach den Nachrichten mit Florian Possinger.
11: Guten Abend. Jeder dritte saarländische Haushalt kann sich nach eigenen Angaben keine einwöchige Urlaubsreise leisten. Das geht aus einer Umfrage des Statistischen Bundesamtes hervor. Bundesweit gab jeder 5. Haushalt an, sich keinen Urlaub leisten zu können. Damit liegt das Saarland deutlich über dem Bundesschnitt. Im vergangenen Jahr haben nur 16 saarländische Haushalte die Familienförderung des Landes genutzt. Mit ihr können Familien einen Zuschuss für Urlaubsreisen erhalten. Erst im vergangenen Jahr sei diese Unterstützung verbessert worden. So werden den Familien nach Bewilligung des Antrags 16 Euro pro Tag und im Haushalt lebendem Familienmitglied gezahlt.
12: Mit einer Absichtserklärung haben die Stadt und der Landkreis Neunkirchen sowie das Saarland den Weg für ein Sicherheitszentrum freigemacht. Darin sollen sowohl Landes- und Kreispolizei als auch Ordnungsamt unter einem Dach vereint werden. Ziel sei es, das subjektive Sicherheitsgefühl in Neunkirchen zu stärken und die Zusammenarbeit der einzelnen Behörden zu verbessern.
13: Unsere Ortspolizei, also unser kommunaler Ordnungsdienst, darf vom Gesetz her keine Personenfeststellung machen. Wenn das aber mal nötig ist, dann kann man sich auf relativ kurzem Dienstweg der Vollzugspolizei bedienen, die dafür gesetzlich halt auch ermächtigt ist. Und diese Art der Zusammenarbeit und dann die Übergabe und die Bearbeitung des weiteren Sachverhalts bei der Kreispolizeibehörde ist ein gutes Beispiel dafür, dass eine räumliche Nähe der drei Polizeiebenen auch wirklich Vorteile bringt.
12: Für das Zentrum soll bis Ende des Jahres ein Ort in der Neunkircher Innenstadt gefunden werden. Diskutiert wird unter anderem das leerstehende Kaufhofgebäude am Stummplatz. Das Sicherheitszentrum wäre das erste seiner Art im Saarland und könnte nach Angaben des Landes ein Testmodell für andere Kommunen werden.
11: Das Bundesforschungsministerium hat den Sonderprüfer für das CISPA-Helmholtz-Zentrum in Saarbrücken ernannt. Es ist Alexander Geschonek von der Wirtschaftsprüfungsgesellschaft KPMG. Geschonek ist Forensikexperte und gilt als Spezialist für Computerstraftaten. Er soll untersuchen, ob das CISPA

0: Ehrenamtler der DLRG eingeweiht worden. Das Gebäude bietet Platz für bis zu 22 Einsatzkräfte, doppelt so viele wie bisher. Es gibt unter anderem einen Schulungs- und Aufenthaltsraum, sanitäre Anlagen und Bäder, eine Küche sowie 7 Schlafräume. Die bisherige Unterkunft war in die Jahre gekommen.
1: Das neue Zuhause ist näher am See. Auch das ist ein Riesenvorteil an der Stelle. Mehr Miteinander gibt mehr Raum, gibt mehr Möglichkeiten, auch im Winter, über Winter zum Beispiel, Fortbildungen zu machen, Seminare hier vor Ort zu machen.
0: Die ehrenamtlichen Mitglieder der Ortsgruppen werden das Gebäude vor allem von Ostern bis zum Ende der Herbstferien nutzen. In dieser Zeit arbeiten sie an den Wochenenden als Rettungskräfte, während der Sommerferien sogar täglich. Insgesamt belaufen sich die Kosten für den Bau auf rund 2 Millionen Euro. Das Ministerium für Inneres, Bauen und Sport hat das Projekt mit 900.000 Euro gefördert.
2: Die Polizei ist in der vergangenen Nacht zu insgesamt 14 wetterbedingten Einsätzen im Saarland ausgerückt. Es ging demnach überwiegend um vollgelaufene Keller. Der Schwerpunkt der Einsätze habe im Raum Saarlouis und Merzig gelegen. Auf der A620 kam es zudem zu einem Verkehrsunfall. Nach Polizeiangaben hatte ein Autofahrer wegen des Starkregens die Kontrolle über seinen Wagen verloren. Er wurde leicht verletzt. Im Saarland hat es noch nie eine derart lange Hitzewelle im Juni gegeben wie in diesem Jahr. Nach Angaben des ARD-Wetterzentrums wurden in Burbach 12 Tage am Stück mehr als 30 Grad gemessen. An allen anderen Messstationen im Saarland seien es 11 Tage am Stück gewesen. Der bisherige Rekord stammt aus dem Jahr 1976. Damals war es an 8 aufeinanderfolgenden Tagen.
3: Nach dem Absturz eines Kleinflugzeugs bei Nancy laufen die Ermittlungen zur Unglücksursache. Die Maschine soll kurz nach dem Start aus 300 Metern Höhe abgestürzt sein. Als mögliche Ursache kommt eine Motorpanne in Frage, aber auch ein Ungleichgewicht durch zu viele Passagiere im hinteren Teil oder ein Auftriebsverlust durch die große Hitze werden untersucht. Alle 11 Insassen kamen ums Leben. Sie waren unterwegs zu einem Fallschirm-Tandemsprung.
2: Freie Szene Saar verfügt ab sofort über einen Probe- und Versammlungsraum im Kultur- und Werkhof Nauwieser 19 in Saarbrücken. Das hat das Netzwerk mitgeteilt. Der rund 100 Quadratmeter große Raum mit Büro und Teeküche stehe den Mitgliedern künftig kostengünstig zur Verfügung. Zugleich könne man sich dadurch besser vernetzen. Christen, Juden und Muslime im Saarland wollen künftig enger zusammenarbeiten. Wie das Bistum Trier mitteilte, wollen sich die Religionsgemeinschaften künftig unter dem Namen Interreligiöses Bündnis Saarland mindestens einmal im Jahr treffen. Zuletzt hatten sich die Religionsgruppen gemeinsam dafür engagiert, dass der Gottesbezug in der saarländischen Verfassung verankert wird. Das waren die Meldungen.
4: Trotz vermehrter Hitzewellen werden in Saarbrücken die Förderprogramme für den Rückbau von Schottergärten kaum genutzt. So wurden seit 2022 nur 12 Schottergärten mit Hilfe von Zuschüssen umgewandelt. Im Schnitt wurden dafür 220 Euro ausgezahlt. Inzwischen hat die Stadt die maximale Fördersumme auf 1.500 Euro erhöht. In Saarlouis ist nach Angaben der Stadt kein einziger Antrag eingegangen. Hier gibt es seit einigen Jahren 10 Euro pro Quadratmeter Grün statt Stein. Weil Schottergärten Wärme stärker als grüne Gärten speichern, tragen sie laut Umweltverbänden zur Überhitzung von Städten bei. Grüne Gärten seien zudem wichtig für Vögel und Insekten.
2: Das waren die Meldungen. Mehr Nachrichten gibt es in SR Info um 9:45 nochmal. Und hier geht es wieder weiter mit Julia.
5: Vielen Dank, Florian. Heute ist der erste Ferientag. Und für alle, die nicht weit weg in den Urlaub fahren, gibt es auch hier in der Nähe Möglichkeiten, den Sommer zu verbringen. Auch ungewöhnliche. In einem Tierpark in Lothringen kann man nicht nur den Tag verbringen, sondern sogar mitten unter Wölfen schlafen. Der Parc Animalier de Sainte-Croix am Stockweier ist eine Autostunde von Saarbrücken entfernt. Sven Beermann hat eine Familie aus dem Saarland dorthin begleitet und wollte wissen, ob sich die Übernachtung lohnt.
3: Übernachten im Wolfsgehege? So etwas geht im Tierpark Sainte-Croix in Roth am Stockweier. Wir haben das eine saarländische Familie testen lassen. Simone, Mina, Anouk und Marc Koch aus Riegelsberg. Der Tierpark Sainte-Croix ist mit 130 Hektar 10-mal so groß wie der Zoo in Saarbrücken. Jedoch gibt es weniger Tiere und Tierarten. Hier leben fast ausschließlich Tiere, die in Europa und Nordamerika heimisch sind. Die Wölfe haben im Park eine besondere Stellung. In getrennten Anlagen leben verschiedene Unterarten des Wolfes.
6: Ich finde toll, wie lebensnah, wie aufwendig die Gehege den natürlichen Lebensräumen der Tiere nachempfunden sind.
3: Zum Übernachten bei den Tieren stehen mehr als 50 Lodges zur Verfügung, die direkt an die Gehege angrenzen. Die Kochs haben

0: sich für eine Nacht bei den Grauwölfen entschieden.
1: Merci.
2: Merci, Madame.
3: Cool.
4: Schau mal, wir schlafen oben.
2: Das war schön.
1: Oh, und da kannst du die Wölfe beobachten.
2: Einen Schatz, bitte.
3: Sorry.
2: Aber gut, hier sind Laufwege, ne? Die kommen hier dran vorbei.
1: Sicher mal. Es sieht wunderschön aus, alles aus Holz und wirklich eingebettet in das Gehege. Und heute Abend gibt es kein Fernsehen, sondern Wolfs-TV.
0: Das Abendessen ist bereits geliefert worden. Dank der großen Glasfront haben die Kochs ständig einen guten Blick auf das Rudel.
4: Hallo.
3: Oh, guck mal, der kommt hierher.
4: Oh, du siehst da so süß aus.
2: Guck dir das da mal an.
4: Das ist echt beeindruckend.
3: Das ist der. Hallo. Hallo. Ich esse Spaghetti. Willst du was?
0: Die Nacht bei den Tieren hat allerdings auch ihren Preis. Die vier müssen 1.064 Euro bezahlen für 2 Tage Eintritt in den Park und die Übernachtung in der Lodge inklusive Abendessen und Frühstück. Wölfe sind nachtaktive Tiere und streunen auch nach Anbruch der Dunkelheit durch ihr Gehege. Um sie nicht zu stören, dürfen die Besucherinnen und Besucher keine Taschenlampen verwenden. Aber zum Glück haben die Kochs eine Nachtkamera dabei. Und so werden sie Augen- und Ohrenzeugen mehrerer Heularien.
1: Jetzt kommt er vorbei.
0: Auch am nächsten Morgen sind die Wölfe aktiv.
5: Ein einmaliges Erlebnis für mich, morgens mit der Kaffeetasse hier, 30 cm vor der Scheibe läuft das Wolfsrudel durch, die schauen dir in die Augen, das ist schon was ganz Besonderes.
1: Also es ist wirklich ein einmaliges Erlebnis, allerdings muss ich sagen, der Preis für die ganze Familie ist doch sehr hoch und das ist es mir dann nicht wert.
0: Vielen anderen offenbar schon, die Lodges werden viel gebucht. Ein Tipp, die Preise variieren im Lauf der Saison sehr stark. Es gibt auch Schnäppchen unter 500 Euro.
6: Und wir haben noch 2 weitere Tierparks getestet. Das Ergebnis sehen Sie in der ARD-Mediathek. Bison, Bär und Baumhaus, Tierpark-Check in der Großregion. Und wem eine Übernachtung im Wolfsgehege dann vielleicht doch ein bisschen zu teuer ist, das geht ja auch anders. Im guten alten Zeltlager. Das läuft seit diesem Wochenende etwa in Saarbrücken. Bis Mittwoch treffen sich dort Kinder und Jugendliche auf den Wiesen neben dem Sportplatz in Eschringen. Florian Decker hat gestern vorbeigeschaut.
7: Die Sonne brennt und die Feuerwehr kann nichts dagegen tun. Beim Zeltlager von Jugendfeuerwehr und THW in Saarbrücken gibt sie ihr Bestes. Die Zeltlager-Olympiade erstmal abgesagt. Stattdessen gibt's Wasser und Eis. Das macht das Ganze erträglich.
8: Es ist deutlich angenehmer als gestern. Auch gerade mit dem Becken ist ganz gut.
9: Ich habe die ganze Zeit meinen Ventilator bei mir. Wir waren auch gestern im Schwimmbad. Und ja, wir kühlen uns halt öfters ab und sind halt öfters im Schatten.
7: Das Saarbrücker Feuerwehrzeltlager ist traditionell der Start in die Sommerferien. Direkt nach dem letzten Schultag geht es für 180 Kinder und Jugendliche aus der Landeshauptstadt nicht in die weite Welt, sondern aufs Land.
10: Es ist hier halt schön, es gibt hier Veranstaltungen, wir fahren auch mal weg. Es ist halt einfach wie so ein Urlaub.
11: Ich finde diese 5 Tage ohne Handy, finde ich irgendwie immer angenehm.
7: Handy aus, Feuerwehrshirt an. Hier sind alle gleich. Egal, ob später in den Sommerferien noch eine große Reise ansteht oder nicht.
12: Es gibt einige Kinder, die sich das vielleicht auch finanziell nicht unbedingt leisten können. Aber die sind da auch ziemlich froh und nehmen das Angebot auch sehr gerne wahr, dass man hier mit dem Betreuer oder mit der Gleichaltrigen zusammenkommt und spielen geht und auch ein bisschen Zeit gemeinsam verbringt.
7: Sich gut zu kennen, kann schließlich später als Erwachsene beim gemeinsamen Retten hilfreich sein. Und tatsächlich haben viele schon am 2. Tag neue Freundschaften geschlossen. Da sieht man dann auch den Wetterumschwung ganz pragmatisch.
9: Ich meine, wenn man hier jetzt mal sich umguckt, ist das eine sehr hohe Brandgefahr. Und dadurch, dass es dann anfängt zu regnen, ist das, glaube ich, auch mal etwas abwechslungsreich und kühler.
7: Und bei Feuerwehr und Co. muss man sich ja eh im Ernstfall sowohl mit heiß als auch mit kalt auskennen. Da vermittelt der Urlaub vor der Haustür im Feuerwehrcamp dieses Jahr also so oder so was fürs Leben.
6: Und wo wir gerade beim Thema Urlaub sind. Diese Woche gibt's bei uns im aktuellen Bericht Tipps für die richtige Ferienlektüre. Egal ob im eigenen Garten, am Strand oder im Schwimmbad. Buchhändlerin Solberg Pöhland und unser Kollege Georg Gitzinger haben auch in diesem Sommer unzählige Werke gelesen und die besten für sie ausgesucht. Heute haben sie sich mit Unterhaltungsliteratur beschäftigt und zeigen jetzt ihre Top 3.
13: Unser erster Tipp, ein historischer Roman, der in Rom spielt, zur Zeit von Julius Caesar und der die Geschichte einfach einmal umdreht.
14: Was wäre, wenn? Das haben Sie sich bestimmt auch schon mal gefragt. Was wäre, wenn ich mich so und nicht so entschieden hätte, wenn ich das und nicht das gesagt hätte? Welche Auswirkungen hätte das gehabt? Und jetzt ziehen wir das Ganze mal etwas größer auf. Was wäre, wenn Brutus sich dazu entschieden hätte, Julius Caesar nicht zu ermorden? Was hätte das bedeutet für die Geschichte Roms oder sogar die gesamte Weltgeschichte? In dieses spannende Gedankenexperiment nimmt uns Michael Peinkofer mit. Und er schafft es, die Geschichte Roms lebendig vor unseren Augen auferstehen zu lassen. Das ist die perfekte Lektüre für alle, die Geschichte lieben. Und wenn der Geschichtsunterricht früher doch nur so interessant gewesen wäre.
13: In die Welt der Lebensberater und der Achtsamkeitscoaches entführt uns der Roman Einatmen, Ausatmen, ein teilweise extrem lustiger Text.
14: Marlene Buchholz ist eine erfolgreiche Managerin. Beruflich kann ihr niemand so schnell das Wasser reichen, menschlich jedoch hakt es ziemlich. Unter den Kollegen gilt sie als rüde, unhöflich und viel zu fordernd. Wir alle kennen solche Menschen, stimmt's? Um den begehrten Job als Vorstandsvorsitzende zu bekommen, muss sie ein Achtsamkeitsseminar besuchen, um künftig besser mit ihren MitarbeiterInnen umgehen zu können. Darauf hat sie natürlich überhaupt keine Lust, aber wat mut, dat mut. Und dort gerät sie in eine ganz andere Welt. Maxim Leo schafft es, diese Welt der Achtsamkeit, der Coaches und Seminare aufs Wunderbarste zum Leben zu erwecken. Keine Sorge, er macht sich nicht über die Coaches lustig, denn seine eigene Frau ist ebenfalls ein Coach. Da könnte es Ärger zu Hause geben. Es ist ein rasant komischer und zugleich tief berührender Roman um die ewige Suche nach sich selbst und dem Glück.
13: Von einer kuriosen Zeitreise für die Liebe handelt unsere dritte Empfehlung. You and me, du und ich.
14: Adam und Jules sind seit über 20 Jahren verheiratet. Und in die Ehe ist natürlich der Alltagstrott eingezogen. Wo sind sie hin, all die großen Pläne, die sie füreinander und für ihr Leben hatten, irgendwie im Sand verlaufen? Und dann findet Adam ein altes Mixtape, das er für Jules aufgenommen hatte, damals in den 90ern, als sie noch frisch verliebt waren. Und noch einen dazugehörigen Kassettenrekorder. Die Älteren von uns werden sich erinnern. Als er das Tape in den Rekorder einlegt und auf Play drückt, geschieht etwas Unglaubliches. Es katapultiert ihn direkt zurück in die 90er. Und jetzt hat er die Chance, denkt er zumindest, alle Fehler, die er gemacht hat, wieder gut zu machen. Was wäre, wenn? Aber kann das sein? Können wir das, was wir als Fehler erachten, tatsächlich wieder gut machen und uns selbst zu einem besseren Leben in der Zukunft verhelfen? Dieser spannenden Frage geht You and Me nach. Eine spannende und unterhaltsame, nostalgische Rückreise in die 90er, die ich allen nur wärmstens empfehlen kann.
13: Wir wünschen allen höchst vergnügliche Leseferien.
6: Und alle Infos zu den Buchtipps gibt's zum Nachlesen im Saartext ab Seite 334 und auch auf sr.de. Morgen zeigen wir Ihnen dann die besten Krimis. Und genauso wie gute Bücher zum Sommer gehören, gehört mittlerweile auch das internationale Lichtfestival Constellation in Metz dazu. Das findet in diesem Jahr bereits zum 10. Mal statt. Tagsüber gibt es in der ganzen Stadt Street Art zu entdecken und nachts wird's dann besonders spektakulär mit Videoprojektionen, Lichtinstallationen und digitaler Kunst. Stefanie Prochnow hat sich für uns dort umgeschaut.
0: Riesige Löwenzahnblüten. Ein Paradiesgarten im Innenhof einer ehemaligen Benediktinerabtei. Und die Menschen klein wie Insekten. Lichtkünstler Nicola Paolozzi lädt dazu ein, unsere Welt mit anderen Augen zu betrachten. 11 Werke hinterfragen, wie sich unsere Realität in den neuen Landschaften der digitalen Welt widerspiegelt. Denn das diesjährige Thema lautet Datascape.
15: Die Künstler verarbeiten Daten wie Rohmaterial in der digitalen Kunst. Letztendlich sind Daten ein grundlegendes Element, aus dem die Kunstwerke entstehen. Scape steht natürlich für Landschaft. Wir befinden uns hier in einer Stadtlandschaft, die seit 10 Jahren, unserem Jubiläum, von diesem Material, von den Daten modelliert wurde, sei es durch Codes und digitale Technologien, aber auch durch Datenverarbeitung, um Geschichten zu erzählen.
0: Auf der Moselinsel thematisiert das Werk Sentinels den ansteigenden Meeresspiegel. Daten werden in Bewegung übersetzt und zeigen den prognostizierten Wasserstand für das Jahr 2100. Im Hof des Museums La Cour d'Or steht mit Echoes of Ice das erste Werk, das Landartkünstler Philipp Frank in einer Stadt zeigt. Normalerweise macht er Lichtprojektionen in der Natur und filmt sie.
16: Ich habe dann eben die Schönheit von diesen sterbenden Gletschern gesehen. Man nennt es auf Französisch Serac, diese Gletscherspitzen, die dann eben so übrig bleiben in den Gletscherfeldern. Ganz wild, ganz düster sieht das teilweise aus, ganz dunkel, schwarz. Aber wunderschön gleichzeitig auch. Und dann ist eben diese Idee entstanden, toll, ich mache dann eine Arbeit draußen, erzähle die Geschichte des Wassers.
0: Insgesamt 6 Stationen hat der Rundgang. In der Kirche der Trinitär ist Frame Perspective zu sehen. Eine Arbeit über die Wahrnehmung des Raumes, indem er durch die Perspektive vervielfacht wird. Vom Irdischen ins Himmlische.
15: Ich arbeite oft mit Formen, die dem Rechteck ähneln. Hier handelt es sich um einen Rahmen, der darauf verweist, was man zeigen möchte. So wie der Fotograf beim Einrahmen oder ein Regisseur. Es ist auch ein Verweis auf das Fenster. Die Idee ist, zu zeigen, was hinter diesem Rahmen ist.
0: Das spektakuläre Finale, die Projektion an der Kathedrale. Hier Nature des japanischen Künstlerduos Flightgraph. Anlässlich des Jubiläums wird ein Best-of der letzten Jahre gezeigt. Noch bis zum 5. September, immer Donnerstag, Freitag und Samstag nach Anbruch der Dunkelheit. Der Eintritt ist frei.
6: Die deutsche Nationalmannschaft spielt bei der WM heute Abend gegen Paraguay. Und Fußball aus dem Saarland gibt's jetzt im Sport mit Tom Klose.
17: Guten Abend. Sucht man im Duden nach der Definition von historisch, findet man sowas wie alt oder frühere Zeit. Aber historisch geht bei der SV Elversberg auch anders. Gefühlt gestern, dieser Juli 23, mit dem ersten Zweitligaspiel der Vereinsgeschichte, der Mai 26 mit dem Aufstieg in die Bundesliga. Heute dann der Trainingsauftakt für einen saarländischen Fußball-Erstligisten. Das ist dann doch wie aus einer früheren Zeit, Marc Drum.
18: Dann also mal wirklich ganz historisch starten in St. Ingbert. In die erste Erstliga-Vorbereitung einer saarländischen Mannschaft seit 34 Jahren.
19: Mit einem Stadionfest hat der Bundesliga-Aufsteiger 1. FC Saarbrücken am späten Nachmittag die Saison eröffnet. Noch ohne Fußballschuhe, wegen einer leichten Rückenverletzung, war auch Wolfram Wuttke dabei, der neue Mittelfeldstar von Espanyol Barcelona, der mit viel Beifall begrüßt wurde.
18: Der neue Elversberger Kreis schon sehr früh personell sehr vollständig.
20: Es gibt viele Positionen, wo wir schon sehr, sehr zufrieden sind. Und wir haben das ja auch von vornherein gesagt. Wir werden keinen großen Kader haben, überdimensionierten Kader. Bedeutet, viele werden es nicht mehr sein, die dazukommen, aber 2, 3, vielleicht auch 4 werden es schon sein, die noch zu uns stoßen. Brauchen wir auch. Aber auf der anderen Seite, wie gesagt, bin ich auch sehr zufrieden mit dem, was ich heute gesehen habe.
18: Ein neuer, Onyeka, noch bei der U19-EM. Ein anderer schon da, U21-Nationalspieler Noah Davich, ausgeliehen vom VfB Stuttgart. Und weiter da und jetzt langfristig unterschrieben, Lasse Günther. Er sagt Nein zu Angeboten von unter anderem Werder Bremen und Ja zur SVE.
21: Es hat sich nach dem letzten Jahr, ein sehr positives Jahr, hat sich so angefühlt, als ob einfach der Job noch nicht fertig ist, dass wir jetzt den großen Schritt geschafft haben in die Bundesliga. Und jetzt wollen wir einfach zeigen, unser Bestes geben zu zeigen, dass wir auch bestehen können. Und da will ich Teil davon sein, bei dem Verein.
18: Daran anknüpfen, die Aufstiegssaison. Elversberg glänzt mit mutigem Offensivfußball und will den auch im höchsten Haus des deutschen Fußballs gerne beibehalten.
20: Letztes Jahr sind wir gestartet. Hat einen Marktwert von 22 Millionen und der Beste hatte 60 Millionen. Also es war so eine 1-3-Rechnung und wenn ich, wenn wir das jetzt machen, dann starten wir vielleicht, wenn es hochkommt, bei 60 und der beste Gegner wird dann wahrscheinlich knapp bei 1 Milliarde sein. Also es potenziert sich auf das 15-fache. Demzufolge ist die Lücke auch einfach viel, viel größer. Es wird schon eine sehr, sehr große Aufgabe für uns werden. Aber das waren die letzten Jahre tatsächlich auch. Demzufolge sind wir auch verhalten optimistisch.
18: Erster Test, Samstag in Gießen. Erstes

0: Pflichtspiel Pokal in Duisburg am 22. August. Ein Wochenende später startet dann, historisch, Elversbergs erste Erstligasaison.
1: 13 Neuzugänge, 17 Abgänge. Der erste FC Saarbrücken hat nach der verkorksten letzten Saison einen massiven Umbruch eingeleitet. Heute, wie eben auch bei den Elversberger Nachbarn, Trainingsauftakt. Noch ohne klar formuliertes Saisonziel, dafür mit Fans im Ludwigsparkstadion, die gespannt waren auf die vielen frischen Gesichter. Vielleicht ja auch ein Neuanfang, den man am besten aber auch mit einigen Bekannten beginnt. Frank Rundhefer.
2: Da geht schon los jetzt, also sind wir jetzt schon drin?
3: Ja, Herr Pick, wir sind schon drin und es geht los.
4: Ich glaub, es geht schon wieder los.
3: Und Florian Pick hat kräftig mitgemischt bei der Kaderplanung, denn einer der erfahrensten der bislang 13 Neuen ist Picks alter Weggefährte Christian Kühlwetter.
2: Es war so ein Mix aus, dass ich da schon auch meine Finger mit im Spiel hatte, kann man so sagen, weil ich da auch schon gesagt habe, dass Kühli gut zu uns passen würde in die Mannschaft. Er ist auch ein erfahrener Spieler, aber ist auch jemand, der sich immer in Dienst der Mannschaft stellt.
5: Ich freue mich einfach riesig, jetzt auch wieder mit ihm zusammenzuspielen, habe mich direkt bei ihm einquartiert, muss nicht ins Hotel, das war sehr nett von ihm und ich glaube, es ist einfach eine ganz besondere Freundschaft.
3: Unter anderem beim FCK und in Heidenheim hat Pick mit Kühlwetter zusammengespielt.
4: Ich glaub, es geht schon wieder los.
3: 400 Zuschauer wollen die Neuen heute sehen, einen Eindruck bekommen vom Umbruch, den Markus Thiele als Sportvorstand eingeleitet hat.
6: Es war auch ein Stück weit gefordert. Es war ein Stück weit ja auch der Ansatz, warum wir gekommen sind, um den Verein neu aufzustellen. Eine neue DNA auch ein Stück weit zu verpassen. Und deswegen ist der Umbruch jetzt auch ein Stück weit größer ausgefallen. Aber ich glaube, das war jetzt so die letzte Stufe des ganzen Prozesses, was in letzter Saison im Verein passiert ist, von Mitgliederversammlung bis hauptamtliche Vorstände und jetzt natürlich auch die Umstrukturierung dann im Kader und in der Mannschaft.
7: Wir haben recht viele Junge, ja, das stimmt. Das heißt, es sind keine Spieler, die die U-Regel erfüllen müssen. Es sind alle Spieler, die das Potenzial auch haben, auch Stammspieler zu sein. Das ist unsere maximale Überzeugung. Das sind Spieler, die in höherklassigen Vereinen auch Einsatzzeiten bekommen haben, die in Profikadern dabei waren, liegen höher. Sind hochtalentierte Spieler.
4: Ich glaub, es geht schon wieder los.
3: Für dieses Trikot geht es auf einer anderen Position los. FCS-Fußballgott Manuel Zeitz ist jetzt Chef-Scout, bestimmt die Kaderplanung mit. Es wird eine spannende Saison, eine spannende Vorbereitung, wenn Pick und Co. jede Menge Neue im frischen Team des FCS integrieren wollen.
2: Nach der letzten Saison blieb der auch irgendwo keiner Wahl, ne? Auch mal was zu verändern, finde ich.
5: Die Saison wartet nicht auf uns, sondern da heißt es jetzt einfach jeden Tag nutzen, dass wir uns zusammenschweißen, dass wir uns auf dem Platz kennenlernen, dass wir uns in der Kabine kennenlernen. Aber ich glaube, heute haben wir gut damit angefangen.
3: Und es geht auch wieder los mit Autogramme schreiben. Nicht nur für Christian Kühlwetter.
1: Und hier geht's jetzt noch mal weiter mit Julia, denn das war der Sport für heute.
8: Vielen Dank, Tom. Ja, die ganz große Hitzewelle vom Wochenende, die ist erstmal vorbei. Aber ich darf schon mal verraten, der Sommer bleibt im Saarland. Mehr dazu jetzt in den Wetteraussichten mit Lisa Daun. Um 21.45 Uhr hat Florian Possinger noch mal Nachrichten für Sie in SR Info. Und wir sehen uns gerne morgen Abend wieder zum aktuellen Bericht. Bis dann. Tschüss.

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0: Die Schulferien haben gerade angefangen. Wir haben ein paar Ausflugtipps für die Großregion. Herzlich willkommen zu Wir im Saarland. Über Nacht hat es jetzt ja ein wenig abgekühlt, aber weitere heiße Sommertage, die liegen noch vor uns. Abkühlung gibt's auch im Grünen, in Zoos und Tierparks etwa. Und falls Sie die im Saarland schon alle abgegrast haben, wir haben eine saarländische Familie in drei Tierparks in der Großregion geschickt und sie testen lassen, ob sich eine Fahrt dorthin lohnt. Sie war für uns im Zoo von Amneville, im Tierpark Sainte-Croix in der Nähe des Stockweiers und in den Grottes d'Ain in Wallonien. Heute sehen wir den letzten und dritten Teil der Minireihe.
1: Der Tierpark Grottes d'Ain befindet sich in Ans-sur-Lesse in Wallonien, im französischsprachigen Teil von Belgien. Mit dem Auto dauert es von Saarbrücken 2 Stunden. Welche Tiere leben dort? Wie ist der Zoo angelegt? Was wird geboten? Und schließlich lohnt sich ein Besuch? Das wollen wir testen. Unsere Testfamilie: Mina, Anouk, Marc und Simone Koch aus Riegelsberg.
2: Ich freue mich heute besonders darauf, in der Natur wandern zu gehen und dabei noch die Tiere zu beobachten. Und heute interessieren mich besonders die Bären.
3: Also ich freue mich sehr auf die Luchse.
4: Ich freue mich sehr auf den Baumwüffelpfad.
5: Ich freue mich sehr auf die Wölfe und ganz besonders gespannt bin ich auf die Grotte.
1: Der Eingang zur Grotte befindet sich am Rande des Parks. Sie ist 300 Millionen Jahre alt und die größte Tropfsteinhöhle Belgiens. Die Gänge sind 14 Kilometer lang. Etwa 1,5 Kilometer Strecke sind begehbar.
6: Wow, cool.
7: Absolut 100%.
8: Also das ist ja was, da könnte ich Stunden verbringen, ne?
9: Die Dimension von der Grotte habe ich völlig unterschätzt. Die ist wirklich riesig. Und gerade diese domartigen, kathedralartigen Säle sind der Wahnsinn.
1: Seit 1970 gehört zu den Grottes d'Ain auch ein Wildtierpark. Er umfasst 250 Hektar Fläche und ist damit 12-mal so groß wie der Zoo in Neunkirchen. Auf dem riesigen Gelände leben 650 Tiere und 60 Tierarten. Der Eintritt kostet 29 Euro. Kinder im Alter von 4 bis 11 Jahren zahlen 22 Euro, Kinder unter 4 Jahren nichts. Es gibt auch Kombi-Tickets mit der Tropfsteinhöhle. Der Park ist ein Naturschutzgebiet. Die Tiere leben hier in Halbfreiheit in ihrer natürlichen Umgebung. Die Grottes d'Ain beherbergen alle sogenannten Big Five Europas: Braunbär, Wolf, Bison, Luchs und Vielfraß. Man kann den Tierpark zu Fuß oder mit dem Safari-Bus besichtigen. Den oberen Teil des Parks erwandert die Familie Koch. Der Weg, eine ehemalige Bahnstrecke, führt sie unter anderem zu den Waldrentieren, zu den Wildschweinen und zum europäischen Uhu, der schon fast ausgestorben war.
3: Ich finde es schade, dass die früher gejagt wurden.
1: Im Park leben nur verletzte Vögel, die in der freien Wildbahn nicht überleben würden, wie diese Gänsegeier. Die Grottes d'Ain beherbergen auch eine Brutstation für Weißstörche. Da Jungvögel später oft in das Gebiet zurückkehren, in dem sie geboren wurden, hofft der Park, dadurch Heimat einer Storchenpopulation zu werden. Es gibt mehrere Beobachtungsstellen mit Panoramablick auf das alte Tal der Lesse.
2: Wirklich beeindruckend. Man kommt von unten nach oben und hat dann diese Aussicht und sieht die ganzen Tiere dort. Das erwartet man überhaupt nicht in einem solchen Tierpark.
1: Die Kochs kommen gerade rechtzeitig zur Fütterung der Grauwölfe. Ein Wolf kann in einer einzigen Mahlzeit bis zu einem Fünftel seines Eigengewichts verschlingen.
9: Wölfe sind immer großartig, aber das absolute i-Tüpfelchen waren wirklich die 4 Wolfswelpen.
1: Der etwa 6 Kilometer lange Weg durch den oberen Teil des Parks führt auch über einen Baumwipfelpfad. Gar nicht so einfach für Simone, die Höhenangst hat.
10: Es reicht jetzt.
1: Um die zweite Hälfte des Wildparks zu sehen, steigen die Kochs in den Safari-Bus. Der zirkuliert kostenlos durch den Park. Der untere Teil ist auch nur mit dem Bus zugänglich. Hier ist Naturschutzgebiet. Auf der Fahrt lassen sich die europäischen Bisons aus nächster Nähe begutachten. Sie waren vor etwa 100 Jahren in der Wildnis fast ausgestorben. Dank der Zuchtprogramme, an denen auch die Grottes d'Ain beteiligt sind, ist die Population inzwischen auf über 3000 Tiere angewachsen. Ab und zu hält der Bus an,

0: zum Beispiel am Gehege der Luchse. Aussteigen dürfen die Kochs nur beim sogenannten Bärenhügel. Hier leben Braunbären auf einem 2 Hektar großen Gelände.
1: Die Bären sind sehr niedlich und wie ich heute erfahren habe, sind Bären doch sehr träge. Und wenn sie genug zu essen kriegen, wollen sie sich auch gar nicht bewegen. Und von daher, denke ich, ist das Gehege auch ausreichend.
0: In dem riesigen Tal, dem ehemaligen Flusslauf der Leß, leben auch Przewalski-Pferde, die letzten Wildpferde der Erde. Sie stammen ursprünglich aus der Mongolei. Dorthin werden auch immer wieder Pferde aus dem Park ausgewildert.
2: Der Safari-Bus ist schon ideal, um diese Wahnsinnsweite dieses Tales im wahrsten Sinne des Wortes zu erfahren. Wenn man das alles selbst laufen müsste, das wäre schon eine Mammutaufgabe.
0: Der Tierpark schließt. Zeit für die Bewertung der Grotte de Han.
3: Ich finde es schön, dass die Tiere hier so viel Platz haben. Zum Beispiel die Pferde, die Auerochsen, die Rehe und die Bisons in diesem riesigen Tal.
1: Also mir hat besonders gut gefallen, dass hier sehr viele Tiere tatsächlich auch wieder in die freie Natur entlassen werden und das sogar weltweit.
4: Also ich fand es sehr schön, dass es so naturnah ist und ich fand auch die Bären sehr süß.
2: Der Park hat mit diesen fantastischen Grotten und diesem wunderschönen riesigen Tal unglaublich viel Potenzial. Allerdings, um alles sehen zu können, muss man diesen Safari-Bus nehmen, ist deshalb relativ stark getaktet, auch gerade als Familie, und kann sich nicht ganz so frei bewegen.
5: Ja, das war der dritte und letzte Teil unseres Tierparktests in der Großregion. Und den gesamten Check, den senden wir am kommenden Montag. Er steht aber auch jetzt schon in der SR-Mediathek. Es gibt immer wieder neue Wassersporttrends, die uns im Sommer erfrischen. Vor ein paar Jahren waren es zum Beispiel die Stand-Up-Paddles. Jetzt geht es höher, schneller, weiter. E-Foiling nennt sich der Sport, bei dem man mit einem Board förmlich übers Wasser fliegt. Dank eines kleinen Elektromotors nimmt man da wirklich ganz schön an Fahrt auf. Balance wahren ist jetzt angesagt. Auf zu einer Testfahrt im Mainzer Zollhafen.
6: Erich Prassler liebt das E-Foiling, das Surfen auf einem Board mit Elektromotor.
7: Ich bin leidenschaftlicher Kitesurfer, also auch Wassersportler. Das heißt, man benötigt dazu entweder eine Welle oder halt eben Wind, um das Ganze zu kombinieren. Und beides gibt es hier im Rhein-Main-Gebiet relativ wenig. Und seit ein, zwei Jahren gibt es jetzt auch das E-Foil. Und das ist die perfekte Kombination, um eben diesen Wassersport, dieses Gefühl vom Fliegen über dem Wasser hier zu Hause auch ausleben zu können.
8: Könnt die mit den Ellbogen unten bleiben, aber
6: die Faszination teilt der 40-jährige Mainzer gern. Seit diesem Jahr gibt er E-Foiling Kurse.
8: Und sobald ihr in der Gleitfahrt seid,
6: Raphael und Laura haben heute ihre erste Stunde.
8: Richtung Gesäß nach hinten, könnt auch die Hände so ein bisschen von vorne wegnehmen zur Seite und dann gibt es einen Punkt, wo das Brett auf einmal anfängt an Höhe zu gewinnen und aus dem Wasser kommt.
6: Und dann geht's ab aufs Wasser.
8: So. Dann versuche einfach mal im Liegen, leg dich mal drauf, erstmal so ein bisschen hier im Kreis zu fahren. Oder
6: über eine Fernsteuerung wird die Geschwindigkeit kontrolliert. Die ersten paar Minuten liegen Laura und Raphael auf den Boards.
8: Läuft, gut.
6: Dann im nächsten Schritt wird gekniet. Das Training findet im Zollhafen Mainz statt. Die Boards werden durch eine Schraube angetrieben. Wenn die Geschwindigkeit erreicht wird, kommt das Board aus dem Wasser. Das nennt man Foiling. Nach 30 Minuten klappt es zum ersten Mal. Laura und Raphael schweben übers Wasser. Doch aller Anfang ist schwer.
8: Du brauchst ein bisschen mehr Geschwindigkeit und dann wirst du merken, dann bist du relativ gut vom Gleichgewicht her.
6: Als nächstes sollen die beiden versuchen, im Stehen zu fahren. Auf den kleinen Brettern ist es nicht leicht, das Gleichgewicht zu halten. Damit es mit dem Foiling klappt, brauchen die Boards eine Mindestgeschwindigkeit. Nur dann kommt der Flügel aus dem Wasser. Nur fliegen ist schöner.
5: Muss man sich aber auch erst mal trauen. Bei der nächsten Mutprobe bin ich definitiv raus. Gleitschirmfliegen. Das sieht ja faszinierend aus, wie die Piloten an ihren bunten Schirmen frei schwebend in der Luft hängen.

0: Genau dieses Gefühl ist für manche der ultimative Adrenalinkick. Wer sich das nicht traut oder vielleicht auch nicht mehr kann, für den gibt es einen Simulator.
1: Das Wetter stimmt, also Motor an, Gleitschirm hoch und schon kann Bastien Mercier Anlauf nehmen. Bei seinem ersten Flug war er erst 8 Jahre alt. Damals schwebte er über den Alpen. Nun überfliegt er schon seit 20 Jahren Lothringen, heute das Tal der Fensch, einen Nebenfluss der Mosel. Fast jede freie Minute verbringt er in der Luft.
2: Was mir beim Gleitschirm und beim Motorschirm besonders gefällt, ist dieses Freiheitsgefühl. Man kann alles in 3 Dimensionen erkunden. Wir entdecken unsere Umgebung das ganze Jahr über neu. Ob Sommer, Herbst, Winter oder Frühling, die Landschaften verändern sich ständig. Man sieht nie zweimal das Gleiche.
1: Bastien fliegt aber nicht nur zu seinem eigenen Vergnügen. Er filmt seine Flüge, damit andere später daran teilhaben können. Eine Kamera auf seinem Helm zeichnet seine Flüge im 360-Grad-Panorama auf. Diese Aufnahmen benutzt er für einen Gleitschirmflugsimulator, den er aus einem Hängesessel selbst gebaut hat. Mit dem Gestell und einer VR-Brille kann man seine Flüge nacherleben. Seine Kinder sind ebenfalls flugbegeistert und kennen die Aussicht schon fast auswendig.
3: Da sind Wolken, Bäume und Felder. Ich sehe den Himmel und das Kernkraftwerk Cattenom.
1: Mit diesem Simulator besucht Bastien Schulen und Seniorenheime, um andere für das Fliegen zu begeistern. Die Idee für den VR-Simulator hatte seine älteste Tochter Elia.
4: Eigentlich sollten wir eine Fotoausstellung machen, aber das fand ich etwas langweilig. Also habe ich Papa gesagt, warum machen wir nicht etwas, das Kinder wirklich interessiert? So kam ich auf die Idee mit dem Simulator, damit Kinder sehen, wie es wirklich in der Luft aussieht.
1: Die komplexen Teile des Gestells wurden von einem Gleitschirmunternehmen geliefert. Das Ziel war von Anfang an, ein möglichst realistisches Flugerlebnis zu schaffen.
2: Das kommt einem echten Flug immer näher. Das Ziel ist, dass niemand eine Schule, ein Seniorenheim oder eine Betreuungseinrichtung verlassen muss. Trotzdem können die Menschen das Gefühl erleben, wirklich zu fliegen.
1: Heute ist Bastien in einer Seniorenresidenz in Thionville zu Besuch. In ein paar Minuten ist das Gestell aufgebaut, dank Elias Hilfe. Statt eines Puzzle-Nachmittags wird hier heute geflogen. Mit dem Simulator hat Bastien bereits Dutzende Schulen und Seniorenheime besucht, mit immer demselben Ziel. Die Leidenschaft des Fliegens mit denen teilen, die es noch nicht oder nicht mehr können.
5: Oh mon Dieu.
4: Mein Gott, stellen Sie sich mal vor, ich werde bald 94. Können Sie sich das vorstellen?
2: Wenn Sie nach links wollen, nehmen Sie die linke Hand runter. Und danach wieder hoch. Und wenn Sie langsamer werden möchten, senken Sie beide Hände gleichzeitig.
1: Bastien zeigt immer die Landschaften rund um die Einrichtungen, die er besucht. So erkennen die Menschen im Simulator vertraute Orte wieder und finden sich schneller im Flug zurecht. Unter ihnen sind ehemalige Piloten, wie dieser Herr, aber auch Senioren, die noch nie geflogen sind.
4: Dadurch konnte ich etwas erleben, was ich in meinem Leben nie machen konnte. In meinem Alter ist das einfach großartig. Ich bin noch nie geflogen und deshalb freue ich mich, dass ich diese Erfahrung auf diese Weise wenigstens ein bisschen nachholen kann. Ich hätte gern mein Dorf Vémerange gesehen, aber das gab es nicht. Dafür viele andere Orte, die ich gar nicht kannte. Insgesamt war es sehr schön.
2: Ich könnte Ihnen gar nicht genau sagen, welche Käfer das waren. Dafür war es etwas zu hoch. Aber ansonsten großartig. Was die Technik heute alles kann, Hut ab.
1: Das Personal der Seniorenresidenz freut sich mit. Aktivitäten wie Bastiens Simulator bringen Abwechslung in den Alltag der älteren Menschen.
4: Ich kannte Bastien schon, wir fliegen beide Gleitschirm. Als er mir den Simulator gezeigt hat, dachte ich sofort, das ist genial, das muss ich unbedingt mit unseren Bewohnern ausprobieren. Man ist nie zu alt für neue Erfahrungen. Deshalb organisieren wir regelmäßig Aktivitäten, die ein wenig aus dem Alltag herausfallen. Und das kommt sehr gut an.
1: Für diese Nachmittage verlangt Bastien kein Geld. Ihm reicht es, seine Leidenschaft mit anderen teilen zu können.
2: Ich hätte nie gedacht, dass ich so vielen Menschen das Gleitschirmfliegen näher bringen würde. In Grand Est, in Luxemburg, Kindern, Senioren oder einfach jungen Leuten, die VR ausprobieren möchten. Mit so viel Interesse und Begeisterung hätte ich wirklich nicht gerechnet.

0: autant de Motivation à faire venir tous ces gens.
1: Immer mehr Schulen und Seniorenheime interessieren sich für den Simulator. Bastien hofft, damit noch viele weitere Menschen glücklich zu machen.
2: In unserer letzten Sendung haben wir einen Reiseführer für die schönsten Wanderwege in Deutschland verlost. Glückwunsch an die Gewinnerinnen und Gewinner. Und gleich gibt es einen Reiseführer für Lothringen und das Elsass. Jetzt aufgepasst bei Kurz und Gut.
3: Am Samstag, pünktlich zum Beginn der französischen Sommerferien, wird Metz wieder zum Badeort. 700 Tonnen Sand sorgen dafür, dass am Moselarm Plan d'Eau Sonnenanbeter und Wasserratten auf ihre Kosten kommen. Man kann schwimmen, baden und planschen. Es locken aber auch jede Menge andere Möglichkeiten, sich sportlich zu betätigen. Außerdem gibt es ein Unterhaltungsprogramm. So stellen sich zum Beispiel verschiedene Sportvereine vor. Alle Angebote sind kostenlos. Metz Plage geht bis zum 16. August. Spektakuläre Action gibt es am 18. und 19. Juli im Vogesenort La Bresse. Dort findet wieder das Motorrad-Event La Montée Impossible statt. Fahrer und Fahrerinnen geben Vollgas und versuchen, einen 78 Meter hohen Gipfel zu erklimmen. Auf dem letzten Stück beträgt die Steigung 140%. Die wenigen, die den Gipfel erreichen, werden nach ihrer Zeit bewertet. Der Eintritt für das Motorradrennen kostet 10 Euro. In Bar-le-Duc fährt jetzt im Sommer sonntags die historische Eisenbahn La Suzanne. Der restaurierte Zug aus dem 19. Jahrhundert steht unter Denkmalschutz, tuckert dank Ehrenamtlicher aber immer noch über die Voie Sacrée, die Trasse, die im Ersten Weltkrieg die Front von Verdun mit dem Hinterland verband. Die 1,5-stündige Fahrt hin und zurück kostet für Erwachsene 13, für Kinder zwischen 4 und 14 Jahren 8 Euro. Es gibt täglich 2 Abfahrten, um 11 und um 15 Uhr. Der letzte Fahrtag in dieser Saison ist der 6. September. Es gibt einen neuen Reiseführer für Lothringen und das Elsass. In komprimierter Form enthält er Tipps von dem Reisebuchautor Günter Schenk, der die Regionen seit vielen Jahren bereist. Er empfiehlt unter anderem Ausflüge in die elsässische Stadt Célestat, deren Humanistenbibliothek zum UNESCO-Weltdokumentenerbe zählt. Und nach Domremy-la-Pucelle, wo Frankreichs Nationalheldin Jeanne d'Arc geboren wurde. Der Reiseführer ist im Trescher Verlag erschienen und kostet 19,95 Euro.
2: 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Eine verwunschene Burgruine mitten im Wald entdecken, das klingt doch so romantisch. 30 Jahre lang fast alle Wochenenden auf einer Baustelle verbringen, hingegen weniger. Aber für ihn ist es seine größte Leidenschaft. Der Elsässer Matthias Essler baut eine kleine Burgruine in den Vogesen wieder auf.
4: Einsam, abgelegen, mystisch. Seit dem Ende des 16. Jahrhunderts ist die Burg Kagenfels verwaist. Doch an den Wochenenden kehrt wieder Leben in die Ruine ein. Dank Matthias Essler errichtet die Mauern mit einem Team aus Ehrenamtlichen wieder auf.
3: Mal schauen. Ja, das passt. Wir können hier einen großen Quader an die Mauer einsetzen. Die reicht bis zu deinen Füßen, Cécile.
4: Ein großer Stein muss her. Der hier wiegt etwa 45 Kilo. Bewegt wird er mit Muskelkraft. Und auch ein einfacher Kran kommt zum Einsatz. Eine Technik, die auch im Mittelalter verwendet wurde. Was er und sein Team mit einfachen Mitteln geschafft haben, macht Matthias stolz.
3: Schön ist vor allem die Reaktion der Besucher, die wir mehrmals im Jahr empfangen. Die Menschen sind immer sehr dankbar. Sie sagen uns, wow, das ist wirklich super, was ihr hier gemeinschaftlich auf die Beine stellt.
4: Die Gemeinschaft ist Matthias besonders wichtig. Mit seiner Begeisterung für die Ruine hat der 56 Jahre alte Architekt seine Helferinnen und Helfer angesteckt. Zum Beispiel René Schwarz. Der Rentner ist seit 15 Jahren dabei.
3: Matthias hat uns alles beigebracht. Wir anderen sind oder waren Lehrer oder Verwaltungsangestellte. Matthias ist für mich ein echter Freund geworden. Wenn hier keine gute Stimmung herrschen würde, wäre ich, glaube ich, nicht mehr hier.
4: Die Burg Kagenfels liegt nur wenige Kilometer von Aubernay und dem berühmten Odilienberg entfernt. Matthias ist sie ans Herz gewachsen. Seit 3 Jahrzehnten verbringt er hier seine Freizeit. Seine Begeisterung für elsässische Burgen geht auf seine Kindheit zurück. Matthias' Opa, Henri Ulrich, war einer der ersten, der in den 1960er Jahren die Ruinen der Vogesen erforschte und einem breiteren Publikum bekannt machte. Als Jugendlicher bat Matthias ihn, ihn zu einer Burg zu bringen, wo es sonst niemanden hin verschlug. So entdeckte er die Kargenfels.
3: Wir sind über ganz kleine Pfade in diesem Wald angekommen, durch eine etwas wilde Landschaft mit toten Bäumen, total einsam. Es war eine dieser Ruinen weit abseits der ausgetretenen Touristenwege. Ich hatte das Gefühl, der erste Mensch hier zu sein. Das war natürlich naiv, aber es hat so gewirkt. Wir haben dann sogar Stücke von Ziegeln und Keramik gefunden.
4: Als Student kam Matthias zurück und begann, erste Pläne der Anlage zu zeichnen. Die zeigte er im Jahr 2000 dem Amt für Denkmalschutz in Straßburg und bekam die offizielle Erlaubnis, Grabungen durchzuführen. Als Hobbyarchäologe ist das sehr ungewöhnlich. Und damit begann eine Mammutaufgabe.
3: Wir haben buchstäblich den ganzen Berg abgetragen, die ganze Burg, abgesehen von der kleinen Spitze rechts. Alles befand sich unter einem Erdhügel. Die Gebäude waren eingestürzt, große Bäume wuchsen darauf.
4: Nach der Ausgrabung begann der Wiederaufbau. Den Mörtel rührt das Team selbst an, nur mit Sand, Kalk und Wasser, wie im Mittelalter, ohne Beton. Bei der Rekonstruktion der Mauern halten sie sich strikt an das, was sie archäologisch belegen können, und nutzen die Originalsteine. Die lagen überall im Wald verteilt.
3: Dieser Stein stand noch da, dieser hier auch. Die restliche Tür war umgestürzt. Die Steine waren den ganzen Hang heruntergerollt. Einen haben wir mehr als 200 Meter tiefer gefunden, fast am Grund des Tals. Mehrere Jahre lang habe ich den Boden Zentimeter für Zentimeter abgesucht und so fast alle Teile wiedergefunden.
4: Und so sah die Burg Kargenfels wohl früher aus. Sie war eine kleine Burg. Das Hauptgebäude war nur etwa 12 mal 13 Meter groß. Im 13. Jahrhundert wurde sie von Albrecht von Kargen errichtet. Später mehrfach zerstört und größer wieder aufgebaut. Matthias hat fein gearbeitete Keramiken gefunden, zum Beispiel Kacheln eines Ofens, vermutlich aus dem 15. Jahrhundert. Damals gehörte die Burg der rechten Hand des Straßburger Bischofs.
3: Das war die Familie Hohenstein. Sie hat viel Geld in die Dekoration investiert, obwohl die Burg ganz klein und abgelegen war und vermutlich kaum genutzt wurde. Und obwohl die Familie noch weitere Burgen besaß. Die Besucher sollten sich wohl sagen, die Eigentümer müssen sehr mächtig sein.
4: Heute könnte man sagen, ist Matthias der Burgherr. Seit 30 Jahren verbringt er einen Großteil der Samstage hier. Sein Ziel ist nicht, die Burg wieder komplett aufzubauen. Er will die Mauern nur so weit herrichten, dass sich Besucher ein Bild der Anlage machen können. In etwa 5 Jahren will Matthias das letzte Teilstück seines Projekts angehen, den großen Turm wieder aufbauen. Der stand noch zu Beginn des 20. Jahrhunderts, weshalb es noch alte Fotos gibt. Und dann?
3: Wenn ich jemanden fände, der meine Arbeit fortführen möchte, wäre ich glücklich. Ein junger, begeisterungsfähiger Architekt oder ein Archäologe. Mein größter Wunsch wäre, jemanden zu finden, der sagt, gib mir deine ganzen Aufzeichnungen, erkläre mir alles. Ich mache hier weiter.
4: Bis dahin bleibt Matthias der Burgherr und wird ständig auf dieser Baustelle ein- und ausgehen.
2: Eine Wanderung zur Burgruine Kargenfels kommt auch auf die Ausflugsliste für diesen Sommer. Über Schlagzeuger gibt es viele Musikerwitze, zum Beispiel diesen. Was ist der letzte Satz des Drummers, bevor er aus der Band fliegt? Ich habe mal einen Song geschrieben. Aber Schlagzeuger sind natürlich völlig zu Unrecht als Grobmotoriker verschrien. Ein Vorurteil, mit dem auch Ringo Starr von den Beatles zu kämpfen hatte. David Differdange hat für unsere Reihe Tour de Kultur ein Schlagzeugmuseum in den Vogesen entdeckt, wo man auch selbst mal nach Herzenslust draufhauen kann.

0: Mit diesem Sound verbinde ich meine erste Konzerterfahrung. Da war ich gerade 4 Jahre alt, Phil Collins in der Westfalenhalle in Dortmund. Und hier in Zernon darf Phil Collins natürlich nicht fehlen, denn hier befindet sich ein Museum, das seinem Instrument, dem Schlagzeug, gewidmet ist. Und wie sich dieses Instrument entwickelt hat und ob der Drummer wirklich immer der etwas Verrückte der Band ist, das finde ich heute heraus.
1: Verrückt? Das denke ich auch beim Anblick von über 300 Schlagzeugen. Die meisten hat Museumsgründer Jean-François Wassers gesammelt. Darunter Sets, wie sie auch von Stars gespielt wurden. Doch wie hat alles angefangen?
2: Im Proberaum hast du ein zweites Schlagzeug. Dann spielst du Rock und Jazz. Dafür brauchst du unterschiedliche Drumkits. Und eins steht gepackt, um es zu Konzerten mitzunehmen. So hatte ich schnell 5, 6 Schlagzeuge, so wie ein Gitarrist je nach Stil mehrere Gitarren hat. Und dann kommst du auf den Geschmack. Das ist toll, aber ich hätte es gerne in Blau.
1: Wie viele Jahre Sammlung stehen hier?
2: Ich habe mein allererstes Schlagzeug immer noch. Das heißt, ich sammle nun schon seit

0: gut 35 Jahren.
1: Darunter Raritäten wie diese. Dabei geht es im Museum auch um Grundlagen.
2: Ja, mega cool. Ich spüre die Vibration auf der ganzen Fläche.
0: Anhand der Schwingung lässt sich erklären, wie ein Schlagzeug funktioniert. Es ist ein rein akustisches Instrument. Die Schwingung, die vom Trommelstock auf das Fell übertragen wird, erzeugt den Klang und damit den Ton.
1: Rhythmusinstrumente kommen in allen Kulturen vor. Im modernen Schlagzeug stecken viele Einflüsse.
0: Im Schlagzeug wurden Teile zusammengefügt. Da ist die Bassdrum, die ursprünglich von Hand gespielt wurde, die Becken, die wohl aus China oder der Türkei stammen, die Snaredrum ist typisch europäisch und diente als Trommel in der Armee. Die Toms stammen wohl eher aus Afrika oder Lateinamerika. Das hier ist ein automatisches Schlagzeug, das von Geigern oder Akkordeonspielern verwendet wurde. Straßenmusiker konnten sich damit selbst begleiten. Man konnte es zusammenklappen, in eine kleine Kiste packen, durch die Straßen ziehen und irgendwo loslegen. Es wird dieses Jahr 100 Jahre alt.
1: Der Aufstieg des modernen Schlagzeugs ist untrennbar mit dem Jazz verknüpft. In den 20er Jahren entstanden Instrumente, die vom Aufbau heutigen Drumkits ähnelten. In den 30ern wurde das Schlagzeug erstmals für Solos eingesetzt. Dieses Instrument erzählt die Geschichte von Simone Verschelde aus Nordfrankreich. Als Mädchen spielte sie nach dem Zweiten Weltkrieg in kleinen, geheimen Clubs.
0: Eines Tages kamen amerikanische Soldaten vorbei, die Musik gehört hatten, und man ließ sie herein. Sie waren begeistert, wie Simone Jazz-Standards spielte. Sie war damals 12 oder 13 Jahre alt. Dass amerikanische Soldaten sie für ihre Art, Jazzstücke zu spielen, lobten, daran hat sie sich ihr ganzes Leben lang erinnert.
1: Rock ohne Schlagzeug, undenkbar. Drummer wie John Bonham von Led Zeppelin sind noch heute stilprägend, obwohl das Instrument schnell ernsthafte Konkurrenz bekam.
0: In den 80er Jahren kam die elektronische Musik auf. Drumcomputer verdrängten Schlagzeuger zum Teil komplett von der Bühne. Bands wie Depeche Mode traten damals ohne akustischen Drummer auf. Seit 2000, 2010 ist das wieder anders. Heute gibt es selbst im Rap oder R&B kaum Acts, bei denen nicht auch ein oder sogar zwei Drummer live spielen.
1: Apropos zwei Drummer. Im Museum darf man auch selbst in das Schlagzeug. Ich bekomme eine kleine Privatstunde.
3: Oh Gott, ganz langsam, Koordination. Ich habe noch nie am Schlagzeug gesessen, ich komme durcheinander. Nochmal.
4: 1, 2, 3, 1, 2, 4.
1: Warum sagt man, die Schlagzeuger wären die Verrückten der Band?
0: Oh, parce que c'est les plus intelligents, die anderen sind neidisch.
1: Minimale Fortschritte habe ich dann doch gemacht. Aber um aus mir einen Drummer zu machen, braucht es wohl etwas länger.
3: Ja, ich habe eine gute und eine schlechte Nachricht. Die gute, ich habe heute wahnsinnig viel über Schlagzeuge gelernt. Die schlechte geht an meine Nachbarn. Es könnte sein, dass ich hier leider mit einem neuen Hobby wegfahre.
5: Ja, Gruß an die Nachbarn, es gibt schließlich auch Gehörschutz. Wussten Sie, dass es Förderprogramme für den Rückbau von Schottergärten gibt? Nein? So geht es offenbar vielen, denn die Gelder werden bislang jedenfalls kaum abgerufen. Auch das ist jetzt ein Thema im aktuellen Bericht. Einen schönen Abend.

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0: Guten Morgen, hier ist SR3 um gleich 7:12.
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0: Letzte Woche haben wir noch geschwitzt bei über 25 Grad nachts. Ich glaube, die Temperaturen über 25 Grad nachts, die sind passé. Ich weiß gar nicht, ob es noch eine tropische Nacht irgendwo war. Vielleicht weiß es Stefan. Stefan, guten Morgen, grüß dich.
2: Schönen guten Morgen, Michael. Nein, ich kann sagen, es gab nirgendwo im Saarland in der vergangenen Nacht nochmal tropische Verhältnisse. Im Gegenteil, die Temperaturen sind richtig, richtig angenehm. Wir messen aktuell 16 Grad in Neuenkirchen. Und beispielsweise auch in Saarbrücken-Burbach. 15 sind es in Bietzen, 13 in Tholey und auch in Saarbrücken-Ensheim. Also richtig, richtig angenehm. Komm, die 12 Grad in Berus, die nehmen wir auch noch mit. Also wirklich super Werte heute, um durchzuatmen, durchzuschnaufen, durchzulüften. Wir wissen ja leider, dass die Wände ziemlich dick sind bei uns daheim. Also die speichern die Wärme unheimlich. Das wird jetzt leider noch einige Tage dauern, bis sich diese kühlere Luft dann auch wirklich bei uns in den Wohnräumen breit gemacht hat.
0: Wie sieht's denn heute mit den Maximalwerten aus? Wie geht's denn heute weiter?
2: Heute wird es auf jeden Fall ein bisschen wärmer als gestern. Wir bekommen 27 bis 31 Grad. Dazu ist es auch weiterhin leicht schwül. Das ist so auch so ein bisschen so dieses Waschküchen-Feeling, was wir heute im Laufe des Tages wieder kriegen. Das Problem ist, wir haben noch eine schwache Kaltfront, die wabert so ein bisschen unkoordiniert in der Gegend herum. Die weiß noch nicht so richtig, wo sie hin will, aber sie kriegt Drive. Und das bedeutet, ab heute Mittag, heute Nachmittag, da können sich hier und da nochmal Schauer und Gewitter bilden. Auch eingangs der Nacht sind die vor allem in den östlichen Landesteilen noch möglich. Es wird nicht jeden treffen, viele kommen trocken durch, aber eben hier und da kann es mal regnen, blitzen und donnern. Und wenn die abgezogen sind, dann ist auch die Schwüle weg und dann dürfen wir uns morgen über wirklich angenehme 24 bis 27 Grad freuen.
0: Das klingt gut. Stefan, ich danke für die Prognose. Ich wünsche dir einen guten Tag heute. Mach's gut.
2: Ciao. Ich dir auch. Ciao.
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0: Das war's. Der Traum vom WM-Titel für Deutschland ist seit dieser Nacht ausgeträumt. Gestern haben wir rausgeflogen gegen Paraguay im 16. Finale. Dabei sind sie gestern Abend noch so motiviert ins Stadion gegangen. Kai Havertz vorm Spiel.
1: Die FIFA-Fußball-WM in Kanada, Mexiko und den USA.
2: Ja, jetzt kribbelt's schon auf jeden Fall.

0: jeden Fall, vor allem wenn man jetzt ins Stadion geht. Ich glaube, die Vorfreude ist bei allen da. Viele Spieler haben diese K.O.-Spiele bei der WM noch nicht gemacht. Deswegen freuen wir uns alle riesig und werden demnach auch das Spiel angehen.
1: Das war auch das erste Mal, dass wir in einem Elfmeterschießen bei einer WM rausgeflogen sind. Gestern das Ende vom Traum, wie gesagt. Deutschland hatte schon 2 Elfer verschossen, ist dann dank Manuel Neuer zurückgekommen und konnte ausgleichen. Und in dem Moment war am Saarbrücker Osthafen hier, wo viele Fans das Spiel geguckt haben, der Jubel natürlich auch riesig gewesen. Nur ganz wenige Augenblicke später das komplette Gegenteil. Da kommt Jonathan Tah, verschießt seinen Elfmeter. Ja, gegen Paraguay rausfliegen. Damit hatten nicht viele Fans gerechnet, dementsprechend auch die Stimmung danach.
2: Schlecht auf jeden Fall. Wir haben uns am Ende noch mal sehr viel Hoffnung gemacht. Dachten, wir feiern gleich, aber doch nicht.
3: Ist okay.
4: Echt? Warum?
3: Ja, ist ja jetzt kein Weltuntergang und so, meine ich so. Kann ja alles passieren. Es war Elfmeterschießen, so, da kann man eh nichts viel dran machen, so, deswegen.
5: Ja, und ich gucke einfach allgemein nicht so viel Fußball, bin nur wegen den Leuten hier. Das heißt, ich hatte eine gute Zeit bis auf das Ende, aber sonst war es gut.
6: Ja. Ja, nicht so gut. Ist natürlich ein bisschen enttäuschend, das jetzt mitbekommen zu haben, aber ist jetzt leider so.
7: Naja, müde und enttäuscht.
1: Und natürlich war es am Osthafen in Saarbrücken, genauso wie in Gesamtfußball Deutschland. Irgendwann sind sie wieder alle Experten und wissen, woran es gelegen hat, oder?
8: Ja, keine Ahnung. Also ich kann es gar nicht so gut bewerten. Aber es hat einfach nicht gepasst heute. Keine Ahnung, viel mehr kann ich dazu jetzt nicht sagen, weil ich war nicht dabei. Aber es steht da so viel Druck auch hinter. Keine Ahnung.
9: Vielleicht am Neujahr?
4: Warum?
9: Am Ende jetzt? Hätte er besser machen können.
3: Ja, ich weiß nicht. Ich glaube, es ist ja, so...
5: Ich würde sagen, am Neujahr. Neujahr. Nee. Weil er zu alt ist. Er ist zu alt.
3: Ja, die Chancenverwertung, keine Ahnung, man muss das halt früher mal so entscheiden.
6: Ich fand so ein bisschen, dass zwischendurch so die Stimmung im Team, man hatte so das Gefühl, sie wissen nicht so richtig, wo sie hinpassen, weil die da nicht angekommen sind, die Pässe. Ich fand, das war ein bisschen, und ich glaube einfach, dass sie sich nicht so, sie waren, glaube ich, auf diese südamerikanische Spielweise nicht so gut vorbereitet. Das hat man in den letzten Spielen schon ein bisschen gemerkt.
1: Wie auch immer, wir werden demnächst wieder mehr Schlaf bekommen. Müssen uns in den nächsten Spielen da keine Gedanken mehr drumherum machen. Wie viel Schlaf Julian Nagelsmann demnächst bekommen wird, das ist ein anderes Thema.

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1: Um 19:30 mit Marc Langels. Guten Morgen.
2: Guten Morgen. Frühes WM-Aus für Deutschland. Die Fußballnationalmannschaft verlor gegen Paraguay im Elfmeterschießen mit 3:4. Ausgeschieden sind auch die Niederlande. Sie unterlagen Marokko ebenfalls im Elfmeterschießen mit 2:3. Baas betont Ziele neuer Grundsicherung. Die Bundesarbeitsministerin kündigte ein konsequentes Vorgehen gegen den Missbrauch staatlicher Leistungen an. Wer Hilfe brauche, solle sie bekommen. Wer aber arbeiten könne, müsse sich um Arbeit bemühen. Getränkehersteller gegen geplante Zuckersteuer. 300 Unternehmen warnen vor höheren Preisen für Verbraucher und zusätzlichen

0: Belastungen für die Betriebe. Die Abgabe auf zuckergesüßte Getränke soll ab 2028 gelten. Die Einnahmen sollen den Krankenkassen zugutekommen. Saarländische Arbeitskammer feiert 75-jähriges Bestehen. Sie will erreichen, dass wirtschaftliche Veränderungen sozial gerecht gestaltet werden. Mitglieder der Arbeitskammer sind automatisch alle im Saarland beschäftigten Arbeitnehmer. Dafür werden 0,15% des Bruttolohns abgeführt. Raubkunst im Saarland. Die Stiftung Saarländischer Kulturbesitz hat seit 2002 insgesamt 26 Kunstwerke aus ihrer Sammlung an die Besitzerfamilien zurückgegeben. Dabei handelt es sich um Kunstwerke, die die Nationalsozialisten ihren Eigentümern abgenommen hatten. Und neues Gebäude für DLRG am Bostalsee. Die Baukosten lagen bei 2 Millionen €. In dem Gebäude finden bis zu 22 Einsatzkräfte Platz, doppelt so viele wie in der bisherigen Unterkunft. Sie unterstützen die Arbeit der Rettungskräfte am Bostalsee.
1: Danke, Marc.
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1: Wir starten sonnig und mit ein paar Wolken. Im Laufe des Vormittags können ein paar mehr Wolken dazukommen. Am Nachmittag bzw. in der zweiten Tageshälfte könnte es daraus auch mal einen Schauer oder ein Gewitter geben. Manch einer wird aber auch trocken durch den Tag kommen. Die Höchstwerte liegen heute bei bis zu 31 Grad. Ab morgen geht es mit den Temperaturen runter. Es ist auch nicht mehr ganz so schwül. Maximal 27, Donnerstag maximal 29 Grad.
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1: Es gibt keine Störungsmeldungen, ich habe nur einen Blitzer, den Sie durchgeben in der Ortsdurchfahrt von Lebach. Ich wünsche Ihnen allen eine gute Fahrt, kommen Sie gut zu Ihrem Ziel.
2: 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Guten Morgen.
1: Ach komm, Fußball, wir müssen ja nicht nur über Niederlagen sprechen, ja? Die Niederlage der Nationalmannschaft gegen Paraguay. Wir haben ja auch Positives zu verkünden. Wir haben Erstligisten ab diesem Jahr hier bei uns im Saarland. Und die FC Elversberg ist gestern ins Training gestartet. Gucken wir gleich drauf hier in SR3. Guten Morgen.
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0: Morgen, hier ist SR3 Saarlandwelle am 30. Juni 2026. Heute vor genau 45 Jahren ist im deutschen Fernsehen zum ersten Mal eine Serie gelaufen, die für viele Jahre den Dienstagabend bestimmen sollte. Dallas. Der Familienclan um die Ewings in Texas. 12 bis 15 Millionen Zuschauer haben da regelmäßig eingeschaltet. Das muss man mal sagen. Um 21.45 Uhr noch 12 bis 15 Millionen. Zu Spitzenzeiten 18,1 Millionen 1985. Und das alles wegen Dialogen wie diesem hier.
1: Oh Mama.
2: Ja?
1: Welch unerwartetes Vergnügen.
2: Ich wollte allein mit dir reden.
1: Das klingt ja so ernst.
2: Ich bin wegen Sue Ellen hier.
0: So. Ah, der hält natürlich Jerry ist eine schöne Kombination. Larry Hackman als J.R. Ewing, Patrick Duffy als sein Bruder Bobby an seiner Seite, mal in der Dusche, mal tot. Wie auch immer, jedenfalls 1990 war es dann rum, da war es dann aus, dann ist abgesetzt worden und in Erinnerung geblieben ist es bis heute dieses Lachen hier. SR3 Saarlandwelle heute um 7.42 Uhr mit Erinnerung an Dallas. Heute vor 45 Jahren ist die erste Folge in Deutschland über die Bildschirme geflimmert. 3 Jahre später als in den USA.
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0: Guten Morgen, SR3 um 7.46 Uhr. Also, wir haben doch Gott sei Dank was überhaupt zu verlassen können hier bei uns im Saarland, auch wenn die deutsche Nationalmannschaft raus ist. Wir haben jetzt einen Erstligisten mit der SV Elversberg und die haben gestern in St. Ingbert ihren Trainingsauftakt in die neue Saison gehabt. Janik Schwarz aus dem Frühsport ist nochmal bei mir. Hallo Janik, grüß dich.
1: Guten Morgen.
0: Erstmal ganz kurz für mich, St. Ingbert, warum St. Ingbert?
1: Also, ja, das ist das Trainingszentrum. Da haben sie nämlich, glaube ich, zwei Plätze, auf denen dann eben trainiert wird. Weil in Elversberg selber ist ja jetzt auch nicht so viel Platz, deswegen in St. Ingbert.
0: Okay, und was war los gestern beim Trainingsauftakt?
1: Ja, Stimmung war auf jeden Fall mal deutlich besser als beim DFB. Über 1000 Fans und Zuschauer waren gestern vor Ort. Zum Vergleich, letztes Jahr waren es noch ein paar hundert. Die wollten alle mal den ersten saarländischen Bundesligisten seit 33 Jahren sehen. Wir haben vor Ort mal so nach deren Saisonhoffnung gefragt.
2: Das ist einfach die Klasshalle auf jeden Fall. Und dass es einfach Spaß macht, auch weiterhin zuzuschauen. Und dass ich nicht absteige, das ist klar.
3: Boah, Hauptsache dabei. Aber ich denke schon, es ist schon möglich, auf jeden Fall die Klasse halten.
4: Also Hoffnung an sich, einfach die Liga bestenfalls halten. Aber wenn sie nur eine Saison in der ersten Liga spielen, haben wir schon mehr erreicht, wie wir uns jemals erhofft haben.
0: Also die Fans sehr positiv gestimmt hier, die sagen, das reicht auch, wenn sie nur eine. Also ich sag mal so, die Mannschaft wird mit einer Teilnehmerurkunde alleine nicht zufrieden sein.
1: Ja, ich denke auch nicht. Lasse Günther meinte, dass über Saisonziele bisher noch gar nicht gesprochen wurde, aber das einzige realistische Ziel wird der Klassenerhalt sein. Wird trotzdem schwierig genug, so zumindest Trainer Vincent Wagner.
5: Es wird schon eine sehr, sehr große Aufgabe für uns werden. Aber das waren die letzten Jahre tatsächlich auch, demzufolge sind wir auch verhalten optimistisch.
1: Ja, für dieses Ziel tut die SVE übrigens auch einiges, sogar mehr als jeder andere Bundesligist, könnte man sagen. Denn kein anderer fängt so früh mit dem Training an wie die Elversberger, nämlich 54 Tage vor dem ersten Pflichtspiel.
0: Wobei, man muss sagen, trotzdem wird diese Bundesliga-Saison nochmal ganz, ganz anders als das, was man in Elversberg bisher erlebt hat, ne?
1: Ja, vollkommen klar. Also wie besonders Bundesliga für diesen Verein und dieses Dorf ist, schreien wir, glaube ich, seit Monaten hier durch dieses Radio. Aber irgendwie ist diese absolute Underdog-Rolle wiederum eben nichts Neues, Lasse Günther.
6: Man muss schon sagen, wir sind wahrscheinlich der Underdog. Das sehen wahrscheinlich alle so. Die Rolle nehmen wir an und versuchen es besser draus zu machen. Ja, ich glaube, ein großer Unterschied ist, unsere Fehler werden extrem ausgenutzt dann. Wir wollen viel Ballbesitz haben, auch gerne spielen. Wenn wir mal schauen, wie es in der Bundesliga läuft, aber da müssen wir konsequent sein und wenig Fehler machen, weil ansonsten werden wir schnell bestraft.
1: Ja, um das alles einzustudieren, hat man ja auch noch einiges an Zeit. Das erste Testspiel steht jetzt am Samstag gegen den FC Gießen an. Der Saisonauftakt im DFB-Pokal ist am 22. August und die Bundesliga fängt dann erst in der Woche drauf an.
0: Janik, danke schön und dir einen guten Morgen.
1: Dir auch, ciao.

0: Schönen guten Morgen, hier ist SR3 Saarlandwelle. Es ist Dienstagmorgen. Es ist der Dienstagmorgen nach dem Aus von Deutschland gegen Paraguay. Nach dem Spiel hat Rudi Völler sich geäußert.
1: Ja, klar, erstmal ist ja die Enttäuschung riesengroß. Natürlich hätten wir gerne nicht nur das Elfmeterschießen, sondern komplett eigentlich das Spiel gewonnen. Hat nicht gereicht. Klar, alle sind mit hängenden Köpfen, logischerweise nach so einem Spiel jetzt in der Kabine. Wir hatten schon mehr ausgerechnet, es war auch mehr drin, muss man auch ganz klar sagen. Aber leider sind wir ausgeschieden.
0: Der DFB-Sportdirektor Rudi Völler nach dem Spiel gestern Abend. Das ist natürlich Thema gleich in der SR-Info-Rundschau mit Aaron Klein. Alles andere, was sonst zum Starten den Tag wichtig ist, gibt es auch in diesen 10 Minuten. In 4 Minuten ab jetzt geht's los.

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1: Um 8 Uhr mit Aaron Klein und unter anderem diesen Themen. Deutschland erlebt WM-Debakel gegen Paraguay. Entsetzen nach Gewalttat mit 6 Toten in Niedersachsen. Museen im Saarland müssen möglicherweise NS-Raubkunst zurückgeben. Und das Wetter im Saarland ab dem Mittag hier unter Regen oder Gewitter möglich bei 27 bis 31 Grad. Deutschland ist raus. Die deutsche Fußballnationalmannschaft ist bei der WM schon in der ersten K.O.-Runde gescheitert. Das Team von Bundestrainer Nagelsmann unterlag im 16. Finale in Foxborough Außenseiter Paraguay im Elfmeterschießen mit 3:4. 120 Minuten stand es 1:1, drei extrem schwach geschossene Elfer von Havertz, Woltemade und Tah besiegelten dann das WM aus der DFB-Elf. Tim Brockmeier berichtet.
2: Sehr offen und bemerkenswert deutlich, wie Kai Havertz nur kurz nach Abpfiff die deutsche WM-Blamage kommentierte. Das eigene Land zu enttäuschen ist kein schönes Gefühl. Das Einzige, was ich sagen kann, ist Entschuldigung, so Havertz. Ein geschockter Nadim Amiri nicht minder klar, das war zu wenig von uns, wir sind verdient raus. Das deutsche Team fand gegen ein wehrhaftes, aber fußballerisch limitiertes Paraguay viel zu selten den Weg zu echter Torgefahr, war zu langsam, zu ideenlos. Teil der Wahrheit allerdings auch, ein Tor zum 2:1 für Deutschland in der Verlängerung durch Tah wurde wegen Foulspiels wieder aberkannt, eine höchst umstrittene Entscheidung. Nach diesem WM-Aus, dem allerletzten Länderspiel für Manuel Neuer, der Keeper erklärte noch im Stadion seinen endgültigen Rücktritt, nahmen Spieler wie DFB-Verantwortliche Bundestrainer Julian Nagelsmann auffällig in Schutz. Ich bin immer noch überzeugt von ihm, so DFB-Sportdirektor Rudi Völler. Nagelsmann selbst, noch Vertrag bis 2028, antwortete auf die Frage nach seiner Zukunft mit: Ich bin keiner, der wegläuft. Wenn der DFB mich weiter möchte, stehe ich zur Verfügung. Der DFB-Tross reiste direkt nach dem Spiel zurück ins Quartier nach Winston-Salem. Voraussichtlich heute Abend dann geht es zurück nach Deutschland.
1: Das WM-Achtelfinale erreicht hat dagegen Marokko. Das Team setzte sich am Morgen gegen die Niederlande mit 3:2 im Elfmeterschießen durch. Davor hatte Brasilien gegen Japan 2:1 gewonnen. Heute endet der Tankrabatt. Ab morgen dürften dann die Preise für Benzin und Diesel wieder steigen, allerdings erst ab 12 Uhr. 2 Monate lang hatte die Bundesregierung die Steuern auf Benzin und Diesel um knapp 17 Cent pro Liter heruntergesetzt. Damit sollten Autofahrer entlastet werden, nachdem die Ölpreise infolge des Iran-Kriegs stark angestiegen waren. Den Bund kostete der Tankrabatt nach Schätzungen des Finanzministeriums rund 1,6 Milliarden Euro. Der Schusswaffenangriff mit 6 Toten in einer Jugendhilfeeinrichtung im niedersächsischen Stade hat nach Einschätzungen der Polizei einen familiären Hintergrund. Am Tatort kamen gestern 5 Erwachsene ums Leben, mehrere Menschen wurden zudem teilweise schwer verletzt. Ein weiteres Opfer erlag im Krankenhaus seinen Verletzungen. Jan-Bastian Buck.
3: Hintergrund der Tat ist nach Angaben der Polizei vermutlich ein Sorgerechtsstreit. Der 45-jährige mutmaßliche Täter hatte gestern einen Termin bezüglich des Sorgerechts seiner 3 Monate alten Tochter in der Jugendhilfeeinrichtung. Die Tochter sei mitsamt der Mutter dort untergebracht gewesen, teilte die Polizei auf einer Pressekonferenz mit. Weil der Vater als auffällig galt, sollte das Gespräch in großer Runde stattfinden. Dabei soll der 45-Jährige dann eine Waffe gezogen und auf die Mitarbeitenden der Einrichtung und des Jugendamtes geschossen haben. 5 der Opfer starben noch am Tatort, eine weitere Person später im Krankenhaus. Der Verdächtige und eine weitere Person wurden nach einem Fluchtversuch festgenommen. Der Mann ist nach Polizeiangaben in Deutschland geboren und hat türkische Wurzeln. Die Tat löste bundesweit Entsetzen aus. Bundeskanzler Friedrich Merz drückte am Abend auf der Plattform X sein Mitgefühl aus. Auch Bundespräsident Frank-Walter Steinmeier drückte seine Anteilnahme aus. Niedersachsens Ministerpräsident Olaf Lies bezeichnete das Geschehen als erschütternd.
1: Der Waldbrand im Kreis Bad Kreuznach ist zwar noch nicht gelöscht, die Lage hat sich aber entschärft. Wie der SWR berichtet, dürfen die 650 Bewohner von Dreisen wieder in ihre Wohnungen zurück. Das Dorf wurde wegen des Feuers evakuiert. In dem nahegelegenen Waldgebiet war vor vielen Jahren Weltkriegsmunition entsorgt worden. Daher bestand Explosionsgefahr. Nach Angaben von Landrätin Dickes von der CDU ist die gefährliche Stelle ausgebrannt. Die Temperatur dort habe sich deutlich abgekühlt. Bis die Flammen vollständig gelöscht sind, bleibt der Wald gesperrt. Für das Geburtshaus Trier gibt es offenbar neue Hoffnung. Wie der SWR berichtet, bemühen sich Stadt, Arbeiterwohlfahrt und eine Fachfirma aus dem Saarland um eine Lösung. Nach der Lärmschutzklage eines Nachbarn dürfen seit März nur noch in einem der beiden vorhandenen Räume Geburten stattfinden. Laut Stadtverwaltung ist ein Nachtrag zur Baugenehmigung notwendig. Dazu müsse die AWO als Vermieterin ein Gutachten mit Lärmprognose vorlegen. AWO-Sprecherin Heyer erklärte, es gebe bereits Kontakte, unter anderem mit einem Ingenieurbüro aus dem Saarland. Dem Bericht zufolge will die Firma dabei helfen, den für Geburten gesperrten Raum schalldicht zu machen. Die Stiftung Saarländischer Kulturbesitz hat nach einer SR-Anfrage eine erste Bilanz der sogenannten Provenienzforschung gezogen. Dabei geht es um mögliche NS-Raubkunst, die unter Umständen an die Nachfahren der ursprünglichen Besitzer zurückgegeben werden muss. Vor allem die Sammlung Kohl-Weigand, deren Werke größtenteils

0: im Saarlandmuseum untergebracht sind, ist davon betroffen. Mehr Informationen von Barbara Grech.
1: Es sind eine ganze Reihe der Aushängeschilder der Sammlung des Saarlandmuseums, die vom Restitutionsverfahren betroffen sind. Davon viele Werke von Slevogt, Weisgerber und Liebermann. Allein von Max Slevogt wurden 12 Kunstwerke restituiert. Eines davon, die berühmte Ananas, wurde nach der Rückgabe von der Erbengemeinschaft dem Saarlandmuseum als Dauerleihgabe bis 2028 überlassen. Momentan befinden sich noch 350 Werke der Sammlung der Stiftung in der Prüfung. 3 Restitutionsverfahren sind aktuell am Laufen. Seit 2015 wird die Provenienzforschung in der Stiftung Saarländischer Kulturbesitz systematisch betrieben und finanziell vom Deutschen Zentrum für Kulturgutverluste gefördert.
0: Bundesarbeitsministerin Baas hat ein konsequentes Vorgehen gegen den Missbrauch staatlicher Leistungen angekündigt. Die SPD-Politikerin äußerte sich vor der Einführung der neuen Grundsicherung als Ersatz für das Bürgergeld. Der Neuen Osnabrücker Zeitung sagte Baas, wer Hilfe brauche, solle sie bekommen. Wer aber arbeiten könne, müsse sich um Arbeit bemühen. Leistungsmissbrauch sei keine Lappalie, ein konsequentes Vorgehen eine Frage der Gerechtigkeit. Durch die Reform gelten ab morgen unter anderem strengere Mitwirkungspflichten und härtere Kürzungen. Die Bundesregierung will mit der neuen Grundsicherung mehr Menschen in Arbeit bringen. Der Iran lehnt internationale Hilfe bei der Minenräumung in der Straße von Hormuz ab. Nach Angaben der Regierung in Teheran soll dafür ausschließlich der Iran zuständig sein. Frankreichs Präsident Macron hatte davor eine gemeinsame Minenräumung mit Partnerstaaten angekündigt, um die Schifffahrt zu sichern. Der iranische Vize-Außenminister Gharibabadi bezeichnete dies als Verstoß gegen das Rahmenabkommen mit den USA. Die Straße von Hormuz ist eine der wichtigsten Schifffahrtsrouten für den weltweiten Öltransport. Außenminister Johann Wadephul nimmt zum Auftakt einer mehrtägigen Südamerika-Reise in Paraguay an einem Gipfel der Mercosur-Staaten teil. Die EU und die Mercosur-Staaten, darunter Argentinien, Brasilien und Uruguay, bilden seit Anfang Mai eine riesige Freihandelszone. Anne Herberg berichtet.
2: Diese bietet ein riesiges Wachstumspotenzial, so Wadephul im Vorfeld der Reise. Er wird dabei von einer großen Wirtschaftsdelegation begleitet mit Unternehmensvertretern aus den Bereichen Energiesicherheit und Verteidigung sowie Rohstoffe. Gerade bei seltenen Erden und kritischen Mineralien habe Deutschland die Chance, seine Lieferketten mit Südamerika zu diversifizieren und gleichzeitig für nachhaltige Wertschöpfung zu sorgen, so Wadephul. Der Mercosur-Deal war zu Jahresbeginn nach mehr als 25 Jahren Verhandlungen unterzeichnet worden. Er gilt auch als Kampfansage an die protektionistische Zollpolitik von US-Präsident Donald Trump. Das Abkommen kann allerdings nur vorläufig angewendet werden, da eine knappe Mehrheit der Abgeordneten des Europäischen Parlaments im Januar beschlossen hatte, den Vertragstext vor einer endgültigen Abstimmung vom EU-Gerichtshof überprüfen zu lassen.
0: Nach dem Absturz eines Kleinflugzeugs bei Nancy am Sonntag laufen die Ermittlungen zur Unglücksursache. Nach ersten Erkenntnissen war die Maschine kurz nach dem Start aus 300 Metern Höhe abgestürzt. Mögliche Ursachen sind ein Motordefekt, ein Auftriebsverlust durch die große Hitze oder ein Ungleichgewicht, weil zu viele Passagiere im hinteren Teil des Flugzeugs waren. An Bord befanden sich insgesamt 11 Menschen, der Pilot sowie 5 Fallschirmsprungschüler und ihre Trainer. Den Absturz hat keiner von ihnen überlebt. Die Arbeitskammer des Saarlandes will sich dafür einsetzen, dass wirtschaftliche Veränderungen sozial gerecht gestaltet werden. Am Vormittag stellt die Arbeitskammer dafür ihren Jahresbericht vor. Darin geht es unter anderem um die Folgen der Digitalisierung. Daneben feiert die Arbeitskammer ihr 75-jähriges Bestehen. Aus der SR-Wirtschaftsredaktion Jimmy Booth.
3: Am 30. Juni 1951, das Saarland war noch nicht Teil der Bundesrepublik, haben die Abgeordneten des Saarländischen Landtags die Einführung einer Arbeitskammer beschlossen. Die wirtschaftlichen und sozialen Interessen der Arbeitnehmer zu wahren und ihre Lage zu verbessern, wurde ihr als Aufgabe zugeschrieben. Im Jahr darauf wurde dann die Kammerversammlung zum ersten Mal gewählt, damals noch direkt von allen Arbeitnehmern im Saarland. Heute wählt der Landtag die Vertreter. Mitglied der Arbeitskammer sind automatisch alle im Saarland beschäftigten Arbeitnehmer. 0,15% des Bruttolohns werden hierfür abgeführt. Eine vergleichbare Organisation gibt es bundesweit sonst nur noch in Bremen. Jedes Jahr legt die Arbeitskammer im Saarland der Landesregierung einen Bericht vor. Dieses Jahr trägt er den Titel Zukunftsbild Saarland 2040. Er soll aufzeigen, wie das Land die Veränderungen durch die Digitalisierung, den demografischen Wandel und den Ausstieg aus der Kohle sozial gerecht gerecht gestalten kann.
0: Am Boostalsee ist gestern ein neues Gebäude der Deutschen Lebensrettungsgesellschaft eingeweiht worden. Darin ist Platz für bis zu 22 Einsatzkräfte, doppelt so viele wie in der bisherigen Unterkunft. Die DLRG-Ortsgruppen sind vor allem an den Wochenenden zwischen Ostern und Oktober am Boostalsee. In den Sommerferien sind sie durchgehend da. Die Ehrenamtlichen unterstützen die Arbeit der Rettungskräfte. Der Neubau wurde nötig, weil das bisher benutzte Gebäude in die Jahre gekommen war. Die Baukosten lagen bei 2 Millionen Euro. Und das war die SR-Info-Rundschau. Um jetzt 8.11 Uhr übernimmt wieder Michael Friemel. Guten Morgen.
4: Guten Morgen.
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6: Die Zeit der tropischen Nächte ist erstmal vorbei. Heute Nacht konnte man, wenn das Fenster auf war, ein bisschen durchatmen. Und unser Wetterexperte Stefan Laps weiß, wie es weitergeht.
7: Heute wird es auf jeden Fall ein bisschen wärmer als gestern. Wir bekommen 27 bis 31 Grad. Dazu ist es auch weiterhin leicht schwül. Das ist so auch so ein bisschen so dieses Waschküchen-Feeling, was wir heute im Laufe des Tages wieder kriegen. Das Problem ist, wir haben noch eine schwache Kaltfront, die wabert so ein bisschen unkoordiniert in der Gegend herum. Das bedeutet, ab heute Mittag, heute Nachmittag, da können sich hier und da noch mal Schauer und Gewitter bilden. Auch eingangs der Nacht sind die vor allem in den östlichen Landesteilen noch möglich.
6: Ja, das denke ich auch.
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6: Aktuell keine Störungsmeldung. Ich habe nur zwei aktuelle Blitzer, die sie durchgegeben haben. Einer steht in Neunkirchen in der Brunnenstraße, der andere zwischen Fitten und Ballern. In der Ortsdurchfahrt von Lebach haben wir auch noch einen Blitzer. Gute Fahrt.
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6: Hallo, guten Morgen. Hier ist Michael Friemel. Ich wünsche einen schönen Start.
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0: Deutschland ist raus gegen Paraguay gestern Abend im Elfmeterschießen. Das ist jetzt ein bisschen was über 7 Stunden jetzt her wahrscheinlich. Und die sind schon wieder zurück. Sie sind im WM-Quartier angelangt in Winston-Salem. Und dort ist auch Martin Roschitz, der uns jetzt zugeschaltet ist. Martin, grüß dich. Guten Morgen oder guten Abend.
1: Ja, danke schön. Guten Morgen nach Deutschland.
0: Die sind wieder gelandet. Hast du schon gesehen?
1: Nee, die brauchen noch so 10, 15 Minuten, dann werden sie im DFB-Basecamp hier in Winston-Salem eintreffen. Der Flughafen ist so ein Stückchen weg und dann müssen ja alle noch die Gangway runter aussteigen, in die Shuttles verfrachtet werden und dann kommen sie gleich hier an. Die Spieler werden dann die Koffer packen, haben ihre Familien auch dabei und können dann individuell abreisen. Darüber hinaus wird es noch eine Pressekonferenz geben, an der auch DFB-Sportdirektor Rudi Völler teilnehmen wird und er wird sicherlich auch Fragen zum sportlichen Abschneiden beantworten müssen und auch zu Bundestrainer Julian Nagelsmann und dessen Zukunft. Er wird versuchen, die erstmal wegzuföllern, weil es da logischerweise noch keine Entscheidung geben kann. Aber ich bin mir auch sicher, dass Julian Nagelsmann beim nächsten Länderspiel, das dann Ende August, Anfang September stattfinden wird, nicht mehr auf der Bank sitzen wird.
0: Was glaubst du, wer wird da sitzen?
1: Der Name liegt auf der Hand. Jürgen Klopp war das ganze Turnier über schon TV-Experte und Schattentrainer in Personalunion. Erst recht nach seinem Spruch, noch stellt Nagelsmann die Mannschaft auf, für den er sich ja beim noch Bundestrainer entschuldigt hat. Jetzt hören wir andere Töne von ihm. Es sei jetzt Zeit für einen Neuanfang beim DFB und angesprochen auf die Frage, ob er sich den Job denn vorstellen könne, hat Klopp gesagt, habe ich noch nicht drüber nachgedacht. Es gibt dazu heute nichts zu sagen. Und das heute interpretiere ich mal wie das noch bei Nagelsmann.
0: Du, Nagelsmann hat ja dann gestern doch plötzlich Dennis Undaf in der Startelf drinne gehabt. Hat ihm nichts gebracht, ne?
1: Nee, der Plan von Nagelsmann mit den zwei Spitzen, Havertz und Undaf, ist gar nicht aufgegangen. Paraguay hat gemauert, das war zu erwarten. Der Rückstand kurz vor der Pause hat alles noch komplizierter gemacht. In der zweiten Hälfte kurzes Aufatmen durch das Kopfballtor von Havertz und dann kommt in der Verlängerung auch noch Pech hinzu. Dieses reguläre

0: Ihre Kopfballtor von Tah wird vom VAR wieder einkassiert. Wirklich eine krasse Fehlentscheidung. Und im Elfmeterschießen haben dann die Nerven versagt.
1: Also im Vorfeld hat man ja gesagt, eines ist gut bei dieser Mannschaft, die haben eine gute Stimmung untereinander, die verstehen sich. Und das waren immer gute Voraussetzungen für gute Weltmeisterschaften. Glaubst du, dass diese Mannschaft in dieser Form mit einer guten Stimmung weiter zusammenarbeiten kann?
0: Nee, das glaube ich nicht. Das hat was gemacht, dieses Ausscheiden mit dem Team, auch mit den Spielern. Ich glaube auch, dass es Veränderungen geben wird. Altersbedingt, Manuel Neuer wird ja nicht mehr beim Team dabei sein. Ich glaube aber auch für andere Spieler, Leon Goretzka, Joshua Kimmich, die müssen sich zumindest mal hinterfragen, will ich das noch so, schaffe ich das auch noch so in der Form, will ich mit 34 oder 36 doch noch eine WM spielen, bei Kimmich wäre es glaube ich dann 34, also das muss man sich wirklich überlegen, klar, die sind ehrgeizig, die wollen natürlich die Charta auch auswetzen, aber es hat jetzt auch bei vielen Turnieren nämlich drei WMs in Folge eben nicht geklappt, ins WM-Achtelfinale vorzustoßen und man muss sich natürlich irgendwo mal die Frage stellen, warum, und der neue Bundestrainer, wenn er denn kommt, wird sich diese Frage auch stellen müssen.
1: Die Nationalmannschaft steht vor Umwälzungen, da ist sich Martin Roschitz sicher. Er ist für uns in Winston-Salem vor Ort, wo die Mannschaft bald eintreffen wird, um Koffer zu packen. Martin, ich danke dir und alles Gute, bis bald. Ciao.
0: Dankeschön, tschüss.

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1: Mitten Frank Hofmann, Gemäue. Die Deutsche sind aus der WM rausgeflohen. Gegen Paraguay haben sie im Elfmeterschieße 3-4 verloren. Nur 120 Minuten hat es 1-1 gestanden. Havertz, Woltemade und Tah hatte dann ihr Elfer ganz schön schwach geschossen und dort damit ist für die Deutsche die WM jetzt rum. Der Nachelsmann hat gesagt, dass er trotzdem Bundestrainer bleiben will. Heute gibt's zum letzten Mal den Rabatt beim Tanken. 2 Monate waren die Steuere auf Benzin und Diesel von etwas um 17% aufgehoben gewesen. Die Bundesregierung hat gesagt, das wäre für die Leute ein bisschen sehr helfe, weil der Ölpreishochgang war, als die USA den Iran angegriffen hatte und die Straße von Hormuz dicht gemacht worden ist. Das hätte 1,6 Milliarden an Steuere in den 2 Monaten kostet. Bei der Schießerei mit 6 Tote in Stade in Niedersachsen ist es scheins um einen Streit ums Säuerecht gegangen. Das meint die Polizei. Der Mann, den sie festgeholt haben, hat in der Einrichtung, wo seine Tochter und der ihr Mutter gewohnt haben, einen Termin gehabt. Die Leute, die wo umgekommen sind, hat er bei der Jugendhilfe bzw. beim Jugendamt geschafft. Das Saarlandmuseum hat seit 2022 von seinen Sticker an Familie retour gen, von denen die Nazis die Sache geklaut hatten. Gerade haben die vom Museum mal zusammengezählt. Es wäre Bilder und Aquarelle von der Maler Slevogt, Weisgerber und Liebermann. Das Museum guckt noch etwas um 350 andere Sticker an, ob das auch Raubkunst ist. Und das Feuer in einem Wald bei Bad Kreiznach ist zwar noch nicht aus, aber die 650 Leute, die wo in dem Ort Treise wohnen, dürfen in ihr Heisers Rick. Da haben die rausmisse, weil in dem Waldstück am Ende von den 40er Jahren Patrone und Granate verbuddelt gen wore, die jetzt hätte hochgehen kinne. Wo die Sache leie, ist es Feuer aber jetzt wohl weg.
2: Dankeschön, Frank.
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2: Heute gibt's einen Mix aus Sonne und mal lockeren, mal dickeren Quellwolken. Am Nachmittag, wenn die noch dichter werden, kann's daraus auch mal einen Schauer oder ein Gewitter geben. Vielerorts bleibt's aber auch trocken. 27 bis 31 Grad. Das war's dann aber auch mit der Schwüle. Ab morgen Temperaturen bis 27, am Donnerstag nur bis 26 Grad. Insgesamt bleibt es freundlich diese Woche.
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2: Störungsfreier Verkehr, nur einige Blitzer in Dieflin in der Dückenweiler Straße, in der Ortsdurchfahrt von Neipel und in Neunkirchen in der Brunnenstraße. 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
2: Das ist doch auch eine schöne Nachricht. In Nassweiler macht die Bibliothek wieder auf. Heute Nachmittag. Thema gleich in SR3. Guten Morgen.
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2: Ich bin Michael Friemel.

0: SR3 Saarlandwelle, schönen guten Morgen. Gute Nachrichten in Großrosseln in Nassweiler. Da macht die Gemeindebücherei wieder auf. Heute Mittag geht's wieder los. Da ist vor einem Jahr die Leiterin gestorben. Die Bücherei war jetzt bis heute zu. Und eine ehemalige Leserin ist zur Leiterin geworden, hat sich das auf die Fahne geschrieben und freut sich wahnsinnig auf ihre neue Aufgabe. Max Zettler, unser SR3-Reporter, war vorab schon mal schnusen.
1: Ja, ist schon verrückt. Eben, hier gibt es so ein kleines Oberlicht, hat einer einfach so durchgeguckt und kam dann auch noch rein. Und es war auch ein Stammleser von früher und der wurde irgendwie durch den Bulli angelockt, aber hatte keine Zeit, dann leider mit mir zu quatschen. Stammleser, dabei ist Nassweiler schon weit weg vom Großrossler Zentrum. Der Mann war jetzt auch direkt aus Nassweiler. Ich bin vorhin auch über Frankreich gekommen. Frau Ehlen, die neue Leiterin, Susanne Ehlen, Sie waren ja selbst lange Leserin. Wie beliebt war denn die Bücherei vorher? Wie haben Sie es wahrgenommen?
2: Tatsächlich war sie kaum bekannt in der restlichen Gemeinde, was sehr, sehr schade war, vor allem für das Engagement von Frau Linzmeier im Vorfeld. Das versuchen wir jetzt zu ändern und den Bekanntheitsgrad zu erhöhen.
1: Naja, vielleicht ändert sich das ja wirklich dann noch, weil Sie haben sich ja auch super viel ausgedacht. Wir stehen hier im Eingangsbereich. Hier stehen ganz viele verpackte Bücher, wie in Geschenkverpackung eingepackt. Ich suche mir mal einen raus. Gesellschaftsroman, Abenteuer mit Politik und Emotion, ernst, aber hoffnungsvoll, Armut, Gewalt, Verlust. Was hat es damit auf sich, Frau Ehlen?
2: Das nennt sich Blind Date mit einem Buch. Ich habe die Bücher verpackt, damit man sich bewusst nicht vom Cover irritieren lässt. Man ist einfach fehlgeleitet oft vom Cover. Da habe ich kleine Inhaltsangaben sehr kompakt versucht zusammenzustellen, sodass man einfach sich mal unvoreingenommen an so ein Buch rantrauen kann und die Herausforderung annimmt, das jetzt so mit nach Hause zu nehmen und dann auch bewusst zu lesen, auch wenn man vielleicht da zu Hause auspackt und das Cover einem nicht gefällt.
1: Am Ende kommt vielleicht ein neues Lieblingsbuch bei raus, wer weiß. Und auch für die Kinder gibt es auch ganz viel Neues. Also komplett neu im Bestand sind Brettspiele und es gibt auch ein paar Tonis. Das sind so kleine Figuren von Bambi oder was haben wir hier noch? Die Biene Maya. Ich habe hier die Maus auch schon gesehen. Und die kann man auf so Boxen packen und dann kommen da so kleine Hörspiele oder Hörbücher raus. Sie haben die neue Bücherei schon mehr auf Kinder und Familien ausgerichtet, Frau Ehlen, oder?
2: Ja, tatsächlich als sehr bewusste Entscheidung. Ich bin Mutter eines 8-jährigen Sohnes, der hier auch schon mit mir als Leser kam und wurde nicht immer so fündig. Es war ein bisschen in die Jahre gekommen und das haben wir aktualisiert. Ja, Tonis wissen wir selbst, wir waren auch Ausleihe an anderen Bibliothek. Die gehen immer und mir ist es eine Herzensangelegenheit, ein Kind mit einem Toni zu locken, aber mit einem Buch heimgehen zu sehen.
1: Ja, so kriegt man sie ran an die Droge Buch. Das meiste sind trotzdem Bücher. Harry Potter sehe ich hier, es gibt auch hier ein paar Fitzek-Romane. Ich habe auch Heimatromane schon gesehen. Was haben wir ja noch? Die Sturmschwester oder Helenas Geheimnis. Uiuiui, vielleicht leihe ich mir das noch aus. Aber alles dabei auf jeden Fall. Es sind über 3000 Medien in diesem kleinen Räumchen. Vielleicht ist es dann oder wird noch mal beliebter als vorher.
0: Die Gemeindebibliothek in Großrosseln-Nassweiler öffnet heute Nachmittag wieder. Von 15.30 Uhr bis 17.30 Uhr kann man dann jede Woche dort stöbern. Viel Spaß euch allen.
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1: 9 Uhr. Nach dem erneut frühen Scheitern der deutschen Fußballnationalmannschaft bei einer WM will Julian Nagelsmann trotzdem Bundestrainer bleiben. Der 38-Jährige sagte nach der 3:4-Niederlage im Elfmeterschießen gegen Außenseiter Paraguay, wenn der DFB das wolle, werde er weitermachen. Nach 120 Minuten hatte es 1:1 gestanden. Für Diskussionen sorgte außerdem eine Schiedsrichterentscheidung, Deutschland in der Verlängerung ein wohl reguläres Tor abzuerkennen. DFB-Sportdirektor Rudi Völler fasste die Gefühlslage zusammen.
2: Ja, klar, erstmal ist ja die Enttäuschung riesengroß. Natürlich hätten wir gerne nicht nur das Elfmeterschießen, sondern komplett eigentlich das Spiel gewonnen. Hat nicht gereicht. Klar, alle sind mit hängenden Köpfen, logischerweise nach so einem Spiel jetzt in der Kabine. Wir hatten schon mehr ausgerechnet, es war auch mehr drin, muss man auch ganz klar sagen. Aber leider sind wir ausgeschieden.
1: In Homburg verfolgten rund 3000 Menschen die deutsche WM-Niederlage beim offiziellen Public Viewing. Trotz der Enttäuschung blieb es im Saarland laut Polizei ruhig. Ebenfalls ausgeschieden sind die Niederlande. Sie unterlagen Marokko im Elfmeterschießen 2:3. Die Bundesregierung will dafür sorgen, dass mehr leerstehende Gewerbeimmobilien zu Wohnraum werden. Das Bauministerium stellt dazu heute ein neues Förderprogramm vor. Wer eine nicht genutzte Gewerbeimmobilie zu Wohnungen umbauen lässt, kann Geld vom Staat bekommen. Geplant ist, dass bis zu 30% der Umbaukosten übernommen werden, pro neuer Wohneinheit maximal 30.000 Euro. Bedingung ist, dass die Wohnungen einen geringen Energieverbrauch haben. Der Tankrabatt läuft aus. Nach 2 Monaten ist heute der letzte Tag mit niedrigeren Steuern auf Benzin und Diesel. Die alte Steuer macht rund 17 Cent pro Liter aus. Aus Berlin, Anne-Kathrin Mellmann.
3: Verbraucherschützer fordern, dass die Mineralölkonzerne die Preise nur um diesen Betrag anheben und nicht mehr. Die Bundesregierung will die Preisentwicklung an den Tankstellen genau beobachten. Die zuletzt gesunkenen Ölpreise auf dem Weltmarkt dürften den Preisanstieg nach dem Auslaufen des Tankrabatts etwas abmildern. Veränderungen am Ölmarkt machen sich meist erst mit etwas Verzögerung an den Zapfsäulen bemerkbar. Experten erwarten deshalb keinen sprunghaften Anstieg, der allein der höheren Steuer entspricht. Den Bund hat die 2-monatige Steuersenkung nach Schätzungen 1,6 Milliarden Euro gekostet.
1: Bundesinnenminister Dobrindt stellt heute Vormittag den Verfassungsschutzbericht für das vergangene Jahr vor. Schon jetzt ist bekannt, dass noch nie so viele politisch motivierte Straftaten festgestellt worden sind wie 2025. Die meisten davon werden dem Rechtsextremismus zugeordnet. Im Rahmen der Rückgabe sogenannter NS-Raubkunst hat die Stiftung Saarländischer Kulturbesitz seit 2002 bisher 26 Kunstwerke zurückgegeben. Wie die Stiftung dem SR mitteilte, sind darunter viele Werke von Sleevogt, Weisgerber und Liebermann. Sie waren ihren ursprünglichen Besitzern von den Nationalsozialisten abgenommen worden. In der Sammlung der Stiftung befinden sich weitere 350 Werke, deren Herkunft geprüft wird. Die Arbeitskammer des Saarlandes will erreichen, dass wirtschaftliche Veränderungen sozial gerecht gestaltet werden. Ihr diesjähriger Jahresbericht trägt den Titel Zukunftsbild Saarland 2040. Er wird heute Vormittag veröffentlicht. Darin geht es unter anderem um die Folgen der Digitalisierung. Daneben feiert die Arbeitskammer ihr 75-jähriges Bestehen. Am 30. Juni 1951 beschlossen die Abgeordneten des Landtags ihre Gründung. Damals war das Saarland noch nicht Teil der Bundesrepublik. Mitglieder der Arbeitskammer sind automatisch alle Arbeitnehmer im Saarland. In Tholey hat gestern Abend ein Autofahrer versucht, vor einer Polizeikontrolle zu flüchten. Wie die Polizei mitteilte, fuhr der weiße Hyundai mit hoher Geschwindigkeit davon. Dabei habe er mindestens einen Fußgänger gefährdet. Weitere Geschädigte werden gesucht. Am Ende konnten die Polizeibeamten den Fahrer stoppen. Er hatte keinen Führerschein. Das waren die Nachrichten mit Markus Neuschwander. 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
4: Na, da wechseln sich heute Wolken und Sonne miteinander ab. Es ist jetzt erstmal trocken, aber ab Mittag und Nachmittag, da können sich hier und da ein paar Schauer und Gewitter bilden. Das ist aber nicht überall der Fall. Vielerorts bleibt es auch trocken. Höchstwerte heute nochmal über 30 Grad, 27 bis 31 dann auf dem Thermometer. Und die Luft ziemlich schwül. Beim Gewitter kann es dann auch ein paar kräftige Böen noch geben. Der Mittwoch, anfangs sonnig, tagsüber ist dann eine Mischung aus Sonne und Quellwolken, bleibt trocken und nicht mehr so schwül, auch nicht mehr so heiß. Wir bleiben unter 30 Grad, 24 bis 27 Grad, die Werte vom Mittwoch.
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4: Keine Meldung zur Verkehrslage, aber die neuesten Blitze habe ich für Sie. In Dieflen, in der Düppenweiler Straße, in der Ortsdurchfahrt von Neipel steht ein Blitzer. Und in Neunkirchen in der Brunnenstraße, außerdem noch zwischen Fitten und Ballern. Und in der Ortsdurchfahrt von Lebach. Es ist 9.05 Uhr. Ich wünsche Ihnen eine gute Fahrt.
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4: Miau, miau, meine Damen und Herren, ich begrüße Sie zu dieser Sendung, wo die Fußballfans ihren Katzenjammer erstmal loswerden müssten. Machen wir gleich hier auf.
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0: Wir starten in die Woche mit dem aktuellen Bericht. Einen schönen guten Abend. Im ehemaligen Michelin-Werk in Kirke, da tut sich was. Die FIGA-Gruppe hat heute mit der Produktion begonnen. Was der Sanitär- und Heiztechnikhersteller dort genau macht, dazu gleich mehr. Übernachten mitten in einem Wolfsrudel, das geht in einem Tierpark in Lothringen. Wir haben es getestet und heute haben für die SV Elversberg und den ersten FC Saarbrücken die Vorbereitungen auf die neue Fußballsaison begonnen. Nach einigen Hiobsbotschaften sind das zur Abwechslung doch mal wieder positive Nachrichten aus der Saarindustrie. Die FIGA Group hat heute Mittag offiziell ihren neuen Produktionsstandort in Kirkel im Industriegebiet am Zunderbaum eröffnet. Der Hersteller von Sanitär- und Heizungstechnik aus Nordrhein-Westfalen hat für rund 150 Millionen Euro das ehemalige Michelin-Werk gekauft und umgebaut. Peter Sauer war für uns beim Startschuss dabei.
1: Das FIGA-Werk in Kirkel ist offiziell eröffnet. Rund 100 Menschen arbeiten hier bereits. Bis Mitte kommenden Jahres sollen noch mal 50 neue Arbeitsplätze dazukommen. Vor allem mechanische Verbindungselemente für Sanitär- und Heizungsanlagen werden hier produziert. FIGA suchte deutschlandweit nach einem neuen Standort. Kirkel setzte sich am Ende durch.
2: Wir haben tatsächlich sehr intensiv gesucht, haben das auch viel anhand von Kennzahlen uns analysiert. Das Saarland ist für uns unheimlich interessant, weil wir auf Fachkräfte zurückgreifen. Wir brauchen Fachkräfte aus der metallverarbeitenden Industrie. Das ist generell Mangelware und hier im Saarland sind wir fündig geworden. Hier gibt es Menschen mit guter Ausbildung, die auch willens sind, bei uns zu arbeiten.
3: Zum anderen ist das halt hier auch spannend, weil der Standort halt auch geografisch nah an unserem Werk in Großheringen in Thüringen liegt, aus dem wir die Verlagerung durchführen, sodass der Technologietransfer einfach schneller möglich ist. Und klar, das Stichwort Schnelligkeit war uns halt hier beim Werksaufbau besonders wichtig, weil wir halt einen schnellen Ramp-up hier an dem Standort ermöglichen wollten. Deshalb war das auch für uns eine tolle Gelegenheit, hier die Hallen von Michelin erwerben zu können.
1: Die schnelle Verfügbarkeit der Industriefläche war ein weiterer Pluspunkt. Der Umbau dauerte rund 9 Monate. 150 Millionen

0: Unternehmen aus Nordrhein-Westfalen nach eigenen Angaben zum Weltmarktführer für metallene Pressverbindungssysteme entwickelt, mit über 2 Milliarden Euro Umsatz. FIGA kann sich zumindest vorstellen, den neuen Standort weiter auszubauen.
1: Also wir haben erstmal auf Reserve geplant. Wir haben ja heute gesagt, wir sind gekommen, um zu bleiben, und dies ist erst der Anfang. Wir haben hier Ausbaureserven, die Gesamtfläche sind 100.000 Quadratmeter. Wir haben bis jetzt 18.000 Quadratmeter mit Hallenfläche belegt. Da ist Potenzial zu wachsen. Aber zunächst mal ist die Konzentration jetzt darauf, hier die Produktion anzufahren, die Maschinen zu installieren und damit eben die Produktion hochzufahren.
0: Statt Autozulieferer Michelin, also jetzt FIGA. Die Ansiedlung ist ein positives Beispiel für den Transformationsprozess der Saarindustrie. Denn mit dem deutschen mittelständischen Hidden Champion für Sanitär- und Heizungstechnik stellt sich das Saarland breiter auf und kann hoffen, dass mittelfristig noch weitere Jobs in Kirkel entstehen.
2: Wir bleiben bei der Saarwirtschaft. Vergangene Woche haben wir gehört, dass Saarstahl 2025 noch stärker in die roten Zahlen gerutscht ist. Bei Dillinger ist das Ergebnis dagegen vergleichsweise stabil geblieben. Das zeigen die Geschäftszahlen der saarländischen Stahlunternehmen. Woran liegt das? Und wie sind die beiden Unternehmen aufgestellt und miteinander verflochten? Lars Ohlinger ist diesen Fragen nachgegangen und hat dafür auch in die Vergangenheit geschaut.
3: Im Mai 1993 war Saarstahl zahlungsunfähig, musste Konkurs anmelden mit Milliardenschulden. Es wurde nach einer Lösung gesucht für Zehntausende Arbeitsplätze. Heraus kam die saarländische Hüttenlösung im Jahr 2001. Mit dem Konkursende verkauft das Land seine Unternehmensanteile. Die Strukturholding Stahl SHS wird gegründet, später Stahlholding Saar. Sie hält direkt und über Saarstahl die Mehrheit der Anteile an der DHS, zu der die Dillinger Hütte gehört. ArcelorMittal, das luxemburgisch-indische Stahlunternehmen, hatte im Laufe der Jahre einen Minderheitsanteil erworben.
4: Das hat jetzt auch in der Vergangenheit, haben wir sehr gute Erfahrungen damit gehabt, dass eben auch wichtige Entscheidungen eben hier getroffen wurden und dass wir auch in der gesamten Gruppe eben zwei Unternehmen haben, die auch mit unterschiedlichen Märkten, dann auch unterschiedliche Phasen dann durchlaufen. Und das ist schon. Da konnten wir viele Wellenbewegungen im Markt ausgleichen. Und das ist, glaube ich, auch ein Grund, warum wir als saarländische Stahlindustrie insgesamt sehr gut dastehen.
3: Die SHS ist aber auch ein Tochterunternehmen der Montan-Stiftung Saar, die das eigentliche Sagen bei der saarländischen Hüttenlösung hat. Insgesamt arbeiten bei der Stiftung 15 Personen, die sich zum Beispiel mit dem Kauf von Unternehmen beschäftigen. Hauptverantwortlich sei ein quasi ehrenamtliches 7-Personen-Kuratorium.
4: Die Montan-Stiftung als Eigentümerin, wir haben die Aufgabe, gemeinsam mit dem Vorstand der SAS, mit dem Vorstand von Dillinger Saarstahl, eben die strategischen Weichenstellungen auch hier mit zu diskutieren und mit zu entscheiden. Und ich glaube, das ist der Unterschied, dass wir als Eigentümer bei der Montan-Stiftung sehr stark auf der strategischen Ebene aktiv sind und die SAS sehr stark operativ eingebunden ist.
3: Bei Saarstahl war das vergangene Jahr ein schwieriges. Der Umsatz ging zurück, die Automobilkonzerne bestellten wenig Stahl. Der Verlust betrug 130 Millionen Euro. Aber es gibt Lichtblicke, die Schmiede erwirtschaftet Gewinn und das Jahr 2026 fing vielversprechender an. Bei der Dillinger Hütte läuft es insgesamt positiv und es werden hohe Gewinne erwirtschaftet. Die Auftragslage ist recht gut. Sehr wichtig für beide Unternehmen ist aber, dass der Umbau zum grünen Stahl gelingt.
4: Ich habe da schon ein sehr gutes Gefühl, gerade auch mit dem Gesamtkonstrukt, was wir jetzt auch in der Montan-Stiftung aufgebaut haben. Also unsere Hauptziele sind Stabilität und Zukunftssicherung. Und ich glaube, so wie wir insgesamt hier an der Saar aufgestellt sind, haben wir da schon große Chancen, auch diese Herausforderungen, die wir haben, dann auch zu meistern.
3: Die saarländische Hüttenlösung ist schwierig durchschaubar, hat aber dafür gesorgt, dass Entscheidungen für die Region vor Ort getroffen werden.
2: Stundenlang zocken, Videos auf TikTok schauen, durch Instagram scrollen oder Nachrichten schreiben. Mehr als 1 Million Kinder und Jugendliche haben laut einer DAK-Studie einen riskanten oder krankhaften Medienkonsum. An der Mannlich-Realschule in Zweibrücken wagen Schülerinnen und Schüler deshalb ein Experiment und verzichten eine Zeit lang auf ihre Smartphones in der Schule und zu Hause. Die Universität Trier begleitet das Projekt und jetzt liegen erste Ergebnisse vor. Herbert Mangold berichtet.
0: Für die meisten Schüler unvorstellbar. 2 Jahre lang kein Smartphone mehr. Seit Beginn des Schuljahres verzichten Schülerinnen und Schüler hier auf ein eigenes Smartphone.

0: In der Sporthalle wird der Effekt auf die körperliche Leistungsfähigkeit untersucht.
1: Wir werden gucken, ob ihr das erreichen könnt, was ihr im Oktober erreicht habt.
0: Der Handyverzicht war zunächst ungewohnt und teilweise schwierig. Doch es gab offenbar auch Vorteile.
2: Über das Schuljahr wurde es schon sehr schwierig. Aber bei den Hausaufgaben wird man nicht so oft abgelenkt. Erstmal ein bisschen überraschend so, weil meine Eltern das entschieden haben. Aber als ich dann gehört habe, dass ich da drin bin, dann habe ich mich eigentlich auch echt gefreut.
3: Also am Anfang sind Schüler an uns vorbeigegangen und haben gesagt, sowas wie, ja, seid ihr die handyfreie Klasse, ihr tut uns so schwer leid. Aber für uns war es eigentlich kein Problem. Wir haben einfach nur zurückgerufen, dass eher sie uns leid tun, weil sie Handys haben.
0: Am Anfang haben von 20 Kindern 4 das Experiment abgebrochen. Klare Kommunikation sei die Voraussetzung für eine smartphonefreie Klasse.
1: Also zum Beispiel, was genau heißt kein Smartphone? Dürfen die am Nachmittag irgendwas anderes benutzen von digitalen Medien? Oder dürfen die von den Geschwistern das Smartphone verwenden oder so? Das muss alles geregelt sein, damit es für alle gut klappt und es keinen Ärger gibt. Ne? Auch solche Smartwatches waren zum Beispiel ein Problem. Zählt das, ne? Oder zählt das nicht?
0: Nach einem Jahr liegen jetzt die ersten Ergebnisse vor. Bei Mathematik, beim Schlaf oder bei der körperlichen Leistungsfähigkeit gibt es bis jetzt keine größeren messbaren Unterschiede zu anderen Klassen, außer im Fach Informatik und in Sachen Konzentrationsfähigkeit. Das zeigt sich auch im normalen Unterricht.
4: Die Klasse arbeitet sehr ruhig und konzentriert. Ja, also die setzen Arbeitsaufträge sehr gut um und immer zügig und bleiben bei der Sache. Das merkt man schon, dass da viel Konzentration da ist.
0: Auch die Schule zieht eine positive Bilanz. Aufgrund der großen Nachfrage der Eltern will sie das Experiment fortführen.
5: Wir haben fürs nächste Jahr eine neue smartphonefreie Klasse eingerichtet, weil eben die Erfahrungen so positiv waren. Und die Nachfrage ist noch größer als in diesem Jahr, zumal wir das dann auch schon beim Informationsabend kundgetan haben und die Eltern sich darauf einstellen konnten. Und selbstverständlich haben wir dann wieder eine eingerichtet, auch wenn diese neue zukünftige smartphonefreie Klasse nicht unmittelbar von der Uni Trier begleitet wird.
0: Inzwischen interessieren sich auch andere Schulen für das Experiment. Es gibt schon weitere Anfragen, unter anderem aus München und Salzburg.
6: Gleich machen wir einen Ausflug nach Frankreich, genauer gesagt nach Metz. Vor wenigen Tagen hat dort das Lichtfestival Constellation begonnen. Das Mapping der Kathedrale, also das künstlerische Bespielen der Fassade, ist dabei einer der Höhepunkte. Aber bei einem Spaziergang durch die Altstadt gibt es noch viele weitere Lichtkunstwerke zu entdecken, die verzaubern, nachdenklich stimmen oder auch zum Ausprobieren und Spielen einladen. Mehr Eindrücke aus Metz gibt es gleich bei uns im aktuellen Bericht nach den Nachrichten mit Florian Possinger.
7: Guten Abend. Jeder dritte saarländische Haushalt kann sich nach eigenen Angaben keine einwöchige Urlaubsreise leisten. Das geht aus einer Umfrage des Statistischen Bundesamtes hervor. Bundesweit gab jeder 5. Haushalt an, sich keinen Urlaub leisten zu können. Damit liegt das Saarland deutlich über dem Bundesschnitt. Im vergangenen Jahr haben nur 16 saarländische Haushalte die Familienförderung des Landes genutzt. Mit ihr können Familien einen Zuschuss für Urlaubsreisen erhalten. Erst im vergangenen Jahr sei diese Unterstützung verbessert worden. So werden den Familien nach Bewilligung des Antrags 16 Euro pro Tag und im Haushalt lebendem Familienmitglied gezahlt.
8: Mit einer Absichtserklärung haben die Stadt und der Landkreis Neunkirchen sowie das Saarland den Weg für ein Sicherheitszentrum freigemacht. Darin sollen sowohl Landes- und Kreispolizei als auch Ordnungsamt unter einem Dach vereint werden. Ziel sei es, das subjektive Sicherheitsgefühl in Neunkirchen zu stärken und die Zusammenarbeit der einzelnen Behörden zu verbessern.
9: Unsere Ortspolizei, also unser kommunaler Ordnungsdienst, darf vom Gesetz her keine Personenfeststellung machen. Wenn das aber mal nötig ist, dann kann man sich auf relativ kurzem Dienstweg der Vollzugspolizei bedienen, die dafür gesetzlich halt auch ermächtigt ist. Und diese Art der Zusammenarbeit und dann die Übergabe und die Bearbeitung des weiteren Sachverhalts bei der Kreispolizeibehörde ist ein gutes Beispiel dafür, dass eine räumliche Nähe der drei Polizeiebenen auch wirklich Vorteile bringt.
8: Für das Zentrum soll bis Ende des Jahres ein Ort in der Neunkircher Innenstadt gefunden werden. Diskutiert wird unter anderem das leerstehende Kaufhofgebäude am Stummplatz. Das Sicherheitszentrum wäre das erste seiner Art im Saarland und könnte nach Angaben des Landes ein Testmodell für andere Kommunen werden.
7: Das Bundesforschungsministerium hat den Sonderprüfer für das CISPA-Helmholtz-Zentrum in Saarbrücken ernannt. Es ist Alexander Geschonek von der Wirtschaftsprüfungsgesellschaft KPMG. Geschonek ist Forensikexperte und gilt als Spezialist für Computerstraftaten. Er soll untersuchen, ob das CISPA die Sicherheitsinteressen Deutschlands hinreichend berücksichtigt hat. Im Kern geht es darum, ob sensibles Wissen aus den Bereichen KI und Cybersicherheit nach China gelangt sind. Der Tankrabatt ist nach Schätzungen des Münchner IFO-Instituts nur teilweise bei den Verbrauchern angekommen. Während die Mineralölkonzerne die Steuersenkungen bei Super E5 und Super E10 nahezu vollständig an die Kunden weitergaben, reichten sie beim Diesel nur rund 12 der möglichen 16,7 Cent pro Liter weiter. Der Tankrabatt läuft morgen aus.
10: Am Bostalsee ist eine neue Unterkunft für die Ehrenamtler der DLRG eingeweiht worden. Das Gebäude bietet Platz für bis zu 22 Einsatzkräfte, doppelt so viele wie bisher. Es gibt unter anderem einen Schulungs- und Aufenthaltsraum, sanitäre Anlagen und Bäder, eine Küche sowie 7 Schlafräume. Die bisherige Unterkunft war in die Jahre gekommen.
11: Das neue Zuhause ist näher am See. Auch das ist ein Riesenvorteil an der Stelle. Mehr Miteinander gibt mehr Raum, gibt mehr Möglichkeiten, auch im Winter, über Winter zum Beispiel, Fortbildungen zu machen, Seminare hier vor Ort zu machen.
10: Die ehrenamtlichen Mitglieder der Ortsgruppen werden das Gebäude vor allem von Ostern bis zum Ende der Herbstferien nutzen. In dieser Zeit arbeiten sie an den Wochenenden als Rettungskräfte, während der Sommerferien sogar täglich. Insgesamt belaufen sich die Kosten für den Bau auf rund 2 Millionen Euro. Das Ministerium für Inneres, Bauen und Sport hat das Projekt mit 900.000 Euro gefördert.
7: Die Polizei ist in der vergangenen Nacht zu insgesamt 14 wetterbedingten Einsätzen im Saarland ausgerückt. Es ging demnach überwiegend um vollgelaufene Keller. Der Schwerpunkt der Einsätze habe im Raum Saarlouis und Merzig gelegen. Auf der A620 kam es zudem zu einem Verkehrsunfall. Nach Polizeiangaben hatte ein Autofahrer wegen des Starkregens die Kontrolle über seinen Wagen verloren. Er wurde leicht verletzt. Im Saarland hat es noch nie eine derart lange Hitzewelle im Juni gegeben wie in diesem Jahr. Nach Angaben des ARD-Wetterzentrums wurden in Burbach 12 Tage am Stück mehr als 30 Grad gemessen. An allen anderen Messstationen im Saarland seien es 11 Tage am Stück gewesen. Der bisherige Rekord stammt aus dem Jahr 1976. Damals war es an 8 aufeinanderfolgenden Tagen.
0: Nach dem Absturz eines Kleinflugzeugs bei Nancy laufen die Ermittlungen zur Unglücksursache. Die Maschine soll kurz nach dem Start aus 300 Metern Höhe abgestürzt sein. Als mögliche Ursache kommt eine Motorpanne in Frage, aber auch ein Ungleichgewicht durch zu viele Passagiere im hinteren Teil oder ein Auftriebsverlust durch die große Hitze werden untersucht. Alle 11 Insassen kamen ums Leben. Sie waren unterwegs zu einem Fallschirm-Tandemsprung.
7: Freie Szene Saar verfügt ab sofort über einen Probe- und Versammlungsraum im Kultur- und Werkhof Nauwieser 19 in Saarbrücken. Das hat das Netzwerk mitgeteilt. Der rund 100 Quadratmeter große Raum mit Büro und Teeküche stehe den Mitgliedern künftig kostengünstig zur Verfügung. Zugleich könne man sich dadurch besser vernetzen. Christen, Juden und Muslime im Saarland wollen künftig enger zusammenarbeiten. Wie das Bistum Trier mitteilte, wollen sich die Religionsgemeinschaften künftig unter dem Namen Interreligiöses Bündnis Saarland mindestens einmal im Jahr treffen. Zuletzt hatten sich die Religionsgruppen gemeinsam dafür engagiert, dass der Gottesbezug in der saarländischen Verfassung verankert wird. Das waren die Meldungen.
12: Trotz vermehrter Hitzewellen werden in Saarbrücken die Förderprogramme für den Rückbau von Schottergärten kaum genutzt. So wurden seit 2022 nur 12 Schottergärten mit Hilfe von Zuschüssen umgewandelt. Im Schnitt wurden dafür 220 Euro ausgezahlt. Inzwischen hat die Stadt die maximale Fördersumme auf 1.500 Euro erhöht. In Saarlouis ist nach Angaben der Stadt kein einziger Antrag eingegangen. Hier gibt es seit einigen Jahren 10 Euro pro Quadratmeter grün statt Stein. Weil Schottergärten Wärme stärker als grüne Gärten speichern, tragen sie laut Umweltverbänden zur Überhitzung von Städten bei. Grüne Gärten seien zudem wichtig für Vögel und Insekten.
7: Das waren die Meldungen. Mehr Nachrichten gibt es in SR Info um 9:45 nochmal. Und hier geht's wieder weiter mit Julia.
6: Vielen Dank, Florian. Heute ist der erste Ferientag. Und für alle, die nicht weit weg in den Urlaub fahren, gibt es auch hier in der Nähe Möglichkeiten, den Sommer zu verbringen. Auch ungewöhnliche. In einem Tierpark in Lothringen kann man nicht nur den Tag verbringen, sondern sogar mitten unter Wölfen schlafen. Der Parc Animalier de Sainte-Croix am Stockweier ist eine Autostunde von Saarbrücken entfernt. Sven Behrmann hat eine Familie aus dem Saarland.

0: Alan dorthin begleitet und wollte wissen, ob sich die Übernachtung lohnt.
1: Übernachten im Wolfsgehege? So etwas geht im Tierpark Sainte-Croix in Roth am Stockweier. Wir haben das eine saarländische Familie testen lassen. Simone, Mina, Anouk und Marc Koch aus Riegelsberg. Der Tierpark Sainte-Croix ist mit 130 Hektar zehnmal so groß wie der Zoo in Saarbrücken. Jedoch gibt es weniger Tiere und Tierarten. Hier leben fast ausschließlich Tiere, die in Europa und Nordamerika heimisch sind. Die Wölfe haben im Park eine besondere Stellung. In getrennten Anlagen leben verschiedene Unterarten des Wolfes.
2: Ich finde toll, wie lebensnah, wie aufwendig die Gehege den natürlichen Lebensräumen der Tiere nachempfunden sind.
1: Zum Übernachten bei den Tieren stehen mehr als 50 Lodges zur Verfügung, die direkt an die Gehege angrenzen. Die Kochs haben sich für eine Nacht bei den Grauwölfen entschieden.
3: Merci.
4: Merci, Madame.
5: Cool. Wir schlafen oben.
4: Das war schön.
6: Und da kannst du die Wölfe beobachten.
4: Sorry. Aber gut, hier sind Laufwege, ne? Die kommen hier dran vorbei.
6: Sicher mal. Es sieht wunderschön aus, alles aus Holz und wirklich eingebettet in das Gehege. Und heute Abend gibt es kein Fernsehen, sondern Wolfs-TV.
1: Das Abendessen ist bereits geliefert worden. Dank der großen Glasfront haben die Kochs ständig einen guten Blick auf das Rudel.
5: Hallo.
7: Oh, guck mal, der kommt hierher.
5: Oh, du siehst da so süß aus.
4: Guck dir das da mal an.
6: Das ist echt beeindruckend.
5: Das ist der. Hallo. Hallo. Ich esse Spaghetti. Willst du was?
1: Die Nacht bei den Tieren hat allerdings auch ihren Preis. Die vier müssen 1.064 Euro bezahlen für 2 Tage Eintritt in den Park und die Übernachtung in der Lodge inklusive Abendessen und Frühstück. Wölfe sind nachtaktive Tiere und streunen auch nach Anbruch der Dunkelheit durch ihr Gehege. Um sie nicht zu stören, dürfen die Besucherinnen und Besucher keine Taschenlampen verwenden. Aber zum Glück haben die Kochs eine Nachtkamera dabei. Und so werden sie Augen- und Ohrenzeugen mehrerer Heularien.
6: Jetzt kommt er vorbei.
1: Auch am nächsten Morgen sind die Wölfe aktiv.
2: Ein einmaliges Erlebnis für mich, morgens mit der Kaffeetasse hier, 30 cm vor der Scheibe läuft das Wolfsrudel durch, die schauen dir in die Augen, das ist schon was ganz Besonderes.
6: Also es ist wirklich ein einmaliges Erlebnis, allerdings muss ich sagen, der Preis für die ganze Familie ist doch sehr hoch und das ist es mir dann nicht wert.
1: Vielen anderen offenbar schon, die Lodges werden viel gebucht. Ein Tipp, die Preise variieren im Lauf der Saison sehr stark. Es gibt auch Schnäppchen unter 500 Euro.
0: Und wir haben noch 2 weitere Tierparks getestet. Das Ergebnis sehen Sie in der ARD-Mediathek. Bison, Bär und Baumhaus, Tierpark-Check in der Großregion. Und wem eine Übernachtung im Wolfsgehege dann vielleicht doch ein bisschen zu teuer ist, das geht ja auch anders. Im guten alten Zeltlager. Das läuft seit diesem Wochenende etwa in Saarbrücken. Bis Mittwoch treffen sich dort Kinder und Jugendliche auf den Wiesen neben dem Sportplatz in Eschringen. Florian Decker hat gestern vorbeigeschaut.
8: Die Sonne brennt und die Feuerwehr kann nichts dagegen tun. Beim Zeltlager von Jugendfeuerwehr und THW in Saarbrücken gibt sie ihr Bestes. Die Zeltlager-Olympiade erstmal abgesagt. Stattdessen gibt's Wasser und Eis. Das macht das Ganze erträglich.
9: Es ist deutlich angenehmer als gestern. Auch gerade mit dem Becken ist ganz gut.
10: Ich habe die ganze Zeit meinen Ventilator bei mir. Wir waren auch gestern im Schwimmbad. Und ja, wir kühlen uns halt öfters ab und sind halt öfters im Schatten.
8: Das Saarbrücker Feuerwehrzeltlager ist traditionell der Start in die Sommerferien. Direkt nach dem letzten Schultag geht es für 180 Kinder und Jugendliche aus der Landeshauptstadt nicht in die weite Welt, sondern aufs Land.
11: Es ist hier halt schön, es gibt hier Veranstaltungen, wir fahren auch mal weg. Es ist halt einfach wie so ein Urlaub.
12: Ich finde diese 5 Tage ohne Handy, finde ich irgendwie immer angenehm.
8: Handy aus, Feuerwehrshirt an. Hier sind alle gleich. Egal, ob später in den Sommerferien noch eine große Reise ansteht oder nicht.
13: Es gibt einige Kinder, die sich das vielleicht auch finanziell nicht unbedingt leisten können. Aber die sind auch ziemlich froh und nehmen das Angebot auch sehr gerne wahr, dass man hier mit dem Betreuer oder mit der Gleichaltrigen zusammenkommt und spielen geht und auch ein bisschen Zeit gemeinsam verbringt.
8: Sich gut zu kennen, kann schließlich später als Erwachsene beim gemeinsamen Retten hilfreich sein. Und tatsächlich haben viele schon am 2. Tag neue Freundschaften geschlossen. Da sieht man dann auch den Wetterumschwung ganz pragmatisch.
10: Ich meine, wenn man hier jetzt mal sich umguckt, ist das eine sehr hohe Brandgefahr. Und dadurch, dass es dann anfängt zu regnen, ist das, glaube ich, auch mal etwas abwechslungsreich und kühler.
8: Und bei Feuerwehr und Co. muss man sich ja eh im Ernstfall sowohl mit heiß als auch mit kalt auskennen. Da vermittelt der Urlaub vor der Haustür im Feuerwehrcamp dieses Jahr also so oder so was fürs Leben.
0: Und wo wir gerade beim Thema Urlaub sind. Diese Woche gibt's bei uns im aktuellen Bericht Tipps für die richtige Ferienlektüre. Egal ob im eigenen Garten, am Strand oder im Schwimmbad. Buchhändlerin Solveig Pöhland und unser Kollege Georg Gitzinger haben auch in diesem Sommer unzählige Werke gelesen und die besten für sie ausgesucht. Heute haben sie sich mit Unterhaltungsliteratur beschäftigt und zeigen jetzt ihre Top 3.
3: Unser erster Tipp, ein historischer Roman, der in Rom spielt, zur Zeit von Julius Caesar und der die Geschichte einfach einmal umdreht.
7: Was wäre, wenn? Das haben Sie sich bestimmt auch schon mal gefragt. Was wäre, wenn ich mich so und nicht so entschieden hätte, wenn ich das und nicht das gesagt hätte? Welche Auswirkungen hätte das gehabt? Und jetzt ziehen wir das Ganze mal etwas größer auf. Was wäre, wenn Brutus sich dazu entschieden hätte, Julius Caesar nicht zu ermorden? Was hätte das bedeutet für die Geschichte Roms oder sogar die gesamte Weltgeschichte? In dieses spannende Gedankenexperiment nimmt uns Michael Peinkofer mit. Und er schafft es, die Geschichte Roms lebendig vor unseren Augen auferstehen zu lassen. Das ist die perfekte Lektüre für alle, die Geschichte lieben. Und wenn der Geschichtsunterricht früher doch nur so interessant gewesen wäre.
3: In die Welt der Lebensberater und der Achtsamkeitscoaches entführt uns der Roman Einatmen, Ausatmen, ein teilweise extrem lustiger Text.
7: Marlene Buchholz ist eine erfolgreiche Managerin. Beruflich kann ihr niemand so schnell das Wasser reichen, menschlich jedoch hakt es ziemlich. Unter den Kollegen gilt sie als rüde, unhöflich und viel zu fordernd. Wir alle kennen solche Menschen, stimmt's? Um den begehrten Job als Vorstandsvorsitzende zu bekommen, muss sie ein Achtsamkeitsseminar besuchen, um künftig besser mit ihren MitarbeiterInnen umgehen zu können. Darauf hat sie natürlich überhaupt keine Lust, aber wat mut, dat mut. Und dort gerät sie in eine ganz andere Welt. Maxim Leo schafft es, diese Welt der Achtsamkeit, der Coaches und Seminare aufs Wunderbarste zum Leben zu erwecken. Keine Sorge, er macht sich nicht über die Coaches lustig, denn seine eigene Frau ist ebenfalls ein Coach. Da könnte es Ärger zu Hause geben. Es ist ein rasant komischer und zugleich tief berührender Roman um die ewige Suche nach sich selbst und dem Glück.
3: Von einer kuriosen Zeitreise für die Liebe handelt unsere dritte Empfehlung. You and me, du und ich.
7: Adam und Jules sind seit über 20 Jahren verheiratet. Und in die Ehe ist natürlich der Alltagstrott eingezogen. Wo sind sie hin, all die großen Pläne, die sie füreinander und für ihr Leben hatten, irgendwie im Sand verlaufen? Und dann findet Adam ein altes Mixtape, das er für Jules aufgenommen hatte, damals in den 90ern, als sie noch frisch verliebt waren. Und noch einen dazugehörigen Kassettenrekorder. Die Älteren von uns werden sich erinnern. Als er das Tape in den Rekorder einlegt und auf Play drückt, geschieht etwas Unglaubliches. Es katapultiert ihn direkt zurück in die 90er. Und jetzt hat er die Chance, denkt er zumindest, alle Fehler, die er gemacht hat, wieder gut zu machen. Was wäre, wenn? Aber kann das sein? Können wir das, was wir als Fehler erachten, tatsächlich wieder gut machen und uns selbst zu einem besseren Leben in der Zukunft verhelfen? Dieser spannenden Frage geht You and Me nach. Eine spannende und unterhaltsame, nostalgische Rückreise in die 90er, die ich allen nur wärmstens empfehlen kann.
3: Wir wünschen allen höchst vergnügliche Leseferien.
0: 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Und genauso wie gute Bücher zum Sommer gehören, gehört mittlerweile auch das internationale Lichtfestival Constellation in Metz dazu. Das findet in diesem Jahr bereits zum 10. Mal statt. Tagsüber gibt es in der ganzen Stadt Street Art zu entdecken und nachts wird's dann besonders spektakulär mit Videoprojektionen, Lichtinstallationen und digitaler Kunst. Stefanie Prochnow hat sich für uns dort umgeschaut.
1: Riesige Löwenzahnblüten. Ein Paradiesgarten im Innenhof einer ehemaligen Benediktinerabtei. Und die Menschen klein wie Insekten. Lichtkünstler Nicola Paolozzi lädt dazu ein, unsere Welt mit anderen Augen zu betrachten. 11 Werke hinterfragen, wie sich unsere Realität in den neuen Landschaften der digitalen Welt widerspiegelt. Denn das diesjährige Thema lautet Datascape.
14: Die Künstler verarbeiten Daten wie Rohmaterial in der digitalen Kunst. Letztendlich sind Daten ein grundlegendes Element, aus dem die Kunstwerke entstehen. Scape steht natürlich für Landschaft. Wir befinden uns hier in einer Stadtlandschaft, die seit 10 Jahren, unserem Jubiläum, von diesem Material, von den Daten modelliert wurde. Sei es durch Codes und digitale Technologien, aber auch durch Datenverarbeitung, um Geschichten zu erzählen.
1: Auf der Moselinsel thematisiert das Werk Sentinels den ansteigenden Meeresspiegel. Daten werden in Bewegung übersetzt und zeigen den prognostizierten Wasserstand für das Jahr 2100. Im Hof des Museums La Cour d'Or steht mit Echoes of Ice das erste Werk, das Landartkünstler Philipp Frank in einer Stadt zeigt. Normalerweise macht er Lichtprojektionen in der Natur und filmt sie.
15: Ich habe dann eben die Schönheit von diesen sterbenden Gletschern gesehen. Man nennt es auf Französisch Serac, diese Gletscherspitzen, die dann eben so übrig bleiben in den Gletscherfeldern. Ganz wild, ganz düster sieht das teilweise aus, ganz dunkel, schwarz. Aber wunderschön gleichzeitig auch. Und dann ist eben diese Idee entstanden, toll, ich mache dann eine Arbeit draußen, erzähle die Geschichte des Wassers.
1: Insgesamt 6 Stationen hat der Rundgang. In der Kirche der Trinitär ist Frame Perspective zu sehen. Eine Arbeit über die Wahrnehmung des Raumes, in dem er durch die Perspektive vervielfacht wird. Vom Irdischen ins Himmlische.
14: Ich arbeite oft mit Formen, die dem Rechteck ähneln. Hier handelt es sich um einen Rahmen, der darauf verweist, was man zeigen möchte. So wie der Fotograf beim Einrahmen oder ein Regisseur. Es ist auch ein Verweis auf das Fenster. Die Idee ist, zu zeigen, was hinter diesem Rahmen ist.
1: Das spektakuläre Finale, die Projektion an der Kathedrale. Hier Nature des japanischen Künstlerduos Flightgraph. Anlässlich des Jubiläums wird ein Best-of der letzten Jahre gezeigt. Noch bis zum 5. September, immer Donnerstag, Freitag und Samstag nach Anbruch der Dunkelheit. Der Eintritt ist frei.
0: Die deutsche Nationalmannschaft spielt bei der WM heute Abend gegen Paraguay. Und Fußball aus dem Saarland gibt's jetzt im Sport mit Tom Klose.
16: Guten Abend. Sucht man im Duden nach der Definition von historisch, findet man sowas wie alt oder frühere Zeit. Aber historisch geht bei der SV Elversberg auch anders. Gefühlt gestern, dieser Juli 23, mit dem ersten Zweitligaspiel der Vereinsgeschichte, der Mai 26 mit dem Aufstieg in die Bundesliga. Heute dann der Trainingsauftakt für einen saarländischen Fußball-Erstligisten. Das ist dann doch wie aus einer früheren Zeit, Marc Drum.
17: Dann also mal wirklich ganz historisch starten in St. Ingbert. In die erste Erstliga-Vorbereitung einer saarländischen Mannschaft seit 34 Jahren.
18: Mit einem Stadionfest hat der Bundesliga-Aufsteiger 1. FC Saarbrücken am späten Nachmittag die Saison eröffnet. Noch ohne Fußballschuhe, wegen einer leichten Rückenverletzung, war auch Wolfram Wuttke dabei, der neue Mittelfeldstar von Espanyol Barcelona, der mit viel Beifall begrüßt wurde.
17: Der neue Elversberger Kreis schon sehr früh personell sehr vollständig.
19: Es gibt viele Positionen, wo wir schon sehr, sehr zufrieden sind. Und wir haben das ja auch von vornherein gesagt. Wir werden keinen großen Kader haben, überdimensionierten Kader. Bedeutet, viele werden es nicht mehr sein, die dazukommen, aber 2, 3, vielleicht auch 4 werden es schon sein, die noch zu uns stoßen. Brauchen wir auch. Aber auf der anderen Seite, wie gesagt, bin ich auch sehr zufrieden mit dem, was ich heute gesehen habe.
17: Ein neuer, Onyeka, noch bei der U19-EM. Ein anderer schon da, U21-Nationalspieler Noah Davich, ausgeliehen vom VfB Stuttgart. Und weiter da und jetzt langfristig unterschrieben, Lasse Günther. Er sagt Nein zu Angeboten von unter anderem Werder Bremen und Ja zur SVE.
20: Es hat sich nach dem letzten Jahr, ein sehr positives Jahr, hat sich so angefühlt, als ob einfach der Job noch nicht fertig ist, dass wir jetzt den großen Schritt geschafft haben in die Bundesliga. Und jetzt wollen wir einfach zeigen, unser Bestes geben, zu zeigen, dass wir auch bestehen können. Und da will ich Teil davon sein, bei dem Verein.
17: Daran anknüpfen, die Aufstiegssaison. Elversberg glänzt mit mutigem Offensivfußball und will den auch im höchsten Haus des deutschen Fußballs gerne beibehalten.
19: Letztes Jahr sind wir gestartet, hatten wir einen Marktwert von 22 Millionen und der Beste hatte 60 Millionen. Also es war so eine 1:3 Rechnung und wenn wir das jetzt machen, dann starten wir vielleicht, wenn es hochkommt, bei 60 und der beste Gegner wird dann wahrscheinlich knapp bei einer Milliarde sein. Also es potenziert sich auf das 15-fache. Demzufolge ist die Lücke auch einfach viel, viel größer. Es wird schon eine sehr, sehr große Aufgabe für uns werden. Aber das waren die letzten Jahre tatsächlich auch. Demzufolge sind wir auch verhalten optimistisch.
17: Erster Test, Samstag in Gießen. Erstes Pflichtspiel, Pokal in Duisburg am 22. August. Ein Wochenende später startet dann, historisch, Elversbergs erste Erstligasaison.
16: 13 Neuzugänge, 17 Abgänge. Der erste FC Saarbrücken hat nach der verkorksten letzten Saison einen massiven Umbruch eingeleitet. Heute, wie eben auch bei den Elversberger Nachbarn, Trainingsauftakt. Noch ohne klar formuliertes Saisonziel, dafür mit Fans im Ludwigsparkstadion, die gespannt waren auf die vielen frischen Gesichter. Vielleicht ja auch ein Neuanfang, den man am besten aber auch mit einigen Bekannten beginnt. Frank Rundhefer.
21: Da geht schon los jetzt, also sind wir jetzt schon drin?
22: Ja, Herr Pick, wir sind schon drin und es geht los.
23: Ich glaube, es geht schon wieder los.
22: Und Florian Pick hat kräftig mitgemischt bei der Kaderplanung, denn einer der erfahrensten der bislang 13 Neuen ist Picks alter Weggefährte Christian Kühlwetter.
21: Es war so ein Mix aus, dass ich da schon auch meine Finger mit im Spiel hatte, kann man so sagen, weil ich da auch schon gesagt habe, dass Kühli gut zu uns passen würde in die Mannschaft. Er ist auch ein erfahrener Spieler, aber ist auch jemand, der sich immer in Dienst der Mannschaft stellt.
19: Ich freue mich einfach riesig, jetzt auch wieder mit ihm zusammenzuspielen, habe mich direkt bei ihm einquartiert, muss nicht ins Hotel, das war sehr nett von ihm und ich glaube, es ist einfach eine ganz besondere Freundschaft.
22: Unter anderem beim FCK und in Heidenheim hat Pick mit Kühlwetter zusammengespielt.
23: Ich glaub, es geht schon wieder los.
22: 400 Zuschauer wollen die Neuen heute sehen, einen Eindruck bekommen vom Umbruch, den Markus Thiele als Sportvorstand eingeleitet hat.
24: Es war auch ein Stück weit gefordert. Es war ein Stück weit ja auch der Ansatz, warum wir gekommen sind, um den Verein neu aufzustellen. Eine neue DNA auch ein Stück weit zu verpassen und deswegen ist der Umbruch jetzt auch ein Stück weit größer ausgefallen. Aber ich glaube, das war jetzt so die letzte Stufe des ganzen Prozesses, was in letzter Saison im Verein passiert ist, von Mitgliederversammlung bis hauptamtliche Vorstände und jetzt natürlich auch die Umstrukturierung dann im Kader und in der Mannschaft.
25: Wir haben recht viele Junge, ja, das stimmt. Das heißt, es sind keine Spieler, die die U-Regel erfüllen müssen. Es sind alle Spieler, die das Potenzial auch haben, auch Stammspieler zu sein. Das ist unsere maximale Überzeugung. Das sind Spieler, die in höherklassigen Vereinen auch Einsatzzeiten bekommen haben, die in Profikadern dabei waren, in Ligen höher. Sind hochtalentierte Spieler.
23: Ich glaub, es geht schon wieder los.
22: Für dieses Trikot geht es auf einer anderen Position los. FCS Fußballgott Manuel Zeitz ist jetzt Chef-Scout, bestimmt die Kaderplanung mit. Es wird eine spannende Saison, eine spannende Vorbereitung, wenn Pick und Co. jede Menge Neue im frischen Team des FCS integrieren wollen.
21: Nach der letzten Saison blieb er auch irgendwo keiner Wahl, ne? Auch mal was zu verändern, finde ich.
19: Die Saison wartet nicht auf uns, sondern da heißt es jetzt einfach jeden Tag nutzen, dass wir uns zusammenschweißen, dass wir uns auf dem Platz kennenlernen, dass wir uns in der Kabine kennenlernen. Aber ich glaube, heute haben wir gut damit angefangen.
23: Ich glaub, es geht schon wieder los.
22: Und es geht auch wieder los mit Autogramme schreiben. Nicht nur für Christian Kühlwetter.
16: Und hier geht's jetzt noch mal weiter mit Julia, denn das war der Sport für heute.
0: Vielen Dank, Tom. Ja, die ganz große Hitzewelle vom Wochenende, die ist erstmal vorbei. Aber ich darf schon mal verraten, der Sommer bleibt im Saarland. Mehr dazu jetzt in den Wetteraussichten mit Lisa Daun. Um 21.45 Uhr hat Florian Possinger noch mal Nachrichten für Sie in SR Info. Und wir sehen uns gerne morgen Abend wieder zum aktuellen Bericht. Bis dann. Tschüss.
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9: Schreckliche Szenen spielten sich am frühen Nachmittag in Stade in Niedersachsen ab. In der Innenstadt fielen Schüsse. Mindestens 5 Menschen sind dabei getötet worden. 2 Verdächtige wurden inzwischen auch festgenommen. Was wir bislang dazu wissen, jetzt mehr.
11: Stade heute Mittag. Schock und Entsetzen stehen den Anwohnern ins Gesicht geschrieben. Nur kurz zuvor müssen sie hautnah miterleben, wie 5 Menschen getötet und mehrere weitere verletzt werden.
12: Gegen 12.10 Uhr sind hier Schüsse gemeldet worden. Es sind sofort Funkstreifenwagen zum Tatort gefahren und mussten dort feststellen, dass es in einem Wohngebäude oder in einem Gebäude mehrere Tote gab. Aktuell wissen wir von 5 Toten.
11: Stade ist eine Stadt mit 50.000 Einwohnern westlich von Hamburg. Die Schüsse fallen in einer Jugendhilfeeinrichtung. Die Opfer sind allesamt Erwachsene. Wenig später ist die Polizei mit einem Großaufgebot vor Ort. Die Straßen rund um den Tatort werden hermetisch abgeriegelt.
12: Der Täter und eine weitere Person konnten zeitnah festgenommen werden. Die Hintergründe der Tat sind derzeit Gegenstand der Ermittlungen. Wie Sie hinter mir sehen können, die Tatortarbeit läuft mit zahlreichen Beamten.
11: Bei der Einrichtung handelt es sich um ein Mutter-Kind-Heim. Aber auch Kinder im Alter bis zu 6 Jahren, meist aus prekären Verhältnissen, werden dort auf Anweisung des Jugendamtes in Obhut genommen. Ein politisches oder terroristisches Motiv schließt die Polizei bislang aus.
9: Reden wir über diese Tat in Stade, begrüße ich jetzt meinen Kollegen Thies Jagels. Thies, hallo, wie ist denn der aktuelle Stand der Ermittlungen jetzt bei euch vor Ort?
27: Ja, so eben kam hier die Meldung aus dem Krankenhaus, dass es ein 6. Todesopfer gibt. Die letzte Mitteilung der Polizei oder das letzte Gespräch, was wir mit dem Polizeisprecher vor etwa einer halben Stunde führen konnten, da ging man noch von 5 aus. Da hieß es, unter diesen 5 zunächst bestätigten Toten seien 4 Frauen, ein Mann, allesamt erwachsen. In welcher Konstellation diese Personen zueinander standen, dazu sagte die Polizei uns nichts. Und beim Tatort handelt es sich aber ja um eine Jugendhilfeeinrichtung, eine Mutter-Kind-Einrichtung. Genau. Das sind die Informationen, die wir hier ganz frisch vor Ort bekommen haben, dass es eben ein 6. Todesopfer gibt.
9: Thies, kommen wir zu dem Warum. Die Schüsse sind ja vor einer Mutter-Kind-Einrichtung gefallen, hast es eben auch gesagt. Was ist das genau für eine Einrichtung und was könnte das vielleicht für das mögliche Motiv denn jetzt bedeuten?
27: Ja, dort gibt es Wohneinrichtungen, wo tatsächlich Frauen mit ihren Kindern wohnen. Es gibt dort aber auch ambulante Beratungsteams, die eben rausfahren zu Familien. Das Ganze ist eben Teil der Jugendhilfe. Und ja, es gibt Spekulationen, dass das etwas mit dieser Tat zu tun haben könnte, dass es sich möglicherweise um eine Beziehungstat handelt. Aber die Polizei hat dazu noch nichts bestätigt. Das sind reine Spekulationen und davon bittet die Polizei abzusehen. Denn dort sind auch in den sozialen Medien viele Falschinformationen unterwegs oder dort werden Informationen verbreitet, die eben nicht gesichert sind. Und deswegen mahnt die Polizei dort zur Vorsicht, sagt aber auch, eine Gefahrensituation besteht hier vor Ort nicht. Denn es konnten ja 2 Tatverdächtige festgenommen werden, darunter auch der mutmaßliche Schütze. Welche Rolle diese 2. festgenommene Person spielt, das konnte die Polizei uns bisher auch noch nicht mitteilen hier vor Ort.
9: Es gibt neben den 6 Toten auch mehrere Verletzte. Was weiß man über deren Zustand?
27: Ja, es gibt eine einstellige Zahl an weiteren Verletzten, darunter auch Schwerverletzte. Das war der Stand vor einer halben Stunde. Wie gesagt, jetzt gibt es ja ein Todesopfer unter diesen Schwerverletzten bereits. Die Polizei sagte bereits am Mittag, es könnte weitere Tote geben. Also möglicherweise wird sich diese Zahl der Todesopfer hier vor Ort auch noch erhöhen. Die Polizei ist jetzt mit einem Großaufgebot vor Ort, sichert Spuren am Tatort und versucht natürlich, den Hergang zu rekonstruieren und natürlich auch die Motivlage zu klären. Für halb acht ist hier eine Pressekonferenz angesagt in Stade, wo auch die niedersächsische Innenministerin sich angekündigt hat. Und möglicherweise gibt es dann weitere Informationen zu den Hintergründen hier vor Ort.
9: Dankeschön, Thies Jagels aus Stade. Und wir bleiben natürlich an dem Fall weiter für Sie dran. Dankeschön. Machen wir jetzt einen ziemlich harten Bruch. Ich weiß nicht genau, wie es Ihnen so ging, aber Abkühlung oder ein bisschen Luft, entweder so hier oder auch so mit einem Ventilator, das war extrem angesagt die Tage. Man wusste ja teilweise auch gar nicht, wohin mit sich und auch nachts wurde es nicht viel besser. Die Frage ist, wie kann ich mich aber im Kleinen besser auf eine Hitzewelle vorbereiten und vor allem auch langfristiger, etwa mit Pflanzen auf dem Balkon, denn der Sommer hat gerade mal angefangen und die nächsten heißen Tage, die stehen in den Startlöchern.
1: Volle Notaufnahmen, aufgeplatzte Autobahnen und lahmgelegte Straßenbahnnetze. Hinter Deutschland liegt ein Wochenende der Wetterextreme. 41,7 Grad, es war so heiß wie noch nie. Vor allem in den Städten kommen Mensch und Infrastruktur an die Belastungsgrenze. Können wir der Hitze überhaupt noch standhalten?
3: Schlecht.
7: Gerade in der Dachgeschosswohnung sehr schwierig, deswegen. Man schläft bei Verwandten, bei der Mutter, wieder im alten Kinderzimmer.
8: Lüften nützt nichts, Klimageräte, auch schwierig, selbst in der eigenen Wohnung. Viel drinbleiben, viel trinken.
3: Bisschen typisch deutsch, wir klagen, wenn es zu heiß ist, wir klagen, wenn es regnet. Also man muss damit umgehen und jetzt mit dem Regen hier sehr wohltuend.
1: Zeit also, sich in den wohltuenden Regen zu stellen und die erhitzten Gemüter etwas abzukühlen. Doch die nächste Hitzewelle wird nicht lange auf sich warten lassen. Und damit bleibt die Frage, wer löst denn nun das Hitzeproblem vor allem zügig?
10: Strukturell lässt sich kurzfristig natürlich nicht viel verändern. Was man aber machen kann, öffentliche klimatisierte Gebäude als Kühlräume zu öffnen, also Bibliotheken, Verwaltungsgebäude, Rathäuser, die gut klimatisiert sind, den ganzen Tag für Menschen offen zu lassen, die sonst keine Möglichkeit haben, sich runterzukühlen.
1: Oder aber man hat das Glück, den privaten Lebensraum zu begrünen. Zusätzlich dazu kennen Gärtner einige Tricks.
13: Kurzfristig hilft einfach den Balkon, Terrasse, den Boden noch ein bisschen nass machen. Durch die Verdunstung kriegen sie also auch eine deutliche Kältewirkung. Das können schon mal so 1-2 Grad sein, sogar mehr.
1: Doch langfristig gilt weiter, je grüner die Landschaft, desto größer die Abkühlung. Denn auch wenn der Sonnenschirm schnell besorgt ist, spendet der erstmal nur Schatten. Ein Baum kühlt zusätzlich durch Verdunstung in den Blättern die Umgebung ab. Diejenigen, die keine Möglichkeit haben, den eigenen Garten zu bepflanzen, brauchen Hilfe von den Städten und Gemeinden. Doch wer ist zuständig für den Hitzeschutz? Bundesumweltminister Carsten Schneider hat nach eigener Aussage keine Handhabe.
14: Also es ist eine grundsätzliche Aufgabe von Ländern und Gemeinden, die Frage der Klimaanpassung. Das ist verfassungsrechtlich festgelegt. Wir haben keine Ausgabekompetenz als Bundesregierung. Ich bin sogar sehr oft vom Bundesrechnungshof angemahnt worden, wenn wir die Klimaanpassungsmanager zum Beispiel finanzieren, aber eben auch Modellprojekte, das so restriktiv wie möglich zu machen.
1: Klimaexperten dagegen finden, dass das Thema durch das Abgeben von Verantwortung zu kurz kommt.
10: Man hatte ja das Gefühl, dass diese Hitzewelle in den gut klimatisierten Büros der Berliner Politiker in den letzten Wochen überhaupt nicht angekommen ist. Es ist Aufgabe des Staates, die Bürger vor absehbaren Gefahren zu schützen. Dazu gehören Hitzewellen. Wir wissen seit vielen Jahren, dass die kommen werden. Und gleichzeitig ist es jetzt wirklich notwendig, dass wir endlich wieder einen Klimaschutz betreiben, der den Namen auch verdient. Und da passiert ja im Augenblick auch genau das Gegenteil.
1: Bäume zum Beispiel können zum Klima- und Hitzeschutz beitragen, aber sie zu pflanzen braucht Zeit und kostet Geld. Fest steht, jemand muss unsere Städte begrünen, damit wir Hitzewellen in Zukunft besser überstehen. Nur über die Zuständigkeit wird jetzt erstmal gestritten.
9: Die Hoffnung, sie bleibt trotz der schweren Zerstörung. Nach dem verheerenden Erdbeben in Venezuela suchen Rettungskräfte weiter unermüdlich nach Überlebenden. Gestern konnten erneut Menschen lebend aus den Trümmern gerettet werden. Kleine Wunder, die Mut machen. Auch ein Team des Deutschen Technischen Hilfswerks ist vor Ort und unterstützt die Suche.
15: Es gibt sie noch, die Wunder. Auch Tage nach dem Erdbeben holen Retter diesen Mann lebend aus den Trümmern. Er ist ansprechbar. Auch eine zweite Person wird unter einem eingestürzten Gebäude herausgezogen. Schwer vorstellbar, wie sie all die Tage überleben konnten. Doch solche Momente der Hoffnung werden immer seltener und werden abgelöst durch Situationen, die die Helfer emotional herausfordern. Das Technische Hilfswerk hat einen Suchtrupp aus Deutschland in das Krisengebiet entsandt.

0: Sie schicken uns diese Bilder aus Carabelleda. Immer wieder sind sie ganz nah dran, Menschenleben zu retten. Doch die Zeit rennt gegen sie. Wir erreichen Teamleiter Peter Benz im Lagezentrum. Er berichtet von einer Rettungsaktion, die ihm und seinen Kolleginnen und Kollegen extrem nahe ging.
1: Wir haben gestern an einer Einsatzstelle gearbeitet, wo wir ganz klar Lebenszeichen orten konnten. Wir haben dann dort mit den Rettungsmaßnahmen begonnen. Irgendwann haben diese Lebenszeichen aufgehört. Wir hatten keinen Kontakt mehr, kein Lebenszeichen mehr. Wir mussten dann irgendwann dann die Arbeit an dieser Einsatzstelle abbrechen, ohne zu der Person vorgedrungen zu sein.
0: Nicht mehr helfen zu können, sei die schlimmste Erfahrung. Auch für die Einheimischen. 4 Tage nach dem Beben macht sich Verzweiflung breit. Wir wollen Unterstützung, wir wollen schwere Geräte zum Bergen, wir wollen unsere Familienmitglieder zu uns nehmen. In Frankfurt bereiten sich die Johanniter auf ihren Einsatz vor. Morgen soll ein Flugzeug der Bundeswehr vom Fliegerhorst Wunsdorf nach Caracas starten. Das Team der Johanniter soll sich um die medizinische Versorgung der Überlebenden des Erdbebens kümmern.
2: Aktuell ist die Lage vor Ort noch sehr volatil. Also wir sind auf alles vorbereitet. Genau, es ändert sich wirklich minütlich. Aber wir rechnen damit, dass wenn wir da ankommen, wir uns auch selbst erstmal orientieren müssen. Das Gute ist, wir haben bereits Kontakte vor Ort, mit denen wir uns eben austauschen können.
0: Das Leid in der Region ist groß. Viele Menschen sind obdachlos, haben keinen Zugang zu sauberem Trinkwasser, Nahrung oder sanitären Einrichtungen. Krankheiten drohen auszubrechen, vor allem dort, wo Menschen noch verschüttet sind. Zudem gibt es Berichte über Plünderungen.
3: Es wird sportlich. Heute Abend heißt es alles oder nichts. Wir sind in der K.O.-Runde angekommen. Deutschland muss ran bei der Fußball-WM gegen Paraguay und das ziemlich spät. Wie sieht es denn so aus? Schauen Sie trotzdem? Und sind Sie überhaupt in WM-Stimmung? Und vor allem, wen würden Sie denn so aufstellen? Die große Frage, denn am Ende sind wir doch alle ein bisschen Bundestrainer, oder? Die Mannschaftsaufstellung kennen wir auch noch nicht und sind umso gespannter, wie es denn so ausgeht heute.
4: Hier in Boston kennt die deutsche WM-Euphorie kaum Grenzen. Die Pubs sind rappelvoll, die Stimmung ausgelassen und der Ausgang des Spiels gegen Paraguay war gestern Abend auch schon glasklar.
5: Nach unserem Freundschaftsspiel gegen Ecuador kriegen wir morgen mindestens Paraguay mit 3-1 aus dem Stadion. Da die Mannschaft wird die Trotzreaktion zeigen, der Trainer wird sie einstimmen. Und auf dem Weg zum Weltmeistertitel ist es der leichteste Brocken, den räumen wir aus dem Weg hier in Boston. Ja.
4: Der Euphoriezug aus Übersee errollt in Deutschland wohl mit Verspätung ein. Zwar ist die XXL-WM-Vorrunde endlich überstanden, doch so schön und euphorisch die Gruppenphase auch für die DFB-Elf mit dem 7:1 gegen Curaçao begann, so ernüchternd endete sie irgendwie auch mit der Niederlage gegen Ecuador. Jetzt heißt es also, Zweifel beseitigen und positiv bleiben.
6: Wir müssen bei 100% sein. Jede Aktion zählt, jede Aktion ist wichtig und ich bin sicher, dass wir es besser machen werden.
4: Paraguay ist nach 16 Jahren mal wieder bei einer WM dabei. Eine Mannschaft, die natürlich versuchen wird, alles zu geben, wenn nötig, sogar ihr letztes Hemd. Hierzulande ertönt der Anpfiff aufgrund der Zeitverschiebung von gut 6 Stunden erst um 22.30 Uhr. Die späte Anstoßzeit schreckt ziemlich viele deutsche Fans ab. Einige lassen sich aber davon nicht aufhalten.
7: Wir sind im Urlaub, wir können ausschlafen.
8: Mit Sicherheit nicht, ich muss morgen zur Arbeit. Aber ich drücke den Deutschen natürlich wie immer die Daumen.
9: Wir sind eine Familie, wir zwei schauen, der Rest, der muss leider schlafen.
10: 22 Uhr ist bei mir Sendeschluss, gehe ich ins Bad und das war's dann. Ich lass mich überraschen, wie es ausgegangen ist.
11: Kann sein, dass man ein bisschen groggy ist, ich werde natürlich trotzdem aktiv und bereit auf Arbeit erscheinen.
4: Aktiv und bereit ist hoffentlich auch das DFB-Team. Fakt ist, die K.O.-Runde verzeiht keine Fehler mehr. Das weiß auch der Bundestrainer.
6: Im Fußball geht es nur um Siege. Wenn du gewinnst, ist alles perfekt. Wenn du verlierst, alles schlecht. Also müssen wir gewinnen.
4: Die Marschroute ist klar und mit der richtigen Einstellung wird es schon klappen mit dem Achtelfinale.
3: Sehr schön. Social Media verändert sich gefühlt jede Woche. Deswegen reden wir immer montags mit ihm, mit Paul Lüder aus unserem brisant Social Media Team. Schön, Hi. Dass du da bist. Und ich frage mich jedes Mal montags, was würden wir ohne Social Media eigentlich machen im Leben?
12: Ja, gute Frage. Wahrscheinlich früher ins Bett gehen.
3: Früher ins Bett, ein bisschen gesunder leben. So, Paul, genau. Erstmal ein kurzes Update in Sachen Social Media Verbot für Kinder. Geht es da jetzt irgendwie voran? Gibt es da was Neues?
13: Es ist ja so ein bisschen die Never-Ending-Story. Man redet ständig drüber, aber es passiert irgendwie nichts.
3: Ja, das stimmt.
13: Jetzt gibt es tatsächlich endlich mal von der Expertenkommission der Bundesregierung Vorschläge, was denn jetzt gut wäre für europaweit oder deutschlandweit tatsächlich. Ja. Und die sagen, ein reines Verbot bringt irgendwie nicht so viel. Man muss da an vielen Stellschrauben schrauben, vor allem aber an die Plattform rangehen und die so richtig in die Mangel nehmen. Das ist ja auch das, was viele schon sehr lange fordern. Und da nicht nur sagen, ein Verbot für Teenager, sondern verschiedene Einschränkungen treffen auf den Plattformen je nach Alter.
3: Du hast ja schon ein bisschen das Stichwort gesagt, fordern. Was wird denn da zum Beispiel konkret gefordert?
13: Also da stehen eine Menge Ideen in diesem Papier. Unter anderem, oder die große Überschrift würde ich sagen, ist, die Kinder müssen sich nicht nach den Plattformen richten, sondern die Plattformen nach den Bedürfnissen der Kinder. Mhm. Also sowas zum Beispiel wie, dass diese suchtmachenden Designs, also dass ich endlos scrollen kann und da kein natürliches Ende da ist einfach, dass sowas eingeschränkt werden kann oder eingestellt werden kann, dass das bei Kindern in einem bestimmten Alter einfach gar nicht aktiviert ist und das dann einfach irgendwann vorbei ist. Mhm. Und ganz viele solcher Einstellungsmöglichkeiten, was übrigens auch vielen Erwachsenen helfen würde. Also genau, dass man da sozusagen je nach Alter verschiedene Einstellungen treffen kann oder die Plattform diese auch schon vorgeben. Das ist das eine. Und das andere ist dann, das ist die Schwierigkeit, wie kontrolliert man dann das Alter, also diese Altersüberprüfung. Genau. Da haben wir jetzt in Australien gesehen, die ja seit Anfang des Jahres ein Social-Media-Verbot für Teenager haben, dass das nicht so richtig gut funktioniert, wenn die Plattformen das alleine machen müssen. Mhm. Da gibt es nämlich eine Großzahl an Teenagern, die das einfach umgehen können und trotzdem auf den Plattformen
3: sind. Man findet eben immer wieder Tricks. Anderes Thema jetzt bei uns auf den besagten Plattformen, wie du es schon erwähnt hast, geht gerade ein Musiktitel viral. Ja? Und da, der dreht sich um KI oder ChatGPT oder was man auch immer sagt.
13: Der heißt sogar ChatGPT, der Titel, genau, ist von einem Rapper namens Nimi. Und da hören wir mal kurz rein.
3: Ja, gern.

0: Klingt gut, ich find's gut.
1: Ja, eigentlich schon, ne? Ist ja irgendwie eingängig. Und jetzt kommt die negative Nachricht, dass es alles komplett KI generiert.
0: Wie also, auch der Rapper.
1: Genau, also der Titel, der Gesang, das Video, was wir gerade gesehen haben. Und das ist das Krasse. Wir haben hier vor einem Vierteljahr ungefähr über KI-Songs gesprochen, die man erstmal nur hört. Und jetzt sehen wir solche Videos, die immer, immer besser werden, desto besser die KI-Modelle auch werden. Und das ist wirklich eine große, große Veränderung. Und das sind jetzt so die ersten Social-Media-Stars, die eben KI-Avatare sind.
0: Du hast es schon gesagt, Veränderung, aber was verändert das jetzt genau?
1: Ja, also was natürlich passiert, dass es in dem Fall jetzt auch passiert, dass ein echter Rapper dahinter stecken soll, der sagt, er macht quasi diesen Song zusammen mit einem KI-Avatar und das echte Plattenlabel jetzt eben damit auch Geld verdienen, wenn sie diese Songs einstellen. Und es passiert genau das, wovor eben viele Künstler auch gewarnt haben, dass die eben, oder Angst haben, genau, dass die eben jetzt in Konkurrenz mit KI-Songs und KI-Künstlern stehen und so ein bisschen ihren Job verlieren können.
0: Hoffentlich bleiben wir noch ein bisschen echt und werden nicht ersetzt durch
1: das
0: KI.
1: Hoffe ich auch.
0: Ja, ganz, ganz stark. So, wir kommen jetzt noch zu einem Trend aus dem Netz und da geht es irgendwie um 3 Sekunden.
1: Ja, ich brauche mein Handy dafür. Es ist die 3-Sekunden-Challenge.
0: Was
1: und zwar
0: ich?
1: Ganz
0: ich
1: einfach. Ich stoppe die Zeit und du musst versuchen, nach exakt 3 Sekunden Stopp zu sagen. Das ist es.
0: Aber
1: einfach.
0: Du gibst mir Start.
1: Ich sag Start. Mhm. Also, auf die Plätze, fertig, los.
0: Stopp.
1: Drei Hallo? Sekunden.
0: Also wenn ich
1: auf
0: was kann,
1: die Sekunde.
0: Dann zählen.
1: So, und jetzt sage ich dir, dass das gelogen war.
0: Was?
1: Nämlich, dass ich die 3 Sekunden schon vorher eingestellt habe. Und es geht eigentlich genau darum, die Reaktion des Gegenübers zu bekommen.
0: Hat jemand anders gestoppt?
1: Wie jemand reagiert, wenn man genau die 3 Sekunden erwischt sozusagen.
0: Ach so.
1: Das ist so ein bisschen die kleine Lüge dahinter. Was soll das Ganze? Es soll so ein bisschen zeigen, man soll nicht immer alles sofort glauben, was auf so einem Handybildschirm draufsteht.
0: Okay, und wie habe ich denn jetzt reagiert?
1: Okay. Gut, aber man hätte ein bisschen mehr Euphorie wäre schon auch schön gewesen.
0: Okay, gut. Aber das nächste Mal machen wir das ohne deinen
1: aber
0: Trick.
1: Aber Timing kannst du wahrscheinlich ganz gut. Deswegen, ja.
0: Lieber Paul, sehr, sehr interessant gewesen, deine Ausflüge in die Social-Media-Welt. Ich sage vielen, vielen Dank und bis nächsten Montag. Dankeschön. Ja. Paul Lüder war das. Und bei uns wird es jetzt prominent, kann man sagen. Gipfelstürmerin Kate und Minions-Fieber in München mit ein bisschen Hollywood-Flair. Genau darum geht es jetzt. Drei Berge, 3 Länder, 24 Stunden. Prinzessin Kate hat sich selbst an ihre Grenzen gebracht und das für den guten Zweck. Die Prinzessin von Wales meisterte die berühmte Three Peaks Challenge und setzt damit ein starkes Zeichen für alle, die gegen Krebs kämpfen. Die Spenden kommen einer Krebs-Charity zugute und die gehört zu dem Krankenhaus, das Kate auf ihrem Weg begleitet hat.
2: Eine Prinzessin wird zur Gipfelstürmerin. Sonst kennt man Kate modisch bis ins kleinste Detail herausgeputzt. Ob Kleid, ob Hut, ob schnittiger Hosenanzug, das alles tauschte Kate jetzt gegen Outdoorjacke, festes Schuhwerk und eine Mission. Einmalig in der Historie der Royal Family. Kates Ziel? Die knallharte Three Peaks Challenge. Teilnehmer besteigen die höchsten Berge Großbritanniens in weniger als 24 Stunden.
3: Viele Leute haben mich gefragt, warum ich diese Herausforderung annehme. Zum Teil hat es persönliche Gründe. Ich bin so dankbar, hier zu sein und die Kraft zu haben, diese Berge zu besteigen. Aber ich will auch etwas zurückgeben.
2: Prinzessin Kate, künftige Königin, Ehefrau, dreifache Mutter und ehemalige Krebspatientin. Als Kate im März 2024 ihre Diagnose mit der ganzen Welt teilte, hielten Menschen weit über die britischen Grenzen den Atem an.
3: Die letzten Monate waren für unsere Familie unglaublich schwer, aber ich hatte ein fantastisches medizinisches Team, das sich hervorragend um mich gekümmert hat. Ich bin sehr dankbar.
2: Ein Leidensweg begann, doch Kate ist eine Kämpferin. Nach 6 Monaten konnte sie ihre Behandlung abschließen. Nach 10 Monaten konnten keine Tumorzellen mehr nachgewiesen werden. Jetzt besteigt Kate die höchsten Berge des Königreichs, rund 40 Kilometer zu Fuß. Und das ganz allein, nur von der Bergrettung begleitet. Samstagabend fiel der Startschuss. Erst stand Ben Nevis in Schottland auf dem Programm, dann Scawfell Pike in England und zum Schluss Snowdon in Wales. Schritt für Schritt beweist Kate, dass sie wieder Herrin über ihren eigenen Körper ist und sammelt noch dazu Spenden für das Royal Marsden Krankenhaus, jenes Krankenhaus, in dem Kate selbst behandelt wurde.
3: Ich möchte die unglaubliche Arbeit anerkennen, die in diesem Land überall geleistet wird. Ich habe einige unglaubliche Menschen kennengelernt. Menschen, die mit Krebs leben und ihn überwunden haben. Und ich weiß aus eigener Erfahrung, wie schwierig diese Reise ist.
2: Wie schwer ihre Reise war, wissen auch sie. Kates Eltern Carol und Michael Middleton, Bruder James, Ehemann William und die Kinder George, Charlotte und Louis. Sie bildeten Kates Empfangskomitee, um ihre Gipfelstürmerin nach der letzten Etappe fest in die Arme schließen zu können.
0: Bei diesen Temperaturen wäre ein Sprung ins kühle Wasser der Isar eigentlich die bessere Idee gewesen. Stattdessen zog es hunderte Fans zur großen Minions-Premiere in München. Auf dem gelben Teppich war trotz Hitze auch jede Menge los. Und mittendrin die beiden hier, Bill und Tom Kaulitz, die zwei Figuren in der deutschen Fassung des neuen Films, ihre ganz eigenen Stimmen leihen.
4: Ich habe heute Morgen schon eine richtig hohe Stimme.
5: Na, das ist doch optimal fürs Arbeiten im Synchronstudio für den neuen Minions-Film. Die kleinen, gelben, pillenförmigen Figuren. Bill Kaulitz sticht ja gern optisch hervor. Vergangenes Jahr hatte er mal grüne Haare. Bei seiner Rolle ist nun sogar der ganze Körper grün.
6: Ich bin Gary Orkham Oliver Magma Ikafa der Täuscher.
7: Ich darf den Gummi sprechen.
8: Außer Tee.
5: Er muss den Spagat schaffen. Finger in den Mund für den gewünschten Klang, aber zu vernuschelt darf es auch nicht sein.
7: Da muss man wirklich gucken, dass jeder Laut und jede Endung ganz genau gesprochen ist und dass es gut verständlich ist und trotzdem lustig und ja, dass man irgendwie ganz viel Spiel damit reinbringt. Beim Singen kann man hier und da mal ein paar Endungen wegnuscheln, das macht dann nichts.
5: Während Bill Kaulitz bereits mehrfach mit seiner Stimme Animationsfilmen Leben einhauchte, ist es für Bruder Tom eine Premiere.
9: Wollt ihr vielleicht dort bei einer potenziell gefährlichen Mission unterstützen?
5: Er lernte fix, für falsche Eitelkeit ist kein Platz bei den Studioaufnahmen.
7: Beim Synchronisieren sieht man sehr blöd aus, weil man einfach im Kopf ist die ganze Zeit und mitspricht. Und du guckst auf den Bildschirm und bist natürlich total im Charakter. Und es sieht, glaube ich, sehr witzig aus. Und ich glaube, das Beste ist einfach, sich gehen zu lassen.
5: Gestern die Premiere von Teil 3 in München, passenderweise auf dem gelben Teppich. Und in der Wahlheimat der Tokyo-Hotel-Brüder in Los Angeles wurde gestern die Originalversion vorgestellt. Den Ritter, den bei uns Tom Kaulitz vertont hat, spricht im Englischen Schauspieler Jesse Eisenberg. Der 42-Jährige hofft sehr, dass dieser Film keine Eintagsfliege wird.
10: Im Hinterkopf habe ich, ob sich jemand das nach meinem Tod ansieht. Dann hätte mein Leben etwas bedeutet. Ja, das ist schon verrückt.
5: Übrigens, Oscar-Preisträger Christoph Waltz hat eine Sprechrolle sowohl in der englischen Version als auch in der deutschen.
11: Also, Minions, mein Name ist Max.
12: Max!
11: Ja, hi, okay.
5: Die Minions wollen im Film einen eigenen Monsterfilm drehen. Und so wie die Minions Kinofans sind, sind es auch die Kaulitz-Brüder.
7: Wenn man dann so geile Popcorn noch in sich reinfuttert und

0: Ausbusch, Markus Mittermeier und Lisa Bitter, um produzentische Leistungen zu ehren. Also Preise für diejenigen, die Filme und Serien produzieren. Warum Produzenten einfach unentbehrlich sind und ob es da ähnliche Herausforderungen gibt wie in Hollywood mit Privatpool und Luxuswünschen der Stars. Das haben wir uns mal erzählen lassen.
1: Normalerweise erhalten Sie ja oft die Auszeichnungen, Schauspielerinnen und Schauspieler. Der Bernd-Burgemeister-Fernsehpreis geht aber an Produzentinnen und Produzenten. Gut so finden diejenigen, die vor der Kamera stehen, denn ohne diese Manager würde gar nichts mehr laufen in Kino, TV und Streaming.
2: Ja, ohne Produzenten wären wir Schauspieler ohne Filme.
3: So viel ich weiß. Sagen die sehr oft Nein und würden sehr oft lieber Ja sagen. Die haben den Geldbeutel in der Hand, die müssen alles durchrechnen.
4: Der finanzielle Aspekt einer Produktion ist nicht einfach zu stemmen. Und ich habe auch schon mehrmals mein Privathaus mit weg unterschrieben. Aber das gehört dazu. Also wenn man gerne Geschichten erzählt und man an sie glaubt, dann geht man bis ans Äußerste, um sie zu verwirklichen.
5: Es geht um die richtige Geschichte. Um die Idee, es geht um den Cast, es geht um die Kontakte zur Redaktion. Viel Überzeugungsarbeit, viel Durchhaltewillen, viel Leidensfähigkeit.
1: Leidensdruck bei Produzenten entsteht vielleicht auch durch potenzielle Sonderwünsche der Stars, vor allem in Amerika. Gerüchte aus Hollywood lassen staunen, welche Forderungen es geben kann. So soll George Clooney beim Dreh von Gravity einen eigenen Whirlpool, Privatstrand und Garten bekommen haben. Jennifer Lopez besteht angeblich stets auf komplett weiße Garderobenräume. Und für Barbara Streisand musste wohl mal in einem Berliner Hotel ein Rollrasen für ihren Hund ausgelegt werden.
6: Ich habe ja auch schon mit Amerikanern gedreht. Die haben ja grundsätzlich mal die Einstellung, dass man die Schauspieler komplett in Watte packt, damit die einfach funktionieren, wenn sie funktionieren müssen. Das heißt, das ist eine sehr professionelle Einstellung.
7: Möglicherweise ist es auch wichtig, also der Konkurrenz gegenüber, guck mal, was ich habe, guck mal, was du nur hast oder was, keine Ahnung, was da in den Köpfen los ist.
4: Wir alle lieben dieses Funkeln eines Stars und oft bringt das halt auch eine gewisse Form der Unnahbarkeit mit sich. Und mein Gott, wenn man es sich leisten kann, das zu erfüllen, warum nicht?
8: Also wir sind froh, wenn wir einen vernünftigen Aufenthaltsraum irgendwo neben der Straße haben, wo wir uns ohne die Blicke anderer Leute umziehen können. Wir sind schon mit viel weniger zufrieden.
1: Die deutschen Darstellerinnen und Darsteller zeigen sich also bescheiden bei ihren Wünschen an die Produktion.
9: Mich findet man ja am Set ganz oft an der Kaffeemaschine. Also vielleicht so eine eigene Kaffeemaschine. Aber ja, ein Pool muss es jetzt nicht unbedingt sein.
2: Einfach einen Kühlschrank mit voller Eis wäre schon echt eine gute Idee. Was würdest du dir aus?
3: Privatsphäre und Rückzugsort wäre für mich sowas, wo ich sage, da schreie ich laut hier.
1: Eine Kaffeemaschine, Ruhe am Set und ein paar Sorten Eis, das sind Wünsche, die die Produzenten und Produzentinnen bestimmt erfüllen können.
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Man sieht Tiere, die Vegetation, verschiedene Landschaften.

0: Unterwegs auf Kenias neuesten Gleisen. Unbekannte Landschaften. Über zahllose Betonpfeiler. So präsentiert sich seit 2017 Kenias moderne Magistrale. Sie verbindet die wichtigste Hafenstadt Ostafrikas, Mombasa, mit der knapp 500 Kilometer entfernt gelegenen Hauptstadt Kenias, Nairobi. Urlaubsgefühle am Indischen Ozean. Mombasa ist bei ausländischen wie einheimischen Touristen sehr beliebt.
1: Ich amüsiere mich. Ich habe eine Mango. Die Flut bringt das Wasser zurück, sodass ich wieder schwimmen kann. Die Küste schenkt mir schöne Augenblicke.
0: Mombasa, die 1,2 Millionen Metropole, Kenias Tor zur Welt. Elfenbein und Sklavenhandel ließen die einst von Arabern gegründete Stadt schnell zu einer wirtschaftlichen Drehscheibe anwachsen, noch lange bevor die ersten Europäer eintrafen. Der portugiesische Entdecker Vasco da Gama erreichte Mombasa 1498. Später bedienten sich die Portugiesen der strategisch bedeutenden Stadt und errichteten Fort Jesus. Heute steht Fort Jesus auf der UNESCO-Welterbeliste. Vor allem die wechselvolle Geschichte Kenias und seiner Herrscher spiegelt sich hier wieder, erklärt uns Raphael. Er ist Bildungsreferent in Fort Jesus.
2: Während des britischen Protektorats zwischen 1895 und 1963 war dies ein Regierungsgefängnis. Aus dieser Zeit gibt es viele Geschichten. Viele der Altstadtbewohner und viele Einheimische waren hier eingesperrt. Viele einzelne Schicksale. Hier herrschten die Masrui, der Sultan, die Briten und die Portugiesen. Diese Vielfalt ist sehr wichtig.
0: Diese auch kulturelle Vielfalt soll hier im Museum wiedergespiegelt werden. Und auch die Tatsache, dass die Menschen in Kenia jahrhundertelang von Fremden beherrscht und ausgeplündert wurden. Karawanen dienten dabei dem Transport, bis die Briten die Eisenbahn bauten.
3: But now when the introduction of the train came.
2: Durch die Eisenbahn wurde Reisen sicherer. Das Problem der menschenfressenden Löwen war beseitigt, weil die wilden Tiere vor der Dampflokomotive wegliefen. Die Bahnstrecke öffnete das Landesinnere und das Protektorat der ostafrikanischen Küste für die wirtschaftliche Kolonialisierung.
0: Musik. 1896 wurde der Bau der sogenannten Uganda-Bahn beschlossen. Die Schmalspurbahn hatte hier in Mombasa ihren Ausgangspunkt und führte über Nairobi bis nach Uganda. Heute ist sie in die Jahre gekommen und wird modernen Verkehrsbedürfnissen nicht mehr gerecht. Deshalb entschloss man sich 2011 zum Bau einer neuen Eisenbahnverbindung nach Nairobi, ausgehend von Maritini, einem Vorort von Mombasa. Der Bau war von Anfang an umstritten, auch weil Kenias Präsident Uhuru Kenyatta hier bei den Eröffnungsfeierlichkeiten der Strecke Bauaufträge ohne Ausschreibung vergab.
2: Die Eisenbahn ist ein Schlüssel für den Wandel Kenias hin zu einem industrialisierten, wirtschaftlich florierenden Land mit mittlerem Bruttosozialprodukt.
0: Geringere Transportkosten und eine größere Mobilität der Menschen sollten Jobs schaffen. Doch die mindestens 3,5 Milliarden Dollar teure Bahn wurde zu 90% durch chinesische Kredite finanziert, darunter auch die Bahnhöfe wie Mombasa Terminus, eine neue Form von Kolonialismus, wie Kritiker meinen. Als Hightech auf dem schwarzen Kontinent wurde das Projekt Mombasa-Nairobi Standard Gauge Railway, kurz SGR, bezeichnet. Im Gegensatz zur schmalspurigen Kolonialbahn fährt sie auf normaler Spurweite.
4: Die SGR sorgt für einen Paradigmenwechsel, gerade im Gütertransport. Die Geschwindigkeit wurde höher. Zum Beispiel fahren nun Güterzüge 80 km pro Stunde und Personenzüge bis zu 120 km pro Stunde. Für eine Fahrt, für die man früher 8 Stunden brauchte, benötigt man nun weniger als 5 Stunden. Speziell der Madaraka-Express braucht 4 bis 4,5 Stunden.
0: Klänge der kenianischen Nationalhymne. Der Expresszug, Stolz der Nation. Daher auch der Name. Madaraka heißt nämlich auf Swahili unter anderem Selbstbestimmung. Ob die allerdings durch die starke Abhängigkeit von chinesischen Krediten möglich ist, ist umstritten. Denn ob sie die Kenianer jemals zurückzahlen können, ist ungewiss. Zumindest bringt die SGR jungen Leuten neue Jobs. 8 junge Frauen wurden zu Lokführerinnen ausgebildet. Concilia fuhr den Eröffnungszug mit Präsident Kenyatta und ist die erste Lokführerin in Kenia.
5: Das ist eine große Freude für mich, weil es in Kenia noch nie weibliche Lokführer gab. Die SGR gibt vielen jungen Menschen wie mir einen Job. Die meisten von uns sind jung.
0: Zweimal täglich verlässt der Madaraka-Express Mombasa in Richtung Nairobi. Gezogen von einer chinesischen Lokomotive vom Typ DF-11 der Lokfabrik Kishuan aus Changzhou. Innen alles picobello. . 2017 ging die SGR ambitioniert an den Start. Doch mittlerweile sieht die Realität anders aus. Die hohen Erwartungen wurden nicht erfüllt. Die Menschen, die wir getroffen haben, fahren aber gerne mit dem Zug nach Mombasa.
6: Mombasa war großartig für mich, weil es die kenianische Küstenstadt ist. Wir haben sonst keine Küstenstadt außer Mombasa. Eine tolle Stadt. Sie bietet viele Fotomotive und es gibt alles, was Kenianer und Touristen brauchen.
5: Die Landschaft ist einfach unglaublich. Die Fahrt mit der SGR ist eine magische Erfahrung. Ich denke, viele fahren mit dem Zug, um jemanden zu besuchen. Sogar Touristen bevorzugen die SGR. Sie möchten etwas erleben und das können sie hier.
6: Wenn Sie sehen, wie ich hier sitze, verstehen Sie, wie bequem der Zug ist. Das Ambiente, das Umfeld, alles ist okay und man kann genießen.
0: Die Neubaustrecke ist etwas kürzer als die alte Schmalspurbahn. Sie wurde geradliniger trassiert, mittels vieler Brücken. Auch daher die große Fahrzeitverkürzung. An die chinesisch-kenianische Freundschaft wird in jedem der klimatisierten Wagen erinnert. Fenster kann man da nicht öffnen. Der Kamerablick auf die teilweise parallel verlaufende alte Trasse ist daher oft verspiegelt. Die schnelle Verbindung Mombasa-Nairobi ist allerdings nur mit dem Madaraka-Express möglich. Der fährt ohne Stopp durch. Nur der langsamere Intercounty-Zug hält auch zwischendurch. Nach einer Stunde 49 erreicht er das rund 140 Kilometer entfernte Voi. Die Kleinstadt liegt in einer fruchtbaren Gegend und ist Marktplatz für allerlei landwirtschaftliche Produkte. Traditionell spielt in Kenia der Busverkehr eine große Rolle. Busse benötigen aber genauso lange wie die alte Bahn der Briten. Die neue SGR ist für den Bus eine große Konkurrenz, hören wir von James. Er ist Busfahrer.
4: Seit es die SGR gibt, verzeichnen wir einen Rückgang an Fahrgästen. Erstens fahren wir tagsüber, während die SGR auch nachts fährt und die Fahrgäste das bevorzugen. Zweitens ist die SGR billiger als der Bus. Diesen Herausforderungen müssen wir uns stellen.
0: Der Bus braucht teilweise bis zu 12 Stunden.
1: Die SGR ist eigentlich eine gute Sache. Aber die Geschwindigkeit, mit der sie das Transportgewerbe verändert hat, hat zu einem Einbruch im Busgeschäft und im Güterverkehr geführt. Die Auswirkungen sind enorm. Normalerweise hatten wir 3 oder 4 Busse am Tag. Jetzt sind es noch 2.
0: Was für die Umwelt gut ist, kann für den Geldbeutel schlecht sein. Es werden schlicht weniger Fahrer gebraucht. Die SGR macht auch dem LKW-Gewerbe Konkurrenz. Durch den Transport auf der Schiene fallen täglich mehrere hundert LKW-Fahrten weg.
4: Die SGR ist Segen und Fluch zugleich, wobei der Fluch schwerer ins Gewicht fällt. Seit über 1,5 Jahren bin ich nun arbeitslos.
1: Als Lkw-Fahrer leiden wir. Wir können uns heute nichts mehr leisten. Wir verschwenden viel Zeit im Hafen mit Warten, um überhaupt mal einen Container zu bekommen.
0: Mombasa besitzt den größten Containerhafen Ostafrikas und pflegt Verbindungen zu 80 Häfen weltweit. Hier werden auch Güter, beispielsweise der Nachbarländer Tansania und Uganda, umgeschlagen. Mehr als

0: Eine Million Container pro Jahr. Port Reitz ist der neue Umschlagplatz der SGR. Für das Zusammenspiel Hafen, Bahn ist John verantwortlich. Er hat zu seinem Job eine besondere Beziehung.
1: Als wir im Januar 2018 begonnen haben, war es, als wenn ein Baby krabbeln würde. Dann haben wir unsere Dienstleistung besser vermarktet. Damals verließ nur ein Zug am Tag den Hafen von Mombasa. Dann machten wir Werbung und arbeiteten weniger mit Regierungsbehörden zusammen. Einen Monat später stand das Baby auf und wir hatten täglich zwei Züge.
0: Seitdem wurde die Kapazität weiter ausgebaut. Heute verlassen täglich 8 bis 12 Güterzüge den Hafen.
1: Ein Güterzug hat auf der Normalspurstrecke eine Kapazität von 50 Waggons mit insgesamt 120 Fuß Standardcontainern. Auch noch längere Züge sind möglich.
0: Züge mit bis zu 56 Waggons passen in den Terminal. Die längsten Güterzüge mit bis zu 75 Waggons müssen dort allerdings geteilt werden. Anfangs kostete der Transport eines Containers per Bahn $1.100. Heute sind es bis zu $750, etwa so viel wie in Deutschland und damit weniger als mit dem LKW. In Kenia ist die Neubaustrecke auch für Güterzüge geeignet. 10 Stunden benötigt ein Güterzug von Mombasa nach Nairobi. Je nach Verkehr ist das mit dem LKW nicht zu schaffen. Momentan werden auf dieser Verbindung noch 60% der Güter per LKW transportiert. Doch der Marktanteil der Bahn wird immer größer. Zurück in Voi sitzen wir wieder im Madaraka-Express. Ein Ticket für die 472 Kilometer lange Fahrt kostet 1000 Kenia-Schilling, etwa 7,90 Euro. Das kann sich in Kenia nicht jeder leisten. Die einer Hochbahn ähnelnden Strecke wirkt in Kenias Landschaft unnatürlich. Auf der eingleisigen Strecke können an Ausweichstellen Güterzüge passieren. Die SGR, hier zwischen alter Schmalspurbahn und einer der gefährlichsten Straßen der Welt, der auch als Killer Road bekannten A109 zwischen Mombasa und Nairobi. Die Zugfahrt ist nicht nur sicherer und bequemer, sie bietet auch einen weiteren Vorteil.
2: Entlang der Strecke können wir viele Elefanten und wilde Tiere sehen. Es ist wie eine Safari-Tour, für die wir im Tsavo-Nationalpark hätten zahlen müssen. Aber so sehen wir den Nationalpark auf dem Weg nach Nairobi.
0: Von der knapp 2 Kilometer langen Tsavo Superbridge ist der Ausblick besonders gut. Die Brücke wurde mitten durch den Nationalpark gebaut. Zwar wurde an sogenannte Wildkorridore für beispielsweise Elefanten gedacht, die sind aber oft zu klein und am falschen Ort.
3: Die SGR hat das Tsavo-Naturschutzgebiet durchtrennt und dafür Unterführungen und Brücken für die Tiere gebaut, damit sie vom West- zum Ostteil des Nationalparks gelangen. Die Tiere sind damit aber manchmal nicht vertraut. Ab und zu verirren sie sich und verenden. Das führt zu einem Konflikt zwischen Mensch und Tier.
0: Der Nationalpark ist bekannt für seine Artenvielfalt. und für die größte Elefanten

0: größten Population Kenias.
1: Die Zukunft der Elefanten in Kenia sieht gut aus. Die ungute Zeit der Wilderei, in der die Zahl der Elefanten dezimiert wurde, ist vorbei. Mit der Zeit wird es so wieder mehr Elefanten und mehr Stoßzähne geben.
0: Und es gibt hier eine berühmte Anekdote vom Bau der Kolonialbahn unter den Briten. 1898 sollen ganz in der Nähe 135 Bahnarbeiter von zwei Löwen aufgefressen worden sein. Tatsächlich waren es wohl nur 35. Aber der Bau der alten Bahn wurde dadurch stark verzögert. Die Arbeiter hielten die Löwen für böse Geister, die diejenigen bestraften, die den Kolonialherren halfen, die Bahn zu bauen. Der Nationalpark lebt vom Safari-Tourismus. Daran haben sich die Tiere wohl schon gewöhnt. Giraffen fühlen sich in der trockenen Savanne besonders wohl. Bei Touristen sehr beliebt, eine Nacht im Nationalpark.
1: Es ist verrückt. Nachts können wir viele Tiere direkt neben unserem Haus hören. Wir haben das Glück, jeden Tag auf Safari zu gehen und jeden Tag neue Wildtiere zu sehen. Das ist wirklich eine tolle Erfahrung.
0: Neben Touristen und der neuen Eisenbahn haben die Tiere aber auch zunehmend ein anderes Problem: Trockenheit. Mit dem Tanklastwagen bringt seit 2016 mehrmals die Woche Patrick Wasser in den Nationalpark. Für ihn ist klar, wer Schuld am fehlenden Regen hat.
2: Im Grunde wurde das von Menschen verursacht. Die Natur wurde gestört. Es gibt die globale Erwärmung tatsächlich. Sie ist real. Der Mensch hat der Umwelt einen verheerenden Schaden zugefügt. Dadurch wurde das Wettergeschehen gestört und durcheinandergebracht. Deshalb zahlen wir jetzt für das, was wir angerichtet haben.
0: Patrick ist in der Gegend aufgewachsen und hat von Kindesbeinen an den Klimawandel beobachten können. Er sah, wie Tiere aufgrund des Wassermangels verendet sind. 1500 Tiere nutzen täglich eines seiner Wasserlöcher. Und Patrick nennt sich voller Stolz Wassermann.
2: Es ist eine große Schande, wenn wir unsere Tiere wegen der Trockenheit verlieren. Gleichzeitig denken wir darüber nach, wie wir den Tourismus erhalten können, der eine der wichtigsten wirtschaftlichen Grundlagen Kenias ist. Wenn wir die Tiere verlieren, verlieren wir den Tourismus. Dann werden nicht mehr viele junge Leute in den Hotels arbeiten können. Ein Teufelskreis, denn die meisten Haushalte in Kenia bestreiten so ihren Lebensunterhalt.
0: Patrick hat den Mwalua Wildlife Trust ins Leben gerufen, um den Tieren professionell zu helfen und damit auch den Menschen. Die Tiere können sich nun an mehr als 10 Wasserlöchern erfreuen. Weiter geht's. Im Zug wird penibel auf Sauberkeit geachtet. Wieder entlang der alten Strecke. Sie schlängelt sich durchs Land und ist dadurch vielen Menschen näher. Ein weiterer Kritikpunkt an der Neubaustrecke, die teilweise fernab der Siedlungen verläuft. Über unzähligen Pfeilern wirkt der Zug wie abgehoben. Er lässt auch wichtige Projekte links liegen. Ohne Anschluss an die SGR entsteht momentan etwa 80 Kilometer südöstlich von Nairobi eine neue Stadt, Konza. Unter dem Programm Vision 2030 sollen hier künftig die Armut bekämpft und neue Märkte erschlossen werden, erklärt uns der Geschäftsführer des Projekts, John Tanui.
3: Nach der Konzeptualisierung des Projekts müssen wir nun die notwendigen Prozesse einführen, um die Entwicklung voranzubringen. Das beinhaltet die Einbeziehung von Beratern aus der ganzen Welt, um zu gewährleisten, dass wir ein Gesamtkonzept für eine Weltklasse-Stadt bekommen, das in großem Maße der Nachhaltigkeit entspricht, und eine Smart City, eine gesamtheitliche Stadt, eben eine Weltklasse-Stadt.
0: Ein ehrgeiziges Projekt, das die Wirtschaft Kenias transformieren soll. Dazu gehört auch eine Baumschule. Einheimische Pflanzen sollen so erhalten werden. Sie sollen aber auch der Erholung und Luftreinhaltung dienen. Konza, ein Projekt der Nachhaltigkeit mitten in der Steppe. Ein Bahnanschluss ist bereits in Planung. Wir fahren derweil von Athi River aus weiter. Es ist nun nicht mehr weit bis Nairobi. Für viele Fahrgäste überwiegen die Vorteile bei der Fahrt mit der SGR.
3: Ich genieße es, mit der Bahn zu fahren. Es ist wirklich schnell und spart Zeit. Es ist bequem und das Bordpersonal sorgt für einen guten Service. Es macht wirklich einen guten Job.
0: Auch in Nairobi Terminus, dem neuen SGR-Bahnhof, machen die Eisenbahner einen guten Job. Der moderne Bahnhof liegt etwa 15 Kilometer außerhalb des Zentrums der Hauptstadt. Das Gebäude soll zwei Züge symbolisieren, die durch eine Brücke verbunden sind. Ein Sinnbild für die Freundschaft zwischen Kenia und China. Güterzüge fahren hier durch. Ihr Ziel: das Inland Container Depot, kurz ICD Nairobi. Hier kommen die Züge aus Mombasa an. Endstation für die Container. Sie werden auf LKW umgeladen. Die Fortführung der Strecke bis zur Grenze nach Uganda ist geplant. Der Bau verzögert sich allerdings. Es gab Probleme mit der Finanzierung. Gut für die Lkw-Fahrer. Moderne Nachverfolgung der Container mit sogenannten Trackern ist im ICD Standard. Und man kann genau sehen, wo sich Container aus Mombasa gerade befinden, erklärt uns Caroline.
1: Nach dem Taggen, dem Etikettieren, sind wir in der Lage, einen Zug oder Container, der markiert wurde, zu verfolgen. Das hier ist die SGR. Und das sind die Bahnhöfe. 32 gibt es. Hier haben wir einen Zug, der sich Simba nähert. Und wenn Sie auf eines dieser Kästchen klicken, sehen Sie die Geschwindigkeit des Zuges. Dieser hier fährt 49 km/h. Das ist die Siegel- und Containernummer. Damit bekommen wir alle Infos des Containers.
0: Kenia will künftig mehr Güter auf der Schiene transportieren. Das sei billiger, so das Kalkül, weil dadurch unter anderem die hohen Instandhaltungskosten der Straßen minimiert werden. Momentan wird an der Strecke nach Naivasha, 100 Kilometer nordwestlich von Nairobi, gebaut. Im Sommer 2022 soll sie eröffnet werden. Kenia gibt der Schiene eine Chance.

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7: Hui!
8: Oh! Samuel, der hatte doch gar keinen Regen gemeldet.
9: Eine Farm in Namibia. Hier finden verletzte und verwaiste Wildtiere Zuflucht. Sie werden rund um die Uhr betreut. Von Tierärzten, Pflegern und von Volontären aus aller Welt, die hier das wilde Afrika erleben können.

0: Kuschelwetter. Die Regenzeit auf Harmas beginnt. Nach der großen Dürre letztes Jahr saugt die Erde gierig jeden Tropfen auf. Die nächsten Monate hier werden ziemlich feucht.
1: Tyson! Tyson! Frühstück! Komm! Ja, komm!
0: Ja, komm. Volontärin Johanna besucht heute einen alten Freund. Gepard Tyson war das erste Tier auf Harnas, mit dem sie auf Tuchfühlung gegangen ist. Sie hat ihm damals sogar das Fell gebürstet.
1: Hey, guck mal hier.
0: Doch Tyson ist entweder ein Morgenmuffel oder es ist ihm eine Laus über die Leber gelaufen.
1: Ja, heute ist Tyson irgendwie so ein bisschen mehr auf Abstand, glaube ich. Aber wir gucken jetzt mal, wenn er... Vielleicht war er auch nur hungrig und wenn er jetzt frisst, ist er... wieder lieb. Ich muss nur gleich irgendwie die Decke von ihm wegnehmen. Wenn er da drauf sitzt, ist das keine gute Idee.
0: Nicht wirklich. Waisenkind Tyson ist zwar schon seit 2 Monaten auf Harnas, aber trotzdem. Lieber erst mal die Füße stillhalten und eine günstige Gelegenheit zum Deckenklau abwarten.
1: Nehmen wir das vielleicht schon mal runter, dann habe ich es gleich schon mal, wenn ich... versuche, mit ihm zu spielen. Heute ist Tyson irgendwie nicht so gut drauf. Das gefällt mir nicht so. Ist aber vielleicht einfach echt, weil er jetzt gerade das Essen mit auf der Plattform hat und einfach das Gefühl hat, ich will es ihm wegnehmen. Ja, wir schauen mal, ob er noch freundlicher wird heute.
0: Ja, so ein missgelaunter Gepard macht schon nervös. Auch wenn er noch ein 3-Käse hoch ist.
1: Ja. Okay, ich werde dann jetzt mal hier stehen bleiben und ihn erstmal in Ruhe ein bisschen fressen lassen. Einfach. Ich habe schon Respekt vor ihm. Er ist zwar noch klein, aber er kann trotzdem schon beißen. Und Tiere, die essen, soll man ja nicht stören. Wilde Tiere insbesondere. Insbesondere, ja. Toll, Tyson. Die Decke, auf die er ja jetzt wieder gegangen ist, leider, soll ich halt eigentlich rausholen, weil es gestern geregnet hat. Das heißt, die wird feucht sein und dann kriegt er eine neue. Ich weiß allerdings noch nicht so ganz genau, wie ich das hinkriege, weil wenn er drauf liegt, die wegzuziehen, ist eine ganz blöde Idee. Deswegen muss ich ihn halt irgendwie jetzt von der Decke versuchen wegzulocken, damit ich dann die Decke schnappen kann. Ich werde jetzt mal versuchen, ihn mit der Hand zu füttern. Vielleicht kommt er dann einfach ein bisschen näher und ist ein bisschen freundlicher heute. Tyson! Tyson! Komm hier! Was ist das?
0: Schon nervig, wenn die Gäste, das Personal nicht das Bettzeug wechseln lassen. Vielleicht

0: muss doch ein bisschen Bestechung her. Kleingehacktes Hühnchen direkt in den Mund geschoben.
1: Also ich glaube, mit den größeren Geparden würde ich das auch nicht ganz so gerne, zumindest nicht so richtig aus der Hand machen. Aber bei ihm ist es eigentlich noch ganz nett. Er ist es auch gewohnt, dass man ihn aus der Hand füttert, weil das viele benutzen, um ihn halt erstmal so ein bisschen, ja, freundlich zu stimmen und ihn so ein bisschen anzulocken.
0: Ein bisschen Nervenkitzel darf ja auch sein. Sonst hätte man ja gleich beim Kater daheim bleiben können.
1: Also beim ersten Mal ist man halt wirklich so, man kann es gar nicht einschätzen. Er faucht, er zeigt die Zähne. Und jetzt mittlerweile war ich halt schon ein paar Mal drin. Und ich glaube, es ist noch nicht so, dass er mich wiedererkennt. Aber es ist halt so, man selber geht irgendwie anders ran und weiß vielleicht, wie man ihn einfach ein bisschen zu sich locken kann und mit ihm umgehen kann. Das ist halt dann ganz nett.

0: 700 Kilometer nördlich von Harnas auf der Farm Okutala. Tierärztin Simone Herzog und Volontär Andreas sind heute in der Elefantenpension. Die Gäste haben in ihrem Wasserloch eine ganz schöne Sauerei angerichtet.
1: Das ist wie tief?
2: Das fällt so in dem Dings.
1: Und ungefähr.
0: Andreas gibt heute den Hausmeister. Er muss den verstopften Abfluss freimachen.
1: Ich versuche das einfach hier mal so
2: zu loten.
1: Als Christophorus-Stecken das zu verwenden. Kalt ist es, glitschig. In was ich da gerade warte, will ich gar nicht wissen, wenn ich ehrlich bin. Das ist auf jeden Fall Lubberts. Ich weiß nicht, was das ist. Ob das irgendwelche Piranhas sind, die da jetzt an meinen. Ich will es wirklich nicht wissen. Ich befürchte, es wird nicht ganz einfach, diesen Stöpsel zu finden. Weil sehen tut man definitiv null. Also ich werde versuchen, den mit den Füßen irgendwo dieses Loch zu ertasten. Und dann mal gucken, ob ich mit diesem Draht das dann finden kann.
2: Mehr in die Mitte, auf mehr. Noch ein bisschen mehr in die Mitte.
1: Ja. Das Wasser sieht schlimmer aus, als es ist. Wenn man sich jetzt überlegt, das ist nicht grün, sondern das sind irgendwelche, Schaumbadbläschen. Und das ist halt in grüner Farbe gewesen, Tannenzapfenbad. Ja, so riecht es zwar nicht, aber dann ist es gar nicht so schlimm.
0: Hoffentlich trinkt er sich das Wasser nicht auch noch schön.
1: Aber schön wäre es jetzt doch langsam, dieses blöde Loch zu finden. Hier geht es ein bisschen tiefer. Normalerweise wäre ein Abfluss ja in der Mitte. Ich glaube, da ist was. I think I found it. There is some, at least it's a bit deeper there. So, jetzt mal gucken. Ja. Jetzt wird es langsam ekelhaft. Komm mal schon vor wie im Dschungelcamp.
2: Hast du was, denkst du?
1: Ich glaube, da ist ein Loch, ja. Also zumindest mit Sand vollgespült.
2: Brauchst du Hilfe oder denkst du, kommst klar im Moment?
1: Ich glaube, momentan klappt's. Bin mal gespannt, wie tief das ist. Ich hoffe, das geht wieder ab. Is water coming? Yay!
0: Ist doch schön, wenn's läuft. Aber was für eine Arbeit. Ob die Jungs das zu schätzen wissen?

0: Auch Marietta auf Harnas hat Probleme mit einem Gast. Ihrer ist sogar ein richtiger Drachen.
1: You and this little girl. You must do
0: Der Bartagame, die sie in ihrer Küche hält, mundet das bisherige Essen nicht.
1: He's not happy with the food that I give him. I want cricket.
0: Das Sun-Mädchen Maria und Volontärin Anja sollen helfen.
2: Unser Auftrag heute ist, wir sollen Insekten sammeln für die Bartagame. Das ist eine Echsenart. Und ja, wir beiden suchen heute Insekten.
1: Der große Schwarzkrieg, ne? Nicht der kleine, ne? Er irrt um nicht. Die große Schwarzkrieg.
0: Aber nicht irgendwelche. Eine ganz bestimmte Grennenart muss es sein, die großen Schwarzen. Mal sehen, ob die dem anspruchsvollen Bewohner besser schmecken. Auf zur Tat. Volontärin Anja aus Bremen ist zum ersten Mal auf Harnas. Sie ist eine norddeutsche Gärtnerin und hat von afrikanischen Grillen keine Ahnung. Aber zum Glück ist Maria dabei. Das Sun-Mädchen wurde auf der Farm geboren. Ihre Eltern arbeiten hier.
3: Ja.
0: Maria weiß natürlich, wo sich die großen schwarzen Grillen gerne verstecken.
3: Ja, da waren ganz viele Ameisen auch rumkrabbeln. Yeah! Komm her. Ich hab ihn. Ja.
0: Sämtliche Grillen der Farm scheinen sich unter die Steine verkrochen zu haben.
3: Ja, wir haben hier gerade einen ganz großen Stein aufgehoben und dann gleich zwei Grillen gefunden. Jetzt versuche ich, die noch da mal rauszukriegen, ohne dass die mir abhauen. Ja. Ah, die ist so schnell. Okay. Super. Okay. Super, jetzt haben wir schon vier Stück gefunden von den Insekten.

0: Ah, die sind sehr schnell. Ah, ich habe ihn. Jetzt habe ich ihn. Aua, die jetzt einzufangen. Unter dieser Platte waren wir doch schon ziemlich gut fündig. Oh. Ist er drin? Oh. Aber wir haben es jetzt endlich geschafft. Wir haben unseren Auftrag erfüllt und 6 Grillen für die Badagame gefunden. Und jetzt können wir die verfüttern. Hallo.
1: Hi.
0: We found some.
2: Mal sehen, ob Marietta mit der Ausbeute zufrieden ist.
1: Oh, hat jelle gegrillt. You can help me? Okay, da. Okay, muss nicht dort noch.
2: Maria ist ein bisschen aufgeregt. Sie hat noch nie eine Bartagame so nah gesehen. Heute darf sie das Reptil sogar füttern.
1: Ah, okay, oben da. Auf, hey, Salif, ihr bitte. Ich kann danke sie. What the hell is this on my nose?
2: Maybe. Doch auch die große schwarze Grille macht das Tier nicht so richtig an. Marietta hat eine Idee. Es muss mehr wuseln. Die Grille muss nach zappelnder, flüchtender Beute aussehen. Das ist viel aufregender.

0: Zimmermädchen Johanna ist derweil ihrem Ziel, Tyson frische Bettwäsche zu geben, noch nicht wirklich näher gekommen. Was Schoßhunden gefällt, finden doch bestimmt auch Wildkatzen gut, oder?
1: Er will es halt schon haben, aber er hat noch nicht so Lust, sich zu bewegen. Komm. Vielleicht noch ein bisschen faul heute Morgen. Tyson! Oh. Jetzt spielt er mit der Decke, die ich haben will. Ach. Tyson! Du sollst nicht mit der Decke spielen. Komm. Komm. Hier, komm. Hier, komm. Hier, komm. Hier, komm. Hier, komm. Komm. Komm. Hier, komm. Auf mich drauf springen. Auch wenn ich hoffe, dass er wirklich nur aufs Spielzeug fixiert ist, ist es halt schon komisch, wenn er anfängt so zu, ja, wie soll man sagen, zu knurren in irgendeiner Weise. Und es ist halt irgendwie doof, dass ich hier unten bin quasi und er da oben, weil er dann natürlich springen kann. Und wenn er auf mich drauf springt, ist es nicht so angenehm, glaube ich. Aber ich muss halt versuchen, ihn von der Decke runterzukriegen. Hey, komm, komm, na komm. Jetzt scheint es, er hat seine Beute erlegt und er will sie auch nicht mehr hergeben. Lass doch nochmal los.
0: Vielleicht hat Kleinkind Tyson aber auch einfach nur das Trotzalter erreicht. Bloß keinen Tobsuchtsanfall riskieren.
1: Er scheint aber auch noch ein bisschen müde zu sein. Er hat jetzt so sein Spielzeug im Maul und schließt immer mal wieder die Augen. Komm. Ach, Tyson. Ich denke, ich werde jetzt mal versuchen, ihm die andere Decke einfach mal daneben zu legen und ihm die vielleicht schmackhafter zu machen als die andere. In der Hoffnung, dass ich dann die alte Decke wegnehmen kann. Ich weiß nicht genau, ob das eine gute Idee ist. Vielleicht nimmt er dann beide und wir kriegen keine von beiden wieder. Da muss man dann einfach mal schauen jetzt, wie es läuft. Tyson! Guck mal, eine frische Decke.
2: Ja.
1: Was ist das? Was ist das? Ja, guck mal, was das ist. Erstmal anfauchen und untersuchen. Ja. Was ist das? Was ist das?

0: Ablenken geht fast immer.
1: Was ist das? Was ist das? Komm, komm. Ja, ja, ja. Ja, ja, ich bin jetzt schon mal froh, dass er überhaupt gekommen ist. Okay, er ist jetzt gerade mit dem Spielzeug beschäftigt. Das heißt, ich kann jetzt vielleicht gerade mal seine Decke hier entfernen. Okay. Andere wieder drauf. Die macht er sich, wie er sie haben will. Ja. Er hängt jetzt gerade fest mit dem Spielzeug. Ja.
0: Geschafft. Tyson hat ein neues Kleinod gefunden.

0: Im Elefantengehege auf Okutana ist das Wasser mittlerweile abgelaufen. Zurückgeblieben ist nur eine dicke, fette Schlammschicht.
1: Ja, dann fangen wir mal an.
0: Ganz schöne Knochenarbeit.
1: Jetzt müssen wir versuchen, diesen ganzen Schlamm, der sich da angesammelt hat, rauszukriegen. Und wie man sieht, ist da ganz schön viel Schlamm drin, weil es vom Regen da immer sich reingespült hat. Und es ist eine ziemlich matschige Angelegenheit und jetzt noch rutschiger als vorhin. Ich bin mal gespannt, wie lange es dauert, bis ich mich hinlege.
0: Die Übeltäter schauen unschuldig rein und mampfen.
1: Wie oft muss das eigentlich geputzt werden?
2: Unter diesen Temperaturverhältnissen ungefähr alle 2 Wochen, bevor das wieder so grün wird von den Algen.
1: Okay, aber für 2 Wochen ist es ganz schön dreckig.
2: Ja, das waren auch 4 Elefanten, die sich da...
1: Was sind nur Babys? Die können doch so viel Dreck nicht machen.
2: Je Baby, desto Dreck, weißt du das nicht?
0: Je Baby, desto Dreck. Da stimmen auch die 4 Elefantenkälber Dumbo, Thala, Stauta und Loxi zu. Sie sind nur vorübergehend in diesem Gehege. Aufgrund der großen Dürre in Namibia letztes Jahr hat Okutana sie hier aufgenommen. Bald sollen sie in die 24.000 Hektar große Auswilderungszone kommen. Das ist eine Fläche fast so groß wie der Bodensee. Noch genießen sie Vollpension. Zimmerreinigung inklusive.
1: Ich habe immer noch die Befürchtung, dass ich ein Vollbad gleich nehme in dem Schlamm.

0: Kopf hoch, Leute. Auch diese Brühe ist irgendwann mal ausgelöffelt. Das hier ist Mariettas Lieblingsgehege. Hier leben die kleinsten Waisenkinder, bis sie groß genug sind, den nächsten Schritt in die Freiheit zu wagen. Und zwar in den Garten hinter Mariettas Haus.
1: Hier, wir sind hier im Kindergarten bei vielen kleinen Tierchen, unter anderem Salami und Poloni, unsere beiden kleinen Warzenschweinchen. Und die sollen heute den größeren Teil des Gartens erobern dürfen, also ein wenig mehr Platz, Freiheit bekommen, weil Marietta keine Lust mehr hat, ihren Garten selbst umzugraben. Das sollen die beiden jetzt übernehmen.
2: Okay, we try.
1: Yeah, let's try. Shall we open the door and see whether we get them out? Usually they follow if you open.
2: We go to the door and then open.
1: Komm, komm, Salami, Poloni, komm.
2: Komm, Big Boyki und Gelki.
0: Salami und Poloni sind mittlerweile richtig munter und aufgeweckt. Vor nur einem Monat hatte ein Farmer die beiden ohne Mutter auf seinem Land gefunden. Die letzten Wochen wurden sie auf Harnas liebevoll umhegt und gepflegt und richtig aufgepäppelt. Wenn sie gute 2 Jahre alt sind, sollen sie in die Lifeline der Farm ausgewildert werden. Aber bis dahin heißt es erstmal Babyschritte machen.
2: I will close this door and you must tell the volunteers they're not allowed to go through here anymore.
1: Okay.
2: They must come from that side.
1: Okay.
2: Only for 2 or 3 days.
1: Yep.
2: Only to learn. Because you see, there it's open.
1: Yep.
2: So only to learn the people, close the door.
1: Yep.
2: Okay.
1: No worries, I will do
2: that.
1: Okay.
0: Marietta ärgert sich, dass die Volontäre immer das

0: zumindest in der Größe von Salami und Bologna. So, dann wollen wir mal provisorisch stopfen. Ja, willst du hier schon mal rauslaufen? Wahrscheinlich bleibt das Provisorium auch etwas länger. So, so weit, so gut. Seid ihr beiden denn? Da seid ihr.
1: Die Mannschaft bleibt Sunna dicht auf den Fersen. Schön zugucken und sich merken, wo die Schlupflöcher sind.
0: Also, die beiden kommen hier wahrscheinlich besser hin als ich. Aber das nützt ja nichts. Das sieht aber gut aus.

0: Das wird nicht lange halten. Da muss gleich mal jemand den Zaun richtig flicken. Da passe ja ich sogar schon fast durch, wenn ich mich anstrenge, den Bauch einziehe. Ja, hier ist ein riesengroßes Loch. Da passen die beiden also ohne Probleme, ohne sich anzustrengen, durch. Das heißt, da muss ich schnell Marietta holen und mal gucken, dass das jemand sofort flickt. Hey, du!
1: Aber wieso überhaupt flüchten? Ist doch gerade genug Interessantes los im Gehege.

0: Zurück auf Okutana. Die Elefanten sind schon ganz hibbelig. Sie wissen genau, was jetzt gerade in ihrem Gehege passiert. Was nach Lagerfeuer aussieht, ist in Wahrheit die Vorbereitung zur Fütterung.
1: Ja, also wenn man jetzt guckt, was für Balken wir da jetzt durch die Gegend legen. Und wenn wir da später das Essen reinpacken und die da dran kommen, kann man schon sehen, dass die, obwohl sie noch Babys sind, ganz schön Kraft haben müssen, um da dran zu kommen.
0: Die Idee hinter dem Scheiterhaufen ist, den Elefanten schon im Gehege beizubringen, dass das Futter da draußen nicht auf dem Präsentierteller serviert wird, sondern dass sie dafür durchaus den ein oder anderen Baum umnieten müssen. Die Leibspeise der Elefanten, Brechnüsse. Der englische Name ist schöner, Affenorangen.
2: Das sind die Monkey Oranges, die werfe ich überall verteilt, auch auf die Bäume, in den Scheiterhaufen, unter die Luzerne. Das ist das, was die Elefanten auch machen. Drauftreten, aufmachen und dann kommt solches Fruchtfleisch raus mit Kernen. Die Kerne sieht man so dunkel auch auf dem ganzen Boden.
1: Achtung. So, und jetzt spiele ich ein bisschen Osterhase und verteile das Fressen irgendwo zwischendrin. Ja, so eine hundertprozentige Strategie habe ich da jetzt nicht. Ich versuche es einfach so geschickt wie möglich zu verpacken. Ein paar Sachen, die offensichtlich sind, so die einfachen Sachen, um sie anzuregen, das Essen zu finden. Und dann ein paar Sachen, die tiefer drin sind, dass sie tatsächlich drin wühlen müssen. Und beschäftigt sind, unseren Scheiterhaufen mit auseinanderzunehmen, den wir so schön aufgeschichtet haben. Und ich habe tatsächlich keine Reste drunter gefunden. Also die haben den vorherigen Scheiterhaufen komplett durchgepflügt und alles gefunden, was da drin zu suchen gab.

0: Jetzt versuche ich mal, ein paar Sachen höher zu machen. Die können sich ja schon ordentlich strecken. Und da sollten sie eigentlich dran kommen. Das werden sie natürlich nicht auf Anhieb finden, hoffe ich. Außer sie gucken zu und merken sich die ganzen Verstecke. Aber der Baum ist ja wie dafür gemacht. Jetzt nur die Herausforderung, hier wieder runterzukommen. Perfekt.
1: Ja, geht grad. Ja, bald. Ja.
0: Man fühlt sich wirklich wie so ein kleiner Osterhase. Eigentlich müsste man Osterelefant sagen. Was ist ja für die Elefanten da hinten dran? Aber das ist tatsächlich der Fun-Part dabei. So, Lea.

0: Farnas ist die kleine Meerkatze Klaus schon ausgehfein. Er wohnt nur vorübergehend bei Marietta. Seine Mutter wurde im Meerkatzengehege von Artgenossen schwer verletzt.
1: Wir haben heute Olli und Klaus Tag. Das sind die beiden Babyaffen, ein Baboon und ein Velvet Monkey. Und im Moment sind wir in Mariettas Garten, um mit den beiden zu spielen. Und gleich geht's raus zum Spaziergang.
2: Hey Klaus!
3: Oh!
2: Hallo, oh. Olli! Komm her!
0: Ja, mit so kleinen Äffchen lässt es sich noch wunderbar schmusen. Volontärinnen Nina und Rachel freuen sich richtig über ihren Babysitterdienst. Zeit für ein paar Streicheleinheiten.
1: Also so sind die ja auch noch süß, diese Affen. Wenn sie dann ein bisschen größer werden, dann sind sie zwar noch süß, aber nicht mehr ganz so ungefährlich wie dieser hier. Der zwickt zwar auch mal, manchmal wird man auch mal angepieselt, aber es ist ein ganz schönes Gefühl. Weckt vielleicht Muttergefühle oder so, keine Ahnung.
0: Aha. So einfach kann man bei Frauen punkten. Aber wer könnte auch diesen hübschen Segelohren widerstehen?
1: Did it. No.

0: Komm hier. Hi, Olli. Also, Olli, das ist die hier. Das ist ein Pavian-Weibchen. Und die ist ohne Mutter wohl aufgefunden worden. Also wahrscheinlich ist die Mutter getötet worden und ist dann halt zum Glück nach Hannas gebracht worden, wo sie jetzt aufgepäppelt wird. Und Klaus, der kleine Graue, der hat die Mutter, die ist auch noch hier, aber die hat irgendwie eine Verletzung oder sowas am Arm. Deshalb kann er nicht mit ihr in einem Käfig sein oder in einem Gehege sein, weil er halt dann immer wieder diese Verletzung versucht aufzumachen. Und deshalb ist er leider im Moment von ihr getrennt. Aber ich glaube, die amüsieren sich trotzdem ganz gut, die beiden jeden Tag. No. Mhm. This one. Sie freuen sich, hier draußen zu sein. Also es sind halt wie Kinder. Man merkt das ja, die heben alles auf und meistens die Sachen, die sie nicht aufheben sollen und stecken sich alles in den Mund. Und ich glaube, das ist halt einfach mal ganz abwechslungsreich für die beiden, mal rauszukommen von der Farm und mal was anderes zu erleben.
1: Hi, Ali.
2: Immer auf dem Sprung. Pavian-Babys sind die Lieblingstiere von Farmchefin Marietta. Viele in Namibia empfinden sie eigentlich als Plage, da sie ganze Plantagen zerstören können. Doch hier sind sie alle willkommen.
0: Die beiden werden jetzt ein bisschen müde langsam. Mittag.

0: Mittagszeit. Jetzt haben wir viel gespielt, sind ein bisschen spazieren gegangen. Und normalerweise durfte gerade der kleine Klaus sonst immer einen kleinen Mittagsschlaf machen. Aber Marietta hat uns heute gebeten, dass wir sie nicht schlafen lassen sollen, weil sie wohl in den letzten Tagen nachts ein bisschen unruhig waren. Und sie schlafen halt bei Marietta nachts, weil es eben die Babys sind. Und ja, also auch wieder wie bei Babys.
1: Olli! Olli! Hi!
2: Hi!
3: Die beiden Äffchen waren noch nie so weit von zu Hause weg. Alles ist neu und fremd. Auch diese komischen Vierbeiner da hinten. Schnell in die schützenden Arme von Rachel.
0: Oh, the donkeys.
2: Hm. Yeah.
0: Dangerous donkey.
2: Dangerous.
0: Den Schnuller, den braucht sie tatsächlich manchmal, weil sie wirklich wie so ein Baby manchmal einfach das Bedürfnis hat, an irgendwas zu nuckeln. Und da wir ihr nicht den ganzen Tag Milch anbieten wollen aus der Flasche, hat sie halt den Schnuller.

0: the biggest and I think most crucial one is that one here. Because here, everywhere, especially this one, they can go under.
1: So nah zeigt Marietta die nicht unerheblichen Sicherheitslücken in ihrem Hintergarten. Bevor sich die Warzenschweine Salami und Poloni hier wieder tummeln dürfen, muss erstmal alles wieder schön abgeriegelt sein.
0: As well.
2: Yep.
0: There.
2: Okay.
0: And here.
2: Okay.
0: So lots of holes.
1: This one here. Eins der Löcher nutzen die Zebramangusten schon als Schnellstraße. Mit regem Transitverkehr. Jetzt muss Mitarbeiter Josef an die Arbeit.
0: Ha, wo seid ihr zwei denn? Ich gehe jetzt mal gucken, wo die beiden Schweinchen sich versteckt haben. Ja, ich befürchte, da kann ich länger suchen gehen. So wie das aussieht, denn hier hat schon jemand direkt die Tür aufgelassen. Wenn ich die beiden da drin nicht finde, weiß ich jetzt schon, dass ich das ganze Gelände absuchen kann.

0: Okay, Schweine sind da, ich habe Glück gehabt. Ich muss nicht über das ganze Gelände laufen. Die haben sich, glaube ich, gerade mehr erschrocken als ich. Ja, kommt ihr zwei. Und jetzt? Findet ihr es so toll hier hinten?
1: Salami und Poloni sind vor dem ganzen Trubel wieder in ihren alten Kindergarten zurückgeflüchtet. Es scheint ihnen nicht ganz einzuleuchten, warum sie unbedingt da raus sollen.
0: Ja, was? Wollen wir mal in den neuen Garten gehen? Hm? Das war jetzt erstmal interessant und neugierig ganz am Anfang. Aber ich glaube, jetzt kriegen sie gerade langsam wieder Hunger und es wird Zeit, dass sie eine neue Flasche kriegen. Aber ich glaube, die werden später schon in Ruhe noch das Ganze erkunden. Sie waren ja schon mal drüben. Das ist nur eine Frage von Eingewöhnung.

0: Im Elefantengehege auf Okutala scharren die Bewohner schon langsam mit den Füßen.
1: Ein schweres Fläschchen.
0: Sie warten auch aufs Fläschchen. Und was für eines. Zunächst mal Milch. Und das gleich einerweise.
1: Ja, das ist krass. Also, da passt wohl richtig viel rein in so einen Rüssel, weil die haben jetzt irgendwie 5 Rüsselzüge gemacht und der Eimer ist fast leer. Wahnsinn. Die geben sich quasi selbst das Fläschchen.
2: Ja.
0: Richtig so. Trinken ohne Blubbern macht doch keinen Spaß. Und jetzt kann's endlich losgehen. Der Futterparcours ist eröffnet.

0: macht total Spaß, dazu zu gucken, vor allem als jetzt hier die Große eben den Scheiterhaufen umgeworfen hat, um besser an die Sachen dran zu kommen. Und es ist total spannend zu beobachten, wie zart sie teilweise rangehen und wie viel Gefühl sie im Rüssel haben, um an die Früchte dran zu kommen oder die Früchte aufzunehmen. Ich meine, wir haben ja teilweise wirklich so kleine Karottenstückchen und wenn man bedenkt, so ein Riesentier, die dann aufnehmen können mit ihrer Rüsselspitze, total spannend.
1: Also doch kein Elefant im Porzellanladen. Schon eher im Wellnessbad. Der Schlamm ist der beste Sonnenschutz und hält auch noch Parasiten ab. Die gerade 1,5-jährige Loxi weiß schon, dass es was Gutes ist.

Ich finde Elefanten total faszinierende Tiere. Wirklich groß, kräftig, stark und auf der anderen Seite total sensibel und fürsorglich füreinander. Und das hat jetzt richtig Spaß gemacht, denen auch zuzugucken. Beim Fressen, beim Stapel zerstören, beim Schlammbaden oder einfach nur beim Rumlaufen könnt ihr stundenlang zugucken.

0: Ein Spähtrupp auf Kundschaft durch ein 3 Hektar großes Gehege. Angeführt von Hamas Urgestein Friggy.
1: Hier sind die Spuren.
2: Ja. Also Spuren sind schon mal da. Das heißt, die müssen wir jetzt echt nur finden. Das Einzige, was wir bis jetzt gefunden haben, sind Spuren. Und es sind auch relativ frische Spuren. Wir glauben, dass wir auf jeden Fall immer näher kommen. Aber bis jetzt war es noch nicht erfolgreich. Aber wir sind guter Dinge, dass wir sie auf jeden Fall noch finden. Und ja, wir müssen halt einfach abwarten.
0: Gesucht werden die drei Junglöwen, Angie, Shiloh und sie.
2: Die könnten rein theoretisch überall sein. Jetzt halten wir. Warum?
1: Have you seen them?
0: Heute gibt es mal Löwengucken ganz ohne Zaun. Das ist fast schon eine Mutprobe. Friggy wagt sich unbekümmert vor in Richtung Gebüsch. Er hat die drei Löwen mit der Flasche großgezogen.
1: I can hear one.
0: Er ist sich sehr sicher, dass er sie gut einschätzen kann. Wenn sie allerdings nicht gut drauf sind, heißt es schnell wieder ab in den Wagen.
1: Ja, there he is.
3: Oh, hallo, komm mal, coming.
1: Ja.
3: Komm mal, du. Komm mal, Luki. Hallo. Hallo. Hallo. Ja. Hallo, Mann.
1: No,
3: not all of you at the same time, please. One at a time. Not the big eyes looking at the girls and telling them not to come. Yeah.
0: Eindeutig. Die drei haben heute gute Laune.
3: Okay, now it's your turn. Okay. This other one not behind me. Yeah, it's me. Okay.

0: Ja. Komm, hallo. Nee. You are not jealous. Komm. Okay, komm. Guck mal. Hallo. Angie, you were not with me.
1: Das ist schon was anderes, als nur durch einen Zaun zu gucken.
0: All right, guys, we've got a perfect setup already.
2: Ich bin gerade so sprachlos. Ich sitze hier gerade einen Meter von einem Löwen weg oder drei Löwen sogar. Es ist wirklich die coolste Erfahrung, die man hier machen kann. Also es ist der beste Tag. Es ist abartig gut.
0: Hier, Mann. Komm mal, Isa.
1: Besonders die zwei Löwenweibchen Angie und Shiloh sind ganz vernarrt in Freaky. Da sie je 180 Kilo wiegen, sind ihre Kuschelaktionen allerdings mit Vorsicht zu genießen. Bei aller Liebe, Freaky ist immer auf der Hut. Angie und Shiloh wirken heute extrem entspannt. Eine einmalige Gelegenheit für ein spektakuläres Erinnerungsfoto. Mit zitternden Fingern. Hoffentlich ist es trotzdem scharf. Wenn nicht, egal. Diese Erinnerungen bleiben im Kopf.
0: Ja, Woman, leave him alone. He wants to sleep.
2: Okay.
0: I'll give you guys another chance.
2: Oh Gott, das ist geil. Oh Gott, das war so krass. Oh Gott, das war wirklich das Beste, was ich je gemacht habe. Die standen ja wirklich einen Meter von mir weg. Es ist, ich kann das nicht beschreiben. Ich habe überhaupt gerade, geht gerade gar nicht. Also, wow.
0: Lie down.
2: Ich weiß jetzt auch gar nicht, was man sagen soll. Wir sitzen hier ja auch gerade einfach so entspannt.
3: Ja, aber hättest du gedacht, als du in Deutschland hergekommen bist, dass du einmal Löwen so nah sein wirst?
2: Ich wusste, dass wir sie hier füttern und so.
3: Ja,
2: dass
3: durch den Zaun mal ein bisschen.
2: Genau, irgendwo mal drüber werfen, aber jetzt ohne Zaun und ohne Käfig.
3: Wie viele Leute erleben das? Ganz wenige kannst du in der Hand abzählen.
2: Ich glaube, ich muss heute 40 Seiten in mein Tagebuch schreiben.
3: Ich weiß auf jeden Fall, von was ich heute Nacht träume.
2: Oh ja.
3: Auf Wiedersehen, ihr Löwen.
2: Ich will gar nicht weg. Ich werde sogar Abendessen verpassen dafür.
1: Nächstes Mal Rodeo auf Harnas. Ein Kalb wird zum wilden Stier. Und Zirkus im Busch. Pavian Ronny gibt den Clown.

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0: führte Befehle aus, die ihm erteilt wurden. In diesem Fall soll er auf der Intensivstation des Deutschen Herzzentrums in Berlin eine Vorhersage machen. Eine Vorhersage auf das Leben eines Patienten. Er sucht nach Anzeichen drohender Komplikationen noch weit bevor der Arzt sie erkennt. Wann drohen dem Schwerkranken Komplikationen, etwa Nierenversagen oder Blutungen? Er kann das, weil er mit unendlich vielen Daten von mehr als 50.000 Patienten gefüttert wurde.
1: Wir sammeln hier wahnsinnig viele Daten in Echtzeit. Und das können gut und gerne, ganz vereinfacht gesagt, mehr als 500 Variablen werden. Und stellen Sie sich vor, die werden einmal pro Sekunde aktualisiert oder teilweise noch häufiger. Das kann man einfach nicht mehr suffizient verarbeiten. Und das ist ja nicht nur bei einem Patienten der Fall, das ist ja bei einer Vielzahl von Patienten der Fall. Und die Informationen über die letzten Jahre, um genau zu sein, die letzten 17 Jahre, haben wir genutzt, haben wir statistisch eben bearbeitet mit maschinellem Lernen. Und jetzt ist eben der Algorithmus in der Lage, diese Muster bei neuen Patienten zu erkennen.
0: Der Algorithmus hat also gelernt, was er zu tun hat. Symptome drohender Komplikationen schneller und effizienter zu erkennen als Ärzte oder Pfleger.
1: Hier sehen wir, was können wir vorhersagen. In dem Fall können wir eben die Wahrscheinlichkeit, dass sich aktuell eine schwere postoperative Blutung entwickelt. Und hier an der anderen Seite eben die Wahrscheinlichkeit, dass sich innerhalb der nächsten 7 Tage ein Nierenversagen entwickelt. Und da kann man hier sehen, okay, aktuell zum jetzigen Zeitpunkt, basierend auf allen Messwerten zum jetzigen Zeitpunkt, sind es 61% und Tendenz ist fallend.
0: Alexander Meyer hat den Algorithmus mitentwickelt. Das System wird immer präziser, es lernt weiter, mithilfe immer neuer Daten. Doch wie genau der Algorithmus zu seinen Entscheidungen kommt, weiß Alexander Meyer nicht. Dem will Klaus-Robert Müller auf die Schliche kommen. Er ist einer der führenden deutschen Forscher für maschinelles Lernen. Er hat das gleiche Problem wie Alexander Meyer und viele weitere Wissenschaftler. Er weiß oft nicht, nach welchen Kriterien Algorithmen Entscheidungen treffen.
2: Es gibt Algorithmen, die das Problem vernünftig und gut lösen und andere, die schummeln. Jetzt fragt man sich, wie viele könnten das denn sein, die schummeln? Und da kann es durchaus sein, dass es 50% sind. Was natürlich im Zusammenhang mit medizinischer Diagnostik ein großes Problem ist.
0: Algorithmen schummeln? Klaus-Robert Müller hat eine Software entwickelt, die sichtbar macht, wie beispielsweise Algorithmen in der Bilderkennung arbeiten. Auf welche Bereiche eines Bildes schaut ein Bilderkennungsalgorithmus, um eine Katze zu erkennen? Je dunkler die Bereiche, desto häufiger schaut er sozusagen dorthin. Das zeigt, welche Pixel in dem Bild ganz besonders stark zu der Eingruppierung des Bildes als Katze beigetragen haben. Wie kann man dabei schummeln?
2: Da gibt es also zwei Lernmaschinen, die sehr, sehr gut funktionieren. Beide, meint man. Und da kann man sozusagen zeigen, also dieses Bild wird da reingesteckt. Und dieses Modell erkennt es wunderbar, was Pferd und Reiter, also die Silhouette. Und bei diesem Pferd sieht man, dass da zwar ein bisschen der Pferdepopo ist, aber vor allem hier unten der Copyright Tag. Also immer dann, wenn da unten in der linken Ecke quasi diese Bildunterschrift ist, dann klassifiziert sie das als Pferd. Dieses Modell hat also gelernt zu schummeln.
0: Der Schummelalgorithmus hat die eigentliche Aufgabe, auf einem Bild ein Pferd anhand seiner Umrisse zu erkennen und als solches zu deklarieren, nicht erfüllt. Er hat einen aus menschlicher Sicht nicht sinnvollen Lösungsweg benutzt. Ein Schummeln, das in der Computerwissenschaft einen eigenen Namen besitzt, der kluge Hans-Effekt. Das Pferd Hans wurde um 1900 in Berlin berühmt, weil es angeblich rechnen konnte. Man stellte ihm Aufgaben. Hans teilte die Ergebnisse durch Klopfen mit den Hufen mit, bis man herausfand, dass geschummelt wurde. Wie oft er klopfen musste, entnahm Hans der Mimik der Menschen, die die Aufgaben stellten. Algorithmen, die nach dem Kluge-Hans-Prinzip agieren, würden in sicherheitskritischen Bereichen enorme Gefahren bergen.
2: In keiner Disziplin wie der Medizin ist es so wichtig, dass man Sicherheit hat, dass die Algorithmen, die man nutzt, auch wirklich genau das tun, was sie versprechen.
0: Alexander Meyer überprüft seinen Algorithmus immer wieder und will ihn in Zukunft als Medizinprodukt zertifizieren lassen.
1: Ich denke, das wird einen immer größeren Stellenwert haben, definitiv. Aber ganz wichtig ist eben, es wird weder Pflege noch Arzt ersetzen. Wir müssen es im Zusammenspiel machen.

0: Es ist, wenn man es ganz abstrakt sieht, es ist einfach ein neues Diagnostikum. Ähnlich wie der Ultraschall hat uns neue Wege eröffnet, das MRT, so ist es auch bei der künstlichen Intelligenz. Wir haben ein neues Werkzeug, um Informationen zu extrahieren.
1: Algorithmen, Ärzte und Pfleger arbeiten dann nicht gegeneinander, sondern Hand in Hand.
2: Gertraude Baumgart lebt gefährlich. Auch wenn man es ihr nicht sofort ansieht. Schuld ist ihr Bauch.
3: Ohne die 8 Kilometer, die ich jeden Tag laufen sollte, müsste ich schon längstens Tablett nehmen und käme ohne sie überhaupt nicht mehr aus.
2: Auch bei Siegfried Gwinner gilt, der Bauch muss weg.
4: Der Ranzen ist einfach zu fett, der drückt nach oben und das führt zu einer gewissen Kurzatmigkeit. Und das möchte ich beseitigen.
2: Beide haben das gleiche Problem. Viszerales Bauchfett. Treffen kann es Schlanke und Dicke. Professor Norbert Stephan aus Tübingen ist der Experte für das gefährliche innere Bauchfett.
5: Das Viszeralfett sitzt innerhalb des Bauches. Es umschließt viele wichtige Organe. Das Viszeralfett gibt Botenstoffe ins Blut ab. Und somit entstehen Erkrankungen wie nicht-alkoholische Fettlebererkrankung, Typ-2-Diabetes, Herz-Kreislauf-Erkrankung, aber auch bestimmte Krebserkrankungen.
2: Wichtiger Hinweis, der Bauchumfang. Bei Männern gilt, ab 94 cm wird es riskant, ab 102 cm kritisch.
6: Oh, 112, das ist aber doch mehr, als man erwartet hat. Und im Bereich wird es dann doch etwas gefährlich.
2: Die Laborwerte zeigen, das Fett im Körper hat schon zu Folgeerkrankungen geführt. Der Patient muss Blutdrucksenker nehmen. Ein zufälliger Zuckertest hat bei Gertraude Baumgart den entscheidenden Hinweis auf das Bauchfett geliefert.
3: Und da stellte sich raus, dass er erhöht ist und ich Vorstufe vom Diabetes 2 habe. Und es hat mich ganz schön geschockt, denn ich fühlte mich gesund und jeder um mich herum war der Meinung, ich bin gesund und trotzdem war es nicht.
2: Gesehen hat man also nichts. Das Gewicht war unauffällig und der Bauchumfang mit 84 cm nur leicht erhöht.
5: Das Problem bei diesen schlanken Kranken ist, dass sie in der ärztlichen Untersuchung als normalgewichtig dargestellt werden. Allerdings leicht erhöhte Blutzucker- und Blutdruckwerte sind ein erstes Signal, dass diese Menschen ein höheres Risiko haben für bestimmte Erkrankungen. Und leider werden diese Warnsignale sehr spät wahrgenommen.
2: Auch Rainer Fees ist so ein unauffälliger Patient, auf den ersten Blick. Aber bei ihm zeigt sich eine beginnende Fettleber. Schuld? Der Bauch.
7: Also ich war sehr überrascht, weil ich eigentlich von der Körperstatur her nicht damit gerechnet habe, dass ich hier eine Baustelle habe.
2: Mithilfe der Kernspintomographie kann man die gefährlichen Fettzellen sichtbar machen. Der Befund eindeutig.
6: Man sieht hier das Unterhautfettgewebe außen dargestellt, weiß. Und innen sehen wir das innere Bauchfett, das ist das gefährliche Fett. Wir sehen, wie es sich hier um die Organe, um die Nieren lagert, aber auch um das Pankreas, die Bauchspeicheldrüse. Und das ist das gefährliche Fett.
2: An der Uniklinik Leipzig gibt es die weltweit größte Fettgewebebank. Professor Blüher erforscht, was das Bauchfett so gefährlich macht. Im Fokus das Hormon Leptin.
8: Leptin wird vom Fettgewebe produziert und signalisiert dem Hirn Sättigung. Wenn es zu viel produziert wird, schützt sich aber das Hirn davor und es kann nicht mehr gut wirken. Sättigung findet dann nicht mehr so gut statt oder wird nicht mehr gut reguliert. Menschen nehmen zu und das Bauchfett wird immer mehr.
2: Daneben gibt es in den Fettzellen andere krankheitsfördernde Substanzen.
8: Zytokine sind entzündungsfördernde Botenstoffe, die auch vermehrt bei viel Bauchfett ausgeschüttet werden und damit auch indirekt zu entzündlichen Erkrankungen wie entzündlichen Darmerkrankungen, Asthma oder Schuppenflechte beitragen können.
2: Die Forschung geht davon aus, dass der Anteil an innerem Bauchfett vor allem genetisch bedingt ist. Die gute Nachricht, man kann dem Bauch an den Kragen mit der richtigen Ernährung. Neueste Studien zeigen, dass vor allem Intervallfasten hilft.
9: Beim Intervallfasten sollte tatsächlich 16 Stunden gefastet werden, also nichts gegessen werden. Und in den übrigen 8 Stunden sollte man dann auf eine ausgewogene Ernährung achten. Sprich, die Sahnetorte sollte auch da keinen Platz haben. Das führt dazu,

0: dass im Körper die Insulinspiegel nach unten gehen können. Und dann werden eben im Körper Mechanismen aktiv, die sogenannte Lipolyse, das heißt Fettsäuren können dann gelöst werden und abgebaut werden.
1: Seit kurzem weiß man, eine Low-Carb-Ernährung ist besonders wirksam gegen Bauchfett. Heißt, Kohlenhydrate wie Pasta, Brot und Süßes werden vom Essensplan gestrichen. Ein gesunder Snack, Nüsse. Die darin enthaltenen entzündungshemmenden Omega-3-Fettsäuren unterstützen den Fettabbau. Unverzichtbar Bewegung. Eine Studie aus Leipzig hat untersucht, welcher Sport am besten wirkt.
2: Sowohl Ausdauersport als auch Kraftsport sind sehr effektiv in der Verminderung des gefährlichen Bauchfetts. Aber es scheint so zu sein, dass es Menschen gibt, vielleicht aufgrund der Veranlagung, die eben mehr von Kraftsport profitieren als von Ausdauersport. Und das muss man ausprobieren für sich selber.
1: Siegfried Gwinner kommt inzwischen auf 14.000 Schritte am Tag. Und die Bewegung hilft.
3: Leider kann man das viszerale Bauchfett nicht wegoperieren oder absaugen. Als Einziges bleibt übrig eine Lebensstiländerung mit vermehrter sportlicher Aktivität und einer gesunden Ernährung.
1: Bei ihr ist das Viszeralfett schon deutlich geschmolzen, seit dem ersten Besuch.
4: Wir haben hier das innere Bauchfett und dann plötzlich ist es quasi weggegangen.
5: Wow, Wahnsinn. Und das überwiegend durch Sport, ohne Medikamente. Toll, super.
1: 8000 Meter jeden Tag. Gertraude Baumgart läuft dem Diabetes im wahrsten Sinne des Wortes davon.
6: Wie kann ich denn unterscheiden, ob jetzt mein Corona-Speck viszerales Bauchfett ist oder einfach so nicht so schlimmer überall Speck?
7: Wie wir eben schon gehört haben, kann man das gar nicht manchmal so selber gut erkennen. Natürlich muss man auf die Veränderung seines Körpers achten, aber theoretisch müsste man in den Körper hineinschauen, um dieses innere Fett tatsächlich zu sehen. Indirekte Hinweise sind natürlich, wenn man veränderte Blutwerte hat und Nebenerkrankungen wie Diabetes oder Bluthochdruck auftreten.
6: Okay, also deshalb immer schön zum Check-up gehen. Das wäre schon mal eine ganz wichtige Botschaft, die wir heute mitgeben wollen. Sie sagen aber auch, also so ein erster Hinweis, und das haben wir im Beitrag auch schon gesehen, kann entweder der Bauchumfang sein oder auch das Verhältnis von Taille zu Hüftumfang.
7: Genau, wie alles im Leben ist es alles ein bisschen eine Verhältnissache. Okay. Und damit wir sozusagen das wirklich gut beurteilen können, muss man den Menschen auch eben ins Verhältnis setzen, von Taille zu Hüfte. Und da bekommt man einen bestimmten Wert heraus, an dem man
6: 82. Die Bluse trägt auch auf.
7: Ja, und
6: so, und hier auf der Hüfte,
7: Am Hüftknochenbereich nochmal nachmessen.
6: Die dickste Stelle messen,
7: genau,
6: ne? Haben Sie mich ermahnt. Und wir haben eben schon mal vorgemessen, das ist nämlich total praktisch, das war die 100 bei mir. Und das kann man nämlich super rechnen, das sind dann 82 geteilt durch 100, das ist einfach 0,82.
7: Und das sehen Sie noch im grünen Bereich.
6: Da habe ich aber jetzt Glück gehabt, also weil Frauen sollen nicht mehr als
7: 0,84
6: haben, also Glück gehabt. Und Männer?
7: Männer sind ungefähr bei 0,9. Aber dieser Wert ist ein reiner rechnerischer Wert, der gibt uns tatsächlich so ein bisschen einen Hinweis, aber ist natürlich kein Absolutwert.
6: Okay, also das heißt, auch wieder andere Risikofaktoren müssen mit beachtet werden. Der genau. Check-up, da war er wieder. Genau. Können Sie mir die Sache mit dem Hunger noch mal erklären? Also warum hat man, wenn man ein bisschen mehr Bauchfett hat, dann auch wieder mehr Hunger? Das ist ja ein richtiger Teufelskreis.
7: Ja, der Stoffwechsel ist total komplex reguliert. Also die Organe sprechen tatsächlich alle miteinander und wir dürfen das Fett durchaus wie ein Organ begreifen. Also der Muskel, das Fettgewebe, das Gehirn, aber auch der Darm, die tauschen sich ständig durch Botenstoffe aus. Und wenn jetzt das Fettgewebe anders agiert, dann kriegt das Gehirn auch andere Signale und wir haben dann entweder mehr oder weniger Hunger oder schneller oder früher Sättigung. Letztlich dadurch, in Abhängigkeit davon, wie viel viszerales Bauchfett wir haben.
6: Wie kann man jetzt diesen Teufelskreis durchbrechen? Welche Ernährung finden Sie die richtige?
7: Prinzipiell auch hier gilt die Ausgewogenheit, die Regelmäßigkeit, auch ausreichendes Trinken zum Beispiel ist sehr, sehr wichtig. Das vergessen wir häufig im Alltag. Und eben auch Dinge wie Stressvermeidung, ausreichend Schlaf, also wirklich die Gesamtsituation des Menschen in eine Waage bringen. Selbstachtsamkeit ist für mich immer ein ganz zentraler Punkt.
6: Welche Funktion hat der Stress? Also der macht quasi auch wieder Hunger?
7: Letztlich ja, weil Stress bedeutet ja in der Natur, wir müssen jetzt vielleicht schnell rennen oder wir haben eine Erkrankung und müssen sozusagen unseren Stoffwechsel anpassen oder verändern, um zu überleben. Und der Körper kann Stresssignale tatsächlich nur auf eine Art interpretieren und der sorgt dann auch dafür, damit wir ein bisschen mehr Fett auch einlagern, falls der Stress mehr wird.
6: Okay. Es gibt auch Medikamente, die helfen können. Für wen ist das tatsächlich was?
7: Also es gibt tatsächlich Menschen, die eine Vorstufe vom Diabetes haben oder auch schon Diabetes haben und auch Übergewicht in der Kombination besonders. Mhm. Da kann man sehr gut mit Medikamenten arbeiten, die bestimmte Stoffwechselhormone nachahmen. Und das ist tatsächlich sehr, sehr effektiv, bis hin zu, wenn natürlich sehr großes Übergewicht besteht, wir auch über Operationen sprechen müssen, aber am Magen und am Darm, nicht am Fettgewebe, haben wir gerade gehört, weil wir auch hier diese Hormone verändern können durch diese Eingriffe.
6: Ja, also nochmal auf die Medikamente zu kommen, das sind verschreibungspflichtige Medikamente und es muss auch dann tatsächlich gut kontrolliert werden.
7: Genau,
6: also was kann man nicht auf eigene Faust machen?
7: Nein, es sollten unbedingt durch den Hausarzt oder eben durch den Internisten, Diabetologen mit betreut werden, weil es eben auch Nierenwerte zum Beispiel zu kontrollieren geht.
8: Bei Herrenfriseur Daniel Hermes in Ingelheim gibt es für jeden Mann etwas. Vom klassischen Haarschnitt bis zu Beauty-Tipps für Kopf und Bart. Welche Pflege braucht denn Männerhaar? Männerhaar ist in der Regel nicht so stark strapaziert wie Frauenhaar, denn Männer färben und föhnen weniger. So braucht Männerhaar weniger Pflegestoffe. Aber ein hoher Testosteronspiegel kann die Teigproduktion anregen.
9: Fettige Kopfhaut, die erkennt man halt dadurch, wenn die frisch gewaschenen Haare haben, relativ schnell strähnig werden, fettig werden und halt, dass man vielleicht etwas vermeiden sollte, sich dauernd tagsüber so durch die Haare zu fassen.
8: Das macht nämlich alles nur noch schlimmer. Viel hilft viel, gilt auch bei fettigem Haar übrigens nicht. Tenside in Shampoos lösen zwar Fett und Schmutz, zu viel aber bringt die Haut aus dem Gleichgewicht. Deshalb greift man am besten zu pH-hautneutralem Shampoo. Das bewahrt den natürlichen Schutzmantel der Haut und reinigt fettiges Haar schonend. Dermatologe Professor Sven Quist in Mainz kümmert sich ebenfalls um Männerköpfe. Viele Patienten klagen hier über Schuppen. Da gibt es Unterschiede.
10: Es gibt also ganz fettige Schuppen, große Schuppen, die am Kopf hängen bleiben, die sich nur schwer lösen. Dann gibt es eben trockene Schuppen, da gibt es eben große und kleinere. Gerade bei trockener Kopfhaut, wenn man zu Neurodermitis neigt, dann gibt es auch kleine Schuppen, kleiartig nennt man das, im Rahmen eines Pilzbefalls. Diese gibt es zu unterscheiden.
8: Für jede Schuppenart gibt es spezielle Shampoos. Die meisten Männer neigen zu trockenen Schuppen.
10: Es gibt also pflegende Produkte, gerade bei trockener Haut. Die haben Glycerol oder Harnstoff drin, die binden die Feuchtigkeit. Und es gibt eben auch schuppenlösende. Bei Patienten, die fettige Haut haben, fettiges Kopfhaar, da sind auch schuppenlösende Shampoos zu erwerben.
8: Bleibt noch ein möglicher Pilz auf dem Kopf. Meist sind das Hefepilze, harmlos, aber nervig.
10: Das sind wirklich ganz, ganz kleine, sagen wir mal runde, quadratische Schuppen, die man sieht, die überall hängen bleiben, die auch vielleicht vom Kopf rieseln. Allerdings, wenn man nochmals keine Neigung hat zu Neurodermitis, sonst eine sehr trockene Haut hat, das spricht eher für den Pilzbefall. Dann würde man Anti-Schuppen-Shampoo im Drogeriemarkt sich erwerben. Das enthält oft den Antipilzstoff. Damit ist es auch relativ schnell behoben.
8: Was ist gut für Männerbärte? Barthaar ist dicker und meist gewellt und muss wie Kopfhaar regelmäßig gewaschen und gepflegt werden.
9: Das Barthaar ist ja viel störriger, dadurch braucht es ein bisschen mehr Pflege und auch speziellen Bartöl. Das zieht halt direkt rein und dadurch halt ist er schon sehr geschmeidig, riecht gut auch für euch Frauen.
8: Für Styling sollten Bartträger ein Balm verwenden, so der Profi. Balm hat eine wachsartige Konsistenz und bringt den Bart in Form. Barthaare wachsen übrigens doppelt so schnell wie das Kopfhaar.
9: Weil ja ein Bart unregelmäßig wächst, wirkt es halt sehr schnell struppig. Barthaar braucht einfach mehr Pflege und deswegen braucht man auch spezielle Bartprodukte. Weil es einfach struppiger ist. Es ist einfach poröser, dieses Haar. Es ist viel härter, dieses Haar, als dieses Kopfhaar.
8: Fazit. Ob Haar, Bart oder Haut, auch Männer brauchen spezielle Pflege. Es lohnt sich, denn wer kann einem gepflegten Mann widerstehen?
11: Ein Garten voller Blüten, eine Frau, Sumela Alruz aus Göttingen. Und wenn die Blütenpracht in ihrem Garten genießt, dann tut sie das irgendwie anders. So eine Blüte frisch vom Stängel ist für Sumela Alrutz das Höchste, das Feinste und das Leckerste.
12: Wenn ich jemanden eine Blüte

0: angeboten habe zum Probieren und der gesagt hat, nee, ich esse doch keine Blumen. Dann frage ich, essen Sie einen ganz normalen Salat? Ja, klar. Dann sage ich, und der Salat schmeckt nach nichts. Das ist eine schnell hochgezogene Pflanze, die eigentlich nach gar nichts schmeckt. Aber Blüten haben wirklich ihren eigenen Geschmack. Das ist, ja, das muss man probieren. Das ist einfach unbeschreiblich.
1: Manche schmecken scharf, manche schmecken süß, manche schmecken nussig, manche würzig, die einen intensiv, die anderen fein und mild. Die Blüten schmecken außerdem erstmal vielen Insekten und dann schmecken sie natürlich Sumela Alruz. Die allermeisten Blüten hier sind essbar und Unkraut gibt's hier schon mal gar nicht.
0: Also was heißt Unkraut? Also die wilde Erbse da drüben, das ist, für andere ist es Unkraut, weil sie das aus dem Garten weghaben wollen. Ich mache einen Salat daraus. Es gibt kein Unkraut.
1: Die Blüte der wilden Erbse, ein Leckerbissen? Kollegin Sonja hat's probiert.
2: Schmeckt auch nach Erbsen.
1: Hier wächst natürlich viel mehr Buntes, als einer allein je essen könnte. Deshalb macht sie was draus aus den Blüten.
0: Ja, ich trockne die erstmal und dann mische ich das mit dem Salz aus der Saline Göttingen, also Luisenhaller Salz. Und daraus mache ich ihm halt ein Salz zum Kochen.
1: Blütensalz machen macht erstmal Arbeit, auch abgesehen von Aufzucht und Ernte. Jede Blüte muss einzeln gezupft werden und dann getrocknet. Die trockenen Blüten werden dann zerkleinert, nicht zu klein. Und dann mischt sie die Mischung mit Salz. Ihr Sortiment verkauft sie zum Beispiel auf Märkten und mittlerweile auch online für rund 10 Euro pro Salzmühle. Ein buntes Sortiment, manchmal sogar extrem bunt, so blau. Und was neben Blüten und Salz drinsteckt? Herzblut und sogar eine messerspitze Philosophie.
0: Jede Blüte hat ja die Aufgabe, Samen zu bilden und somit auch wieder eine neue Generation heranzuziehen. Und eine Blüte zeigt eigentlich einen auch, es geht immer weiter. Das Leben geht eigentlich weiter. So sehe ich das.
1: Damit Leben weitergeht, darf Essen ja grundsätzlich auch nicht fehlen. Kochen mit frischen Blüten, die Leidenschaft von Sumela Alruz. Für uns hat sie zum Schluss ein paar Gerichte gemacht, Sterne verdächtig. Mit Malven, Flocks, Nelken und so schön, dass es zum Essen, ja, eigentlich viel zu schade ist.
3: Ein kleiner Tipp und Temi ist einsatzbereit. Der Roboter soll Menschen nach einem Schlaganfall helfen. Ein mobiles Assistenz- und Trainingsgerät, das die eingeschränkten Patienten begleitet und nicht mühevoll mitgeschleppt werden muss. Mit einem kleinen Sicherheitsabstand folgt er bisher aber nur seinem Programmierer überall hin. Naja, fast überall.
4: Also wenn man den Verfolgungsmodus eingeschalten hat, dann sucht er quasi die Person vor ihm und folgt eigentlich überall dahin, wo er hin kann. Also er fährt keine Treppen hoch, aber er kennt auch Treppen abwärts, da fährt er auch nicht hin.
3: Doch nicht nur Treppen, auch andere Hindernisse erkennt Temi durch seine eingebauten Sensoren. Selbstständig kann der Helfer ihm bekannte Ziele in seiner Umgebung ansteuern.
4: Hey Temi, fahre zur Basisstation.
3: Das Team der OTH Regensburg hat den Assistenzroboter in den letzten Monaten weiterentwickelt und an die Bedürfnisse von Schlaganfallpatienten angepasst. Temi soll ihnen vor allem beim Trainieren ihrer geistigen Fitness helfen.
5: Die Menschen haben Wortfindungsstörungen. Sie können zum Beispiel Dinge, die sie sehen, nicht mehr mit den richtigen Begriffen benennen. Und die Apps, die hier auf diesem Gerät installiert sind, können dazu genutzt werden, so etwas zu üben bzw. wieder zu erlernen.
3: Aber auch Videochats mit menschlichen Therapeuten sind mit Temi möglich. Auch wenn es jetzt noch an manchen Stellen hakt, soll er so zu einem wichtigen Helfer in der Not werden.
6: Das Mailpostfach läuft über. Dazu der Chef noch spät am Telefon.
7: Müller?
6: Die Kommunikation hat sich durchs Homeoffice verändert.
8: Eigentlich permanent, die ganze Zeit bin ich erreichbar. Ja.
9: Die Erreichbarkeit ist bei mir garantiert 60 Stunden in der Woche.
10: Es ist immer an, es ist sogar, wenn ich schlafe, es ist im Akkuladegerät. Also auch wenn ich schlafe, kann man mich anrufen im Prinzip.
11: Ja, es ist manchmal schon ein Problem, weil man schon die Tendenz hat, man macht eher mehr am Homeoffice.

0: Office, als wenn man jetzt feste Bürozeiten hat. Und das ist schon manchmal dann auch nervig, weil man ist einfach auch immer erreichbar.
1: Die Regierung in Portugal hat jetzt ein Gesetz verabschiedet, das Unternehmen verbietet, die Angestellten außerhalb der Arbeitszeiten mit Anrufen, E-Mails und Kurznachrichten zu kontaktieren. Bei Verstößen gegen dieses Recht auf Ruhe drohen Geldstrafen. Ein Gesetz, das europaweit als Vorbild gilt. Doch wie sieht es juristisch bei uns in Deutschland aus? Laut Arbeitsschutzgesetz muss man im Homeoffice grundsätzlich während der abgesprochenen Arbeitszeit erreichbar sein. Genauso wie in der Firma.
2: Sie können natürlich vielleicht etwas anderes aufteilen, können früher morgens anfangen, vielleicht eine längere Pause machen. Diese Sachen können Sie absprechen mit Ihrem Chef. Und Sie müssen aber dann eigentlich auch die gleichen Ruhezeiten beachten. Also sozusagen eine E-Mail um 23 Uhr schreiben und dann um 6 Uhr schon wieder anfangen. Das entspricht nicht dem Arbeitszeitgesetz. Hier haben Sie nicht die 11 Stunden Ruhezeit eingehalten.
1: Wenn Mitarbeitende jedoch nicht erreichbar sind und der Verdacht besteht, dass sie gar nicht arbeiten oder die Zeit vor dem Computer mit etwas völlig anderem verbringen, dann hat der Arbeitgeber Sanktionsmöglichkeiten.
2: Da kann man natürlich verlangen, dass er die Arbeitszeit und noch genauer dokumentiert, was er die ganze Zeit macht. Man kann dann auch eine Abmahnung erteilen, wenn er nie erreichbar ist, während der Arbeitszeit, weil während der Arbeitszeit soll er ja auch erreichbar sein. Und im schlimmsten Fall auch eine Kündigung aussprechen.
1: Dass Stress durch andauernde Erreichbarkeit krank machen kann. Damit hat sich die Autorin Daniela Otto beschäftigt. Einer der schlimmsten Stressauslöser für sie ist Multitasking, wie sie in ihrem Buch Digital Detox für die Seele beschreibt.
3: Auf dem Hauptbildschirm haben wir die Videokonferenz, nebenbei scrollen wir irgendwie am Handy und checken noch E-Mails. Und das Ergebnis ist natürlich fatal. Wir kommen vollkommen aus dem Workflow. Es ist einfach ein super einfacher, aber sehr effektiver Trick, wenn man sagt, ich checke meine Mails zu festgelegten Zeiten und nicht ständig. Und es ist auch wahnsinnig hilfreich, wenn man sich im Kalender selbst einen Termin einstellt und eine sogenannte Flow-Zeit blockiert, also zum Beispiel 2 Stunden am Stück, wo ich wirklich mal die Dinge abarbeiten kann.
1: Man kann das Smartphone und den Computer also durchaus dazu verwenden, um sich digitale Freiräume zu verschaffen. Wie so oft macht es eben die Anwendung und nicht das Gerät.
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12: Schnitzel, goldgelb gebraten mit luftigen Blasen zwischen Fleisch und Panade. Ist doch ein Traum, oder? Und den lassen wir heute wahr werden. Herzlich willkommen, AD Buffet Spezial, ganz im Zeichen des Schnitzels. Wie kriegt man das zu Hause richtig gut hin? Und was macht einen echt schwäbischen Kartoffelsalat aus, also den schlonzigen? Rainer Glutsch hat die Lösung für all unsere Fragen.
13: Rainer steht in der Küche.

0: Schnitzel und ich nehme immer ganz gern die Oberschale. Man kann auch den Rücken nehmen. Mir persönlich wird der Rücken zu trocken, weil er weniger Fett- und Sehnenanteil hat. Die schneidet man in Tranchen, mein Plattierhammer. Dann hat man so einen Plattierhammer. So, wer das auch hat, leiht sich von der Mutter, die hat bestimmt noch einen. Ja, oder man kauft sich einen. Also ja, kostet halt die Welt. Und dann mit Gefühl plattieren wir hier die Tranche.
1: Mit Gefühl drauf.
0: Mit Gefühl draufkloppen. Genau. So dass wir das Fleisch nicht durchtrennen. Ja? Mhm. Wenden das einmal. Und von der anderen Seite auch nochmal. Dadurch durchtrennen wir die Sehnen und verhindern dadurch, dass nachher beim Ausbacken die Sehnen sich schließen und das Fleisch zäh wird. Ja, es bleibt nachher schön zart und saftig. So, und jetzt wollen wir, dass diese ganzen Riefen hier verschwinden.
1: Das wird schon ganz schön platt, ne? Das ist ja Schnitzel Carpaccio. Ja,
0: so wie du halt. So, dann nehmen wir nämlich so einen Plattierer.
1: Ja.
0: So, und streichen das dann richtig schön dünn. Und das macht ja ein Kalbschnitzel an sich aus, ein Wiener Schnitzel. Mhm. Dass es richtig schön dünn ist und dass wir eine schöne dünne Panade haben.
1: Ich habe weder eine Pfanne noch einen Teller, der groß genug ist dafür. Aber
0: ja, das müssen wir sowieso teilen. Also wir sind ja in der Großgastro hier oder in der Gastronomie, wo man solche schönen Stücke dann wirklich in einem ausbacken kann. Mhm. So, und jetzt kommt ein ganz wichtiger Aspekt. Wir packen das Stück Fleisch
1: ins Tuch
0: ein. Das soll entwässern, weil das Fleisch hat unglaublich viel Wasser und es würde die Panade nachher beim Ausbacken, das zu viel Wasser, würde das die Panade einfach zu weich machen. Dann wäre sie mutschlich. Das geben wir in den Kühlschrank für 2-3 Stunden. Das kann man auch wunderbar vorbereiten.
1: Mutschlich, ja.
0: Mutschlich. Also, halt schwäbisch.
1: Ich war
0: weich.
1: Genau, weich.
0: Weicht ein.
1: 2-3 Stunden in den Kühlschrank hast du
0: gesagt. In den Kühlschrank, genau. So, und dann sieht es nämlich so aus. Guck mal, hier haben wir die Ränder vom Wasser, was überschüssig war. Das ist schön ausgetreten und dann wird es richtig matt und wunderbar trocken. Keine Angst, das Fleisch hat noch genügend Wasseranteil. Ja. Panierstraße, auch ein ganz wichtiger Aspekt. Gefäße müssen groß genug sein, dass man es richtig schön in einem durchziehen kann,
1: ja,
0: ohne dass man dann Falten hat, weil da würde auch die Panade dann wieder ins Fleisch reingehen und es würde nicht aufgehen. Mhm. Und die Panade machen wir in der Regel selber.
1: Ja.
0: Dann nehmen wir altbackenes Brot, da habe ich ja hier, so.
1: Also das darf richtig trocken sein, ne?
0: Ja, richtig trocken. Und dann nimmt man einen Haushaltsmixer, einen richtig starken Haushaltsmixer, macht es richtig fein, also schon fast mehlartig und dann sieb ich das hier nochmal durch. Ja. Und dann kriegt man eine richtig schöne, mehlige Konsistenz von der Panade her.
1: Ich habe mal gehört, je größer diese Brocken dann sind, desto grosser wird es. Ist das Quatsch?
0: Nee, das hat was ganz anderes zu tun. Je größer die Brocken sind, desto mehr Fläche habe ich dann auch, dass es dann, dass die Flüssigkeit ansaugt und dann bleibt es kleben. Also das hat nichts mit dem zu tun, wie groß es ist, sondern es hat eher was damit zu tun, wie groß es wird, wie paniere ich es richtig aus oder wie brate ich es dann später aus.
1: Also lieber fein.
0: Genau. So, und guck mal, jetzt haben wir hier große Stücke, die müssen wir natürlich der Pfanne entsprechend in die richtige Größe schneiden. Mhm. Wir haben hier Butterschmalz. Ich verwende auch immer eine hochwandige Pfanne, weil wir das dann richtig schön schwenken. Das nennt man dann soufflieren.
1: Und zwar amtlich Butterschmalz, ne?
0: Ja, ja, ordentlich.
1: Wie viel ist da drin?
0: Also circa 500 bis 600 Milliliter.
1: Also?
0: Also Wiener Schnitzel sollte man nicht jeden Tag machen, da wird man arm. So, und jetzt das Panieren ist auch wirklich, also sind alle Tipps sind wirklich wichtig. Dann braucht man keinen Sprudel, keine Sahne, gar nichts mehr in der Panierstraße. Mhm. Die haben wir klassisch aufgebaut. Mehl, Eier und das Paniermehl.
1: Und das Ei ist ja nicht gewürzt, ne?
0: Nichts. Es ist nur die Panade, die habe ich vorher noch mit ein bisschen Salz gewürzt und dann war es das. Und die streichen wir ohne Druck. Also wir hauen da nicht mit der Handfläche noch so drauf, dass es staubt, sondern wir ziehen es einfach nur leicht drum, dass das Fleisch
1: mit
0: Mehl, mit dem Ei nur benetzt wird. Ja, dadurch haben wir dann eine höhere Chance, dass wir wirklich eine tolle Blasenbildung hinkriegen. Mhm. Und auch durch die Panade, das lassen wir einfach nur so hineinfallen.
1: Ich lerne schon mehr Gefühl beim Schnitzel machen.
0: So, legen das dahin, dann machen wir noch ein zweites, bis die Pfanne die richtige Temperatur hat. Mhm. So. Mal abschütteln. Das ist wirklich wichtig, dass wir hier das überschüssige Material vom Fleisch wegkriegen.
1: Und dann ja nur sehr kurz in die Pfanne, ne?
0: Ja. Schauen wir, jetzt machen wir nämlich mal einen Test.

0: Schau mal, jetzt hat es eine gute Temperatur.
1: Also?
0: Geben wir es hier so rein.
1: Rein damit und dann gleich schwenken. Ne?
0: Und dann schwenken wir das gleich und dann geht es nämlich auf. So, Moment. Ja, ein bisschen Temperatur hat noch gefehlt.
1: Hätte ein bisschen heißer sein dürfen.
0: Ja, auf jeden Fall.
1: Man hört es auch gleich, ne? Dann brutzelt es so richtig.
0: Aber du siehst hier, trotz alledem gehen die Blasen hier wunderbar auf.
1: Ja. Nicht ums ganze Schnitzel, aber das passiert dann bei den anderen auf jeden Fall noch. Und dann auch relativ schnell raus und aufstellen. Ne? Das wollten wir noch mal zeigen, dass es nicht muschelig wird. Neuer Begriff, den ich gelernt habe.
0: Und dass die Panade nicht einweicht.
1: Genau. Und eine Kunst für sich ist ja auch Kartoffelsalat. Denn zu dem kommen wir gleich noch. Davor haust du aber noch zwei Schnitzel durch, Rainer.
0: Ja, dass wir genug haben.
1: Die sehen ja fast ein bisschen aus wie so die Chicken, wie heißen die, Chicken Nuggets.
0: Aber Deluxe.
1: Deluxe. Und natürlich kein Huhn.
0: Nee, schau mal, guck mal, jetzt haben wir hier mit einem Butterschmalz, also wir nehmen ja auch Butterschmalz, man kann da variieren und Cuvée draus machen, also eine Mischung aus Öl und Butterschmalz geht auch, dass man nicht nur reines Butterschmalz verwendet, sonst wird die Sache teuer. Mhm. Ja. Und man sollte dann wirklich so nach 10 Schnitzel auch mal das Bratenfett, was man auch nimmt, dann auch wechseln, weil sonst wird es dann so dunkel wie jetzt. Schau mal, aber es geht trotzdem alles immer noch gut. Mhm. So. Das können wir jetzt in den Backofen legen.
1: Ja. Jetzt sagt er mir, was ich tun soll. Ne? Und wenn es technische Probleme gibt, dann lacht er sich kaputt.
0: Ja gut, aber dann muss jeder das machen, was er kann.
1: Genau. Mach das hier nochmal schnell in den Ofen. Ja?
0: In den Backofen haben wir auf 80 Grad vorgeheizt. Da passiert auch nichts mit der Panade. Unser Kartoffelsalat. Ich mache einen schwäbischen Kartoffelsalat, Basti. Da haben wir Speisezwiebeln. Da gieße ich jetzt dann Weinbrandessig hinein. Salz. Kochendes Wasser haben wir hier auch vorbereitet. Mhm. So, vermengen das ein bisschen, geben dann unsere Kartoffeln, die wir vorgeschnitten haben, das sind festkochende Kartoffeln, die Annabelle.
1: Ja.
0: Und geben jetzt einfach nur dieses kochende Salzwasser hier sukzessive drüber. Nicht zu viel, weil die Kartoffel sollte das heiße Wasser aufsaugen und die Stärke freisetzen, so kriegen wir diesen richtig schönen Schmelz hin. Also diesen Mayo-Ersatz, den man da auch gerne im Norden nimmt.
1: Ich wollte gerade sagen, wo ist denn die Mayo?
0: Gibt es nachher noch auf dem Tisch zum Schnitzel. Genau. So, vermengt es 2-3 Mal. Da haben wir denn keinen Löffel? Doch, haben wir bestimmt. So, nehmen wir den hier. Einfach so durch.
1: Das ist übrigens nicht dein Rezept, oder? Hast du gesagt?
0: Nein. Also ich habe auch immer so Kartoffelsalat klassisch dann auch mit Brühe angesetzt. Und dann hatten wir mal einen Maultaschenkochkurs bei uns im Geschäft. Und da war eine Dame aus Grafenberg und die hat mir gezeigt, wie man ein ganz klassisches schwäbisches Kartoffelrezept macht. Mhm. Ja, und da war einfach nur kochendes Wasser, löst die Stärke, die Zwiebeln entfalten durch die Hitze auch noch die ganzen ätherischen Öle, Aroma. Und dann reduziert sich der Kartoffelsalat nur auf den Geschmack, den es eigentlich braucht. Kartoffeln, ein bisschen Zwiebel, Essig und dann schmeckt es wunderbar. Mhm. So. Und während der zieht, können wir uns die Teller schon vorbereiten. Wir haben die klassische Garnitur, die Zitrone. Kommt noch auf den Teller.
1: Also, dann basteln wir uns den Teller gleich zusammen, oder?
0: Natürlich, klar.
2: Also so ein Schnitzel, das ist echt ein Festessen. Und diese Variante des Kartoffelsalates, also gar keine Brühe zu nehmen, sondern mit heißem Salzwasser die Stärke aus den Kartoffeln zu lösen für den Schlons. Ich weiß noch nicht so richtig, ob ich mich da rantrauen soll. Also seit 50 Jahren mache ich den schwäbischen Kartoffelsalat, so wie ich ihn gelernt habe, mit Brühe und Senf und Apfelessig und reichlich Öl. Und der schmeckt schon auch genial so. Wir überlegen noch ein bisschen zusammen. Einverstanden? Und so lange backt Sören das nächste Schnitzel. Diesmal ist Hähnchen unter der Panade. Und eine vegetarische Schnitzelvariante hat er auch noch.
3: Der Sören Anders ist da. Wir haben was für to go. Man kann es aber auch lecker auf dem Balkon essen. Und zwar machst du zweierlei Stullen.
4: Zwei Stullen machen wir, genau. Wir haben eine schön mit Süßkartoffeln, eine machen wir mit dem Hähnchenbrustschnitzel. Mhm. Dafür habe ich jetzt schon mal die Hähnchenbrust. Die gebe ich jetzt hier zwischen eine Tüte und plattiere das Ganze mal. Da bei der Hähnchenbrust ein bisschen vorsichtiger beim Draufschlagen sein, weil das Fleisch ist etwas weicher. Und dann wird es sonst so schnell zerreißen. Deshalb sehr vorsichtig das Ganze. Ja. Nicht so feste. Man könnte natürlich auch eine Pfanne nehmen und draufschlagen, würde genauso gut funktionieren. Und jetzt habe ich hier unser Schnitzelchen schon mal. Ich habe schon mal ein paar vorplattiert. Die legen wir jetzt einfach mal hier so mal 3 Stück schon mal hier hin. Die werden wir jetzt hier panieren.
3: Das ist übrigens nicht mein Magen, gell? Was du da hörst.
4: Nicht?
3: Das gehört,
4: ich dachte, du knurrst.
3: Unsere Kaffeemaschine, die reinigt.

0: sich gerade selbst.
1: Ja, so ist es. So,
0: hier ist bei uns immer alles ordentlich.
1: Jetzt geben wir das Ganze in die Panierstraße mit ein bisschen Mehl erstmal. Ich mache das jetzt erstmal alles nacheinander, sonst habe ich gleich die Finger doppelt paniert. Mhm. Das liebe ich hier am Panieren. Meistens sind mehr die Finger paniert wie das Produkt. So, jetzt haben wir hier einmal das Ganze meliert, schön locker das Mehl drauf lassen, ein bisschen abschlagen das Ganze. Dann kommt das durchs gewürzte Ei. Das habe ich mit Salz und Pfeffer gewürzt. Und dann legen wir das in Paniermehl erstmal einfach nur von der einen Seite rein. Wir drücken auch nicht an, viele gehen dann hin und drücken da drauf rum, sondern nein, es bleibt nur das Paniermehl an dem Fleisch haften und an der Eigelbmasse, was benötigt wird. Deshalb nicht andrücken, schön locker das Paniermehl drauf lassen, weil dadurch bekommen wir nachher so ein richtig schönes, knuspriges Schnitzelchen, wie man das da schon sieht. Die habe ich schon mal ausgebacken, das Ganze.
0: Was nimmst du da jetzt?
1: Da habe ich jetzt Potares genommen. Und zwar auch nicht zu wenig, sondern ruhig richtig viel. Weil ein Schnitzelchen sollte immer schön im Fett schwimmen.
0: Mhm. Dann, was ist das? Ist das vegan, vegetarisch? Nee,
1: Potares ist ein Butterauszug im Prinzip. Butterschmalz. Aha, da ist keine Molke mehr drin, deshalb kann das Ganze nicht anbrennen. So, jetzt gehen wir mal schnell die Hände waschen.
0: Das machst du jetzt wegen des Geschmacks, oder wie?
1: Ja, wegen dem Geschmack. Das gibt richtig guten Geschmack.
0: Ich hab noch
1: beim Schweineschnitzel zum Beispiel nehme ich am liebsten Schweineschmalz. Weil dann kriegen wir durch den Schweineschmalz nochmal richtig Geschmack in diese Schweineschnitzel rein. Das Schnitzel schmeckt einfach viel, viel besser.
0: Und kannst du das denn hoch erhitzen?
1: Ja. Also nicht richtig hoch, aber so hoch, dass es nachher natürlich dass alles goldgelb wird. Das geben wir jetzt hier rein. Und jetzt sieht man schon, wie schön das da hier drin schwimmt. Und jetzt darfst du mal hier so ein bisschen an der Pfanne ruckeln, weil in der Zeit mache ich die Senfcreme. Mhm.
0: Weil wir wollen ja das jetzt die ganze Zeit hier machen, ja?
1: Ja, ja, immer schön ruckeln, dann geht das Fett schön außen rum und dadurch kriegt das Schnitzelchen, geht das Fett schön unten drunter und dann dadurch souffliert das Schnitzelchen, dann schlägt das so Wellen. Was man auch klassisch eigentlich beim Wiener Schnitzel haben möchte. Mhm. Und jetzt gebe ich hier einfach ein bisschen Senf rein, zweierlei Senf, einmal groben, einmal feinen, weil wir wollen natürlich nachher eine schöne saftige Stulle haben. Mhm. Jetzt geben wir das Ganze rühren das so leicht unter. Das darf auch ruhig schon marmoriert sein, das Ganze. Jetzt machen wir einmal ganz schnell das Brett hier sauber. Und dann kommt schon unsere Stulle hier hin.
0: Guck mal.
1: Du machst das fantastisch.
0: Einfach mal so ein bisschen schwenken, gell, hier.
1: Genau, ein bisschen schwenken. Mhm. Genau, jetzt schmieren wir schon unsere Stulle hier.
0: Du machst das jetzt auch mit Kresse, ne? So richtig,
1: ja, richtig schön.
0: Vertraust du mir denn nicht, oder was ist da los?
1: Ah, mit bisschen mehr Schwung.
0: Doch mehr Schwung.
1: Ja.
0: Mhm. Das ist schon, aber es ist schon Vollpower, ne?
1: Ja, schon Vollpower. Jetzt lassen wir es einfach mal so stehen. Jetzt nehmen wir hier unsere Creme. Die schmieren wir drauf. Fürs Foto habe ich natürlich ein bisschen schöner angerichtet, dass man das alles sieht. Jetzt machen wir so mal eine richtige Stulle, wie sich das gehört. Wir schmieren die von beiden Seiten, damit die schön saftig wird, das Ganze.
0: Mhm. Ich schwenk mal hier so ein bisschen.
1: Ja, ja, mach mal.
0: Ich setz mich zwar ein bisschen unter Druck, weil ich weiß, dass du mit einem Auge immer bei mir bist.
1: Ja. Jetzt kommt dann hier unser Schnitzelchen oben drauf.

0: Mal gucken,
1: und,
0: komm.
1: Drehen wir um?
0: Ja, ja. Ja, wir dürfen gut. Ruhig von der ersten Seite ein bisschen blasser daherkommen, weil jetzt schwenkst du ja weiter und das Fett schwappt ja jetzt drüber und dadurch gart das Schnitzelchen weiter.
1: Mhm. Ich habe schon Sicherheitsabstand, weil ich habe hier meine feine Kleidung heute an für dich, weißt du? Ansonsten sehe ich in der Küche so aus, wie wir alle halt aussehen in der Küche. Aber daher dieser Abstand, dieser unnatürliche. Alles gut hier wohl in deiner
0: Pfanne? Ja, ja, alles gut.
1: Alles gut, gut.
0: Du brauchst keine Angst haben. So, jetzt geben wir hier oben die Stulle oben drauf. So, und jetzt haben wir, guckt euch das mal an. Ein bisschen herrlich, glatt drücken herrlich. Das Ganze, dann kann man das Ganze noch halbieren.
1: Und jetzt gibt's noch die vegetarische Variante.
0: Genau. Wir haben jetzt hier Süßkartoffeln, die haben wir einfach leicht vorplanschiert, damit die schon mal leicht angegart sind. Und da machen wir im Prinzip dasselbe Prinzip wie eben mit dem Schnitzelchen. Wir geben das Ganze in Mehl rein, dann kommt es auch wieder in Ei. Und hier haben wir jetzt eine Besonderheit an dem Paniermehl. Wir haben hier Panko-Mehl genommen. Das bekommt man immer im gut sortierten Asiamarkt. Das wird ein bisschen knuspriger und es wird ein bisschen crunchy außenrum. Eignet sich aber nicht so gut für ein Schnitzel, weil wir wollen ja beim Schnitzel, dass das Ganze so ein bisschen schön souffliert so und ein bisschen krosser das Ganze wird. Deshalb nimmt man beim Schnitzel am besten immer unser herkömmliches Paniermehl, was man als Puzzleteile natürlich bei jedem gut sortierten Bäcker erhalten kann. Schön gemixt, das Ganze. Und dann geben wir das auch wieder hier rein. Jetzt habe ich hier mal drei Stück gemacht. Ich gehe mal wieder die Hände waschen. Ich habe mich wieder mitpaniert.
1: Ja, das ist halt immer so das Schlimme, ne, am Panieren. Man hat wirklich,
0: man könnte jetzt auch so ein Gäbelchen nehmen und das von der einen Seite in die andere, aber da muss man ja vorher schon so ein Jongleur-Abitur gemacht haben.
1: Gell, das ist viel aufwendiger. Ja. Man versucht das, also ich nehme es mir jedes Mal vor und dann
0: schneide. Wir haben Handarbeit, wir machen es mit der Hand, fertig.
1: So, fertig ab.
0: So, das Ganze braten wir jetzt auch ganz schön knusprig aus. Auch wieder von beiden Seiten. Und dazu brauchen wir ja irgendwas Cremiges natürlich auch wieder für unsere Stulle. Und dafür machen wir jetzt einen schönen leckeren Hummus. Dafür habe ich jetzt hier Sesampaste. Die geben wir rein zu unseren Kichererbsen. Dann ein bisschen Kreuzkümmel. Ja, das war genug.
1: Ein Segen, dass wir mittlerweile echt Hummus in Deutschland haben. Ich kannte das ja auch nicht, bis es halt zum Trend wurde.
0: Ja, das ist jetzt kompletter Trend.
1: Ich kann gar nicht mehr ohne Hummus.
0: Es ist aber wirklich schön. Es ist vegetarisch oder sogar vegan. Kann man, ja, es ist vegan.
1: Und es muss Säure rein, sehe ich. Und
0: es muss Säure rein. Ein bisschen Zitrone, immer schön für die Frische das Ganze. Mhm. Ein bisschen Zitrone reinmachen. Das Ganze mixen wir jetzt auch mit ein bisschen Olivenöl.
1: Du hast ja jetzt die Kichererbsen genommen, direkt aus der Dose oder sind die vorgekocht?
0: Die sind vorgekocht, also aus der Dose.
1: Ja.
0: Also gekochte aus der Dose kann man da ohne Probleme nehmen. Man kann natürlich frische nehmen, die muss man einen Tag vorher einweichen und dann kochen. Aber die Arbeit, die kann man sich sparen. Und dann man kann den Hummus ganz, ganz fein machen oder ein bisschen grober lassen. Das ist natürlich dann, je feiner man das Ganze mixt. Habe ich hier noch ein bisschen Öl, geben wir noch hinzu. Hat noch nie geschadet. So, jetzt haben wir das Ganze schön gemixt.
1: Hast du da jetzt ein neutrales Öl genommen? Was hast du
0: ich habe einmal Olivenöl genommen und einmal ein Pflanzenöl.
1: Soll ich mal mit deiner Pinzette hier mal gucken?
0: Ja, das darfst du. Mit ein bisschen mehr Zeit kriegt man den auch noch glatter gemixt. Und wenn man den noch ganz glatt haben will, einfach noch einen Schluck Wasser oder Gemüsebrühe hinzugeben. Dann wird er noch ein bisschen glatter. Aber ich finde das immer so, wenn das strukturiert ist, auch ganz schön. Und jetzt haben wir hier unsere Stulle. Die beschmieren wir jetzt im Prinzip einmal hier mit dem Hummus wieder.
1: Stopp, es fehlt Salz. Ich werde böse, wenn da kein Salz drin ist. Sehr, das
0: finde ich mit Liebe, Amore. Schau
1: mal, Amore.
0: Dann machen wir da noch ein bisschen Salz rein. Das darfst du dann noch mal umrühren.
1: Sehr gerne, sehr gerne.
0: Genau. Dann haben wir unsere Stulle schon mal hier so beschmiert. Und jetzt kommt noch einmal eine Rutsche hier. Natürlich ein bisschen Avocado, was Grünes hinzu. Und natürlich nachher unsere Kartoffelchen obendrauf. Unser Süßkartoffelchen schön ausfrittiert das Ganze. Jetzt geben wir mal hier, zack.
1: Ich bin sehr gespannt auf die Süßkartoffeln, weil großer Fan bin ich nicht von Süßkartoffeln, aber so paniert natürlich. Ich meine,
0: du könntest daneben schon mal eine probieren. Da wären schon welche fertig.
1: Oh yes.
0: Wenn du möchtest.
1: Oh. Also frittiert geht immer alles, ne? Paniert, frittiert. So
0: paniert,
1: lecker.
0: Frittiert geht alles.
2: Ja, glücklich, wer so eine Stulle dann mit dabei hat. Da bleiben keine Wünsche offen und kein Magen knurrend. Das nächste Schnitzel ist ein Jägerschnitzel. Am liebsten natürlich mit hier ganz frischen Pilzen. Sind Sie fit und sicher im Pilze erkennen? Also sammeln Sie selbst im Wald, dann großen Respekt. Ich bin da eher dankbar für all die Pilze, die ich auf dem Markt oder im Supermarkt kaufen kann. So oder so sind Pilze ja eine total spannende Sache. Hier ein paar Infos, die durchaus lohnend sind.
3: Pilze. Sie sind kein Gemüse. Neben Pflanzen und Tieren bilden sie ein eigenes Reich. Schätzungen zufolge gibt es weltweit 2 bis 4 Millionen Pilzarten. Wissenschaftlich erfasst und beschrieben sind bisher erst 120.000. Eine Reihe von ihnen ist für den Menschen essbar. Größtenteils handelt es sich hierbei um Ständerpilze, zum Beispiel Steinpilze oder Champignons. Aber auch Schlauchpilze wie etwa Trüffel oder Morcheln sind lecker und gesund. Sammeln darf man 2 Kilo für den Eigenbedarf, aber nicht in Naturschutzgebieten und nicht nur an einer Stelle. Denn Pilze sind viel mehr als das, was aus dem Boden rausguckt.
4: Wir haben den Fruchtkörper, der die Sporen verteilt, also für die Fortpflanzung sozusagen zuständig ist, dass der Pilz sich noch weiter ausbreiten kann. Und dann haben wir in der Erde das Myzel, das sehr weitläufig ist und fein, Wurzelgeflecht und mit vielen Bäumen gleichzeitig Symbiosen eingehen kann und dadurch auch oft eine riesige Fläche abdeckt, auch wirklich ein ganzer Wald.
3: Bei Zuchtpilzen braucht es erstmal das richtige Substrat. In ihm sitzen die Pilzkulturen, das Myzel, das mit Torferde bedeckt ist.
5: Hier ist der Pilz beheimatet. Das ist ein fertig aufbereitetes Gemisch aus hauptsächlich Pferdemist, ein wenig Hühnermist, ein bisschen Kalk für den pH-Wert und Wasser. Sonst nichts. Und da wächst der Champignon.
3: Von der Anzucht bis zur Ernte dauert es etwa 15 Tage. Das Pilzmyzel wächst immer enger zusammen

0: kommt durch die Torfläche an die Oberfläche und nach bilden sich die Fruchtkörper aus. In diesem Stadium verdoppelt sich die Anzahl der Pilze täglich. So wachsen Tausende und Abertausende neue Kulturen heran. Und das ist auch nötig. Denn jeder von uns isst rund 3 Kilogramm Champignons im Jahr. Zucht- und Waldpilze enthalten wichtige Nährstoffe und Vitamine.
1: Allen voran Vitamin D, was wir sonst sehr schwierig über die Nahrung bekommen. Aber auch Mineralstoffe wie Calcium, Magnesium, Zink und Selen. Und auch beachtliche Mengen an Eiweiß.
0: In der Küche sind sie echte Alleskönner. Ob als Begleiter zur Soße, als Burgerunterlage, auf der Pizza, in Asiagerichten oder auch immer öfter als Fleischersatz. Wichtig, Pilze immer erst nach dem Braten salzen, sonst werden sie zäh. Speisepilze. Einfach lecker.
2: Ja, und wie versprochen, jetzt mit frischen Pilzen gibt's ein Schnitzel, ein Jägerschnitzel. Jahreszeitlich macht Rainer sich mit seiner Pilzauswahl unabhängig von der Pilzsaison. Was er dazu hernimmt, das gibt es eigentlich fast das ganze Jahr zu kaufen. Das sind Zuchtpilze wie Kräuterseitlinge, Champignons, Austernpilze. Bevor es aber richtig losgehen kann, hat Holger noch was in puncto Jägerschnitzel zu klären.
3: Der Rainer Klutz ist da, Jägerschnitzel. Hinter mir ist schon der Teller, so sagen wir. Ist das klassische Jägerschnitzel, aber es gibt natürlich zwei. Es gibt wirklich, das ist unseres, was du gleich machst, Rainer.
4: Ja, genau.
3: Mit schöner Pilzsoße oben drauf, mit Nudeln noch mit dabei. Aber es gibt einen Begriff und zwei verschiedene Essen. Vor allem in Ostdeutschland gibt es auch ein Jägerschnitzel. Das sieht ganz anders aus, ist auch was ganz anderes. Mit Jagdwurst nämlich, so kennt man das dort, paniert und dann Nudeln in Tomatensoße. Das machen wir beim nächsten Mal. Jetzt aber gibt's vielleicht. Ich wollte dich nicht erschrecken.
4: Mich hast gar nicht erschrecken. Aber jetzt gibt's, wir machen die normale, also unsere Variante, die mit Pilzen. Und da leitet sich auch der Name von uns ja auch her, Jägerschnitzel. Mhm. Ja, alles, was im Wald gefunden wird, Pilze, verarbeiten wir zu einer Soße, was der Jäger so findet.
3: Jäger zu Hause, genau.
4: Genau. Und die Pilzvarianten, was wir jetzt heute verwendet haben, das ist Kräuterseitlinge, ein normaler Champignonpilz, ein Austernpilz, die kriegt man auch als Zuchtpilze im Supermarkt zu kaufen.
3: In anderen Worten, du hast nur Zuchtpilze da, du bist nicht in den Wald gegangen und hast sie gezupft und gezogen.
4: Nee, das haben wir heute mal nicht gemacht. So, und die braten wir separat an wegen den Röstaromen. Wir würzen

0: Und das riecht ja auch schon ganz toll. Wir geben ein bisschen Thymian da dazu. Pfeffer und ein bisschen Salz noch. Und dann löschen wir das Ganze mit einer Brühe ab.
1: Okay.
0: Also es ist eine relativ einfache Soße, also von der Basissoße.
1: Ja.
0: Mal, dann lösen wir hier auch noch ganz schnell die, das Tomatenmark auf, dass wir auch eine sämige Soße bekommen.
1: Wunderbar.
0: Füllen das hier noch ab. Komplett auf.
1: Ja.
0: So. Und jetzt geben wir schon die Pilze hier rein.
1: Ach so, direkt. Genau. Erstmal getrennt voneinander, um dann alles schnell wieder setzen.
0: Gerade wegen diesen Röstaromen machen wir es getrennt, weil wenn ich alles zusammenmische, dann haben wir eigentlich nur einen Kochvorgang. Dann werden sie, gerade auch der Kräuterseitling wird dann mehr so wie Kaugummi. Und wir wollen ja eigentlich einen ganz tollen, krossen Pilz haben, der auch das tolle Aroma abgibt. Die Pfanne waschen wir jetzt nicht. Da
1: haben wir noch nie gemacht.
0: Auch heute. Auch haben wir schon.
1: Ja, natürlich nachher, später.
0: So.
1: Aber du brauchst die Pfanne, logisch.
0: Ich brauche die Pfanne, weil wir jetzt auch diese restlichen Aromen auch aus der Pfanne nutzen, wenn wir unser Steak anbraten, also unseren Schweinehals hier.
1: Den ganz wichtig, das ist Schweinehals für diese Schnitzel.
0: Genau.
1: Das heißt,
0: also Schnitzel
1: hier.
0: Schnitzel ist nicht gleich Schnitzel. Wir haben ja die Variante, dass man aus dem Rücken und aus der Oberschale Schnitzel generieren kann. Und wir plattieren hier jetzt unseren Schweinehals.
1: Der tatsächlich auch ein bisschen günstiger ist als die Rückenteile beispielsweise.
0: Ja, und, auf jeden Fall ist er günstiger.
1: Und einen höheren Fettanteil hat, wenn ich das so sehe. Ne?
0: Und ich finde,

0: hat einen höheren Fettanteil und Sehnenanteil. Ich finde es für das Gericht das richtigere Fleisch, weil es auch länger vorhält. Das heißt so viel, wir können es scharf anbraten. Ja. Da müssen wir allerdings die Hitze hochjagen. Scharf anbraten und auch ein bisschen zur Seite stellen und es wird nicht trocken. Mhm. Ja, es bleibt saftig und durch das Entspannen, wenn die Temperatur auch runtergeht, kriegen wir dann da auch ein schönes, saftiges, zartes Stück Fleisch.
1: Und du hast überhaupt kein Öl mehr reingemacht oder Butterschmalz in die Pfanne?
0: Nee, das ist der Rest. Guck mal, ich hätte jetzt natürlich Butterschmalz nachgegeben, wenn wir jetzt dann, oder Öl zum Anbraten, wenn wir jetzt dann hier nicht noch von den Pilzen was übrig hätten. Und das schmirgelt jetzt vor sich hin. Jetzt kommen wir zu unserer Nudel, die haben wir auch selber gemacht. Wir haben einen Pastateig selber gemacht, den haben wir mit Olivenöl gemacht. Mhm. Der hat gequollen und jetzt haben wir dann so Bahnen ausgewählt und lassen die dann einfach durch die vorgegebene Rolle.
1: Das wären schöne Bandnudeln, wenn es gut läuft.
0: Wenn es klappt.
1: Das Dünne muss ins Eckige.
0: Ja, ich weiß schon. Jetzt hat's.
1: Da kommen sie auch.
0: So, schau.
1: Sehr gut.
0: Die kann man auch schneiden. Also für geübte Leute, die mit der Pastamaschine viel arbeiten, die können sie natürlich auch schneiden. Mhm. Und die geben wir dann eigentlich sofort ins heiße Wasser, kochen die 1-2 Minuten auf.
1: Und dann ist eigentlich alles so weit schon so gut.
0: Genau. So, Salzwasser. Auch bei der Pasta kann man jetzt auch sagen, nicht zu viel rein, ja, weil wir immer noch so das Hartweizengrieß dran haben, dann werden die zu mehlig, zu mutschlig. Ja. Die kochen jetzt einfach schnell auf und dann tun wir sie in die heiße.
1: 2 Pfannen, ein Topf und nachher ein super Essen.
0: Jetzt machen wir nur noch das Finish, das heißt, wir haben unsere Pasta abgekocht, bis sie schäumen. Also fertige Nudeln, die brauchen ja gar nicht so lang. Ja, also ein bisschen mal hochkommen, schäumen. Raus und dann habe ich sie gleich in eine Pfanne mit Butter getan, damit sie nicht aneinander kleben. Und die salzen wir jetzt bloß, geben ein bisschen Petersilie da dazu, vermengen die. So. Und halten die bei der Stufe 1 bis 2 warm. Geben jetzt noch hier in unsere Soße noch ein bisschen Creme fraiche. Verrühren das.
1: Jägerschnitzelsoße. Genau. Welche Pilze sind drin?
0: Wir haben Austernpilze, wir haben dann normalen Champignon, dann haben wir den Schwamm und einen Kräuterseitling haben wir. So. Der so ein bisschen so von der Haptik her so dem Steinpilz so am nächsten kommt. So. Schauen wir mal. Und jetzt geben wir hier auch bloß noch ein bisschen Petersilie drüber, vermengen das, ein bisschen noch pfeffern. Gehen wir auch übers Fleisch. Das zieht jetzt hier gerade auch bei einer Temperatur circa von 60, 70 Grad. Und dann bleibt es schön entspannt und es lässt sich ganz toll dann auch schneiden. So, und dann können wir schon anrichten.
1: So sieht's aus. 3 schöne Teller. Einer würde erstmal reichen. Fürs Auge.
0: So, das kriegen wir hin. Ich nehme auch die Bratengabel, kann man auch daheim machen. Ein schöner Trick eigentlich, wenn er klappt. Kriegt man eine richtig schöne. Ja, aber ziemlich lange gemacht.
1: So esse ich normalerweise immer.
0: So.
1: So gut sieht's aus. Das Fleisch und jetzt noch ein bisschen Sößchen oben drüber.
0: Und dann haben wir's.
2: Ja, genauso ist es richtig. Viel Soße drüber, das ist fein. Wir hatten noch gar keine Schnitzelvariante, wo das extra Feine innen drin ist. Und jetzt kommt genau das, ein Allgäuer Bauernschnitzel mit Innenleben. Für dieses Schnitzel haben wir einen waschechten Allgäuer am Start. Christian Henze ist in Füssen im Allgäu geboren, hat immer mal wieder woanders gelebt und ist vor allem immer wieder ins Allgäu zurückgekommen. Er packt richtig was rein in sein Schnitzel und seine Panade, die bekommt noch einen extra nussigen Faktor. Ich denke mal, alles das wollen Sie sich nicht entgehen lassen.
3: Was macht denn der Schnitzel zum Allgäuer Bauernschnitzel?
4: Der Bergkäse. Man wird es kaum glauben, ich bin ja ganz großer Bergkäse-Fan und das Allgäu hat ja sensationellen Bergkäse. Aber erstmal vielleicht wichtig zum Thema Fleisch. Ja. Ich habe hier ein schönes Schweineschnitzel zwischen 2 Folien plattgeklopft. Das ist ein Stück aus der Oberschale, ein schönes, gutes Schweinefleisch. Und ich habe das relativ dünn geklopft. Ich weiß nicht, ob man das sehen kann. Je dünner man dieses Fleisch klopft, desto besser.
3: Und ist aber auch ein schmaler Grat, oder? Also wenn es reißt?
4: Du, dann reißt es ein bisschen, ist überhaupt
3: nicht
4: schlimm.
3: Dann ist es egal, würdest du sagen?
4: Ja, das ist egal. Also Hauptsache dünn klopfen zwischen 2 Folien, so wie ich das gemacht habe. Und jetzt

0: Treu meinem Grundsatz, weniger ist mehr, wird das Fleisch zubereitet. Achtung, keine große Hexerei. Frisch gemahlener schwarzer Pfeffer aus der Mühle. Das sind so Kleinigkeiten, die sind wichtig. Ich liebe frischen schwarzen Pfeffer. Salz dazu. Und jetzt kommt der Bergkäse. Und Johannes, Bergkäse, da gibt es ja auch alle Varianten. Ja. Es gibt hier so einen milden Käse, ja, oder es gibt auch richtig tollen, kräftigen, nussig schmeckenden Bergkäse. Das kann natürlich jeder selber entscheiden.
1: Aber da ist der Schnitzel dann auch flexibel. Also wenn ich ein bisschen Reste verwerten möchte, das ist möglich. Es muss jetzt nicht der eine Bergkäse sein.
0: Es muss jetzt nicht der eine Bergkäse sein, aber je kräftiger der Käse, desto besser.
1: Und ich habe hier auch ganz ordentlich was rein, sich gerade.
0: Altasiatisches Sprichwort. Viel hilft viel. Also einklappen. Ja, ja. Ähnlich wie so ein Cordon Bleu, ja, nur ohne Schinken. Mhm. Und jetzt Mehl, aufgeklappertes Ei und last but not least kommen Paniermehl dazu oder Semmelbrösel. Und ich mache das gemischt mit Haselnüssen.
1: Und es muss aber Paniermehl sein oder gibt es auch Alternativen? Also Stichwort Panko-Mehl, wärst du da flexibel?
0: Klar, Panko ist mega. Ja. Also die ganze Welt redet über Panko-Mehl. Ja. Das ist dieses asiatische Paniermehl.
1: Das ist super,
0: ja. Aber das klassische Paniermehl, die Semmelbrösel, sind natürlich auch toll. In Kombination mit Haselnüssen, die vielleicht Weihnachten übrig geblieben sind, ist
1: jetzt das eine tolle Sache. Jetzt noch ein bisschen Wasser oben drauf. Warum machst du das?
0: Ja. Das ist ein alter Indianertrick. Und zwar, wenn man das Schnitzel mit Wasser vorher einreibt und jetzt paniert, ja, ganz klassisch, ja, erst in Mehl, dann in aufgeklepperten Ei. Dieses feuchte Schnitzel, wenn jetzt in der Pfanne gegart wird, das Wasser verdunstet, ja, Braten, okay, und hebt dann die Panade an und die Panade wird
1: fluffig. Ja. Das Schnitzelwort, fluffig. Wenn Sie jemand fragt, sagen Sie mal, der Schnitzel wird fluffig. Oder stimmt doch?
0: Ja, klar. Ja. Klar.
1: Ich frage mich bei den Haselnüssen jetzt aber allerdings, wenn das in die Pfanne kommt, können die nicht ein bisschen anbraten oder schwarz werden? Laufe ich da nicht Gefahr?
0: Ich würde mal sagen, schön mittlere Temperatur. Das ist beim Kochen sowieso das absolut Entscheidende. Nicht zu heiß, nicht zu kalt. Ich habe jetzt Stufe 7 gestellt.
1: Okay, von 9.
0: Ja, von 9. Und dann, das gönnen wir uns einfach, Butterschmalz. Ja, und das Butterschmalz gibt natürlich diesen tollen Buttergeschmack. Ja. Die Molke ist weg, das reine Butterfett ist da, der Buttergeschmack ist da. Und man kann dieses Schnitzel jetzt idealerweise schön vorsichtig immer hin und her schieben. Also man nennt das Arrosieren. Ja. Und durch dieses Hin und Her schieben schwappt das Öl, quasi das Fett, immer über das Schnitzel.
1: Wie oft wendest du?
0: Einmal. Ich wende es
1: nur
0: tatsächlich
1: einmal.
0: Ja, guck da ab und zu mal drunter. Das dauert aber noch so ein bisschen, wenn es schöne Farbe hat. Dann wende ich es aber immer wieder schön hin und her schieben. Dann freut sich das Schnitzel. Und du wirst nachher sehen, mit den Nüssen.
1: Da freut sich nicht nur der Schnitzel. Ja.
0: Mit den Nüssen ist es echt eine tolle Geschichte. Aber in der Ruhe liegt die Kraft. Petersilienkartoffeln gibt es dazu mit einem kleinen Tipp von mir noch.
1: Und Christian kümmert sich schon mit vollem Elan um die Petersilie.
0: Genau, Petersilienkartoffeln.
1: Ja.
0: Das ist wirklich eine Kunst. Butter einmal aufschäumen lassen, dann in diese aufgeschäumte Butter die frisch gehackte Blattpetersilie. Super lecker, extrem gesund, viel Vitamin C. Dann kommen weich gekochte Kartoffeln dazu, also Salzkartoffeln. Und, pass auf, so mache ich das zu Hause immer, ein kleines Schlückchen Essig.
1: Ja, okay.
0: Und jetzt einen Deckel drauf und jetzt die Kartoffel hier so ein bisschen schwenken. Boah, dann matschen die so ein bisschen. Du hast sensationelle
1: Petersilie. Wenn Sie kochen wie Christian Henze, haben Sie direkt Ihr Sport-Workout für den Tag erledigt. Und jetzt lass uns doch mal bitte diese... Oh, guck mal, der Käse kommt jetzt schon raus.
0: Oh Gott, der Käse. Pass auf. Achtung, bist du bereit?
1: Ich bin bereit.
0: Okay, ich schneide das mal auf hier. Schau mal.
1: Oh, großartig.
0: Oh. Also, ohne Worte. So, dieses leckere Allgäuer Schnitzel auf den Teller. Dann diese tollen Petersilkartoffeln dazu mit dem Hauch Essig nochmal geschüttelt. Und oben drauf, ganz schnell, eine ordentliche Menge an
1: Zitronen und Preiselbeeren jetzt,
0: ja,
1: oder?
0: Ja. Und zwar viel, schon mal.
1: Also komm, so, jetzt wird sogar noch ein bisschen klassisch am Schluss.
2: Ja, mit viel Preiselbeeren obendrauf. Und die lassen wir gleich draußen, passen nämlich auch perfekt zu unserem nächsten Gericht, zu Reh. Es gibt zum Abschluss eine Gourmet-Variante des Schnitzels, Rehschnitzelchen. Reh schmeckt toll und wenn es aus heimischer Jagd ist, dann ist es natürlich ganz selbstverständlich auch immer Natur pur. Jörg Sackmann grönt das Rehschnitzelchen mit einer Pilzkruste. Das ist wirklich was

0: Besonderes und wunderschön. Ich denke mal, dass Sie so noch nie Reh auf dem Teller hatten.
1: Bei dir gibt es heute eine wunderbare Pilzkruste auf einem Rehschnitzel und Herbstgemüse.
2: Ja, so ist es. Also ich habe hier keine Dekopilze, hier habe ich Champignons, ich habe Shiitake-Pilze da und ich habe ein Stück Rehrücken da. Und das Fleisch, das haben wir pariert und jetzt plattiere ich das schön fein, so dass es eine runde Form bekommt, also wie ein Schnitzel. Aber wir veredeln das jetzt zu dem Namen, also muss ich nachher noch mal was sagen. So. Dann,
1: sieht fast schon wie Bresaola aus, von hier aus gesehen.
2: Ja.
1: Ja, sehr dünn, ne?
2: Ja.
1: Okay, und da kommt jetzt die Pilzkruste drauf.
2: Wir bringen da jetzt praktisch eine aromatische Kruste drauf, indem wir eine Butter zubereiten, also mit etwas Thymian. Dann haben wir hier so gezupften Kerbel. Dann kommt Meersalz dazu. Und etwas gemahlenen Pfeffer. Das Ganze wird gut verrührt. Englisches Senfpulver, das bindet auch gleichzeitig die Masse etwas. Das gebe ich gut.
1: Machst
2: so ein
1: du das jetzt
2: Löffelchen
1: für die Würze
2: rein.
1: Oder für die Bindung?
2: Geschmack und also in erster Linie wegen Geschmack. Wenn man das gut kalt stellt, dann ist es kein Problem, dann lässt sich das auch nachher schön braten. Das Ganze verrühre ich jetzt ganz gut. So. Dann können wir die Masse schon auf das Fleisch schmieren. Also das Fleisch würzt sich auch vorher.
1: Ja. Weil was du jetzt nicht drauf gibst, kriegst du auch nicht mehr rein, oder?
2: Genau, so ist es. So, und jetzt dünn aufstreichen. Gleichmäßig verteilen. Mhm. Dann schneiden wir die Pilze in dünne Scheiben. Ich könnte jetzt auch schön Steinpilze nehmen, also es muss jetzt nicht nur der Champignon sein. Mhm.
1: Und jetzt erst belegst du im Prinzip diese Fleischscheibe mit den Pilzen.
2: Ja.
1: Ich hatte irgendwie in der Vorstellung gedacht, Pilzkruste, dass es sowas wie à la Bordelaise wird, weißt du?
2: Ja.
1: Sowas. Aber du machst ganz hauchdünne Scheiben.
2: Ich möchte, dass die Pilze ihr Aroma abgeben beim Braten. Mhm. Deshalb schneide ich es in dünne Scheiben. Und durch das Braten bleiben die nachher gut dran haften.
1: Aber die Butter läuft doch weg in der Pfanne.
2: Durch das, dass ich jetzt ein bisschen Senfpulver mit drin habe, also sie läuft vielleicht etwas weg, aber das Aroma und die Kräuter, das bleibt alles auf dem Fleisch. Also,
1: dieses Senfpulver gibt auch Bindung. Wenn ich das jetzt zu Hause nicht habe, wie könnte ich das denn ersetzen? Kann man das irgendwie ersetzen?
2: Gut, man könnte jetzt ein bisschen gemahlenes Weißbrot dazu nehmen.
1: Ah,
2: oder
1: ja.
2: Vielleicht
1: ja,
2: ein kleines Löffelchen Mehl. Mhm. Aber vom Aroma, und ich arbeite jetzt nicht sehr gern mit Mehl bei dem Gericht, ist es am besten, wenn wir das Senfpulver verwenden.
1: Ah ja, also für mich ist das wirklich was ganz Neues, deswegen reite ich darauf so ein bisschen rum.
2: Ja, das,
1: kann man das probieren oder
2: ja,
1: redest du davon ab?
2: Natürlich kann man das probieren. Das ist einfach ein schönes Gewürz, wird in England bevorzugt. Und jetzt habe ich hier die Pilze schon drauf. Dann habe ich noch Shiitake-Pilze. Den schneide ich noch ein bisschen ein, das sieht jetzt noch schöner aus.
1: Jetzt hast du da ja fast schon eine Blume draus gemacht, ne?
2: Ja. Und jetzt setzen wir es hier in die Mitte drauf, drücken das Ganze gut fest, formen das nochmal so die Außenkante nochmal mit dem Löffel nachformen, dass es schön rund wird. Und dann stelle ich das im Anschluss kalt. So circa 10, 15 Minuten. Parallel habe ich hier unser Gemüse. Und zwar haben wir jetzt schön in der Jahreszeit Kürbis und Petersilienwurzel. Das Ganze gebe ich hier in die Pfanne rein, brate das dann etwas an, gebe auch ein paar frische Kräuter dazu.
1: Ja, und unbedingt Senfpulver. Mir hat das jetzt wirklich gut geschmeckt.
2: Ja?
1: Ja, ich finde es gut.
2: Das kommt wunderbar raus.
1: Es ist nämlich nicht so massiv wie Senf.
2: Ja.
1: Es hat so eine leichte Senfnote.
2: Genau, das sind praktisch Senfkörner, die einfach eingemahlen sind. Dann habe ich hier jetzt Wacholder wie Pulver, also ganz, ganz fein pulverisiert.
1: Ja.
2: Und das streue ich hier so ein bisschen unter das Gemüse drunter, damit wir einfach noch das schöne Aroma haben.
1: Das ist ja sein Rehschnitzel mit einer Pilzkruste. Gucken Sie sich das mal an. Haben Sie schon mal so eine Pilzkruste gesehen? Du hast da ja zweierlei Pilze jetzt genommen. Einmal Champignon und dann hast du noch einen Shiitake-Pilz.
2: Ja.
1: Den hast du so schön mit einem Sternmuster noch gemacht.
2: Ja, jetzt können wir gerade mal das andere drehen. Da muss man ein bisschen schnell machen. Wichtig ist, dass es schön krustig angebraten ist.

0: Ja, dann gebe ich hier noch ein paar frische Kräuter und was nicht fehlen darf, ein paar Preiselbeeren auf das Gericht.
1: Das ist einfach der Klassiker. Warum nimmt man da eigentlich Preiselbeeren immer zum Wild? Das
0: hat sich weil ich mal natürlich so auch schön Pfeffer drauf gemacht habe. Die Schärfe, die Würze des Gerichts kombiniert mit einer leichten Süße, vor allem beim Wild. Das passt sehr gut.
1: Also das ist echt ein Anblick. Der sieht wirklich toll aus. Mit wenigen Zutaten im Prinzip.
0: Ja.
2: Schnitzel. Paniert, gefüllt mit Pilzen. Aus Schwein, Hähnchen, Reh und Süßkartoffeln. Müsste eigentlich jede und jede glücklich werden. Es gibt ja auch den schönen Spruch, der freut sich wie ein Schnitzel. Müsste eher heißen, der freut sich auf ein Schnitzel. Natürlich eins nach unseren Rezepten. Wir melden uns bald wieder mit tollen Rezepten aus der ARD-Buffet-Küche. Genießen Sie erstmal das Schnitzelglück.
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0: sorry.
1: Sag mal, und den Schuhschrank darf ich wirklich behalten?
0: Ja, ja, ich brauche ihn nicht mehr.
1: Hedwig hat mir größeren gekauft.
2: Der scheint ja richtig Kohle zu haben.
1: Nee, hat er nicht. Aber dafür hat er so ein Herz.
3: Und deswegen zieht ihr auch so schnell zusammen.
4: Also ich meine, 3 Monate ist schon eine verdammt kurze Zeit.
1: 3 Monate, 4 Tage und fast 17 Stunden.
4: Ja, und wo ist dein kroatischer Superman, wenn es darum geht, hier mal ein bisschen mit anzupacken?
1: Na, in der Küche, wie es sich gehört.
0: Der bereitet schon mal ein paar Sachen für die Einweihungsparty übermorgen vor.
1: Einweihungsparty?

0: Sag mal, Lisa, kommen deine Eltern eigentlich auch zu eurer Einweihungsparty übermorgen?
1: Oh, gefährliches Thema.
2: Bert und Theresa in einem Raum? Ja,
0: sicher. Aber irgendwann muss dein Freund sie doch auch endlich mal kennenlernen.
1: Nee, der kennt sie noch gar nicht.
2: Ich lade doch meine Eltern nicht zu meiner Einweihungsparty ein.
0: Wieso denn nicht? Dann hast du es vom Tisch und wir sind doch auch noch da, um dich zu beschützen.
3: Mädels, nicht die

0: Fingernägel abbrechen. Das hier ist Männersache. Ab hier übernehmen wir. Also, Jungs, packen wir es. Viele Hände, schnelles Ende.
1: Nee, nee, ich mach schon.
0: Was ist das denn?
1: Sommerurlaub 88.
0: Euer letzter gemeinsamer Urlaub.

0: Nein, tschüss. Tschüss. Unser Zuhause. Du, ich hab mal überlegt, ne?
1: Ja.
0: Wegen unserer Einweihungsparty.
1: Ja.
0: Was würdest du davon halten, wenn wir meine Eltern einladen?
1: Ist das dein Ernst? Also, das finde ich.
0: Hast recht. Vergiss es. Blöde Idee. Total albern.
1: Lisa.
0: Ja?
1: Also, ich finde, das ist eine super Idee.
0: Nimm einen Duden, schlag unter schwierig nach und du wirst ein Foto meiner Mutter finden.
1: Kann nicht sein, dass schon meine drin.
0: Na super. Dann laden wir doch beide nicht ein.
1: Lisa, ich wollte dich ja nie drängen. Aber mir ist es wirklich sehr wichtig, deine Eltern endlich kennenzulernen. Ich bin da irgendwie altmodisch.
0: Du bist nicht altmodisch. Du bist einfach hoffnungslos romantisch. Das liebe ich.
1: Du weißt gar nicht, wie romantisch ich sein kann.

0: Professor Bergmann.
1: Hallo, Lisa.
2: Hallo.
1: Na? Wenn du gekommen bist wegen deines Umzugs, ich hab's im Kreuz, weißt du.
0: Papa, es ist aus, der hat mich rausgeworfen.
1: Was? Das gibt's doch nicht.
0: Das ist totaler Quatsch, ich hab dich reingelegt, ist alles gut.
1: Der gleiche böse Humor
0: wie... Wie Mama. Ja, genau. Apropos Theresa. Keine Angst, nichts Schlimmes.
1: Nein, niemals. Nur über meine Leiche.
0: Ach komm, es wäre doch nur für einen Abend.
1: Eine Minute wäre schon zu viel mit diesem...
0: Sturen, rücksichtslosen Dickschädel.
1: Ja, genau.
0: Du hast sie immer noch nicht verziehen, dass sie uns alleine gelassen hat.
1: Hast du schon mit ihr gesprochen?
0: Nein, ich wollte dich zuerst fragen.
1: Na, immerhin. Danke. Und mit ein bisschen Glück ist sie vielleicht gar nicht mehr in München, sondern schwebt irgendwo auf einer höheren Bewusstseinsebene.
0: Und wenn nicht? Was, wenn sie einfach sagt, danke für die Einladung, kommst du dann trotzdem?
1: Die sagt nicht danke, die sagt höchstens om.
0: Jetzt lenk mich ab.
1: Wieso muss sie überhaupt dabei sein? Wann hast du sie das letzte Mal gesehen? Wie lange ist das her? 7 Jahre, 8.
0: Diesmal ist es anders. Ich möchte, dass ihr Hirvoje kennenlernt.
1: Was rege ich mich überhaupt auf? Die kommt sowieso nicht. Bitte, bitte, sprich mit ihr. Aber sei nachher nicht enttäuscht, wenn ich mal wieder recht habe.
0: Aber du kommst. Versprochen.
1: Ja, ja, ich komme.
0: Sag mal, hast du eigentlich eine aktuelle Adresse von hier?
1: Na klar, da wo alle gescheiterten Hippie-Tanten mal landen, unter der Brücke.

0: Einen wunderschönen guten Tag. Was kann ich für Sie tun?
1: Zu Frau Bergmann, bitte.
0: Sie meinen Anna Jackert?
1: Nein, ich meine Frau Bergmann.
0: Sag ich doch, Anna Jackert. Haben Sie einen Termin?
1: Nein, ich bin Ihre Tochter.
0: Anna Jackert hat keine Tochter.
1: Frau Bergmann hat eine Tochter.
0: Also von einer Tochter hat sie nie erzählt.
1: Hören Sie, mir hat sie auch nie was von Ihnen erzählt. Wenn Sie jetzt bitte trotzdem Bescheid geben könnten.
0: Ich werde sehen, was sich tun lässt. Ashanti, Anna Jackert. Entschuldige bitte die Störung, aber hier ist eine...
1: Eine Lisa Bergmann.
2: Eine Lisa Bergmann? Sie behauptet, sie wäre deine Tochter. Ich weiß natürlich, ein verwirrter Geist spricht das hier, aber ich wollte dir deine...
3: Ja, danke. Ich kümmere mich persönlich drum.

0: Ich habe ja gesagt, dass es völlig absurd ist, aber Silesia...
1: Danke. Du hast abgenommen.
2: Danke.
1: Das macht dich älter.
2: Du meinst Erwachsener?
1: Nein, ich meine älter. Aber wir können auch gerne den üblichen Begrüßungs-Smalltalk führen. Ich war nur schon 5 Minuten weiter in unserer Konversation.
2: Vergiss es, ich hätte gar nicht herkommen sollen.
1: Also, was führt dich zu mir? Nach 8 Jahren.
2: Ich habe jemanden kennengelernt.
1: Wie schön.
2: Ein Mann.
1: Wie ungewöhnlich.
2: Er heißt Hrvoje, wir sind gerade zusammengezogen.
1: Herr, wie viel?
2: Er ist Kroate.
1: Aha.
2: Ist das alles? Aha.
1: Ja, was soll ich denn sagen? Du bist alt, Entschuldigung, erwachsen genug, um deine eigenen Entscheidungen zu treffen.
2: Er will dich kennenlernen. Dich und Papa.
1: Soll er uns besuchen kommen? Erst mich und dann Gerd und von mir aus auch umgekehrt.
2: Er möchte euch... Wir möchten euch zu unserer Einladungsparty einladen. Morgen Abend. Und, kommst du?
1: Du kennst die Antwort. Du weißt, was ich von diesen bürgerlichen Zwangsveranstaltungen halte. Wie Weihnachten, Ostern, Geschäftseröffnung, Einweihungsparty.
2: Sommerurlaub?
1: Nein. Sommerurlaub nicht.
2: Dann sind wir uns doch einig. Immerhin. Ein Anfang. Also, was ist? Kommst du?

0: Alles fertig, was sagst du nun?
1: Okay.
2: So egoistisch. Da stehe ich vor ihr wie ein kleines Kind. Möchtest du vielleicht auf unsere Einweihungsparty kommen, als wäre es das Allerschlimmste auf der Welt? Und was antwortet sie? Was antwortet sie?
1: Dein Vater kommt wenigstens her?
2: Ja. Papa ist ja immer Verlass.
3: Was für ein Tag. Ich habe gerade eine Stunde meditiert und ich kann partout meine Mitte nicht finden.
4: Ist das wegen deiner Tochter, Anna Jackert?
3: Es kann unmöglich meine Tochter sein. Verknallt sich in einen irgendeinen südländischen Macho, der sie an den Herd kettet und ihr fünf Kinder macht. Bin ich dafür auf die Straße gegangen? Sicher nicht. Ich gehe nach Hause.
4: Leider nein, Anna Jackert. Du hast noch einen Kunden. Er hat explizit nach dir gefragt. Ein Herr Bröckers.
5: Mist. Ja, tut mir leid. Verzeihung.
3: Sag jetzt nicht, dass du Herr Bröckers bist.
5: Bröckers ist immerhin noch näher an Bergmann als Anna Jackert an Theresa.
3: Anna Jackert.

0: Hat ist ein Symbol für mein wahres Ich. Diese Auskunft war kostenlos. Und damit auf Wiedersehen, Herr Bröckers.
1: Nix auf Wiedersehen. Ich habe die Leistung bereits erworben und mit Kreditkarte bezahlt.
0: Auch das noch.
1: Mhm. Und wenn du sie nicht persönlich erbringst, machst du dich strafbar.
0: Gut. Zweite Tür links, Herr Bröckers. Nur damit es klar ist, Privatgespräche sind in der Behandlung nicht inklusive.
1: Ich werde schweigen und genießen.
2: Da!
0: Keine Privatgespräche, Herr Bröckers.
1: Ich dachte, wir wären gegen den Kapitalismus auf die Straße gegangen. Warum kosteten diese Foltertour hier 85 Euro?
0: Weil es ein Sonderangebot ist. Legst du Wert auf die Fortsetzung der Massage? Oder erzählst du mir freiwillig, warum du hier bist?
1: Keine Privatgespräche. Aber du machst das wunderbar.
0: Rede, Herr Bröckers.
1: Okay, okay. Meine Tochter und ihr Freund, die geben heute Abend eine Einweihungsparty.
0: Das ist doch toll.
1: Ja, das findet meine Ex-Frau nicht.
0: Dafür wird sie schon ihre Gründe haben. Sind Sie denn mit dem Lebensgefährten Ihrer Tochter einverstanden?
1: Das ist mir völlig egal. Hauptsache, meine Tochter ist damit einverstanden.
0: Dann kann Ihnen doch auch die Meinung Ihrer Ex-Frau völlig egal sein.
1: Die Meinung meiner Ex ist mir absolut egal. Ah! Okay, Theresa. Also, die Falle ist diese heute Abend sehr wichtig. Tu ihr den Gefallen und komm hin.
0: Nein. Und genau hier ist die Behandlung beendet. Guten Tag, Herr Bröckers.
1: Wenn du nach 22 Jahren immer noch wütend auf mich bist, wegen dem, was damals passiert ist, so ist das eine Sache. Aber bestraf deine Tochter nicht dafür.
0: Es hat doch bis jetzt ganz wunderbar ohne mich klargekommen. Bis auf die obligatorische, belanglose Geburtstagskarte jedes Jahr habt ihr euch doch nie für mich interessiert. Und auf einmal sollen wir so tun, als wären wir alle eine glückliche Familie, nur weil Lisa jetzt mit einem Balkanesen zusammenzieht? Mach dich doch nicht lächerlich, Gerd. Männer kommen und gehen, wer wüsste das besser als du?
1: Ich hab's gewusst. Hat sich nichts verändert. Alles andere auf der Welt ist dir wichtiger als deine Tochter. Du und dein Ego-Trip!
0: Ganz dünnes Eis, Gerd Bergmann, das wissen wir beide.
3: Und wie sind wir?
4: Perfekt.
3: Jetzt lass den Kopf nicht hängen wegen deiner Mutter. Jetzt geht die Party los. Nervös?
4: Nervös? Nein. Total.
3: Was glaubst du dann, wie ich mich fühle? Immerhin lerne ich heute deinen Vater kennen.
4: Wo ist er eigentlich? Der wollte doch längst hier sein.
3: Dein Vater unterrichtet Geografie an der Uni. Der wird doch wohl den Weg finden.
4: Frühgeschichtliche Geografie. Kann ja die Adresse von jedem Neandertaler sagen, aber verläuft sich am Weg zum Supermarkt an der Ecke. Hallo, Papa. Na, bist du schon los?
5: Schon los. War das heute?
4: Oh, Papa, natürlich war das heute. Mann, ich hab's dir zweimal gesagt und sogar aufgeschrieben. Jetzt greif mal in dein altes Sakko, da ist der Zettel drin.
1: Angeschmiert.
4: Verdammt! Ach, hallo.
1: Ja,
4: schön, dass du da bist. Hm? Komm rein. Papa, ich möchte Ihnen vorstellen.
3: Ich freue mich wirklich sehr, Sie kennenzulernen, Herr Bergmann. Hrvoje Tomasovic.
1: Tomasovic? Na. Das sind ja erfreulicherweise schon mal weniger Konsonanten als in Ihrem Vornamen. Ja, ich habe mich da mal kundig gemacht.
3: Schliwowitz.
4: Wie originell. Komm, ich zeig dir die Wohnung.
1: Ihr habt es ja wirklich schön hier in eurer neuen Wohnung.
4: Ja.
1: Da scheint es ja bestens zu laufen in Ihrem Job, Herr Tomasovic. Bei den Münchner Mieten?
3: Ja, ich kann mich nicht beklagen.
1: Das sieht ja lecker aus. Und die Unmengen. Könnt ihr euch das überhaupt leisten?
4: Ja, auch das können wir. So, ich weiß nicht, wie es euch geht, aber ich könnte jetzt was von dem guten Slivovitz vertragen.
1: Ja.
4: Trinken wir auf die neue Wohnung.
3: Živeli.
4: Was?
3: Das ist kroatisch und heißt Prost.
4: Oh. Ach so,
1: Živeli.
4: Ja.
1: Živeli.
4: Prost. Živeli. Er macht ja blind.
1: So, komm, noch gleich noch mal ein.
6: Jetzt mal unter uns Männern. Wie läuft denn das Geschäft so als freier Architekt? Die Baubranche steht ja nicht so gut da, oder?
3: Ja, mit ein bisschen Glück schnapp ich mir den Auftrag für eine Ferienanlage in Kroatien.
6: Glück ist eine launische Geliebte. Da würde ich mich nicht drauf verlassen.
3: Launische Geliebte, ich weiß genau, wovon Sie sprechen.
4: Ich

0: nicht launisch.
1: Wer redet denn von dir?
2: Boah.
1: Okay, okay, das wird mir zu heiß. Ich gehe mal lieber und kümmere mich um die Gäste.
0: Aber nur um die männlichen.
1: Selbstverständlich.
0: Und? Ich hilfe.
3: Mhm. Ja, danke.
4: Sie wird nicht kommen, oder?
3: Sei nicht traurig. Sie ist eben so. Das ist nicht deine Schuld. Komm, das ist dein Abend. Lass uns feiern.
1: Lisa, ich wach auf.
4: Schön, dass du wenigstens gekommen bist.
5: Sie müssen dir Kroate sein.
1: Lisa, ich hab da etwas, das solltest du dir vielleicht mal anschauen.
6: Ich war gerade in der Gegend, da habe ich mir gedacht, komm ich doch mal vorbei.
3: Anna Jackert, es geschehen noch Zeichen und Wunder.
0: Ja, schön, dass du da bist. Hiroi, hast du ja schon
1: gehört? Ja, ich habe schon viel von ihm gehört.
3: Der hat dich trotzdem reingelassen.
6: Im Gegensatz zu dir hat er wenigstens Manieren.
7: Das riecht aber lecker.
3: Ja, weil nichts Veganes dabei ist. Theresa würde niemals Tiere quälen, dafür hat sie uns Menschen.
6: Seit wann sind Männer Menschen?
1: Wir freuen uns wirklich sehr, dass Sie gekommen sind. Das ist ein wichtiger Abend für Lisa, aber
3: auch für mich.
0: Eine Sekunde.
3: Schön, dass du gekommen bist. Schön für Lisa. Sie hat den ganzen Abend gewartet.
1: Also Leute, ich habe da eine kleine Rede vorbereitet. Lisa und ich freuen uns wirklich sehr, dass ihr alle gekommen seid. Keine Sorge, die Rede dauert nicht länger als 40, 60 Minuten. Obwohl, Rede trifft es vielleicht nicht ganz. Es ist wohl eher ein Geständnis.
4: Ich glaube, er tut's.
8: Nee, das glaube ich nicht.
1: Ich weiß, das ist jetzt vielleicht nicht der beste Moment. Wir sind ja auch gerade erst zusammengezogen. Aber ich habe da jemanden kennengelernt.
4: Hä?
1: Eine Frau.
6: Amüsierst du dich genauso gut wie ich?
1: Eine Frau, von der ich nicht mehr loskomme.
4: Was?
1: Diese Frau. Bist du? Lisa. Und jetzt, im Beisein deiner Eltern, stelle ich dir die eine, die einzige aller Fragen. Willst du meine Frau werden?
4: Ja!
6: Nein!
1: Hä? Was?
4: Wie nein?
6: Nein!
4: Doch!
6: Nein!
4: Doch!
6: Nein!
4: Doch!
6: Nein, nein, nein.
4: Doch, doch, doch.
1: Was ist denn jetzt?
4: Einen Moment. Mama, du und ich draußen. Jetzt.
6: Nein. Halt!
3: Später. Ich kenne die beiden. Viel zu gefährlich.
4: Ich bekomme von dem Mann, den ich über alles liebe, einen Heiratsantrag. Und du hast nichts Besseres zu tun, als hier nach 8 Jahren aufzukreuzen, um mir den schönsten Moment meines Lebens zu versauen. Sag mal, bist du komplett verrückt geworden?
6: Wer heiratet denn nach nur 3 Monaten? Das ist keine Entscheidung aus Liebe, das ist Panik.
4: Das war das erste Mal in meinem Leben, dass ich dich um was gebeten habe. Und ich war so blöd zu glauben, dass dir mein Glück vielleicht wichtig sein könnte.
6: Ihr hat doch mit Glück nichts zu tun. Du willst einen Mann heiraten, den du kaum kennst, ohne drüber nachzudenken. Eine junge, emanzipierte Frau muss heutzutage nicht mehr heiraten.
4: Schwachsinn! Eine junge, emanzipierte Frau macht heutzutage, was sie will. Und ich zeig dir jetzt mal, wie emanzipiert ich bin.
1: Bekomme ich noch eine Antwort?
4: Ja, von ganzem Herzen ja, ich will dich heiraten. Und zwar sofort. Am besten noch diese Woche. Wir fliegen nach Las Vegas. Hauptsache schnell. Her damit. Hier, Mama, ich bin verlobt.
3: Falsche Hand.
4: Das war völlig Schnurz. So, und ich schwöre dir, innerhalb einer Woche bin ich Frau Tomasowitsch. Und damit basta!

0: Nein. Jeder Moment ist schöner, wenn du bei mir bist. Ich wäre doch verrückt, wenn ich das nicht für den Rest meines Lebens wollte.
1: Wie ist sie nur so geworden?
0: Früher waren die beiden unzertrennlich. Eine Einheit. Totale Hippies, aber wie füreinander gemacht. Beide Haare bis zum Hintern.
1: Gerd, Haare bis zum Hintern.
0: Ja. Aber dann hat er die Professur angenommen. Ist bürgerlich geworden. Ja, einer musste uns ja ernähren.
1: Da ist Theresa natürlich nicht mitgezogen.
0: Du hast es ja selbst gehört. Emanzipation, Goa, die Welt retten.
1: Und du bist aber auf der Strecke geblieben.
0: Im Sommerurlaub 88. Da waren wir das letzte Mal glücklich. Kurz danach hat sie ihre Sachen gepackt und war weg. Ja, und wie das Leben so spielt, geht irgendwie jeder seiner Wege.
1: Weißt du was? Wenn wir mal Kinder haben, machen wir das ganz anders.
0: Moment, also mehr als eine lebensverändernde Maßnahme pro Abend verkrafte ich, glaube ich, nicht.
1: Okay.

0: Hier, Last-Minute-Business-Class Las Vegas für 899 Euro.
1: Nee, du machst sowas nach der Hochzeit nicht mehr.
2: Sag mal, das mit Las Vegas.
1: Ja?
2: Hast du das eigentlich ernst gemeint?
1: Las Vegas, Hawaii und Haching. Schatz, mir ist nicht wichtig, wo wir heiraten, nur dass wir heiraten.
2: Gut. Ich kann meiner Mutter nämlich unmöglich erklären, dass wir bei einem Elvis-Imitator heiraten.
1: Südländisch-katholisch-konservativ.
2: Ganz genau.
1: Sie weiß aber schon, dass wir nicht bis zur Hochzeitsnacht gewartet haben.
2: Na, hör mal, meine Mutter weiß alles von mir.
1: Alles?
2: Na gut, fast alles. Den Rest hat sie.
1: Weißt du was, dann lass uns doch in Kroatien heiraten.
2: Wirklich? Wirklich?
1: Ja. Wieso denn nicht?
2: Dann gibt es aber kein Zurück mehr. Willst du?
1: Ja, ich will.
2: Okay. Hey Mama, imam novosti. Slušaj Mama. Ženiću se doma. Da Mama, dolazimo uskoro. Dolazimo sami. Ali oni su... Da, Mama. U redu, Mama.
1: Und?
2: Sie freut sich ja.
1: Und?
2: Euch endlich kennenzulernen.
1: Euch.
2: Dich und deine Familie.
1: Die ganze Familie, also alle beide, Gerd und Theresa?
2: Mhm.
1: Vergiss es.
2: Was soll ich machen? Meine Mama
1: ist... Hey, ruf sie einfach noch mal an und erklär's ihr. Familie Bergmann tritt nur mit halbem Team an. Meine Güte, Scheidung ist doch kein großes Ding.
2: Kein großes Ding? Für das Wort Scheidung gibt's auf Kroatisch nicht mal eine Übersetzung.
1: Ja, dann haben wir jetzt ein Problem.
2: Ja.
3: Ich weiß, was du sagen willst, und du hast recht mit allem.
1: Weiter?
3: Ich bin egoistisch, egozentrisch, und ich habe dir gestern Abend den schönsten Moment in deinem Leben versaut.
1: Ja, definitiv.
3: Ja, was soll ich sagen? Ich entschuldige mich für die Form, aber nicht für den Inhalt.
1: Also, eine Entschuldigung hört sich ehrlich gesagt anders an. Irgendwie netter.
3: Ich weiß, dass du mir das jetzt nicht glaubst, aber verdammt noch mal. Wenn ich sehe, dass du dich ins Unglück stürzt, werde ich dich beschützen, notfalls auch vor dir selber. Du bist immer noch meine Tochter.

0: Dann hast du das gestern aus Mutterliebe getan.
1: Ja, wenn du so willst.
0: Dann beweis es mir.
1: Was?
0: Komm mit nach Kroatien.
1: Wohin?
0: Nach Kroatien. Du und Gerd, ihr fliegt morgen mit uns nach Kroatien, wo Hirvoje und ich heiraten. Ihr werdet euch benehmen, zivilisiert, höflich und charmant sein und das perfekt verheiratete Ehepaar abgeben.
1: Moment, ich bin nicht gekommen.
0: Und das ist deine letzte Chance zu zeigen, dass Theresa nicht nur Anna Jakat liebt.
1: Einverstanden.
2: Wie? Wirklich?
1: Ja, ich komme mit.

0: Nein, das glaube ich einfach nicht. Das ist so ein böser Scherz.
1: Nein, ist es nicht.
0: Und sie hat dir tatsächlich versprochen, dass sie mitkommt?
1: Erstaunlich, aber wahr.
0: Oh Mann! Warum heiratet ihr nicht in München? Eine kleine Feier und jeder geht wieder seiner Wege.
1: Das geht eben nicht. Hervoyes Mutter ist Witwe, die hat nur noch ihre beiden Söhne. Die kriegt einen Herzinfarkt, wenn wir das jetzt alles wieder abblasen.
0: Tante Gerda bekommt regelmäßig einen Herzinfarkt, wenn es nicht nach ihrem Willen geht. Und jetzt ist die Kröte 98 und gesünder als wir beide zusammen.
1: Papa, sie verliert ihr Gesicht, wenn wir da nicht als perfekte Familie auftauchen.
0: Ich verliere auch gleich was.
1: Könnt ihr euch nicht für die paar Tage mal zusammenreißen?
2: Ich glaub das nicht. Ich glaub das einfach nicht.
3: Bringen wir es hinter uns.
1: Das vergesse ich euch nie, euch beiden.
3: Wie vielten Monat bist du eigentlich?
1: Bitte?
3: Entschuldigung, bei der Blitzhochzeit wird die Frage doch wohl erlaubt sein.
1: Nein, ich bin nicht schwanger.
4: Falls ich das nicht schon gesagt haben sollte, also die Sache mit eurer Scheidung brauchen wir nicht an die große
3: Glocke. Doch, das sagtest du bereits. Circa 15 Minuten.
2: Das letzte Mal vor 2 Minuten im Taxi.
3: Komm, Schatz, einchecken, bevor ich es mir anders überlege.
2: Mal im Ernst, bist du wirklich nicht schwanger?
1: Nein.

0: Lebenslängliches Flughafenverbot?
1: Ich dachte, das wäre längst verjährt.
2: Manche Geschichten aus der Vergangenheit holen einen halt immer wieder ein.
3: Was habt ihr denn angestellt? Ihr seid doch nicht etwa Terroristen.
2: Quatsch.
1: Nicht im engeren Sinne.
2: Wir haben bloß ein bisschen gegen die Stadt beim West protestiert.
0: Dafür kriegt man aber kein lebenslängliches Flughafenverbot.
2: Es kann sein, dass wir damals ein klein wenig nackt demonstriert haben.
1: Du warst nackt.
2: Aber ich habe kein Flughafenverbot.
1: Bloß weil ich dem Typen eine gekachelt habe.
2: Das war der Innenminister.
0: Na super. Müssen wir jetzt mit dem Auto fahren, oder was?
2: Natürlich nicht. Gerd muss mit dem Auto fahren.
1: Tut mir leid, ich spreche nicht mit ihm.
2: Wie war das im Mittelteil?
1: Ich habe im Moment keine Fahrerlaubnis. 5 Michael Bits war ihm einmal zu viel.
3: Warum fahrt ihr nicht einfach zusammen?
2: Was?
1: Bitte?
3: Ja. Wir fliegen hin. Bereiten alles vor. Wir können doch nicht zu spät ankommen.
0: Das stimmt.
3: Ja, so machen wir's.
0: Okay.
3: Gut.
0: Fahrt vorsichtig.
3: Genau. Ja.
0: Und meldet euch, wenn ihr da seid, ja?

0: dachte, du wärst reich.
1: Denken wir noch nie deine Stärke.
2: Der Weg ist das Ziel, Anna Jakat.
1: In diesem Fall nicht.
0: Sag mal,
1: packst du es bitte ein?
0: Lässt sich diese Benzinschleuder hier mit deinem ökologischen Gewissen vereinbaren? Mit deiner Liebe zur Mutter Natur?
1: Hybridantrieb. Schon mal was von gehört? Einsteigen, anschnallen, festhalten, linke Spur, rechter Fuß.
0: Ja, ja, ich bin beeindruckt.
3: Hat die Karre auch ein Radio?
1: Viel besser.
3: Oh Gott, was habe ich verbraucht?
4: Mann, ich habe ein ganz schlechtes Gefühl. Die beiden alleine in einem Auto.
5: Die werden sich schon nicht umbringen. Aber um dich auf andere Gedanken zu bringen, können wir vor dem Abflug nackt auf dem Rollfeld demonstrieren.
4: Nackt?
5: Aber nur ein ganz, ganz kleines bisschen.
4: Gott!
3: Wir hätten wahrscheinlich länger auf der A8 bleiben müssen.
6: Das glaub ich jetzt nicht. Wir sind doch nicht mal in Österreich und du verfranst dich schon. Wie schaffst du es nur, dich morgens alleine anzuziehen?
3: Ja, wo ist denn das Navi?
0: Wo denn?
3: Halt das nicht aus.
6: Mein Auto, meine Regeln, meine Musik.

0: Bässe und Kofferraum öffnen.
1: Was glauben Sie denn, was da drin ist? Waffen für Terroristen in Serbien?
2: Serbien?
3: Hören Sie, meine Frau ist nervlich etwas überstrapaziert.
1: Das kann man wohl sagen.
3: Sie kommt beruflich so mit Sachen zusammen, die beeinträchtigen ihr Nervensystem. Ätherische Substanzen.
2: Substanzen?
4: Ich sage Ihnen doch die ganze Zeit, wir wollen nicht nach Serbien. Und das mit den Substanzen...
5: Wir wollen nach Rovin. Unsere Tochter heiratet. Ein Kroaten.
0: Warum nicht gleich gesagt? Wann heiraten Sie?
6: In 2 Tagen. Und heute Abend sind wir bei der Familie zum Essen eingeladen.
5: Ja,
0: na dann los. Los. Und Glück für Brautpaar.

0: Es wurden zwei Einzelzimmer und ein Doppelzimmer auf Tomasovic gebucht.
1: Einzelzimmer, gute Idee. Lass dich wenigstens nachts aus dem Weg gehen.
0: Die Einzelzimmer sind für uns, wir sind noch nicht verheiratet.
1: Ja. Ist das dein Ernst? Deine Mutter bucht uns Einzelzimmer? Die weiß aber, dass wir zusammen wohnen.
0: Ich habe doch gesagt, Mutter weiß fast alles.
1: Sie weiß es nicht? Sie alles.
2: Oh ja, der frische Maike.
0: Ah, ein Willkommensgeschenk von Mutter.
3: Ach, das ist aber süß von deiner Mama. Das ist, toll. Wirklich toll.
0: Sie hat es selbst bestickt. Wochenlang in Handarbeit.
1: Dann wollen wir es lieber gut wegpacken, damit nichts drankommt, bis wir wieder in Deutschland sind, ne?
0: Zieh es an. Dann haben wir in den nächsten Tagen Ruhe.
1: Okay, dann gehen wir mal hoch auf unser Zimmer. Ich meine, jeder in sein Zimmer. Alleine. Wir sind ja noch nicht verheiratet.
4: Ist was passiert?
5: Entschuldigung, wir sind nicht von hier. Wir sind Deutsch, Deutsche.
4: Die verstehen dich sowieso nicht.
5: Soll ich ihnen Geld geben? Ich meine, wegen dem Schreck?
4: Wir sind Touristen. Wir werden von denen noch oft genug abgezockt.
5: Also, nicht so ungut.
6: Idioti.
4: Komm, Gerd, auspacken. Zu irgendwas musst du ja gut sein. Herr Bergmann?
7: Ist auch schön hier.
8: Damit eins klar ist, getrennte Kasse,
0: getrennte Zimmer.
9: Ah, herzlich willkommen in Kroatien.
7: Hallo.
9: Ich möchte euch da gleich mal jemanden vorstellen.
0: Das ist meine Mutter Darinka und mein Onkel Mirko. Der Bruder meines verstorbenen Vaters. Gerd i Teresa is Niemaczke.
9: Ja, ich gehe mal gerade gucken, wo Lisa ist, ja? Frauen. Ja, dann macht euch mal in Ruhe bekannt. Ich bin gleich wieder da.
7: Ja, also, nichts für ungut. Hm? Aber schön, hier, Kroatien, ihr Land. Herrlich, Kroatien. Ich verstehe mich nicht, Robert.
4: Wer versteht dich schon?
7: Wollen wir uns nicht setzen?
5: Wir kommen ja von weit, ja? München, Salzburg.
7: Ich bin ja nicht gefahren, aber Sie, ja.
4: Und er hat nämlich keinen Führerschein mehr.
7: Ja, bitte.
3: Oh, mehr Gedöns ging echt nicht drauf.
9: Wo bleibst du denn? Meine Eltern sind schon da.
3: Ja, ich komm schon.
7: Ich bin Professor.
5: In kurzen Hosen.
7: Ja. Sie? Massage, also gut, sehr gut.
10: Schöner Musanovce, dira druga muškatce.
6: Was tako izgleda.
5: Die sind doch schwer vom Begriff.
0: Mama, Onkel Mirko, das ist meine Lisa.
6: Lisa.
3: Hallo.
6: Matschke.
10: Lisa.
3: Also es ist mir eine Freude und auch eine Ehre, hier sein
7: hallo,
3: zu dürfen.
7: Lisa.
3: Ja, hallo.
7: Nein.
3: Dass ich mich bedanken möchte,
7: die
3: dafür, dass ihr das alle...
6: Liebe Lisa, du musst dich nicht bedanken. Die Freude ist ganz auf unserer Seite.
5: Ihr sprecht Deutsch?
0: Meine Familie hat jahrelang in Würzburg gearbeitet.
10: Ich lebe, Silvana, im Boxbeutel nur. Blaue Zipfel mit Brot, das ist nichts für mich.
6: Lisa, meine Liebe, ich muss dir sagen, mit dieser Bluse, du siehst aus wie eine echte Kroatin.
3: Ja, Bruje.
11: Kannst du zum Fasching anziehen oder eine kleine Tischdecke draus machen?
3: Ich mag diese Bluse. Die ist so authentisch. Das ist ein Geschenk von Darinka, hat sie selbst gestickt. In Handarbeit.
11: Toll. was diese Darinka alles kann.
10: Stopp, die Damen. Willkommen im besten Grilllokal von Kroatien.
6: Fleisch!
11: Ich esse kein Fleisch.
10: Dieses Lokal ist berühmt für sein Fleisch. Leute kommen von weit her wegen dem Fleisch. Man ist stolz auf das Fleisch.
5: Theresa ist nun mal Vegetarier.
6: Dann soll der Lamm essen.
10: Wenn meine Frau kein Fleisch essen würde, ich...
5: Auf unsere Frauen.
10: Was verstehst du von Frauen?
6: Meine liebe Lisa, liebe Hrvoje, ihr habt euch gefunden und ihr werdet übermorgen das heiligste Sakrament der Ehe empfangen. Ein verstorbener Mann, Dragan. Dragan hat immer gesagt, Heimat ist heilig, Ehe ist heilig. Darum, die beiden gehören zusammen.
11: Liebe Familie, liebes Brautpaar, ist nur eins, was ich sagen möchte. Ist nicht wichtig, was ihr euch vor irgendjemandem versprecht. Das Einzige, was wirklich zählt, ist euer Herz. Denn nur euer Herz geleitet euch ins Glück, aber nicht zwingend vor den Altar. Danke.
0: Tolle Rede.
1: Mhm. Vor allem der Teil, in dem sie uns davon abrät, zu heiraten.
0: Ja, der war gut.
10: Oh, hey!
6: Was
10: ist Drago, dass wir wieder?
6: Du kannst dir nicht beibringen, pünktlich zu sein.
0: Was kann ich denn dafür?
6: Du bist der Ältere, du bist für alles verantwortlich.
10: Drago, dass wir wieder. Und du musst Lisa sein.
3: Ja, hallo.
10: Wow. Du bist ja noch viel schöner als auf den Fotos. Hm?
3: Oh, danke.
5: Hey!
10: Und das ist bestimmt deine ältere Schwester.
11: Nein, die jüngere.
10: Dachte ich mir doch.
6: Da, mein Mato. Du bist der Einzige, der mir geblieben ist. Mato geht nicht einfach fort. Für Mato bedeuten unsere Traditionen noch etwas.
0: Echt? Den guten alten Import-Export-Tradition?
5: Ach, du meinst jetzt aber nicht die vom Laster gefallenen Traditionen.
6: Wie kannst du es wagen, unser Land zu beleidigen, Teresa? Warum? Mato ist ein sehr erfolgreicher Geschäftsmann.
10: Wir sind doch jetzt Familie.

0: Und wenn ihr irgendwas braucht, nicht verzagen, Mato fragen. Hm? Ich mach dir einen Familienpreis.
1: Aber das ist schon legal, oder?
2: Das Gesetz ist wie eine liebende Mutter. Wir achten es, aber lassen es nicht mal zuschauen.
3: Wisst ihr was? Ich bin richtig stolz auf euch. Ihr habt den ganzen Abend an einem Tisch gesessen, ohne euch umzubringen.
1: Ja, wart's mal ab. Die Nacht ist noch lang.
4: Wollt ihr nicht vielleicht unser Doppelzimmer haben?
3: Ja!
2: Nein, das geht doch nicht. Meine Mutter will, dass ich eine anständige Frau heirate.
5: Ich bin aber nicht anständig.
2: Ich weiß, aber meine Mutter nicht.
6: Ja, andere Länder, andere Sitten. Hier geht man eben noch jungfräulich in die Ehe.
1: Das ist der erste vernünftige Satz, den ich heute Abend von dir höre. Und wenn es nach mir ginge, hättet ihr ein Leben lang getrennte Betten.
3: Was war das denn?
2: Also so ganz steige ich bei dem Vater noch nicht durch.
6: Väter sind doch alle gleich. Sie können ihre Töchter nicht loslassen.
3: Na, damit hattest du ja kein Problem.
6: Na, wenn du meinst.

0: Was machst du denn hier?
1: Ja, ich hole euch ab.
0: Hier, hier drin?
1: Ja, der Portier ist ein Vetter eines Schwagers, eines Nachbarn von mir. Du schläfst auf der Couch. Sie hat dich rausgeschmissen. Sie hat keinen Respekt vor dir. So seid ihr Deutschen. Eure Frauen tanzen euch auf der Nase rum.
2: Guten Morgen, mein geliebter Gatte. Hast du gut geschlafen? Soll ich dir die Füße waschen? Auch, mein Schatz, du hast ja noch gar kein Frühstück gehabt. Wir haben ja Besuch. Hallo, Mirko. Da muss ich mich schnell ein bisschen hübsch machen.

0: Ja, also, behalt euch. Wir haben viel zu tun heute. In 2 Tagen wird geheiratet. Ich warte im Auto auf euch.
1: Also, daran könnte ich mich gewöhnen.
2: Dann fang gar nicht erst damit an. In 2 Tagen sind wir wieder geschiedene Leute.
3: Guten Morgen. Na, wie war die Nacht?
4: Wie du siehst, haben wir es überlebt.
5: Lisa, wir hatten richtig Glück mit den Lämmern.
3: Ach Gott, die sind ja süß.
6: Und lecker.
3: Hallo.
6: Das gibt einen tollen Wespen.
3: Was? Nein. Nein, auf gar keinen Fall.
7: Aber Lisa, wir müssen unseren Gästen doch Fleisch geben.
4: Auch Tiere haben eine Seele.
3: Also, da muss ich ja ausnahmsweise mal recht geben. Ich hab nichts gegen Fleisch, aber wir kaufen es so, wie der liebe Gott es uns geschenkt hat. Abgepackt im Supermarkt.
4: Darinka, diese Lämmer werden nicht geschlachtet.
7: Meine Liebe, komm. Ich möchte dir etwas sagen.
8: Jetzt hörst mir gut. Du hast nicht die geringste Ahnung von einer traditionell kroatischen Hochzeit. Das ist mein Sohn, mein Land, meine Hochzeit.
9: Aber es ist meine Tochter. Und ich bin immer noch die Mutter der Braut. Und die sagt dir jetzt mal was. Du hast recht. Bereite meiner Tochter die schönste kroatische Hochzeit aller Zeiten.
7: Bist du sicher?
9: Ja. Ganz sicher.
7: Dobre. Voilà.
10: Das wir können machen, Bruno.

0: Laden. Da hätte ich ja auch gleich bei Elvis in Las Vegas heiraten können.
1: Ganz ehrlich, so habe ich mir das alles nicht vorgestellt.
0: Und die Vorschläge von dieser Friseuse waren ja... Also ein Highlight nach dem anderen.
2: Ja, Schatz, was trägt man hier heute? Oh,
0: meine Füße brennen wie Hölle. Ich freue mich jetzt auf eine schöne Badewanne im Hotel.
3: Ein Highlight habe ich mir noch aufgehoben. Mhm. Herzlich willkommen bei der besten Brautkleidschneiderei von ganz Rovigny.
0: Wahnsinn! Und es ist ein richtiges Geschäft.
3: Nebenbei bemerkt eine Empfehlung von Darinka.
0: Mama, nimm es mir nicht übel, aber ich hatte eigentlich gedacht, dass ich in einem ganz normalen weißen Kleid heiraten würde.
3: Aber das hier ist normal. Du hast doch gesehen, wie stolz sie alle auf dich waren, als du diese Tischdecke anhattest.
4: Das wird bei uns seit dem 18. Jahrhundert getragen.
3: Ja, das riecht man.
0: Das ist sehr schön, aber haben Sie vielleicht auch was Schlichteres, was Einfarbiges? Also eine Farbe, so wie das hier?
4: Oh, no, no, no, Himmelsgitte, das Kleid ist für Trauer, Beerdigung.
3: Ja, für den wirklich schönsten Moment in einer Ehe. Bitte zeigen Sie uns doch das edelste und teuerste Brautkleid, das Sie haben. Meine Tochter heiratet schließlich nur einmal.
4: Ja, natürlich. Diese hier, das ist schön.
0: Ja, das ist,
3: traditionell kroatisch, ne?
0: Ja. Nein, das ist porthässlich.
3: Es kommt nicht auf das Kleid an, sondern nur auf die Frau, die drinsteckt. Probier's doch mal an.
5: Moment. Na? Habt ihr was Schönes gefunden?
0: Ja. Nein.
5: Na prima. Ich soll das Brautkleid nämlich hochbringen, damit der es nicht sieht.
3: Gab's das Hemd auch in deiner Größe?
5: Wieso? Passt doch.
6: Und, habt ihr was Schönes gefunden?
0: Nur damit eins klar ist. Keine neongrüne Marzipantorte, keine pinken Fingernägel und keine lila Plastikblumen. Und ich werde nicht in einer alten Tischdecke heiraten.
6: Das musst du auch gar nicht.
0: Gut.
6: Ich rede mit meiner Mutter.
0: Tu es, bevor ich es tue.
6: Ich kläre das heute Abend. Kein Problem. Kein Problem, versprochen.
0: Okay.
6: Auch ein Bier?
0: Ja, und zwar ein doppeltes.
7: Lisa, das ist wunderschön.
6: Da, Mama.
7: Na. Ich glaube, das wird dir sehr gut gefallen. Das mir gut gefällt, sehr gut mit deinen Augen. Oder wir nehmen diese hier, was du sagen? Oh, yeah. Diese Blumen, gefällt dir auch. Lisa, ich möchte dir sagen, ich glaube, wir werden morgen gehen zum Coiffeur und nehmen diese Frisur.
8: Gerd, wo ist deine Frau?
5: Die habe ich ins Hotel geschickt. Frauen muss man sagen, wann es Zeit ist, für sie ins Bett zu gehen.
8: Du verstehst die Frauen. Wenn du jetzt noch richtig trinken könntest, wärst du schon ein halber Kroate. Zwei Gläser.
5: Zwei Flaschen.
8: Ich war Soldat, habe 5 Jahre gegen den Feind gekämpft. Was mich am Leben erhalten hat, war guter kroatischer Schlifowitz.
5: Und ich war Hausbesetzer und habe gegen das Establishment gekämpft. Und was mich am Leben erhalten hat, war gutes deutsches Bier.

0: geklauten Autos und Hehlerwagen. Bitte mal lächeln.
1: Lieber eine Frau.
2: Ja, das ist doch gut.
1: Ist es nicht?
2: Nicht? Hast du schon eine Frau?
1: Nein.
2: Hat sie einen Mann?
1: Nein!
2: Ja, wo ist jetzt das Problem?
1: Es ist Darika.
2: Schön. Und liebt sie dich nicht?
1: Doch. Haben wir schon.
2: Ja, wo ist jetzt das Problem?
1: Ich kann nicht die Frau meines Bruders küssen.
2: Der ist schon tot.
1: Seit 25 Jahren.
2: Ja.
1: Ich kann nicht die Frau meines Bruders küssen.
2: Warum nicht?
1: Das geht nicht.
2: Du musst dir einfach mal sagen. Auch wenn es in die Hosen geht, dann stellst du dich vor sie. Und dann sagst du, Darika, ich liebe dich. Und dann nimmst du mit deinen Händen ihr Köpfchen und dann küsst sie.
1: Hallo, so?
2: Ja.

0: Weichei.
1: Wusste ich doch.
2: Du Handy, Quatsch, Mathe.

0: Gerhard, jetzt konzentrier dich endlich. Ich erzähl dir alles.
1: Aber mach das bitte leise.
0: Aber ich flüstere doch schon.
1: Und flüstere leiser.
0: Also zuerst habe ich geglaubt, dass es sich nur um Hehlerei handelt. Deutschland, Kroatien, Autos, Zigaretten, Schnaps, so all sowas. Matu leitet die Geschäfte in Kroatien, Rovi macht das Ganze von Deutschland aus. Dazu braucht er aber eine deutsche Frau.
1: Wofür?
0: Eine Aufenthaltsgenehmigung, ist doch klar.
1: Kroatien ist nicht in der EU. Ja.
0: Aber man sagt, das Beste kommt noch. Herr Rovier ist bereits verheiratet.
1: Bist du betrunken?
0: Nein.
1: Moment mal. Du bist doch bloß hier, um diese Hochzeit zu verhindern.
0: Ja, natürlich. Aber ich war letzte Nacht in Mattos Werkstatt.
1: Ach, bist einfach so eingebrochen.
0: Ja, zum Glück. Ich habe ein Fotoalbum gefunden. Mit lauter Fotos von Herr Rovier, mit Frau und Kind. Jede Menge. Hier. Alles voll davon, da.
1: Das sind Ziegen.
0: Ja, das war so hektisch. Dann habe ich die falschen rausgerissen.
1: Ja, sag ich doch, du bist betrunken.
0: Ich kenne diesen stolzen Vaterblick. Mein Kind, von mir selber gezeugt. Lisa ist kurz davor, einen Riesenfehler zu begehen. Wir müssen sie davor beschützen.
1: Wir brauchen Beweise.
0: Wir?
1: Klingt gut, ne? Wir. Wir für unsere Tochter.
0: Wir für unsere Tochter. Hallo, Matto.
2: Hi. Was kann ich für euch tun?
0: Fotos von Herr Wohl, so von früher.
2: Ah, sehr witzig. Onkel Mirko hat sie gerade zum Fotografen gebracht. Da sind sogar Kinderfotos von Herr Wohl dabei.
0: Herr Wohl hat ein Kind?
3: Hoffentlich bald ganz viele.
2: Nein. Onkel Mirko macht eine Dia-Show am Hochzeitsabend und er lässt sich die Bilder auf Laptop machen wie Dias.
0: Schade. Genau so eine Idee haben wir auch gehabt, so als Partygeld, ne?
1: Schönes Auto.
2: Danke. Tja. Da war Onkel Mirko wohl schneller.
0: Mhm.
2: Und jetzt seid mir nicht böse, aber ich muss hier noch ein bisschen arbeiten, ja? Und in 2 Stunden müssen wir schon zu Mama nach Bale fahren. Die hat eine riesen Überraschung. Ich hole euch beim Hotel ab, ja?
0: Ja. Also dann früh schaffen. Und vergiss nicht, die Seriennummer zu überpinseln. Verdammt! Der Kerl hat gemerkt, dass ich die Fotos gesehen habe und sie einfach verschwinden lassen.
1: Ohne Beweise werden wir unserer Tochter die Hochzeit bestimmt nicht kaputt machen.
0: Genau, du sagst es.
1: Mist! Wo kriegen wir jetzt hier die Beweise?
0: Ja, immer muss ich mich um alles kümmern.
1: Du hast sie doch gehabt, die Beweise.
0: Ich hab sie nicht.
4: Marlin?
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7: Da seid ihr ja endlich.
8: Lisa, Lisa, schön, dass du da bist. Dobrodošli.
9: Schön, euch zu sehen.
8: Dobrodan.
0: Ich sollte den Beruf wechseln. Import-Export scheint sich wirklich zu lohnen.
8: Ja, da hast du recht, Teresa. Wir exportieren.
2: Wein. In 62 Länder.
0: Ja, und deine Garage machst du auch mal dicht.
8: Lisa, komm, ich möchte dir meine Geschwister vorstellen. Das ist Miloš, Ivana, Stefania, Tomislav, Jelko, Gordana, Blaženka. Und die kleine Nada.
9: Ach, Himmel, das sind alles deine Geschwister?
8: Nein, nein, nein, nein, der Rest kommt erst morgen. Draga, ich habe eine Überraschung für dich.
10: Schaut euch das mal an.
9: Boah, das ist ja wirklich wunderschön.
8: Da.
9: Und es ist nur ein paar Meter von eurem Haus weg.
10: Genau. Und schau mal da. Diesen Blick werdet ihr von eurem Schlafzimmer aus haben.
8: Und vom Kinderzimmer aus könnt ihr auch das Haus sehen. Und ich kann dem Kleinen zuwinken.
9: Schlafzimmer zuwinken. Darinka, wir wohnen in München. Und soweit ich weiß, haben wir auch nicht vor, in nächster
3: Mama,
9: Zeit...
3: Das hat doch noch Zeit. Wir hatten doch darüber geredet.
9: Worüber habt ihr gesprochen?
10: Es ist schon alles geklärt.
9: Was ist geklärt? Du hast das hier gewusst?
8: Ja. In 9 Monaten wirst du froh sein, wenn die Großmutter nebenan wohnt.
9: In 9 was?
8: So, jetzt gibt's Essen.
4: Ja, Herwoje!
11: Nicht ganz das, was du dir erhofft hast, ne?
9: Wenigstens interessiert sich hier jemand für mich.
11: Ist das das, was du wirklich, wirklich wünschst?
9: Vielleicht ist es keine perfekte Familie, aber immerhin ist es eine Familie.
11: Na dann.

0: Hörst du nicht, Sire Khaleesi? Stopp. Hör wohl jetzt.
1: Sag mal.
2: Malem, starten wir Marsch.
1: Nimm am Fremden.
0: Was machst du denn?
3: Sprich kroatisch.
1: Was denn sonst?
3: Ja, irgendwas mit Deti und Sutra.
0: Sutra heißt Morgen.
3: Ah, das ist irgendein Name.
0: Deti heißt Kind.
3: Ich hasse es, wenn du recht hast.
0: Wie die Musik.

0: Dix, das Gleiche wie ich.
1: Nicht denken. Handeln.
0: Siehst du ihn noch?
1: Natürlich nicht. Wenn ich ihn sehe, sieht er mich auch. Aber es gibt doch immer eine Straße.
2: Es gibt nur eine Straße. Fällt es nicht wie dein Hirn, es gibt auch Abzweigungen. Was sagst du?
1: Dann sage ich mal rechts.
2: Dann ist links richtig. Los!
3: Mein Auto. Mein Auto ist weg. Koi, Idiot, hier uso mein Auto. Akuga uwa te movie chuga.
4: Nato, hast du Hero hier gesehen?
3: Heroin, nein. Aber hast du mein Auto gesehen?
4: Ja, das haben meine Eltern sich geliehen. Gerd hat mir eben eine SMS geschrieben, der hatte Kopfschmerzen. Theresa fährt ihn ins Hotel.
3: Oh, mit meinem Auto, hä?
4: Ja, ist das ein Problem?
3: Oh, nein. Kein Problem. Willst du nur nicht der Polizei begegnen?
5: Ist, wenn ich bei sowas recht habe.
1: Ich hätte nicht gedacht, dass es so ein Arschloch ist.
2: Das ist kein Arschloch, ist ein Mann. Ihr seid nun mal so.
1: Warum tut der Lisa sowas an?
5: Gute Frage.
2: Gerade von mir, Gerd. Sind deine Fotos auch scharf?
1: Eine Sauerei ist das.
2: Ausnahmsweise mal einer Meinung kommen.
6: Bock, Oboje, Heroje, Nisantu.
4: Heroje, wo steckst du denn?
1: Der Sprit ist gleich alle.
7: Der Sprit ist gleich alle? Hast du hier irgendwo eine Tankstelle gesehen?
1: Mit ein bisschen Glück reicht's ja vielleicht noch.
7: Also, pass auf. Die Straße macht da so eine Kurve. Nimm den Feldweg, da sparen wir uns mindestens 25 Kilometer.
1: Ja, und holen uns zusätzlich noch einen Achsbruch.
7: Vertrau mir doch einfach einmal.
1: Bitte? Okay.
8: Welika Drama! Turboje, großes Drama.
5: Was ist denn los?
8: Ich habe es dir gleich gesagt, nur eine kroatische Frau versteht ein kroatisches Herz.
5: Mama, was ist denn passiert?
8: Sie war sehr wütend. Sie ist abgereist.

0: Vertrau mir doch einfach mal. Ich hätte es wissen müssen. Der Tank ist leer.
1: Du hast doch so ein tolles Handy. Dann ruf doch mal im Hotel an.
0: Kein Netz. Mist.
2: Toll.
1: Stehen wir hier an der Straße, in der alle 100 Jahre mal ein Auto vorbeikommt. Wir werden verhungern und verdursten.
0: Und nachts erfrieren.
1: Zieh dir lieber endlich deine Hose an.

0: Was soll das? Was machst du da? Ich hatte was Dringendes zu erledigen.
1: Am Tag vor deiner Hochzeit? Was kann es denn bitte so Wichtiges geben, dass du mich hier einfach so hängen lässt? Seit Stunden versuche ich dich zu erreichen, hab immer noch deine bescheuerte kroatische Mailbox dran.
0: Ich verstehe, dass du wütend bist.
1: Ach, wütend, ey.
0: Es ging um eine wichtige Familienangelegenheit.
1: Das ist kein Grund, mich hier alleine unter Fremden sitzen zu lassen.
2: Na, dann verstehst du jetzt ja endlich, wie es mir verdammt noch mal geht. Okay, ich war heute nicht bei dir. Aber das ist kein Grund, die Koffer zu packen und zu gehen.
3: Hörst du eigentlich noch, was du sagst? Deine Familie, meine Familie. Keiner glaubt an uns. Weißt du was, vielleicht haben sie ja recht.
0: Du willst die Hochzeit abblasen?
3: Das alles hat doch mit uns überhaupt nichts mehr zu tun.
0: Ist scheißegal, was die anderen sagen. Ich will dich.
3: Vielleicht ist es aber nicht genug.

0: Ich hoffe nur, dass wir die beiden noch vor der Hochzeit erwischen.
1: Um 5:55 wird's wieder hell. Gehen wir die Straße runter und trampen. Ich hätte Lisa ihr Glück von Herzen gegönnt.
0: Dann wären wir wohl besser zu Hause geblieben.
1: Da ist er wieder. Der große Gerd Bergmann. Den Weg des geringsten Widerstandes, wie damals. Du bist ja auch prima damit durchgekommen.
0: Bin ich nicht.
1: Bist du doch. Du durftest Lisa behalten.
0: Aber dich habe ich verloren.
1: Du hattest eine Affäre mit deiner Studentin. Das habe ich bis heute nicht verstanden. Direkt nach unserem Sommerurlaub, 88. Wir waren uns doch so nah.
0: Ich hab's oft genug bereut.
1: Weißt du, was das Schlimmste war? Nicht der Hass deiner Eltern oder all unserer Freunde, die in mir immer nur die Mutter gesehen haben, die ihre Familie im Stich gelassen hat. Nein. Das Schlimmste war, dass Lisa sich für dich entschieden hat. Du hast sie mir einfach weggelegt. Sie hat in dir immer nur das Gute gesehen. Das konnte ich ihr doch nicht kaputt machen.
0: Aber du bist weggegangen.
1: Ja. Was hätte ich denn tun sollen? Hätte ich ihr die Wahrheit sagen sollen? Hätte ich ihr sagen sollen, dass du das Wichtigste kaputt gemacht hast, was es zwischen zwei Menschen gibt?
0: Vertrauen? Danke, dass du ihr nie was gesagt hast.
1: Absurd. Aber ich habe euch aus Liebe verlassen.

Mama? Wenn man euch einmal braucht.

0: besser. Aufwachen. Es ist hell.
1: Du hast mir deinen Sakko gegeben.
0: Ah ja.
1: Wie galant.
0: Das gehört sich doch so.
1: Danke.
0: Ich höre was.
2: Oh. Oh. Halt!
0: Entschuldigung, wir sind hier liegen geblieben mit dem Auto.
3: Wo haben Sie denn dieses wunderschöne Fahrzeug her?
4: Ausgeliehen?
0: Ja.
3: Ausgeliehen, ha? Ma daj odmah zovi stanicu, ova gama cara tu krade.
0: Smista!

0: wir doch.
1: Wow.
0: Oh, das geht super. Klar. Sorry, Marta, aber das muss ich jetzt wirklich alleine durchziehen.
1: Was? Das kann doch nicht wahr sein. Hey! Hey! Ich könnte wenigstens mal Danke sagen, wenn ihr mir ständig meine Fahrzeuge klaut.
2: Danke für die letzte Nacht. Tat gut, sich das alles mal von der Seele zu reden.
3: Nach 22 Jahren. Danke, dass du mir Lisa anvertraut hast.
2: Vielleicht kommt sie uns sogar mal besuchen.
4: Oh. Es sieht nämlich so aus, als würden wir die nächsten 22 Jahre hier verbringen.

0: Erinnerst du dich an das, was ich dir gesagt habe nach unserer Einweihungsparty?
1: Jeder Moment ist schöner, wenn du bei mir bist.
0: Und ich müsste doch verrückt sein, wenn ich das nicht für den Rest meines Lebens wollte.
1: Auf einmal. Was ist mit dem, was du gestern gesagt hast?
0: Ich werde nicht den gleichen Fehler machen wie meine Mutter. Mir ist völlig egal, was die anderen von uns wollen. Wichtig ist nur, dass wir zusammen sind.
1: Bist du dir sicher?
0: Manchmal muss man einen Schritt zurücktreten, um das ganze Bild zu sehen.

0: Sag mal, wusstest du, dass ich komme?
1: Ich hab's gehofft.
2: Guten Tag. Ich bin Ihr Untersuchungsrichter. Und wegen Ihnen verpasse ich gerade die Hochzeit des Jahres.
3: Handelt es sich bei dieser Hochzeit um die Hochzeit Tomasowitsch?
2: Ja, natürlich.
4: Wir sind die Eltern der Braut.
3: Ja.
2: Und ich bin Cousin Peter Tomasowitsch.
5: Nein.
2: Ja!
5: Nein!

0: Mirko?
1: Mirko?
2: Ciao, Hidu!
0: Aber wo bleibt ihr, solange es Fieber ist? Check, und ich hatte euch doch eine Kutsche bestellt, Herr Voyer.
3: Die Zeiten ändern sich daran.
4: Wo ist Gerd? Du kannst unmöglich ohne deinen Vater vor den Altar treten.
5: Das ist unsere Hochzeit. Wir heiraten. Wer dabei sein will, ist dabei. Wer nicht, hat Pech gehabt.
4: Ja. Ach. Ihr schwaches Herz, warum tust du ihr das an?
6: Frage ich dich, Roy Anton Tomasovic. Willst du diese Frau zu deinem Weib nehmen, sie lieben und ehren, bis dass der Tod euch scheidet? So sage ja.
5: Ja.
6: Und so frage ich auch dich, Lisa Bergmann. Willst du diesen Mann zu deinem Gemahl nehmen, ihn lieben und ehren, bis dass der Tod euch scheidet? So sage ja.
0: Nein! Nein! Nein, sie will nicht, oder? Hast du schon?
3: Mama, was machst du da?
0: Dich vor einem großen Fehler bewahren.
3: Jetzt reicht's. Du wolltest diese Hochzeit doch von Anfang an verhindern.
0: Ja, aber... Ach, glaub mir, ich würde alles drum geben, wenn ich dir das jetzt ersparen könnte. Oder willst du es ihr selber sagen, Herr Voyer?
5: Ich weiß nicht, wovon du redest.
0: Gerd!
3: Weißt du was, Theresa? Ich glaube, du gehst jetzt besser.
7: Nein, sie bleibt hier. Und du siehst dir das bitte an. Tut mir leid. Wer war hier? Wer ist diese Frau und das Kind?
3: Ja, Herr Voyer, sag's Ihnen. Wer ist die Frau? Herr Voyer. Jetzt sag endlich was, bitte. Wer ist das auf dem Foto?
5: Ich kann das nicht.
8: Das sind meine Frau Jella und mein Sohn David.
5: Mama, hör auf damit. Diese Herzinfarkte kauft dir schon seit Jahren keiner mehr.
0: Kannst du so mit deiner Mutter reden? Du, Mato, erklär mir das sofort.
8: Ich hab's nur Herboyer gesagt. Und er hat mir versprochen, es niemandem zu sagen.
0: Mato, warum?
8: Warum?
0: Da.
8: Weil Jella Serbin ist und geschieden. Und noch nicht mal katholisch. Du hättest doch niemals als Tochter akzeptiert, Mama. Herboyer kann nichts dafür. Er wollte nur sein Versprechen halten. Ich bin an allem schuld.
9: Ich habe auch Schuld. Aber mein Freund Gerd hat mir den Mut gegeben. Ich liebe diese Frau, ich liebe Darinka und das seit 20 Jahren, aber ich hatte nie den Mut, es ihr zu sagen. Darinka. Wollende.
0: Mei, Dreschi.
10: Möchte noch irgendjemand die Beichte ablegen?
0: Ich möchte auch etwas sagen. Ich habe zugelassen, dass meine beiden Söhne haben ihr Glück aufs Spiel gesetzt. Für mich. Es tut mir sehr leid. Ich würde auch gern was beichten. Lisa, ich habe dir nie gesagt, wie sehr ich dich wirklich...

0: würdest du mir erlauben, dass ich dich zum Altar führe?
1: Ja, das wäre schön.
0: Halt mal. Jetzt wird geheiratet.
1: Okay.
2: Die Brautmutter führt die Braut zum Altar. Das ist gegen die Tradition.
3: Mama.
2: Und weißt du was, Teresa? Du hast recht. Bereite deiner Tochter die schönste kroatische Hochzeit aller Zeiten.
4: Unsere Frage, Edith Lisa Bergmann, noch einmal. Willst du diesen Mann zu deinem Gemahl nehmen, in Lieben und Ehren? Ist das der Tod euch scheidet? So sage ja.
1: Ja.

0: Jetzt haben wir unsere kleine Tochter verloren.
1: Sie wird es besser machen als wir.
0: Das ist ja nicht schwer.
1: Möchte sowas wie Selbstkritik? Bisschen spät.
0: Wieso?
1: Eben in der Kirche haben alle gebeichtet, nur du nicht.
0: Denkst du, ich trau mich nicht? Wart mal ab.
2: Lisa! Ich muss auch was beichten! Theresa und ich, wir sind verheiratet und nicht geschieden!
1: Wie kommst du da raus?
0: Könnte ja sein, dass ich die Scheidungspapiere noch nicht abgeschickt habe.
1: Interessant. Könnte sein, dass ich meine Papiere auch nicht abgeschickt habe.
0: Ich weiß. Vergessen? Oder Absicht?
1: Du wirst es rausfinden.

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1: Heute bei Wer weiß denn sowas? Klaus-Florian Vogt mit dem Team mit Bernhard Hoecker und sie spielen gegen Michael Volle und Elton. Das Sängerduell, es geht los. Willkommen, meine Damen und Herren. Wir hoffen, wir treffen Sie in fröhlicher, vorweihnachtlicher Stimmung. Schön, dass Sie wieder mit dabei sind. Schauen Sie einfach ein bisschen zu. Nehmen Sie vielleicht die eine oder andere spannende Information. Spielen Sie mit ARD Quiz App. Natürlich, alles ist möglich. Und wir haben heute spannende Gäste. Wir freuen uns sehr über Klaus-Florian Vogt im Team mit Bernhard Hoecker. Hast gerade was Neues rausgebracht, die Schöne Müllerin von Franz Schubert,
2: genau,
1: letzte Woche erschienen.
2: Genau, meine neue CD, letzte Woche, Schöne Müllerin in einer Fassung für Kammermusik. Also 8 Musiker mit mir zusammen, normalerweise ist es komponiert für Klavier. Lohnt sich, es klingt sehr schön, glaube ich.
1: Also da wird sicher jetzt der eine oder andere rein oder sagen, oh, es ist ja bald Weihnachten. Ne? Genau. Also, wir drücken euch die Daumen, viel Spaß, toi toi toi, Klaus-Florian und Bernhard. Und Michael Volle im Team mit Elton. Michael, gibt es für Sängerinnen und Sänger bestimmte Zeiten im Jahr, wo man sagt, da passiert besonders viel? Also jetzt zum Beispiel so in der Zeit vor Weihnachten oder wird es dann eher schon ruhiger?
3: Schön wäre es, ne? Es gibt einen Tag in Deutschland, wo keine Vorstellung stattfindet. Das ist Heiligabend.
1: Oh, tatsächlich.
3: Aber sonst Karfreitag, Neujahr, Silvester, immer potenziell. Okay. Vorstellung, nicht gerade familienfreundlich, aber sehr schön trotzdem.
1: Hat man da ein bisschen Einfluss oder gibt es Tage, wo du auch sagst, also sorry Leute, da kann ich nicht zur Verfügung stehen?
3: Das hängt von Wagemut eines jeden ab, ob er sich vergraulen will oder nicht. Aber ansonsten Angebot und Nachfrage, das ist schon, das ist ein heißer Job.
1: Ja, sehr gut.
3: Das ist es.
1: Also schön, dass du heute bei uns bist.
3: Freue mich sehr.
1: Ne? Im Team mit Elton, Michael Volle. Und ich habe gleich was ganz Passendes vielleicht auch und Interessantes zum Anfang. Wussten Sie eigentlich, dass der SPD-Chef Lars Klingbeil auch Musiker ist und seine ersten Erfahrungen in einer Punkband gemacht hat, die Pflaumenmus hieß? Ja.
4: Oh, das finde ich wirklich spannend.
1: Ja. In der Tat, hier erfährt man Sachen. Ja. Ja. Viele Grüße.
3: Fürs Leben.
1: Wir schauen auf die Publikumsverteilung. Hinter Klaus-Florian Vogt und Bernhard sitzen 51 Zuschauerinnen und Zuschauer. Hinter Michael Volle und Elton 71. Und damit starten wir in die heutige Sendung. Hier sind die heutigen 12 Kategorien. Hier ist die Wand.
4: Ja, guck dir das doch schon mal an.
1: 12 Kategorien sind total genial. Fachbegriffe, unter Wasser, Zahlen bitte, Pop, Verbraucher, damals, Raumfahrt, das Fragezeichen, Wintersport, Bäume und Schlagzeilen.
4: Ja.
1: Jede richtige Antwort 500 Euro. Beide Teams haben einen Publikumsjoker. Ihr dürft die erste Kategorie auswählen.
4: Wenn ich das anmache, bitte.
3: Nee. Dann machen wir Schlagzeilen.
4: Schlagzeilen, ja.
3: Okay.
1: Damit legen wir los.
3: Ohne Gewehr.
4: Ohne Gewehr.
1: Erste Frage in der heutigen Sendung. Die Zuglinie RE1 in Brandenburg erregte im Januar 2023 Aufsehen, weil A. die Klappsitze der Züge Smartphones verschwinden ließen. B. sie 2022 als einzige Zuglinie Deutschlands nie zu spät war. Oder C. die Haltestellen zu Jahresbeginn in Reimform angekündigt wurden.
3: C ist natürlich also sehr interessant.
4: C ist interessant, würde ich aber mal ausschließen. Okay. Ich finde das so ein bisschen komisch. Ja. Ist das jetzt eine Schlagzeile, dass Haltestellen in Reimform dargebracht werden?
3: Aber dann
4: ist
3: B.
4: Es schön?
3: Ja, schön,
4: ist
3: sehr
4: es
3: nett, schön, sehr nett.
4: Aber jetzt als Schlagzeile?
3: Aber dann wäre B wahrscheinlich viel schlagzeilenwürdiger, oder?
4: Ja.
3: Vielleicht war es eine kurze Linie, die dann eher in der Lage war, das, was da einhält oder so, oder besonders tolle.
4: Es war die einzige Zuglinie Deutschlands,
3: die
4: nie zu spät war. Nie. Boah, das kann ich mir aber auch nicht vorstellen.
3: Ja, aber dann wäre es A.
4: Dann ist es A.
3: Glaubst du? Wieso sollen die so, die Klappsitze so katastrophal sein, dass das eine Schlagzeile auf der Linie.
4: Was für A spricht, ist, wenn du dir die Frage anguckst, erregte Aufsehen. Wenn B richtig ist, warum soll man dann in Anführungszeichen erregt sein?
3: Weil das sonst also 12 Monate nicht passiert.
4: Sich aufregen. Es geht ja darum, aufregen.
3: Genau, wenn man
4: erregt
3: sich da
4: ist ja
3: nicht,
4: negativ.
3: Aber da regt man sich nicht auf, weil man plötzlich in der Zeit am Ziel ist. Und das ist doch Wahnsinn, oder?
4: Ja, aber...
3: Also du meinst wegen der Erregung?
4: Ja, das ist ja eher manchmal eher... Also man muss ja jetzt aufpassen, was man sagt.
3: Ja,
5: ja muss man.
3: 18 Uhr. Nee, also von dem her...
4: Ich bin der bei A.
3: Es ist eigentlich so abstrus. Nehm A, ist okay.
4: Ich auf meine Verantwortung nehme A.
3: Okay, wir haben ja noch ein
1: paar. Also Michael ist, glaube ich, nicht abgeneigt, habe ich den Eindruck gehabt.
6: Anfang des Jahres 2023 sorgten einige Züge der Linie RE1 in Brandenburg für Aufsehen bei den Reisenden. Fahrgäste, die ihr Smartphone auf einem der vor der Zugtoilette angebrachten Klappsitze ablegten, mussten mit ansehen, wie es beim Hochklappen der Sitze durch einen Schlitz in der Wandverkleidung verschwand. Ein Herausholen des Geräts war eigenständig nicht möglich. Nach Bericht der zuständigen Eisenbahngesellschaft im Mai 2023 konnte die Handyfalle mit Hilfe eines speziell angefertigten Metallblechs geschlossen werden, sodass dort kein Smartphone mehr verloren gehen kann.
1: Der Teufel liegt hier und da im Detail. Richtige Lösung, die ersten 500 Euro für Michael und Elton.
2: Da wären wir schon mal falsch gewesen.
1: Aber ihr könnt es jetzt ja direkt bei eurer ersten Frage richtig machen.
2: Und?
5: Wintersport.
2: Wintersport.
1: Ja. Oh. Mit einem sogenannten Steigfell lassen sich Ski sowohl beim Steigen als auch zum Gleiten verwenden, weil A. der hintere Abschnitt locker sitzt und bei Belastung Falten wirft, B. sich ab 15 km pro Stunde zwischen Schnee und Fell eine Luftschicht bildet oder C. sich je nach Zugrichtung feine Haare aufstellen oder anlegen.
2: C. Ich würde C sagen.
5: Ja.
1: Bist du Ski-affin?
2: Also Ski erfahren? Ja. Ich liebe Skifahren.
1: Okay.
2: Aber nicht so sehr Touren gehen. Und Steigfälle hatte ich noch nie. Aber ich habe einen Hund.
5: Und wenn, man und wenn du den wenn, umdrehst, dann kann man den in die eine Richtung.
2: Wenn man den unter die Skier schnallt, dann...
5: Der rutscht nur vorwärts, rückwärts rutscht der nie den Berg runter. Ja,
2: aber wenn man den streichelt mit dem Strich, ist natürlich der Widerstand sehr viel geringer als gegen den Strich. Und deshalb denke ich, ich würde C sagen.
5: Gerade wenn es immer rauf und runter geht, dann sind wir bei C, oder?
1: Ja.
5: Wir nehmen C, wir nehmen
1: ja, ihr nachher die. Müsst euch nicht länger damit aufhalten als nötig.
6: Um einen Berg beim Skiwandern zu erklimmen, empfiehlt es sich, sogenannte Steigfälle unter den Laufflächen anzubringen. Diese bieten aufwärts sicheren Halt, während sie sich bergab für kurze Gleitfahrten eignen. Der Grund sind Millionen feiner Härchen, die schräg in das Textil eingearbeitet sind. In Fahrtrichtung legen sie sich glatt an, während sie sich bei Bewegungen gegen den Strich aufstellen und so rutschfest zwischen den Schneekristallen verkanten.
1: Auch hier startet ihr mit einer richtigen Antwort. Auch hier die ersten 500 Euro.
2: Okay. Super.
5: Sehr gut. Das ist schon gleich. Aber nochmal.
3: Okay, doch. Ja, gerne.
5: Total genial. Mhm.
1: Mit einer entsprechend zugeschnittenen PET-Flasche A. können Einmachgläser leichter geöffnet werden, B. bleibt Wäsche beim Waschen in der Waschmaschine fusselfrei oder C. lässt sich Hackfleisch mit einem Holzstäbchen zum Spieß formen.
5: Bitte lass es C sein.
2: Den Film will ich sehen.
3: Also B nicht, das kann ich mir nicht vorstellen. Das
4: wir können ruhig laut, wir sind jetzt dran.
3: Wir können laut reden.
4: B, bleibt Wäsche beim Waschen in der Waschmaschine fusselfrei.
3: Wieso sollen sich Fussel an eine PET-Flasche, die mit, also die macht doch eher die Wäsche kaputt, als dass sie Fussel bindet.
7: Okay, wollen wir B erstmal nach hinten schieben? Können Einmachgläser leichter geöffnet werden?
3: Dass sich verkantet, wenn man die auf ein Wegglas tut. Einmachglas, dass sich so gut festsetzt, dass man dann, wenn die zusehen und der Unterdruck da ist, dass sich dann besser öffnet.
7: Also, lässt sich Hackfleisch mit einem Holzstäbchen zum Spieß formen? Na gut, also klar, PET hat vorne einen Flaschenhals. Wenn du das schneidest, drückst du das schneidest ab, dann drückst du das Fleisch hinten rein und das kommt vorne als Wurst raus.
3: Und dann steckst du
7: den Spieß rein und dann hast du einen Spieß. Also das kann ich mir vorstellen.
3: Besser als A?
2: Klingt auch lecker.
1: Bei A nochmal. Gibt es irgendwas, was man vor einer Vorstellung als Sänger nicht essen sollte?
3: Ich weiß, dass man, also ich trinke kein kohlensäurehaltiges Getränk, weil wenn man eine schöne Arie singt und plötzlich anfängt zu rülpsen, kommt nicht gut.
7: Schon alleine aufstoßen ist.
3: Aber jeder, Caruso hat anscheinend Whiskyfläschchen in seinen Kostümen. Also von dem her.
1: Was meinst du?
7: Also ich kann mir jetzt sehr erklären, bei A ist ja immer noch Druck und okay, wenn du das da unterschieben
3: aber
7: willst,
3: stimmt, aber mit vorne raus und okay, C.
7: C. Auf jeden Fall mache ich das jetzt so.
1: Echter Alltagstipp.
6: Für diesen Trick wird zunächst eine PET-Flasche mithilfe eines Cuttermessers halbiert und der untere Teil der Flasche kopfüber auf die Arbeitsfläche gestellt. Dann wird der Flaschenhals mit gewürztem Hackfleisch befüllt und auf den Flaschenboden des unteren Teils gesteckt. Im nächsten Schritt wird der Deckel aufgedreht und ein Holzstäbchen durchgesteckt. Wird der Flaschenhals nun langsam heruntergedrückt, wird das Fleisch allmählich herausgepresst und formt sich um das Holzstäbchen. Zuletzt wird das Stäbchen mit dem Fleisch aus der Öffnung gezogen und fertig ist der Hackfleischspieß.
1: Ein Hackfleisch-Lolli.
7: Schwabschitschi kann man doch auch so
1: ja,
7: machen.
1: Genau. Ja. 1.000 Euro sind es bei euch. Läuft bisher. Und? Womit können wir euch erfreuen?
7: Du wolltest Raumfahrt.
2: Wollen wir Raumfahrt?
7: Raumfahrt. Ja.
1: Zur Vorbereitung einer Mission der indischen Raumfahrtbehörde 1981 wurde der Satellit zunächst A. in einer Kfz-Werkstatt für Busse und Lkw ausgebeult, B. mit Hilfe eines Ochsenwagens auf ein Feld gezogen oder C. in einem Yoga-Zentrum im Himalaya geerdet.
2: Oh, das ist ja.
5: So, ja, in einer Kraftfahrzeugwerkstatt für Busse und Lkw ausgebeult. Das ist natürlich so ein bisschen dieses Klischee, ne? Dass die total gut im Handwerk sind. Satelliten sind aber eigentlich.
2: Ich glaube eher, dass sie gar nicht aus so Blech sind, sondern die sind doch immer so mit Alufolie.
5: Mit Folie umdeckt und sowas, naja. Mit Hilfe eines Ochsenwagens auf ein Feld gezogen. Die Frage ist, was wäre denn da auf dem Feld? Was hätte man denn da gemacht? Also warum zur Vorbereitung der Mission? Das Einzige, was sein kann, ist, man will einfach gucken, wie der Wind und Wetter aushält, indem man den da einfach eine Woche stehen lässt oder 15 Tage oder was weiß ich. Und das Lustige ist natürlich mit einem Ochsenwagen, weil das so alles andere als Raumfahrt ist.
2: Aber Wind und Wetter ist ja doch gar nicht ausgesetzt.
5: Ja, eben. Und du kannst ihn ja auch auf den Hof stellen. Also warum?
2: Ja.
5: Sollen wir 10 nehmen?
1: Es war übrigens eine interstellare Mission.
2: Ist nicht Yoga auch zu sehr Klischee?
5: Ja, aber das fliegst du dahin in der Kiste, stellst du ihn dahin. Ich meine, wahrscheinlich werden bei uns auch solche Dinge gesegnet. Das hat ja so eine religiöse Komponente.
2: Ja, stimmt. Und 81 ist natürlich auch schon ganz schön.
5: So der erste vielleicht?
2: Lange her.
5: Also, einfach ausprobieren.
1: Machen wir C. Wofür wollt ihr euch entscheiden?
5: Für C.
2: C.
1: Okay. Bin gespannt.
2: Ich auch.
6: Das Ariane Passenger Payload Experiment, kurz APPLE, war der erste experimentelle Kommunikationssatellit der indischen Raumfahrtbehörde ISRO. Bevor er 1981 mit der Ariane 1-Rakete erfolgreich in die Umlaufbahn geschossen werden konnte, wurden zahlreiche Tests durchgeführt. Für einen davon wurde ein nicht magnetisches Umfeld benötigt, weswegen der Satellit kurzerhand auf einen hölzernen Ochsenwagen gespannt und in ein offenes Feld gezogen wurde, wo der Test erfolgreich durchgeführt werden konnte.
5: Mist!
1: Ja,

0: Es bleibt erstmal bei 500 Euro.
1: Ja.
2: Fachfremd. Pop.
0: Pop. Oh. Die mega erfolgreiche südkoreanische K-Pop-Band BTS. BTS. A ist seit November 2023 in 14 Ländern als Denkmal verewigt. B heißt mit ganzen Namen übersetzt kugelsichere Pfadfinder. Oder C nimmt ihre Songs seit Gründung in der Küche eines Mitglieds auf.
3: So, komm ich jetzt.
2: Ja, sei ruhig. Störer.
0: Hast du dich schon mal mit K-Pop beschäftigt?
2: Es kommt einem manchmal unter, aber nicht sehr intensiv. In der Küche eines Mitglieds, das ist ja heutzutage so hochelektronisch, das glaube ich nicht.
4: Ja gut, es sei denn, das ist so jetzt formuliert, dass halt die Küche, die haben am Anfang wirklich da die Songs aufgenommen.
2: Ja.
4: Und jetzt haben sie die Küche aus Tradition, weil das so erfolgreich war, umgebaut zu einem Studio.
2: Aber es wäre wahnsinnig aufwendig, glaube ich. Gut.
4: Ja, Kohle haben sie ja genug.
2: Das stimmt.
4: Also ich finde A, ja, finde ich okay, aber langweilig.
2: Wieso sollte eine Jugendband, egal ob K-Pop oder sonst was, was heißt K-Pop eigentlich? Korean Pop?
4: Korea, ja.
2: Korean Pop. Kugelsichere Pfadfinder. Also so abwegig,
4: ja, Pfadfinder finde ich ja okay, wegen Zusammenhalt. Und
2: warum kugelsicher?
4: Ja, das ist, ja, das ist auch,
2: aber
4: das
2: es ist
4: ein bisschen...
0: Ist das was fürs Publikum? Die potenzielle Auswahl ist ja groß genug.
2: Weißt du? Oder zu was tendierst du?
4: Ich tendiere zu B.
2: Zu B? Okay, ja, wir riskieren
4: B. Wollen wir riskieren?
2: Wir riskieren B.
4: Okay.
2: Na, und?
4: Okay, wir riskieren B.
5: BTS ist eine siebenköpfige englischsprachige Popband aus Seoul, die 2010 von einem südkoreanischen Plattenlabel gegründet wurde. 2018 gelang der Boygroup mit ihrem Album Love Yourself Tear der internationale Durchbruch. BTS ist dabei eine Abkürzung für Bangtan Sonyeondang. Auf Deutsch übersetzt bedeutet das kugelsichere Pfadfinder. Im Jahr 2017 fügte die Band mit Beyond the Scene, also jenseits der Szene, eine internationale Bedeutung für die Abkürzung hinzu.
0: Wow. Ja, bis hierhin habt ihr einen Lauf. 1500 Euro. Noch ist nichts gewonnen, aber...
4: Ist trotzdem... haben wir Glück.
3: Verbraucher?
2: Ja?
4: Ja, Verbraucher.
0: Weil im modernen Herstellungsprozess von Käse immer reinere Milch verwendet wird, A, werden die Käseleibe immer weicher, B, gibt es immer weniger Löcher im Käse oder C, bildet sich auf natürliche Weise keine Rinde mehr.
6: Werden die Käseleibe immer weicher? Naja.
7: Aber weicher würden die doch werden, wenn der... Fettgehalt höher.
6: Das hängt ja, das hängt ja mit dem Fettgehalt mit der Lagerung, ja, wie lange der trocknet. Also schließen wir A.
7: Reine Milch? Was ist da reine Milch? Weil die pasteurisiert wird und so.
6: Ja, sauber. Also zu den Löchern im Käse, das hatten wir, glaube ich, sogar hier, die entstehen, weil in kleinen Holzresten, die da drin sind, bilden sich irgendwelche Gase und das führt dann zu die. Und die Frage ist nur, was ich mich wundere, warum man das nicht einfach zuführt, ja, wenn man das braucht.
0: Kann man ja Cheesepulver reinmachen.
4: Oh, heute, jetzt haut er aber einen. Aber
7: weißt du, aus was Käserinde ist?
6: Ja, das ist eine. Das
7: ist das nicht Frage. Wachs oder sowas?
6: Naja, also es gibt Käserinden, die mit Wachs, das dann noch umschlossen wird. Aber ist das. Also bei C steckt natürlich drin, dass auf natürliche Weise keine Rinde mehr sich mehr bildet. Das heißt, man muss etwas zuführen, damit das passiert. Also das würde quasi...
7: Könnte ich mir vorstellen, das dass irgendwelche Bakterien fehlen oder sowas.
6: Ja, die das dann machen.
7: Oder Publikum?
6: Ja, wir können natürlich hier das Publikum fragen, oder? Ich meine, wir sind ja ganz gut im Raten. 50-50.
0: Ist an euch.
6: Genau. Oder sollen wir es noch...
7: Aber was sagtest du, warum, wie entstehen die Löcher?

0: Das, da sind so kleine, ja, so Holz, also Holzstaub oder sowas.
1: Und
0: da entstehen dann Gase. Irgendwelche Bakterien.
2: Ja, genau, es sind ja auch Bakterien. Und die reinere Milch, da fehlt vielleicht, dann fehlen die Holzreste.
0: B. B. Ja. Von den Erklärungen, okay.
2: Oder? Das klingt mir plausibel.
0: Wir nehmen B.
3: Okay. Ja, die Erklärung klang gut, jetzt muss es nur noch
0: stimmen. Ja, das ist...
4: Moderne Melkmaschinen automatisieren den Herstellungsprozess von Käse nicht nur, sondern sorgen auch dafür, dass immer reinere Milch für die Käseherstellung verwendet wird. Dies hat Auswirkungen auf Käsesorten wie zum Beispiel Emmentaler, die für die während der Reifung entstehenden Löcher bekannt sind. Sie enthalten immer weniger dieser Hohlräume, weil die Heupartikel, die für die Entstehung verantwortlich sind, während des modernen Herstellungsprozesses herausgefiltert werden. Durch die künstliche Zugabe von Heumikropartikeln wirken Käsehersteller dieser Entwicklung nun entgegen.
3: Sehr gut. Richtige Lösung. 1.000 Euro.
1: Damals oder Bäume? Bäume ist vielleicht auch gut fürs Publikum.
3: Geschichte, Bäume ist aber gut auch, fürs Publikum.
1: Das frage ich mich auch, warum. Alle haben Bäume zu Hause.
5: Echt? Bäume. Wehe bin ich. Wehe bin ich.
3: So viele Sprachen? Warum pfeift eine Flötenakazie im Wind? A. Ihre Dornen haben Löcher, weil Ameisen darin wohnen. B. Von der Rinde abstehende Holzfasern geraten in Schwingung. Oder C, ihre Blätter rollen sich zu Röhren auf, wenn sie angefressen werden. Die berühmte Flötenakazie.
1: Also ich würde erstmal A ausschließen. In ihren Dornen, die haben Löcher, weil da Ameisen drin wohnen.
5: Die wären, also die sind sehr, sehr, sehr klein, oder?
1: Ja.
5: So. Weil Dornen, die Löcher haben, können akustisch was hergeben.
3: Nennt man einen Pfeifer.
5: Zum Beispiel. Also theoretisch, klar, ne? So wie natürlich Blätter, die sich zu Röhren aufrollen.
1: Also das gibt es.
5: Klar, wenn die Spannung...
1: Wenn die angefressen werden als Schutzmechanismus,
5: genau, und dann
1: fangen die an, sich aufzurollen.
5: Genau.
1: Und da der Wind durchpfeift, deswegen auch Flöte, Röhre.
5: Weil Holzfasern können die Töne erzeugen, die im Wind, Fasern sind da so minimal.
1: Also ja, aber wenn die schwingen, aber dann ist das dann ein Pfeifen oder ein Brummen? Ist doch eher Schwingung, ist ja eher
5: Pfeifen. Ja, das würde ja, das B springt mich nicht so an. Ne? Und A zu klein.
1: Dann bleibt ja nur C übrig. Wollen wir es riskieren?
5: Ja, gerne.
1: Ich meine, du hast es gut erklärt. Ich bin dabei. Wir nehmen mal C.
5: Oh, tu nicht so.
1: Doch, war gut.
4: Flötenakazien wachsen in den Savannen Ostafrikas. Ihr Name spielt auf einen Pfeifton an, den die Bäume im Wind erzeugen. Auslöser sind wulstige Hohlkörper an ihren Dornen, in denen oft kreisrunde Löcher zu finden sind. Diese zeugen von der Symbiose des Baumes mit einer Ameisenart, die sich in den Dornen niedergelassen hat. Der Baum versorgt sie mit Nektar, während die Ameisen jeden Eindringling mit schmerzhaften Bissen vom Fressen der Blätter abhalten. Zieht Wind an den Hohlkörpern vorbei, beginnt die Flötenakazie zu pfeifen.
3: Aber gut.
1: Aber haben wir was gelernt.
3: Aber wir sind ja eh mehr in der Zeit des Tannenbaums gerade. Es ist ja nicht die Zeit der Flötenakazie. Ja? Habt ihr irgendwas Weihnachtliches vielleicht?
5: Hammer.
3: Wollt ihr? Dürft ihr? Ich weiß nicht. Lass mal.
1: Das ist so.

0: Dankeschön. Oh. Ja. Bin mir ziemlich sicher, dass das auch ein großer Hit auf unserem TikTok-Kanal wird. Oh. Ja? Ja, wer weiß denn sowas? Natürlich auch auf TikTok vertreten. Also schauen Sie mal rein, wenn Sie noch nicht abonniert haben. Lassen Sie das Herz verschwinden.
1: Ist das so?
0: So sagt man dann. Ja. So, wir kommen zur nächsten Kategorie. Wir haben noch einiges im Angebot.
2: Was lacht dich an?
1: Unter Wasser.
2: Unter Wasser?
1: Ich spinne nicht.
2: Ja. Die Frau Blume war nicht
0: richtig. Perlboote sind Kopffüßer, die aufgrund ihrer speziellen Fortbewegungsart A. im Laufe ihres Lebens einen Linksdrall entwickeln, B. auf Stechrochen angewiesen sind oder C. stets rückwärts schwimmen.
1: Ach, das kann ja...
0: Perlboote.
2: Okay. Die aufgrund ihrer speziellen Fortbewegungsart stets rückwärts schwimmen. So, also das kann, C kann ich mir vorstellen, dass sie halt ja, so Rückwärtsschwimmer sind.
1: Ja, ist mir aber zu einfach.
2: Okay, dann stellen wir es erstmal zurück wegen Einfachheit.
1: Ja, hilfreicher Kollege.
2: Auf Stechrochen angewiesen sind.
1: Kann ja natürlich sein, aber das sind...
2: Jetzt kommt's, die aufgrund ihrer Fortbewegungsart auf Stechrochen angewiesen sind. Das heißt, sie haben selber keine Fortbewegungsart. Das heißt, sie müssen sich da dranhängen. Das klingt für mich so eher so wie Putzerfische oder diese Fische, die so unten dran haften.
1: Ja, aber wenn sie eine Fortbewegungsart haben, dann sind sie doch nicht, dann können sie sich doch selber bewegen.
2: Ja, ne? Also ist B eher nein.
1: Glaube ich eher nicht.
2: Kommen wir zu A. Im Laufe ihres Lebens einen Linksdrall entwickeln. Ah, das wäre natürlich...
1: Das spricht mich irgendwie an.
2: Das ist einfach sehr, sehr...
3: Ja, das Klaus, was ist los mit dir?
2: Ich finde, das Problem ist, ich finde das so ungewöhnlich, dass ich es auch schon schön finde. Ja. Das geht für mich in Richtung Wurst durch PET-Flasche pressen. Das wäre natürlich so eine Sache. Also das heißt, der bewegt sich auf eine bestimmte Art und dadurch wächst der Muskel seines rechten Vorderarms. Und deswegen, wenn er sich bewegt, da der stärker ist, so wie wir selber haben ja auch einen Linksdrall, wenn du, also die Rechtsfüßer. Wenn du geradeaus gehst, hast du schon nach wenigen Metern, bist du falsch.
1: Ich weiß es nicht. Ich habe es natürlich ausprobiert. Also ich würde fast...
2: Ich meine, wir haben keine Ahnung. Sollen wir es A riskieren, weil es beiden gut gefällt?
1: Ich finde ja.
2: Wir riskieren mal A.
0: Voller Selbstbewusstsein.
2: Gucken, was hier passiert.
4: Perlboote, auch Nautilus genannt, sind eine Familie der Kopffüßer. Sie bewohnen die Steilhänge der pazifischen Korallenriffe und erbeuten hauptsächlich kleine Krebse und Fische. Ein auffallendes Merkmal ist ihr spiralförmiges Kalkgehäuse, das den weichen Körper schützt und der Fortbewegung dient. Zwischen den Tentakeln an der Schalenunterseite ist ein Trichter erkennbar. Durch diesen stößt das Perlboot Wasser aus dem Gehäuse und sorgt für Antrieb. So bewegt es sich mittels des Rückstoßprinzips fort und schwimmt stets rückwärts.
0: Es bleibt bei 1.000 Euro. Wir haben noch Fachbegriffe, zahlen bitte damals und das Fragezeichen.
5: Vielleicht hast du davon was mal...
1: Von was?
5: In Fachbegriffen.
1: Damals sprich ich mehr an.
5: Hä?
1: Damals.
5: Ja? Dann nehmen wir damals.
1: Damals.
0: Im 18. Jahrhundert gab es in englischen Spielbanken Angestellte, welche die Aufgaben hatten. A. Im Falle einer Polizeirazzia die Würfel herunterzuschlucken. B. Frustschläge von unglücklichen Verlierern entgegenzunehmen. Oder C. Die Gewinnchancen der Spieler durch Händeschütteln einzuschätzen.
1: Also A ist so...
5: Ich meine aber auch schon davon gehört zu haben.
1: Na. Also Frustschläge, gut. Anti-Aggressions- oder Dingsbums, ja. Das...
3: Ich würde C erstmal ausschließen, weil...
1: Gewinn schon. Gut, wenn jemand energisch zugreift, dann hat er vielleicht...
5: Ne? Ja, aber das hat doch mit der Gewinnchance nichts zu tun.
1: Ja, finde ich auch komisch. Echt, du hast es schon mal gehört, dass...
5: Ich meine, das
1: aber Würfelschlucken ist nicht so angenehm.
5: Nee, aber das ist halt, weil... jetzt ist die Frage englische Spielbank. Also es ist ja schon was Offizielles.
1: 18. Jahrhundert, also 17 nochmal was.
5: Ja. Das ist das Einzige, was mich stört. Das ist eine englische Spielbank, das heißt, es ist ja relativ
1: Wir sind nicht Las Vegas.
5: Offiziell. Okay.
3: Okay.
5: Was ist Frustschläge? Frustschläge von irgendwie. Also ich habe verloren und bin so sauer, dann gehe ich, da steht da irgendeiner und den haue ich aufs Maul.
6: Ja, wieso schlag den Lukas? Besser als das Mobiliar zu trümmern.
5: Ja, aber dann würde ich doch lieber was nehmen, was man wegwerfen kann. Oder ein Glas, dann ist ein Raum und dann bist du wütend. Da stelle ich doch keinen Typen
6: mehr. Ja, aber die Engländer haben schon immer einen skurrilen Humor gehabt. Oder?
5: Ja, ja, die haben schwarzen Humor.
6: Schon. Ja.
5: Aber dass da einer steht und dann sich.
6: Vielleicht mit Gesichtsschutz oder Unterleibschutz und der Rest. Nee.
5: Also ich meine, A, auf jeden Fall gehört zu haben. Mich wundert halt nur dieses Spielbank. Also dass es eine offizielle Spielbank ist. Das macht mich ein bisschen...
6: Ob offiziell oder nicht, das weiß man ja nicht.
5: Ja.
6: Aber das also 17 nochmal was, doch, das ist nicht so abwegig, finde ich.
5: Würdest du mit mir gehen?
6: Absolut.
5: Okay, dann nehmen wir
6: A. Ja, wir nehmen A. Ja. Ja.
2: Ich habe das schon mal gehört, aber ich nehme es nicht.
6: Vielen Dank, sehr gerne.
0: Beim Würfelschlucken ist wie bei sehr scharfen Chili. Ist zweimal schwierig.
6: Oh.
4: Im 18. und 19. Jahrhundert wurden in englischen Spielbanken ungewöhnliche Methoden praktiziert, um das weit verbreitete illegale Glücksspiel vor den Behörden zu verstecken. Aufgrund strenger Glücksspielgesetze wurden Mitarbeiter wohl nur dafür eingestellt, die Würfel zu schlucken, um bei Polizeirazzien Beweise zu beseitigen und so den illegalen Betrieb zu verschleiern. Auf diese Weise sollten Strafen vermieden werden. Der Gaming Act von 1845 war ein Gesetz, das Betrug unter Strafe stellte, die Durchsuchung von Spielhallen erleichterte und den Nachweis des Betriebs einer Spielhalle vereinfachte.
0: Joker habt ihr noch. 2000 Euro sind es. Auch ihr habt noch euren Publikumsjoker.
2: So, Fachbegriffe oder Fragezeichen? Weil Zahlen bitte kriegen wir eh. Fachbegriffe. Wir haben das Publikum noch.
6: Fachbegriffe.
2: Fachbegriffe, ja. Fachbegriffe.
0: Misophoniker. A. Haben keinerlei Rhythmusgefühl beim Tanzen. B. Können Alltagsgeräusche wie Kauen nicht ertragen. Oder C. Bringen beim Sprechen regelmäßig Buchstaben durcheinander.
2: Das weiß ich. Das weißt du? Dann hoffe ich nicht, dass es A
1: ist. Ich habe einen Misophoniker in der Familie.
2: Ach.
0: Dann, was erklärst du uns? Wer ist es erstmal? Und über wen reden wir?
2: Fangen wir erstmal mit den interessanten Infos an.
1: Ich darf beim Frühstück keine Nüsse essen.
2: Ach, weil es knackt.
1: Ja.
2: Oder weil du sie nicht im Rhythmus knackst du sie unrhythmisch.
1: Ich kau immer so unrhythmisch, genau. Ich glaube, also ich bin mir relativ sicher, dass es B ist.
2: Dann nehmen wir B.
0: Ja? Aber es ist fast zu einfach, oder?
1: Nein.
4: Bei einer Misophonie handelt es sich um eine Störung der emotionalen Kontrollmechanismen im Gehirn, die Auswirkungen auf die Herzfrequenz oder Schweißproduktion haben. Betroffene Menschen erleben eine verminderte Toleranz in Zusammenhang mit einer selektiven Wahrnehmung von Geräuschen. Dadurch sind verschiedene Alltagsgeräusche, wie zum Beispiel Kauen, Räuspern, Atmen oder Niesen, für Menschen mit Misophonie unerträglich. Sie verspüren Aggressionen und Ekel und im schlimmsten Fall droht sogar ein Wutausbruch.
0: Richtig, Arne. Ja?
6: 1500
0: Euro.
1: Die ganzen blauen Flecke hier. Das
5: wir nehmen dann das Fragezeichen.
6: Ist okay. Ist okay.
0: Wer hat in seinem Berufsalltag mit den sogenannten Flavors charmant und seltsam zu tun? A. Britische Bäcker bei der Zubereitung von Scones. B. Geologen bei der Bestimmung von Gesteinsformationen. Oder C. Quantenphysiker bei der Untersuchung von Quarks.
6: Was sind Quarks?
5: Quark ist so ein Milchding, das kann man sich auf...
0: Es gibt Magerquarks.
6: Magerquarks.
5: Also, ich habe keine Ahnung. Wir fragen ja eh das Publikum. Gefühlsmäßig bin ich bei B.
6: B, aber wieso sind Flavors, also Flavors als Geschmack, klar, es mutet einen viel zu naheliegend an.
5: Mhm.
6: Bei einem Lebensmittel, ne, das kann hier nicht passieren, dass man so leichte Sachen gefragt hat. Okay.
1: niemals das zu einfache nehmen.
2: Nee, nicht einfache nehmen.
5: Dann, also vor allen Dingen britische Bäcker. Das heißt, wenn in Deutschland einer das backt, hat er mit dem Flavor charmant und seltsam nicht. Also die backen doch, es gibt doch auch deutsche Bäcker, die Scones backen.
6: Ja, aber England ist so toll verschoben manchmal, dass es schon wieder, finde ich.
5: Ich meine, wir fangen eh das Problem.
0: Es hat ja in England eine andere Historie. Die haben ja auch die Rolling Scones.
2: Rolling Scones.
6: Oh,
2: meine
6: Fresse. Ist aber heute, oder? Schon.
5: Manchmal tut's weh.
1: Das muss man.
6: Du bist länger dabei.
5: Also, wir fragen das Publikum.
6: Okay.
5: Gefühlsmäßig bin ich bei B.
6: Du bist bei B.
5: Also, wenn keiner aufsteht, würde ich zu B tendieren.
0: Oha.
6: Oha. Wahnsinnig.
5: Ich will gar kein anderer mehr aufstehen.
0: Ich will keine Klischees bedienen, aber er könnte Quantenphysiker sein. Hallo.
7: Moin. Wie heißt du? Aus Lübeck.
0: Okay. Was machst du beruflich?
7: Ich bin Student.
0: Okay. Was studierst du?
7: Medizin.
0: Ah. Okay. Aber okay.
7: Da gibt es auch Physik zwischendurch.
0: Okay. Und du weißt wirklich Bescheid? Du kennst das so aus dem Studium? Hast du es gelernt?
7: Nicht aus dem Studium, aus der Freizeit.
0: Okay. Hast du was davon gehört, gelesen?
7: Ja, es gibt in der Quantenphysik, da guckt man, woraus bestehen Protonen, Neutronen, die kann man auch noch aufteilen. Dann hat man Big Quarks.
0: Ja.
7: Und da gibt es verschiedene Geschmäcker. Das ist Top, Bottom, Up, Down. Und ein paar wurden eben später entdeckt. Das eine war so strange, merkwürdig.
0: Okay.
7: Und das andere war Charm.
5: Charm.
7: Okay. Charming.
0: Wahnsinn. Also ich muss wirklich nur eins sagen, bei all dem, was du weißt, ja, weil du bist ja sehr tief offensichtlich in der Materie drin, wundert es mich, dass du nicht da drüben sitzt. Du müsstest ja eigentlich... Nein, vom Typ her...
5: Weil er genau weiß, dass ich sowas nicht weiß, sitzt er genau.
0: Aber jetzt so vom Typ her wäre er. Gehörst du Bernhard ein Stück näher?
7: Ja.
0: Es sei denn, du grillst auch gerne, dann ist wieder verständlich.
7: Ja.
0: Okay, also alles geklärt. Gut, jetzt muss es nur noch stimmen, aber ich habe ein gutes Gefühl.
6: Ich auch.
4: Hadronen, Atomteilchen, zu denen Protonen und Neutronen gehören, werden von sogenannten Quarks gebildet. Unter anderem anhand ihrer Masse und Ladung werden sie in 6 verschiedenen Flavors bzw. Geschmacksrichtungen eingeteilt. Aufwärts, abwärts, charmant, seltsam, oben und unten. Der Name Charm wurde metaphorisch verwendet, um die charismatische Natur dieses Quarks zu beschreiben. Charm-Quarks haben eine besonders starke Wechselwirkung mit anderen Quarks. Ein seltsames Quark bezieht sich auf ungewöhnliche Quark-Zustände, etwa wenn sie sich nicht wie üblich in Zweier- oder Dreiergruppen, sondern in Vierer- oder Fünfergruppen zusammensetzen.
6: Sehr gut, vielen Dank. Danke dir.
0: Hier, euer Mann. Glückwunsch, richtige Antwort. Danke, den Platz. Damit 2.500 Euro und auch ihr habt noch mal die Chance auf 500 Euro mit der letzten Frage aus der Kategorie Zahlen, bitte. Von 2012 bis 2022 hat sich in Deutschland A, die Anbaufläche für Sauvignon Blanc um 162% vergrößert, B, die Fahrgastanzahl im Linienverkehr von Bus und Bahn fast verdoppelt oder C, die Wahlbeteiligung bei Landtagswahlen um fast 20% verringert.
1: Bis 22.
2: Gab es 22?
1: Der Fahrgastzahlen verdoppelt? Glaube ich nicht.
2: Also ich weiß nur, dass bei zunehmenden Fahrgastzahlen, also die Bahn wird abgebaut, aber die Fahrgastzahlen erhöhen sich. Also deshalb kann ich mir B noch vorstellen.
1: Ja, okay.
2: Zur Wahlbeteiligung bei Landtagswahlen um fast 20% verringert. Also ich kann mir das vorstellen, dass die Wahlbeteiligung die sinkt. Ich finde es nur...
1: 20% ist schon echt viel. Ne?
2: Ja, kommt drauf an, wenn es vorher wenig waren, dann sind es 20% auch nicht viel.
1: Das ist.
2: Ich bin vom Gefühl bei B, einfach weil A mich auch nicht interessiert, ganz ehrlich.
1: Ach nicht?
2: Mir ist es, also wo der angebaut wird, das ist mir total wurscht. Entweder man trinkt den oder man trinkt den nicht.
1: Ich verlasse mich auf dich und
2: wir nehmen das Publikum,
0: wir fragen das Publikum
2: nur so vom Gefühl. Aber vielleicht weiß ja jemand.
0: Wer möchte
2: ein
0: hier?
2: Besseres Gefühl.
1: Nö, doch.
0: Ah. Oh!
1: Ah, es geht.
0: Wir haben Unterstützung. Hallo. Wie heißt du?
8: Beate.
0: Woher kommst du?
8: Aus Osnabrück.
0: Mit wem bist du hier, Beate?
8: Mein Mann Jürgen.
0: Ah, sehr schön, Beate. So, du möchtest jetzt hier zur Lösung beitragen.
8: Ja, ich möchte dazu beitragen, aber ich weiß nicht, ob es richtig ist. Also es ist, ich würde jetzt zu C tendieren, weil die Wahlbeteiligung ist ja wirklich runtergegangen. Es haben immer weniger Leute Interesse an Politik, weil es deprimierend ist. Ja.
0: Gut, also Beate sagt Antwort C. Wir haben es eingeloggt, die letzte Chance hier für Team Bernhard, nochmal 500 Euro dazu zu gewinnen.
4: In den Jahren 2012 bis 2022 hat sich im deutschen Weinbau vieles verändert. So wurden zum Beispiel die Anbauflächen international bedeutender Rebsorten vergrößert. Konkret nahm die Rebfläche für Chardonnay in dieser Zeit um 83% auf ca. 2700 Hektar zu. Merlot gewann 886 Hektar, was 59% ausmacht, und Cabernet Sauvignon 483 Hektar, was ein Zuwachs von 43% bedeutet. An der Spitze steht aber die Fläche für Sauvignon Blanc. Sie wuchs um knapp 162%, von gut 700 auf zuletzt gut 1900 Hektar.
0: Aber Beate, zu deiner Beruhigung, das hätten die beiden auch nicht genommen. Insofern ändert es nicht so viel. Daumen drücken jetzt fürs Finale. Vielen Dank. Ne? Und wir haben folgenden Zwischenstand vor dem Finale. Michael Volle und Elton haben 2500 Euro erspielt. Lars Lorenz Vogt und Bernhard 1500 Euro. Und so geht's jetzt ins Finale. Die Kategorie, aus der die heutige Masterfrage kommt, ist Adel. Adel.
1: Keine Ahnung.
0: Beide Teams haben gesetzt. Hier ist die heutige Masterfrage. Absolute Ruhe im Publikum, bitte. Was ist im Vereinigten Königreich das weibliche Pendant zum Titel Ritter? A. Lady, B. Dame oder C. Comtesse? Ihr habt 20 Sekunden ab jetzt.

0: Das ist.
1: Beide Teams haben Geld gesetzt, haben meine Antwort eingeloggt. Michael Volle und Elton haben 2.500 Euro erspielt und gesetzt 1.500. Klaus, Florian, Vogt und Bernhard haben 1.500 Euro erspielt und gesetzt 1.000 Euro. Auf welche Antworten wurde getippt? Team Elton tippt auf Antwort A, Lady. Das Team Bernhard tippt auf Antwort B, Dame.
2: Jetzt wird's spannend.
3: Jetzt wird's spannend.
2: Jetzt wird's spannend.
3: Damit habe ich jetzt nicht gerechnet.
2: Ich auch nicht.
0: Lady Di.
1: Eine Countess ist ein englischer Dame Titel für eine Gräfin nicht britischer Herkunft. Und eine Lady ist im Vereinigten Königreich die Anrede für die Ehefrau eines Lords oder auch eines Ritters. Ja! Aber
3: Frau.
1: Danach haben wir ja nicht gefragt. Wir haben ja gefragt, was das Pendant zum Titel Ritter ist. Und das ist Dame, Antwort B. Und damit gewinnen Klaus, Florian, Vogt und Bernhard 2.500 Euro.
3: Das
1: 2.500 Euro heißt für jeden von euch 49,02 €. Oh. Herzlichen Glückwunsch. Viel Spaß mit der Kohle. 49,02 € auch für unsere drei App-Mitspieler, App-Mitspielerinnen, die heute gewonnen haben. Auch da herzlichen Glückwunsch. Danke fürs Mitspielen. Vielen Dank an unsere beiden Gäste. Danke für den Besuch. Danke, Michael Volle. Danke, Klaus Florian Vogt. Danke natürlich auch an Bernhard und Elton und danke an Sie fürs Zuschauen. Wir sehen uns ja wieder. Nächste Folge, wer weiß denn sowas, kommt pünktlich morgen Abend wieder. Tschüss, bis dann.

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0: Zitronenkuchen. Nach dem Rezept meiner Mutter.
1: Ach, danke.
0: Vielleicht wollen Sie sich ja mal die Nägel machen lassen.
1: Danke. Die haben Sie wirklich alle selber gebacken?
0: Alle Herzen. Kuchen sind auf einem Basar immer der Renner.
2: Apropos Basar, ich habe draußen das Schild gesehen. Also Sie nehmen wirklich alles, ja?
0: Sie glauben ja gar nicht, was die Leute alles kaufen, wenn es für einen guten Zweck ist. Der Erlös geht in das Dach der Kirche.
1: Ach so, ich kann es auch entsorgen.
0: Scheidung oder Tod?
1: Weder noch. Einfache Trennung bis zu einer Scheidung haben wir es nicht gebracht.
0: Wie schade. Die Ehe ist etwas Wunderbares. Ich war 40 Jahre verheiratet. Wir hatten auch unsere Probleme. Aber wir sind nie ins Bett, ohne uns zu versöhnen. Na ja, Sie sind ja noch jung.

0: Das Peterle.
1: Können Sie mal kurz?
2: Ja. Danke.
1: Danke. Das ist mein Kaffee.
3: Wolter, machen Sie sich nützlich. Ich weiß, Sie wollten meinen Job, also zeigen Sie, dass Sie es drauf haben. Und ich mag ihn eigentlich schwarz.
1: Das ist wirklich ein toller Typ. Woher weißt du das mit dem Job?
2: Sie hat einen kleinen Job darüber genommen.
1: Ja, bis Laura kam.
2: Peter Hulisch, 28, wohnte im Gemeindehaus. Er hatte es nie leicht. Peter war immer anders als die anderen Kinder.
3: Sie kannten ihn?
2: Ich habe ihn gefunden.
3: Sie? Was machen Sie eigentlich hier?
2: Monika Riedel macht einen Bazar.
3: Ja, das habe ich draußen gelesen, aber...
2: Der Erlös geht in ein neues Dach. Ich habe da Sachen gespendet. Tut mir irgendwie richtig leid, dass er auf diese Art und Weise jetzt auch noch sterben musste.
3: Immerhin kurz und schmerzlos, denke ich. Haben Sie diesen Dr. Münster schon gesehen?
2: Nein, dafür bei jemand anderen.
3: Ah ja?
2: Ein Mann draußen, der ist weggerannt durch den Kirchgarten.
3: Ein Mann? Und können Sie den beschreiben?
2: Nee, der hatte eine Kapuze auf.
3: Ein Kapuzenmann?
2: Ja, und er war barfuß.
3: Ein barfüßiger Kapuzenmann. Wollen Sie sich wichtig machen?
2: Wie bitte? Immerhin könnte es sich hier um ein Verbrechen handeln.
3: Ich habe schon gehört, dass es Ihnen nicht reicht, Protokolle zu tippen. Ich nehme an, das ist Frau Riedel. Hauptkommissar Lauer. Entschuldigung.
4: Wie kann der Herr sowas zulassen? Manchmal macht er es einem wirklich nicht leicht. Das arme Peterle.
3: Was hat es denn hier gemacht, das Peterle?

0: Er ist hier der Hausmeister. Und ich habe Peter darum gebeten. Gestern. Gleich heute hat er sich dran gemacht.
1: Woran?
0: Das Kaugummi. Am Kreuz.
1: Das Kaugummi?
0: Deshalb musste er das Kreuz hier runterkurbeln, um das abzumachen. Dabei muss es passiert sein, Herr Kommissar. Irgendwas ist da locker geworden. Die Kirche wird ja renoviert. Die ganze Gemeinde hilft mit vereinten Kräften.
1: Sagen Sie, haben Sie einen Mann aus der Kirche rennen sehen?
0: Einen Mann? Mhm. Nein, da war niemand.
1: Hatte Peter Feinde?
0: Nein.
1: Freunde?
0: Er ist verlobt. Mit meiner Großnichte. Das war ein Glück für beide. Peter und Doreen hatten beide wenig Freunde.
1: Ist Ihre Nichte zu Hause?
0: Sie hilft bei der Quedlinburger Tafel. Ich sage es ihr gleich, wenn sie nach Hause kommt. Wir wohnen ja nebenan, im Gemeindehaus. Ich war früher Kindergärtnerin von St. Marien.
2: Verstehe.
0: Armes Kind. Ihr hat Peters Liebe so sehr Halt gegeben. Der Mensch sollte nicht alleine leben. Sind Sie verheiratet?
1: Doch.
0: Ich bete für Sie, dass Sie eine Frau finden.
1: Danke. Hat Peter einen Computer?
0: Computer?
1: Ja.
0: Nein. Also wenn der mal was schreiben musste, dann hat er sich ins Gemeindehaus gesetzt. Da steht ja einer. Aber der wird kaum benutzt. Wir schreiben hier lieber mit der Hand oder mit Schreibmaschine.
1: Ich lasse den Computer mitnehmen. Wer wusste eigentlich, dass Peter das Kaugummi wegmachen sollte?
0: Die ganze Gemeinde.
1: Die ganze Gemeinde. Gibt's ja auch einen Pfarrer?
0: Wir haben keinen mehr. Pfarrer Piepenbrink aus der Nachbargemeinde betreut uns.
3: Herr Lauer? Hm?
1: Komme.
4: Das war kein Unfall. Es wurde durchgeschnitten. Eindeutig.
3: Ja, das sehe ich auch.
4: Blauer Lack. Das muss der Mörder hinterlassen haben.
3: Naja, vielleicht wurde hier auch irgendwo blau lackiert.
4: Auf dem Kreuz klebt
3: ein... Ein Kaugummi, ich weiß. Na, wenn Ihre Theorie stimmt, dann haben Sie den Fall ja bald gelöst. Bringen Sie das der Spusi. Frau Degen hat auch eine Trennung hinter sich, oder?
4: Ja.
3: Kann es sein, dass sie deswegen etwas nach Aufmerksamkeit heischt?
4: Das ist nicht so ihr Ding. Sowas wird sie nicht machen.
2: Das Ding hat aber auch schon ein paar Jährchen auf dem Buckel.
3: Tja, der Computer der Kirchengemeinde. Vielleicht finden wir da ja irgendwas.
2: Wenn Sie meinen.
3: Die Kollegen von der Spurensicherung haben bestätigt, dass Peter Hulisch ermordet wurde. Tödliche Falle. Mhm. Hier, das Halteseil war zerschnitten. Und das lose Ende so weit aufgewickelt, dass das Kreuz gerade noch gehalten wurde. Kaum kurbelt man zwei, drei Umdrehungen runter, saust das lose Ende von der Spule und das Kreuz fällt herab. Ah, gut, dass Sie kommen. Leiche liegt oben für Sie bereit.
5: Vom Kreuz zerschlagen, das Kreuz gebrochen. Viel mehr wird über die Todesursache nicht zu sagen sein. Dafür bin ich so vom Angeln hergekommen.
1: Es tut mir aber leid, dass Sie Ihr Hobby für einen Toten unterbrechen mussten, der Sie derart unterfordert.
3: Haben Sie das gesehen?
2: Die Kirche steht offen, da konnte praktisch jeder rein.
3: Es ist davon auszugehen, dass der Mörder aus der Gemeinde stammt. Muss man sich ja schon auskennen, um auf so eine Idee zu kommen.
4: Die Spusi hat noch was gefunden. Einen Fußabdruck draußen am Ausgang des Kirchhofs. Einen blutigen Fußabdruck.
6: Welche Schuhgröße?
4: 46.
6: So groß.
4: Ich habe das Profil fotografiert.
6: Yes. Profil?
3: Oh. Ich dachte, er war barfuß, Ihr Kapuzenmann.
2: Ja, also was haben wir noch? Verwandtschaft gibt's keine. Seine Eltern sind tot, keine Geschwister.
3: Frage, warum wird ein stiller Außenseiter, der keine Feinde hat, umgebracht? Hm, Wolter? Hm? Ja, kriegen Sie das raus? Stimmt das mit den nicht vorhandenen Feinden? Ich meine, jeder hat irgendjemanden, der einen nicht leiden kann.
6: Ja. Der eine mehr, der andere weniger.
3: Sie kontaktieren diesen Pfarrer Piepenbrink. Den will ich sprechen.
4: Ich frag mich, ob der Mörder uns etwas mitteilen wollte. Die Todesart. Ich meine, vom Kreuz erschlagen.
2: Tja, eine gewisse Symbolik ist da nicht von der Hand zu weisen.
3: Ich

0: Hallo.
1: Hallo.
0: Hauptkommissar Lauer, das Kind ist ja schon etwas reifer.
1: Ich werde ihn voll vermissen.
2: Oh, mein Schatz.
1: Machst du mir noch eine Erdbeermilch? Mhm.
2: Peter wollte ihr beim Einrichten ihres Nagelstudios helfen, beim Einbau der Schränke. Dienstag geht's los.
0: Gratuliere.
1: Wir waren ja verlobt, Peter und ich.
0: Gab es Streit in letzter Zeit?
1: Nö.
0: Hatte Peter Feinde? Und Sie sind in der Gemeinde aktiv?
1: Ja. Tante Moni hat mich schon als Baby immer mitgenommen.
0: Und Peter?
1: Peter?
0: War er gläubig?
1: Glaub schon. Wir haben da nicht so drüber geredet. Aber er war schon oft in der Kirche.
0: Ja, weil er Hausmeister war. Waren die letzten Nägel blau?
1: Nee, die da. Wieso?
0: Wo waren Sie heute Morgen, 10 nach 9?
2: Doreen, Kindchen, hilft bei der Tafel in Quedlinburg. Ehrenamtlich. Da war sie heute.
1: Ja. Da habe ich geholfen, Frühstück vorbereiten.
0: Wer in der Gemeinde hat denn noch so dolle Nägel?
1: Fast alle. Ich mache denen das umsonst zum Üben.
0: Können Sie mir eine Liste der Gemeindemitglieder geben? Ich würde die gerne befragen.
2: Ja, also...
1: Die kommen doch jetzt gleich alle in die Kirche. Wir haben zwar keinen Pfarrer mehr, aber die kommen trotzdem. Zum Renovieren. Die Kirche sollte ja geschlossen werden.
2: Also daran habe ich nie geglaubt.
1: Naja, waren meistens nur so 3-4 Leute. Oft auch gar keiner.
0: Und jetzt ist das nicht mehr so?
1: Mm-mm. Tante Moni hat gebetet. Und wenn Tante Moni betet, passiert das, was sie will.
3: Das Profil sieht mir eher nach einem leichten Sommerschuh aus, als nach barfuß.
4: Er war aber barfuß.
3: Sicher?
4: Ich gehe jetzt noch mal was einkaufen. Konnte ja keiner an, dass wir samstags eine Leiche haben.
3: Frau Degen, Sie wollen nicht zufällig wieder rumschnüffeln?
4: Der blutige Abdruck war draußen, vor dem Tor. Wenn der Täter blutige Schuhe hatte, müssten auf dem ganzen Weg Abdrücke sein. Da waren aber keine.
3: Sie meinen, der hat sich die Schuhe ausgezogen?
4: Ja, der Täter hat drinnen bemerkt, dass er blutige Schuhe hat. Da hat er sie ausgezogen, ist barfuß rausgerannt und hat sich draußen auf der Straße die leichten Sommerschuhe wieder angezogen. Der Lauer denkt, dass ich mir diesen Kapuzenmann bloß einbilde. Aber ich werde ihm das Gegenteil beweisen.
3: Passen Sie bloß auf, Frau Dean. Der bringt's fertig und schmeißt sie raus.
5: Die Spurensicherung lässt uns nicht ins Kirchenschiff.
6: Was soll das denn jetzt? Und nun?
7: Machen wir am Dach weiter, oder?
6: Das wäre eine Möglichkeit.
4: Herr Pohl?
5: Hallo. Hallo, Frau Degen. Na?
4: Sie in Kirche? Sie haben mir doch immer geraten, aus der Kirche auszutreten.
5: Ja, ich bin nämlich der Steuerberater von der Frau Degen. Liebe Frau Degen, im Alter, da wird man milde und weise was.
4: Ungläubig.
5: Ja, ich muss da noch mal was tun, ne?
0: Das ist die ganze Gemeinde?
2: Ja.
0: Danke. Ja, meine Damen, ich hoffe, Sie haben Verständnis, aber wir haben einen Mord aufzuklären und in diesem Zusammenhang würde ich gerne Ihre Fingernägel anschauen.
2: Aber ja, Herr Kommissar, wir haben ja sonst nichts zu tun.
8: Glauben Sie, dass sich der Fall so lösen lässt?
0: Das lassen Sie mal meine Sorge sein.
8: Eine wirkliche Spur scheint mir das aber nicht zu sein.
0: Wo waren Sie heute Morgen zwischen 9:30 und 10?
2: Zu Hause.
8: Frühstücken. Mit unseren Familien.
0: Das überprüfe ich.
2: Tun Sie das.
8: Und jetzt müssen wir leider wieder gehen. Die Kuchen backen sich nämlich nicht von alleine. Morgen ist der Basar.
0: Der Basar soll trotz des Mordes stattfinden.
2: Darüber haben wir auch gesprochen. Und jetzt sind wir uns da ganz sicher, Peter hätte es so gewollt.
0: Na dann.

0: eine 46.
1: Was machen Sie denn da mit den Schuhen?
2: Wieder hinstellen. Ordentlich, weil ich bin drüber gestolpert und dann ist mir aufgefallen, wie wunderschön dieser Schuh ist. Und jetzt wollte ich fragen, wo man den kaufen kann für meinen Freund.
1: Die junge Frau möchte wissen, wo man diese Schuhe kaufen kann.
3: Die gehören meinem Mann. Er kauft seine Schuhe bei Eikauf am Marktplatz.
1: Ach ja, kennen Sie den Laden? Mein Mann kauft dort auch. Möchten Sie noch einen Kaffee?
2: Gerne. Und Doreen macht Ihnen also allen die Nägel, ja?
1: Ja. Das ist ja so ein bisschen eine Geschmackssache, aber viele lieben das ja. Jedenfalls eröffnet sie am Dienstag jetzt ihr Nagelstudio. Mhm. Würden Sie uns einen Gefallen tun?
2: Natürlich.
3: Mögen Sie vielleicht mal probieren? Wir sind nicht so ganz sicher, das ist ein Rezept mit Lavendelblüten. Vielleicht zu exotisch. Ja.
2: Mhm. Lecker. Ja, köstlich. Mhm. Blaue Fingernägel.
1: Doreen liebt blau. Und rosa. Sie ist ein einfacher, aber lieber Mensch.
3: Und kein Kind von Traurigkeit.
2: Wie meinen Sie das?
3: Ich habe sie vor 3 Wochen mit einem anderen Kerl knutschen gesehen. So ein Biker-Typ.
1: Doreen ist jung. Peter war sehr, sehr nett. Der hat Doreen angebetet.
3: Aber Doreen wäre eine richtige Tätowierung lieber gewesen als nett. Ich weiß gar nicht, ob die beiden überhaupt schon mal...
1: Petra? Er war ein wenig schüchtern.

0: Sie mich etwa von der Arbeit abhalten?
1: Du bist doch rausgekommen.
0: Hallo.
1: Hi. Kannst du mir was über deine neue Nachbarin sagen?
0: Ja, Nagelstudio, ne?
1: Ja. Aber ihr solltet Dienstag Eröffnung sein, ist doch alles leer.
0: Ja, daraus wird wohl nichts. Da kam halt eine Firma, die hat alles wieder abgeholt.
1: Wirklich?
0: Traurige Geschichte. Willst du die Nägel machen lassen?
1: Nein.
0: Neuer Fall. Und du darfst mal wieder nicht drüber reden. Klar.
2: Die Damen in der Kirche waren nicht sehr redselig. Wo kommen Sie her?
3: Ich war noch was einkaufen fürs Wochenende und bin dabei zufällig bei Doreens Nagelstudio vorbeigekommen.
2: Zufällig?
3: Ja, das ist ja am Markt. Und da ist mir noch meine Freundin Kathi begegnet. Und die hat mir erzählt, dass aus Doreens Nagelstudio die gesamte Einrichtung abgeholt wurde. Herr Lauer, warum hat Doreen niemandem gesagt, dass sie das Nagelstudio gar nicht eröffnen wird?
2: Doreen hat ein Alibi. Wolter überprüft das gerade.
3: Ja?
4: Entschuldigung. Piepenbrink. Ich bin der Pfarrer. Ohne Monika würde es die Gemeinde gar nicht mehr geben. Sie hat in den letzten Jahren die Seelsorge quasi übernommen. Also für St. Marien.
2: Kannten Sie Peter gut?
4: Gut kennen, ja. Ich habe das Einstellungsgespräch geführt für die Hausmeisterstelle.
2: Peter hatte weder Feinde noch Freunde, sagt man.
4: Ja, das war wohl so. Außer Doreen und Monika. Die hat er gemocht. Monika war ja wie eine Mutter für ihn.
2: Inwiefern?
4: Sie hat sich um ihn gekümmert. Und dass Doreen und Peter ein Paar wurden, daran hat sie vielleicht auch ein bisschen mitgewirkt. War es denn wirklich Mord?
2: Ein sehr brutaler sogar. Der Täter hatte Ortskenntnisse und Kenntnisse über die Mechanik des Kreuzes.
4: Der Täter kam aus der Gemeinde?
2: Davon ist auszugehen.
3: Darf ich schätzen? Eine 46?
4: Wie bitte?
3: Ihre Schuhgröße. Eine 46?
4: Ja, ich habe eine 46, aber was interessiert Sie denn meine Schuhgröße, liebes Fräulein?
3: Könnten Sie bitte Ihre Schuhe ausziehen?
4: Was?
5: Frau Degen.
3: Ja, da ist sicher Blut dran. Waren Sie heute Morgen kurz nach 9 in der Kirche?
4: Also.
3: Hallo.
2: Frau Müller-Dietz.
3: Herr Pfarrer Piepenbrink.
4: Frau Müller-Dietz, Sie kommen wie gerufen. Ich soll auf Socken meinen Dienst an der Gemeinde versehen.
3: Bitte?
4: Ja, ich soll heute Morgen kurz nach 9 jemanden ermordet haben.
3: Herr Lauer, wie darf ich das verstehen?
2: Das ist noch keinesfalls erwiesen.
3: Gut, ich möchte Sie nachher gleich in meinem Büro sprechen. Und Ihnen wünsche ich einen sehr schönen Tag, Herr Pfarrer. Und grüßen Sie mir bitte ganz herzlich Ihre Frau.
4: Gerne.
6: Herein. Ach, Herr Lauer.

0: Sie wollten mich sprechen?
1: Ja, bitte setzen Sie sich. Ich bin wirklich froh, Sie hier zu haben, Herr Lauer. Wie gefällt es Ihnen denn hier im schönen Harz?
0: Auch ganz ausgezeichnet.
1: Sie vermissen sicher einiges, was nur die Großstadt bieten kann. Aber ich habe da was für Sie. Das ist vom Fremdenverkehrsamt. Das ist unser Kulturkalender für die Herbst- und Wintermonate. Ja, also die Frankfurter Oper ist es natürlich nicht. Und auch den Römer können wir nicht herzaubern. Aber unser Heimatmuseum, das ist nicht uninteressant. Sie werden gar nicht mehr weg wollen. Gut. Also, ich möchte mich ja nicht in Ihre Ermittlungen einmischen. Aber der Pfarrer...
0: Naja, es gibt da Verdachtsmomente. Pfarrer sind auch nur Menschen.
1: Pfarrer Piepenbrink wurde unlängst mit dem Magdeburger Friedenspreis ausgezeichnet. Der ist als sehr sanftmütiger Mensch bekannt.
0: Aha.
1: Ich möchte nur nicht, dass Sie sich da in irgendwas verrennen. Ich denke, wir haben uns verstanden.
2: Ja. Der Pfarrer hat den Friedenspreis bekommen. Er ist als sanftmütiger Mensch bekannt.
3: Magdeburger Friedenspreis?
0: Ja, genau, den meine ich.
3: Aber er hat Schuhgröße 46. Und gucken Sie mal. Schwarzer Kapuzenpullover.
2: Wissen Sie, wie häufig die Schuhgröße 46 ist?
3: Die Damen in der Kirche meinten, dass Doreen mit einem Bikertypen geknutscht hat.
2: Sie waren in der Kirche bei dem Wagner Basargeschwader?
3: Na Gott sei Dank, Ihnen hat man da ja nichts verraten.
0: Aber ihn?
3: Ja.
4: Doreen war nicht bei der Tafel, sie hat gelogen. Ich habe sie auch gleich mitgebracht.
2: Sehr gut, Walter. Geht doch.
3: Ich muss meiner Tante Bescheid sagen. Die hat kein Handy. Bitte.
2: Erstmal ab in den Vernehmungsraum.
3: Bitte geben Sie meiner Tante Bescheid. Ich muss protokollieren.
2: Nein, müssen Sie nicht. Sie machen jetzt Feierabend.
3: Bitte?
2: Walter, ich komme gleich.
5: Ich gehe mal.
6: Was macht denn die schon wieder hier?
7: Du, die ist von der Polizei.
6: Was?
5: Ja, hat Monika vorhin erzählt.
6: Du glaubst doch nicht, dass Monika...
5: Was gibt's?
3: Doreen musste mit aufs Revier.
5: Warum denn? Doreen?
3: Irgendwas stimmte mit ihrem Alibi nicht.
5: Sie müssen mir helfen, ihre Unschuld zu beweisen. Gerade jetzt sollte es doch aufwärts gehen. Die Verlobung, das Nagelstudio. Bitte, Sie sind doch bei der Polizei.
3: Eigentlich bin ich da nur die Sekretärin. Okay, ich versuch's.
5: Ich bete für Sie. Und dann bringe ich dem Kind was zu essen.
3: Ah, ich habe jetzt auch gar keine Zeit mehr. Tschüss.

0: Entschuldigung. Also, warum haben Sie gelogen?
1: Meine Tante stresst. Wenn die erfährt, dass ich die Tafel geschwänzt habe.
0: Was haben Sie denn gemacht?
1: Fernsehen geschaut.
0: Das soll ich Ihnen glauben. Das war alles. Ferngesehen. Allein.
2: Was lief denn?
0: Was ist mit Ihrem Nagelstudio? Da wurde die ganze Einrichtung abgeholt. Haben Sie Geldsorgen?
1: Mir wurde das Geld geklaut. 3.500 Euro.
0: Na und? Anzeige gemacht?
1: Nö.
0: 3.500 Euro und Sie machen nicht mal eine Anzeige. Woher kam denn das Geld?
1: Ich kann das nicht sagen.
0: Sie müssen, sonst nehme ich Sie in Beugehaft.
1: Meine Tante hat's mir geliehen. Die darf das nicht erfahren.
3: Gab's Streit mit Peter? Sollte er Ihnen Geld leihen?
1: Der doch nicht.
0: Haben Sie das Kaugummi aufs Kreuz geklebt und dafür gesorgt, dass es auf Ihren Verlobten stürzt?
1: Ja. Ich meine, ja und nein.
0: Was jetzt?
1: Das Kaugummi habe ich rangeklebt. Aber sonst habe ich nichts gemacht.
3: Was ist mit dem Biker, den Sie geküsst haben?
1: Welchen denn? Den blonden oder den braunhaarigen? Oder den dicken mit Bart?
2: Oh.
1: Reingefallen, Herr Kommissar.

0: Hab nicht geknutscht.
1: Doreen!
0: Geflirtet. Mit allen.
2: Frau Regen, ich hoffe, Sie haben einen guten Grund, mich anzurufen. Ich bin in einer Vernehmung.
3: Der Pfarrer wäscht Blut von seinen Schuhen ab. Kommen Sie schnell, bevor er alle Spuren vernichtet hat.
2: Ja, danke. Ihnen auch. Ja. Ich muss noch mal kurz weg. Ich vernehme Fräulein Riedel später. Sie bleiben noch ein Weilchen hier.
0: Ach.
2: Was ist eigentlich Ihr Problem?
3: Sie müssen die Schuhe sicherstellen.
2: Frau Degen, ich kann da nicht einfach reinmarschieren und irgendwelche Schuhe mitnehmen. Dafür brauche ich einen Durchsuchungsbeschluss. Schönes Wochenende.
1: Ach, man kann hier wirklich tolle Sachen machen im Harz.
4: Mein Mann hat heute Vormittag in seiner Predigt gearbeitet. Das kann ich bezeugen. Ich habe ihm einen Tee gebracht. Unsere Familie. Dafür habe ich meinen Beruf aufgegeben und es nie bereut.
5: Familie ist ein Geschenk Gottes.
2: Herr Pfarrer, eine Zeugin hat gesehen, dass Sie Ihre Schuhe im Garten gesäubert haben. Deswegen bin ich hier.
4: Weil er in Hundedreck getreten ist. Oder, Schatz, bist du doch?
5: Unsere Gehsteige sind voller Tretminen.
4: Und glauben Sie etwa, mein Mann hat Peter ermordet?
2: Ach, das Glauben überlasse ich lieber Ihnen beiden.
4: Ich sagte doch, ich habe ihn gesehen in seinem Arbeitszimmer.
5: Ich kann Ihnen die Schuhe gerne mitgeben, dann können Sie alles ganz in Ruhe untersuchen.
2: Das wäre für mich wie ein Geschenk Gottes.
6: Ja, wo sind die denn hin?
2: Herr Pfarrer, bitte!
6: Nein, die waren eben noch da!
2: Wollen Sie mich hier auf den Arm nehmen?
3: Ich denke, das liegt meinem Mann fern.
2: Wenn die Schuhe nicht da sind, müssen wir eine Hausdurchsuchung machen. Naja, so eine Hausdurchsuchung ist vielleicht nicht nötig. Vielleicht hat ja jemand die Schuhe auch einfach entwendet. Hier draußen ist ja nichts wirklich sicher.
7: Ich verstehe ja, dass ich nicht mit ihr sprechen kann.
8: So sind die Regeln.
7: Aber das Kind wird Hunger haben. Bitte, Herr Kommissar. Bitte.
5: Na gut.
7: Danke. Sie sind ein guter Mensch. Sind Sie verheiratet?
9: Da ist jetzt aber keine Feile drin, oder?
7: Eine Feile?
8: Jetzt geben Sie schon her.
2: Sie sind ja total verrückt.
3: Ich habe Ihnen die Schuhe besorgt.
2: Die hätte ich auch ohne Sie gekriegt.
3: Der Pfarrer hat die akribisch gereinigt.
2: Wenn da Blut dran war, wird die KTU das auch finden.
3: Genau, deswegen mussten sie auch sichergestellt werden.
5: Du hast nicht gesehen, dass ich an meiner Predigt gearbeitet habe?
4: Aber ich weiß es, Schatz. Ich vertraue dir und ich liebe dich.
5: Du bist so gut.
2: So, nochmals vielen Dank für die Schuhe. Die können Sie gleich wieder zurückbringen. Ja, was ist? Brauchen Sie eine Brille, um zu sehen, dass das ein anderes Profil ist? Hm? Ich denke, es ist auch in Ihrem Sinne, wenn wir dem Steuerzahler eine kostspielige Untersuchung ersparen.
0: Das überrascht mich wirklich.
2: Mich auch. Dieser Pfarrer verhält sich verdächtig.
0: Die ganze Gemeinde. Die Männer, die Kirche renovieren, die kenne ich fast alle. Mein Steuerberater, der Filialleiter meiner Bank.
2: Und?
0: Ja, keiner von denen war gläubig. Oder sozial engagiert. Warum machen die das?
2: Monikas Gebete. Angeblich ist das der Grund für die Wiederbelebung der Gemeinde.
8: Hm. Herr Lauer?
2: Ja?
8: Diese Doreen will plötzlich auspacken.
2: Sie wollen also reden?
0: Ja. Ich werde nämlich nicht mehr lange hier sein. Sie müssen sich also beeilen.
2: Da wissen Sie ja mehr als ich.
0: Genau. Ich habe das Geld fürs Nagelstudio, nämlich für Klamotten, ausgegeben. Ich bekomme manchmal so einen Kaufrausch.
2: Sie haben 3.500 Euro für Klamotten ausgegeben.
0: Furchtbar, oder? Deshalb darf Tante Moni nichts davon wissen. Ich habe mit Peter Schluss gemacht.
2: Und deshalb haben Sie einen Kaufrausch gekriegt?
0: Nein, danach. Aber ich habe Peter nicht umgebracht. Das schwöre ich. Auf die Bibel. Ja. Haben Sie hier eine Bibel?

0: Tante Moni war so glücklich, dass Peter und ich ein Paar waren. Die war ja nicht mit dem zusammen.
1: Was stimmt denn mit Peter nicht?
2: Ich könnte mir das schon vorstellen, dass sie ganz schön sauer auf ihn waren. Der treu ergebene Verlobte. Und der kann ihnen nicht helfen.
0: Deshalb habe ich ja mit ihm Schluss gemacht.
2: Sie kennen sich in der Kirche aus, wissen, wie man das Kreuz runterkurbelt. Ja.
3: Kleiner, Laura, Entschuldigung.
2: Moment. Doreen entlassen. Oh, das kann doch nicht wahr sein. Was ist das für ein Haftrichter?
1: Die Gebete der Tante Monika?
2: Veräppeln kann ich mich selber.
3: Ich habe in der Zelle ein Stück Papier gefunden. Der ist noch ganz fettig vom Kuchen. Das hat da drin gesteckt.
2: Wo haben Sie den Kuchen her?
3: Den hat uns Doreen geschenkt.
2: Wieso das denn?
3: Weil sie nicht mehr geschafft hat. Ihre Tante hat sie abgeholt.
2: Ich meine, wo Doreen den her hatte.
4: Wir haben Frau Riedel erlaubt, ihrer Nichte einen Kuchen zu geben.
3: Über mich natürlich.
1: Und was steht drauf?
3: Ich habe gebetet, du kommst frei, mein Kind.
0: Monika kommuniziert über Kuchen.
2: Ja, hat ja auch kein Handy.
4: Ja, so einer Nachricht kommt man aber auch nicht so einfach auf die Spur.
2: Das merkt man. Ist der Kuchen wenigstens gut? Ja, dann bestellen Sie die Urheberin mal ein. Und Sie werden jetzt endlich diesem Pfarrer seine Schuhe zurückbringen. Das ist ja peinlich für die gesamte Kripo Harz, was Sie sich da geleistet haben. Und lassen Sie sich bloß nicht erwischen.
0: Ja.
5: Hallo? Frau Piepenbrink? Sie müssten hier eben kurz unterschreiben.
1: Ja.
5: Gut, dass ich Sie antreffe. Wäre doch schade, wenn das nicht frisch zugestellt wird. Da ist nämlich ein Kuchen drin.
1: Ein Kuchen?
5: Ja. Duftet herrlich.
1: Danke schön.
5: Danke. Schönen Tag noch.
1: Ja, tschüss.

0: vergiss nicht SOS. Das ist ja alles total verwischt.
1: Ich habe gesagt, die soll mich nicht erwischen lassen.
0: Ja, wahrscheinlich meinen Sie es ja nur gut und denken, dass mir das irgendwie hilft, was Sie da machen. Aber wenn Sie auch nur einen Funken Sachverstand hätten, dann wüssten Sie, dass man gestohlene Beweismittel eh nicht verwenden kann.
1: Immerhin haben wir eine zweite Nachricht.
0: Die wir nicht mehr lesen können, dank Ihrer Ermittlungstätigkeit.
1: Vielleicht stecken die auch alle unter einer Decke. Oder Monika erpresst die.
0: So, Sie gehen jetzt nach Hause, ja? Können froh sein, wenn ich Ihnen nicht kündige.
1: Sie sollten netter sein.
2: Was?
1: Zum Team.
3: Da war doch keine Feile drin.
4: Und der andere Kuchen? Eine Zeugin hat berichtet, dass der genauso eine Herzform hatte.
3: Es hat heute tatsächlich meine Backform gefehlt. Das stimmt. Aber ich habe keine Botschaften verschickt. Ehrlich, Herr Kommissar. Ich weiß nicht, was los ist. Wir halten doch alle zusammen in unserer Gemeinde. Und nun, Sodom und Gomorra.
5: Die Männer sind sehr plötzlich kirchentreu geworden. In einem Zeitraum von 1 bis 2 Monaten.
3: Ich habe gebetet.
4: Oder nachgeholfen. Erpressen Sie die Männer mit irgendwas?
3: Wie kommen Sie denn darauf? Ich wollte einfach nicht, dass unsere Kirche geschlossen wird. Oder zur Diskothek verkommt oder abgerissen. Dafür habe ich gebetet.
0: Beten? Die tut doch nur so.
6: Meinen Sie wirklich, sie erpresst die Gemeinde?
0: Aber womit? Wie kann diese Monika gestandene Männer dazu bringen, in die Kirche zu gehen? Die sogar zu renovieren?
5: Sie wollen ihrem Leben einen Sinn geben. Pfarrer Piepenbrink hat gesagt, sowas kommt vor.
2: Und? Glauben Sie das, Walter?
5: Ich bin nicht in der Kirche.
0: Was kann das Peterle getan haben?

0: haben, was ihm das Leben gekostet hat.
1: Tja, vielleicht wollte Monika ja verraten, wenn sie eine Presserin ist.
0: Was ist mit dem Computer?
1: Der ist merkwürdig leer. Und was drauf ist, ist harmlos. Gemeindeinterner, Spiele. Ich weiß immer noch nicht, ob und was er gelöscht hat.
0: Vergessen Sie den Computer erstmal. Versuchen Sie lieber, dieses Buchstabenrätsel zu lösen.
1: Vergiss nicht. I.
2: Isos.

0: drei Buchstaben dazwischen. So. Imsos. Oder zwei Silben. Imsos. Imsos, Imsos, Im. Dionysos? Dionysos.
1: HDMI. Ja, ist offen. Das habe ich doch schon tausendmal.
2: Ich installiere gerade meinen neuen Fernseher.
3: Also ich glaube, ich weiß jetzt, welche Botschaft den Pfarrer erreichen sollte.
1: Frau Degen, Sie sind Sekretärin. Ich dachte, das hätten wir geklärt.
3: Ich habe das in meiner freien Zeit rausgefunden. Als Privatperson.
2: Und was hat die Privatperson herausgefunden?
3: Dionysos.
2: Dionysos? Gott des Weines und des Rausches?
3: Exakt, der Partygott schlechthin. Vergiss nicht Dionysos. Hier gibt's halt auch ein Restaurant, das so heißt.
4: Das seit einem Monat geschlossen hat. Ich weiß das, weil ich da essen gehen wollte. Blinde Spur, Frau Degen.
3: Und? Geht der Fernseher?
2: Ja, ja. Fast. Nein.
3: TV-Setup starten? Hm. Okay.
2: Na?
3: Empfangsart wählen? DTV.
2: Na?
3: Digitaltyp wählen? DVB-C.
2: Na?
3: Netzwerk suchen? Auto-ID.
2: Ah.
3: Kanäle abspeichern. TV on.
2: Ah. Ah. Frau Degen! Woher können Sie das?
3: Kurzanleitung, klippt hinten am Fernseher.

0: Kathi?
1: Morgen.
0: Morgen.
1: Du, ich stehe hier gerade an diesem komischen Nagelstudio.
0: Ja. Und?
1: Vielleicht interessiert's dich ja, aber hier tut sich jetzt doch was.
0: Was denn?
1: Na, Möbel sind noch keine drin, aber überall neue Schilder zur Eröffnung.
0: Schandin,
2: der hat doch gar kein Geld.
1: Ich habe sie vorhin einfach mal angesprochen.
0: Und?
3: Na, sie war ziemlich kurz angebunden, hat den Laden gleich wieder abgeschlossen.
1: Wollte dringend zu irgendeinem Bazar oder so.
0: Ah.
1: Danke, Kathi, auch wenn ich dir nichts verraten habe.
0: Danke, Kathi, auch wenn ich dir nichts verraten.
1: Ist geschenkt.
4: Peters Tod. Was hat das zu bedeuten? Ist dir egal.
5: Wir wollen nicht sterben, dann gehen wir lieber weiter in die Kirche. Wir haben alle schon wieder so Kuchen gekriegt.
4: Also ich nicht.
5: Du steckst da genauso mit drin.
4: Wer schickt uns diesen verdammten Kuchen?
5: Jetzt sagt nicht der Herr.
4: Gott kann vieles, Frank. Aber Kuchen backen?
6: Bitte schön, Herr
7: Einhauer. Das ist aber nett.
6: Und einmal mit Milch. Ist doch richtig, oder?
7: So. Danke. Zuerst dachte ich ja, Dionysos ist ein Restaurant.
8: Das aber geschlossen hat.
7: Richtig. Ich habe aber im Internet etwas Interessantes gefunden. Da gibt's eine Dating-Agentur für Seitensprünge. Dionysos.
8: Ach, und die Männer der Gemeinde sind da Kunden?
7: Und zwar alle, sogar der Herr Pfarrer.
8: Ach was. Und unser dummes Peter, der soll so ein Sexportal gehackt haben.
7: Naja, das Merkwürdige ist, dass die Festplatte komplett bereinigt wurde. Die Handschrift eines Profis oder eher der Radiergummi eines Profis. Ich bin natürlich besser. Ich habe Fragmente einer Datei gefunden, die zumindest belegen, dass Peter genau archiviert hat, wer sich wann mit wem vergnügt hat.
8: Er war ein Computernerd und niemand hat das erkannt.
7: Das Besondere an Dionysos ist, dass die Kunden dort wirklich nur Seitensprünge machen wollen.
9: Alte Ehe frisch.
7: Kann ich nicht mitreden.
8: Ich auch nicht.

0: Ich hab dir gestern schon gesagt, 5000 Euro haben wir nicht einfach so rumliegen. Da muss man zur Bank und die hat heute zu.
1: Ich will das Geld aber noch heute. Sonst gehe ich zur Polizei.
2: Ich weiß nämlich ganz genau, dass Anita blaue Nägel hatte. Ich hab sie ja schließlich rangemacht.
0: Und du würdest tatsächlich Geld von den Mörderinnen deines Verlobten annehmen?
2: Ja. Hab ich auch schon drüber nachgedacht. Aber Peter wird ja nicht wieder lebendig. Ich brauch doch das Geld für das Nagelstudio. Ich will doch Dienstag eröffnen.
0: Du bekommst, was du brauchst. Später. Willst du noch ein Stück?
2: Tja.
0: Du hast doch so ein paar K.O.-Tropfen bewirken können, selbst bei dem Körpergewicht.

0: Es war fast unheimlich. Er hat sich das Wissen in 0, nichts angeeignet. Dabei dachten wir immer, er sei, nun ja, ein bisschen langsam im Denken. Das Peterle, das Liebe.
1: Und dann ist er auf Dionysos gestoßen?
0: Nein. Erst kam Anita und hat mir ihr Herz ausgeschüttet. Sie war todunglücklich, fühlte, dass ihr Mann sie betrügt.
1: Sie hat ihn von Dionysos erzählt?
0: Nein, Peterle. Mein Peter hat den Pfarrer überführt. Stellen Sie sich vor, der hat unseren Computer für seine schmuddeligen Gelüste benutzt.
1: Und das hat das Peterle entdeckt und musste sich dann bei Dionysos einhacken.
0: Sie glauben ja gar nicht, wie viele Männer ihre Frauen betrügen. Auch hier im Harz.
1: Da kam Ihnen der Gedanke, vielleicht muss die Kirche doch nicht geschlossen werden.
0: Keiner wollte seine Frau verlieren. Manche wegen der Kinder, andere, weil ihnen die Scheidung zu teuer war.
2: Und da haben Sie Kuchen verteilt.
0: Ich wollte unser Dorf zu einem besseren Ort machen. Und das war er auch, Herr Kommissar. Aber nun ist Peter tot. Nehmen Sie mich fest.
1: Haben Sie Peter getötet, weil er die Sache platzen lassen wollte?
0: Nein, ich habe niemanden getötet. Und ich weiß auch nicht, wer es war. Aber ich habe den Herrn Pfarrer gestern erkannt. Mit der Kapuze. Ich habe gelogen, weil ich nicht wollte, dass er verdächtigt wird. Wir haben doch sowieso zu wenig Pfarrer. Hat er gemordet?
3: Wir müssen es so aussehen lassen, dass Doreen die Mörderin war und jetzt auch Clara getötet hat.
4: Ja, gut.
3: Und Doreen muss für immer verschwinden.
4: Okay. Und wie?
5: Ja, da haben Sie natürlich recht. Meine Schuhe waren blutig. Da bin ich barfuß rausgerannt, um keine Spur zu hinterlassen. Die Schuhe habe ich aber weggeschmissen. Die ich gereinigt habe, die waren das nicht. Die brauchen Sie nicht zu untersuchen, Herr Kommissar. Da waren nur Hunde,
1: ja.
5: Kot
1: ja.
5: Dran.
6: Sie wurden als Dionysos-User, also erpresst. Ist es nicht das, worum Sie geht?
5: Ja, bitte. Sonst kam hin und wieder ein Kuchen. Ich sollte in der alten Kirche wieder predigen, helfen beim Sanieren. Aber dann kam plötzlich ein Anruf. Peter. Er wollte 5.000 Euro. Das war neu. Er hat gedroht, zur Harzer Zeitung zu gehen.
1: Das Peterle?
5: Ich sollte ihm das Geld am Vormittag in die Kirche bringen.
1: Das haben Sie ja auch, wie ich sehe.
5: Ich bin nur gleich morgens hin. Vormittags hatte ich ja Termine.
1: Und da haben Sie ihn umgebracht. Ging ja schließlich um Ihre Existenz. Als Pfarrer wären Sie doch erledigt gewesen.
5: Ja, da haben Sie recht.

0: schlecht. Es ging um meine Existenz. Deshalb habe ich das hier alles mitgemacht. Und ich habe ihn auch bezahlt, aber ich habe ihn nicht umgebracht.
1: Nein?
0: Nein. Ich habe ihm das Geld gegeben und er hat sich höflich bedankt. Er war eigentlich ein ganz lieber Mensch. Und dann hat er sich an die Arbeit gemacht, das Kreuz runtergekurbelt, plötzlich ein Knall und da lag er dann. Sein Kopf war blutig. Ich habe mir das Geld zurückgeholt und...
1: Und dabei Ihre Schuhe eingesaut.
0: Ja.
2: Eine Frage hätte ich noch. Wusste Ihre Frau davon?
0: Meine Frau? Nein, die darf das nie erfahren. Bitte.
2: Und warum lügt sie mich denn an und gibt Ihnen ein falsches Alibi?
0: Muss ich meine Frau belasten? Als Ehemann?
1: Allein mit Ihrer Frage tun Sie das ja schon. Ihre Frau hat vor allem sich selbst ein Alibi gegeben.
0: Sie war noch spät im Gemeindehaus, vorgestern. Die Nusskuchen mussten noch abkühlen, damit sie sich stürzen konnte. Peter hat mich vom Gemeindehaus angerufen.
1: Da hat sie dann alles mit anhören können.
0: Oh mein Gott.
3: Es ist gleich 10. Der Basar beginnt gleich. Und wenn wir sie unter das Kreuz legen und das dann auch auf sie fallen lassen?
4: Und das soll dann Doreen gewesen sein, oder was? Das glaubt uns doch keiner. Das ist doch voller Fingerabdrücke.
5: Aber so könnte es gehen. Also so ist das ja wohl eindeutig Doreen gewesen.
4: Und das Blut? Die blutet doch gleich wie ein Schwein.
6: Nein, das wird sie nicht! Das Messer weg!
1: Hände hoch! So, meine Damen, ich verhafte Sie alle wegen Mordes an Peter Hulisch.
5: Oh, das war Anita. Die hat den Draht durchgeschnitten.
7: Aber ihr habt alle davon gewusst und es billig in den Kauf genommen.
1: Na, besser hätte ich das nicht ausdrücken können. Herr Wolter, bestellen Sie schon mal einen ordentlichen Bus. Keine Angst, meine Damen, im Gefängnis haben wir auch eine Kirche. Und Sie?
2: Zufällig beim Bummel über den Basar ins Netz gegangen?
1: Dachte ich mir. Wollen Sie mir noch irgendwas sagen? Hm. Was denn? Hm. Danke. Bitte.

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2: Mag geht's Nuff und mag geht's Nuna. Gäbst du aber für so lofisch? Ach, der da.
3: SR Info um 16 Uhr. Hallo und guten Tag. Der deutsche Arbeitsmarkt will nicht so richtig in Schwung kommen. Auch der Start in den Sommer ist eher schwach. Und das, obwohl die Zahl der Arbeitslosen im Juni bundesweit etwas zurückgegangen ist. Es deutet sich aber keine dauerhafte Entspannung an, auch im Saarland nicht.
4: Die Regionaldirektion der Agentur für Arbeit im Saarland meldet für den Juni 38.835 Arbeitslose. Das sind 78 weniger als im Mai und 319 weniger als vor einem Jahr. Damit liegt die aktuelle Quote bei 7,3%, so wie im Vormonat. Vor einem Jahr lag sie bei 7,4%. Insgesamt waren 7.658 Stellen offen. Das sind 48 mehr als im Mai, aber 360 weniger als im Juni vor einem Jahr.
5: Die Krisensituation macht sich sehr deutlich an zwei Kriterien. Zum einen, wie viele Ausbildungs- und Arbeitsmarktstellen werden gemeldet von den Arbeitgebern. Das ist so ein Indikator, der immer zeigt, boomt da was, kommt da was. Da haben wir 1600 weniger wie im letzten Jahr. Das sind fast 15%. Das ist schon alarmierend.
4: Der zweite Indikator, die sozialversicherungspflichtige Beschäftigung, ist im Saarland ebenso gesunken. Innerhalb eines Jahres um 4.000 Menschen.
3: Der Tarifkonflikt zwischen den Saarbahn-Lokführern und dem kommunalen Arbeitgeberverband spitzt sich weiter zu. Die Arbeitgeber haben jetzt einen Sonderkündigungstarifvertrag mit der Gewerkschaft GDL gekündigt. Hintergrund ist, dass es bei der Saarbahn zwei Tarifverträge gibt. Einmal mit Verdi, vor allem für die mehreren hundert Busfahrer. Der zweite mit der GDL für die rund 80 gewerkschaftlich organisierten Saarbahnfahrer. Durch die Kündigung könnte der Verdi-Tarifvertrag laut Arbeitgeberverband auch für die Saarbahnfahrer gelten. Die GDL kündigte als Reaktion weitere Streiks an. Die Sanierung des beim Pfingsthochwasser 2024 beschädigten Lebacher Hallenbads wird deutlich teurer als bislang geplant. Eine neue Kostenschätzung kommt laut Stadt auf fast 14 Millionen Euro. Die Investition sei nötig, um das Bad in einen hochwassergeschützten und funktionsfähigen Zustand wieder öffnen zu können. Die Stadt sei dafür auf Fördergelder angewiesen. Bisher habe man Zusagen über gut 6 Millionen Euro. Einen Zeitplan für die Sanierung gibt es noch nicht.
4: Die Stiftung Saarländischer Kulturbesitz hat bislang 26 von den Nazis geraubte Kunstwerke an ihre ursprünglichen Besitzer zurückgegeben. Darunter seien Werke von Weisgerber, Liebermann und Sleevogt. In der Sammlung der Stiftung befinden sich insgesamt 350 Werke, deren Herkunft auf einen möglichen Zusammenhang mit NS-Raubkunst geprüft wird. Seit 2015 ermittelt die Stiftung die Eigentümer systematisch. Die Arbeitskammer hat ihren Jahresbericht an die Landesregierung vorgestellt. Unter der Überschrift Zukunftsbild 2040 will sie aufzeigen, wie sich das Saarland aufstellen muss, um weiterhin Arbeitsplätze gewährleisten zu können. Dazu gehörten etwa öffentliche Investitionen in die Industrie für eine ökologische Transformation und die Stärkung der Tarifbindung. Die Landesregierung müsse ihre Gestaltungsspielräume auch hinsichtlich Bildung und Armutsbekämpfung nutzen. Die Deutsche Bahn hat angekündigt, die neuen Aufzüge am Bahnhof Ottweiler im August in Betrieb zu nehmen. Derzeit führten verschiedene Firmen letzte Arbeiten und Prüfungen durch. Nach der geplanten Abnahme soll der Bahnhof vollständig barrierefrei zugänglich sein. Die Inbetriebnahme der Aufzüge war ursprünglich für vergangenen Dezember vorgesehen, war dann jedoch mehrfach verschoben worden.
3: Zum Ende des Tankrabatts fordert Verbraucherschutzministerin Baerg ein strengeres Vorgehen des Bundeskartellamts. Es müsse die Preisentwicklung kontrollieren und konsequent handeln, wenn es Auffälligkeiten feststelle. Das Auslaufen des Rabatts dürfe kein Freifahrtschein für Zusatzgewinne der Mineralölkonzerne sein. Dieser Juni war der wärmste im Saarland seit Beginn der Wetteraufzeichnungen. Nach Angaben des Deutschen Wetterdienstes lag die Durchschnittstemperatur bei knapp 21 Grad. Das waren 5,3 Grad mehr als im langjährigen Mittel. Damit war das Saarland wie bereits im Vorjahr das wärmste Bundesland. Damit sind wir bei den Wetteraussichten. Der Tag geht teils sonnig, teils bewölkt zu Ende. Im Laufe der Nacht können vereinzelte Schauer und Gewitter auftreten. Aber überwiegend bleibt es trocken bei 17 bis 13 Grad. Der Mittwoch ist verbreitet sonnig und freundlich. Die Luft erwärmt sich auf Höchstwerte zwischen 24 und 27 Grad. Und es bleibt warm und wird wieder bis zu 30 Grad am Wochenende. Das war SR Info für den Moment. Wir sind in knapp einer Stunde wieder für Sie da. Bis dahin, machen Sie es gut.

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0: Jetzt ist die richtige Zeit dafür zu sorgen, dass wir im Herbst leckere, schöne, gesunde Äpfel bekommen. Zum Teil hängen ja bei uns im Südwesten die Bäume schon voll mit Äpfeln und genau deswegen müssen wir so langsam aktiv werden. Herzlich willkommen. Das ist der Dienstagnachmittag hier im SWR. Wir sind Kaffee oder Tee. Schön, dass Sie dabei sind. Agraringenieur Werner Ollich ist hier, hat uns ein paar Äpfelchen und einen Säulenapfel mitgebracht. Werner, zuerst mal die Frage, die sich aufdrängt nach diesen vielen heißen Tagen. Wie sehr sind die Apfelbäume von dieser Hitze gestresst?
1: Ja, das kommt natürlich darauf an, wo die stehen, wenn da noch ein Sandboden ist und der Behang sehr stark ist. Die Bäume sind noch relativ jung, dann sind sie natürlich mehr gestresst. Und je nachdem, wie stark die Sonneneinstrahlung ist, dann kann natürlich direkt so etwas passieren. Das ist ein Sonnenbrand, und zwar ein kapitaler. Die Äpfel können sich nicht eincremen. Und wenn die tiefstehende Sonne da drauf scheint, dann werden die wie gekocht.
0: Das wollte ich sagen. Ich hatte das Gefühl, bei uns im Garten, wenn ich rausging zum Gießen, alles wird durchgekocht, ja, durchgebrannt. Also ist das so, dass der Apfel dann auch wirklich, ja, innen drin quasi gegart ist?
1: Ganz genau. Der hat dann im wahrsten Sinne des Wortes einen Kochgeschmack. Das heißt, wenn man das abschneiden würde, würde Kompott machen oder sowas, dann würde man das merken. Also das wäre jetzt ein Kandidat, den man jetzt auspflücken würde.
0: Wichtig ist ja besonders bei Hitze gut gießen. Wie macht man es richtig bei den Apfelbäumen?
1: Ja, auch hier wieder, je älter die Bäume, desto weniger ist der Gießbedarf und je größer die Unterlagen sind oder je stärker. Also so die alten Kameraden, die kommen da durch, die haben metertiefe Wurzeln. Mhm. Aber hier haben wir so einen Kandidaten, der steht noch in einem Topf. Das heißt beengtes Wurzelvolumen, schwarzer Topf, wenn da die Sonne drauf scheint. Sowas muss man in der Sonne jeden Tag gießen.
0: Ne? Was ist jetzt auch noch wichtig, damit wir eine gute Ernte bekommen?
1: Ja, also der Stress ist da. Man sieht es auch hier an den Blättern. Es war ein Efeublatt. Ne? Also die sind teilweise schon massiv beeinträchtigt. Mhm. Und es geht jetzt darum, die beschädigten Früchte schon auszusortieren. Und einen haben wir eben schon gehabt. Das sind hier die Sonnenbrandgeschichten. Bitte nicht auf den Kompost, auch wenn da die Apfelwickler sind beispielsweise, weil die dort überleben können und würden dann wieder auf den Baum fliegen im nächsten Jahr, sondern einfach in einen Eimer mit Wasser eine Bütte aufstellen und all diese hier, auch die, die eine Berostung haben beispielsweise oder hier, die zu viel haben, da waren Plattläuse dran, da kann man die kleinen mal noch auspflücken und kann hoffen, dass die großen noch bleiben, das sind viel zu viel. Auch hier sind noch ein paar Wickler dabei, also ab damit. Ja, und dann kann man sehen, jetzt sind nur die schönsten Früchte da, die größten. Und die kann der Baum jetzt ernähren.
0: Gut, aber langsam frage ich mich, was ist denn mit diesem Eimer dann?
1: Genau, das ist also eine doppelte Funktion. Auf der einen Seite tun wir die beschädigten Früchte da rein, wo irgendwelche Tiere noch drin sind, Apfelwickler oder sowas. Die werden abgetötet. Das Ganze gibt eine Jauche. Man kann eine Brennnesseljauche machen, aber auch eine Apfeljauche.
0: Die werden abgetötet nur durch das Wasser oder was?
1: Ja, ganz genau. Und die Früchte lösen sich auf. Komplett. Und da bleiben nachher nur die Stiele und die Kerne und das Kerngehäuse übrig. Und das kann man dann als nährstoffreiche Brühe zum Gießen nehmen. Also man hat zwei Fliegen mit einer Klappe geschlagen. Und wenn wir noch einen Schritt weiter gehen, es gibt so Situationen wie hier, dass auch da sehr, sehr viele Früchte am Baum hängen. Und die würden sich dann abdrücken. Das heißt, man kann dann hier den einen wegnehmen. Und hier ist jetzt auch noch einer zu viel, sodass die Platz haben und können groß genug werden. Mhm. Ja, das ist das, was man Ausdünnen nennt. Hier ist auch so eine Situation, da kann man sehen, wenn die Früchte alle größer werden, drücken die sich ab. Also entfernt man ganz langsam. Das ist so eine meditative Arbeit.
0: Also ist das die Ausdünnung?
1: Das ist die Ausdünnung, ja. Und hier hat man auch schon einen Apfelwickler wieder, einen Beschädigten. Mhm. Der kommt hier wieder in die Fraktion Dünger. Und die zwei können nach jeder Seite sich gut entwickeln. Und man hat hier zwei schöne Früchte, anstatt vier Früchte, wo zwei dann klein sind oder kurz vor der Ernte.
0: Was abfallen. Ist denn dann der Juni-Abfall? Den gibt es ja auch. Ja, das reguliert der Baum dann selbst?
1: Ja, der Baum hat einen Regulationsmechanismus und der weiß ungefähr, so viele Bäume kriegt er durch.
0: So viele Äpfel?
1: Viele Äpfel kriegt er durch. Und wenn es dann jetzt sehr heiß ist, dann schmeißt er automatisch welche ab. Weil er weiß dann, die kann er nicht ernähren. Für den Baum ist der Apfel nur der Samenträger. Das dient zur Erhaltung der eigenen Art. Okay. Die Obstbauern gehen dann noch ein bisschen weiter nach dem Juni-Fruchtfall, weil dann immer noch zu viele dranhängen. Und petzen dann auch mit der Hand noch welche ab, damit nur eine bestimmte Größe da ist und eine bestimmte Anzahl an Früchten. Ja?
0: Okay, wie viele Äpfel sollte ich denn entfernen? Ich sage jetzt mal Richtung Faustregel. Gibt es da irgendwas?
1: Ja gut, also Faustregel, sie sollten einzeln stehen. Mhm. Ja, pro Fruchtstand nur ein Apfel. Das haben wir hier an den beiden Situationen gemacht. Ein Apfel, ein Apfel, ein Apfel, ein Apfel. Mhm, und das geht hier auch noch weiter. Jetzt haben wir hier auch so eine Situation. Da haben wir ganz viele. Auch hier wieder.
0: Also das macht der Baum zum Teil selbst. Und wenn ich das als Apfelbaumbesitzer aber sehe, da hat das nicht gemacht, dann mache ich es dann.
1: Ja, damit die Früchte alle gleich groß werden für den Markt zum Verkaufen.
0: Und tut das auch dem Baum gut, seiner Gesundheit?
1: Das entlastet. Wenn ich jetzt hier die 4 stehen lasse, statt 6, der ist jetzt auch so ein bisschen verdellert, und lasse nur die 3 stehen, das heißt, ich habe mehr als die Hälfte abgemacht, und das kann man in der Regel, dann gibt das schöne Früchte, die größer werden.
0: Reduktion, das kennt man ja auch vom Weinanbau bei den Reben, da schneidet man ja auch zurück, auf dass die, die bleiben, richtig schön werden.
1: Ganz genau.
0: Ist das hier auch das
1: Prinzip? Das ist genau dasselbe Prinzip. Ja. Die ganzen Nährstoffe, die jetzt zur Verfügung sind, die werden halt eben nur auf die 3 verteilt, ob weniger, und die werden schöner, größer, haben natürlich auch mehr Inhaltsstoffe. Also eine ganz sinnvolle Arbeit.
0: Aber hier an dem Säulenapfel müssen wir aber nichts machen.
1: Nee, da müssen wir nichts machen. Da muss ich jetzt gerade sagen, beim Rausholen aus dem Auto habe ich noch ein bisschen nachgedünnt. Ja, da hingen noch ein paar dran. Also für so eine Säule, da dürften maximal 8 Äpfel dran hängen.
0: Mhm. Ja? 8?
1: Ja. Und jetzt haben wir 1, 2, 3, 4.
0: 4, 5.
1: Okay, hier oben, die liegen noch im Auto jetzt.
0: Muss noch mal ein paar aus dem Auto holen.
1: Ja, ja, die müssen wir noch mal festmachen. Das war dem Transport geschuldet. Aber auch hier kann man sehen, da sind schon welche ausgedünnt worden. Und hier die ganz kleinen, die fallen natürlich auch noch automatisch ab. Die müssen weg. Aber es von der Natur aus gibt es Bäume, die haben dann 20 oder sogar 30 dran. Und da kann man natürlich jetzt schön hingehen und rausmachen.
0: Also bei jüngeren Bäumen, die haben ja eh nicht so viel Äpfel. Da muss ich aber nicht ausdünnen, oder?
1: Doch, also so Säulen haben manchmal auch zu viel.
0: Und andere Nicht-Säulen? Nicht säulenförmige Apfelbäume?
1: Auch. Ja, aber das hängt davon ab. Ne? Wie gesagt, ist das eine Lage, wo im Moment sehr viele Äpfel hängen? Ist eine Alternanzlage, die hängen sehr wenig? Also muss man jetzt selektiv gucken. Am besten in den Garten gehen und gucken. Die Regel lautet, eine Frucht pro Fruchtstand, maximal 2. Mhm. Und alles, was mehr als 3, 4 oder 5 ist, weg. Nur einen oder 2 stehen lassen.
0: Jetzt ausdünnen, damit die Äpfel im Herbst besonders prächtig und saftig ausfallen. Agraringenieur Werner Ollich hat uns das jetzt näher gebracht und erklärt. Werner, vielen Dank. Hast du super gemacht. Der letzten Rille hier heute an.
1: Aber echte, danke dir.
0: Wir haben nicht geprobt, da kam erst um 4 Uhr hier ins Studio gerannt. Mit Äpfeln und Bäumen.
1: Ja. Und Dünger haben wir auch noch gemacht.
0: War doch super.
1: Wunderbar.
0: Vielen Dank.
1: Danke dir.
0: Nach getaner Arbeit oder einfach einem langen Tag abends dann schön ins Gasthaus sitzen, ja, das hat doch was. Seit vielen Jahren wettstreiten mehrere Gasthöfe um den Titel ältestes Wirtshaus Deutschlands. Es gibt etliche Anwärter, aber besonders gute Argumente auf diesen Superlativ hat der Rote Bär in Freiburg.
2: Mitten in Freiburg wird seit 900 Jahren Geschichte geschrieben, im Gasthaus zum Roten Bären. Eine Institution direkt am lebendigen Oberlindenplatz und fester Bestandteil der Freiburger Stadtführung. Gastwirt Christoph Glück erwartet eine Gruppe geschichtsinteressierter Frauen.
3: Herzlich willkommen im Roten Bären. Schön, dass Sie da sind. Wir haben ein Schlückchen vorbereitet, bevor Sie in den Keller hinabsteigen. Greifen Sie bitte gerne zu.
2: Gut 7 Meter tiefer befindet sich der historische Gewölbekeller. Heute Weinlager inmitten geschichtsträchtiger Mauern.
4: So, ja, wir sind hier jetzt in dem wunderschönen Bärenkeller. Das Gasthaus zum Bären ist wirklich eines der ältesten Gebäude hier in Freiburg. Wurde schon im 12. Jahrhundert erbaut als Herrenhaus unter dem Grafen von der Zähringer. Und das Gasthaus war immer ein wichtiges, eine wichtige Institution von Freiburg, muss man sagen. Und interessant ist, dass dieses Gebäude eben auch zum Pferdewechsel hierher, es waren große Stallungen, wir hatten 200 Pferde hatten hier Platz in den Stallungen, in der Nachbarschaft waren die Schmiede auch und es war auch das Zunfthaus der Schuster, also ein wichtiges Haus für Freiburg, immer schon gewesen.
2: Das Fundament stand schon zur Stadtgründung Freiburgs 1120. Auf historischen Stadtplänen sind die Gebäude bereits eingezeichnet.
4: Die ersten Bärenwirte, die erwähnt worden sind, waren 1311 der Johann Binger, der wurde bei einem Streit erwähnt, und 1387 dann wieder vom Binger-Geschlecht ein Wirt, der urkundlich erwähnt wurde. Also das sind so die ersten Bärenwirte hier. Und 900 Jahre Geschichte, 50 Bärenwirte sind wirklich belegt hier auch.
2: Dem jetzigen Wirt Christoph Glück gelingt der Spagat zwischen Vergangenheit und modern geführtem Wirtshaus bisher gut.
3: Ich bin Wirt Nummer 51, ich habe jetzt das Haus seit 8 Jahren in meinem Besitz und reihe mich sozusagen ein in die Bärenwirte, die hier immer gewirtet haben. Und das ist tatsächlich, wir führen ja auch so ein bisschen den Wettstreit, das älteste Gasthaus Deutschlands. Und das Schöne ist, Sie hatten es auch erwähnt, dass es eine Gerichtsakte gibt, in der sich der erste Wirt, Hermann der Binger, mit einem Nachbarn um ein Grundstück gestritten hat. Und es ist sozusagen unser Glück, dass es diese Gerichtsakte gibt. Und das ist der Unterschied tatsächlich zu den anderen, die in Deutschland auch meinen, dass sie das älteste Gasthaus sind. Die können es teilweise nicht nachweisen. Und das ist natürlich schon ein bisschen was Besonderes.
2: Als Beweis dient die urkundliche Erwähnung des Gasthauses zum Roten Bären im Jahr 1387.
3: Und Sie sehen hier diesen historischen Keller, ein doppelstöckiger Keller. Die Säule, vielleicht noch ein ganz kleiner Hinweis, die hat viele, viele Jahre auf dem Buckel. Und man hat mal eine Untersuchung gemacht und da hat man festgestellt, dass das Holz dieser Säule älter ist als das Holz im zentralen Dachstuhl des Freiburger Münsters. Also daran sieht man dann eben auch, dass quasi die Keimzelle, Sie hatten es ja auch erwähnt, von Freiburg hier auch in Oberlinden war, hier die ersten Häuser entstanden.
2: Den Gewölbekeller auch für Gäste öffnen, diese Idee hatte Wirtin Nummer 50, Monika Hansen. Bis vor 7 Jahren war sie für rund 5 Jahrzehnte die Chefin hier.
5: Ah ja, hallo.
3: Mal wieder schön. In der Stadt. Schauen mal im Bären nach dem Rechten.
5: Immer gern.
2: Im Bären steppt damals wie heute der Bär. Die Leute schätzen das gute Essen und die gemütliche Atmosphäre. Monika Hansen hat den Gasthof Ende der 1960er Jahre von ihrem Mann übernommen. In diesem alten Buch sind alle Wirte lückenlos erfasst, seit 1387.
3: Dem Urwirt?
5: Der Hammer.
3: Der Hammer, ja. 1387, ne? Und dann? Ja. Zieht sich das ja wirklich durch.
2: Monika Hansens Schwiegervater Eugen Riedmüller hat die Chronik in den 1930er Jahren angelegt. Er hat akribisch recherchiert, in alten Urkunden und Belegen gewühlt. Dabei wird auch klar, mit jedem neuen Wirt hat sich das Gasthaus auch ein wenig verändert.
5: Das war die Aktion, als ich in den Bären kam. Da gab es diese Tischdecken noch, obwohl sie fast nicht mehr benutzt worden sind. Aber das war dann schon ähnlich so. Okay. Aber das hat sich dann aber geändert.
3: Weil das Wildschwein hier, das habe ich hinten noch in der Requisite.
5: Genau, das gibt's.
3: Das gibt's noch, ja.
2: Der Rote Bär ist jetzt moderner mit peppiger LED-Beleuchtung und einer alten Schinkenschneidemaschine als Deko. Die Konstante ist das Personal. Langjährige Mitarbeiter wie Restaurantleiter Kostas wurden übernommen. Dazu zählt auch in der Küche Albert Schweitzer. Nein, nicht der Arzt, sondern der Koch.
5: Also das glaubt ja heute keiner mehr, wie viel Personal wir hatten und wie viel Köche da waren und wie viel Service. Im Service waren 12 Leute, Männer, nur Männer.
3: Heute sind es noch 4. Und in der Küche waren es ja früher, das erzählt mir der Albert auch immer, dass ja früher... Ja. In der Küche wimmelte es von weißen Kappen oder weißen Hauben.
5: Ja, klar.
3: Heute sind es auch nur noch 4 Personen, die in der Küche sind. Und ohne Kappe?
2: Einer davon ist Albert. Er hat Wind bekommen vom Besuch der ehemaligen Chefin.
6: Ah, Frau Hansen, hallo. Schön, Sie doch mal zu sehen.
5: Ebenfalls, es freut mich. Und wie geht's euch? Was macht die Küche?
6: Gut, gut. Doch, sie läuft.

0: Hat sich ja auch viel geändert.
1: Ja, meine, die Änderungen, das muss sein, dass es wieder was Neues gibt. Veränderung ist immer was Neues.
0: Ja. Ja.
1: Das braucht es auch irgendwie.
0: Die Menschen ändern sich
1: ja,
0: und dann
1: klar.
0: Muss eben auch das...
1: Stillstand ist Rückstand.
0: Genau.
1: Oder
0: genau,
1: Rückschritt.
0: Genau.
2: Vorne im Gastraum versorgt Kostas mit seinem Team die Gäste. Vor 25 Jahren ist er aus Kreta in den Roten Bären gekommen, als Restaurantleiter mit viel Erfahrung und Herz.
3: Die Liebe hat mich hier gebracht. Ich habe mich in Griechenland mit einer Freiburgerin kennengelernt. Und wegen ihr bin ich hier gelandet. Es wäre entweder dort oder hier. Und am Endeffekt, Freiburg hat gewonnen. Freiburg ist eine schöne Ecke. Und ja, wir sind hier geblieben.
2: Und seine Liebe hält bis heute an. Im Nebenraum ging es schon immer um geschichtsträchtige Dinge. Heute trifft sich der Bärenstammtisch. Alles Leute, die früher in Freiburg was zu sagen hatten und es nicht lassen können, über den Klatsch der Stadt zu tratschen.
4: Der Bären hat schon ein Standing. Also das ist nicht 0815. Und ich meine, es ist auch ein schönes Haus von außen, oder? Oberlinden, einer der schönsten Plätze in Freiburg. Und dann hier dieses wunderbare Haus.
5: So, bitte schön. Die Dame fängt an.
4: Okay, gut, dann fange ich an. Ich nehme gerne die von Ihnen empfohlene Forelle.
5: Alles klar.
6: Und wir teilen das, wollte ich sagen. Ne? Eine
5: okay.
6: Forelle für uns beide, bitte.
5: Ja, gerne.
4: Ja.
2: Sonderwünsche erfüllt Kostas gern. Als Restaurantleiter alter Schule versteht er es, jeden Gast glücklich zu machen.
3: So, Herr Schweizer, für Tisch 20. Einmal Forelle. Mit gebratenem Gemüse. Einmal Forelle, Salzkartoffel, Spinat durch zwei.
5: Ja.
1: Lass die Forelle auf zwei Teller.
5: Ja, die wollen auf zwei Teller.
1: Sollen wir einmal durchhacken oder was?
5: Nein, aber du könntest mir eine Forelle machen, eine ganz normale Forelle. Die werde ich filetieren.
1: Ja,
5: und dann machst du mir auf die, für die andere zwei vier Forelle Filet. Eine Forelle durch zwei.
1: Du musst sie, soll ich sie filieren?
5: Ja. Die eine davon, ja, auf zwei Teller. Die andere filetiere ich.
1: Okay.
2: Alles klar? Dann mal ran an die Forellen.
1: Kocher ist ein wirklich schöner Beruf. Also wenn ich jetzt irgendwo bin und die fragen mich, wo ich arbeite, dann sage ich immer, ich bin der älteste Gasthof Deutschlands. Ja, ist schon gut. Also gern bin ich auch noch hier, sage ich mal. Ja, das heißt, ich habe mit der Zeit auch alles, vieles gewandelt. Aber die Konstante bin ich.
2: Die Forellen stammen aus dem Schwarzwald. Regionalität ist dem Koch wichtig. Zusammen mit Mandelbutter, Salzkartoffeln und Spinat der Klassiker im Roten Bären und beim Stammtisch.
5: Einen guten Appetit wünsche ich Ihnen.
6: Dankeschön.
7: Vielen Dank.
2: Mit gutem Service und leckerem Essen kann der Rote Bär auch heute wieder beim Stammtisch punkten.
4: Ich muss sagen, ich kannte den Bären auch schon. Wir sind ja immer zum Gansessen. Ja, also November, wissen Sie, muss man ja. Also, oder wenn mich jemand gefragt hat, sozusagen, wenn wir Besuch hatten, ja, wo kann man hier gut essen, war das natürlich auch, oder ist eine Adresse, die man dann genannt hat.
2: Altes bewahren in Kombi mit neuen Ideen, das Konzept ist eine tägliche Herausforderung.
8: Das erfüllt einem natürlich mit einem Stolz, mit einem großen Stolz. Aber es ist natürlich auch, und das ist jetzt gar nicht negativ gemeint, es ist natürlich auch eine Herausforderung, weil es ist jetzt eben nicht irgendein Haus, sondern es ist das älteste Gasthaus.
2: Und das schreibt dank toller Mitarbeiter und stimmigem Konzept Tag für Tag neue Geschichten in seine lange Chronik.
9: So, vom ältesten Wirtshaus geht es hier in die Fernsehwirtshausküche. Martin Gerlein ist hier, Spitzenkoch aus Neupotz in der Pfalz und macht heute Basic. Die Pfälzer lieben die Kartoffeln mindestens genauso wie mir Saarländer, gell? So ist es doch.
10: Ja, wenn neue Kartoffeln, wenn überhaupt Kartoffeln, dann muss man sie jetzt essen, wo es neue Kartoffeln gibt. Und dann sind sie auch noch so schön klein. Dann hat man so ein bisschen einen Ärger beim Schälen, weißt du, weil so aufwendig ist. Dann alles für den Geschmack.
9: Einfach nicht schälen wäre ja bei neuen Kartoffeln auch oft
10: genau,
9: eine Option.
10: Das machen wir
9: ne?
10: ja im Prinzip auch noch mal heute im Zeitgang.
9: Ich habe dieses Rezept letzte Woche gelesen in der Vorbereitungsphase und habe gedacht, oh, das muss ich sofort nachkochen. Ey, das klingt total klasse. Einfach und mal was anderes. Also mir kommt das mit dem Grillen ja schon fast aus der Ohren raus. Jetzt machen wir eine Kartoffeltarte mit Blätterteig, 9 Kartoffeln und einer Quarkfüllung mit Kräutern, mit Kirschen.

0: Fresh-Tomaten, was hast du noch alles? Gurkensalat gibt es noch dazu.
1: Das, ich hätte es nicht schöner sagen können.
0: Ich habe es mal versucht.
1: So.
0: Das war okay.
1: Wir fangen gleich mit dem Quark an.
0: Okay. Das ist die Füllung.
1: Das ist die Füllung. Das mache ich immer zuerst, damit die ganze Geschichte so ein bisschen durchziehen kann, damit der Geschmack von den Kräutern eben auch schön in den Quark gehen kann. Wir brauchen ganz klassisch, eigentlich so in Anlehnung an so ein ganz, ganz traditionelles Sommergericht, Kartoffeln mit weißem Käse. Gibt es das bei euch auch, Kartoffeln mit weißem Käse?
0: Im Saarland, weiß ich nicht,
1: weißer Käse.
0: Hier so gelernt, hier in Baden, dass man das so gerne isst, ja. Rahmkäse. Ja.
1: Rahmkäse, genau. Das ist was Tolles, gerade bei dem Wetter. Aber das ist eben auch in Anlehnung dazu gebacken als Kuchen, auch sehr lecker. Wir machen die Eier dazu, damit das bindet, rühren das glatt. Und dann kommt da schön Schnittlauch dazu.
0: Das wird
1: dazu.
0: Ja nachher alles noch gegart.
1: So, das wird so alles Eier gegart. So.
0: Ja.
1: Aber prinzipiell ist es immer wichtig, wenn ich solche Sachen mache, dass ich die Masse, die füllt, die garen soll, dass ich die wirklich ein bisschen vorher zusammenrühre, damit sich die Geschmäcker entfalten können, das schön verbinden kann. Auch wenn dann noch, da gibt es ja manchmal eben auch noch Elemente, wo man dann sagt, kommt ein bisschen Mehl dazu zum Binden, wenn es jetzt halt kein Quark ist, sondern Sauerrahm, was ja auch funktionieren würde, dann gebe ich das dazu und damit sich das richtig schön verbinden kann, rühre ich das am Anfang immer zusammen.
0: Rühre ruhig.
1: Schön eine glatte Masse machen, weil ich muss mich mental auf diese Arbeit mit dem Teig vorbereiten, weißt du, und das ist immer...
0: Also er macht nachher Blätterteig selbst, ja klar, bei der Hitze ist eine super Aufgabe einfach.
1: Wenn du holst die Ausrollmaschine dahinter, das wäre sehr, sehr schön.
0: Nein, wir holen den Blätterteig aus dem Kühlregal, in dem Fall aus unserem Kühlschrank. Das ist okay, für dich als Topkoch auch?
1: Es ist tatsächlich für eine Tat zu machen. Die beste und die einfachste Variante. Ein selbstgemachter Blätterteig würde in diesem Zusammenhang gar nicht so gut funktionieren.
0: Wieso nicht?
1: Weil da werden diese Schichten viel häufiger zusammengelegt. Es wird mehr Butter eingearbeitet und der will aufgehen. Der will ja zeigen, dass er
0: hoch
1: toll
0: hinaus,
1: ist.
0: Ja.
1: Genau, der will, guck mal, ich bin Blätterteig, guck mal, wie ich wachsen kann. Das will der gar nicht. Der ist noch ein bisschen bescheidener. Der sagt einfach, jo, drück mich mal in eine Form rein. Ja, da kommt was Leckeres mit drauf. Das ist gut. Und deshalb kann man so einen vorbereiteten Teig, so einen Blätterteig, fertig kaufen. Das ist wunderbar. Das ist im Verhältnis zum Arbeitsaufwand steht es super da. So, dann
0: gibt ja auch Pizzateig frischen. Würdest du nicht nehmen?
1: Pizzateig könnte man theoretisch auch nehmen. Man könnte auch einen
0: so vorbereiteten
1: Kischteig. Würde alles funktionieren. Also wenn man jetzt sagt, ich will keinen Blätterteig, es geht jeder Teig dafür.
0: Das ist aber der Geschmack vom Blätterteig, das Butter.
1: Genau. Butter, das ist halt einfach noch mal was, wo halt da ein bisschen mehr bringt. So, jetzt habe ich ihn auseinandergefieselt. Jetzt ziehen wir den ab. Und sehen, in der Regel ist das ein bisschen zu schmal für die Form. Wir haben übrigens hier eine ganz tolle Form.
0: Tartform.
1: Du siehst, Tartform
0: mit
1: lösbarem Boden. Das würde ich immer jedem empfehlen, wenn ich jetzt eine Tart mache und ich möchte sie gern warm essen. Dann ist das so, dass ich die dann halt eben auch warm sehr gut rausheben kann. Mhm. Das habe ich nicht, wenn ich stürzen muss. Da muss ich immer gucken, es muss halt ein bisschen abgekühlt sein, ansonsten verfällt mir die ganze Geschichte. Jetzt schneide ich den einfach mal so rein, ich lege das mal da hoch, dann sieht man das auch ein bisschen besser, lege den einfach mal so grob drüber und lasse auch die Ränder immer so ein bisschen drüber hängen.
0: Ja.
1: Drück das so runter.
0: Die gehen ja dann auch auf.
1: Die gehen auf, aber ich zeige noch mal was ich immer ganz gern mache, wenn ich so einen Blätterteig verarbeite, ist, dass ich die Stellen, ja, die ich dann hier zum Überlappen habe, also ich drücke das hier noch mal richtig fest dran.
0: Mhm.
1: Und die ich am Rand überlappen habe, die drehe ich in den Teig so rein. Also ich schneide die nicht ab, weil dann schmeiße ich sie in der Regel weg.
0: Ja.
1: Und gerade wenn ich so einen Blätterteig habe, dann kann der hier am Rand noch mal richtig toll aufgehen. Und wenn man richtig gewitzt sein will, dass ich richtig viel Arbeit machen will, ja, im Sommer, aber kann man ja auch im Winter essen, dann kann man hier noch so ein Stück Käse mit reinbringen. Also man macht sich praktisch so einen Streifen Käse, faltet das ein und drückt es zusammen.
0: Voll feist auch, oder?
1: Ja, und dann kriegst du mal so einen richtig tollen Rand.
0: Und dann so Bergkäse oder was?
1: Gerne ein bisschen Bergkäse oder so vom Parmesan so eine lange Scheibe runtergezogen und die so reingelegt. Und dann kriegst du halt dann noch mal so ein richtig eingewickeltes Käsearoma mit dran. Aber wir haben jetzt hier Quark dabei, das ist super, das brauchen wir also nicht unbedingt. Aber wäre eine Option, um das zu machen. Und dann haben wir eben auch keinen Teig verschwendet. Dieses

0: dieses Zipfel abschneiden, das schmeißt er in der Regel weg und das soll ja nicht sein. So kann man das.
1: Ich würde jetzt so gern sagen, also beim nächsten Spiel der deutschen Fußballmannschaft mache ich das als Fernsehgebäck. Es gibt keins. Es gibt kein nächstes Spiel. Also zumindest nicht im Rahmen der WM. Hast du es geguckt? Ich habe es nicht geguckt. Ich habe nur die Zusammenfassung angeschaut. Ich hätte es gar nicht ausgehalten vor lauter Anspannung.
0: Ja, genau, so
1: war auch so spät.
0: So
1: wie war es denn bei dir?
0: Also ich hab geguckt bis zur 89. Minute. Und dann habe ich gesagt, jetzt gehe ich
1: ins Büro. Das wird nichts. Ach, bei der 89. Minute würde ich aber nicht aussteigen.
0: Doch.
1: Dann hat die spielen doch jetzt bis 97
0: meistens. Ja, die zeigen es ja dann, dass es noch 7 Minuten geht. Ja. Und dann habe ich einfach gesagt, nee, die schenke ich mir. Das brauche ich jetzt nicht mehr.
1: Was war denn falsch? Was lief denn nicht gut?
0: Ich bin jetzt kein leidenschaftlicher Fußballfan und ich bin schon gar nicht irgendwie so ein Pseudo-Trainer, der sagen kann, ich kann jetzt analysieren.
1: Kein Bundestrainer.
0: Nein,
1: nebenberuflich.
0: Aber ich brauche so ein gewisses Gefühl beim Spiel, dass mich so mitreißt, dass ich sehe, jeder rennt, jeder macht, jeder tut, jeder will alles erreichen.
1: Was mein Mann daheim immer sagt, er kann das Spiel lesen. Nach 10 Minuten. Und du klingst genauso. Du siehst es einfach.
0: Nee, ich kann überhaupt nicht lesen. Ich will es spüren. Ich will sehen, dass die das Bein rausreißen. Ja. Dass die sagen, jeder gibt alles. Und dann kriegen wir halt 3 Tore und verlieren. Egal. Aber jeder hat alles. Und das habe ich irgendwie nicht momentan. Ich denke immer, das ist alles so dreh die Stufe, Gasherd. Und nicht kochen, nicht braten. Das ist
1: also, wir fragen die anderen 83 Millionen Bundestrainer heute. Das ist ja ganz klar, dass Sie bei uns heute zu Wort kommen können. Woran lag es jetzt? Was war falsch? Falsche Strategie, falsche Aufstellung? Der Trainer, doch nicht Manuel Neuer mitnehmen sollen? Was ist Ihrer Meinung nach der Grund gewesen für das frühe Ausscheiden? Oder war es jetzt, wie Martin gesagt hat, da war die Einstellung einfach nicht vorhanden? Oder eine Option, die wir auch benennen wollen, sind die anderen einfach besser? Ja, kann ja auch sein. Also rufen Sie an, sagen Sie uns, machen Sie sich Luft, lassen Sie es raus. 01802291545. Oder Sie schreiben uns eine kurze Mail dazu. Wir würden gerne nach 5 uns darüber mit Ihnen austauschen. Martin. Und wann hast du es erfahren? Ich habe heute Morgen bin ich um 4:30 wach geworden, habe direkt auf dem Handy geguckt und
0: bei mir war es dann nur noch Audio schauen. Weil mein Sohn hat geguckt.
1: Okay.
0: Und ich habe dann nur noch gehört, wenn er geschrien hat.
1: Und das war
0: dann drin. Und das war das habe ich dann nur noch gedeutet. Und dann habe ich gedacht, oh Gott, das wird nicht besser.
1: So, wer einen Garten hat, der kann dann in so Situationen sich vielleicht in diese grüne Oase zurückziehen. Ganz toll ist es natürlich bei diesen hohen Temperaturen, an die wir uns jetzt ja schon mal gewöhnen durften, wenn man im Garten ein Wasser hat, um sich abkühlen zu können. Bei Susanne Edinger aus Bad Dürkheim ist das so. Mitten durch ihren Garten fließt nämlich ein schöner kleiner Bach.
2: Die Isenach. Ein paar Dutzend Meter schlängelt sich der Bach durch dieses Grundstück im Bad Dürkheimer Stadtteil Hardenburg. Es war Liebe auf den ersten Blick, weswegen sich die heutige Besitzerin vor gut 30 Jahren genau das hier aussuchte. Ein 3000 Quadratmeter großes Grundstück mit einem 100 Jahre alten Haus und dem Gewässer. Susanne Edinger war sofort Feuer und Flamme.
3: Dann habe ich das meinem Mann erzählt, dass da ein Bach ist. Er war gar nicht da, ich habe es ihm am Telefon erzählt. Und er hat das Anwesen nicht gesehen, ich hatte es als erstes besichtigt und er sagte am Telefon, das kaufen wir. Das war der Bach.
2: Beide verfügten als Stadtplaner über einen ausgeprägten Sinn für Gestaltung und hatten sofort eine Vorstellung, was aus dem mit Bäumen zugewucherten Gelände alles werden könnte. Sie haben den Garten nicht nur selbst geplant, sondern noch alle Arbeiten mehr oder weniger eigenhändig durchgeführt. Nichts hier ist zufällig. Hinter allem steht ein Gedanke.
3: Die Blickachsen sind wichtig, zum Beispiel, wenn man jetzt in den Garten reinkommt durch diesen Torbogen, dass man gleich einmal die Weite hat. Das war uns sehr, sehr wichtig, dass das nicht gestoppt wird, dass der Blick weit ist. Das macht den Garten optisch größer. Dann, dass der Blick ein Ende findet, zum Beispiel in so einer Skulptur. Oder auch dazwischen Zwischenstationen findet. Und das sind eigentlich klassische Entwurfs-Basics.
2: Vor knapp

0: 2 Jahren ist Susanne Edingers Mann gestorben. Der Garten ist eine bleibende Erinnerung an ihr gemeinsames Leben. Jetzt pflegt sie ihn mit viel Energie allein.
1: Die Gärtnerin steht hier. Nur bei schweren Arbeiten, also die Hecke schneiden, da lasse ich mir helfen.
0: Wenn Herren Blaumann tragen, greift Susanne Edinger zur Rotfrau, wie sie ihre Latzhose nennt. Und bei Gartengeräten macht der Professorin im Ruhestand niemand was vor. Sogar das gut bestückte Gemüsebeet ordnet sich Susanne Edingers Prinzip von Schönheit und Klarheit unter. Über das ganze Grundstück verteilt findet man gesammelte Sitzgelegenheiten aller Art. Diese Bänke, eine Designbesonderheit aus Amrum. Der Stilmix macht's. Kater Puma liebt eindeutig Schaffell auf Teakholz.
1: Der Garten lebt von dem Gegensatz zwischen einer sehr klaren Linienführung, zum Beispiel die klare Kante vom Efeu, die ich auch immer nachschneide, und dann wieder an der passenden Stelle etwas, was wirklich so schön wuchert, wie die Natur wuchert. Wenn alles wuchern würde, würde der Garten völlig anders aussehen. Es gäbe diese Spannung nicht. Das ist ein Punkt. Das zweite wäre die Geländemodellierung. Da kommt es manchmal auf Zentimeter an. Auch das sind Linien, die auch eine Klarheit haben sollen. Und das ist nicht irgendwie so gewurstelt, sondern das ist dann ganz sauber runtergezogen und das pflege ich auch.
0: Farbenfroh und lebendig. Alles ist fein aufeinander abgestimmt.

0: Kunst spielt für die Gestalterin eine große Rolle.
1: Jede Skulptur hat eine Geschichte, jede hat eine Herkunft. Und für den Garten, glaube ich, sind es wirklich so die Tüpfelchen auf dem I.
0: Deshalb gibt es für jedes Kunstwerk genau die eine ideale Position.
1: Diese Ginkgo-Skulptur, sie muss genau dorthin, einfach wegen der Farbe und wegen der Blickachse.
0: Genuss gibt's nicht nur für die Augen. Die Obstabteilung im Naschgarten hat gerade Hochsaison.
1: Ich bin weniger die Naturgärtnerin als vielleicht die Gartengestalterin. Mein Mann hat immer gesagt, du bist die Gartenfriseurin. Also ich schneide auch gerne. Ich finde das wunderbar, dass ich gehe auf da drin. Wenn ich abends dann ganz müde bin, tut alles weh, bin ich glücklich.
2: Das ist so schön, oder? Nicht nur als Gartenfriseurin braucht man passende Mode, wenn man ins Wasser will. Auch vielleicht nur mit den Füßen so ein bisschen tunken will. Wir hätten gerne gut sitzende, formende, schmeichelnde Bademode. Und deswegen ist Heike Ria heute hier unsere Wäsche-Expertin, weil sie hat jede Menge wirklich Tipps, die Ihnen helfen werden, wenn Sie jetzt vielleicht in den nächsten Tagen losziehen wollen und sich was Neues kaufen wollen, weil die Saison, jetzt gefühlt ist man ja so, dass man sagt, ich brauche einen neuen Badeanzug, ich brauche was Neues.
3: Genau.
2: Heike, was ist das Wichtigste beim Bademodenkauf?
3: Ja, bei Bademode ist natürlich das Wichtigste, dass man sich wohlfühlt. Nur dann habe ich nachher Lust, das auch wirklich selbstbewusst und gern zu tragen. Aber wir Frauen, wir haben natürlich ja antrainiert oder vielleicht auch angeboren, dass wir natürlich, wenn wir in der Kabine stehen und uns so im Spiegel sehen, da sehen wir ja Stellen an uns, die wir ganz schrecklich finden, die außer uns auch oft gar niemand wahrnimmt.
2: Ja, weil das ist halt alles voll verspiegelt und ich drehe mich gar nicht ein, sondern sehe einfach, ach Gott, was ist denn das?
3: Also so extrem wie beim Bademodenkauf ist es tatsächlich nie und deswegen ist es auch nicht gerade so ein geliebtes Einkaufserlebnis.
2: Nee, ist es wirklich nicht.
3: Also wichtiger wäre einfach, dass wir uns die schönen Seiten an uns ein bisschen mehr ins rechte Licht drücken.
2: Bevor wir in die Kabine gehen, noch mal überlegen. Ich habe schöne Haare, ich habe eigentlich ganz gute Handgelenke. Ja. Spielt das irgendeine Rolle?
3: Sehr gute Idee, werde ich morgen gleich umsetzen.
2: Du hast uns jetzt natürlich vieles mitgebracht. Wir fangen mal einfach an, welches Modell zu welchen Problemzonen am besten passt. Thema Bäuchlein.
3: Ja, also generell ist es ja so, egal von was man ein bisschen ablenken möchte, ob das ein Bäuchchen ist, ob das eine Hüfte ist, da gibt es ja ganz viele Zonen bei uns Frauen.
2: Auch wenn es alles ist, ne?
3: Auch wenn es alles ist, genau, haben wir auch Möglichkeiten.
2: Zusammen, ne?
3: Aber wichtig ist, dass wir mit Kaschieren arbeiten. Wenn ich von etwas ablenken möchte, dann geht es am besten, wenn ich den Fokus auf eine schönere Stelle lenke. Wenn ich zum Beispiel, ich habe hier ein tolles Modell mitgebracht, wenn ich jetzt zum Beispiel von einem Bäuchlein ablenken möchte, dann kann ich meinen Fokus auf ein schönes Dekolleté legen. Das macht das Modell hier wunderbar durch diese Goldverzierung. Gleichzeitig habe ich hier diese Diagonalraffung, die meine Taille noch in den Mittelpunkt stellt. Und dann ist von meinem Bäuchchen gar nichts mehr zu sehen. Deswegen auch der Tipp an alle Zuschauerinnen. Manchmal denkt man sich, es ist zu viel Verzierung, wenn ich was am Bügel sehe. Ach, da ist mir zu goldig, das ist mir zu mustrig.
2: Das ist schon mit Absicht
3: Das ist mit Absicht von den Designern gemacht. Und deswegen immer erst reinschlupfen beim Probieren. Das ist ganz wichtig beim Kauf, dass man mal was probiert, wo man sonst nie hingreifen würde. Und so kommen die besten Silhouetten zustande.
2: Du hast ja deine Kundinnen, du siehst das ja. Ich sage jetzt mal ketzerisch, das ist eine 34 bis 36er Figur. Da sieht der Badeanzug natürlich Bombe aus. Funktioniert das mit dem Wegchangieren wirklich auch bei einer Größe 42?
3: Absolut. Also wir kaschieren generell von 36 bis Größe 50 und nur weiter, weil es ist einfach mit Mustern, mit Applikationen kann man den Blick wirklich weg von den Problemzonen lenken. Man soll es einfach ausprobieren.
2: Dann das ist ja jetzt auch eine kräftige Farbe.
3: Ja.
2: Lenkt die auch an sich schon ab?
3: Immer. Also wenn ich so eine Farbe sehe, wenn ich so eine Verzierung sehe, da schaue ich doch nicht auf Oberschenkel, da bin ich doch mit dem Auge mit was ganz anderem beschäftigt.
2: Und die Trägerin ist, wahrscheinlich schon.
3: Das ist aber auch die einzigste. Und jetzt ist die Frage, was wichtiger ist.
2: Okay. Also kräftige Farbe ist schon mal ein guter Hingucker oder Ablenker. Ja. Muster, ist das auch gut, wenn ich von vielleicht zu viel üppigem Material ablenken will?
3: Ja, also so ein ganz durchgemusterter Badeanzug, wie wir hier auch sehen an unserer Kollegin hier ganz außen, Der bringt eine harmonisches oder eine Figur gleichmäßig harmonisch ins Bild. Wenn ich zum Beispiel oben 44 habe und unten 44, kann ich wunderbar mit Mustern spielen. Aber auch wenn ich eine ganz schlanke Frau bin und vielleicht auch wenig Oberweite habe, kann ich so einfach die Figur noch perfekter in Szene setzen.
2: Also ist Muster besser wie Uni?
3: Nicht unbedingt. Also wenn ich natürlich zum Beispiel ein größeres Bäuchlein habe und eine kleinere Oberweite, dann sollte man natürlich gucken, Uni, dass man
2: Goldspangenmodell. Ja, genau.
3: Oder man setzt ein Muster nur gezielt ein an verschiedenen Stellen.
2: Wie finde ich die richtige Größe beim Badeanzug?
3: Die richtige Größe ist immer eine Kombination aus der BH-Größe und aus der Konfektionsgröße bei Hosen.
2: Ist eigentlich aber nicht so schwierig, oder?
3: Man sollte meinen, nicht so schwierig. Wenn ich jetzt aber eine Hosengröße 38 trage und gehe dann ins Kaufhaus und nehme mir zwei, drei 38er Badeanzüge mit, dann ist es oft so, dass mir die einfach zu klein sind. Die sind aber nicht zu klein, weil sie mir zu eng sind, sondern die sind zu kurz. Deswegen, wichtiger Tipp an unsere Zuschauerinnen, nicht verzweifeln, wenn ich eine 40 oder eine 42 dann in der Kabine habe. Da kommt es wirklich auf die Länge an, dass auch der Brustbereich an der perfekten Stelle sitzt.
2: Du hast eben so eine Zuckung gemacht,
3: ja,
2: Richtung schwarzer Badeanzug. Mhm. Das ist ja so der Klassiker, ja, für all diejenigen, die sagen, schwarz macht schlank, schwarz ist immer gut, ich mache einen schwarzen Badeanzug.
3: Genau.
2: Sagst du, es ist eigentlich nur so ein Mittel?
3: Ja, also schwarz denkt man ja vermeintlich, das ist der Figur Schmeichler, man ist gar nicht da, man ist unsichtbar. Aber genau das Gegenteil ist der Fall. Wenn ich das jetzt einfach mal hier so dagegen halte, dann sehen wir, glaube ich, schon ganz deutlich, dass der schwarze Anzug nicht wirklich irgendwie für den Betrachter ablenkend ist. Wenn schwarz, man kann das gut tragen.
2: Es kommt
3: aber
2: drauf an, wie weit du den Reißverschluss vielleicht.
3: Du sprichst das Wichtigste an, wenn natürlich gewisse Details mit dabei sind oder eine Raffung oder vielleicht das Dekolleté, dann gerne auch schwarz.
2: Okay. Schnitt und Material. Auf was sollte ich da achten?
3: Ja, das ist auch wieder, wie man es sich wünscht. Generell sagt man, wenn ein Badeanzug einen schönen V-Ausschnitt hat, streckt es optisch, also macht einen größer. Wenn man zum Beispiel einen höheren Beinausschnitt hat, macht es ein längeres Bein. Wenn ich eine kleinere oder auch eine ungleiche Brustform habe, dann kann ich auch mit so Softkörbchen arbeiten. Die gleichen das wunderschön aus. Also generell sollte man aber darauf Wert legen, auf gute Materialien, dass der Badeanzug auch wirklich richtig gut in Form bleibt.
2: Bis zu welchem Alter kann ich ein Bikini tragen?
3: Da gibt es keine Altersgrenze. Und zwar, man denkt ja immer, also wir haben das ja jeden Tag in der Beratung, ich glaube, ich kann kein Bikini mehr tragen. Ich denke, es ist wichtig, wann trage ich Bademode? Wenn ich jeden Tag zum Schwimmen ins Freibad gehe und meine Bahnen ziehe, oder zur Wassergymnastik gehe oder in der Reha bin, ja, dann ist natürlich ein Badeanzug viel besser. Wenn ich aber jetzt ein Sonnenanbeter bin und Bademode nur im Urlaub trage und da auf dem Liegestuhl liegt, dann gerne ein Bikini.
2: Gerne ein Bikini. Wir haben in der Maske, saßen wir nebeneinander, wurden aufgehübscht und haben darüber gesprochen, über die Bikini-Höschen. Ja. Alle waren direkt beteiligt, auch die Maskenbildnerin. Was ist die beste Form an Hose? Wir haben es von diesen hohen High-Waist-Hosen gehabt. Die fanden wir dann irgendwie ein bisschen ungünstig. Kann das schnell wirken, oder?
3: Da hast du recht, das ist ein wichtiger Punkt. Damen meinen ja, je höher die Hose, desto besser ist alles wegkaschiert. Aber es ist nicht unbedingt der Fall. Also wenn ich natürlich von einer breiteren Hüfte ablenken möchte und dann noch ein höheres Höschen draufsetze und dann noch mit Muster arbeite, dann ist es natürlich schon so, dass man das Augenmerk drauflegt. Aber man kann kommen, also variieren.
2: Jetzt haben wir ja heute einen äußerst attraktiven Koch in der Küche stehen. Mhm. Machst du auch Herrenbademode? Könntest du was sagen zu unserem Topmodell hier, was der am besten
3: macht? Na, er kann ja natürlich.
4: Ich bin ein bisschen neidisch.
3: Ja? Na, ich denke mal, er kann doch mit seiner Figur alles tragen.
2: Du kannst
3: oder?
2: Alles tragen.
3: Trotz Koch.
2: Was hast du denn für ein Badehöschen? Hast du überhaupt eins?
4: Weißt du, wann ich
2: immer am Schaffen.
4: Weißt du, wann ich das letzte Mal Bade war?
2: Also ich meine Schwimmen,
4: ja,
2: nicht Baden,
4: ja,
2: waschen.
4: Ja, ja,
2: ja, ich nehme an, in der letzten Saison oder in dieser Saison? Nee, so kommst du nie dazu.
4: 1004 Jahre her.
2: Vor 1004 Jahren, da gab es noch gar keine Badehosen, ich verstehe.
4: Bockersee, das ist. So, hier ist unser Kischli.
2: Pass auf, da haben wir ja eben kurz noch festgestellt, wir müssen den Zuschauern unbedingt zeigen, dass die Kartoffeln, um die es uns ja heute geht,
4: genau,
2: die sind hier drin. Machen wir gerade zum Mädchen weg, dass man das auch wirklich sieht.
4: Die sind da unten drin.
2: Kartoffeln, wir haben ganz vorgekocht?
4: Vorgekocht, ganz leicht einmal mit der Masse bestrichen. Dann alles drauf, was man gerne haben möchte, in unserem Fall jetzt eben Tomaten, es würden aber auch Paprika gehen oder irgendwas anderes, ein anderes Gemüse wird auch funktionieren. Und dann kommt eben diese Grundmasse wieder drauf, wird einmal schön verteilt, schön glatt gestrichen. Und dann so ein bisschen schütteln, damit es auch sich gut verteilt. Und genau so kommt es in den Ofen. Und dann braucht es so 25 Minuten, bis das fertig ist. Und bestenfalls.
2: Und bestenfalls hat man schon eine vor 2 Stunden.
4: Genau, hat man schon mal eine vorbereitet.
2: Hat man eine vorbereitet.
4: Und dann sieht die so aus.
2: Oh. Und auch so eine mobile Form, wo quasi der Boden
4: hoffentlich gut rausgeht. Das werden wir jetzt gleich feststellen. Wir machen noch einen Gurkensalat dazu.
2: Ja, da brauchst du unbedingt was Frisches,
4: Grünes. Was Frisches, was Saures dazu. Ich habe so ein kleines bisschen die Kerne ausgekratzt.
2: Warum?
4: Dann, ja, das ist eine sehr gute Frage. Das hätte ich eigentlich nicht machen müssen. Aber wir nennen es einfach mal persönlichen Spleen.
2: Ja?
4: Ja.
2: Magst du keine Gurkenkerne?
4: Ich nicht wirklich.
2: Aber die schmeckt man doch gar nicht. Das ist,
4: das ist persönlicher Spleen. Jeder sagt, okay, das ist gar nicht schlimm, das passt. Aber du hast halt einen Dachschaden und denkst, meine Güte, ich muss sterben vom Gurke.
2: Das,
4: Paprikahaut und Gurkenkerne. Okay, ein bisschen eingesalzen. Dann nur noch ein bisschen Essig dazu.
2: Eingesalzen.
4: Mache ich immer auch ein bisschen vorher, damit die so ein bisschen Feuchtigkeit ziehen, weil das ist genau das, was ich ja eigentlich für die Vinaigrette will. Dann kommt der Dill dazu, eine kleine Prise Zucker, Gurken und Dill. Wenn man das nicht will.
2: Nee, Dill ist sowieso, finde ich, auch
4: ein
2: Blattsalat total klasse.
4: Ganz tolles Gewürz. So.
2: Gut.
4: Und dann? Dann können wir es schon probieren.
2: Können wir es schon probieren?
4: Ja, wir
2: sind
4: ja
2: schon fertig. Das ging aber schnell.
4: Ich werde
2: du hast doch hier noch Thymian.
4: Den Thymian, den habe ich noch eben mit in den Tart gemacht. Richtig, das haben wir vergessen zu sagen.
2: Ja.
4: Das ist das Grau, das im Prinzip nicht in den Quark mit reingemischt wird, sondern das kommt direkt auf die Kartoffeln drauf. Damit die Aromatik von den beiden, dass die sich richtig schön ausbreiten können. Also das mache ich nicht in den Quark.
2: Sollte man denn, wenn man Bademode kaufen will, vorher was Ordentliches essen?
3: Ich weiß nicht. Interessante Frage.
2: Da muss man halt wahrscheinlich auch größere Muster direkt ausweichen.
3: Da kann man gleich sehen, ob der Badeanzug genau das macht, was man sich wünscht.
2: Also,
4: dann passt er dann im nächsten Jahr auch noch. Ne?
3: Eben,
4: dann
3: muss auch ein gutes Argument.
4: Muss man sich nicht jedes Jahr entscheiden, was ich denn jetzt nehme. Dann hat man mal einen gekauft für 3-4 Jahre. Sehe ich das falsch, du?
2: Also ich habe mittlerweile mehrere Badeanzüge und Bikinis. Das war früher nie so. Ich hatte meinen Badeanzug und dann vielleicht mal noch einen Bikini. Aber irgendwie ist es mittlerweile wie so, ja, man hat halt ein paar Blusen, hat man ja auch mehrere. Ja. Und so hat man halt auch ein paar Badeanzüge. Ja. Eigentlich bin ich immer der Meinung, ah, der passt jetzt aber gar nicht. Aber ich habe ihn jetzt an, jetzt gehe ich damit schwimmen. Irgendwie ist man immer verunsichert, wenn man so einen Strampler anhat. Mhm. Oder halt ein Bikini, noch schlimmer eigentlich. Noch mehr enthüllt, man läuft rum, man weiß, das Fleisch liegt blank. Ja. Ja, wenn du nicht schwimmen gehst, hast du keine Ahnung.
4: Das ist der Grund. Ich will mir diese Gedanken nicht
2: machen. Schnell ins Wasser.
4: Aber davon abgesehen, gab es tatsächlich mal eine Zeit, wo Badeanzüge für Männer
3: war ein
4: Thema.
3: Ja, ein großes Thema war das. Ja.
4: Wo ich jung war.
2: Ich kenne nur Sacha Baron Cohen in diesem ganz...
4: Also, so hat es ausgesehen. Genau so hat es ausgesehen.
2: Diesen amerikanischen Comedian.
4: So, jetzt darf ich euch das schon mal geben zum Probieren.
2: Wir hätten ja noch die Homepage. Heider Weddel, fast vergessen.
3: Dankeschön.
2: Wenn Sie sagen, das sieht wirklich gut aus und das will ich machen, ob die Fußballnationalmannschaft jetzt noch bei der WM mitspielt oder nicht, ist egal, das möchte ich mal probieren. Gehen Sie auf unsere Homepage.
4: Vielleicht
2: lag es auch am Essen. Kaffee-oder-Tee.de hat dieses Rezept natürlich heute auch zum Beispiel hinterlegt, aber auch viele Infos zu allen weiteren Themen der heutigen Sendung. Kaffee-oder-Tee.de, immer eine gute Adresse. Das ist der Slogan.
4: So, guten Appetit.
2: Die ist ein bisschen blanc, finde ich. Hätte man die auch noch dunkler braten können oder wird das nicht dunkler?
4: Doch, das wird auch dunkler. Hättest du dir mehr Röstaromen gewünscht?
2: Nö, weiß ich gar nicht. Das fällt mir nur so auf, das ist so hell.
4: Also das wäre auch durchaus dunkler gewesen. Also hätte sein können wollen. Hätte sein, ja.
2: Also wäre jetzt kein Fehler gewesen.
4: Nee.
2: Oh, schmeckt aber echt gut.
3: Es schmeckt herrlich leicht.
2: Mhm. Ist es das auch, leicht?
4: Wenn man über Badeanzüge spricht, ist das das falsche Thema zu sagen. Ich split jetzt die Kalorien auf.
3: Super Kombi.
2: Heike, hast du den Fußball geguckt gestern? Hast du dir das gegeben?
3: Nee.
2: Nee?
3: Tatsächlich nicht. Ich habe mich auf die Sendung vorbereitet heute. Aber es war ja im Nachhinein gar nicht so schlecht, dass man nicht geguckt hat.
2: Das stimmt.
4: Es stellt sich aber gerade raus, es haben verhältnismäßig viele Leute dann eben auch doch gesagt, ich gucke lieber mal nicht. So, ne? Oder hören früher auf.
2: Wir hatten gestern hier einen Gast, Carsten Strauß von der Deutschen Weinelf, der Teammanager. Der hat gesagt, 4-1, gewinnen die. Und da haben einige hier, ich auch, irgendwie sich hinterher ausgetauscht und gedacht, nee, ich glaube nicht, heute nicht. Es klappt nicht. Die kriegen das wahrscheinlich nicht hin. Leider war es so.
4: Ich glaube auch, man muss auch sehen, dass sich das auch so ein bisschen verschiebt. Die Mannschaften vom afrikanischen Kontinent werden immer stärker, die werden immer
2: große
4: präsenter.
2: Gewinner. Ja, ja.
4: Und die Europäer, die werden so ein bisschen in
2: andere Physis auch, man hat das Gefühl oft, die haben viel mehr Kraft, die aufs Feld bringen. Ja. Ich bin mal sehr gespannt, was Sie nachher sagen werden, liebe Zuschauerinnen und Zuschauer. Wir haben ja Sie aufgefordert, rufen Sie ruhig an, 01802 29 15 45, oder mailen Sie, wenn Sie sagen, ich würde mal gern sagen, woran das lag, warum wir schon wieder auf dem Heimflug sind. Können Sie heute bei uns alles rauslassen. Herr Müller ist in Bretenheim am Telefon. Hallo, Herr Müller.
5: Hallo, Frau Kreis.
2: Sie spielen gegen Frau Kern aus Kehl und die ist auch da. Frau Kern.
6: Ja, hallo.
2: Hallo. Wir haben 5 Minuten Zeit für unser kleines Spielchen. Sie beantworten Fragen, gewinnen Geldbeträge. Am Schluss gewinnt der mit dem höheren Kontostand. Herr Müller fängt an.
5: Die Nummer 6.
2: Die 6. Auf geht's. Was ist wichtig, um eine gute Ernte bei seinen Obstbäumen zu bekommen? Ausdünnen, fällen, entblättern.
5: Ausdünnen, ah.
2: Haben wir gemacht heute bei den Apfelbäumen. Sehr gut. Frau Kern.
6: Ja.
2: Sagen Sie mir eine Zahl.
6: Von diesen. Die Nummer 4.
2: Die was?
6: 4.
2: Die 4. Okay, vielen Dank. Wo wurde die Sachertorte erfunden? In Budapest, in München oder in Wien?
6: In Wien.
2: Die Sachertorte gehört nach Wien. Also, Einstiegsfragen, beide geglückt. Herr Müller macht weiter.
5: Ich nehme die Nummer 8.
2: Sehr gerne. Was ist eine spanische Finca? Eine Hirtenflöte? Ein kunstvoller Stofffächer? Oder ein Landhaus mit Garten?
5: C.
2: Das Landhaus mit Garten könnte zum Beispiel so aussehen in Spanien. Herrlich. Sehr gut. Frau Kern. Einfach eine Zahl dann immer nennen.
6: Die Nummer 5.
2: 12? 5 hat sie offenbar gesagt. Okay,
6: 5.
2: 5. Der Spruch Hochmut kommt vor dem Fall stammt aus Wilhelm Buschs Max und Moritz Geschichten oder stammt dieser Spruch aus der Bibel oder aus der griechischen Ikarus-Sage?
6: A.
2: 60 Euro wären es, wenn es richtig ist. Es ist tatsächlich B, kommt aus der Bibel. Da haben wir uns alle ein bisschen vertan gerade. Hier auch. Herr Müller.
5: Die Nummer 12.
2: Die 12. Jetzt ist er dran. Wie heißt der Professor im Musical My Fair Lady? Professor Robert Langdon, Professor Henry Higgins oder Professor Immanuel Rath?
5: B.
2: Henry Higgins, den nehmen wir und wir geben Ihnen 61 Euro für diese richtige Antwort. Frau Kern.
6: Die Nummer 10.
2: Die 10. Was macht jemand, der mondsüchtig ist? Sehr lange Fernsehen. Oder schlafwandeln oder Sterne beobachten?
6: B.
2: Was?
6: B.
2: B. Schlafwandeln, sehr gut, 23 Euro. Herr Müller.
5: Die Nummer 2.
2: Danke fürs deutliche Aussprechen. Die größte zu den USA gehörende Insel ist Hawaii, Kodiak Island oder Puerto Rico?
5: Ich denke Hawaii.
2: Denke ich auch. Und das schenkt Ihnen 61 Euro, dieses richtige Denken. Frau Kern.
6: Die Nummer 9.
2: Die Nummer 9 wird geöffnet für Sie. 50 Euro, das ist unser Joker, einfach so. Für Sie, Herr Müller.
6: Ja.
5: 1.
2: Die 1. Ja, Müller ist schon ziemlich davongezogen mit seinen richtigen Antworten. Wo befinden sich Schleudersitze? In Achterbahnen, in Vorstadtbüros oder in Flugzeugen?
5: Flugzeuge. In Flugzeugen, C.
2: Ist schon drin. 12 Euro auf Ihr Konto. Frau Kern.
6: Die Nummer 3.
2: Die 3. Welche Box-Ikone feiert heute ihren 60. Geburtstag? Wladimir Klitschko, Mike Tyson oder Henry Maske?
6: C.
2: Es ist Mike Tyson, der heute 60 wird. Leider falsch. Wir haben noch eine Runde. Herr Müller liegt klar in Front. Herr Müller, was machen wir, die 7 oder die 11?
5: Nehmen wir die 11.
2: Nehmen wir die 11. Schauen wir mal nach. Deutschland scheiterte heute Nacht das erste Mal bei einer Fußball-WM in der K.O.-Runde oder gegen einen südamerikanischen Gegner oder im Elfmeterschießen.
5: C.
2: Das wissen Sie. Das ist ja super.
5: Frau Kern. War ja, hab zugeschaut.
2: War's schlimm?
5: Ja.
2: War's schlimm. Frau Kern, Sie machen noch die 7. Was ist ein Sabbatical im Job, Frau Kern? Die Probezeit, die Altersteilzeit oder eine Auszeit?
6: Frau Kern,
2: die Auszeit. Richtig, 28 Euro. Das Spiel ist vorbei, die Zeit ist um. 195 Euro sind der eindeutig höhere Kontostand für Herrn Müller aus Bretzenheim. Herr Müller, herzlichen Glückwunsch.
5: Dankeschön, Dankeschön.
2: Eine kleine Entschädigung für das Spiel heute Nacht.
5: Ja.
2: Und Frau Kern bekommt als Trostpreis eine Kaffee- oder Teetasse. Grüße nach Kehl.
6: Ja, vielen Dank.
2: So.
5: Super, so. Ja.
2: Ja, da ist die Stimmung eine andere. Ansonsten ist sie ja bei vielen heute so eher ein Zustand verwirrter Enttäuschung. Darüber, dass die Fußball-WM jetzt für uns schon vorbei ist. Echt jetzt? Ja, warum ist es denn so? Woran lag es denn? Sagen Sie es uns. Sie dürfen heute mal hier ein paar raushauen. Ich habe schon gesehen, Telefonliste ist schon voll, haben schon viele angerufen. Aber wir sind nach wie vor offen für weitere Meinungen. Erstes Thema gleich.
7: 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Hallo und guten Tag. Der deutsche Arbeitsmarkt will nicht so richtig in Schwung kommen. Auch der Start in den Sommer ist eher schwach. Und das, obwohl die Zahl der Arbeitslosen im Juni bundesweit etwas zurückgegangen ist. Es deutet sich aber keine dauerhafte Entspannung an, auch im Saarland nicht.
8: Die Regionaldirektion der Agentur für Arbeit im Saarland meldet für den Juni 38.835 Arbeitslose. Das sind 78 weniger als im Mai und 319 weniger als vor einem Jahr. Damit liegt die aktuelle Quote bei 7,3%, so wie im Vormonat. Vor einem Jahr lag sie bei 7,4%. Insgesamt waren 7.658 Stellen offen. Das sind 48 mehr als im Mai, aber 360 weniger als im Juni vor einem Jahr.
9: Die Krisensituation macht sich sehr deutlich an zwei Kriterien. Zum einen, wie viel

0: Bildungs- und Arbeitsmarktstellen werden gemeldet von den Arbeitgebern. Das ist so ein Indikator, der immer zeigt, boomt da was, kommt da was. Da haben wir 1600 weniger wie im letzten Jahr. Das sind fast 15%. Das ist schon alarmierend.
1: Der zweite Indikator, die sozialversicherungspflichtige Beschäftigung, ist im Saarland ebenso gesunken. Innerhalb eines Jahres um 4000 Menschen.
2: Bei der Saarbahn drohen neue Streiks. Hintergrund ist, dass die Arbeitgeber einen Sonderkündigungstarifvertrag mit der Gewerkschaft GDL gekündigt haben. Damit könnte der Verdi-Tarifvertrag für die mehreren hundert Busfahrer laut Arbeitgeberverband auch für die 80 bei der GDL organisierten Saarbahnfahrer gelten. Die GDL sagte dem SR, durch die Kündigung sei man zu einer deutlichen Antwort gezwungen. Bisher haben die Saarbahnfahrer bereits fünfmal gestreikt. Die Sanierung des beim Pfingsthochwasser 2024 beschädigten Lebacher Hallenbads wird deutlich teurer als bislang geplant. Eine neue Kostenschätzung kommt laut Stadt auf fast 14 Millionen Euro. Die Investition sei nötig, um das Bad in einem hochwassergeschützten und funktionsfähigen Zustand wieder öffnen zu können. Die Stadt sei dafür auf Fördergelder angewiesen. Bisher habe man Zusagen über gut 6 Millionen Euro.
1: Die Stiftung Saarländischer Kulturbesitz hat bislang 26 von den Nazis geraubte Kunstwerke an ihre ursprünglichen Besitzer zurückgegeben. Darunter seien Werke von Weisgerber, Liebermann und Sleevogt. In der Sammlung der Stiftung befinden sich insgesamt 350 Werke, deren Herkunft auf einen möglichen Zusammenhang mit NS-Raubkunst geprüft wird. Seit 2015 ermittelt die Stiftung die Eigentümer systematisch. Die Arbeitskammer hat ihren Jahresbericht an die Landesregierung vorgestellt. Unter der Überschrift Zukunftsbild 2040 will sie aufzeigen, wie sich das Saarland aufstellen muss, um weiterhin Arbeitsplätze gewährleisten zu können. Dazu gehörten etwa öffentliche Investitionen in die Industrie für eine ökologische Transformation und die Stärkung der Tarifbindung. Die Landesregierung müsse ihre Gestaltungsspielräume auch hinsichtlich Bildung und Armutsbekämpfung nutzen. Die Deutsche Bahn hat angekündigt, die neuen Aufzüge am Bahnhof Ottweiler im August in Betrieb zu nehmen. Derzeit führten verschiedene Firmen letzte Arbeiten und Prüfungen durch. Nach der geplanten Abnahme soll der Bahnhof vollständig barrierefrei zugänglich sein. Die Inbetriebnahme der Aufzüge war ursprünglich für vergangenen Dezember vorgesehen, war dann jedoch mehrfach verschoben worden.
2: In Losheim-Rimlingen ist das neue Bürgerhaus offiziell eröffnet worden. Wie das Innenministerium mitteilte, beliefen sich die Gesamtkosten auf gut 2,6 Millionen Euro. Bund und Land steuerten zusammen 1,7 Millionen Euro bei. Das Bürgerhaus soll als Begegnungsstätte und Jugendtreff dienen. Der Waldbrand im Kreis Bad Kreuznach ist zwar noch nicht gelöscht, die Lage hat sich aber entschärft. Wie der SWR berichtet, dürfen die 650 Bewohner von Traisen wieder in ihre Wohnungen zurück. Das Dorf war wegen des Feuers evakuiert worden. In dem nahegelegenen Waldgebiet war vor Jahren Weltkriegsmunition entsorgt worden. Deshalb bestand Explosionsgefahr. Und jetzt fehlt nur noch der Blick aufs Wetter fürs Saarland. Der Tag geht teils sonnig, teils bewölkt zu Ende. Im Laufe der Nacht könnten vereinzelte Schauer und Gewitter auftreten. Aber überwiegend bleibt es trocken bei 17 bis 13 Grad. Der Mittwoch ist verbreitet sonnig und freundlich. Die Luft erwärmt sich auf Höchstwerte zwischen 24 und 27 Grad und es wird nicht mehr so schwül. Der Donnerstag ist ebenso meist freundlich mit einzelnen Schauern am Abend. Danach bleibt es wieder trocken und es wird sonnig. Zum Wochenende klettern die Temperaturen wieder auf über 30 Grad. Das war SR Info. Um 18 Uhr haben wir die Nachrichten aus Deutschland und der Welt für Sie. Bis dahin, machen Sie es gut.

0: Die Enttäuschung ist riesengroß beim ersten K.O.-Spiel, gleich K.O. gegangen. Die deutsche Fußballnationalmannschaft ist raus aus dem WM-Turnier. Viele Fans sind am Boden zerstört oder auch einfach frustriert und wütend. Und einige werden jetzt gleich davon zu Wort kommen bei uns hier in der Sendung. Herzlich willkommen, Kaffee oder Tee. Wir sind in der zweiten Stunde unserer Sendung am Dienstagnachmittag. Schön, dass Sie reinschauen. Es ist ganz schön was los jetzt bei uns. Viele Menschen haben angerufen und geschrieben. Inge Teubler zum Beispiel aus Rüber hat gemailt und meint auf unsere Frage hin, ja, woran lag es denn jetzt, dass wir schon ausgeschieden sind? Sie sagt, die gegnerische Mannschaft war einfach besser. Gerd Schmidt ist in Stuttgart am Telefon. Herr Schmidt, wie sehen Sie das? Woran lag es?
1: Ja, es lag einfach daran, hallo Frau Greis, daran, dass unser Nagelsmann nicht

0: total falsche Aufstellung macht. Er stellt da einen Manuel Neuer ins Tor, dessen Körper schon seit Jahren sagt, ich bin am Ende und krank ausfällt. Aber
1: er hat
0: nein.
1: Die Aura hieß es doch immer. Er hat die Aura.
0: Die Aura. Ne? Aura rettet keine Weltmeisterschaft.
1: Okay, Herr Schmidt, vielen Dank für Ihren Anruf. Herr Truppel ist am Telefon. Hallo, Herr Truppel. Was meinen Sie, woran lag es? Warum sind die Deutschen schon ausgeschieden?
2: Ja, ich bin der Meinung, also die wollen einfach nicht spielen gut. Ich weiß es nicht, die kennen das. Aber die gehen bis zum 16 Meter Raum mit ihren Kleckerfußball und dann wollen sie mit dem Ball nichts zu machen. Man muss ja immer aus der zweiten Reihe schießen. Oder, und da bin ich der Meinung, dass die Mannschaften, die letzten zwei gegen diese gespielt haben, Ecuador und Paraguay, dass die viel mehr Ehrgeiz haben. Man hat gesehen, wie die sich einsetzen.
1: Herr Truppel, vielen Dank für Ihren Anruf. Wir haben Margret Sages aus Obertshausen hier per Mail vorliegen. Sie schreibt, es war ein Fehler, während der Vorbereitung zur WM zuerst den Tormann kurz vorher auszutauschen und den besten Torschützen Undaf als Reservisten einzusetzen. Fazit, falsche Mannschaftsplanung. Heidi Paulus, auch eine Trainerin, zumindest heute. Der Schiedsrichter war schuld. Ja! Er war auf der Seite von Paraguay. Wie kann man so ein Kopfballtor nicht gelten lassen? Ich glaube, da haben sich ja ganz, ganz viele aufgeregt. Ist jetzt ein Herr oder eine Frau Schere in Bruchsal am Telefon? Sehe ich das richtig? Woran lag es? Warum sind wir nicht weiter?
3: Ja, das lag daran, dass wir einfach nicht Effizienz und bissig gespielt haben. Mhm. Der Nagelsmann, der hat nicht das Feeling rübergebracht, was für eine Weltmeisterschaft wichtig ist. Ich muss brennen von Anfang, vom ersten Spiel bis zum letzten. Und wenn jeder sagt, mir werde Weltmeister mit so einer Mannschaft, nee. Also die andere Mannschaft, die Afrikaner, alle haben aufgeholt und haben uns vorgespielt, wie man schneller, effektiver Fußball spielen muss. Mhm. Das machen wir nicht.
1: Also ganz ehrlich, so ein paar Eindrücke hat man ja mitbekommen, zwangsläufig als Fernsehzuschauer. Die Jungs erschienen mir immer sehr gut gelaunt und sehr motiviert, aber irgendwie auch sehr verspielt in dieser ganzen WM-Situation.
3: Ja, man kann nicht hin 3-3 spielen und die Außen vergessen. Oder mal wie der Vorgänger gesagt hat, man muss auch mal einen langen Ball oder von der zweiten Reihe schießen. Und dann stellt er fast die schlechteste Männer hier zum Elfmeterschießen. In einer Weltmeisterschaft. Also nee.
1: War bestimmt keine Absicht. Aber danke, Frau Scherer, für Ihren Beitrag. Dann hat Helmut Müller gemailt. Ein Planloser möchte gern und kann doch nicht als Trainer. Ist die Garantie für totales Versagen. Verblendet vom 7:1 im Eröffnungsspiel und planlos in der Aufstellung. Da helfen auch die besten Kicker nichts. Verunsichert die Mannschaft mit der Berufung des zurückgetretenen Torhüters und mit den Aussagen zu Dennis Undaf. Schlicht unterirdisch. Am Telefon in Nürtingen ist jetzt Herr oder Frau Dari.
4: Ja, Herr Dari, hallo.
1: Hallo, Herr Dari, woran lag's?
4: Aus meiner Sicht lag es daran, dass die Spieler nicht motiviert genug sind. Die sind alle satt, die sind überfüttert, die verdienen viel zu viel Geld. Und die müssen raus, das müssen neue rein, junge rein, die brennen. Und die sind alle ausgebrannt. Die haben es gar nicht mehr nötig, für das Land zu laufen und zu kämpfen. Und für mich gehört die ganze Riege vom DFB von oben runter erneuert. Nur dann ist ein Neuanfang nötig. Ich gucke schon seit Jahren keinen Fußball mehr, weil ich mich früher immer nur geärgert habe. Und ich lese heute nur noch die Kommentare und merke jedes Mal, ich habe recht und lasse es dabei. Die sollen, wenn sie wollen, spielen. Ich gucke mir was anderes an und habe da mehr Freude dran. Das war's. Ich danke Ihnen für den Anruf.
1: Ja, danke, Herr Dari. Wir danken Ihnen für den Anruf. Wir haben vielleicht zum Schluss noch ein paar Stimmen hier per Mail. Christine Abt aus Karlsruhe, einfach, furchtbar, kaum ausgeschieden. Schon wird über einen neuen Trainer spekuliert. Solange jemand Tore schießt oder ein Torwart Bälle hält, sind sie die Helden. Aber wehe, es geht was daneben. Naja, so ist das halt im Fußball. Petra Fritz aus Lauschied, verdient ausgeschieden. Das ist auch böse. Ich finde, wenn man so viel Geld dafür bekommt, sollte man auch Leistung zeigen. Ich gebe nicht alleine dem Trainer die Schuld, sondern auch den ganzen Spielern. Es kann nicht sein, dass man den Elfmeter nicht hält oder einen Elfmeter nicht ins Tor bekommt. Was machen die denn im Training? Schade für Deutschland.

0: sind weiter. Ja, ich finde es trotz allem, war es ein launiger Austausch, der ja, Spaß gemacht hat. Ein bisschen schmunzeln hilft vielleicht auch an so einem Tag, um über diese Enttäuschung hinwegzukommen. Was machen die denn im Training? Man muss doch einen Elfmeter reinbekommen. Das hat mir gut gefallen. Vielleicht hätten wir besser mit Frodo und Sam einlaufen müssen gestern Abend. Die beiden können nämlich, die sind sehr schnell. Die haben 120 Sachen drauf, wenn die voll aufdrehen. Und die sind gerade umgezogen von Münster nach Stuttgart. Ob sie wohl schon Schwäbisch verstehen, das weiß ich nicht. Wir schauen einfach mal nach, nämlich im Gepardengehege in der Stuttgarter Wilhelma.
1: Sie sind die Neuen. Frodo und Sam, zwei junge Gepardenmännchen. Ende Mai sind sie in die Stuttgarter Wilhelma eingezogen. Dort sollen sie später mal für Nachwuchs mit Gepardendame Niara sorgen. Ulrike Rademacher kümmert sich in der Wilhelma um die Raubkatzen und ist gespannt, wie die sich entwickeln.
2: Die müssen jetzt erstmal ein bisschen sich einleben und Selbstbewusstsein entwickeln.
1: Zum Beispiel nicht bloß ums Fleisch rumschleichen, sondern sich auch rantrauen. Kommt, Jungs. Okay, das Futter wurde jetzt zum allerersten Mal im Freigehege serviert.
2: Das waren sie nicht gewohnt, das hat man gesehen. Und jetzt steht vielleicht der Verdacht im Raum, hier ist was anders. Da müssen wir aber mal ganz vorsichtig sein. Wer weiß, was jetzt noch alles wieder passiert. Erstmal checken.
1: In freier Wildbahn würden Geparden bei der Jagd Vollgas geben. Sie sind die schnellsten Landtiere der Welt. Kurzzeitig schaffen die gepunkteten Raubkatzen sogar Tempo.
3: 120.
4: Wie schnell sind Sie?
3: Na, nicht ganz so schnell.
5: Das war mal.
4: Wie schnell sind Sie, wenn Sie rennen?
6: Ich glaube maximal ein Sprint vielleicht 30.
4: Ja. Das heißt, kein mehr drin mit den...
6: Nee, also da ziehen wir den kürzeren.
1: Also lieber bleiben lassen und die Tiere halt im Zoo bewundern. Wilhelma-Besucherin Sonja Hansel war allerdings schon mal näher dran und hat einen Gepard gestreichelt. Und zwar in
7: Südafrika. Und da gibt es ja die Aufzuchtstationen, Auffangstationen.
1: Und genau in einer solchen war die Stuttgarterin.
7: Im Normalfall lässt er sich gut auffassen. Bloß wenn er sich dreht und meint, er muss jetzt mitspielen, dann sollte man sich langsam entfernen.
1: Wenn Geparden spielen, sieht das dann beispielsweise so aus, wie beim Nachwuchs von Gepardin Niara in der Wilhelma. Diese Jungtiere sind jetzt etwa ein Jahr alt. Unterdessen sind Frodo und Sam fertig mit ihrer Mahlzeit. Alles weggespachtelt. Naja, fast. Ein Stück Fleisch haben sie offenbar übersehen. Glück für diese Krähe. Doch nicht ganz ungefährlich. Einer anderen Krähe wurde eine solche Fleischeslust vor einigen Jahren in der Wilhelma zum Verhängnis, im Eisbärgehege.
2: Da hat sich die Krähe niedergelassen, um das Stück Fleisch zu nehmen. Und dann hat die Eisbärin, buff, mit ihrer ganzen Pfote die Krähe erlegt.
1: Frodo und Sam, die Neuen in der Wilhelma, könnten das sicher auch, aber die zeigen sich heute lieber als Schmusekätzchen.
0: Ja, Animal Print oder Leo-Muster, das ist bei der Unterwäsche auch im Trend, sagt unsere Wäsche-Expertin Heike Rieha aus Aalen. Du hast da quasi stellvertretend ein etwas üppiges Modell mitgebracht, das ja auch illustriert, dass das auch an einem üppigeren Körper
8: immer
0: schön aussehen kann.
8: Ja.
0: Ist innen immer noch.
8: Immer noch.
0: Immer
8: also
0: wieder.
8: Immer wieder, geht eigentlich nie aus der Mode. Im Moment können sich aber die Wäscheliebhaberinnen drauf freuen. Also Leo und Animal Prints werden gespielt rauf und runter. Und ganz neu gibt es den Leo Sport BH. Und den finde ich, ja, also da geht das Stoppen von alleine. Ja, braucht man sich ja gar nicht mehr anstrengen. Also Leo, es bleibt ein Thema und wird immer ein Thema sein.
0: Wir haben uns gerade kurz ausgetauscht über deine Mission, Wäscheberaterin zu sein. Und du hast eine Zahl in den Raum geworfen. Ich nehme an, die ist recherchiert. Ja. Rund 80% aller Frauen in Deutschland tragen die falsche BH-Größe.
8: Traurig, so traurig.
0: Warum ist das so?
8: Ich kann es dir nicht sagen. Also,
0: woher weiß man das denn? Sind das so Studien aus der...
8: Ja.

0: Also es ist auch bei mir, wenn Kunden reinkommen, alle sagen, ach, ich habe gar keine besonderen Wünsche, sondern ich will einfach nur einmal in meinem Leben einen BH, der mich nicht nervt, der mich nicht zwickt, der mich nicht wahnsinnig macht. Und das heißt, man beschäftigt sich mit dem Thema als Frau zu wenig. Wenn ich dich nach der Schuhgröße frage oder andere Frauen, dann kommt das aus dem FF. Wenn ich so die Damen frage, ja, was tragen sie denn für eine BH-Größe? Ja, dann kommt man erstmal so ins Nachdenken und kaum einer weiß schon einmal allein, welche BH-Größe er trägt.
1: Doch. Ich wusste es, aber sie hat direkt gesagt, das stimmt nicht. Oh. Bist du nicht, du hast eine ganz andere Größe. Und das hat dann tatsächlich auch gestimmt. Ja. Du hast mir ja auch eine Größe vorgeschlagen, wo ich nie gedacht hätte, dass sie mir passt und passt viel besser.
0: Ja? Und wenn wir da auch bei den Größen sind, es ist tatsächlich so, wenn ich dann meine Größe mal ermittelt habe, heißt es noch lange nicht, dass mir die Größe in allen Schnitten passt. Das ist wie bei Schuhen auch. Ja. In der einen Marke kann ich gut stehen, in der anderen Marke werde ich wahnsinnig. Und so ist bei BHs auch. Nur da denkt Frau, das muss immer passen.
1: So, meine Damen und Herren, wie Sie wahrscheinlich jetzt schon festgestellt haben, wir reden heute über passende Unterwäsche. Bademode, das haben wir ja schon abgekaspert in der ersten Stunde. Jetzt kommen Höschen und BH dran. Zum BH haben wir jetzt ja schon ganz viel erfahren. Wir wollen uns mal so ein paar Problemzonen geistig vors Auge führen. Für eine haben wir auch ein Foto. Ja. Was passieren kann, wenn der BH nicht passt? Stichwort kleine Speckmäuse unter den Schultern. Ja. Ist der BH dann zu klein?
0: Also das kann jetzt hier tatsächlich sehr viele Gründe haben. In der Regel ist es so, dass das Material nach längerem Tragen auch einfach ermüdet, weil bei uns jedem Schritt muss das Material uns unterstützen. Also es ist ein Gebrauchsgegenstand, der regelmäßig auch erneuert werden muss.
1: Wie lange darf man einen BH tragen?
0: Das kommt drauf an, wie oft man trägt.
1: Wenn man immer so 5, 6 hat und hat die auch immer wieder an,
0: ja,
1: und
0: wäscht die dann halt auch? Also so 1, 2 Jahre hält
1: nur das ein,
0: gut.
1: Zwei Jahre?
0: Ein BH würde von der Qualität her, ein hochwertiger, würde oft viel länger halten. Nur unsere Brust verändert sich natürlich im Laufe unseres Lebens vielfach. Unser Tragegefühl verändert sich auch und es ist nie so, dass du dein Leben lang dieselben BH-Größe hast oder auch dasselbe Modell gut findest.
1: Was bedeutet es, wenn der Rückenverschluss so nach oben rutscht?
0: Ja, das ist tatsächlich ein häufiges Thema. Frauen neigen dazu, dass wir den BH zu weit kaufen. Dann drückt nichts ab, dann sieht man unser Bindegewebe nicht und dann trägt man ein paar Stunden, dann wird das Material ein bisschen nachgiebiger.
1: Aber man will ja nichts anziehen, wo es von vornherein schon so eng ist.
0: Ja, es sollte nicht eng sein beim Kauf, sondern es sollte einfach körpernah sitzen.
1: Welche Häkchen sollten passen?
0: Das Weiteste tatsächlich, wenn du in der Kabine ein BH probierst, immer im weitesten Häkchen gut schließen. Er soll angenehm sein, soll aber dir das Gefühl vermitteln, dass du direkt mit dem jetzt los zum Stadtbummel möchtest. Mhm. Aber du solltest ihn spüren und dann wird er noch ein bisschen weiter beim Tragen, dann kann man enger machen.
1: Wenn im Laufe des Tages so der Träger nach unten rutscht, was ist da faul?
0: Ja, das ist tatsächlich eine Folge, wenn hinten so der Verschluss nach oben wandert, sitzen natürlich die Träger nicht mehr, dann machen sich die Träger selbstständig. In diesem Moment, wo die Träger nicht mehr sitzen, geht die Brust ein bisschen mit der Schwerkraft nach unten. Also das sind alles so Folgeerscheinungen, wenn der BH nicht richtig passt.
1: Einfach den Träger auch mal nochmal ein bisschen enger stellen?
0: Ja, das ist auch tatsächlich ein häufiges Thema. Viele Frauen vergessen tatsächlich nach dem Waschen ab und zu mal den Träger wieder nachzustellen, der einfach dann sich auch ein bisschen selbstständig macht.
1: Was sind die, kannst du das vielleicht mal an deinen Beispielen zeigen, die markanten Punkte am BH?
0: Also die markanten Punkte, wir haben es gerade gehabt. Also ein BH sollte am Unterbrustband so am Körper sitzen, dass er eben waagerecht auch sitzen bleibt. Dann hat der Träger hier in der Regel, ist es gut, wenn er hier so 2 cm Spiel hat. Dann kann man sagen, dann schneidet er hier nicht so ein, sondern probierst du gleich, perfekt. Ja, und was das Wichtigste ist, was natürlich auch viele Frauen, wo der BH zum Leidensobjekt wird, der Bügel sollte tatsächlich die Brust komplett umschließen. Und zwar hinterm Brustgewebe aufhören. Und bei den meisten Frauen, die kaufen den BH zu...
1: Das ist da.
0: Genau, die kaufen den dann zu klein. Und dann sitzt er viel zu weit im Brustgewebe.
1: Dann ist es auch unangenehm, tut weh.
0: Und drückt's, dann wird es rot, dann macht einen der Bügel wahnsinnig. Und er soll eine gute Unterstützung sein und kein lästiges Übel.
1: So. Richtige BH-Größe, finde ich die nur mit einer Wäsche-Expertin? Oder verinnerliche ich das, was du jetzt gerade gesagt hast? Und damit müsste es passen?
0: Ja, also ich empfehle immer, man sollte schon regelmäßig tatsächlich in ein Fachgeschäft auch gehen, sich von einem Profi mal die Möglichkeiten aufzeigen lassen, welchen Schnitt, welche Größe. Aber man kann selber natürlich auch mit dem Maßband hier an der Unterbrust schon mal Maß nehmen und das Körbchen tatsächlich so wählen, dass es dann letztendlich auch so sitzt.
1: Du hast uns

0: mit hohen Höschen. Mhm. Die hatten wir eben auch bei den Bikinis. Genau. Vielleicht das noch zum Schluss.
1: Ja.
0: Auf was muss man da achten beim Kauf?
1: Beim Höschen meinst du?
0: Ja, wenn die so hoch sind.
1: Ja, also beim Höschen ist es immer so, jede Frau hat verschiedene Proportionen und es sollte immer so sein, dass ein höheres Höschen tatsächlich auch bis zur schmaleren Stelle hochgeht. Und das ist bei jeder Frau anders, da wo es dann Richtung Taille nach innen geht, weil nur dann verhindert es auch, dass das Höschen beim Tragen nach unten rollt. Und das ist ja auch eine große Thematik, dass uns das immer so ein bisschen...
0: Sag mal, ist Neonfarben in oder warum haben wir die hier?
1: Ja, Neon, also so die generell alle Pinktöne, obwohl... ob es jetzt Neon ist oder nicht. Pink ist die Sommerfarbe Nummer 1, egal ob bei Bademode oder in der Wäsche. Und es ist einfach gute Laune zum Anziehen, was will man mehr.
0: Heike, vielen Dank. Mit dem Pink sind wir schon ganz eng eigentlich bei noch einer anderen Knallerfarbe, nämlich Zitronengelb. Und um die geht es jetzt. Wir schauen nämlich in einen Kleiderschrank. Und zwar in den Kleiderschrank einer Frau, die gerne auffällt. Es ist Silvia Seltmann. Sie lebt in der Nähe von Stuttgart. Brille, Schuhe, Kleider, alles muss zusammen passen. Und wir durften mit ihr zusammen in ihrem Kleiderschrank so ein bisschen rumgucken. Heute beginnen wir da mit dem Thema Zitronengelb.
2: Ich bin einfach so, wie ich bin und wer mich liebt, der mag mich so und die anderen sind mir wurscht. Ich bin die Silvi Seltmann und ich habe jetzt einfach Lust, euch meinen Frühlings- und Sommerkleiderschrank zu zeigen.
3: Bei Silvi Seltmann ist nichts dem Zufall überlassen. Die 77-jährige Stuttgarterin weiß, was sie will.
2: Es muss bitte schön von unten bis oben so sein, dass es zusammenpasst, dass es einfach gut aussieht. Das macht mir auch Freude. Variante 1 zum Beispiel wäre dieses Kleid. Dazu gehört natürlich ein roter Pumps, völlig klar. Nichts anderes, ja? Good. Schuhe, Rock, Pulli, alles ist eins. Alles bin ich. Dazu bin ich Frau. Also wenn ich das nicht leben würde, dann wäre das beim lieben Gott irgendwie schief gegangen. Ich bin einfach voll fett Frau.
3: Und die hat sicher ein Kleidungsstück, von dem sie sich nie trennen würde.
2: Meine Mäuschenjacke hier. Das ist auch eine, die ich nie geben würde, weil sowas das macht keiner mehr heute. Sie ist traumhaft, sie ist einfach klassisch und da kannst du jetzt drunter werfen, was du möchtest. Und dazu müssen dann auch immer die Schuhe passen und die Brille.
3: Brillen spielen eine große Rolle in Silvis Leben. Als Augenoptikmeisterin hat sie früher Brillen entworfen. Und die schaffen es sogar auf die Nasen von Elton John und Meryl Streep.
4: Gibt es eine Farbe, die du gar nicht tragen würdest?
2: Nee, eigentlich nicht. Doch, beige. Also beige ist für mich eine Farbe, die macht mich tot. Und ich finde, die macht ganz viele Frauen tot, weil das ist Packpapier.
3: Silvi liebt es kunterbunt, so wie ihr Lieblingsstück.
2: Das ist ein ganz hartes Teil. Das setze ich auch ganz gezielt nur in ganz bestimmten Situationen ein. Dazu gehören schwarze High Heels und schwarze Leggings. Diese Bluse haben keine zwei Menschen auf der Welt.

0: Und wie war das noch gleich mit dem beigefarbenen Packpapier?
1: Da ist übrigens ein beigen Rock dabei. Aber den motze ich dann entsprechend auf, dass es dann wieder lebendig wird.
0: So lebendig wie die Erinnerung an dieses besondere Kleidungsstück. Ihr verstorbener Mann hat sie darin einmal zu einem Konzert nach Wien ausgeführt.
1: Da hatte ich das da dann an. Und deswegen ist es immer, Wien für mich. Nachdem ich meinen Mann verloren habe, war der Punkt extrem tief, weil ich vorher lange gekämpft habe um ihn an seiner Seite. Dann habe ich einen ganz unheimlich tollen Kuschelpullover.

0: den ziehe ich dann an und dann ziehe ich mich einfach zurück, entweder in meinen Lieblingssessel oder ich gehe runter in den Garten und hol mir da dann einfach das, was ich brauche, damit ich mich wieder hinstelle. So.
1: Dabei hilft dir auch die Kleidung.
0: Es ist völlig klar, wenn du eine Farbe anguckst, wie zum Beispiel dieses Gelb, dann kommt automatisch hier die Sonne. Und die ist dann automatisch auch schon bei dir zu Hause hier. Und den Rest musst du selbst machen, das ist völlig klar.
1: Und wie macht Silvi den Rest?
0: Ich habe ein unglaublich großes Herz, das heißt, ich mache immer auf. Also wer zu mir kommen will, da rein oder überhaupt, der kann.
2: Sieht so gut aus. Ja, wir haben das Thema Büstenhalter jetzt hinter uns gelassen, obwohl ich ihm gefragt habe, ob er das gesehen hat bei den Fußballspielern, die jetzt auch manchmal also unten drunter. Die Heike Ria hat gemeint als Stütze. Muskuläre Stütze. Ja, wenn man halt irgendwie Brustgewebe hat als Mann, haben auch Sportler minimal und dann wird das so,
3: brauchst du nicht.
4: Ich muss nicht alles verstehen, was passiert in der Modebranche.
2: Du sollst ja
4: sah aber gut aus, wenn ich mir die Bemerkung erlauben darf.
2: Soll auch hier erklärt werden, wie man Salzkartoffeln macht, diese Patatas con Mojo Rojo. Ja? Kennen wir vielleicht aus dem Urlaub von den Kanarischen Inseln oder gibt es das auch in Mallorca? Du warst doch
4: ja,
2: in Mallorca.
4: Ja, das gibt es natürlich auch in Mallorca. Das ist eine ganz beliebte, so wie, was man Gruß aus der Küche nennt. Das wird so serviert, das ist sehr, sehr frisch. Es ist vegan, also jeder kann es essen. Es hat auch einen sehr, sehr angenehmen Salzgehalt, der dann auch ein bisschen zum Trinken animiert, all diese Dinge.
2: Ah,
4: man muss ja auch ein bisschen wirtschaftlich...
2: Der Wirt freut sich.
4: Muss ja auch... Irgendwas muss ja passieren.
2: Ne? Du hast wie lange in Mallorca gekocht?
4: Ein Jahr.
2: Mhm. Wie lange ist das jetzt her schon?
4: Oh, lieber Gott.
2: Mehrere Jahrzehnte?
4: Ja.
2: Ja.
4: 1999.
2: Okay.
4: Weil 2000 bin ich in die Schweiz.
2: Aha.
4: Und da gibt es ein markantes Datum, da habe ich meine Frau kennengelernt. Und deshalb kann ich mir das so gut merken.
2: Und die Frau ist gar keine Schweizerin, das muss man jetzt dazu sagen. Nee. Die hat es ja auch aus Bayern dahin.
4: Nur ein ähnliches
2: Dialekt. Sollte das so sein,
4: das war Schicksal.
2: Okay, ja. Diese Salzkartoffeln, die werden... Irrsinnig lange gekocht mit ganz viel Salz.
4: Genau. Und ich habe jetzt, da ist noch null Salz drin. Mhm. Ich koche die immer ein kleines bisschen vor. Wir haben ja dann immer eben auch ein Größenproblem. Das ist oft ganz kleine dabei. Die werden mit wenig Wasser gekocht. Das ist auch also eine eingeschränkte Garsituation. Deshalb koche ich die immer einen kleinen Moment an. Und dann mache ich erst das Salz dazu. Das legt sich dann oben drauf und sinkt langsam ab und ist nicht so, dass es direkt auf dem Boden sich festsetzt.
2: Also das ist so Fleur de Sel, ne? So grobes.
4: Das ist jetzt so ganz grobes Meersalz. Ja. Da kann man ruhig ordentlich dazu nehmen. Also eine feinere Variante geht auch. Man muss auch nicht unbedingt Meersalz nehmen. Es geht also auch ein Steinsalz.
2: Du würdest die Kartoffeln jetzt nicht durchschneiden, damit du sie auf eine Größe bringst, damit der Garprozess gleich ist.
4: Nein,
2: die müssen ganz bleiben, in der Schale.
4: Ganz in der Schale, neue Kartoffeln jetzt kaufen, das ist klar, die sind jetzt lecker. Ich erschrecke immer selbst ein bisschen, wenn ich das viele Salz da dran mache. Aber man muss halt später selbst beim Essen gucken. Will ich das so salzig, kratze ich es ein bisschen ab. Ich kann die Schale auch entfernen. Also es gibt auf alle Fälle ein sehr, sehr gutes Aroma.
2: Muss so bedeckt sein.
4: Jupp. Yep. Sollte so bedeckt sein oder eben das Wasser extrem gesalzen. Ich mache immer gern diese Variante, so ein bisschen kontrollierter. Da mache ich einen Deckel drauf, so wie man bei uns halt klassisch Kartoffeln kocht, also mit dem Deckel. Wenig Wasser, eher so dünsten, wie so ganz streng kochen. Ja, und so bleibt das jetzt stehen. Wenn ich merke, es ist nicht weich, dann mache ich nochmal so einen Eierbecher voll Wasser dazu. Kleine Mengen, Löffel, Löffel, Löffel, wie einmal Klaps.
2: Ist das so ein bisschen so ein Geduldsspiel? Ist nichts für den schnellen, aggressiven
4: Koch? Das ist so was Schönes, Aufmerksamkeitskochen, ein bisschen Schwätzchen halten, ein Gläschen Weißwein trinken, Süßchen produzieren. Schöne spanische Küche.
2: Ja. Diese rote oder grüne Soße wird wie hergestellt? Sollen wir mal mit der roten
4: anfangen? Die Herstellung als solches ist im Prinzip sehr, sehr ähnlich. Ich habe jetzt schon mal ein bisschen angefangen, weil es sehr viel Schnibbelarbeit ist. Wir haben hier im Untergrund eine Zwiebel, die wird auch immer eingesalzen. Wir brauchen ein bisschen Flüssigkeit, die sich am besten aus dem Gemüse zieht, damit ich das schöner mixen kann später. Ich muss es ja klein mixen und das funktioniert eben nur mit einem gewissen Anteil an Flüssigkeit. Und diese Flüssigkeit, die möchte ich ja auch in der Soße behalten und will sie deshalb auch binden. Und deshalb mache ich eben immer die Zutaten so ein bisschen geschichtet rein. Hier das kommt ganz,
2: ja ganz breiig,
4: wenig. Soße, ne? Das wird richtig breiig. Also
2: eher so was.
4: Es ist nicht so, nicht so ein flüssig. Dip, wie wir den kennen, weil der sehr, sehr häufig eben bei uns auch in Deutschland auf dem Quark oder auf dem Sauerraum oder auf sowas passiert. Stimmt. Und da ist es halt wirklich eine vegane Variante, die halt eben mit einer Scheibe Brot, in dem Fall ein Toast oder ein bisschen Brösel kann man auch nehmen. Oder was auch sehr, sehr gut funktioniert und was auch ganz toll schmeckt, was wir auch in Spanien gemacht haben. Wir haben immer die Kartoffeln vom Vortag, die wir nicht gebraucht haben. Mhm. Die haben wir schön gepellt. Und haben die dann eben in die Soße reingeschnitten.
2: Als Bindung?
4: Als Bindung. Dann kriegt die so einen cremigen Effekt, bleibt aber trotzdem vegan. Das ist sehr, sehr gut. Und was man halt hier wirklich bedenken muss, ist, dass die Soße nicht ewig hält. Es ist alles roh, sind rohe Zwiebeln drin, roher Knoblauch. Das arbeitet. Das sollte man wirklich in Mengen machen, wo man an einem Tag braucht.
2: So, wenn wir schon so viel über Gemüse reden, sind wir ganz schnell beim Thema Bio-Gemüse, also Bio-Qualität bei Lebensmitteln. Es gibt viele Menschen mittlerweile, denen das wichtig ist, die das möchten. Das war vor gut 40 Jahren, als du noch auf Mallorca warst.
4: Da war alles Bio.
2: Noch ganz anders. Damals musste so ein Anbieter wie der Albertshof in Renneroth im Westerwald bei seinen Kunden noch echte Überzeugungsarbeit für Bio leisten. Heute ist das dort ein professioneller Markt. Bioladen, Café, sogar pädagogische Angebote gibt es dort. Und das Ganze muss sich ständig neu erfinden und weiterentwickeln.
3: Alles gefunden, was Sie brauchen?
5: Alles gefunden.
3: Wunderbar. Wenn Sie glücklich sind, sind wir das auch.
6: Sie plaudert gerne mit ihren Kunden. Kerstin Dobstadt steht meistens im Hofladen an der Kasse.
7: Emil, mach Druck!
6: Ihr Mann Peter arbeitet lieber im Stall. Die Rollenverteilung klassisch, aber sie hat sich bewährt auf dem Weg zum gemeinsamen Ziel.
3: Wir machen ja nicht nur, dass wir Produkte verkaufen, sondern das ist ja eine Lebensphilosophie, die wir hier leben.
8: Anliegen ist natürlich letztendlich irgendwie, die Gesellschaft mitzuwandeln. Wir befinden uns natürlich gerade auf einem anderen Weg, aber deswegen darf man ja nicht aufgeben.
7: So, Schätzchen.
6: Der Albertshof im Westerwald, ein Bio-Pionier, der seit rund 30 Jahren auf Direktvermarktung setzt. Im Hofladen ist Kerstin Dobstadt die Chefin.
3: So, hier kommt die frische Milch aus dem Stall.
6: Neben eigener Milch, Fleisch und Eiern gibt es rund 3000 Produkte. Naturkost anderer Biobetriebe aus der Region und aus dem Bio-Großhandel. Die große Produktauswahl passt in ihr Konzept.
3: Wir sind eben darauf konzentriert, möglichst viele kontrolliert biologische Produkte zu haben, weil ich weiß, dass der Bauer am Ende vom Tag dann auch sein Geld bekommt.
6: Als die Dobstadts hier angefangen haben, waren Bioläden noch eine Nische. Inzwischen bieten auch Supermärkte und Discounter Naturkost und Regionales an. Konkurrenz, mit der Kerstin Dobstadt allerdings gut leben kann.
3: Du, ich finde es ja völlig super, weil wir tatsächlich Bio ja an eine breite Masse bringen wollen. Das geht nicht nur durch die paar Bioläden, die es halt gibt, sondern es muss ja auch in breiter Masse angeboten werden, dass die Verbraucher sich auch damit auseinandersetzen.
6: Dazu gehört auch das pädagogische Konzept des Albertshofs.
8: So, komm, wir gehen Kälber füttern. Machst du doch so gerne, oder?
6: Seit 20 Jahren wollen die Dobstadts Kindern beibringen, was Verantwortung für Tiere, Menschen und Lebensmittel bedeutet. Inzwischen ist der Hof ein Vorzeigebetrieb der rund 70 außerschulischen Lernorte in Rheinland-Pfalz. Regelmäßig kommen einzelne Kinder oder ganze Schulklassen und helfen auf dem Hof mit.
8: Kids, die nur dem Konsum ausgesetzt sind, haben eine verschobene Wertschätzung. Und da versuchen wir gegen anzugehen. Zack ich. Auf geht's.
6: Der Albertshof ist sich treu geblieben.
8: Attacke.
6: Peter Dobstadt war einer der ersten Direktvermarkter in Rheinland-Pfalz. Heute sind es laut Statistik rund 1500, etwa 60 davon im Westerwald. Und alle stehen vor der gleichen Aufgabe. Sie müssen die langfristigen Trends der Kunden erkennen.
3: Ja, das bewegt sich in Wellen. Also Umwelt ist gerade nicht so, ist gerade aus dem Fokus wieder ein bisschen raus. Das hatten wir vor ein paar Jahren. Das war ganz wichtig, Umweltbewusstsein. Und jetzt ist es auch Gesundheit wieder, ne? Thema, was tue ich mir Gutes? Und Regionalität, das ist immer ein Thema.
6: Der Hofladen zieht Kunden an, die ähnlich denken wie die Dobstadts. Viele wollen mit ihrem Einkauf ein Zeichen setzen.
5: Weil es uns einfach wichtig ist, als Pfadfinder ja sowieso ein bisschen auch verantwortungsvoll mit dem ganzen Thema Nachhaltigkeit, mit unserem Planeten an sich einfach umzugehen.
9: Man hört so manches vor allen Dingen von den ganzen normalen Nahrungsmitteln, dass die eben nicht so besonders gesund sind und dann gehen wir schon mal biomäßig einkaufen.
10: Und hier lade ich immer mal wieder auch eine Freundin mit ein, hast du nicht Lust auch heute einzukaufen und dann gehen wir zusammen und trinken Kaffee hier. Es macht einfach total Spaß, ja.
6: Der Hofladen soll ein Treffpunkt sein. Ihr kleines Café will das Ehepaar noch weiter ausbauen.
3: Und guck mal, nur eine rote, 44.
6: Die beiden haben 5 Kinder, ihr Arbeitstag bis zu 14 Stunden. Zwischen Stall und Hofladen gibt es oft nur die gemeinsame Zeit am Kaffeeautomaten. Für die Dobstadts ganz normal.
3: Ja, wir sind total schnell. Mein Gott,
11: Leute. Prost. Letztendlich haben wir ja auch keine andere Wahl. Wir müssen ja mit unserem Geschirr hier jeden Tag weitermachen oder halt eben komplett aufhören. Die zwei Möglichkeiten gibt es und da kriegt man eine Form von Gelassenheit. Ist ganz klar, geht nur voran.
3: Also immer weitermachen. Und dann gehen wir mal auf Weltreise vielleicht.
6: Ihren Traum vom Biohof mit Direktvermarktung haben sie sich erfüllt. Andere Träume müssen da noch warten.
2: Was heißt das? Martin Gerlein hat eine Expertise in Spanisch. Hat mir gerade was an den Kopf geworfen. Was war's?
4: Ich sag's nicht mehr, weil ich nicht weiß, was es bedeutet.
2: Das will ich unmöglich machen. Das kommt dann raus. Er weiß gar nicht, was es heißt.
4: Wenn man über Sachen spricht, von denen man keine Ahnung hat,
2: dann sollte man nicht drauf. Patatas con mojo rojo und con mojo verde.
4: Mojo verde.
2: Verde.
4: Si, si.
2: So, das eine haben wir ja begriffen, das sind Paprika als Farbgeber.
4: Genau.
2: Und bei der anderen, bei der grünen Soße, ist es Petersilie nur.
4: Da ist jetzt Petersilie dabei. Ich habe es jetzt extra mal so gelassen. Das kennt man noch ein bisschen. Es ist grüner Paprika, dann Petersilie, Koriander, aber auch irgendwelche anderen großartigen Blattkräuter würden funktionieren. Auch Liebstöckel oder solche Sachen, die haben halt richtig viel Bums, viel Geschmack. Und da kommt jetzt im Verhältnis, hier war eine Knolle Knoblauch drin.
2: Zehe.
4: Eine Zehe. Und hier kommt eben fast eine Knolle rein. Das ist richtig viel Knoblauch.
2: Ist das immer so? Ist das Grüne immer das Knofligere?
4: Das ist in dem Fall immer das, was mehr nach Knoblauch schmeckt.
2: Finde ich gut.
4: So.
2: Ich mir mal
4: und diese Grundlage kann ich mir so super vorbereiten.
2: Und dann aber so stehen
4: lassen. Aber in dem Moment, wenn es gemixt ist, dann muss ich gucken, dass ich es esse. Dann muss es weg. Ich habe jetzt die Kartoffeln mal so ein bisschen, noch mal ein bisschen warm gemacht. Die haben wir schon vorgekocht, die sind noch nicht so gut. Und man sieht hier schön, wie das Salz sich immer so ein bisschen abzieht, wie eben dieses extrem Salzige auch tatsächlich so zum Vorschein kommt.
2: Also das nochmal, das kann man nur mit neuen Kartoffeln machen?
4: Das sollte man nur mit neuen
2: Kartoffeln. Weil diese aus dem Keller mit schon 4 Monate gelagert, mit harten Schalen,
4: genau.
2: Nicht so gut.
4: Nicht
2: und geschälte
4: so toll.
2: Kartoffeln geht nicht?
4: Nee, die werden halt dann so enorm salzig und du hast keine Möglichkeit der Reduktion
2: Schale
4: mehr.
2: Die Schale schottet das schon noch so ein bisschen ab.
4: Ja. Und du kannst die Schale eben entfernen. Wenn du sagst, es ist mir viel zu salzig, ich will das gar nicht, machst du die Schale weg und dann hast du im Prinzip eine normal gesalzene Kartoffel.
2: Ach, echt? Okay.
4: Dann hast du noch die Wahl. Mhm. Ja, wenn die Kartoffel schon geschält ist, dann kannst du nichts mehr wählen. Mhm. Dann kannst du nur sagen, Scheibe Brot statt Kartoffel.
2: Ja? Ja, geht auch mit den Soßen.
4: Jetzt mixen wir die ganz kurz an, nur damit man sieht, wie sich die Soße so entwickelt, wie breiig die ist. Ich möchte es nicht die ganze Zeit mixen, aber es ist wirklich so, dass man muss da schon eine ganze Zeit lang mixen.
2: Da ist ja nichts vorgegart, ne? Das sind alles
4: roh. Alles ganz roh. Stabmixer funktioniert, dauert halt länger. So ein Cocktailmixer geht auch, aber es ist halt, wie gesagt, eine Variante, wo man so ein bisschen Zeit reinstecken muss. Nach 30 Sekunden sieht es so aus. Und wenn man das richtig schön lange, 2, 3, 5 Minuten gemixt hat,
2: das ist natürlich was ganz
4: anderes. Dann sieht das wunderschön aus.
2: Ja, das sieht wunderschön aus.
4: So, und jetzt haben wir auch schon, jetzt probieren wir mal.
2: Schlundzeit. Oh. Bietest du sowas tatsächlich auch mal in deinem Restaurant in der Pfalz an? Nee, ne? Da würde der Pfälzer und auch der Saarländer sagen, was ist das?
4: Das gut sei.
2: Nee, lieber ein paar Brotkrumbiere. Ne?
4: Ja. Also das, was ich mit diesen Soßen mache, nur so eben auch noch mal als Tipp nebenbei, ich benutze die sehr häufig als Marinade für Dinge, die ich mit wenig Hitze garen kann. Mhm. Also wenn ich jetzt so ein schönes Lachsfilet habe, wo ich gar nicht grillen will, gar keine direkte Hitze einführen will, dann mache ich das da drauf und gare das ganz kurz in einem Salamander. Ich gebe da einfach mal so 2, 3 Kartoffelchen. Viel mehr wird's
2: Ach, eine hin. Reicht, ich komme ja gar nicht dazu.
4: Genau. So. Und dann nehme ich das so als Marinade und dann gare das so ein bisschen mit. Das ist schon sehr schön. Oh.
2: Mal probieren. Essen Spanier nur das oder gibt es das zum gegrillten Schwenker? Oder kann man.
4: Das ist so ein Tapas-Bestandteil. Also, es sind dann verschiedene kleine Vorspeisen, da sind auch gegarte Sachen dabei. Dann harmoniert die Soße wieder mit den anderen Dingen. Ansonsten muss ich fairerweise sagen, wenn man das in Mengen pur essen würde, schon gewöhnungsbedürftig. Also das ist schon, finde ich auch, schon schwierig. Aber so
2: viel Zwiebel, Paprika und dann noch Knoblauch.
4: Genau,
2: ne?
4: Eben alles roh. In der Kombination finde ich es aber wieder lecker.
2: So, vielen Dank, lieber Martin Gerlein. Super gekocht, Kartoffeln in 2 Varianten heute als Tart und einmal als Salzkartoffeln, Meersalzkartoffeln. Wir haben jetzt gleich einen sehr ungewöhnlichen Moment hier in Kaffee oder Tee, nämlich einen Moment der Stille. Wieso ist das so? Wir gehen ein Stück gemeinsam mit einem Mann, der ein Jahr lang ohne zu reden, schweigend durch Deutschland gewandert ist. Wer wollte, durfte ihn begleiten. Zuhören als Geschenk für andere. Das war seine Idee. Mein Kollege Holger Wienpahl hat dieses Geschenk angenommen und hat den Künstler Daniel Beerstecher aus Stuttgart ein Stück begleitet.
12: Verabredung mit einem schweigenden Pilger. Irgendwo hier muss er sein, im Wald bei Dudenhofen.
13: Ich freue mich sehr. Holger, servus. Ah, wie schön. Ich bin bereit. Schön. Gehen wir eine Weile in der Stille. Ich bin sehr gespannt.
12: Für den Künstler aus Stuttgart ist dieser Schweigemarsch ein Projekt. Die Natur, sein Raum für stille Begegnungen.
13: Wenn Menschen jemanden haben, der ihnen zuhört, sind sie anders, offener. Was macht das mit den Menschen, dass sie jemanden haben, der ihnen nicht widerspricht? Ja, es geht dadurch tiefer, ja, das denke ich. Auch emotional? Mhm. Macht das was also mit denen und richtig so? Komm, du bist aber nicht Therapeut. Du lässt sie einfach machen. Mhm. Vielleicht ist manchmal auch das, glaube ich, manchmal das Wichtigste, zuhören zu können, jemanden zu haben, der einfach zuhört. Und, aber das meine ich auch, es ist auch für dich anstrengend.
12: Ein Dialog mit Daniel braucht Zeit. Und das ist gut so, denke ich, und lese seinen Zettel.
13: Echtes, aufmerksames Zuhören ist eines der größten Geschenke, die wir einander machen können.
12: Und dann lehrt er mich, noch ein bisschen ruhiger zu werden.
13: Ein Schritt ist einmal einatmen, einmal ausatmen.
12: Daniel ist auch gelernter Achtsamkeitstrainer. Eine Gehmeditation, um ins Schweigen zu kommen. Ich habe verstanden und bin gespannt, wie die Stille auf mich wirkt.

0: Ja, ich nehme den Redestab gerne an.
1: Ich finde es wirklich, das muss ich gestehen, für mich eine Herausforderung, zu schweigen. Und in diesen Minuten, die ich jetzt mal nicht gesprochen habe, dann kamen zuerst mal so klassische Gedanken, die eher negativ waren. Und dann hat mich das selbst genervt, weil ich eigentlich dann gedacht habe, in was für einem Paradies läufst du eigentlich gerade hier? Worüber beklagst du dich? Und ab da war es gut. Und deswegen danke ich dir für die Erfahrung. Das war schön.
2: Zuhören als Geschenk. Heute wollen wir ihm dieses Geschenk machen. Daniel Bärstecher ist bei uns zu Gast in Kaffee oder Tee. Schön, dass Sie da sind. Seit wann sprechen Sie wieder? Seit wie vielen Tagen?
3: Seit knapp 2 Wochen wieder.
2: Seit 2 Wochen. Was war das erste Wort, was Sie nochmal gesagt haben?
3: Danke.
2: Danke? Hatte das einen besonderen Grund oder war das was, mit was Sie die Aktion auch abschließen wollten?
3: Ich hatte einfach ein großartiges Jahr und mich haben ganz viele Leute unterstützt und hatte tolle Begegnungen und dafür wollte ich mich bedanken.
2: Sie haben ein Jahr lang nicht gesprochen, auch nicht mit sich selbst. Also, Sie waren ja bestimmt auch viel allein im Wald unterwegs. Hätten Sie sich ja mal so ausblubbern können, oder?
3: Nein, wirklich.
2: Einfach mal reden.
3: Wirklich nicht gesprochen, ein Jahr.
2: Was hat das mit Ihnen gemacht? Oh, bevor wir jetzt mal dazu kommen, zu fragen, wie die anderen darauf reagiert haben.
3: Ich habe gelernt, mir selber zuzuhören, weil der Kopf, der blubbert ja trotzdem weiter. Mhm. Und es hat mich ruhiger gemacht und viel selbstsicherer und ja.
2: Wie haben die Menschen reagiert, die Sie begleiten konnten? Das war ja als Projekt organisiert, da kommen wir gleich dazu, wie Menschen zu Ihnen finden konnten. Wie haben die auf dieses Schweigen reagiert?
3: Also der erste Augenblick der Begegnung, da waren die Leute nervös, weil sie nicht wussten, was da auf sie zukommt und wie das sein wird mit jemandem, der nicht antwortet. Aber irgendwann nach 2, 3 Minuten haben sich die Leute mehr und mehr entspannt und haben sich daran gewöhnt, dass sie einfach reden dürfen oder mit mir in der Stille bleiben können.
2: Sie sind ja Künstler, das Ganze ist ja ein künstlerisches Projekt. Warum genau dieses? Warum wollten Sie mal ein Jahr lang nichts sagen?
3: Weil ich das Gefühl habe, dass diese Welt immer lauter wird und jeder nur noch sendet und kaum mehr Leute da sind, die eigentlich zuhören. Und mir ging so dem so ein Gegengewicht entgegenzustellen und das vielleicht auch in eine sehr extreme Form zu bringen, aber einfach zu sagen, es geht auch anders, man kann auch zuhören, man kann ganz präsent sein und mehr die Stille betonen.
2: Was hat das mit Ihren Gesprächspartnerinnen und Partnern gemacht, dieses nur zuhören, nichts sagen?
3: Also in den meisten Fällen ist da eine ganz tiefe Verbindung entstanden, weil ich einfach ganz präsent war und die Leute plötzlich gemerkt haben, sie werden gehört. Und dann ist es ganz unterschiedlich. Die einen werden selber stiller und reden gar nicht mehr so viel, weil sie merken, ich brauche gar nicht so viel zu erzählen. Und andere, die haben dann Dinge erzählt, die sie vielleicht sonst nie jemand Fremden erzählt hätten.
2: Hatten Sie denn, das Ganze war ja im Prinzip eine Pilgerreise, hatten Sie denn auch spirituelle Erlebnisse?
3: Ja, es gab einfach, wenn man so ein Jahr lang unterwegs ist und auch nicht alles planen, sondern Dinge geschehen lässt, gab es einfach ganz viele Situationen, wo man nicht hätte planen können und wo man sich nachher fragt, war das jetzt wirklich Zufall oder hat das so sein müssen? Und das kam so oft vor, dass ich irgendwann nicht mehr an Zufall geglaubt habe.
2: Ist es vielleicht so, dass man mehr hört oder mehr sieht, wenn man selber leiser ist und mehr präsent dadurch ist?
3: Ja, wenn man präsenter ist, ist man vielleicht feinfühliger und man nimmt Dinge wahr, die andere Leute sonst vielleicht, wenn sie nur auf Senden sind, nicht wahrnehmen würden.
2: Was ist Ihnen denn beispielsweise passiert?
3: Es gab einmal zum Beispiel so einen Fall, dass neben mir jemand mit dem Fahrrad langgefahren ist und er ist ohne ersichtlichen Grund gestürzt. Und er konnte das selber nicht so ganz begreifen, was mit ihm passiert ist. Und es war aber dann auch jemand, der mir dann seine Geschichte erzählt hat. Und das war eine sehr tiefgehende Geschichte. Und er dann nachher auch gesagt hat, das musste jetzt so sein, dass ich ihn hier begegne und mit dem Fahrrad hinfalle. Und ich habe ihn dann verarztet, ohne dass ich mit ihm gesprochen habe. Und
2: wie haben Sie das den Leuten, dem Mann jetzt zum Beispiel beigebracht, dass Sie gerade mal eben ein Jahr nicht reden?
3: Also am Anfang deute ich das meistens, habe ich so angedeutet, dass ich nicht spreche. Und dann hatte ich aber ein kleines Kärtchen, wo mein Projekt mit 3 Sätzen drauf beschrieben ist, dass ich nicht spreche und da gerne zuhöre. Und das Zuhören für mich, dass ich durch Deutschland wandere und das Zuhören eines der größten Geschenke ist, was man machen kann. Und ich biete es jetzt an, Ihnen zuzuhören.
2: Wie sind die Menschen, die Sie dann gezielt begleitet haben, zu Ihnen gekommen? Was war da die Planung vorher? Mit wem haben Sie da angesprochen? Was wurde da von Ihnen losgetreten schon, dass Sie auch dann vielen zugehört haben?
3: Also es gab einzelne Stationen in größeren Städten. Das waren Museen, Theater oder auch soziale Einrichtungen, Kirchen. Und
2: da waren Sie vorher in Kontakt?
3: Genau. Ja. Ich hatte jemanden, die das vorbereitet hat, vorgeplant hat. Und diese Institutionen, die haben Werbung für mich gemacht. Die haben dann Newsletter rausgeschickt oder die Zeitung informiert, sodass die Leute wussten dann, dass ich von da bis da kommen würde. Und

0: dann saß ich dort und dann sind tatsächlich Leute gekommen, die waren dann meistens so zwischen 15 und 45 Minuten da und haben erzählt. Und dann gab es aber auch die Möglichkeit, wenn Leute von dem Projekt gehört haben, dass sie mich begleiten können. Und es gab Leute bis zu 3 Tage, die dann mitgewandert sind.
1: Bis zu 3 Tage. Ja. Haben Sie auch manchmal nicht so gerne zugehört? Hat Sie auch manchmal die Geschichten genervt?
0: Eigentlich, wenn die Leute merken, dass jemand wirklich ganz präsent zuhört, dann merken die selbst, kriegen die ein Gefühl dafür, ob sie jetzt schon zu viel reden oder ob das jetzt reicht.
1: Also Selbstkorrektur.
0: Ja, die fängt dann an. Also, und dass die Leute dann so nach einer halben Stunde sagen, oh, jetzt habe ich aber ganz schön viel erzählt.
1: Also, und sich dann selbst bremsen.
0: Ja, und sich selber bremsen. Ich hatte in diesem Jahr nur einmal mit einem älteren Herr, der war aber auch schon über 85 oder sowas, da hatte ich das Gefühl, nach 1,5 Stunden, jetzt ist mal gut. aber sonst war es wirklich...
1: Tolle Eindrücke. Daniel Bärstecher aus Stuttgart. Schön, dass Sie da waren, dass wir Ihnen zuhören durften heute. Vielen Dank für diese Geschichten. Wir haben noch ein Quiz zu spielen mit Herrn Kempin in Durach, oder ist das Durlach, und Frau Schulz in Konstanz. Herr Kempin?
2: Ja, ich bin da und es heißt Durach.
1: Durach, tatsächlich.
2: Ja, richtig.
1: Und Frau Scholz ist in Konstanz.
3: Ja, ich bin auch da.
1: Alles klar.
2: Ja,
1: Spielregeln sind bekannt. Sie beantworten Fragen und versuchen da richtig zu liegen, gewinnen dann jeweils Geld. Am Schluss gewinnt von Ihnen derjenige mit dem höheren Kontostand. Herr Kempin ist Kandidat A, Frau Schulz Kandidatin B. Herr Kempin, es geht los.
2: Ja, mit der 5, bitte.
1: Die 5. In einer Zettelwirtschaft darf man die Getränke anschreiben lassen. Wird industriell Papier produziert oder herrscht ein großes Durcheinander?
2: Das Letztere, ja.
1: C. C, das Durcheinander und die Zettelwirtschaft, das stimmt. Mhm. Frau Schulz.
3: Die 2, bitte.
1: 2 fragt sie Folgendes. Heute endet die Fußball-WM. Der kalendarische Frühling oder der Tankrabatt?
3: Der Tankrabatt, C.
1: Das ist richtig. 18 Euro. Herr Kempin.
2: Ja, die 9, bitte.
1: 9 will Folgendes wissen. Was fand 1979 erstmals in Genf statt? Der Eurovision Song Contest, die Sommerparalympics oder die Weltklimakonferenz?
2: Da würde ich jetzt auf C tippen.
1: 61 Euro gibt es für diese richtige Antwort. Zwar die Weltklimakonferenz. Frau Schulz.
3: Die 1, bitte.
1: 1 geht auf. Die Darstellung des nackten menschlichen Körpers in der Malerei bezeichnet man als Szene, als Akt oder als Lustspiel?
3: B, Akt.
1: Der Akt. Herr Kempin.
2: Ja, die 8.
1: 8 fragt sie, welcher Spieler des FSV Mainz schoss gestern im Spiel gegen Brasilien sein erstes Länderspieltor? Kaiju Sano, Paul Nebel oder William Bobing?
2: Muss ich raten, Paul Nebel.
1: Brasilien hat gegen Japan gewonnen gestern und der japanische Torschütze ist Herr Sano gewesen. Leider hat es da jetzt nicht geklappt.
2: Ah ja.
1: Macht nichts, Frau Schulz.
3: Die 4, bitte. Mhm.
1: Eine beliebte Schnitt- und Gartenblume aus der Gattung der Korbblütler ist die Sonnenbraut, die Regenwitwe oder die Schneejungfer.
3: Da muss ich auch raten.
1: Müsste ich auch. Keine Ahnung.
3: Ich nehme mal A, die Sonnenbraut.
1: Ja, das klingt schon ganz gut, ne? Ah,
3: ja.
1: Ist richtig.
3: Ach.
1: Und so sieht sie aus, offenbar, die Sonnenbraut. Nehmen wir gerne. Herr Kempin.
2: Was haben wir denn noch?
1: 3, 6, 7, 10, 11, 12.
2: Die 4.
1: Die war ja jetzt nicht dabei.
2: Die 3.
1: Der war gut. Der Begriff limitiert bedeutet begrenzt, ausufernd, hervorragend.
2: Begrenzt.
1: Limitiert ist begrenzt. So ist es. Frau Schulz.
3: Die 7.
1: Die 7. Etwas Verbotenes bezeichnet man neudeutsch als No-Go. Als To-Go oder als Go-Go?
3: Als No-Go.
1: No-Go bringt Ihnen 25

0: Euro, richtig, Herr Kempin.
1: Die 6.
0: Schauen wir mal. Was ist ein afrikanisches Lamellophon? Ein Smartphone, ein Musikinstrument oder ein Sonnenschutz? Ein Lamellophon.
1: Was ist das? Da würde ich sagen, ein Musikinstrument.
0: Das würde ich auch tippen. Oh, da liegen wir gut. Da kommen wieder 60 Euro bei Ihnen aufs Konto, 151 Euro. Das sieht schon sehr, sehr gut aus, Frau Schulz.
2: Die 10, bitte.
0: Die 10. Was war das Besondere an der Pilgerreise des Künstlers Daniel Bärstecher? Die Dauer, die Kilometerstrecke oder das Schweigen?
2: Das Schweigen.
0: Das Schweigen. Nochmal, Sie haben immer diese 25-Euro-Fragen, oder?
2: Ja,
0: täuscht mich das?
2: Ja.
0: Ja. So, jetzt sind wir schon in der letzten Runde. Es ist noch alles drin. Herr Kempin, was machen wir auf?
1: Jetzt möchte ich die 11, bitte.
0: 11 will wissen, wie heißt eine der längsten Höhlen in Baden-Württemberg bei Schmalfelden? Ist das der Wolfsirrgarten? Ist das der Hirschdickicht oder ist das das Fuchslabyrinth?
1: Tja, warten wir. C.
0: C, Fuchslabyrinth. Und ist richtig. Frau Schulz, zum Schluss noch. Die 12, ganz schnell.
2: Ja.
0: Ist nicht mehr zu das war ja noch der Joker, stimmt. Der hat ja noch gefehlt. Der hat es jetzt leider nicht gerissen. Herr Kempin gewinnt mit 212 Euro. Herzlichen Glückwunsch.
1: Wunderbar,
2: danke. Wunderbar. Herzlichen Glückwunsch.
0: Frau Schulz, Dankeschön. Sie bekommen als Trost unsere Kaffee- oder Teetasse.
2: Ja, prima.
0: Ja, gerne. Danke Ihnen beiden. 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Also, jetzt die aktuellen Themen aus Baden-Württemberg, Rheinland-Pfalz und dem Saarland.
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0: Hallo und guten Abend zu SR Info. Das sind in den nächsten Minuten einige unserer Themen für Sie. Neue Zahlen. Im Juni waren etwas weniger Menschen im Saarland arbeitslos. Neuer Bericht. Verfassungsschutz sieht Rechtsextremismus als größte Gefahr. Neue Details. Hinweise auf Sorgerechtsstreit verdichten sich im Fall Stade. Der deutsche Arbeitsmarkt will nicht so richtig in Schwung kommen. Auch der Start in den Sommer ist eher schwach. Und das, obwohl die Zahl der Arbeitslosen im Juni bundesweit etwas zurückgegangen ist. Es deutet sich aber keine dauerhafte Entspannung an, auch im Saarland nicht.
1: Die Regionaldirektion der Agentur für Arbeit im Saarland meldet für den Juni 38.835 Arbeitslose. Das sind 78 weniger als im Mai und 319 weniger als vor einem Jahr. Damit liegt die aktuelle Quote bei 7,3%, so wie im Vormonat. Vor einem Jahr lag sie bei 7,4%. Insgesamt waren 7.658 Stellen offen. Das sind 48 mehr als im Mai, aber 360 weniger als im Juni vor einem Jahr.
2: Die Krisensituation macht sich sehr deutlich an zwei Kriterien. Zum einen, wie viele Ausbildungs- und Arbeitsmarktstellen werden gemeldet von den Arbeitgebern. Das ist so ein Indikator, der immer zeigt, boomt da was, kommt da was. Da haben wir 1600 weniger wie im letzten Jahr. Das sind fast 15%. Das ist schon alarmierend.
1: Der zweite Indikator, die sozialversicherungspflichtige Beschäftigung, ist im Saarland ebenso gesunken. Innerhalb eines Jahres um 4000 Menschen.
0: Wir bleiben noch ein bisschen beim Thema Arbeitsmarkt und schauen auf die Ausbildungssituation. Zwar sind die Sommerferien gerade erst losgegangen, aber einige Schülerinnen und Schüler haben schon die Zeit danach im Blick. Denn nicht alle haben ihren Ausbildungsvertrag schon in der Tasche. Die gute Nachricht, es gibt noch einige freie Stellen im Saarland.
3: Ob Industrie oder Handwerk, saarländische Betriebe suchen noch nach Lehrlingen für das neue Ausbildungsjahr. Bei der Regionaldirektion der Agentur für Arbeit sind aktuell rund 2000 offene Lehrstellen gemeldet. Demgegenüber stehen rund 1800 junge Menschen, die noch einen Ausbildungsplatz im Saarland suchen.
2: Das Schöne daran ist, die stimmen so ein bisschen überein. Also die 10 schönsten Berufe, die sich Jugendliche vorstellen können, mit den 10 Ausbildungsmöglichkeiten, die auch auf den ersten Plätzen stehen. Beispiel Bürokaufmann, Beispiel Handelskaufmann oder Kauffrau, Beispiel Elektroniker oder medizinischer Bereich. Also da ist ein bisschen Hoffnung drin, dass die noch zueinander finden, aber der Markt wird auch hier zunehmend schwieriger.
3: Wer noch sucht, könnte die Sommerzeit für ein Praktikum nutzen, um sich so ein realistisches Bild von einem Beruf zu machen. Dazu rät die Arbeitsagentur. Das neue Ausbildungsjahr beginnt zum 1. August, aber auch danach könne man noch in eine Lehre starten.
0: Der Preisanstieg im Saarland hat sich im Juni wieder etwas abgeschwächt. Die Inflationsrate lag bei 2,8%. Im Mai waren es noch 3,1%. Die größten Preistreiber waren erneut Sprit und Heizöl. Strom, Erdgas und Fernwärme waren dagegen günstiger als noch vor einem Jahr. Auch Lebensmittel verteuerten sich weniger stark.
1: Der Tarifkonflikt zwischen den Saarbahn-Lokführern und dem KAV Saar, dem kommunalen Arbeitgeberverband, spitzt sich weiter zu. Heute haben die Arbeitgeber einen Sonderkündigungstarifvertrag mit der Gewerkschaft Deutscher Lokführer GDL gekündigt. Die GDL spricht von einer neuen Eskalationsstufe. Durch die bisher vereinbarte Sonderregelung verzichtete die Arbeitgeberseite auf die Anwendung des Tarifeinheitsgesetzes, also auf den Grundsatz ein Betrieb, ein Tarifvertrag. Bei der Saarbahn gibt es zwei Tarifverträge, einen mit Verdi und einen mit der GDL. Nach Einschätzung des Arbeitgeberverbandes könnte mit der Kündigung der aktuelle Verdi-Tarifvertrag auch für die Saarbahnfahrer gelten. Die GDL erklärte dem SR, durch die Kündigung sei man zu einer deutlichen Antwort gezwungen. Also zeitnahen weiteren Streiks.
0: Zum Ende des Tankrabatts fordert Verbraucherschutzministerin Berg ein strengeres Vorgehen des Bundeskartellamts. Es müsse die Preisentwicklung kontrollieren und konsequent handeln, wenn es Auffälligkeiten feststelle. Das Auslaufen des Rabatts dürfe kein Freifahrtschein für Zusatzgewinne der Mineralölkonzerne sein.
1: Die Stiftung Saarländischer Kulturbesitz hat bislang 26 von den Nazis geraubte Kunstwerke an ihre ursprünglichen Besitzer zurückgegeben. Darunter seien Werke von Weisgerber, Liebermann und Sleevogt. In der Sammlung der Stiftung befinden sich insgesamt 350 Werke, deren Herkunft auf einen möglichen Zusammenhang mit NS-Raubkunst geprüft wird. Seit 2015 ermittelt die Stiftung die Eigentümer systematisch. Die Arbeitskammer hat ihren Jahresbericht an die Landesregierung vorgestellt. Unter der Überschrift Zukunftsbild 2040 will sie aufzeigen, wie sich das Saarland aufstellen muss, um weiterhin Arbeitsplätze gewährleisten zu können. Dazu gehörten etwa öffentliche Investitionen in die Industrie für eine ökologische Transformation und die Stärkung der Tarifbindung. Die Landesregierung müsse ihre Gestaltungsspielräume auch hinsichtlich Bildung und Armutsbekämpfung nutzen. Die Deutsche Bahn hat angekündigt, die neuen Aufzüge am Bahnhof Ottweiler im August in Betrieb zu nehmen. Derzeit führten verschiedene Firmen letzte Arbeiten und Prüfungen durch. Nach der geplanten Abnahme soll der Bahnhof vollständig barrierefrei zugänglich sein. Die Inbetriebnahme der Aufzüge war ursprünglich für vergangenen Dezember vorgesehen, war dann jedoch mehrfach verschoben worden.
0: Um rund 17% ist die rechtsextreme Szene in Deutschland im vergangenen Jahr angewachsen. Das geht aus dem heute vorgestellten Bericht des Verfassungsschutzes hervor. Bundesinnenminister Dobrindt warnte mit Nachdruck, Deutschland stehe im Fadenkreuz unterschiedlicher Bedrohungen. Vom Rechtsextremismus gehe dabei weiter die größte Gefahr aus.
4: Neonazi-Aufmarsch letztes Jahr in Gelsenkirchen. Seit an seit stehen die selbsternannten jungen Nationalisten mit der Gruppe Jung und Stark. Die Szene wird jünger und gewaltbereiter. Die Polizei nahm letztes Jahr zwei 15-jährige Hauptverdächtige der sogenannten letzten Verteidigungswelle fest, wegen eines Brandanschlags auf ein Kulturhaus

0: in Altdöbern-Brandenburg. Die Radikalisierung beginnt oft im Internet. Hier werben Rechtsextreme gezielt Minderjährige an, so der Verfassungsschutz.
1: Die Themen, die im Alltag junge Menschen beschäftigen, werden erstmal als Themen, erste Anlaufthemen genommen. Und dann vertieft sich die Kommunikation immer weiter.
0: Bis hin zu Anschlagsfantasien und Taten. So stieg die Zahl rechtsextremistischer Gewaltdelikte binnen eines Jahres um 8,9%. Bei linksextremistischen Gewalttaten wurde mit 60,9% ein besonders starker Anstieg verzeichnet. Die jüngsten Anschläge auf das Berliner Stromnetz zeigten die wachsende Gefahr von Linksaußen, so die Behörden. Aber neben Extremismus im Inland wachse auch die Bedrohung aus dem Ausland. Mit Hackern und Spionen nehme allen voran Russland Deutschland ins Visier.
2: Deutschland steht unter Druck. Die Gegner unserer freiheitlich-demokratischen Grundordnung, sie kommen von außen und von innen. Sie agieren analog und digital.
0: Aufrüsten lautet die Antwort des Ministers. Im Internet sollen die Geheimdienste künftig nicht nur Daten sammeln, sondern Täter aktiv abwehren dürfen.
3: Nach den tödlichen Schüssen in einer Jugendhilfeeinrichtung in Stade entscheidet die Staatsanwaltschaft nun, ob sie Haftbefehl gegen den mutmaßlichen Täter beantragt. 6 Menschen sind gestern bei der Tat erschossen worden. Die Opfer waren Beschäftigte der Einrichtung und des Jugendamtes Hannover. Hintergrund war möglicherweise ein Sorgerechtsstreit.
4: Schmerz, Wut und Verzweiflung in Stade am Tag danach. Fassungslosigkeit über die Tat.
5: Es ist einfach nicht greifbar. Ich kann es nicht verstehen. Dass ein Mensch fünf Menschen oder 6 Menschen da erschießt, also es ist unvorstellbar. Mir kommen die Tränen, wenn ich dran denke.
4: 4 Frauen und 2 Männer sterben in der Jugendhilfeeinrichtung. Die Mitarbeiter hatten einen Termin mit einem 45-jährigen Mann, um mit ihm über das Sorgerecht für seine 3 Monate alte Tochter zu sprechen. Nach NDR-Informationen hatte der Vater den Säugling zuvor verletzt. Die Behörde hatte das Baby deshalb in Obhut genommen. Die Situation eskalierte. Der Deutsche Beamtenbund Niedersachsen warnt seit Jahren, tätliche Angriffe gehörten für viele Beschäftigte im öffentlichen Dienst inzwischen zum Berufsalltag.
6: Wir haben tagtäglich mit körperlichen Übergriffen auf unsere Kolleginnen und Kollegen zu tun, bis hin eben zu solchen Gräueltaten, wie sie gestern in Stade passiert sind. Hier muss jetzt dringend etwas passieren und es muss sowohl in der Gesellschaft als auch in der Politik endlich wahrgenommen werden, dass wir hier dringende Konzepte brauchen.
4: Der mutmaßliche Täter kommt aus Garbsen bei Hannover, ist in Deutschland geboren, besitzt einen türkischen Pass, ist Polizei bekannt. Für die Opfer findet heute Abend eine Trauerfeier in Stade statt.
3: Bundesbauministerin Huberts will den Umbau von bislang leerstehenden Büros und Gewerbeimmobilien zu Wohnraum vorantreiben. Ab morgen können dafür bis zu 30.000 Euro Fördergeld pro neu geschaffener Wohneinheit beantragt werden. Nach Angaben des Bauministeriums stehen in Deutschland mehr als 12 Millionen Quadratmeter Bürofläche leer. Experten gehen davon aus, dass dort tausende neue Wohnungen entstehen könnten.
7: Nach den schweren Erdbeben in Venezuela droht in dem Land jetzt eine humanitäre Notlage. Besonders in dem stark betroffenen Bundesstaat La Guaira werden laut den Vereinten Nationen Lebensmittel knapp. Die Grundversorgung sei zusammengebrochen. Außerdem drohten Krankheiten sich zu verbreiten. Noch immer werden mehr als 50.000 Menschen vermisst. Viele von ihnen dürften unter den rund 1,2 Millionen Tonnen Schutt begraben liegen. Bei der Explosion einer Paketbombe in Monaco sind 3 Menschen schwer verletzt worden. Medienberichten zufolge handelt es sich bei den Opfern um einen umstrittenen ukrainischen Geschäftsmann, seine Frau und den Sohn der Familie. Der Sprengsatz sei explodiert, als sie nach Hause kamen. Der Täter konnte flüchten. Das Motiv ist noch unklar. Die Ermittler gehen aber nicht von einem Terroranschlag aus.
3: Das erste Mal seit dem WM-Titel 2014 die K.O.-Runde erreicht und trotzdem nicht ins Achtelfinale gekommen. Die deutsche Nationalmannschaft ist am Tag nach dem Ausscheiden gegen Paraguay mit Wundenlecken beschäftigt. Torhüter Manuel Neuer hat erneut seinen Rücktritt aus der Nationalmannschaft erklärt. Offen ist die Frage, wie es mit Trainer Julian Nagelsmann weitergeht.
8: Ankunft kurz vor 1 Uhr Ortszeit in Winston-Salem. Einfach nur verstecken nach dem Aus im 16. Finale. Deutschland wieder einmal auf dem Boden der Tatsachen gelandet. Der Schock nach dem desaströsen Aus sitzt tief.
9: Ich habe selbst aktuell in dem Moment jetzt keine Erklärung. Ich bin selbst schockiert, traurig.
10: Ja, jetzt wieder so nach Hause zu gehen, ist nicht einfach. Scheiß Gefühl.
8: Mit Titelambitionen hingeflogen, doch wieder einmal ist die Reise bei einer WM früh zu Ende.
10: Wenn man die letzten drei Weltmeisterschaften nimmt, ist das natürlich für so ein Fußballland wie Deutschland schwer zu ertragen.
8: Aufmunternde Worte gibt's vom Bundeskanzler. Mit eurem Einsatz und Teamgeist bei dieser WM habt ihr unser Land begeistert. Wir sind stolz auf euch. Später fügt er noch hinzu, die Mannschaft habe keinen Spott verdient nach dem frühen Aus. Wohlgemerkt, dem ersten im Elfmeterschießen bei einer WM. Das deutsche Team scheitert nicht nur am paraguayischen Torhüter, sondern auch an sich selbst. Auch dieses Spiel zeigt, was der DFB-Auswahl fehlt, die Abwehr beim Gegentor kurz vor der Halbzeit unorganisiert. Den Rückstand kann Kai Havertz immerhin nach 54 Minuten wettmachen, doch die Mannschaft insgesamt mutlos, harmlos und ideenlos. Auch der aberkannte Treffer von Jonathan Tah in der Verlängerung, keine Entschuldigung für das Ausscheiden im Turnier. In der Verantwortung steht auch der Bundestrainer.
11: Ich bin auf jeden Fall keiner, der wegläuft, aber klar, ich kenne auch Mechanismen im Fußball.
10: Also ich bin immer noch davon überzeugt, dass er wahrscheinlich der Richtige ist, um weiterzumachen. Aber ich bin natürlich auch nicht der DFB alleine.
8: Ein klares Bekenntnis klingt anders. Es gibt viel aufzuarbeiten nach dem frühen Abgang.
3: Die SV Elversberg empfängt im ersten Bundesliga-Heimspiel Bayer Leverkusen. Das hat die Deutsche Fußballliga mitgeteilt. Das Spiel findet am letzten Augustwochenende statt. Die kompletten Spielpläne der nächsten Saison will die DFL übermorgen veröffentlichen. Auf Sizilien sorgt der Ätna weiter für spektakuläre Bilder. In der Nacht hat sich die vulkanische Aktivität noch einmal verstärkt. Aus einem Krater in rund 3000 Metern Höhe tritt weiterhin Lava aus. Der Ätna liegt an der Ostküste Siziliens und ist der größte aktive Vulkan Europas. Fehlt zum Schluss nur noch der Blick auf die Wetteraussichten fürs Saarland. Jonas Degen sagt Ihnen, wie es wird.
12: Guten Abend. Schwül ist bei uns und damit müssen wir noch ein bisschen klarkommen. Hoch Immanuel hält uns zwar im Sommermodus, im Zusammenspiel mit einer Kaltfront ist es aber eher schwüle Luft, die da zu uns kommt. In den nächsten Stunden wird der Hochdruckeinfluss aber stärker und die Wetterlage etwas stabiler in Richtung Wochenende. In der Nacht ziehen ab und zu mal noch so ein paar Schauer und Gewitter durch. Sonst ist es trocken und vor allem in der zweiten Nachthälfte sollte dann alles durch sein. Die Temperaturen noch mal dachgeschossfreundlich bei 13 bis 17 Grad. Lüften Sie. Morgen dann noch mal sommerlich warm. Bis zu 27 Grad. Wir starten dann noch sehr sonnig mit einzelnen schönen Wetterwolken. Am Mittag dann dichtere Quellwolken. Es bleibt aber trocken. Am Donnerstag kann es am Nachmittag vereinzelt ein paar Schauer geben. Der Freitag dann noch mal trocken. Und auch am Wochenende bleibt es nach heutigem Stand trocken bei noch mal 31 Grad, Florian.
3: Danke, Jonas. Das war SR Info für den Moment. Wir sind wie üblich um 21:45 noch mal für Sie da. Bis dahin wünsche ich Ihnen einen schönen Abend. Machen Sie es gut.
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18: Und damit herzlich willkommen zu Brisant. Schön, dass Sie bei uns sind. Nach den tödlichen Schüssen in einer Mutter-Kind-Einrichtung in Stade gibt es neue Erkenntnisse zum möglichen Motiv. Nach ersten Ermittlungen soll ein Sorgerechtsstreit eskaliert sein. Sechs Menschen wurden getötet und es gibt immer noch sehr viele Fragen dazu.
19: Der Tag danach. Blumen liegen vor der Mutter-Kind-Einrichtung. Die Polizei ist auch heute noch im Einsatz und sichert Spuren.
20: Um hier natürlich dieses Verbrechen auch kriminaltechnisch ganz, ganz sauber abzuarbeiten und später für ein Gerichtsverfahren das Ganze sicher zu haben.
19: Nach NDR-Informationen soll der Täter seine Waffe in Berlin gekauft haben. Seine Fluchtwagenfahrerin soll aus Bremen kommen und die Patentante des Babys sein. Auf der Flucht soll er auf Polizeibeamte geschossen haben, bis die Munition leer war. Weitere Verletzte habe es bis zur Ergreifung aber nicht gegeben. Nach aktuellem Ermittlungsstand hatte der Schütze keine Verbindungen nach Stade.
1: Zum Täter kann ich sagen, es handelt sich um einen 45-jährigen, in Deutschland geborenen und wohnhaft im Raum Hannover Mann. Er hat türkische Wurzeln. Es liegen zu ihm polizeiliche Erkenntnisse vor, unter anderem aus dem Bereich Bedrohung. Aber er galt bisher nicht als absolut gewalttätig in unserem polizeilichen System.
19: Nach Recherchen des NDR wollte das Jugendamt das Sorgerecht des Vaters einschränken. Er soll seine 3 Monate alte Tochter zuvor geschüttelt haben. Der Vater soll bereits den Arzt, der das Gutachten dazu erstellt hatte, bedroht haben. Unterdessen hat sich die Region Hannover auf Instagram geäußert. Unter den Opfern sind 3 Mitarbeitende des Jugendamtes der Region Hannover. Nach Angaben der Polizei kamen die 3 anderen Todesopfer von der Stader Jugendhilfe. Auch für Anwohner ist heute ein schwerer Tag.
21: Gestern stand man da Schock, man hat die Leute da gesehen, wie die rausgetragen wurden und reanimiert wurden. Das ist, ja, ist heftig und das kann man, wie gesagt, gar nicht in Worte fassen. Das ist einfach nur, ja, man ist fassungslos. Also heute herzukommen und wieder im Büro zu sitzen und rauszugucken, ist schon nicht so einfach. Ja.
19: Es bleiben Fragen, wie etwa, warum war der Mann überhaupt in die Schutzeinrichtung eingeladen worden? Aktuell wird eine Mordkommission eingerichtet.
18: Und genau diese Fragen wollen wir Thies Jagelt stellen in Stade. Thies, du bist seit gestern vor Ort und ganz nah dran am Geschehen. Wie kann es denn sein, dass man den Mann in das Schutzhaus ließ, zu Menschen, die man eben genau vor diesem Mann schützen wollte?
22: Ja, das ist die große Frage, die sich hier viele Menschen stellen. Es ist ja auf jeden Fall ein vereinbarter Termin gewesen, eben mit Mitarbeiterinnen und Mitarbeitern des Jugendamts aus der Region Hannover und mit Mitarbeitern dieser Jugendeinrichtung hier vor Ort. Und wir haben vor wenigen Minuten bestätigt bekommen vom Oberlandesgericht in Celle, dass es offenbar auch Gerichtsverfahren ansässig waren wegen dieser Sorgerechtsstreitigkeiten für das 3 Monate alte Baby des 45-jährigen Täters, das ja untergebracht war mit der Mutter in dieser Jugendeinrichtung. Und es war wohl so, dass ihm die elterliche Fürsorge entzogen wurde, aus gesundheitlichen Gründen des Kindes, wie es hieß. Es gab da bereits eine Entscheidung vom Amtsgericht zu, dass die Mutter allerdings bei dem Kind sein kann, aber eben mit der Auflage hier in Stade in dieser Einrichtung. Und das hat der mutmaßliche Täter, dieser 45-Jährige, hat dagegen Revision eingelegt. Deswegen war ein Verfahren ansässig in der nächsten Instanz. Da war jetzt gestern die Frist für an das Gericht zurückzumelden, wie es weitergehen soll. Und mutmaßlich war es so, dass man sich mit Jugendamt-Mitarbeitern eben aus der Region Hannover und der Einrichtung dazu entschieden hat, mit dem Vater noch einmal ein Gespräch zu suchen, um vielleicht zu klären, wie man außergerichtlich sich noch auf etwas einigen könnte. Das sind zum jetzigen Zeitpunkt allerdings Spekulationen, weil von Gerichtsseite war dieses Treffen nicht angeordnet. Das war offenbar eine Entscheidung zwischen diesem mutmaßlichen Täter, dem Kindsvater, dem Jugendamt und dieser Einrichtung.
18: Dieser Tatort war ja auch Zufluchtsort für gefährdete Kinder und Mütter. Wo sind diese jetzt eigentlich untergebracht und werden sie möglicherweise auch besonders geschützt? Wird der Schutz vielleicht sogar verstärkt?
22: Ja, das ist ja das, was viele hier vor Ort so fassungslos macht, dass das eben Personen sind, die dort untergebracht werden, die Schutz suchen und dann so etwas erleben. Die anderen Mütter mit ihren Kindern, die dort untergebracht wurden, wurden gestern in Begleitung der Polizei herausgeführt aus der Einrichtung, wurden in Sicherheit gebracht in andere Einrichtungen. Man sah da Tränen und eine sehr aufgebrachte Stimmung und das wird vermutlich sehr tiefe Spuren hinterlassen, auch bei diesen Frauen und bei diesen Kindern, die ja auch nicht ohne Grund in so einer Einrichtung untergebracht wurden und die dann zusätzlich noch so etwas jetzt erleben mussten.
18: Dankeschön, Thies Jagelt, für die Informationen. Vielen, vielen Dank. Anderes Thema jetzt bei uns, harter Bruch, Schluss, aus. Wir sind nicht mehr dabei. Der WM-Traum, er ist geplatzt. Deutschlands Nationalmannschaft ist an dem bitteren Elfmeterschießen gegen Paraguay gescheitert. Die Enttäuschung ist riesig bei den Fans, bei der Mannschaft und auch im ganzen Fußballland. Und jetzt beginnt sie, die große Aufarbeitung. Wer trägt denn so die Verantwortung? Und vor allem, wie geht es jetzt mit Bundestrainer Julian Nagelsmann so weiter? Steht er trotz des frühen K.O. weiter an der Seitenlinie? Oder beginnt beim DFB schon die Suche nach einem Neuanfang? Jetzt ist aber erstmal Wundenlecken angesagt.

0: verbessern muss.
1: Alter, aber gegen Paraguay ausschalten ist scheiße.
2: Gegen ein Land mit rund 7 Millionen Einwohnern. Zum Vergleich, allein der DFB hat mehr Mitglieder, nämlich etwa 8 Millionen. 3:4 verloren im Elfmeterschießen. Ein frühes WM-Turnier aus, mal wieder. Zuletzt zweimal hintereinander in der Vorrunde, jetzt Schluss im 16-Finale. Ehrliches Fazit von Stürmer Kai Havertz: Die Leistung der Mannschaft sei zweitklassig gewesen.
3: Jetzt wieder das Land so zu enttäuschen, ist ja, kein schönes Gefühl.
2: Und mit dem Schlusspfiff in der Nacht beginnt sie, die Trainerdiskussion. Radikaler Neuanfang bei Spielern und Trainerstab oder eben an Julian Nagelsmann festhalten, der noch einen Zwei-Jahres-Vertrag hat.
4: Ich weiß auch, dass jetzt wahrscheinlich nicht so viele da sitzen, die es freuen würde, wenn ich weitermache. Aber ich würde trotzdem weitermachen, wenn der DFB das will.
2: Bekanntlich hat Deutschland bei solch großen Wettbewerben nicht nur einen Bundestrainer, sondern mehr als 83 Millionen.
5: Vielleicht einen neuen Trainer einstellen und ein paar motiviertere Spieler.
6: Ich finde, das ist ein sehr guter Trainer. Ja, der ist jung, dynamisch und vor allem, wen sollte man da jetzt auch noch einsetzen? Also vielleicht Jürgen Klopp, aber also ich finde, man sollte jetzt nicht dem Trainer die Schuld geben für alles.
2: Jürgen Klopp war als TV-Experte selbst vor Ort im Stadion und reagierte noch vom Spielfeldrand.
7: Ich verstehe, dass mein Name genannt wird, aber es ist nicht der Moment. Es gibt dazu nichts zu sagen.
2: Im Schnitt verfolgten gestern 17,5 Millionen Menschen die Übertragung im ZDF. Für einige werden die Abende und Nächte jetzt wohl etwas anders aussehen.
8: Ist schon echt traurig, aber eigentlich passt gut, weil Samstag habe ich Abiball. Ich hätte gar keine Zeit gehabt, das Video, das Spiel zu schauen.
2: Die Fußball-WM geht weiter, noch knapp 3 Wochen lang, nur halt ohne deutsches Team.
9: Und in den USA, in Winston-Salem, in North Carolina, ist jetzt mein Kollege Alex Schlüter. Alex, du warst ja ganz nah dran an der Nationalmannschaft. Wie erlebst du denn so die Katerstimmung und wie war sie so, die Abreise der Mannschaft? Erzähl mal.
10: Ja, tatsächlich erlebe ich die Stimmung so ein bisschen wie nach einem durchzechten Abend, nur eben ohne wirklich Spaß dabei gehabt zu haben. Man hat gesenkte Köpfe erlebt hier am Spielerhotel. Man hat kurz angebundene Spieler erlebt. Die haben heute Vormittag, wir sind ja hier Ortszeit gerade 11:30 unterwegs, die haben heute Vormittag noch eine letzte Teambesprechung mit dem Trainer gehabt. Und dann sind sie in Kleingruppen, also einzeln abgereist in Richtung Flughafen, haben das Teamhotel deutlich früher verlassen als eigentlich geplant. Also der Checkout war früher, aber so ist das eben im Sport. Jetzt geht's nach Hause.
9: Alex, hier wird auch viel diskutiert, auch über das Thema Trainer. Wie siehst du das? Bleibt Nagelsmann oder eher nicht?
10: Also, ich bin gestern Abend direkt nach dem Spiel noch fest davon ausgegangen, dass Julian Nagelsmann eigentlich keine Zukunft haben kann auf dem Trainerstuhl des DFB. Er selber hat ja auch gesagt, ja, ich kenne die Mechanismen in dieser Branche. Dann allerdings haben sich erst mehrere Spieler sehr hinter den Trainer gestellt, haben gesagt, an dem hat es definitiv nicht gelegen. Und auch Rudi Völler hat sehr klar gesagt, das ist seiner Meinung nach weiterhin der beste Mann für diesen Job. Jetzt gab es allerdings vor wenigen Sekunden ein Statement, ein offizielles Statement vom Präsidenten, von Bernd Neuendorf. Der hat gesagt, dass sie lange zusammengesessen haben, dass sie sich alle einig sind, also sowohl Julian Nagelsmann, Rudi Völler als auch er selbst, dass das, was da passiert ist, den eigenen Ansprüchen des DFB nicht genügt und dass man nun nicht einfach zur Tagesordnung übergehen kann. Was das genau auch für die Zukunft des Bundestrainers bedeutet, das weiß ich allerdings noch nicht.
9: Das bleibt spannend. Dankeschön, Alex Schlüter, und Grüße in die USA. Vielen, vielen Dank. In Venezuela läuft der Kampf gegen die Zeit. Da sind wir jetzt. Nach den verheerenden Erdbeben suchen Rettungskräfte weiter in den Trümmern nach Überlebenden. Immer noch werden Zehntausende Menschen vermisst. Und trotz geringer Hoffnung gibt es noch immer Menschen, die eben lebensgeborgen werden. Familien, die weiter bangen. Helfer, die nicht aufgeben. Ein Land zwischen Trauer, Verzweiflung und der Hoffnung auf das nächste Lebenszeichen.
11: Sie wollen nicht aufgeben. Auch am Tag 6 arbeiten hunderte Helfer in San Bernardino die ganze Nacht an den Trümmerbergen. Auch wenn es nur wenig Hoffnung gibt, hier noch Überlebende zu finden. Andere wiederum sind gekommen, um den Helfern zu helfen.
12: Wir verteilen hier Essen und Getränke an die Arbeiter und die Rettungskräfte. Wir wollen hier alle unterstützen.
11: Erhobene Fäuste sind im 30 Kilometer entfernten La Guaira das Signal für absolute Stille. Erst dann ziehen die Spürhunde los. Doch auch hier sind die Überlebenschancen längst minimal. Als die Profis abziehen, kommen die Angehörigen. Sie wollen wenigstens die Leichen ihrer Liebsten.

0: Nach der Naturgewalt sitzt der Schock bei den Menschen tief. Viele haben ihr Zuhause oder Angehörige verloren. Therapeuten wie Dr. Costa bieten an öffentlichen Plätzen psychologische Hilfe an.
1: Die Mehrheit der Betroffenen leidet unter posttraumatischen Belastungsstörungen. Ihr Körper ist nach diesen Erlebnissen noch immer im absoluten Alarmzustand.
0: Unterdessen versuchen die ehrenamtlichen Retter vom THW aus Deutschland, mitten im Chaos systematisch jene Gebiete abzusuchen, wo es vielleicht noch Überlebende gibt. Dabei kommt auch Spürhund Zippo an seine Grenzen.
2: Die extreme Hitze und Schwüle, das macht den Hund dann ist manchmal nach 5 Minuten Ende. Dann muss er in Ruhe gehen, muss abgekühlt werden in den Schatten.
0: Die Ortungshelfer aus Deutschland werden bald ihre Heimreise antreten.
3: Der Weg zurück in die Realität zu Hause ist schwieriger, der dauert länger. Und ich habe keinen Raum für Diskussionen, die wir haben, wo wir denken, das sind Probleme, wenn man aus so einem Einsatz kommt und echte Probleme gesehen hat.
0: Der Wiederaufbau wird Jahrzehnte dauern und das Trauma des Bebens bleiben. Es hat sich tief in die Seelen der Menschen hier eingegraben.
4: Und in Venezuela begrüße ich jetzt unsere Korrespondentin Marie-Christine Böse. Marie, du hast die Helfer begleitet. Wie hast du diese Arbeit vor Ort erlebt?
5: Ja, die arbeiten unter großem Hochdruck, unter hoher Anspannung, beobachtet von den Angehörigen, die natürlich hoffen, dass noch Menschen geborgen werden. Heute hat es hier geregnet, um mich herum wird auch heftig gearbeitet. Gestern war es extrem heiß in La Guaira im Katastrophengebiet. Wir waren da nur ein paar Stunden mit Wasser, aber das ist ein extrem ja lebensfeindlicher Ort, kann man so sagen, gar nicht auszudenken, wenn man da unter Trümmern liegt, ohne Wasser. Das wissen natürlich auch die Helfer. Die Bergungsarbeiten sind extrem schwierig, weil die Häuser sind extrem verkeilt. Also das ist eine kräfte- und nervenzehrende Arbeit dort.
4: Kommen wir noch mal zur Bergung. Es gab und gibt auch Kritik, dass Helfer zum Teil nicht ins Land gelassen wurden. Auch von chaotischen Zuständen ist die Rede. Wie erlebst du das gerade dort vor Ort?
5: Also es stimmt, dass einige Helfer nicht rein durften. Wir wissen vom Samariterbund, auch von einem spanischen Team. Ich weiß nicht die genauen Gründe, warum die nicht kommen durften. Aber man muss sagen, es kam auch sehr viel internationale Hilfe ins Land. Das autoritäre Regime hat viele Visa-Regeln einfach über Bord geworfen. Das ist die gute Nachricht. Aber es stimmt, es gab Chaos, vor allem in den ersten Tagen teils Staus, weil sich Freiwillige auf den Weg gemacht haben, um Essen, um Wasser, um Kleidung zu bringen. In guter Absicht natürlich. Das hat aber dazu geführt, dass dann teilweise auch Krankenwagen nicht durchkamen. Insofern haben uns professionelle Helfer gesagt, es ist ganz gut, dass die Regierung das dann angefangen hat, etwas stärker zu kontrollieren.
4: Nächste Frage mit bitte um kurze Antwort. Die überlebt haben, haben wirklich alles verloren. Wie wird sich um diese Menschen gekümmert?
5: Ja, also die Menschen leben teils jetzt obdachlos in Zeltunterkünften, in Notunterkünften. Dort kommen viele Freiwillige vorbei. Sie sagen oft die Menschen, dass der Staat fast gar nicht da ist, sondern eben nur die Freiwilligen. Aber es ist völlig unklar, zum Beispiel, wie lange es dauert, hier die Häuser zu prüfen, ob die statisch noch okay sind, ob die einstürzen werden. Also das kann alles noch Jahre dauern.
4: Dankeschön, Marie-Christine Böse. Vielen, vielen Dank für die Informationen. Die Sicherheitslage in Deutschland ist angespannt. Da sind wir jetzt. Das zeigt der neue Verfassungsschutzbericht. Extremistische Straftaten und Gewaltbereitschaft nehmen immer weiter zu. Ebenso wie die Radikalisierung und Vernetzung von sehr jungen Menschen. Wie bedroht ist denn Deutschland wirklich? Und wo müssen Staat und Gesellschaft jetzt besonders wachsam sein?
6: Laut, aggressiv und bedrohlich, nicht nur gefühlt, ist der Rechtsextremismus in Deutschland auf dem Vormarsch. Denn der neue Verfassungsschutzbericht zeigt, die Zahl der Rechtsextremisten ist 2025 auf rund 58.700 angestiegen. Das sind 8.450 mehr als im Vorjahr. Mehr als 15.000 Anhänger der rechten Szene gelten zudem als gewaltbereit. Und die Verfassungsschützer sehen mit Sorge, dass sich immer mehr Menschen online radikalisieren.
7: Die Rekrutierung und Radikalisierung findet insbesondere im Internet statt. Das gilt in der vollen Bandbreite von Low-Level-Agenten, die angeworben und instruiert werden, bis zu Rechtsextremisten, die sich vernetzen und austauschen.
6: Auch die Zahl der Linksextremisten wächst weiter auf 42.200, gut 4.000 mehr als im Vorjahr. Ihre Gewalt richtet sich vor allem gegen Gebäude und Infrastruktur. So legte eine linke Gruppe das Berliner Stromnetz Anfang Januar durch einen Brandanschlag teilweise lahm. Zehntausende Menschen mussten tagelang hilflos bei strengem Frost in dunklen, ungeheizten Wohnungen ausharren. Im Internet verbreiten Autonome und Anarchisten Bastelanleitungen für Brand- und Sprengsätze. 11.600 Linksextremisten gelten als gewaltorientiert, ein neuer Rekordwert.
7: Was uns auch Sorge bereitet, gewaltorientierte, dogmatisch-kommunistische Strukturen haben gegenwärtig einen großen Zulauf von sehr jungen Menschen.
6: Der Verfassungsschutzbericht enthält erstmals einen eigenen Abschnitt zur Beeinflussung von ganz jungen Menschen. Rechtsextreme Organisationen arbeiten bundesweit systematisch an der Radikalisierung der nächsten Generation, beklagen Experten.
8: Jugendliche werden natürlich über soziale Medien verschiedenster Art angesprochen und kommen so in Kontakt mit rechtsextremen Ideen. Aber es gibt auch sehr konkrete Gruppen wie Parteien oder letztlich auch die letzte Verteidigungswelle als eine Gruppierung, die sehr radikal auftritt und Jugendliche anspricht.
6: Auch Islamisten stellen dem Bericht zufolge nach wie vor eine Gefahr dar. Und die Islamistenszene vernetze sich immer stärker mit anderen Extremisten. Sie alle verbinde der Hass auf Israel.
7: Zudem mehren sich im Zusammenhang mit dem Nahostkonflikt Kooperationslinien zwischen den Feldern Linksextremismus und auslandsbezogenem Extremismus.
6: Die Botschaft des Verfassungsschutzberichtes ist alarmierend. Inländische Extremisten bekommen immer mehr Zulauf. Zugleich bedrohen auch ausländische Geheimdienste unsere Gesellschaft zunehmend durch Propaganda, Sabotage und Desinformation.
4: Vorsicht ist geboten auf Sizilien. Unsere Kurzmeldungen des Tages genau jetzt für Sie.
0: Vor Lava warnen die Behörden Vulkansteiger auf Sizilien. Denn auf der italienischen Insel ist der Ätna wieder aktiv. Das italienische Institut für Geophysik und Vulkanologie berichtet, dass Lava aus einem Schlot auf etwa 3000 Metern Höhe austritt. Die Zivilschutzbehörde erhöhte die Warnstufe von grün auf gelb, um vor allem Wanderer in der Region zur Vorsicht zu mahnen. Nach Einschätzungen von Experten befindet sich der Ätna aktuell in einer instabilen Phase. Nach Zeugen sucht die Polizei im Fürstentum Monaco nach einer Explosion in einem monegassischen Wohnhaus. Bei der Explosion einer Paketbombe wurden drei Menschen schwer verletzt. Die Opfer, darunter ein 13-Jähriger, wurden in ein Krankenhaus ins benachbarte Nizza gebracht. Nach Informationen aus Ermittlerkreisen soll eines der Opfer ein ukrainischer Oligarch sein, der seit 2023 auf ukrainischen Sanktionslisten steht, weil er auf der Halbinsel Krim Geschäfte mit Russland fortführte. Zum Mond haben vergangene Nacht zahlreiche Touristen und Einheimische in Wien und Lissabon geblickt. Denn dort konnte man den ersten Vollmond des Sommers, den sogenannten Erdbeermond, bestaunen. Besonders eindrucksvoll konnte man den Erdtrabanten von den Aussichtspunkten beider Hauptstädte betrachten. Und weil sich der Mond nur schlecht mit dem Smartphone einfangen lässt, behalfen sich einige mit Ferngläsern oder einfach dem bloßen Auge. Der Vollmond wird als Erdbeermond bezeichnet, weil er rötlich schimmert und pünktlich zur Erdbeerernte am Himmel erscheint.
4: Online-Shoppen gehört ja für die meisten längst zum Alltag. Und genauso selbstverständlich ist für viele der schnelle Weg über Google. Doch genau dieses Vertrauen machen sich Kriminelle zunutze. Immer wieder tauchen nämlich Fake-Shops ganz oben in den Suchergebnissen auf, weil sie bezahlte Werbung schalten. Wie viele solcher Fakes gibt es aber? Und wird dagegen überhaupt irgendetwas unternommen? Wollten wir wissen.
9: Bei Google sucht Harald Kotschenreuter im Sommer 2025 einen Fahrradträger. Ganz oben bei den gesponserten Produkten findet er ein Angebot, das ihn überzeugt. Bei einem angeblichen Händler aus Stuttgart.
10: Ich habe mir die Webseite genau angeschaut. Es war ein unschlagbarer Preis. Und wir haben übers Impressum geschaut. Wir haben Umsatzsteuer-ID entdeckt. Und die Webseite war täuschend echt aufgemacht.
9: Den Fahrradträger soll er sofort per Überweisung bezahlen, rund 500 Euro. Auf die Versandbestätigung wartet er vergeblich, den Fahrradträger erhält er nie. Er erstattet Anzeige bei der örtlichen Polizei und schaltet einen Rechtsanwalt ein. Der hat Google auf Schadensersatz verklagt, denn er ist überzeugt, dass ihn die Plattform vor dem Betrug hätte bewahren können.
11: Im Fall von Herrn Kotschenreuter ist ganz klar der zentrale Vorwurf, an dem wir aufsetzen, dass es gleich mehrere konkrete Warnungen gegeben hat an Google. Das ist auch nachgewiesen und dass Google darauf nicht reagiert hat. Ja, das heißt, der Herr Kotschenreuter hätte bei einer Reaktion von Google diesen Shop überhaupt nicht mehr gefunden im Internet.
9: Denn Nutzer haben die Möglichkeit, potenziell betrügerische Werbeanzeigen an Google zu melden, damit diese dann abgeschaltet werden. Im Fall von Herrn Kotschenreuter sei die Abschaltung offenbar nicht rechtzeitig geschehen. Kann das stimmen? Benedikt Scheungraber hat sich mit seiner Firma darauf spezialisiert, betrügerische Seiten im Netz aufzudecken. Normalerweise macht er das im Auftrag von Unternehmen. Für uns soll er prüfen, wie viele betrügerische Fake-Shops sich unter den gesponserten Produkten bei Google tummeln und wie lange. Mit 100 allgemeinen Produktbegriffen geht er bei Google auf die Suche, wertet 6 Wochen lang über 100.000 Werbeanzeigen aus. 3.500 davon führen zu Fake-Shops, also rund 3,5%. Jede Anzeige meldet er an Google, damit diese aus den Suchergebnissen entfernt werden. Doch auf jede gemeldete Anzeige antwortete Google, dass diese nicht gegen ihre Richtlinien verstoßen.
12: Shops, die wir uns angeschaut haben, also mit der meisten Verbreitung jetzt in der Analyse, hatten fast alle über 30 Tage, bis Google aktiv geworden sind. Das ist halt über einen Monat. Da muss man sich fragen, was macht Google in dem Monat? Ich verstehe, dass wir das prüfen müssen. Da verlieren Leute halt wirklich Geld, sowohl die Verbraucher als auch die ehrlichen Anbieter.
9: Wir haben Google mit unseren Recherchen konfrontiert. Den Vorwurf, dass das Werbesystem es Betrügern leicht mache, prominente Platzierungen zu kaufen, weist man hier entschieden zurück.
13: Das Vertrauen der Nutzerinnen und Nutzer in die Qualität der Anzeigen ist natürlich sehr, sehr wichtig für uns. Und wir haben es geschafft, mit Gemini und KI eben inzwischen über 99% der Anzeigen, bevor sie überhaupt für die Nutzerinnen und Nutzer sichtbar sind, zu unterdrücken, abzuwehren.
9: Harald Kotschenreuter hat schließlich seinen Fahrradträger in einem Geschäft gekauft und so zweimal dafür bezahlt.
4: Und mehr dazu heute Abend bei uns. Die Wahrheit über Google sehen Sie heute 21.30 Uhr hier bei uns im Ersten. Der Nachfolger von Axel Milberg als Tatortkommissar wird, ob Suni Mellis in die neue Hauptrolle eigentlich passt oder Heiner Lauterbach in einem Hollywood-Blockbuster mitspielt. Da haben Casterinnen und Caster ein sehr wichtiges Wort mitzureden. Sie treffen die Auswahl, empfehlen Schauspielerinnen und Schauspieler und entscheiden dann mit, wer das Rennen eben macht. Einmal im Jahr lädt der Bundesverband Casting zu einem sehr großen Branchentreffen. Gestern war es wieder soweit und da krachte es am Ende gewaltig. Doch vorher haben wir noch ein paar Casting-Interna erfahren.
14: Es ist ein Get-Together der großen Namen und der Newcomer im deutschen Film- und Fernsehbusiness bei der Casting Night im Münchner Yachtclub am Starnberger See. Sich zeigen und gut präsentieren, mit Casting-Directors im Gespräch bleiben. Gerade die, die schon lange und erfolgreich im Geschäft sind, wissen, wie wichtig Kontakte und Castings sind.
15: Man muss sich praktisch jede 20 Jahre neu erfinden, weil die Entscheidungsträger dann wechseln. Und dann musst du, die Neuen wollen dann ganz neue Leute haben und dann fängst du praktisch wieder von vorne an. Also man kann nicht einfach da sitzen und sagen, ja, das wird schon kommen. Gut, ich hatte meine Phase, wo das so war, wenn man so sehr angesagt ist, aber das hört auf.
16: Es ist auch eine Sache, man muss es gerne machen. Du siehst es einem, glaube ich, sofort an, wenn man sagt, oh, man kennt mich doch und jetzt mache ich das trotzdem.
17: Ich habe von 100 Castings vielleicht 6 bekommen. Einmal ist man zu dick, zu dünn, zu alt, zu jung, zu blond, zu blöd. Egal, weil sonst liebst du deinen Beruf nicht.
14: Suni Mellis nimmt's locker und das ist auch der Vorsatz vieler bei einem Casting. Aber cool zu bleiben, klappt nicht immer.
18: Einen gewissen Grad an Anspannung hat man, glaube ich, immer. Ich glaube, das brauchst du auch. Vor allen Dingen, also wenn es dir egal wäre und du keine Anspannung hättest, dann scheint es dir nicht wichtig zu sein. Dann kannst du es auch lassen. Das ist, glaube ich, ein schlechtes Zeichen.
19: Irgendwie, ja, fängt sofort wieder an zu kitzeln und zu flirren. Und man denkt, um Gottes Willen, ich bin so schlecht. Und vergisst seinen Text, wo man also wirklich also schon so viele Filme gemacht hat. Ich glaube, das hört nie auf. Brutal, brutal aufregend.
20: Es gibt einen Regisseur, bei dem habe ich 3-mal vorgesprochen. Und mit dem wollte ich unbedingt arbeiten. Unbedingt. Und es war einfach so viel Druck, immer wieder, dass es 3-mal ein Nein wurde. Und dann haben wir gesagt, okay, gut, scheiß drauf.
14: Wenn sich eine Filmklappe schließt, tut sich vielleicht die nächste auf. Und aus jedem Casting nimmt man offenbar wichtige Erkenntnisse mit.
21: Ich habe zum Beispiel mal ein sehr, sehr langes Casting für den Da Vinci Code gemacht und hatte mir da was überlegt und habe den Regisseur da vollgesabbelt und habe irgendwie was gemacht und getan. Und anschließend den Caster gefragt, sag mal, warum hat es nicht geklappt? Und der sagte nur, du hast den Regisseur Du hast ihm seine Zeit geklaut. Ich habe dem Regisseur die Zeit geklaut. So schlimmer kann es nicht kommen als Schauspieler.
1: Also ich erinnere natürlich mein allererstes Casting, das war für Kleine Haie und ich kam vom Theater und dachte, gut, wenn man Film macht, dann darf man nichts machen. Gideon Burkhardt und Jürgen Vogel und ich waren zusammen in diesem Casting und ich dachte, ich verhalte mich einfach ruhig, ich mache möglichst nichts und bin damit durchgekommen und deswegen dachte ich, das ist das System beim Film, man hält am besten still.
14: Still bleibt's nicht mehr am See, als ein heftiges Gewitter losbricht und die Sommerparty des Bundesverbandes Casting zum Regenfest wird.
2: Durch den Regen rücken die Menschen ein bisschen enger zusammen und genau das will der Event ja. Also das hätte man gar nicht besser planen können.
14: Wettercasting geglückt und alle freuen sich über die Abkühlung, den engen Austausch und den Ausblick auf neue Projekte und Rollen.

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3: Guten Abend, herzlich willkommen zum Saarlandwetter im SR Fernsehen. Schön, dass Sie dabei sind. Wir gucken gleich mal, ob wir heute Nacht noch mal durchlüften können. Irgendwann muss ja diese Hitze doch mal aus dem Haus rausziehen. In den Abendstunden dann vielleicht schon mal aufreißen, das ist eine ganz gute Idee. Da haben Sie vielleicht auch gerade so einen tollen Ausblick wie der Günther Gebel gestern Abend. Das Foto hier hat er uns zugeschickt an saarlandwetter@sr.de. Vielen Dank. Das ist der Weg beispielsweise für Ihre Digitalkamera-Fotos zu uns. Wenn Sie mit dem Handy fotografieren, dann schicken Sie es einfach ganz fix rüber an die 0681 602 1020 per WhatsApp. Hauptsache Querformat. Sieht gut aus. So wie die Kamera hier über Saarbrücken. Auch im Querformat. Die Wetterkamera mit einem Schnelldurchlauf heute durch den heutigen Dienstag. Da war schon einiges an Gewölk unterwegs, aber zwischendurch war auch immer mal wieder ein bisschen Platz für die Sonne. Sie sehen, also da geht es ganz schön kreuz und quer am Himmel. Hier und da waren dann im Tagesverlauf auch mal ein paar Tropfen mit dabei heute. Evi Müller hat eine sehr schöne Phase des Tages erwischt. Fast malerisch liegt hier der Niederwürzbacher Weiher da. Und sie hat uns das in diesem Foto ganz toll festgehalten. Vielen Dank. Ja, die Frage ist, ist es die Freck von der intensiven Klimaanlagennutzung die letzten Tage oder sind es vielleicht doch die Gräser? Möglich. Die fliegen aktuell sehr stark. Und wenn es dann regnet, dann wird es ja erstmal stärker. Ja? Dann wird nämlich der ganze Kram aus den höheren Luftschichten runter zu uns gewaschen und dann juckt's. Oder es tränt. Dafür entdeckt man dann auch darunter mal wieder den Originallack vom Auto. Ist ja optisch auch ganz schön. Regenschauer können wir in den nächsten Stunden auch mal erwarten. Die Gewitterneigung ist immer noch da, vor allem nachmittags und abends. Hier einmal die kommenden 24 Stunden im Schnelldurchlauf über Deutschland, vor allem im Südosten Deutschlands. Kann es in den nächsten Stunden ordentlich krachen. Die kräftigen Hitzegewitter vom Sonntag, von der Nacht, die kommen dann morgen dort an. Hoch Immanuel hält das Saarland währenddessen im Sommermodus. Im Zusammenspiel mit einer Kaltfront ist es aber eher so schwüle Luft, die da zu uns kommt. Und diese Tiefausläufer, die halten die Luftmassen dann auch instabil, sodass es immer wieder Hitzegewitter sich entwickeln können. Eben auch dann mit Regenschauern. In den nächsten Stunden wird der Hochdruckeinfluss aber dann stärker und die Wetterlage wird etwas stabiler Richtung Wochenende. Wir gucken auf die Aussichten. In der kommenden Nacht ziehen ab und zu mal noch so ein paar Schauer und Gewitter durch. Sonst ist es trocken und vor allem in der zweiten Nachthälfte sollte dann alles an Regen durch sein. Die Temperaturen noch mal dachgeschossfreundlich bei 17 Grad in Burbach, 16 in Wiesbach und 14 bei Ihnen in Perl. Morgen dann noch mal sommerlich warm bei bis zu 27 Grad. Wir starten dann noch sehr sonnig mit so ein paar einzelnen schönen Wetterwolken. Die stören nicht viel. Ab dem Mittag ziehen dann aber ein paar dichtere Quellwolken rein. Und die können sich auch öfter mal vor die Sonne schieben. Es bleibt aber trocken und ab und zu weht so ein leichtes Lüftchen. Am Donnerstag starten wir noch trocken. Erst am Nachmittag kann es hier und da mal so ein paar kleine Schauer geben. Der Freitag dann noch mal komplett trocken. Und auch am Wochenende bleibt es nach heutigem Stand trocken und heiß bei noch mal über 30 Grad. So, und jetzt noch ein kurzer Blick auf die Themen im aktuellen Bericht. Um 20 nach 7 gibt es das Wichtigste vom Tag mit Julia Lehmann. Was habt ihr heute vorbereitet?
4: Ja, natürlich die Nachricht, über die heute alle reden. Deutschland ist raus aus dieser WM. Große Enttäuschung auch bei den Fans im Saarland. Und wir haben das 16. Finale gestern auf dem St. Johanner Markt begleitet. Spätestens ab morgen dürften die Spritpreise steigen. Der Tankrabatt läuft aus. Und wir haben uns angeschaut, was heute so an den Tankstellen los war. Und schon lange wird der Bahnhof in Ottweiler barrierefrei umgebaut. Die Aufzüge sind inzwischen auch da, aber die funktionieren immer noch nicht.
3: Danke, Julia. Um kurz vor acht gucken wir zusammen noch mal auf die Wetterkarten und auf Ihre Lieblingsfotos. Am Freitag winkt ja noch mal ein Ehrentitel für Ihre Fotografien mit dem Zuschauerfoto der Woche. Ich drücke Ihnen die Daumen und freue mich auf Ihre Schnappschüsse. Bis später.
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4: Sind Sie auch urlaubsreif? Damit die Ferienunterkunft nicht zum Albtraum wird, haben wir wichtige Tipps für Sie. Wir im Saarland. Schön, dass Sie dabei sind. Sie haben eine Ferienwohnung gebucht, bezahlt, Koffer gepackt und dann stellt sich raus, Sie sind auf Betrüger reingefallen, denen die Unterkunft gar nicht gehört. Das Geld ist futsch und die Urlaubsstimmung gleich mit. Gefakte Webseiten, falsche Facebook-Profile. Der Betrug ist oft schwer zu erkennen. Was können wir also tun, um so ein Urlaubsdesaster zu vermeiden?
7: Gebucht, gezahlt, getäuscht.
8: 1.700 Euro weg. Das tut weh. Und der Urlaub war natürlich auch im Eimer.
7: Eine Vermieterin, die niemand kennt.
9: Do you know this woman?
10: Ich glaube nicht.
7: Und ein Fremder am Ferienhaus.
11: Dann sind meine Tochter und ich dahin gegangen und haben gedacht, jetzt erwischen wir den Betrüger.
7: Ein paar entspannte Tage am Meer verbringen. Das wollte auch Claudia Vollmer mit ihrem Mann und ihren Eltern. Seit 35 Jahren macht die Familie Urlaub hier in einem Ferienpark an der niederländischen Küste. Normalerweise buchen sie ihre Ferienhäuser immer direkt beim Park. Diesmal wollten sie etwas sparen und es privat versuchen und landeten auf dieser Homepage.
8: Ich habe es auch meinem Sohn gezeigt oder den Söhnen, die haben ja meistens mit Technik ein bisschen mehr Ahnung und die haben gesagt, nee, jetzt solltet nichts auf dem Fake hin. ChatGPT lässt man ja auch schon mal über irgendwelche Sachen laufen und er sagt auch so, nee, erstmal kein Fake. Ja, und dann bucht man halt.
7: Die Preise? Ein bisschen günstiger, aber nicht verdächtig billig. Es gibt ein Impressum und ein Foto der vermeintlichen Vermieterin. Das gezeigte Ferienhaus haben Sie sogar schon im Park gesehen, wissen genau, wo es steht. Ein Facebook-Profil mit dem gleichen Angebot wiegt Sie zusätzlich in Sicherheit. Erst drei Monate später wird die Familie merken, dass sie auf Betrüger reingefallen ist. Corinna Thoma sagt, das kommt immer häufiger vor. Sie ist Admin einer Facebook-Gruppe, die andere genau vor solchen Holiday-Scams warnen will.
12: Die werden halt immer ausgefeilter, also diese Sachen, dass Homepages erstellt werden, die eigentlich täuschend echt sind, ja, also wo man wirklich, wenn man nicht genau hinschaut, also ich werde es selber wahrscheinlich auch nicht gemerkt, ja.
7: Über 14.000 Mitglieder aus ganz Deutschland tauschen sich regelmäßig in der Facebook-Gruppe aus, melden neue Fake-Profile. Denn mittlerweile gibt es einen riesigen Markt für private Vermieter in dem sozialen Netzwerk, das lockt auch Betrüger.
12: Wir hatten vor einiger Zeit eine Familie, die sind mit

0: Ich glaube, 8 Personen an die 1800 Kilometer nach Kroatien angereist, also mit kleinen Kindern dabei, ja, in der größten Sommerhitze, um dann halt vor einem Objekt zu stehen, was sie gar nicht gebucht hatten.
1: Das Geld weg, wie in den meisten Fällen. Überweisungen können nur wenige Stunden zurückgeholt werden. So schnell merkt kaum jemand, dass er auf ein Fake-Angebot reingefallen ist. Auch Familie Vollmer nicht. Mehrere Mails schreiben sie in den Monaten vor dem Urlaub mit der vermeintlichen Vermieterin hin und her. Die letzte kommt in der Nacht vor der Anreise.
2: Wir müssen stornieren wegen Überbuchungen. Die anderen Leute werden schon eingezogen. Und dann habe ich dann gegen 7:30 mal so langsam die Familie informiert, dass die Koffer wieder ausgepackt werden können. Und dann hat aber mein Vater gesagt, also dann guck mal bitte, ob es noch was gibt in dem Park. Und dann hatten wir halt eben wirklich witzigerweise genau gegenüber noch ein Haus buchen können und sind dann halt eben an dem Tag auch wirklich in den Urlaub gefahren.
1: Von ihrem Ferienhaus aus beobachten sie das Haus, in das sie eigentlich wollten.
3: Und da waren alle Vorhänge zu, die Gardinen zugezogen, das große Gartentor war geschlossen.
1: Auf Mails, wann das Geld zurückgezahlt wird, kommt keine Antwort mehr. Der Familie wird langsam klar, was los ist. Die Stornierung, offenbar sollte sie dafür sorgen, dass niemand anreist und der Betrug im Park so lange wie möglich unentdeckt bleibt. Dass die Betrüger immer professioneller werden, bestätigt auch Carolina Voital. Der Verbraucherschützerin fällt aber eine Sache auf. Es gibt keine Telefonnummer der Vermieterin. Sie rät im Zweifel immer zum Telefonat mit dem Anbieter, um die Echtheit zu prüfen.
4: Es sollten Fragen auch zum Objekt beantwortet werden können, auch Detailfragen zur Ausstattung oder Ähnliches. Vielleicht ist sogar ein kleines Video möglich. Also es gibt durchaus Vermieter, die da sehr, sehr serviceorientiert sind. Das heißt, ich sollte durch solche Kleinigkeiten einfach gegenchecken, kennt derjenige das Objekt?
1: Wir machen uns auf Spurensuche. Die niederländische Bank darf keine Auskunft geben, also fahren wir zur Wohnadresse der angeblichen Vermieterin. Doch auch dort endet die Spur. Kein Namensschild, niemand zu Hause. Die Nachbarn kennen weder die Frau auf dem Foto noch ihren Namen. Später wird die Polizei bestätigen, in den Niederlanden ist niemand mit diesem Namen registriert. Dass Familie Vollmer so kurzfristig ein anderes Haus im Park mietet und von da aus alles im Blick hat, großer Zufall. Dann plötzlich Bewegung vor dem Haus.
2: Wir sind da hingegangen und dachten so, oh Gott, jetzt ist hier jemand da. Da müssen wir mal sofort hinlaufen und gucken, ob wir den in Flagranti erwischen. Und dann stand dieser Herr Geritz halt eben da und war völlig entsetzt.
1: Denn Han Geritz ist der echte Besitzer des Hauses. Auch wir treffen ihn dort. Noch immer sei er geschockt, erzählt er uns. Ein Interview vor der Kamera möchte er nicht geben. Filmen dürfen wir aber. Das Haus habe er vor 2 Jahren gekauft, vermietet habe er es nie. Die Bilder auf der Fake-Homepage stammen aus dem damaligen Online-Exposé des Maklers. Dass Betrüger sein Haus für ihre Maschen nutzen, erfährt er erst durch die zufällige Begegnung mit der Familie. Beide erstatten Anzeige. Die echten Eigentümer sind dabei auch Opfer. Sie verlieren zwar kein Geld, aber müssen oft die Folgen ausbaden. Auch solche Geschichten landen in der Facebook-Gruppe bei Corinna Thoma. Gerade erst hat eine Frau das Ferienhaus ihrer Familie an der Ostsee in einer Fake-Anzeige entdeckt.
0: Das war auch die große Angst, dass dann jemand vor der Tür steht, der aber gar nicht bei denen gebucht hat. Die Vermieter, auf die fällt es auch zurück. Die Leute werden vorsichtiger, ja. Greifen dann wahrscheinlich halt auch eher auf die großen Buchungsplattformen zu.
1: Große Buchungsplattformen prüfen ihre Vermieter sehr genau, sagt die Juristin. Auch viele Facebook-Vermieter sind zusätzlich dort. Einen 100%igen Schutz vor Betrug gäbe es aber auch da nicht.
4: Für Verbraucher sollte der absolute Warnhinweis sein, wenn derjenige versucht, die Kommunikation von der Plattform weg in einen privaten Kanal zu verlegen. Also zum Beispiel über einen Messenger-Dienst oder per E-Mail ganz klassisch und wenn die Bezahlung auch an der Plattform vorbei erfolgen soll.
1: Sie hat noch einen Tipp für alle, die private Unterkünfte mieten wollen. Den habe kaum noch jemand auf dem Schirm. Dabei sei dieser Kontakt so nützlich.
4: Dass man über die Tourismusinformation vor Ort sich nochmal rückversichert, wem gehört das Objekt, wie heißt der Vermieter und über welche Kanäle wird dieses Objekt angeboten.
1: Familie Vollmer war sich so sicher, dass ihre Buchung echt ist.
2: Ich war nachher total traurig und habe mir furchtbare Vorwürfe gemacht, dass ich dieses Haus gefunden habe und nicht doch besser recherchiert habe.
1: Das Facebook-Profil der Fake-Vermieterin ist inzwischen gesperrt. Corinna Thoma und die Mitglieder der Facebook-Gruppe melden jedes einzelne solcher Scam-Profile. Das hat die Täter offenbar aufgeschreckt. Auf Buchungsanfragen über die Homepage gibt's jetzt auch keine Antwort mehr. Kurz nach unseren Dreharbeiten erreicht uns eine Nachricht vom echten Hausbesitzer Han Geritz. Schon wieder standen Menschen vor seiner Tür, die vor Monaten über die Fake-Seite gebucht hatten. Er fürchtet, es werden noch mehr. Wir fragen nach dem Stand der Ermittlungen und sind überrascht. Eingestellt nach wenigen Wochen. Die deutschen Behörden sind offenbar nicht zuständig. Die niederländischen Ermittler verweisen auf Prioritäten. Andere Fälle hätten Vorrang. Ernüchternd für die Familie Vollmer, aber sie machen das Beste draus.
2: Wir hatten tolles Wetter und ja, das ist dann halt eben einfach die Hauptsache, dass der Urlaub dann doch noch erholsam wurde.
1: Ihrem Lieblingsurlaubsziel Seeland an der niederländischen Küste wollen sie treu bleiben. Aber die 1.700 Euro für die Fake-Buchung, die haben sie in den Wind geschrieben.
5: Großes Thema vorm Urlaub, vor allem wenn man weiter wegfährt, Impfungen. Die sollen wir künftig auch in der Apotheke bekommen können. Zum Beispiel gegen Tetanus. Das ist ein Baustein der gerade beschlossenen Apothekenreform. Mit ihr sollen Apotheken gestärkt und Arztpraxen entlastet werden, besonders im ländlichen Raum. Allerdings ist die Zahl der Apotheken in den vergangenen Jahren gesunken. Kann die Reform also wirklich Verbesserungen bringen?
6: Wir sind in Schönenberg-Kübelberg, einer Kleinstadt zwischen Saarbrücken und Kaiserslautern. 5.700 Einwohner, 6 Ärzte, 2 Apotheken. Eine davon ist die Blumenapotheke. Wir treffen Jörg Schulze. 33 Jahre lang war das seine Apotheke.
7: Die Apotheke macht um 8 auf, macht abends um 7 zu. Ich war oft eine Stunde vorher da und eine Stunde später bin ich erst nach Hause gekommen. Und das über lange, lange Jahre sogar. Dass das einfach, man war an seiner Grenze. Man war wirklich körperlich an seiner Grenze, dass man sagt, ich kann nicht mehr.
6: Jörg Schulze hat plötzlich Sorge, was aus seiner Apotheke wird, wenn er nicht mehr kann.
7: Ich habe in der Apotheke in den letzten Jahren sehr viel investiert, was mich persönlich sehr viel Kraft gekostet hat und Energie gekostet hat. Die Willkür der Politik, die überbordete Bürokratie, noch ein Formular, noch ein Formular. Und das dient nicht dem Patienten oder der meiner Arbeit, sondern das ist einfach nur frustrierend.
6: Er entscheidet sich, seine Apotheke abzugeben und holt sich professionelle Hilfe von einem Apothekenvermittler. Wir fahren nach Fürth in Bayern. Dort sitzt die Firma, die Apotheker wie Jörg Schulze beim Verkauf unterstützt. Rund 100 bis 120 Apotheken nehmen die Berater jedes Jahr in die Vermittlung auf. Geschäftsführer Ralf Weigel sagt, jeder dritte Apotheker wolle unter anderem aus Unzufriedenheit mit der Politik verkaufen.
8: Viele sind erschöpft. Von den letzten Jahren, die Corona-Pandemie hat ihre Spuren hinterlassen bei den Apothekern mit der ständigen Präsenz, die in der Apotheke vorzuweisen war. Die Vergütungsstruktur stagniert seit vielen Jahren in den Apotheken und parallel steigen die Kosten stetig in den Unternehmen. Das heißt, viele wissen nicht mehr, wie sie dem wirtschaftlichen Druck standhalten können dauerhaft, wenn hier keine Veränderung in dem System stattfindet.
6: Dafür demonstrieren die Apotheker seit Monaten. Sie fordern mehr Geld, denn eigentlich sollte das Fixhonorar pro verschreibungspflichtigem Medikament, von dem sich die Apotheken zum größten Teil finanzieren, angepasst werden. Aber die Bundesregierung hat die Erhöhung wegen der angespannten Finanzlage der gesetzlichen Krankenkassen vorerst zurückgestellt. Und der stationäre Handel spürt die zunehmende Konkurrenz von Online-Apotheken. Die sitzen im Ausland, dürfen Rabatte geben, wofür deutsche Apotheker eine Preisbindung gilt. Auch die Apothekenvermittlung bemerkt diesen Effekt. Für Käufer ist aber entscheidend, wo die Apotheke liegt.
8: Die Lage bei der Apothekenvermittlung ist äußerst wichtig. Es gibt Teile in Deutschland, die sind strukturschwach. Da finden Sie in der Regel per se keinen Nachfolger für eine Apotheke, weil der Käufer dort nicht hingehen möchte. Es gibt aber auch Teile in Deutschland im ländlichen Bezirk, die sind von der Infrastruktur her vollständig gegeben. Und die Bevölkerungsanzahl wäre auch ausreichend, um einen Apothekenstandort dort zu betreiben. Dennoch sind die Vorstellungen der Käufer meistens so, dass sie sagen, ich möchte in den städtischen Bezirk hineinziehen und möchte mich dort mit meiner Familie platzieren und eher weniger im ländlichen Bereich.
6: So sieht das oft erwähnte Apothekensterben in Zahlen aus. 2015 waren es bundesweit noch 20.200 Apotheken. 10 Jahre später sind es noch 16.600. Aber was bedeutet diese Entwicklung für die Erreichbarkeit der Apotheken? Das Thünen-Institut, das die Bundesregierung berät, hat ermittelt, wie viele Menschen innerhalb von 15 Minuten eine Apotheke erreichen können. Das sind die Zahlen für den ländlichen Raum. 99% schaffen es mit dem Auto. 77% von ihnen könnten alternativ auch ihr Fahrrad nehmen. Gut 50% der Menschen erreichen die nächste Apotheke zu Fuß in 15 Minuten. Diese Zahlen haben sich in den letzten Jahren nicht groß verändert. Auch in Schönenberg ändern sich die Wege erstmal nicht. Erstens, weil es hier noch eine weitere Apotheke gibt. Und zweitens, weil Hassan Abbas die Blumenapotheke übernommen hat. Der 34-jährige Syrer kommt eigentlich aus dem 100 Kilometer entfernten Mannheim. 2 Jahre lang hat er nach der passenden Apotheke gesucht und ist hier auf dem Land fündig geworden.
9: Es gibt viele Stammkunden, die jahrelang stark gebunden an diese Apotheke. Ich hatte so eine Sorge gemacht am Anfang, dass sich so ein bisschen bewegt oder sich ändert. Aber nee, also die Übertragung, sag ich mal, war ganz leicht und schön. Und die Kunden haben das gut gefunden, dass die Apotheke weiter steht, dass die Apotheke nicht stirbt, wie viele anderen.
6: Wir besuchen Gesundheitsökonom David Matusiewicz. Er sagt, stationäre Apotheken müssen neue Wege einschlagen, damit sie wettbewerbs- und zukunftsfähig bleiben.
10: Wieso denken wir nicht ein bisschen kreativer? Wieso kann vielleicht in Zukunft dann auf dem Marktplatz einmal die Woche ein Apothekenwagen, ein LKW vorbeifahren, die Türen öffnen und sagen, so, hier 2.500 Arzneimittel im Hintergrund, Apothekenschrank und jetzt versorgen wir euch auf dem Marktplatz, wie Gemüse holen. Wieso kann man nicht darüber nachdenken, dass Apotheken gute Botendienste haben, um da sozusagen die Versorgung sicherzustellen? Da wünsche ich mir mehr pharmazeutische Dienstleistungen, kreative Konzepte, um dann eben den Apothekenberuf und die stationäre Apotheke in die Zukunft zu entwickeln.
6: Durch diese pharmazeutischen Dienstleistungen sollen sich Apotheken mehr spezialisieren können. Seit Sommer 2022 können Apotheken schon 5 Dienstleistungen anbieten, die die Krankenkassen zahlen. Risikoerfassung bei Bluthochdruck, Üben der Inhalationstechnik, Medikationsberatung bei Polymedikation, Betreuung bei der Einnahme von Krebsmedikamenten und Beratung nach Organtransplantation. Aber nur etwas mehr als die Hälfte der Apotheken bietet sie an. Die Apothekervereinigung ABDA sagt, dass die pharmazeutischen Dienstleistungen, kurz PDL, auch Probleme mit sich bringen. Sie seien zeitintensiv und ließen sich neben dem normalen Geschäft schwer umsetzen.
11: Wir haben ein großes Problem bei den PDLs, dass sie eben nicht ausreichend vergütet werden. Deshalb ist es auch nicht so einfach für jede Apotheke, diese Leistung zu erbringen. Deshalb hat der Deutsche Apothekerverband auch die Verträge mit den Krankenkassen erst kürzlich gekündigt. Es werden neue Preise verhandelt. Und da gehen wir ganz stark davon aus, dass die auskömmlicher, wirtschaftlich attraktiver werden. Und dann werden noch mehr Apotheken das Thema pharmazeutische Dienstleistungen aufgreifen.
6: In der Blumenapotheke werden die Extraberatungen jetzt schon angeboten zu Bluthochdruck, Polymedikation und Inhalation. Durch die Apothekenreform sind jetzt noch mehr Vorsorgeleistungen und neben Corona und Grippe auch weitere Impfungen möglich. Eine gute Idee, sagt David Matusiewicz. In Zukunft könnten Apotheken nämlich viel mehr sein als reine Umschlagplätze für Medikamente.
10: Heute ist die Apotheke eher ein Ort der Kuration. Patient, Kunde kommt mit einem Rezept, bekommt ein Arzneimittel. Morgen ist es die Tankstelle der Gesundheit, wo im Bereich der Prävention viel gemacht wird. Das heißt, ich will erst gar nicht krank werden. Ich möchte lange gesund, leistungsfähig bleiben. Auf der einen Seite, auf der anderen Seite die Themen Longevity. Ich möchte noch mal 10 Jahre mein Leben verändern. Also 2 riesige Milliardenmärkte, die da sind, wo die Apotheke sich nach vorne dehnen und nach hinten dehnen kann. Das sehe ich auch als große Chance.
6: Auch Hassan Abbas hat schon Pläne.
9: Die Zukunft für mich selbst jetzt hier in der Apotheke, dass man wirklich seine Apotheke vielfältig macht und alles Mögliche dann in der Apotheke anbietet. Vielleicht KI-versteuerte Bestellungen, das kann man auch machen in Zukunft. Vielleicht auch kann man in der Apotheke mit der Reichweite vom Versand ein bisschen größer machen. Dann deckt alle Dörfer ab, die keine Apotheke vor Ort haben.
6: Ob das klappt? Der neue Inhaber ist zuversichtlich, dass die stationären Apotheken überleben werden.
9: Ich mag meinen Beruf, deswegen habe ich 5 Jahre studiert. Und dann hier hat auch lange gedauert, bis ich dann die Approbation bekommen habe. Und das gibt dann positive Motivation, dass man dann weiter das macht. Und wir sind dann immer für die Menschen da. Da kommt der Kunde rein, holt dann eine Beratung ohne Papierkram, ohne Bürokratie. Da muss er kein Formular ausfüllen. Der kriegt sofort Hilfe und dann geht wieder raus. Und das ist eigentlich, was die Menschen hier brauchen.
6: Jörg Schulze wird seinen Nachfolger mit Rat und Tat unterstützen. In die Zukunft führen muss Hasan Abbas seine Apotheke aber alleine.
5: Was es sonst Wichtiges Neues gibt, haben wir wieder für Sie zusammengefasst in unseren Service-Nachrichten.
12: Elektronisch statt postalisch. Antrags- und Anmeldeverfahren bei Behörden sollen einfacher werden. Bund und Länder haben sich auf ein umfassendes Programm zur Staatsmodernisierung verständigt. Darin enthalten sind mehr als 200 konkrete Maßnahmen für schnellere Verfahren, Digitalisierung und Bürokratieabbau. So soll Schriftverkehr mit Behörden künftig elektronisch abgewickelt werden. Ausdrucken, unterschreiben und per Post versenden wäre dann meistens nicht mehr notwendig. Neue Regeln bei Elektroschrott. Ab 1. Juli müssen Händler, die zur Rücknahme alter Elektrogeräte verpflichtet sind, ein einheitliches Sammelstellenlogo im Eingangsbereich anbringen, um die Sammelquote zu erhöhen. Sie liegt derzeit bei knapp 30%. Laut der Deutschen Umwelthilfe wissen viele Verbraucher immer noch nicht, dass sie ausgediente Elektrogeräte nicht nur beim Entsorger, sondern auch bei größeren Elektrofachmärkten, Baumärkten, Supermärkten und Drogerien kostenfrei abgeben können.
5: Ich will ja nicht in offenen Wunden bohren, aber wir müssen jetzt doch noch mal kurz über die Fußball-WM sprechen. Unsere Quizfrage von letzter Woche verlangt nach Auflösung. Auch wenn die Begeisterung für die Fußball-WM nach dem Aus für unsere Mannschaft gestern Nacht jetzt vermutlich komplett verschwunden ist. Aber Kopf hoch, mit etwas WM-Wissen konnten Sie ja immerhin bei uns was gewinnen. Wir wollten wissen, wo das Finalspiel der diesjährigen Fußball-WM stattfindet. Im Bundesstaat New Jersey oder Texas? Richtig ist New Jersey. Gewusst hat das Jana Schneider aus Völklingen. Sie darf sich über eins unserer SR-Kochbücher freuen. Vielleicht ein kleiner Trost für die Enttäuschung darüber, dass unsere Mannschaft beim Finale im New York-New Jersey-Stadion nicht auf dem Rasen stehen wird. Es gibt ja auch wichtigere Dinge im Leben. Essen zum Beispiel. Auf unseren Frühstückstischen wird sich einiges ändern. Genauer gesagt auf einigen Verpackungen, zum Beispiel von Honig und Marmelade. Grund ist die neue EU-Frühstücksrichtlinie.
13: Aber Heidelore, was machst du denn da?
14: Ich esse Dr. Bolls pflückfrische Vollfruchtmarmelade mit dem natürlichen Vitaminaktivator H72. Die schmeckt.
15: Ja, los. Gut.
16: Marmelade gehört für viele einfach zum Frühstück dazu. Auch wenn das, was wir da als Marmelade essen, laut EU bisher gar nicht Marmelade heißen durfte. Fruchtaufstrich, Konfitüre und Gelee steht meistens auf dem Tisch. Aber was ist eigentlich der Unterschied zur Marmelade?
17: Marmelade ist breiartiger und Gelee ist halt geleeartiger und Konfitüre ist vielleicht anders verarbeitet worden oder so.
18: Marmelade ist mit Früchten, Gelee ist ohne Früchte. Und Konfitüre ist so ein Mittelding zwischen Gelee und Marmelade.
19: Ich glaube, wie viel Zucker da drin ist, aber ich bin mir gar nicht so ganz sicher.
20: Also Konfitüre ist, glaube ich, also hat auf jeden Fall keine Fruchtstückchen, nach meinem Wissen. Und es muss weniger Frucht drin sein als in Marmelade.
16: Alles falsch. Was richtig ist, wissen die Profis.
21: Der Unterschied besteht in der Frucht, die verwendet wird. Bislang war es so, dass Marmelade sich nur auf Zitrusfrüchte bezieht und die Konfitüre für alle anderen Fruchtsorten das Mittel der Wahl ist.
16: Mit diesem Sprachwirrwarr ist jetzt also Schluss. Alles ist Marmelade, egal welche Frucht im Glas ist. Darüber hinaus gibt es aber auch wirklich wichtige Änderungen. Die Qualität der Marmelade soll noch besser werden. Dafür muss der vorgeschriebene Mindestfruchtgehalt von 350 auf 450 Gramm pro Kilogramm steigen. Bei Produkten mit der Bezeichnung Extra sogar von 450 auf 500 Gramm. Der Anteil an Beimischungen wird dadurch reduziert. Eine Neuregelung, die viele Hersteller freiwillig jetzt schon umsetzen.
21: Also die Vorgaben der Verordnung erfüllen wir bei Zwentis ohnehin schon. Wir haben ein breites Portfolio von Fruchtaufstrichen, die verschiedene Bedürfnisse der Verbraucher abdecken. Sei es zuckerreduziert, sei es ein besonders hoher Fruchtgehalt. Und insofern erfüllen wir da die Mindestvorgaben, die jetzt für alle Hersteller gelten, ohnehin bereits.
16: Die EU will jedenfalls mit der Neuregelung die Produktqualität verbessern.
0: Also als Verbraucherzentrale finden wir diese Veränderung sehr sinnvoll, denn ein höherer Fruchtgehalt, ein höherer Mindestfruchtgehalt in Marmelade bedeutet auch, dass weniger Zucker drin ist. Und grundsätzlich ist es eben so, dass VerbraucherInnen zu viel Zucker konsumieren. Und jetzt ist es eben so, dass es dadurch dann erleichtert wird, dass man Lebensmittel oder Produkte mit weniger Zucker aussuchen kann.
16: Neben Marmelade gehört Honig zu den meistverkauften Brotaufstrichen. Auch dort ändert sich einiges. Allerdings nicht im Glas, sondern auf dem Etikett. Bisher war die Info, Mischung aus EU- und Nicht-EU-Ländern ausreichend. Künftig müssen bei Mischhonig alle Herkunftsländer einzeln genannt werden, in absteigender Reihenfolge mit prozentualen Anteilen. Damit der Kunde sofort sieht, wo der Honig herkommt, muss die Herkunftsangabe im sogenannten Hauptsichtfeld stehen. Meistens ist das vorne auf dem Etikett. Bisher konnte der Hersteller selbst entscheiden, ob er diese Angabe vorne, hinten, oben oder unten auf dem Glas platziert. Auch beim Honig ist mehr Transparenz das Ziel.
0: Es ist jetzt nicht so, dass Honig aus dem Ausland grundsätzlich eine schlechtere Qualität hat. Aber bei verschiedenen Tests in der Vergangenheit kam eben raus, dass ausländischer Honig oft verfälscht ist, dass da oft dann zum Beispiel Zuckersirup beigemischt wurde und man das aber alles nicht zurückverfolgen konnte. Und das wird jetzt eben auch erleichtert.
16: Mehrere große deutsche Händler und Abfüller hatten wir angefragt. Keiner wollte mit uns über die neue Frühstücksrichtlinie reden, obwohl bei ihnen meistens Mischhonig im Glas landet. Insgesamt stammt nur noch rund ein Drittel des verkauften Honigs aus heimischer Produktion. Bei der Imkerei Greger sorgen 250 Bienenvölker für Honig aus Deutschland. Es gibt aber auch Honig aus dem Ausland, da waren sie aber schon immer transparent, sagt der Imker.
3: Zum Beispiel bei uns steht jetzt Honig aus Deutschland. Dann weißt du ganz genau, das kommt aus Deutschland. Dann haben wir hier zum Beispiel Yucatan-Honig, das steht hier aus Mexiko. Sogar hier hinten steht nochmal das Mexiko. Am besten ist immer nach vorne zu tun. Dann wissen die Leute sofort, woher das kommt. Wie zum Beispiel Lavendelhonig aus Frankreich. Zum Beispiel der Manuka-Honig. Wir wissen ja, dass Manuka-Honig nicht in Deutschland gemacht wird. Und hier steht auch aus Neuseeland. Das ist das Erste, was da steht. Und das finde ich am wichtigsten, dass einfach Transparenz herrscht und jeder kann dann entscheiden, welchen Honig er kauft.
16: Künftig steht bei jedem Honig, der in der EU verkauft wird, noch genauer auf dem Glas, woher er wirklich kommt.
3: Dass die Leute dann einfach mehr Vertrauen haben, dass sie mehr Transparenz bekommen und dass sie auch wissen, wenn der Honig aus Deutschland kommt, dass die Bestäubung auch hier stattfindet und die kleinen Imkereien auch unterstützt werden.
16: Für große Hersteller bedeutet das mehr Aufwand, weil sie Zulieferketten lückenlos nachweisen müssen. Für Verbraucher vor allem eins: mehr Informationen beim Einkauf.
5: Eigentlich wäre jetzt Zeit für ein neues Quiz, aber da das heute die letzte Sendung vor unseren Sommerferien ist, suchen wir mit unserem Alex heute einfach nur ein bisschen Abkühlung.
22: Ach, ihr Leid, jetzt ist der Sommer aber so wirklich bei uns ankommen. Wenn er mich froh, könnt's gär ein paar Grad weniger haben. Denn so kann ich bei der Hitze eigentlich nur eins machen. Bloß nicht zu viel bewege, da ein schattiges Plätzchen suche und was Kaltes trinke. Und natürlich ist das Ding da ohne Alkohol, weil da muss man bei den Temperaturen ja auch noch mal besonders vorsichtig sein. Und als ich mir das Ding da eben vor die Nase gestellt habe, da ist mein Blick neben der schönen Garnitur als allererstes auf den Strohhalm da gefallen. Da hat man der letzte Jorio wirklich ach die spannendste Sache gesehen. Halme aus Glas, aus Edelstahl, aus Bambus, aus Nudle und dann natürlich ach die aus Pappe, die gefühlt nur 5 Minuten schon aufgeweicht sind. Aber dann, manchmal, ihr Leid, sieht man auch noch etwas anderes in dem Glas. Halme aus Plastik. Da sind mir das letzte Mal die Aue aus dem Kopf gefallen, als ich das gesehen habe. Weil die Dinger doch 2021 EU-weit verbot wurde. Wie können die also 5 Jahre später immer noch auftauchen? Entweder hat der Wirt in seinem Keller noch Restbestände, weil er sich, wie bei Melfour letztens, dann auf den letzten Trinker mit Unmenge ingedeckt hat. Oder es ist halt der neueste Streich der Strohhalmindustrie. Ein plastikfreier Halm aus biologisch abbaubarer Materialie, der einem aber so vorkommt, als wäre er aus Plastik. Tatsächlich ist er aber aus so Sachen wie Reismehl, Apfelfasern und Tapioca-Wurzeln hergestellt. Und das ist auch gut so, denn neuere Untersuchungen haben gezeigt, dass viele von den Barbierstrohhelmen und Bambusstrohhelmen mit chemischen Stoffen beschichtet sind, dass sie halt einfach im Glas länger ihre Form behalle. Diese Stoffe sollen aber halt

0: auf Dauer nicht so gesund sind. Wirklich öko und gesund soll er aber diese neuartige Pflanzenhalme sind. Und das Chlore ist ja, das ist ja quasi back to the roots, wie man neideutsch sagt. Weil Strohhalme ja früher tatsächlich auch aus Stroh waren. Beziehungsweise Roggenhalme, um ganz genau zu sein. Und da war es ja jetzt gerade von der Strohhalme han, jetzt doch noch ein kleiner Funfact für euch, mit dem ihr vielleicht beim nächsten Grillabend ein bisschen angeben könnt. Ich wusste nämlich bis vor kurzem auch nicht. Wenn ihr eine standardmäßige Getränkedose han und die aufmache, dann könnt ihr den Zippel da oben einfach rumdrehen. Und durch das Loch ein Strohhalm stecke. Das ist bewusst die Konstruktionsentscheidung, dass der Strohhalm durch die Kohlensäure nicht nur umgetrieben wird. So ihr Leute, das da war es jetzt aber erst einmal von mir, denn ich verabschiede mich heute in die Sommerpause. Genießen das gute Wetter, trinken genug, wenn ihr noch mal so eine Dose da aufmache, probieren das mit dem Strohhalm aus. Wir sehen uns dann im September noch mal. Machen's gut, bis dann.
1: Ab kommender Woche zeigen wir Ihnen bis Ende August nochmal die interessantesten Beiträge aus den vergangenen Monaten. Jetzt übernimmt hier der aktuelle Bericht mit Julia Lehmann. Haben Sie einen schönen Abend. Bis morgen. Okay.

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0: Der aktuelle Bericht am Dienstag. Einen schönen guten Abend. Haben Sie sich heute auch müde durch diesen Tag geschleppt, weil Sie bis in die Nacht Fußball geguckt haben? Dann haben Sie sich vielleicht auch gedacht, das hat sich irgendwie so gar nicht gelohnt. Deutschland ist raus aus der WM. Gestern Abend das 16. Finale in Boston. 3:4 ist es im Elfmeterschießen gegen Paraguay ausgegangen. Und auf dem St. Johanner Markt in Saarbrücken hängende Köpfe. Fassungslosigkeit und Trauer auch bei den Fans im Saarland. Die WM ab jetzt also ohne DFB-Team. Mehr dazu dann später hier bei uns im Sport. Und obwohl einige heute also wirklich müde waren, Spiel war ja erst gegen 1.30 Uhr durch, haben viele dann tagsüber doch einen Umweg zur Tankstelle eingelegt. Denn nach 2 Monaten läuft der Tankrabatt der Bundesregierung aus. Dementsprechend viele hatten also dieselbe Idee. Nochmal schnell Benzin oder Diesel tanken, bevor es wieder teurer wird. Verbraucherschutzministerin Petra Berg mahnt, dass das Ende des Tankrabatts kein Freifahrtschein für Extragewinne der Mineralölkonzerne sein soll.
1: Heute Morgen um 9:45 Uhr. Noch gilt er, der sogenannte Tankrabatt. Viele nutzen die Chance, um jetzt noch einmal günstig vollzutanken oder Kanister zu befüllen. Denn auch wenn die Vergünstigung erst morgen ausläuft, stiegen die Spritpreise schon heute. Nur wenige Stunden später, ab Punkt 12 Uhr, dann, wenn Tankstellen die Spritpreise laut Gesetz anpassen dürfen, sprangen die Literpreise für Diesel und Super E10 zeitweise sofort um 20 bis 30 Cent nach oben. Und kosteten somit teils mehr als 2 Euro pro Liter, fast wie vor dem Tankrabatt.
0: Die Stahlindustrie ist wichtig fürs Saarland. Viele Jobs hängen direkt oder indirekt an ihr. Aber die bisherige Produktion steht unter Druck. Durch EU-Umweltvorgaben wird sie in einigen Jahren nicht mehr wirtschaftlich sein. Also wird umgebaut hin zu grünem Stahl. Und für Aufsehen hat deshalb am Wochenende die Forderung des AfD-Spitzenkandidaten für die Landtagswahl Carsten Becker gesorgt. Er will den Umbau stoppen und die CO2-Steuer abschaffen. Marco Karp hat sich angeschaut, wie realistisch diese Position ist.
2: Die Saale

0: an Investitionen in unsere alten Anlagen stecken müssen. Das bedeutet, Hochofenzustellung kostet eine Hochofenzustellung für einen Hochofen allein 175 Millionen Euro. Ohne das, was an der Peripherie noch zu tun ist.
1: Ein Aussetzen der Umstellung, wie es AfD-Landeschef Becker vorgestern bei der Listenaufstellung gefordert hatte, verunsichere Mitarbeiter, sagt der Betriebsratsvorsitzende. In der Konsequenz führten Beckers Pläne zum Verlust von über 10.000 Arbeitsplätzen in der saarländischen Stahlindustrie. Laut Saarstahl müssten Fördergelder in Höhe von 2,4 Milliarden Euro zurückgezahlt werden. 70% der Stahlproduktion würden bereits umgestellt. Doch es gibt auch Kritik am Projekt. Die Produktionskosten seien zu hoch und die Verfügbarkeit von Wasserstoff sei unsicher. Wirtschaftsexperte Grebs glaubt trotzdem daran, dass sich grüner Stahl durchsetzen kann.
2: Der europäische Markt und der deutsche Markt reicht aus für die deutsche und europäische Produktion. Es ist nicht so auch in der Vergangenheit, dass wir netto mehr exportiert haben, als wir produziert haben.
1: Der Erfolg des grünen Stahls sei an passende Rahmenbedingungen geknüpft, wie einen garantierten Industriewasserstoffpreis und planbare und günstige Strompreise.
2: Zurzeit sind die Strompreise in Deutschland die höchsten innerhalb der EU. Also wir bezahlen in Deutschland sehr viel mehr für den Strom als alle anderen Länder in der EU. In China und in den USA ist es noch viel günstiger. Und das ist natürlich absurd, aber warum bezahlen wir so viel mehr? Weil am Ende die Stromnetze privatisiert worden sind und BlackRock und Co. sehr hohe Renditen einfahren.
1: Das Netz sollte wieder verstaatlicht werden. Der Druck dazu müsse aus den Bundesländern wie dem Saarland oder NRW kommen. Die Saar-AfD will zudem die nationale CO2-Bepreisung und auch den europäischen CO2-Zertifikatehandel beenden. Wenn ein Unternehmen mehr CO2 in die Luft bläst, als ihm zusteht, muss es teure Zertifikate nachkaufen.
0: Wenn das komplett abgeschafft werden würde, würde unser Geschäftsmodell nicht funktionieren. Unser Geschäftsmodell und nicht nur unseres, all Grünstahl-Geschäftsmodelle basieren genau darauf, dass der CO2-Preis steigend ist durch die Verknappung der freien Zertifikate und somit grüne Leitmärkte entstehen.
1: Die Ideen der AfD gefährdeten den saarländischen Stahlstandort mit seinen Arbeitsplätzen und seien sogar ein Risiko für die Widerstandsfähigkeit der deutschen Wirtschaft, die auf Stahl angewiesen sei.
3: Das Jahr ist schon wieder halb vorbei. Morgen beginnt der Juli. Der deutsche Arbeitsmarkt startet mit wenig Rückenwind in diesen Sommer. Die Zahl der Arbeitslosen ist zwar im Juni bundesweit leicht gesunken, aber eine dauerhafte Entspannung, die zeichnet sich nicht ab. Auch im Saarland bleibt die Situation schwierig. Sarah Sasu gibt uns einen Überblick.
4: Die Regionaldirektion der Agentur für Arbeit im Saarland meldet für den Juni 38.835 Arbeitslose. Das sind 78 weniger als im Mai und 319 weniger als vor einem Jahr. Damit liegt die aktuelle Quote bei 7,3%, so wie im Vormonat. Vor einem Jahr lag sie bei 7,4%. Insgesamt waren 7.658 Stellen offen. Das sind 48 mehr als im Mai, aber 360 weniger als im Juni vor einem Jahr.
5: Die Krisensituation macht sich sehr deutlich an zwei Kriterien. Zum einen, wie viele Ausbildungs- und Arbeitsmarktstellen werden gemeldet von den Arbeitgebern. Das ist so ein Indikator, der immer zeigt, boomt da was, kommt da was. Da haben wir 1.600 weniger wie im letzten Jahr. Das sind fast 15%. Das ist schon alarmierend.
4: Der zweite Indikator, die sozialversicherungspflichtige Beschäftigung, ist im Saarland ebenso gesunken. Innerhalb eines Jahres um 4.000 Menschen.
3: Egal ob Bäckereien, Sanitärfachbetriebe oder Friseursalons, viele Unternehmen suchen händeringend einen Nachfolger oder eine Nachfolgerin. Auch im Saarland ist das ein Problem. Laut einer Studie der Hochschule für Technik und Wirtschaft Saar kommt auf 4 Unternehmen gerade mal ein potenzieller Nachfolger. Gleichzeitig wollen sich viele Menschen mit Migrationsgeschichte selbstständig machen, wissen aber oft gar nicht, dass sie auch einen bestehenden Betrieb übernehmen könnten. Sarah Sasu hat einen Mann getroffen, der diesen Schritt gewagt hat.
6: Früchte und Gemüse, das ist für Alper Aktschein Neuland. Denn eigentlich ist der 44-jährige System- und Geräteelektroniker. In seiner Heimat Türkei hatte er auch eine Firma. Vor 4 Jahren zog er nach Berlin. Dort fühlte er sich nicht wohl und kam zu Freunden ins Saarland nach Homburg. Auch hier waren Stellen ausgeschrieben, denn nur mit Job durfte er in Deutschland bleiben. Aber der Bewerbungsprozess zog sich hin. Dann bot ihm ein Obst- und Gemüsehändler seinen Laden an.
7: Ja, ich habe Erfahrung über selbstständig. Ich kann machen alles. Dann 3 Monate, ich habe hier Ausbildung gemacht. Das ist ein bisschen schnell Ausbildung, ja, Obst und Gemüse, weil ich habe keine Erfahrung hier. dann

0: 2. Januar, ich habe geöffnet eine GBA mit meinem Partner. Wir haben angefangen. Ja.
1: Alpa Akçay's Bereitschaft, hier in Deutschland die Selbstständigkeit zu wagen, ist bei Migranten verbreiteter als bei Deutschen. Das sagen Studien und die Erfahrungen bei der Gründungsberatung für Migranten der HTW Saar.
2: Die stehen sozusagen in den Startlöchern, haben auch ganz viel Willen, Durchhaltevermögen und auch sehr viele innovative Ideen. Und das Ganze lässt sich eben schon auch übertragen auf diese Gruppe der potenziellen Übernehmer.
1: Die Beratungsstelle hat gerade eine Studie veröffentlicht, die zeigt, das Potenzial internationaler Zuwanderer in Deutschland wird noch viel zu wenig genutzt, um Unternehmensnachfolge im Mittelstand zu sichern. Deswegen soll jetzt eine Datenbank mit möglichen Kandidaten entstehen, gefördert vom Wirtschaftsministerium.
3: Wir entwickeln Videosteckbriefe mit den Kandidaten. Wir bieten Qualifizierung an. Alle, die ein Unternehmen übernehmen wollen, brauchen dann auch irgendwann nochmal einen Businessplan, wenn es auch um die Frage von Geld geht. Das heißt, wir beraten zu dem Thema, wie bekomme ich einen Businessplan? Wann muss ich mich mit einem Steuerberater auseinandersetzen? Wann brauche ich rechtliche Fragen, wenn es zum Beispiel um die Vertragsgestaltung geht oder Altverträge in den Unternehmen? Wie ist die Kaufpreisermittlung? Da zeigen wir Prozesse auf.
1: Diese Phasen hat Unternehmensnachfolger Alpa Akçay schon alle gemeistert. Er fühlt sich wohl in seinem neuen Beruf.
0: Ich kann es schnell lernen. Ja, das ist meine Kopf ist immer ist Hunger ist für ist Information.
1: Migranten als Unternehmensnachfolger. Laut der Studie der Saarbrücker Beratungsstelle FIT könnten sie die derzeit angespannte Situation auch im Saarland etwas abmildern.
4: Und jetzt richten wir den Blick in die Zukunft. Wie sieht der Arbeitsmarkt im Saarland im Jahr 2040 aus? Welche Branchen werden dann besonders wichtig sein und welche Berufe gefragt? Mit diesen Fragen beschäftigt sich der neue Jahresbericht der Arbeitskammer. Heute hat sie ihn vorgestellt und er soll auch eine Handlungsempfehlung an die Landespolitik sein. Außerdem gab es dann noch Anlass zum Feiern. Die Arbeitskammer begeht in diesem Jahr ein besonderes Jubiläum. Jimmy Both berichtet.
5: Zeitreise. Hier wählen die Arbeitnehmer im Saarland zum ersten Mal die Kammerversammlung der Arbeitskammer. Damals noch direkt, heute durch den Landtag, meist auf Vorschlag der Gewerkschaften. Im Dokumentationszentrum der Arbeitskammer in Saarbrücken lagern 60.000 Medieneinheiten. Bücher, Akten, Fotos, Plakate. Die Organisation feiert heute Jubiläum. Vor genau 75 Jahren beschloss der Landtag ihre Einführung.
6: Wie gelingt es uns, eine Gesellschaft zu Formen, in denen die Industriearbeiterschaft auch ihren Platz hat und ihre Interessen vertreten werden, neben den Gewerkschaften. Und da hat man schon in der saarländischen Verfassung 1947 bestimmt, dass nach dem Prinzip der Wirtschaftsdemokratie die Interessen in Kammern vertreten werden. Das heißt, neben der Industrie- und Handelskammer und anderen Kammern wurde auch ausdrücklich die Arbeitskammer genannt.
5: Eine der Aufgaben der Arbeitskammer ist es, der Landesregierung jedes Jahr einen umfangreichen Bericht zu Arbeits- und Sozialfragen vorzulegen. Üblicherweise wird dabei ein Schwerpunkt gelegt, doch dieses Jahr ist die Vorgehensweise eine andere.
7: Ganz wichtig ist uns, dass wir mit dem Jahresbericht versuchen, ein positives Narrativ zu bilden. Wir wollen Wege aufzeigen, dass das Saarland sich wieder positiv entwickeln kann, sei es im Wirtschaftsraum, im Lebensraum, kulturell, ökonomisch, sozial.
5: Vier zentrale Punkte hat die Arbeitskammer ausgemacht: Bildungsgerechtigkeit, soziale Sicherheit, Arbeitsmarkt sowie nachhaltige Wirtschaft und Infrastruktur.
7: Grüne Wirtschaft ist kein Widerspruch zu Wirtschaftswachstum, wie es oft populär mittlerweile diskutiert wird. Das geht für uns Hand in Hand. Wir müssen heute in die Industrien, in die Dienstleistungen investieren, die Klimaschutz fördern, die am Ende das Leben hier in Mitteleuropa lebenswert halten.
5: Das sei ein Baustein, um auch in Zukunft Arbeitsplätze im Saarland zu erhalten. Daneben müsse die Tarifbindung gestärkt und Armut bekämpft werden, zum Beispiel durch mehr Sozialwohnungen oder eine gerechtere Finanzierung der Pflege.
4: Es ist jetzt 2 Tage her, dass ein Kleinflugzeug im französischen Tomblaine bei Nancy abgestürzt ist. An Bord waren 11 Menschen, der Pilot sowie 5 Fallschirmsprungschüler und ihre Trainer. Keiner von ihnen hat das Unglück überlebt. Wie konnte es zu dem Absturz kommen? Die Ermittlungen laufen. Als mögliche Ursachen werden ein Motordefekt, ein Auftriebsverlust durch die große Hitze oder auch ein Ungleichgewicht diskutiert, möglicherweise weil zu viele Passagiere im hinteren Teil der Maschine waren. Der Schock sitzt tief, Bettina Rau berichtet.

0: Sie kann es immer noch nicht fassen. Claire, 25 Jahre, hat alle Gefühle durchlebt. Sonntagmorgen hatte sie einen Fallschirm-Doppelsprung in Tomblaine. Das Video wurde eine Stunde vor dem Absturz aufgenommen.
1: Ich war total zufrieden, dass ich es gemacht habe. Vor allem, weil ich vorher extrem gestresst war. Und dann kommt der sehr, sehr brutale Absturz, bei dem ich mir sage, dass eigentlich eine wunderschöne Erinnerung plötzlich zu etwas Schrecklichem wird. Man denkt sich, das hätte ich sein können. Und das trifft einen wirklich hart.
0: Ein Gefühl, das auch Baudouin kennt. Er ist zum Flugplatz zurückgekehrt. Zu seinem 20. Geburtstag haben ihm seine Eltern einen Fallschirmflug geschenkt. Auch das hätte in einer Tragödie enden können, denn er war tags zuvor geflogen.
2: Als ich davon erfahren habe, war ich wirklich schockiert. Nur 24 Stunden vorher und es hätte mich getroffen. Wenn es bei einem Fallschirmsprung passiert, kann man sich sagen, okay, es gibt eben Risiken. Aber hier waren es dasselbe Flugzeug, derselbe Fluglehrer, nahezu dieselbe Zeit, dasselbe Sprungzentrum und so weiter.
0: Dieses Paar ist zum Gedenken ins Stadion Marcel Picot gekommen. Auch die beiden haben am Samstag ihren ersten Tandemsprung gemacht. Ihre beiden Fluglehrer kamen ums Leben.
2: Wir hatten die Gelegenheit, unseren Fallschirmsprung am Tag vor dem Unglück zu machen, mit demselben Flugzeug. Ich persönlich hatte das Glück, mit Pierre zu springen, einem Fluglehrer, der leider bei dem Absturz ums Leben gekommen ist. Wir hatten wirklich eine tolle Zeit, ein tolles Team. Deshalb wollen wir ihnen auf diese Art unsere Ehre erweisen und zeigen, dass wir sie nicht vergessen werden.
0: Auch in dieser Privatklinik ist die Betroffenheit groß. Cynthia Wali, eines der Opfer, war hier seit über 25 Jahren beschäftigt. Die Krankenschwester war Abteilungsleiterin. Sie war hochgeschätzt, die Mitarbeitenden sind geschockt.
2: Wir waren wie gelähmt und das sind wir noch immer. Hier sind alle tief betroffen. Sie war eine herausragende Fachkraft, ein außergewöhnlich professioneller Mensch mit großer Ausstrahlung. Ich habe sie sehr geschätzt. Sie war eine der tragenden Säulen der Einrichtung. Sie hat hier seit 28 Jahren gearbeitet, wurde von allen geschätzt. Es wurde eine psychologische Betreuungsstelle eingerichtet. 800 Menschen kannten Cynthia. Es wird Zeit brauchen, bis wir uns davon erholen. Ich denke an die Familie, an die, die den Unfall erlebt haben.
0: Unter den weiteren Tandem-Schülern befand sich auch Youssef El Idrissi, ein erfahrener Fußballspieler. Er war Mannschaftskapitän und eine echte Stütze des Vereins von Tomblaine.
2: Wir sind wie eine Familie, halten zusammen. Er wird uns allen fehlen. Unser Bruder ist von uns gegangen, aber er bleibt unser Bruder.
0: Ebenfalls unter den Opfern ein Gymnasiast aus Javy-la-Malgrange, der gerade sein Abitur machen wollte. Die Mitschüler werden betreut.
3: Eine Pediküre, die ist nicht immer angenehm, aber manchmal muss sie eben sein. Und so ist das auch bei Elefantendame Inga. Die lebt im Zoo von Amneville und ist eins von vielen Tieren dort. Auf über 18 Hektar beherbergt der Zoo etwa 2000 Tiere aus 5 Kontinenten. Am Wochenende hat der Tierpark in der Nähe von Metz sein 40-jähriges Bestehen gefeiert. Und wir haben den Geburtstag zum Anlass genommen, mal hinter die Kulissen zu schauen und auch nach den Plänen für die Zukunft zu fragen. Das alles gleich im aktuellen Bericht nach den Nachrichten mit Florian Possinger.
4: Guten Abend. Der Preisanstieg im Saarland hat sich im Juni wieder etwas abgeschwächt. Die Inflationsrate lag bei 2,8%. Im Mai waren es noch 3,1%. Die größten Preistreiber waren erneut Sprit und Heizöl. Strom, Erdgas und Fernwärme waren dagegen günstiger als vor einem Jahr. Auch Lebensmittel verteuerten sich weniger stark.
5: Der Tarifkonflikt zwischen den Saarbahn-Lokführern und dem KAV Saar, dem kommunalen Arbeitgeberverband, spitzt sich weiter zu. Heute haben die Arbeitgeber einen Sonderkündigungstarifvertrag mit der Gewerkschaft Deutscher Lokführer GDL gekündigt. Die GDL spricht von einer neuen Eskalationsstufe. Durch die bisher vereinbarte Sonderregelung verzichtete die Arbeitgeberseite auf die Anwendung des Tarifeinheitsgesetzes, also auf den Grundsatz ein Betrieb, ein Tarifvertrag. Bei der Saarbahn gibt es zwei Tarifverträge, einen mit Verdi und einen mit der GDL. Nach Einschätzung des Arbeitgeberverbandes könnte mit der Kündigung der aktuelle Verdi-Tarifvertrag auch für die Saarbahnfahrer gelten. Die GDL erklärte dem SR, durch die Kündigung sei man zu einer deutlichen Antwort gezwungen, also zeitnahen weiteren Streiks.
4: Die Sanierung des beim Pfingsthochwasser 2024 beschädigten Lebacher Hallenbads wird deutlich teurer als bislang geplant. Eine neue Kostenschätzung kommt laut Stadt auf fast 14 Millionen Euro. Die Investition sei nötig, um das Bad in einem hochwassergeschützten und funktionsfähigen Zustand wiedereröffnen zu können. Die Stadt sei dafür auf Fördergelder angewiesen.
5: Die Stiftung Saarländischer Kulturbesitz hat bislang 26 von den Nazis geraubte Kunstwerke an ihre ursprünglichen Besitzer zurückgegeben. Darunter seien Werke von Weisgerber oder Liebermann. Von Max Levogt wurden 12 Kunstwerke in den Besitz der Eigentümer überführt. Eines davon ist die berühmte Ananas, die die Erben dem Saarlandmuseum als Dauerleihgabe bis 2028 überlassen haben. In der Sammlung der Stiftung befinden sich insgesamt 350 Werke, deren Herkunft auf einen möglichen Zusammenhang mit NS-Raubkunst geprüft wird. Seit 2015 ermittelt die Stiftung die Eigentümer von NS-Raubkunst systematisch im Rahmen der Provenienzforschung. Sie wird dabei finanziell vom Deutschen Zentrum für Kulturgutverluste gefördert.
4: Dieser Juni war der wärmste im Saarland seit Beginn der Wetteraufzeichnungen. Nach Angaben des Deutschen Wetterdienstes lag die Durchschnittstemperatur bei knapp 21 Grad. Das waren 5,3 Grad mehr als im langjährigen Mittel. Damit war das Saarland wie bereits im Vorjahr das wärmste Bundesland. Die Sonne schien 263 Stunden, fast 60 Stunden mehr als im langjährigen Junischnitt. Soweit die Meldungen. Hier geht's wieder weiter mit Julia.
3: Vielen Dank, Florian. Seit Samstag lief im rheinland-pfälzischen Bad Kreuznach der Kampf gegen die Flammen. Jetzt ist der Waldbrand in einem Naturschutzgebiet offenbar unter Kontrolle. Mehr als 600 Feuerwehrleute waren im Einsatz unter schwierigen Bedingungen. In dem Waldgebiet war vor vielen Jahren Weltkriegsmunition entsorgt worden. Es bestand Explosionsgefahr. Deshalb wurde auch das Dorf Traisen ganz in der Nähe evakuiert. Jetzt dürfen die 650 Bewohner aber zurück. Und die Erleichterung ist groß, wie Gesa Walch und Lutz Herrschaft berichten.
6: Das Leben kehrt allmählich zurück nach Traisen. Gestern Abend räumte Bürgermeister Norman Frey die letzte Straßensperre weg. Und dann brach sich die Freude Bahn.
7: Super Stimmung, wir lagen uns im wahrsten Sinne des Wortes gegenseitig in den Armen. Es wird gewunken, es wird gehupt. Es war eigentlich so, als ob wir gestern Abend den WM-Titel geholt hätten. So war die Stimmung, wo der Autokonvoi dann nach Traisen zurückgekommen ist.
6: 4-5 Tage könne die Evakuierung dauern, hieß es anfangs. Doch dann ging es viel schneller.
8: Ich habe mich sehr gut aufgehoben gefühlt. Es war also wirklich gut organisiert in meinen Augen auch. Ich muss auch sagen, die Landrätin, die Frau Dickes, die war top da drin, was so an Organisation war. Also ich habe es gut gefunden.
9: Wieder reinzufahren und zu sehen, dass das Feuer nicht hier runterkam, das war wie im Lotto gewinnen. Ja, wenn das Haus weg gewesen wäre, das wäre natürlich übel.
6: Und die Munition? Gestern Nacht war erneut eine Explosion zu hören. Aber die Leute nehmen es gelassen.
10: Also wir haben als Kinder im Wald Munition gefunden, so Flakmunition und sowas. Da hat sich damals, glaube ich, keiner so Gedanken drum gemacht. Ne?
6: Menschen und auch Haustiere sind beim Waldbrand nicht zu Schaden gekommen. Aber manche in Traisen machen sich auch um andere Lebewesen Gedanken.
9: Die Rehe und das ganze Wild, da habe ich Bedenken. Weil ich habe denen auch jetzt bei der Trockenzeit schon so große Speisbitten mit Wasser bei uns da üben in den Wald gestellt. Oben gibt es ja kein Wasser. Die kamen dann immer runter. Ich bin mal gespannt, ob ich sie wieder sehe. Ich habe so ein paar Rehe, mit denen bin ich per Du. Ja, ob die sich noch mal sehen lassen jetzt, wird eine Zeit dauern.
6: Noch hat die Feuerwehr zu tun. Letzte Glutnester im Wald. Aber für das Dorf besteht keine Gefahr mehr.
3: Monatelang wurde gebaut. Knapp 12 Millionen Euro wurden investiert, um den Bahnhof in Ottweiler barrierefrei umzubauen. Inzwischen sind auch die Aufzüge eingebaut. Im Betrieb sind sie allerdings noch immer nicht. Für viele Reisende bedeutet das lange Umwege. Und für manche ist der Bahnhof dadurch praktisch nicht nutzbar. Warum die Aufzüge weiter stillstehen und wann sich das endlich ändern soll, das hat Herbert Mangold nachgefragt.
5: Die neuen barrierefreien Aufzüge am Bahnhof Ottweiler. Sie sehen zwar fertig aus, trotzdem bleiben sie außer Betrieb. Wer von einem Bahnsteig zum anderen oder zum Ausgang will, muss weiterhin die Fußgängerbrücke mit ihrer steilen Treppe benutzen.
11: Ich fahre jetzt seit 2 Monaten im Rad und muss halt immer die Treppe hoch und runter. Und Leute, die halt nicht mobil sind, für die ist das auch schlimm.
12: Es war angesagt, dass er viel früher fertig ist. Ist schade, dass sich das so zieht, dass die da nicht in die Pette kommen.
13: Ist eine endlose Thematik, ja. Also seit wir hierher gezogen sind, sind die schon ja, vorgerüstet. Jetzt sind sie endlich drin, aber sie laufen immer noch nicht.
14: Ältere Leute, die hier stehen mit Koffer morgens um 4 Uhr und nicht rüberkommen. Und das ist schon ja, unverschämt ein bisschen von der Bahn.
5: Der Bürgermeister und der Behindertenbeauftragte der Stadt sind wegen der stillstehenden Aufzüge verärgert. Schließlich hatte die Deutsche Bahn die Inbetriebnahme bereits mehrfach angekündigt. Zunächst für vergangenen Dezember, dann fürs erste Halbjahr 2026. Menschen mit eingeschränkter Mobilität seien die Leidtragenden davon.
15: Die Treppe ist, wir haben das nachgemessen, ist normgerecht, aber natürlich sehr steil und sehr hoch. Und für Menschen, vor allen Dingen für ältere Menschen, die oben stehen vor allen Dingen, haben Angst runterzugehen. Bisher ist es so, dass Menschen mit Behinderung im Rollstuhl zum Beispiel, die Richtung St. Wendel oder Mainz fahren wollen, erst nach Neunkirchen fahren müssen und dann zurück.
5: Die Aufzüge sind nur die Spitze des Eisbergs. Eigentlich sollte die Barrierefreiheit hier schon längst Realität sein.
16: Die Brücke wurde durch die Stadt Ottweiler auf der Grundlage dieser Planungen erneuert im Jahre 2018. Und damals hatten wir dann die Brücke gelegt. Und danach kam dann das Drama mit dem Bahnsteighöhenkonzept auf. Und deswegen hat sich das alles jetzt über Jahre verzögert. Wir haben jetzt 2026. Aber auch das gilt nochmal festzustellen, die Stadt hat ihre Arbeit gemacht damals. Wir warten eigentlich auf den weiteren Player und das ist in diesem Fall letztendlich die Deutsche Bahn.
5: Doch nun gibt es erneut Hoffnung. Eine Sprecherin der Bahn hat mitgeteilt, dass derzeit die letzten Arbeiten laufen. Nach aktuellem Stand sollen beide Aufzüge voraussichtlich im August in Betrieb genommen werden.
15: Wir sind ja ehrenamtlich und glauben eigentlich immer daran, dass es besser wird. Und jetzt mit der neuen Perspektive August, wir hoffen mal, dass es dann irgendwann mal vom Tisch ist.
5: Ob die beiden Aufzüge im August tatsächlich nutzbar sein werden, bleibt abzuwarten. Erst mit deren Inbetriebnahme ist der Bahnhof Ottweiler vollständig barrierefrei umgestaltet.
3: Es ist gar nicht weit weg vom Saarland, etwa eine Stunde von Saarbrücken entfernt, in der Nähe von Metz. Da liegt die Stadt am Neville, in deren Herzen sich ein beliebter Zoo befindet. Im vergangenen Jahr konnte er seine Besucherzahl um ein Viertel steigern, auf mittlerweile über 400.000. Am Wochenende hat der Zoo sein 40-jähriges Jubiläum gefeiert und Bettina Rau war mit Tierpflegern unterwegs.
0: Pediküre für Elefantendame Inga. Während sie die Behandlung bei Hauptpfleger Sebastian über sich ergehen lässt, hält Tierpfleger Lyka sie mit vielen Leckerli wie Salat und Karotten bei Laune. Eine Ohrenmassage gehört zum medizinischen Elefanten-Check-up dazu. Die Pfleger arbeiten mit den Tieren täglich, denn falls es mal wirklich ein medizinisches Problem gibt, lassen die Tiere Kontakt mit Menschen zu.
5: Die Blutabnahme erfolgt beim Elefanten entweder im Fuß hinten oder an den Ohren. Dort gibt es viele Venen, da ist es sehr einfach. Sie hält das Ohr hin und wir pieksen ins Ohr in eine dieser Venen rein.
0: In der Zooküche werden monatlich Tonnen von Obst und Gemüse verarbeitet, bevor sie zu den Tieren gehen. Der Zoo von Amneville, 1986 gegründet, wurde nach dem Skandal um die Entsorgung von Tierkadavern neu aufgestellt. 2020 übernahm ein Investor den überschuldeten Zoo, der privatwirtschaftlich geführt wird. Im Tierpark hat man noch einiges vor. So sollen sich die Besucher nächstes Jahr in der Sektion Afrika wirklich wie auf einem anderen Kontinent fühlen. Lodges werden hier gebaut, in denen Gäste übernachten können.
16: Ziel ist es, dass die Besucher im Laufe der nächsten Monate die Nacht im Tierpark verbringen können, in der afrikanischen Steppe, bei den großen pflanzenfressenden Tieren, die das Publikum mag, wie Elefanten, Giraffen, Rhinozerosse. Wir wollen ihnen anbieten, den Tag und die Nacht mit uns hier zu verbringen.
0: 35 Euro kostet der Eintritt in den Zoo. Die Verantwortlichen betonen aber, man sei immerhin der drittgrößte in Frankreich und Nummer 5 in Europa. Wer noch mehr berappen möchte, kann auch mit den Tierpflegern im Zoo unterwegs sein. Pflegerinnen wie Annelies Antoine kennen hier jeden Blutschopf-Pavian persönlich.
17: Sie sind überhaupt nicht aggressiv. Sie haben enorme Zähne, aber die sind eher dazu da, die Weibchen zu beeindrucken, sie sozusagen anzumachen. Genauso wie ihr langer Schweif, der schön ist. Sie sind sehr nett zu uns. Sie sind strikte Pflanzenfresser.

0: Distrikt. Der Tierpark hat ein umfassendes pädagogisches Konzept und ist erneut in den Verbund der europäischen Zoos aufgenommen worden. Zum 40-jährigen Bestehen werden Thementage und vieles mehr angeboten.
1: Gestern haben wir Ihnen im aktuellen Bericht die beste Unterhaltungslektüre für lange Sommertage und Nächte vorgestellt. Und heute wird es spannend und auch ein bisschen gruselig. Buchhändlerin Solveig Pöhland und unser Kollege Georg Gitzinger haben sich durch jede Menge Krimis gelesen und die drei besten für ihre Sommerferien-Buchtipps rausgesucht. Und der erste führt zu unseren Nachbarn nach Frankreich, genauer gesagt nach Paris.
2: Unsere heutige Auswahl beginnt mit einer spektakulären Serie, die in Paris spielt und an Kultkommissar Maigret erinnert. Sie ist ein Muss für Frankreich-Liebhaber. Der erste Band, La Croix und die Toten vom Pont Neuf.
3: Paris hat endlich einen neuen Ermittler, Kommissar La Croix. Und der wird auch bitter benötigt. Drei Tote in drei Tagen unter den Brücken der Seine. Da es sich bei den Opfern um Obdachlose, um Clochards handelt, hat natürlich niemand etwas gesehen oder gehört. Es sind die Vergessenen dieser Stadt. Wer, wenn nicht Kommissar Lacroix, hat die Fähigkeit, mit seiner Intuition und Menschenkenntnis diese vertrackten Fälle zu lösen? Ist es ein Serienmörder? Geht es um Schutzgelderpressung? Das werden Sie schon selbst herausfinden müssen. Vermutlich kennen Sie Alex Lepic sogar, und zwar unter seinem Klarnamen Alexander Oetker, unter dem er schon zahlreiche erfolgreiche Krimis veröffentlicht hat. Und dieser Krimi hier wird Ihnen sofort Lust darauf machen, durch die Straßen von Paris zu schweifen. Also auf in den TGV und ab nach Paris.
2: Unser zweiter Vorschlag, neu übersetzt und neu herausgebracht, der erste Kriminalroman der schwedischen Kultautorin Maria Lang.
3: Ein illustrer Kreis von Literatinnen und Künstlerinnen kommt auf einer einsamen schwedischen Schäreninsel zusammen, um gemeinsam Midsommer zu feiern. So schön, so gut, so wunderbar. Doch eines Morgens ist einer von ihnen tot. Wer war es gewesen? Das gilt es herauszufinden. Klar ist jedoch von Anfang an, alle lügen. Nicht nur der Mörder lügt, ist eine Wiederentdeckung. Erstmalig veröffentlicht im Jahr 1949, wird die schwedische Autorin Maria Lang sogar von der britischen Presse als die schwedische Agatha Christie gefeiert. Ein Lesevergnügen, da es im Midsommer spielt, auch noch genau zur richtigen Zeit kommt. Ab in die Hängematte, einen kühlen Drink und lösen Sie gemeinsam das Rätsel um den Mord auf der Schäreninsel.
2: Und noch einmal Schweden, diesmal aber von der eher rauen Seite. Der erste Band einer neuen Thriller-Reihe, Tatort Trelleborg.
3: Wenn Sie mal wieder Lust haben auf einen skandinavischen Thriller in bester Tradition, dann empfehle ich Ihnen Tatort Trelleborg. Trelleborg ist eine sehr kleine Gemeinde im Süden Schwedens. Hier sagen sich wirklich noch Fuchs und Hase gute Nacht, hier kennt jeder jeden. Und hier verschwindet auch ein 8-jähriger Junge und wird kurz darauf tot aufgefunden. Der Gemeinde wäre es natürlich am liebsten, es wäre der sprichwörtliche Fremde gewesen. Aber die Zeichen mehren sich, es war einer von ihnen. Diese klaustrophobische Atmosphäre fängt Matthias Edvardsson so faszinierend ein, dass man beim Lesen schon Atemnot bekommt. Es beginnt im Jahr 1989, dann macht die Geschichte einen kleinen Sprung von 5 Jahren. Warum, werde ich Ihnen natürlich nicht erzählen, das müssen Sie schon selbst herausfinden. Hier haben Sie Gänsehaut unterm Sonnenschirm.
2: Egal ob Trelleborg, die Schäreninseln oder Paris, wir wünschen spannende Urlaubsleseunterhaltung.
1: Alle Infos zu den Buchtipps gibt's zum Nachlesen im Saartext auf Seite 334 und auf sr.de. Und jetzt der Sport, mehr zum bitteren WM-Aus von Tom Klose.
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5: Guten Abend. Ein Armutszeugnis für Fußball-Deutschland und Nagelsmann. So titelte ein großes deutsches Sportmagazin heute, am Tag nach dem WM-Aus der deutschen Nationalmannschaft im 16. Finale gegen Paraguay. Am Tag nach einem Spiel, das, so der Tenor vor Anpfiff, doch eigentlich gar nicht verloren gehen könne. Frank Rundhefer.
6: Es ist das große Aufräumen nach dem großen Frust. Das deutsche Team ist raus, Daumen runter. Es ist zum Heulen.
7: Es ist vorbei, wir sind raus und es ist einfach so. Schade.
8: Ich kann es gar nicht fassen. Ich weiß gar nicht, was ich sagen soll. Das ist so eine Scheiße.
6: Paraguay, die Nummer 41 der Weltrangliste, verabschiedet eine schwache DFB-Elf. Und das an einem WM-Tag, der so beginnt, mit brasilianischem Jubel. Die Seleção schlägt Japan, bleibt im Turnier. Die deutschen Fans sind da auch noch total positiv.
9: 3-1, 3-2 Deutschland.
10: 4-1 Deutschland.
11: Ich sag 6-0 für Deutschland.
6: Der St. Johanner Markt in Saarbrücken. Alle Kneipen proppenvoll. Mit gefühlt vollen Hosen startet das deutsche Team ins Spiel. Die Südamerikaner mindestens gleichwertig.
12: Ich hoffe noch, dass wir das rumkriegen, dass wir endlich mal ein Tor schießen noch vor der Halbzeit. Ansonsten ziemlich lahmes Spiel auch von der deutschen Mannschaft.
6: Das Tor vor der Halbzeit macht dann aber Paraguay. Ein erster Finger zeigt, dass das hier kein Spaziergang wird. Ganz im Gegenteil. Immerhin in Hälfte 2. Dann der Ausgleich. Wird's für Havertz, 54. Minute 1-1. Es fühlt sich so an, als ob jetzt doch noch alles gut wird. Und ja, das 2-1 macht Team Deutschland auch noch. In der Verlängerung, na bitte, geht doch. Dann aber der Schock. Der Treffer wird einkassiert wegen eines vermeintlichen Fouls. Für die meisten hier eine krasse Fehlentscheidung.
13: Ich fand's eigentlich nicht gerecht, nee, auf keinen
14: Fall. Das ist alles Korruption.
6: Und so kommt es zu einem epischen Elfmeterschießen. Da brauchst du Nerven.
15: Ich bin super gespannt, aber ich halte den Spannungsbogen nicht mehr länger aus.
6: Die erste Reaktion am St. Johanner Markt fällt dann so aus. Der Grund, Kai Havertz, mehr eklig als episch. Musiala und Co. halten die Nationalmannschaft noch ein bisschen über Wasser. Dann der Ex-Elversberger Nick Woltemade. Und jetzt sieht's schlecht aus im Spechthaus. Der Ruf nach dem Retter in Saarbrücken. Und tatsächlich, neuer Held, neue Hoffnung. Am Markt stehen sie knöcheltief in Endorphinen. Das ändert sich schnell wieder. Ta. Und kurz danach ist Team Deutschland raus aus der WM. Die Fans in Saarbrücken, Wut, Ohnmacht, Trauer, Fassungslosigkeit, übler Gefühlsmix nach dem vermasselten Elfmeterschießen.
7: Der erste war schon verrückt, aber dann der von Tal, muss man einfach konzentrierter sein, muss man reinmachen, sage ich, wie es ist.
8: Ja, war Katastrophe. Bin ehrlich.
6: Frust in Schwarz, Rot und Gold. Deutschland ist keine Fußballmacht mehr. Daumen runter. Es ist zum Heulen.
5: Die SV Elversberg bestreitet ihr erstes Bundesligaspiel Ende August zu Hause gegen Leverkusen. Das gab die Deutsche Fußballliga heute bekannt. Bisher trafen die SVE und die Werkself im DFB-Pokal schon zweimal aufeinander. 2022 kegelten die Saarländer den damals haushohen Favoriten in einem 4:3-Spektakel aus dem Wettbewerb. Der Streit um die angestrebte Regionalliga-Reform geht weiter. Bei der Abstimmung gestern gab es keine Mehrheit für eines der Modelle, das aus 5 4 Ligen machen soll. Raphael Kowalik, Geschäftsführer des FC Homburg und Mitglied der AG Regionalliga-Reform des DFB, betonte auf SR-Anfrage, in einem Punkt sei das Votum aller Regionalverbände dennoch eindeutig, alle Meister sollen aufsteigen. Bislang gibt es 5 Regionalligen, aber nur 4 Aufstiegsplätze. Angesichts der unterschiedlichen Interessenslagen in den Regionen dürfte die Debatte um das Wie wie weiter andauern. Wir sind jetzt sportlich, aber für den Moment durch. Julia, nochmal zurück zu dir.
1: Ja, vielen Dank, Tom. Und hier kommt gleich der Marktcheck im SR-Fernsehen. Da geht es unter anderem um Kirschen und die Frage, was alles Gesundes in ihnen steckt. Und auch um Jeans, wie wir eigentlich gute Hosen im Geschäft erkennen. Viel Spaß damit und wir sehen uns morgen Abend wieder zum aktuellen Bericht. Tschüss.

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1: Guten Abend nochmal aus dem SR-Wetterstudio. Gucken Sie mal, wie sich die Sonnenblumen hier bei Berus über den Regen gefreut haben. Ja? Saarländische Redewendung, bei Regen nach langer Trockenheit, das Do hat gerade gebraucht. Und er kritt auch noch. Nur halt nicht mehr so viel. Hoch Immanuel hält das Saarland nämlich im Sommermodus. Im Zusammenspiel mit einer Kaltfront ist es aber eher schwüle Luft, die da zu uns kommt. In den nächsten Stunden wird der Hochdruckeinfluss aber stärker und die Wetterlage etwas stabiler Richtung Wochenende. Die Frage ist im Moment, ist es die Freck von der intensiven Klimaanlagennutzung der letzten Tage oder sind es vielleicht doch die Gräserpollen? Ist möglich, weil die fliegen aktuell sehr stark und wenn es dann regnet, dann wird es ja erstmal stärker. Ja, dann wird der ganze Kram nämlich aus den höheren Luftschichten runter zu uns gewaschen und dann juckt's oder es tränt. Aber durchlüften, das müssen wir, damit die Hitze aus dem Haus kommt. In der Nacht ziehen da ab und zu noch so ein paar Schauer und Gewitter durch. Sonst ist es trocken bei 14 bis 17 Grad. Morgen nochmal sommerlich warm mit 27 Grad und erstmal lockerem Gewölk am Nachmittag. Bisschen mehr, aber auch trocken. Schauer gibt's vielleicht wieder am Donnerstag Nachmittag, so ein kleines bisschen. Der Freitag dann wieder trocken und auch am Wochenende bleibt es nach heutigem Stand trocken und heiß bei nochmal ja über 30 Grad. Das sind doch gute Aussichten. Ich habe hier noch ein Foto, das hat der Jürgen Weiß geschossen. Da ist ein Biber, den hat er fotografiert. Vielen Dank, er hat es geschickt an saarlandwetter@sr.de. Wenn Sie noch ein Foto haben, Biber muss nicht, kann aber. 0681 602 1020. Das wäre die WhatsApp-Nummer. Und dann sehen Sie Ihren Biber oder allgemein Ihr Foto einfach hier hinten morgen dann im Saarlandwetter. Bis dahin, schönen Abend.
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3: Guten Abend, ich begrüße Sie zur Tagesschau. Es ist der Moment der Gewissheit. Als José Canale für Paraguay den letzten Elfmeter verwandelt, ist klar, Deutschland ist mal wieder früh bei einer Weltmeisterschaft ausgeschieden. Zum dritten Mal nach 2018 und 2022. 3:4 unterlag die DFB 11 im Elfmeterschießen und muss nun schon nach dem 16. Finale nach Hause fliegen. Unmittelbar nach Abpfiff begann die Suche nach Gründen für das schwache Abschneiden. Im Fokus Bundestrainer Nagelsmann. Er hatte nach dem Spiel erklärt, weitermachen zu wollen. DFB-Präsident Neuendorf kündigte eine gründliche Analyse an. Zur Trainerfrage äußerte er sich nicht. Klarheit dagegen bei Manuel Neuer. Er erklärte seinen Rücktritt aus der Nationalmannschaft.
4: Hier im Teamquartier in Winston-Salem wollte die DFB-Auswahl eigentlich viel länger bleiben. Abreise am Morgen nach dem desaströsen Aus bei der WM.
5: Wir sind alle sehr enttäuscht. Wir wissen, dieses Abschneiden bei dieser Weltmeisterschaft entspricht nicht den Ansprüchen, die wir uns vor dem Turnier gegeben haben.
4: Mit Titelambitionen hingeflogen. Doch wieder einmal ist die Reise bei einer WM früh zu Ende.
6: Ich habe selbst aktuell in dem Moment jetzt keine Erklärung. Ich bin selbst schockiert, traurig.
7: Ja, jetzt wieder so nach Hause zu gehen, ist nicht einfach. Scheiß Gefühl.
4: Aufmunternde Worte gibt's vom Bundeskanzler. Mit eurem Einsatz und Teamgeist bei dieser WM habt ihr unser Land begeistert. Wir sind stolz auf euch. Später fügt er noch hinzu, die Mannschaft habe keinen Spott verdient nach dem frühen Aus. Wohlgemerkt dem ersten im Elfmeterschießen bei einer WM. Das deutsche Team scheitert nicht nur am Torhüter, sondern auch an sich selbst. Auch dieses Spiel gegen Paraguay zeigt, was der DFB-Auswahl fehlt. Die Abwehr beim Gegentor kurz vor der Halbzeit unorganisiert. Den Rückstand kann Kai Havertz immerhin nach 54 Minuten wettmachen, doch die Mannschaft insgesamt mutlos, harmlos und ideenlos. Auch der aberkannte Treffer von Jonathan Tah in der Verlängerung, keine Entschuldigung für das Ausscheiden im Turnier. In der Verantwortung steht auch der Bundestrainer.
8: Ich bin auf jeden Fall keiner, der wegläuft, aber klar, ich kenne auch Mechanismen im Fußball.
5: In den kommenden Tagen haben wir deswegen besprochen, werden wir uns zusammensetzen. Wir werden gemeinsam darüber sprechen, warum es uns nicht gelungen ist, unser Potenzial abzurufen.
4: Es gibt viel aufzuarbeiten. Nach dem wiederholt frühen WM-Abgang einer einst großen Fußballnation.
3: Alex Schlüter am WM-Quartier der deutschen Mannschaft. Welche Konsequenzen wird das frühe Ausscheiden haben?
9: Es ist definitiv mit einem

0: Umbruch in dieser Mannschaft zu rechnen. Bernd Neundorf hat klar gesagt, wir können jetzt nicht einfach zur Tagesordnung übergehen. Eine Veränderung, wir haben es gehört, steht schon fest. Manuel Neuer hat gestern definitiv das letzte Länderspiel im Nationaltrikot für Deutschland gemacht. Ob da weitere Nationalspieler folgen und ebenfalls ihre Länderspielkarriere beenden, steht aktuell noch nicht fest. Ich gehe aber schwer davon aus. Spieler wie Rüdiger, Kimmich, Sané sind jenseits der 30. Die andere große Frage ist natürlich die bezüglich der Trainerposition. Julian Nagelsmann hat noch einen laufenden Vertrag. Wir haben es gehört. Er hat auch gesagt, er möchte weitermachen. Die Mannschaft und der Sportdirektor Rudi Völler, die haben ihm gestern unmittelbar nach Abpfiff den Rücken gestärkt. Aber der Bundestrainer selbst hat mir am Mikrofon auch klar gesagt, dass er natürlich die Mechanismen, wie es hieß, des Fußballs sehr gut kennt. Und das bedeutet eben, dass nach der angekündigten Analyse beim DFB Julian Nagelsmann womöglich seinen Platz räumen muss.
1: Danke, Alex Schlüter. Bundesinnenminister Dobrindt hat heute bei der Vorstellung des Verfassungsschutzberichts mit Nachdruck gewarnt, Deutschland stehe im Fadenkreuz unterschiedlicher Bedrohungen durch Sabotage und Spionage aus dem Ausland sowie Extremismus im Inneren. Vom Rechtsextremismus geht dabei weiter die größte Gefahr aus. Laut Verfassungsschutzbericht gehören der Szene im vergangenen Jahr 58.700 Personen an, ein Plus von rund 17% im Vergleich zu 2024. Auch die linksextremistische Szene wuchs. Ihr werden 42.200 Personen zugerechnet, ein Plus von etwa 11%.
2: Neonazi-Aufmarsch letztes Jahr in Gelsenkirchen. Seit an Seit stehen die selbsternannten jungen Nationalisten mit der Gruppe Jung und Stark. Die Szene wird jünger, gewaltbereiter und ist besser vernetzt. Die Radikalisierung beginnt oft im Internet. Hier werben Rechtsextreme gezielt Minderjährige an, so der Verfassungsschutz.
3: Die Themen, die im Alltag junge Menschen beschäftigen, werden erstmal als Themen, erste Anlaufthemen genommen. Und dann vertieft sich die Kommunikation immer weiter.
2: Bis hin zu Anschlagsfantasien und Taten. So steigt die Zahl rechtsextremistischer Gewaltdelikte binnen eines Jahres um 8,9%. Bei linksextremistischen Gewalttaten wird mit 60,9% ein besonders starker Anstieg verzeichnet. Die jüngsten Anschläge auf das Berliner Stromnetz zeigten die wachsende Gefahr von links außen, so die Behörden. Aber neben Extremismus im Inland wachse auch die Bedrohung aus dem Ausland. Mit Hackern und Spionen nehme allen voran Russland Deutschland ins Visier.
4: Deutschland steht unter Druck. Die Gegner unserer freiheitlich-demokratischen Grundordnung, sie kommen von außen und von innen. Sie agieren analog und digital.
2: Aufrüsten will der Minister, mehr Technik und Online-Befugnisse für die Geheimdienste.
5: Die Regierung werde nun sehr schnell über die geplante Reform der Nachrichtendienste entscheiden, kündigt Dobrindt an. Es geht zum Beispiel um eine aktive Cyberabwehr, damit die Geheimdienste etwa Server von Angreifern lahmlegen dürfen.
1: Lange Schlangen heute an vielen Zapfsäulen. Noch bis Mitternacht sind die Steuern auf Benzin und Diesel um 16,7 Cent pro Liter gesenkt. Mit diesem sogenannten Tankrabatt wollte die Bundesregierung die Entwicklung der Spritpreise kurzzeitig abfedern. Sie waren infolge des Iran-Kriegs stark angestiegen. Weiterhin gilt, dass Tankstellen ihre Preise nur einmal täglich um 12 Uhr erhöhen dürfen. Die ersten Preissprünge gab es bereits heute.
6: Am Vormittag ein letztes Mal anstehen für verbilligten Sprit, bevor der Tankrabatt ausläuft. Die Stimmung an der Zapfsäule durchwachsen.
7: Schlecht für uns, aber wir können leider nichts dran ändern.
8: Der Staat kann nicht für alles gerade stehen.
9: Die Leute, wo arbeiten und alles, wir werden nur noch abgezockt.
6: Ja, es wird teurer an der Tankstelle von Thomas Zenz schon heute. Punkt 12 setzt er die Preise deutlich hinauf, obwohl aktuell noch günstiger, rabattierter Kraftstoff in seinen Tanks ist. Warum also?
10: Weil ich die Preise ab 12 Uhr nicht mehr erhöhen darf und somit ab 0 Uhr heute Nacht unter meinem Einkaufspreis verkaufen würde. Ich gebe denn die Preise einfach weiter und versuche mein Geschäft so gut wie möglich weiterzumachen.
6: Die Kraftstoffpreise waren mit dem Ausbruch des Iran-Krieges enorm gestiegen. Ab Mai drosselte der Tankrabatt die Preise vorübergehend um bis zu 17 Cent pro Liter und damit beinahe auf Vorkriegsniveau. Ein kurzzeitiger Erfolg also, der allerdings den Verbrauch von fossilen Kraftstoffen weiterhin attraktiv machte.
11: Wenn man dann noch überlegt, was das Ganze gekostet hat und die finanziellen Engpässe im Bundeshaushalt sieht, dann würde man sagen, da ist relativ viel Geld mit der Gießkanne verteilt worden, ohne die richtigen Wirkungen zu haben.
6: An der Tankstelle von Thomas Zenz sind die Preise am Nachmittag wieder etwas gesunken. Ob sie dies auch in den kommenden Tagen tun werden, nach dem Ende des Tankrabatts, hängt nicht zuletzt von der weiteren Entwicklung der Iran-Gespräche ab.
1: Aus dem Bürgergeld wird die Grundsicherung. Diese Reform hatte der Bundestag im März beschlossen. Morgen tritt sie nun in Kraft. Mit der Umbenennung der staatlichen Hilfeleistung sind neue Regeln für Leistungsempfänger verbunden. Unter bestimmten Voraussetzungen können etwa Zahlungen komplett gestrichen werden. Die Bundesregierung will so den Druck auf Empfänger erhöhen und mehr Menschen in Arbeit bringen.
12: Tina Hofmann bastelt und verkauft Perlentiere, um etwas zum Bürgergeld dazu zu verdienen. Die 52-Jährige hatte früher einen Bürojob, erhält nun Leistungen des Jobcenters. Mit ihren Erkrankungen, Asthma, Hüft- und Rückenproblemen bekommt sie schwer Arbeit. Hinzu kommt:
13: Am Arbeitsmarkt hat man halt noch schlechtere Chancen, wenn halt die Politiker sagen, dass Bürgergeldempfänger faul sind und unmotiviert.
12: Mit der neuen Grundsicherung wird auf die Leistungsempfänger der Druck erhöht. Sie sollen aktiv mitwirken bei der Arbeitssuche. Bei Terminversäumnissen oder Arbeitsverweigerung drohen härtere Sanktionen bis hin zur kompletten Streichung. Und sie sollen eher in Arbeit als in eine Fortbildung vermittelt werden. Mehr Beschäftigung statt Leistungsbezug, so das Ziel. Arbeits- und Sozialministerin Bärbel Baas stellt klar: Wer arbeiten kann, muss sich um Arbeit bemühen. Wir setzen mit der Reform auch ein starkes Signal gegen Sozialleistungsmissbrauch. Die Bundesagentur für Arbeit begrüßt den neuen Ansatz, aber
14: nur durch Druck alleine verändert sich die Aufnahmebereitschaft am Arbeitsmarkt nicht. Sondern das, was wir brauchen, ist wirklich eine konjunkturelle Belebung, mit der wir übrigens in diesem Frühjahr gerechnet hatten. Das wurde durch den Krieg gegen den Iran und den Folgen verhindert.
12: Mit einem konkreten Arbeitsangebot rechnet Tina Hofmann erst einmal nicht. Sie wird weiter kreativ sein, um hinzuverdienen zu können. Ob es nun Bürgergeld oder Grundsicherung heißt.
1: Wer in den USA geboren wird, ist Amerikaner. So steht es in der Verfassung. US-Präsident Trump wollte dieses Recht gleich nach Amtseinführung per Dekret abschaffen und ist nun vor dem obersten Gerichtshof gescheitert. Die Richter bestätigten mehrheitlich die Entscheidung einer Vorinstanz. Trumps Dekret sah vor, dass die Kinder keine US-Staatsbürgerschaft mehr erhalten sollten, deren Eltern sich illegal oder nur vorübergehend in den USA aufhalten. Die Erdbeben in Venezuela haben laut einer vorläufigen Auswertung der US-Raumfahrtbehörde NASA vermutlich rund 58.000 Gebäude zerstört oder beschädigt. Unter den Trümmern suchen die Menschen weiterhin nach Zehntausenden Vermissten. Dabei werden sie von immer mehr internationalen Helfern unterstützt. Neben den vielen Nachbeben werden die Rettungsarbeiten aber auch durch die seit Tagen anhaltende Hitze zunehmend aussichtsloser.
15: Noch einmal schicken holländische Retter Spürhunde los und Angehörige halten den Atem an. Hört oder riecht der Hund etwas zwischen den aufeinandergefallenen Geschossen im Katastrophengebiet La Guaira? Die erhobenen Fäuste der Helfer, das Signal für absolute Stille.
16: Wir mussten gerade ungefähr eine Stunde total still sein und durften uns kaum bewegen. Denn es ist jetzt hier vielleicht die letzte Chance, noch Überlebende zu finden. Helfer halten es inzwischen für zunehmend unwahrscheinlich, dass Menschen in den Trümmern und bei der Hitze überlebt haben können.
15: Als die Profis ohne Erfolg abziehen, kommen Angehörige, um wenigstens die Leichen zu bergen. Ich sehe meine Verwandten da drin. Die vier haben sich umarmt und sind gestorben. Auch die ehrenamtlichen Retter des deutschen THW durchkämmen ihnen zugewiesene Gebiete. Doch ihre Rettungshunde konnten gestern keine Lebenden mehr aufspüren. Aber noch gibt es die Fälle. In der Nacht retten Jordanier ein Kleinkind. Auch ein 12-Jähriger überlebt. Manche konnten aus gebrochenen Wasserleitungen trinken. Doch etwa 50.000 Menschen gelten noch als vermisst und Zehntausende sind obdachlos. Landsleute spenden Essen und Kleidung. In Venezuela dürfte der Wiederaufbau Jahre dauern und das Trauma lange bleiben.
1: Nach den tödlichen Schüssen in einer Jugendhilfeeinrichtung in Stade hat das zuständige Amtsgericht am Abend Haftbefehl gegen den mutmaßlichen Täter erlassen. Die Staatsanwaltschaft wirft ihm Mord vor. Der Mann, in Deutschland geboren mit türkischer Staatsangehörigkeit, soll gestern 6 Menschen erschossen haben. Die Opfer waren Beschäftigte der Einrichtung und des Jugendamtes Hannover. Hintergrund der Tat war möglicherweise ein Sorgerechtsstreit.
17: Trost heute Abend für alle, die aufgewühlt sind, Schmerz und Verzweiflung empfinden. Eine Andacht für die Opfer, für deren Angehörige, auch für die Einsatzkräfte.
18: Es braucht einen Ort, wo Menschen hinkommen können, die nicht allein sein wollen mit all diesen Gefühlen, ob das nun Wut ist oder Ärger oder Trauer, dass sie das mit anderen teilen können.
17: Das Bedürfnis ist groß, denn auch am Tag danach herrscht Entsetzen über die Tat. Ein 45-Jähriger soll 4 Frauen und 2 Männer der Jugendhilfe erschossen haben. Die Einrichtung in Stade hatte seine 3 Monate alte Tochter in Obhut genommen. Laut Medienberichten hatten Ärzte den Verdacht, dass er den Säugling geschüttelt und verletzt hat. Er bestreitet das. Es folgt offenbar eine lange juristische Auseinandersetzung mit der Jugendhilfe, bis die Situation eskaliert. Der Deutsche Beamtenbund Niedersachsen warnt seit Jahren vor tätlichen Angriffen.
19: Wir haben tagtäglich mit körperlichen Übergriffen auf unsere Kolleginnen und Kollegen zu tun, bis hin eben zu solchen Gräueltaten, wie sie gestern in Stade passiert sind. Hier muss jetzt dringend etwas passieren und es muss sowohl in der Gesellschaft als auch in der Politik endlich wahrgenommen werden, dass wir hier dringende Konzepte brauchen.
17: Der mutmaßliche Täter kommt aus Garbsen bei Hannover, ist in Deutschland geboren, besitzt einen türkischen Pass, ist polizeibekannt. Am Abend kam er in Untersuchungshaft.
1: Im ersten Stock des Bundeskanzleramts werden die ehemaligen Bundeskanzler traditionell mit einem Gemälde verewigt. In dieser Reihe findet sich bald auch das Bild der ersten deutschen Bundeskanzlerin. Heute präsentierte der deutsch-französische Maler Jérémy Queyras sein Porträt von Angela Merkel gemeinsam mit der Altkanzlerin. Noch bis Oktober wird das Bild im Berliner Bode-Museum für die Öffentlichkeit zu sehen sein. Und nun die Wettervorhersage für morgen, Mittwoch, den 1. Juli.
20: Ein Tiefausläufer mit zum Teil heftigen Schauern und Gewittern überquert uns ostwärts. Vor allem vom Süden bis in die Mitte drohen heute Nacht lokale Unwetter durch große Regenmengen. Im Westen klart es häufig auf. Morgen im Osten und Südosten zunächst noch viele Wolken und zum Teil gewittrige Schauer mit Unwettergefahr. Sonst mal Sonne, mal Wolken und nur einzelne Schauer. Heute Nacht Abkühlung auf 20 Grad am Inn bis 12 Grad in der Eifel. Morgen Höchstwerte von 18 Grad im Erzgebirge bis 29 Grad am Oberrhein. Am Donnerstag wird es in der Südosthälfte überwiegend freundlich, sonst wechselhafter mit gelegentlichen Schauern. Viel Sonnenschein gibt's am Freitag Richtung Südwesten, am Samstag vom Süden und Südwesten bis in die Mitte, sonst mehr Wolken und ein paar Schauer.
21: Gute Geschäfte mit dem kleinen Geschäft, wie Sanifair schon auf der Fahrt die Urlaubskasse erleichtert.
22: Also früher 50 Cent, sag ich mal, ist okay, aber 1 Euro ist schon hart.
21: Wenn die Toilette schon teuer ist, ist sie dann wenigstens sauber?
23: Die Abklatschplatten kamen schon an ihre Grenzen. Das heißt, es wurden sehr hohe Keimzahlen gefunden.
21: Wo die Keime lauern und was sie beachten sollten, jetzt in Marktcheck.
24: Guten Abend, ich grüße Sie ganz herzlich. Ja, wer hat sie nicht im Handschuhfach oder im Geldbeutel? Diese Klozettel von Sanifair. Gerade jetzt in der Urlaubszeit werden viele ja wieder mehr oder weniger unfreiwillig zum Sammler dieser Zettelchen in der Hoffnung, die irgendwann mal einlösen zu können. Da zahlen wir ja mittlerweile immerhin 1 Euro für den Zugang zur Toilette. Das kann schon ganz schön ins Geld gehen auf einer längeren Fahrt. Aber kriegen wir wenigstens was dafür? Hygiene? Sauberkeit?
21: Endlich auf dem Weg in den Urlaub. Aber nach ein paar Stunden auf der Autobahn lässt es sich nicht vermeiden. Also raus auf die Raststätte und austreten.
25: Wenn ich muss, gehe ich auf Sanifair. Was halt bedauerlicherweise ist, dass ich hier 1 Euro bezahlen muss.
22: Bisschen zu teuer finde ich schon. Also früher 50 Cent, sage ich mal, ist okay. Aber 1 Euro ist schon hart.
26: Also ich finde es schon viel. Für jemanden, der wohl zum Beispiel den ganzen Tag im LKW unterwegs ist und 3-4 Mal anhalten muss oder 5 Mal, je nachdem. Und jedes Mal 1 Euro zahlen muss, wenn man das hochrechnet, im Monat ist das schon viel Geld, meine ich.
21: 1 Euro für einen Toilettengang auf Deutschlands Autobahnen ist das längst Alltag. Wer eine Pause einlegt, zahlt nicht nur für Getränke oder Snacks, sondern auch für ein ganz grundlegendes Bedürfnis. Wenn Sie schon zahlen, dann wollen Sie dafür auch einen guten Service. Das ist klar für die Reisenden, die wir treffen.
27: Ich gehe schon eigentlich eher Sanifair-Toiletten.
28: Warum?
27: Weil ich erwarte, dass es sauber ist.
28: Muss ja irgendwie bezahlt werden, die Sauberkeit.
29: Solange die Toiletten sauber sind, gebe ich gerne den Euro.
21: Doch bekommen die Reisenden wirklich saubere Toiletten für ihren Euro? Sanifair wirbt mit regelmäßiger Reinigung und hohen Hygienestandards. Wie es in der Realität aussieht, checken wir an mehreren Sanifair-Toilettenanlagen entlang einer der meistbefahrenen Autobahnen Deutschlands. Unsere Route führt von Köln über die A3 Richtung Süden. Erste Stopps, Raststätten auf dem Weg nach Koblenz. Dort dann der Wechsel auf die A61 Richtung Mainz. Ein Hygienecheck an 8 Raststätten in Rheinland-Pfalz und Nordrhein-Westfalen. Wir nehmen Proben an Sanifair-Toiletten, sogenannte Abklatschproben. Immer vom Toilettensitz, der Türklinke und einigen berührungslosen Papierspendern. Die gelben Nährböden werden später die Gesamtkeimzahl anzeigen. Die roten, ob sich Darmbakterien auf den Oberflächen finden. 40 Proben nehmen wir insgesamt. Diese kühlen wir und bringen sie dann in ein zertifiziertes Labor. Der Redaktion wurden Aufnahmen von nicht funktionierenden Sanifair-Toilettensitzreinigungssystemen oder leeren Seifen- und Desinfektionsspendern zugespielt. Wir sehen Ähnliches bei den Probenentnahmen auf den Raststätten. Wird sich das auf die Keimbelastung auswirken? Während unsere Abklatschproben im Labor untersucht werden, werfen wir einen Blick auf das System hinter den Autobahntoiletten. 1998 hatte der Bund die Bewirtschaftung der Autobahnraststätten abgegeben und die Tank und Rast für umgerechnet 630 Millionen Euro privatisiert. Eigentlich sollten Reisende an den Raststätten unentgeltlich auf die Toilette gehen dürfen. Doch 2003 führt Tank und Rast Sanifair-Toiletten ein. Mit Bezahl- und Gutscheinsystem. Der Preis stieg von 50 Cent über 70 Cent bis auf 1 Euro. Die Tank und Rast GmbH mit Sanifair wurde immer wieder weiterverkauft. 3,2 Milliarden Euro flossen zuletzt von einem Konsortium internationaler Investoren. Unter ihnen die Allianz Capital Partners, die MEAG, ein Kapitalanlageunternehmen der Münchner Rück und der Ergo und der kanadische Fonds OMERS. Und Investoren wollen Gewinne sehen. Nach eigenen Angaben bewirtschaftet Tank und Rast mittlerweile rund 360 Tankstellen und 400 Raststätten in Deutschland. Mit rund 500 Millionen Reisenden im Jahr ist Sanifair groß im Geschäft. Aus einem kleinen Grundbedürfnis ist ein riesiges Geschäftsmodell geworden. Viele Reisende lösen ihren Sanifair-Bon nicht einmal im hauseigenen Shop ein. Denn
26: es ist zu teuer, auch wenn ich jetzt da für 1 Euro aufs Klo gehe und dann rausgehe und mir was kaufen will und es kostet 4 Euro mehr als wie im normalen Laden zum Beispiel, das rentiert sich nicht.
22: Die meisten gehen schnell auf die Toilette, nehmen den Euro in der Hosentasche dann quasi wieder mit als Pfand und das war's, es landet im Müll, fertig.
21: Der ADAC kritisiert die hohen Preise in den Shops, die sich für Reisende nicht mal mit den Sanifair-Bons rechnen. Zumal man mittlerweile pro Produkt nur noch einen Bon einlösen kann.
0: Es wäre schon wünschenswert, dass man die gesammelt abgeben kann, denn oftmals ist man vielleicht mit der Familie auch unterwegs. Und dann ist natürlich das Preisniveau auch an den Rastanlagen sehr hoch. Das heißt, viele nutzen diesen Wertbon gar nicht, sondern der bleibt tatsächlich liegen.
21: Rund 93% der Raststätten entlang der deutschen Autobahnen gehören mittlerweile zur Tank- und Rast GmbH. Der ADAC sieht das kritisch.
0: Aus Verbrauchersicht ist es natürlich ein Nachteil, wenn alle bewirtschafteten Rastanlagen fast ausschließlich in eine Hand gegeben werden. Dann entsteht ein Monopol und dadurch gibt es keinen Preisdruck. Und dann kann natürlich derjenige, der dem Monopol vorsteht, die Preise vorgeben.
21: Abseits der bewirtschafteten Raststätten gibt es zwar Parkplätze mit kostenlosen Toilettenhäusern, die mit öffentlichen Geldern betrieben werden, aber für die meisten Reisenden sind sie eine echte Zumutung.
2: Ja, total dreckig. Ja, stinkt. Also ekelhaft.
22: Als Mann hat man es dann ein bisschen einfacher, also die nutze ich dann nicht groß, bin ich ganz ehrlich. Da geht man halt links und rechts daneben.
26: Ich versuche es zu vermeiden. Wenn es geht, fahre ich an Autohöfe oder so, da ist es dann meistens sauber oder so. Aber auf so Toiletten vermeide ich es so gut wie es geht, weil sie einfach nicht hygienisch sauber sind.
21: Und wie hygienisch sauber sind die von uns gecheckten Sanifair-Toiletten? Inzwischen liegen die Ergebnisse der Abklatschproben vor. An der Hochschule Furtwangen ordnet Mikrobiologe Professor Markus Egert die Befunde für uns ein.
3: Auffällig ist tatsächlich erstmal, dass keine Fäkalbakterien gefunden wurden. Das ist eine sehr gute Nachricht.
21: Doch ein Viertel der Proben für andere Keime zeigt eine hohe Belastung.
3: Die Abklatschplatten kamen schon an ihre Grenzen.
23: Das heißt, es wurden sehr hohe Keimzahlen gefunden. Also es ist nicht lebensgefährlich, das kann man sagen. Aber man sollte schon Respekt vor Toiletten haben.

0: raus. Wenn ich ungeduldig bin und dran patsche, habe ich natürlich die Bakterien, die dort drauf sind, auch auf meinen Händen.
1: Wir konfrontieren Tank und Rast mit unseren Ergebnissen. Wie erklärt sich das Unternehmen die hohen Keimzahlen an einigen Toilettensitzen und sogar an Papierspendern? Man antwortet uns:
2: Bei den durchgeführten Hygienechecks der Sanifair-Anlagen an den von Ihnen genannten Standorten durch das SGS-Institut Fresenius zeigte weder für die Toilettenbrille, den Türgriff noch für den Papierspender im Damen- oder Herren-WC eine bedenkliche Keimbelastung. Ihre Angaben zu einer angeblichen erhöhten Bakterienbelastung können wir daher nicht nachvollziehen.
1: Tank und Rast verweist im Übrigen auf seine hohen Hygienestandards. Defekte Einrichtungen würden innerhalb einiger Tage repariert. Unser Check zeigt, die Hygiene auf Sanifair-Toiletten kann nach unseren Laborergebnissen teilweise nicht überzeugen. Und das, obwohl Reisende dafür einiges zahlen müssen.
0: Wenn ich mich in so einer Toilettenumgebung bewege, sollte ich gucken, dass ich diese Oberflächen möglichst wenig berühre. Und ganz wichtig ist, dass ich mir nach dem Verlassen der Toilette auf jeden Fall die Hände wasche und danach möglichst wenig anfasse.
1: Vor allem nicht den Handtuchspender, denn genau da können Keime lauern, die man nach dem Händewaschen bestimmt nicht aufsammeln möchte.
3: Nein. Diese berührungslosen Papierspender, die Betonung liegt auf berührungslos. Das ist wahrscheinlich die Ungeduld, dass wir da trotzdem oft dran fassen. Kann man sich vielleicht abgewöhnen. Und wo wir gerade in der Toilettenumgebung sind, welche Klobürste reinigt eigentlich am besten? Macht Silikon als Material da hygienetechnisch Sinn? Dazu haben wir einen Test im Marktcheck-YouTube-Kanal. So, und jetzt zu diesen Hosen hier, Jeans. Das ist ja schon erstaunlich, in welchen Preiskategorien es die gibt, oder? Von super günstig für wenige Euro bis deutlich über 100 Euro. Aber was sagt der Preis über die Qualität aus? Sind die teuren wirklich besser verarbeitet? Und gerade bei dunklen Jeans stellt sich ja auch die Frage, stecken da Schadstoffe in der Farbe? Marktcheck macht den Test.
2: Viermal dunkle Jeans, 100% Baumwolle. Am teuersten dieses G-Star-Modell für 140 Euro. Immerhin 109,95 Euro kostet die dunkelblaue Levis. Von Zara mit weitem Bein 39,95 Euro. Und am günstigsten die Jeans von H&M für 29,99 Euro. Modeexpertin Elina Artis begutachtet die Verarbeitung für uns. Seit vielen Jahren unterrichtet sie angehende Modedesigner.
4: Wir haben alle eine Jeans, mindestens eine Jeans im Schrank.
2: Wir geben die Jeans in ein Labor und lassen sie auf Schadstoffe überprüfen. Außerdem wollen wir wissen, wie langlebig und farbecht die dunklen Hosen sind. Das macht für uns die Textilprüfstelle in Mönchengladbach.
5: Natürlich erwartet man nicht, wenn man sich eine dunkle Jeans kauft, dass die auch immer so bleibt. Ne?
2: Zuerst die Verarbeitung. Die schauen wir uns mit Elina Artis an. Hat sie bei der teuersten Jeans im Test etwas zu beanstanden?
4: Die G-Star bewegt sich in dem teureren Segment. Die Qualität muss entsprechend auch qualitativ hochwertig sein. Was hier wichtig ist, dass hier die Stoßkante sehr gut aufeinander passt. Diese Nähte, die überschneiden sich sehr gut.
2: Die Taschen hinten sind symmetrisch, so wie es sein muss.
4: Sitzt alles sehr gut. Im Großen und Ganzen eine gute Qualität.
2: Die G-Star also top verarbeitet. Doch wie hochwertig ist der Stoff? Um das zu prüfen, wird die Jeans 10-mal bei 30 Grad gewaschen, zusammen mit anderen Hosen. G-Star wirbt hier mit einer Besonderheit. Crafted with G-Star's Exclusive Fade Resistant Technology. Also hergestellt mit einer verblassresistenten Technologie. Etwas ausgeblichen ist sie trotzdem.
5: Das ist ja eine Werbeaussage, dass es im Vergleich zu anderen Jeanshosen weniger stark ausbleicht. Man kann sich das auch im Inlay angucken hier zum Beispiel. Wenn man das so im Vergleich sieht, dann sieht man deutlich, dass es hier einen Gelbstich gibt und hier eben nicht. Die hat sich verändert, mit Sicherheit, das sieht man. Aber ich finde, sie hat sich nicht zum Negativen verändert, sondern zum normalen Gebrauchslook verändert durch die Wäschen. Und die ist absolut tragbar.
2: Vorher, nachher. Ein Blick auf den Größenschrumpf. Wie stark ist das G-Star-Modell eingelaufen?
5: Das ist überraschenderweise gut ausgefallen bei der G-Star-Hose, die

0: hat nämlich nur eine Maßänderung im Bund. Also das heißt, da hat sie nur 2,6% Schrumpf.
1: Was halten Stoff und Nähte aus? Das wird mit der Nahthöchstzugkraft geprüft. Ein Wert bei 30 Kilo ist gut. Die G-Star reißt erst bei rund 46 Kilo. Ein sehr gutes Ergebnis. Und noch der Scheuertest. Mit dieser Maschine wird gemessen, wie gut das Gewebe Reibung standhält. Der Vorgang wird regelmäßig unterbrochen. Der Stoff unterm Mikroskop geprüft. Erst wenn die Fasern brüchig sind, ist der Test beendet. 20.000 Scheuertouren sollte der Stoff aushalten. Die G-Star schafft 30.000 Touren. Als nächstes Levis. Neben vielen kleinen Kritikpunkten entdeckt Elina Artis auch größere Mängel.
2: Ihr seht, dass die dunklere Kante übersteht. Und so sollte die Verarbeitung auch sein. Hier an den Seiten ist sie noch zu sehen. Und dann auf einmal kippt sie weg. Und die ist natürlich von vorne auch sichtbar.
1: Also das Innenfutter guckt raus. Und am Hosenbein ist noch was krumm und schief.
2: Das geht gar nicht. Die ganze Naht verläuft schief. Aber das ist ja nicht nur die Naht, sondern das ist der ganze Schnitt. Man muss sie eigentlich reklamieren. Aber dann ist man zu faul dafür, irgendwo hinzulaufen und noch mal den Kassenbeleg zu suchen.
1: Und nach 10 Wäschen hat sich die Farbe deutlich verändert.
0: Wenn man den Farbton vergleicht, sieht man schon einen deutlichen Unterschied. Weil dieses Blau, was nach der Wäsche rauskommt, ist im Gegensatz zum Original meiner Meinung nach ein ganz anderes Blau. Das heißt, hier hat man doch einen deutlicheren Effekt, dass man denkt, das ist nicht der Farbton, für den ich mich entschieden habe.
1: Außerdem ist die Jeans am Bund ziemlich geschrumpft.
0: Die Levis-Hose hat eine extrem hohe Maßänderung gezeigt, wie ich finde, also 4,6, knapp 5%. Oder man kann sich das vielleicht bildlich ganz gut vorstellen. Nach 10 Wäschen würde ich diesen Knopf um 4 cm hier hinsetzen müssen. Und so viel ist die geschrumpft.
1: Von Levis dazu keine Antwort. Beim Test der Nahtfestigkeit schneidet Levis am besten ab. Und ist mit 40.000 Scheuertouren in unserer Stichprobe am robustesten. Als nächstes die günstigere Jeans von Zara. Hier gibt es bei der Verarbeitung Abstriche.
2: Gleich an so einer prominenten Stelle, überall Fäden, überall wirklich sehr vernachlässigte Abschlüsse.
1: Und auch hier sind die Hosenbeine nicht ganz gerade abgenäht. Zara verweist auf durchgehende Qualitätskontrollen und meint:
3: Herausstehende Fäden beeinträchtigen weder die grundlegende Qualität noch die Haltbarkeit des Kleidungsstücks.
1: Die Hose nach dem Waschen
0: war jetzt nicht ganz so dunkel, ist dafür aber doch relativ hell geworden nach 10 Wäschen und hat den Farbton ein bisschen verändert. Wenn ich mir die Hose vorher so ausgesucht habe, und dann würde ich die auch nach 10 Wäschen hier mit diesem Look, würde ich die wahrscheinlich auch noch anziehen.
1: Die weiten Beine sind um 3% geschrumpft und der Bund um 4%.
0: Wenn die jetzt sehr weit und breit geschnitten ist und nicht figurbetont an den Beinen, dann wird das nicht so auffallen, wenn man dann 2 cm in der Beinlänge oder in der Beinweite verliert.
1: Und wie sieht es mit der Reißfestigkeit aus?
0: Das ist ordentlich und anderes Reißverhalten. Aber unter der Belastung, wenn man das so sieht, 46 Kilo, ist das durchaus zufriedenstellend.
1: Ein Blick durchs Mikroskop zeigt, dass der Stoff sich auch bei den Scheuertouren bewähren konnte. Bleibt noch die günstigste Jeans von H&M. Hier stimmt etwas ganz und gar nicht.
2: Also die Qualität würde bei mir komplett sofort durchfallen. Die Hosenschlitzverarbeitung, die läuft hier in diesen Schritt, in diese Schrittposition rein und müsste eigentlich parallel hier verlaufen. Die rutscht komplett weg, wahrscheinlich wegen dem Reißverschluss. Möchte man, dass man dahin guckt oder nicht?
1: Was die Veränderung nach dem Waschen betrifft, ist Textiltechnologe Lutz Vossebein wenig begeistert.
0: Nicht nur die Farbe hat sich geändert, wie ich finde, sondern die Struktur auch. Das heißt, während die im Neuzustand dunkelblau gefärbte Hose noch wertig aussieht, so würde ich es mal bezeichnen, vom Blauton, sieht sie dann nach 10 Wäschen, würde ich sagen, im Vergleich zu den anderen deutlich minderwertiger aus.
1: Hinzu kommt, dass die Hose in der Länge

0: eingelaufen ist.
1: An der Beinlänge kann es natürlich dann sein, dass sie nicht mehr auf dem Schuh liegt, sondern am Knöchel. Und das ist dann wiederum eine Formveränderung, die man vielleicht gar nicht haben möchte.
0: H&M erklärt dazu allgemein:
2: Basierend auf unseren internen Kontrollprozessen erfüllte dieses spezifische Produkt zum Zeitpunkt der Lieferung alle Anforderungen von H&M.
0: Bei Reißfestigkeit und Scheuerbeständigkeit kann H&M dagegen wieder punkten. Am Ende hat nur die teuerste Hose unserer Stichprobe, die G-Star, in allen Testkategorien bestanden. Von den günstigen Modellen konnte Zara eher überzeugen. Positiv, in keiner unserer Jeans wurden Schadstoffe gefunden.
3: Das ist doch schon mal gut. Wie viel vom Kaufpreis einer Jeans wandert eigentlich wohin? Also was wird ins Material investiert und was geht ins Marketing? Da haben wir eine interessante Aufschlüsselung auf der Marktcheck-Facebook-Seite.
2: Und jetzt Marktcheck ist gut mit Sabine Schütze. Unser Thema heute: Kirschen. Es leuchtet rot aus den Bäumen und in den Obstregalen. Wie finden wir die besten Kirschen? Was ist an Kirschen so gesund? Und was können wir aus ihnen Leckeres machen, wenn wir sie nicht direkt wegsnacken? Unsere Expertin weiß Bescheid.
3: Hallo Sabine, ich grüße dich.
4: Hallo.
3: Kirschrekordernte habe ich gelesen, haben wir dieses Jahr. Ist das richtig?
4: Ja, das ist richtig. Es gab jetzt eine erste Schätzung, weil wir sind ja noch mittendrin. Ne?
3: Ja.
4: Und da ist es tatsächlich so, dass wir wohl eine der besten Ernten haben seit 10 Jahren jetzt.
3: Wow. Also dann liegt das an der Hitze, jetzt an der Wärme? Also das Wetter ist ja dann entscheidend, ne?
4: Das Wetter spielt da schon durchaus eine Rolle. Klar, dass wir also keine Spätfröste hatten zum Beispiel, ist ja auch wichtig. Ne?
3: Ja, das heißt, werden dann die Kirschen jetzt günstiger?
4: Werden sie tatsächlich. Also ich habe geguckt, es ist so, dass der Handel tatsächlich in dieser Woche ganz aktuell damit anfängt, deutsche Kirschen schon im Angebot ab 5 Euro anzubieten. Also das ist schon echt ein Hammerpreis und die sind dann auch gar nicht mehr teurer als die importierten.
3: Wow, okay. Ja, dann schauen wir uns mal an, was man damit alles machen kann, welche Kirschsorten es gibt und welche sich für was eignen. Dazu gehen wir jetzt in die Ernte.
5: Auf dem Talhof von Thomas Häberle in Erlikheim bei Ludwigsburg. Hier ist die Kirschernte Mitte Juni schon in vollem Gange.
6: Wenn sie richtig reif sind, sind sie halt natürlich sehr dunkel und schmecken auch gut und sind auch aromatisch.
5: Insgesamt 15 verschiedene Kirschsorten reifen an über 2000 Kirschbäumen des Talhofs. So aufeinander abgestimmt, dass Thomas Häberle in den nächsten Wochen an jedem Tag ernten kann. Dabei sind auch einige außergewöhnliche Sorten.
6: Also das ist jetzt die Sorte Schneiders Knorbel. Das ist eine relativ alte Sorte, die haben wir schon vielleicht 50 oder 60 Jahre im Betrieb. Das ist aber eine Sorte, die ein sehr gutes Aroma hat. Sie ist aber heute nicht mehr so geläufig, weil sie in manche Jahre nicht so gut trägt. Aber bei uns hier, wo das Klima gut ist, trägt sie auch gut. Und sie zeichnet sich halt aus durch einen ganz besonders guten aromatischen Geschmack und ist auch knackig und saftig.
5: Heute wird aber die früher reife und besonders weiche Sorte Burlat geerntet. Jeden Tag sind 6 bis 8 Erntehelfer im Einsatz. Thomas Häberles Sohn Christian ist einer von ihnen.
7: Jetzt muss man darauf achten, dass die Kirschen schonend geerntet werden, dass die Kirschen alle reif sind, die man pflückt, und dass die beschädigten Kirschen, dass die bei der Ernte gleich aussortiert werden. Ja, das ist auf jeden Fall gut für das Bodenlebewesen und es wirkt auch ganz leicht wie natürlicher Dünger.
5: Wichtig, die Kirschen werden mit den Stielen geerntet. So halten sie sich wesentlich länger. Auch beim Einkauf sollte man darauf achten. Die bis zu 4,5 Meter hohen Bäume können wetterunabhängig abgeerntet werden, denn eine Folie über den Baumkronen und Netze an der Seite schützen Früchte und nebenbei auch die Erntehelfer.
6: Also das ist so, wir überdachen die Kirschen. Das ist ein Schutz vor Regen, es schützt auch vor Hagel und es schützt auch, dass jetzt viele Vögel kommen und die Kirsche fressen. Und wenn man keine Folie hat, dann werden die in der Regel ein bisschen unreif gepflückt, einfach aus Angst davor, vor dem nächsten Regen, dass sie dann aufplatzen.
5: Die Folie über den Baumkronen und die Netze an den Seiten halten auch Schädlinge fern, sodass Thomas Häberle weniger Pflanzenschutzmittel braucht. Vor kühlen Temperaturen kann die Folie aber nicht schützen.
6: Also dieses Jahr war es halt so, während der Blüte war eine kalte Phase. Man musste mehrmals Frost beregnen. Das Frostberegnen hat die Kirschen vor Frost geschützt.
5: Jetzt im Juni ist die Herausforderung die Hitze. Für die Bäume gibt es ein wassersparendes Bewässerungssystem.
6: Da tropft dann das Wasser raus und geht direkt in den Boden rein. Und in warmen Tagen lässt man das immer so 3 Stunden laufen oder wenn es ganz warm ist, 6 Stunden. Und dann hat jeder Baum so 20 Liter Wasser. Also das ist so, das Wasser geht ja direkt in den Boden und an die Wurzeln und dann verdunstet nichts. Wenn man jetzt die Überkronenberegnung im Sommer benutzen würde, da würde man 10-fache Wasser brauchen und es hätte keinen besseren Effekt.
5: Die geernteten Kirschen bringt Thomas Häberle direkt zu seinem Hof. Da beschädigte Früchte bereits bei der Ernte aussortiert wurden, gibt es nur noch einen letzten Arbeitsschritt.
6: Und dann werden sie einfach in Schale gefüllt. Eine Handvoll ungefähr, 500 Gramm.
5: Die abgewogenen Kisten werden an Supermärkte oder andere Hofläden geliefert. Etwa ein Viertel der Kirschernte verkaufen Thomas Häberle und sein Team direkt am Hof. Natürlich mit Beratung.
6: Also frisch essen kann man alle, Marmelade kann man auch mit so ziemlich alle kochen. Aber so zum Einkochen oder Einwecken sind die späteren Sorten, die festeren, besser geeignet, weil die halten sich dann im Glas, bleiben sie auch noch fest. Aber die frische, also die Frühkirschen, die sind nur zum Gleichessen.
5: Gute Idee eigentlich, denn so frisch schmecken sie am besten.
3: Oh, ich freue mich auf diese Saison. Was ich jetzt interessant fand, dass es so viele Sorten gibt. Eine habe ich vermisst. Kennst du sie auch, die sogenannte Piemont-Kirsche, oder gibt es sie nur in Italien? Aus der Praline, weißt du? Aus der
4: ja, Werbung. Ich weiß, was du meinst. Also die gibt es tatsächlich eher nur in Italien, allerdings nicht als Kirschensorte, sondern als wunderschön, vollmundig, toll klingendes Werbeversprechen letztendlich.
3: Ach, die gibt es gar nicht?
4: Ja, also diese Piemont-Kirsche ist, wie gesagt, keine Sorte. Die wächst halt dann vielleicht dort, aber das sind die Sorten, die auch woanders wachsen. Und ich bin mir ganz, ganz sicher, dass unsere Einheimischen zum Beispiel die Oberrheinkirsche, ist ja auch keine Sorte, sondern ein Anbaugebiet, genauso gut schmeckt.
3: Okay, dann machen wir daraus jetzt auch ein Marketing-Element,
4: ja,
3: die Oberrheinkirsche.
4: Ja, doch cool.
3: Finde ich auch. Du hast eben gesagt, die heimischen Kirschen sind in diesem Jahr gar nicht teurer als die importierten. Das ist ja schon ungewöhnlich, ne? Normalerweise zahlt man schon immer so ein bisschen mehr, wenn es heimische Produkte sind.
4: Wie wir haben ja jetzt schon angefangen mit der Saison, ne? Und wir haben zum einen noch die Konkurrenz zu den Erdbeeren, die es ja auch immer noch gibt.
3: Ja.
4: Da müssen die preislich also so ein bisschen gucken. Und wir haben, das haben wir schon gerade angesprochen, ja diese Rekordernte auch. Wir haben also auch sehr viele Kirschen, das muss man auch dazu sagen. Also die Anbauer sagen, etwa ein Viertel mehr Kirschen pro Hektar können sie im Moment ernten. Das ist richtig viel. Und es ist deutlich mehr schon als im letzten Jahr, was ja auch schon im Prinzip Kirschenjahr war letztendlich. Das muss man schon sagen. Mhm. Also die sind recht glücklich. Allein in Baden-Württemberg, und das ist das Bundesland, wo die meisten Süßkirschen angebaut werden, werden wir jetzt gut 19.000 Tonnen Süßkirschen erwarten können.
3: Wow.
4: Das ist schon ordentlich. Und in Rheinland-Pfalz haben wir übrigens die meisten Sauerkirschen wachsen da. Und trotzdem müssen wir noch ein bisschen importieren, damit es für alle reicht.
3: Okay, aber wir kriegen bestimmt alle eine heimische Kirsche ab. Kauft man eigentlich Kirschen nach Sorte? Ich habe nämlich im Supermarkt noch nie gesehen, dass da irgendeine Sorte dran steht.
4: Kennen uns ja auch überhaupt nicht damit aus. Ne? Also, wir kennen die Schattenmorellen, das sind die aus dem Schraubglas, die Sauerkirschen vielleicht, und dann ist schon Schluss. Wir entscheiden ja auch tatsächlich nach der Optik. Ne? Und das reicht ja für viele auch. Die Herzkirschen, das sind diese großen, richtig schön aussehenden Süßkirschen. Die haben so ein weiches, vollmundiges Fruchtfleisch. Es gibt dann noch die Knorpelkirschen, die haben ein bisschen knackigeres Fruchtfleisch. Manchmal sind es auch Kreuzungen. Also da denke ich, entscheidet in allererster Linie tatsächlich die Optik für uns.
3: Und apropos Optik, man sieht, die Stiele sind immer dran. Das ist ein gutes Zeichen.
4: Ja, das sollten sie auf jeden Fall sein. Also wenn der Stiel grün ist, ist das genauso ein Zeichen von Frische, wie wenn die Kirsche auch schön prall ist und saftig auch aussieht. Ne? Mhm. Und das muss man schon sagen. Und was auch ganz wichtig ist, wenn wir schon nach der Optik gucken, dass sie schön gleichmäßig durchgefärbt sind. Also nicht mal hellere und mal dunklere Kirschen.
3: Aber da sehe ich jetzt hier, also das sind jetzt hier Süßkirschen.
4: Ja, genau.
3: Da sehe ich jetzt schon.
4: Richtig.
3: Also hier die hier zum Beispiel, die ist jetzt eher hell, die anderen sind dunkler.
4: Genau. Die helleren sind eben noch nicht richtig reif.
3: Ach so.
4: Und das ist aber bei Kirschen wichtig, weil die nicht nachreifen.
3: Ah,
4: na, deswegen,
3: das heißt, das wird jetzt hier auch nichts mehr?
4: Da wird nichts mehr, nö. Die kannst du jetzt so essen, die hat ein bisschen weniger Zucker, weil sie halt auch noch nicht reif ist. Ne? Mhm. Aber das ist genau das, weswegen ich sage, man muss wirklich gucken, dass sie schön gleichmäßig durchgereift sind von den Farben. Und was den Stiel betrifft noch, weil du den angesprochen hast, wenn der ab ist, dann wird die Kirsche einfach schneller schlecht, dann gammelt sie schneller, weil sie ja eine Wunde hat. Da können Keime eintreten. Und Kirschen sind ja sowieso schon ziemlich empfindlich.
3: Also das heißt, die Stiele auch nicht zu Hause sofort abzupfen?
4: Nein, unbedingt dran lassen.
3: Bis zum Essen dran lassen und direkt vom Stiel ab essen?
4: Beispielsweise.
3: Oder weiterverarbeiten. Okay, gut. Ja, apropos Essen. Man kann die tollsten Süßspeisen aus Kirschen machen. Man kann aber auch wunderbare, herzhafte Gerichte damit zaubern. Und Mira Maurer zeigt uns jetzt ein paar sehr kreative Ideen.
0: Aromaknaller wie Kirschen reizen Mira Maurer zum Experimentieren. Für uns macht sie ein Chutney, daheim in der indischen Küche. Süß, herzhaft, sauer, scharf. Einfach besonders.
8: Kirschen werden total oft im salzigen Bereich unterschätzt. Also man kann die super als Chutney zu Käse machen, so wie wir heute auch.
0: Für Gnocchi mit Kirschchutney in Blauschimmelsoße braucht sie Kartoffeln, Kirschen und Blauschimmelkäse. Dazu Ingwer, rote Zwiebeln, Chili und braunen Zucker. Zudem Stärke, Mehl, Muskatnuss, Eigelb, Balsamico, Milch und Sahne. Als erstes schwitzt sie Zwiebeln, Ingwer und Chili in Öl an.
8: In Chutney gehört für mich halt eine Schärfe mit rein, sowie auch die Säure und eine Süße. Es kommt danach ein bisschen brauner Zucker dazu und wir löschen jetzt auch direkt mit etwas weißem und dunklem Balsamico ab.
0: Zum Würzen hat Mira Maurer noch einen besonderen Tipp.
8: In mein Chutney kommt heute kein normaler Pfeffer, sondern roter Kambodpfeffer. Ist ein bisschen fruchtiger, frischer und passt halt mega zur Kirsche.
0: Dann kommt die wichtigste Zutat: entkernte und halbierte Kirschen. Mit etwas braunem Zucker das Chutney dann für eine halbe Stunde köcheln lassen. In dieser Zeit macht sich die Köchin an die Gnocchi. Auf die richtige Kartoffel kommt es an.
8: Mehlig kochende Kartoffeln nehmen, da ist viel mehr Stärke drin wie in festkochende Kartoffeln. Und dann braucht man nachher weniger Mehl und Stärke hinzufügen und der Geschmack ist einfach viel, viel besser dann.
0: Die Kartoffeln zu einer Masse pressen. Neben Muskatnuss kommen noch Mehl, Stärke und ein Eigelb in den Gnocchi-Teig. Der wird natürlich ausgiebig geknetet und anschließend in mundgerechte Stücke geschnitten. Bereits nach 2 bis 3 Minuten Garzeit im Salzwasser sind die selbstgemachten Gnocchi fertig. Fehlt nur noch die Soße.
8: Wir machen noch eine ganz schnelle Käsesoße dazu. Dafür Milch, Sahne in der Pfanne oder im Topf aufkochen.
0: Darin den zerbröselten Blauschimmelkäse schmelzen und mit etwas Zitronenabrieb verfeinern. Nach wenigen Minuten köcheln, Gnocchi, Blauschimmelsoße und Kirschchutney gemeinsam anrichten. Der Beweis, dass die Kirsche auch herzhaft geht. Ein Dessert gibt's trotzdem. Die Zutaten für das Kokos-Kirsch-Tiramisu: Kirschen, Quark und Amarettini. Dazu Puderzucker, braunen Zucker und Kokosraspeln, Kakao, Kirschsaft, Espresso, Stärke sowie Sahne, Rum und Kokosmilch.
8: Kirschsaft in eine Pfanne oder in einen Topf geben und die schon mal erhitzen.
0: Die frischen Kirschen entkernen und halbieren.
8: Ich habe noch ein bisschen Kirschsaft zusätzlich, weil wir ein bisschen Flüssigkeit brauchen für das Tiramisu. Und es wird aber nicht zu intensiv, wir haben nachher noch Kaffee. Die Amarettini sind auch sehr stark im Eigengeschmack, deswegen passt das ganz gut.
0: Kirschen und Kirschsaft zusammen mit Stärke und braunem Zucker für etwa 3 Minuten köcheln. Für die Cremeschicht Quark mit Kokosmilch, Rum und Puderzucker vermischen. Erst dann die Schlagsahne.
8: Also die Sahne immer ganz zum Schluss unterheben, damit die Luft nicht wieder rausgerührt wird. Und sie soll halt steif geschlagen sein und die dann ganz zum Schluss nur unterheben, gar nicht mehr viel rühren.
0: Nun kann schon geschichtet werden. Auf die abgekühlte Kirschschicht kommen in Espresso getunkte Amarettini. Diese mit der Cremeschicht bedecken. Darauf angeröstete Kokosraspeln streuen und das Ganze geht von vorne los. Das Kokos-Kirsch-Tiramisu schmeckt mit Kakaotopping und nach einer Nacht im Kühlschrank besonders gut. Ob als Hauptgericht oder Dessert, die Kirsche bringt jede Menge Geschmack in den Sommer.
3: Ja, ich nehme beides, Sabine. Und gesund sind die Kirschen auch noch, oder?
4: Ja, absolut. Also die haben zum Beispiel, also Süßkirschen speziell, reichlich Kalzium. Mhm. Und dann kommt noch Magnesium dazu. Das freut die Sportler auf jeden Fall. Sauerkirschen haben extrem viel Vitamin A.
3: Vitamin A?
4: Ja, das ist also auch gut für die Sehnerven. Wir haben zum Beispiel Eisen noch. Also Mineralstoffe ist auch gut mit dem Eisen. Wir haben reichlich Folat. Das ist Folsäure, kennen wir. Das ist ein B-Vitamin, von dem wir eh meistens zu wenig haben. Und wir haben sie randvoll mit sekundären Pflanzenstoffen, die ja entzündungshemmend wirken. Und hier sind es halt die Anthocyane, das sind diese dunkelroten Farbstoffe. Also je dunkler die Kirsche, desto mehr habe ich davon.
3: Ah ja, schön. Aber Sie haben auch relativ viel Zucker, oder?
4: Ja, das stimmt schon. Dann liegen sie so im Mittelfeld beim Obst. Das ist etwa so die doppelte Menge Zucker, die wir in Erdbeeren oder Himbeeren haben. Also es ist dann schon ein bisschen beachtlich. Man muss halt dazu sagen, gerade weil hier auch reichlich Fruchtzucker enthalten ist, Menschen, die also fruktoseintolerant sind, sollten schon von den Kirschen eher die Finger lassen. Diabetiker dürfen schon mal ein bisschen zu lang, sollten aber eben nicht täglich und nicht zu viel. Mhm. Und ansonsten kann man sagen, so als Portionsgröße täglich so 150 Gramm, 200 Gramm, das sind so 15 bis 20 Kirschen, so, ne, so eine Doppelhandvoll sind das dann. Dann habe ich immer noch das Gesunde und Zucker hält sich in Grenzen.
3: Pro Tag, okay.
4: Ja.
3: Und wenn ich sage, ich nehme lieber die Sauerkirschen als die Süßkirschen, dann kann ich ein bisschen mehr nehmen, weil die weniger Zucker haben?
4: Vom Zucker her. Nee, das funktioniert leider nicht, weil der Zuckeranteil in beiden Kirschenarten nahezu identisch ist. Das ist also nicht erwähnenswert. Wir haben halt in den Sauerkirschen reichlich Fruchtsäure drin und das macht es saurer aus. Es ist also nicht Zucker, den du da sparst.
3: Gleich viel Zucker drin ungefähr und trotzdem saurer. Das ist ja ein schlechtes Geschäft.
4: Dafür habe ich aber einen guten Geschmack.
3: Ja, also für den Kuchen, welche würdest du da nehmen?
4: Ja, auf jeden Fall die Sauerkirschen. Das ist natürlich unglaublich genial, ist diese Süße vom Kuchen mit diesem fruchtig-säuerlichen zu kombinieren. Das, also Schwarzwälder Kirsch, Donauwelle, das sind die Renner genau aus diesem Grund.
3: Dann nehmen wir die Sauerkirschen zum Backen und die Süßkirschen zum Snacken aber auf jeden Fall.
4: Ja, na klar, die sind unwiderstehlich für die meisten, kann ich gut verstehen.
3: Desto gesünder. Und herzhaftes Essen mit Kirschen haben wir ja gerade gesehen, geht auch. Welche Ideen hast du da und welche nehmen wir da am besten?
4: Also ich würde sagen, man kann die Süßkirschen unglaublich gut zu Salaten mitnehmen. Also wenn ich Radicchio, Rucola, also was bitteres Herbes mit drin habe, kombiniert sich das ganz hervorragend, geht aber generell. Man kann es, wir haben es gerade auch gesehen, zum Käse, kräftigen Käse, Ziegenkäse ist auch gut dazu. Man kann es in Soßen für dunkle Fleischarten, ob das jetzt Ente oder Wild ist, zum Beispiel machen. Räuchertofu kombiniert mit Kirschen, kann man auch Süß- und Sauerkirschen beides nehmen oder so eine kleine Soße kochen. Da kann man unglaublich viel mitmachen mit Balsamico und man kann das am nächsten Tag sogar noch unglaublich toll zu Nudeln kombinieren.
3: Oh, spannend, okay. Und ganz schnell zum Schluss noch. Kirschen gegessen, Wasser getrunken, gilt das noch, dass das ein Problem ist?
4: Nee, das ist überhaupt kein Problem. Das Problem ist eher das Sorbit, das ist ein Zuckeralkohol, der ist reichlich da drin. Und wenn ich sehr viele Kirschen esse, Sorbit wirkt abführend, dann muss ich, sagen wir mal so, mit einer etwas dynamischeren Verdauung rechnen.
3: Okay, also auch hier alles in Maßen und dann passt es. Sabine, danke schön für die schöne Inspiration. Ja, die Kirschrezepte von Mira Maurer und auch weitere herzhafte Kirschinspirationen von Sabine haben wir online auf swr.de/marktcheck für Sie. So, es geht ja momentan viel um steigende Gesundheits- und Pflegekosten und was zukünftig überhaupt noch bezahlbar ist in unserem System. Und wir haben da jetzt mal einen Vorschlag, wo gespart werden könnte. Denn offenbar gibt es Unternehmen, die sich auf Kosten der Allgemeinheit eine goldene Nase verdienen mit sogenannten Online-Pflegekursen, die, ja, manche werfen da ein paar Fragen auf. Seien Sie daher bitte skeptisch, wenn Sie am Telefon über solche Pflegekurse informiert werden. Marktcheck klärt auf.
2: Wir haben einen Tipp bekommen. Es geht um die Webseite pflegeakademie24.de. Die Betreiber würden für ihre kostenfreien Online-Pflegekurse für Angehörige mit rechtlich fragwürdigen Methoden werben. Sogenannte Kaltakquise per Telefon lautet der Vorwurf. Auch bei Verbraucherzentralen häufen sich dazu Beschwerden.
9: Wir erleben in der Pflegerechtsberatung, dass so seit einem halben oder dreiviertel Jahr Menschen sich an uns wenden, die zu Hause angerufen worden sind und denen dann am Telefon gesagt wurde, es gäbe eine wichtige Information für pflegebedürftige Menschen in ihrem Haushalt. Und da waren die erstmal sehr überrascht und haben gesagt, woher wissen die Anrufer denn, dass bei uns jemand pflegebedürftig ist?
2: Solche Werbeanrufe von Callcentern sind nicht nur irritierend. Sie sind auch verboten, wenn sie ohne vorherige Zustimmung erfolgen. Auch im Netz finden wir viele Einträge von Betroffenen, die sich von der Pflegeakademie 24 bedrängt fühlen. Sehr unseriös, nicht annehmen, heißt es da. Von Telefonterror ist die Rede. Und von aggressiver Werbung. Was steckt hinter diesen dubiosen Werbeanrufen? Um das herauszufinden, schauen wir uns das Angebot der Pflegeakademie 24 genauer an. 7 Pflegekurse zu verschiedenen Themen gibt es. Wir probieren es selbst aus, entscheiden uns für einen Pflegekurs zu Inkontinenz. Erster Eindruck: viel Text. Wir klicken uns von Textbaustein zu Textbaustein. Nach 20 Minuten gibt es ein Zertifikat für die erfolgreiche Teilnahme am Kurs. Zahlen müssen wir dafür nichts. Aber wer übernimmt am Ende die Rechnung? Das klären wir später. Zunächst treffen wir uns mit Nicole Knutzen. Sie hat jahrelang ihren inzwischen verstorbenen Mann gepflegt. Jetzt arbeitet sie ehrenamtlich für Wir Pflegen, eine Vereinigung von Angehörigen. Pflegekurse sind grundsätzlich wichtig, sagt sie.
10: Als mein Mann pflegebedürftig wurde, war ich erstmal komplett ratlos. Weder in meinem Umfeld, im Bekanntenkreis oder im Freundeskreis gab es ähnliche Situationen und ich wusste gar nicht, wie ich damit umgehen sollte. Dazu kam auch eine emotionale Belastung.
2: Die angebotenen Kurse der Pflegeakademie 24 findet sie weniger hilfreich.
10: Pflegende Angehörige brauchen, wenn sie Unterstützung suchen, nicht reine Textseiten. Sie müssen das Gefühl haben, mit ihren individuellen Pflegesituationen auch Austausch zu finden und für diese Situation ganz speziell Rat und Unterstützung zu finden.
2: Wer ist verantwortlich für die qualitativ wenig hilfreichen Kurse und die Werbeanrufe? Laut unserer Recherche ist die Firma Hello You AG mit Sitz im schweizerischen Tägerwilen Betreiberin der Webseite. Und dann wird es spannend. Im öffentlich zugänglichen Handelsregister ist sie in der Rubrik Werbeagenturen eingetragen. Geschäftszweck? Dienstleistungen auf dem Gebiet des Direktmarketings. Dazu würde auch die sogenannte Kaltakquise per Telefon passen. Doch wer zahlt eigentlich dafür, wenn das Angebot für die Teilnehmenden kostenlos ist? Unsere Recherche ergibt, Kurse wie diese werden von deutschen Pflegekassen bezahlt. Denn die sind seit Corona gesetzlich verpflichtet, Online-Pflegekurse anzubieten. Kostenlos für alle Angehörigen und ehrenamtliche Pflegepersonen. Wir sind beim Verband der Ersatzkassen in Berlin. Stefan Wilderotter erklärt uns, wie es zur Zusammenarbeit von Pflegekassen und Kursanbietern kommt und wie abgerechnet wird.
11: Die Anbieter von Online-Pflegekursen müssen einen Vertrag schließen mit einer Pflegekasse. Die Online-Pflegekurse können von allen Pflegepersonen genutzt werden oder auch von Nachbarn, die in der Pflege unterstützen. Der Anbieter kann den Pflegekurs dann abrechnen, wenn er den Namen, Vor- und Nachnamen des Versicherten übermittelt, dann die E-Mail-Adresse oder Adresse und das entsprechende Kursangebot muss benannt werden.
2: Das klingt nach einem einträglichen und ziemlich sicheren Geschäftsmodell. In Deutschland gibt es über 5,7 Millionen Pflegebedürftige. Beschwerden von Pflegekursteilnehmern sind selten, da an ihnen die Kosten vorbeilaufen. Es gibt die Anbieter von Online-Pflegekursen. Für die Nutzer sind die kostenlos. Und die Pflegekassen zahlen die Rechnungen direkt an die Anbieter. Doch welche Pflegekasse hat den Vertrag mit der Hello You AG geschlossen? Wir fragen die Pflegekassen deutschlandweit an. Die kaufmännische Krankenkasse KKH aus Hannover bestätigt den Abschluss. Wir erfahren außerdem, dass alle Pflegekassen die Kurse zahlen müssen, sobald eine den Vertrag geschlossen hat. Unsere Fragen zu den Kursgebühren und den speziellen Qualifikationen der Firma lässt die KKH jedoch unbeantwortet. Dabei gibt es klare Anforderungen.
11: Unabhängig, ob es ein Online-Kurs ist oder ein Kurs vor Ort, müssen die Anbieter nachweisen, dass sie entsprechend qualifiziertes Personal haben. Die müssen einen pflegefachlichen Background haben, müssen auch pflegepädagogisch geschult sein und müssen das eben dann auch in diese Online-Kurse entsprechend einbinden.
2: Wir schauen uns die verschiedenen Firmen des Inhabers der Hello You AG an, finden aber keinen Hinweis, der auf irgendeinen überzeugenden fachlichen Background im Pflegesektor schließen lässt.
9: Wir haben Menschen, die sind wirklich auf die Hilfe angewiesen. Wir haben knappe Kassen in der Pflegeversicherung. Und dann ist es äußerst problematisch, wenn hier Geld ausgegeben wird für Dienste, die eigentlich vielleicht gar nicht unbedingt benötigt werden.
2: Immerhin, unser Hinweis auf unseriöse Werbeanrufe der Pflegeakademie 24 hat die kaufmännische Krankenkasse offenbar zum Nachdenken gebracht. Sie teilt uns kurze Zeit später mit:
12: Die Vertragsverhältnisse zur Pflegeakademie 24, Hello You AG, haben wir zwischenzeitlich beendet.
9: Das ist erstmal eine gute Nachricht. Allerdings ist dieses Unternehmen ja nicht das einzige, was mit solchen Werbeanrufen arbeitet. Und wir würden uns natürlich wünschen, dass auch in Zukunft die Pflegekassen an dieser Stelle wachsam sind und die Augen und Ohren offen halten.
2: Auch die Hello You AG haben wir um ein Interview gebeten. Das lehnt sie ab. Schreibt uns aber:
12: Gerne möchten wir Ihnen mitteilen, dass die Hello You AG in diesem Bereich inzwischen nicht mehr aktiv tätig ist. Die Webseite pflegeakademie24.de bleibt aktuell lediglich geöffnet, damit bestehende Nutzer bereits begonnene Kurse abschließen können.
2: Auch Nicole Knutzen freut sich über diesen Erfolg. Ein Anbieter weniger, dem das Geldverdienen offenbar wichtiger ist als gute Beratungsangebote für pflegende Angehörige.
3: Airbags sollen Leben retten, doch Millionen davon können zur tödlichen Gefahr werden. Marktcheck folgt jetzt hier im Programm den Spuren eines der größten Autoskandale der jüngeren Geschichte. Und wir sehen uns, wenn Sie mögen, am kommenden Dienstag wieder, 20.15 Uhr. Schönen Abend noch für Sie. Auf Wiedersehen. Tschüss.
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15: Anfang Juni 2025 in Reims. Ein harmloser Unfall. Die Fahrerin stirbt. Die Ursache: ihr Airbag.
16: Die Gefährlichkeit dieser Airbags entspricht im Grunde einem Schuss aus nächster Nähe mit einer Pistole oder einem Revolver.
15: Ein Airbag soll Leben retten, doch dieser kann potenziell tödlich sein. Millionenfach verbaut, von nahezu allen großen Herstellern. Bis heute fahren Autobesitzer damit auf den Straßen, auch in Deutschland.
17: Ich stellte mir schon die Frage, ob ich auf eigene Kosten diese Airbags tauschen lasse, damit ich mindestens sagen kann, im Falle eines Unfalls fliegt mir da nicht irgendwie Metall um die Ohren und tötet mich.
15: Der Skandal kostet Menschenleben, er kostet Milliarden und er bringt den weltweit zweitgrößten Airbag-Hersteller zu Fall.
18: Gab es kein Interesse an der Wahrheit?
19: Zero.
18: Zero.
19: Zero.
15: Interne Unterlagen, geheime E-Mails. Sie zeichnen das Bild eines Unternehmens, das irgendwann wusste, wie gefährlich seine Airbags werden können. Und trotzdem wurden sie verbaut und die Autos an ahnungslose Kunden verkauft. Wie kann es sein, dass immer noch Millionen Fahrzeuge damit ausgerüstet sind?

0: Seinen VW Golf holt André Seid aus Lerach seit einiger Zeit nur noch selten aus der Garage. Dabei hängt er an dem 17 Jahre alten Auto. Stets hat er es bei VW warten lassen, gehofft, dass er das Auto noch ein paar Jahre fahren kann. Doch nun hat er Zweifel. Vergangenen Juli treffen wir ihn zum ersten Mal. Kurz zuvor hat er erfahren, dass in seinem Auto ein potenziell gefährlicher Airbag verbaut ist.
1: Auf der VW-Webseite konnte man die Seriennummer, die sogenannte FIN, eintragen. Und hier wurde dann signalisiert, jawohl, Ihr Fahrzeug mit dieser Seriennummer ist betroffen. Nehmen Sie sofort oder unverzüglich Kontakt mit einem VW-Vertragshändler auf, der sich dann dieser Sache annehmen würde.
0: André Seid wendet sich an einen VW-Händler vor Ort. Doch dort beruhigt man ihn, es bestehe kein Handlungsbedarf.
1: Ich war dann sichtlich irritiert und habe da gedacht, wie kann es sein, dass auf der VW-Website das Fahrzeug gelistet ist, dass es betroffen ist mit diesen Airbag-Problemen. Er hat dann gemeint, ja, zur Erklärung, wenn das für den deutschen Markt zugelassen ist, würde nichts passieren.
0: André Seid ist fassungslos. Er ist davon ausgegangen, dass ein Hersteller, dem er seit vielen Jahren treu ist, dieses Problem für ihn löst. Schließlich warnt auch das Kraftfahrtbundesamt vor Takata-Airbags durch einen offiziellen Rückruf. Betroffen? Millionen Fahrzeuge. Metallfragmente könnten Insassen schwer oder tödlich verletzen, heißt es auf der Internetseite.
1: VW wälzt das Problem auf die Vorortwerkstätten ab. Die werden im Regen stehen gelassen, so wie der Kunde auch. Und meiner Meinung nach spielt VW mit meinem Leben, wenn ich mit dem Fahrzeug, einem VW-Produkt, mich jetzt bewege.
0: André Seid ist auf sein Auto angewiesen. Nun weiß er nicht, was er tun soll.
1: Ich stellte mir schon die Frage, ob ich auf eigene Kosten diese Airbags tauschen lasse, damit ich mindestens sagen kann, im Falle eines Unfalls fliegt mir da nicht irgendwie Metall um die Ohren und tötet mich. Also eigentlich eine Sauerei.
0: Wir werden André Seid noch einmal besuchen, nachfragen, was aus der Sache geworden ist. Doch ist seine Angst berechtigt? Wenige Tage vorher ist in Frankreich ein tödlicher Unfall passiert. Die Stadtautobahn A344 in Reims. Nahe dem Fußballstadion will Celia Bernaudat mit ihrem Citroën im Juni 2025 einem LKW ausweichen. Das Auto der 36-Jährigen gerät auf den Grünstreifen. Der Airbag löst aus und wird zur tödlichen Waffe. Die vierfache Mutter hat keine Chance. Drei Tage später stirbt sie an ihren Verletzungen. Metallsplitter waren durch den Innenraum geschossen, haben ihr Gesicht getroffen. Mit einer Wucht, vermutlich ähnlich wie in diesem Versuch. Sie ist bereits das 19. Todesopfer aus Frankreich durch einen Takata-Airbag. In Paris treffen wir Christophe Legvac. Der Anwalt vertritt inzwischen rund 3000 Betroffene in Sachen Takata. Darunter Autobesitzer, Verletzte und Hinterbliebene. Menschen, die endlich Aufklärung wollen. Christophe Legvac erzählt uns vom Fall eines 51-jährigen Citroën-Besitzers. Der starb 2023 bei einem Unfall südwestlich von Toulouse.
2: Er begegnete auf einer kleinen Straße nahe der Pyrenäen einem anderen Fahrzeug. Und die beiden Fahrzeuge streiften sich leicht. Das Ganze geschah bei ungefähr 30 km pro Stunde. Die ersten Ermittlungen der Polizei zeigten, dass das Fahrzeug praktisch nicht beschädigt war. Es gab kaum sichtbare Spuren eines Zusammenstoßes. Nur der Airbag hatte ausgelöst. Der Mann starb, weil ihm ein Metallstück in das Gehirn geschleudert wurde. Und das ist kein Einzelfall.
0: Christophe Legvac hat MyLeo ins Leben gerufen, eine Plattform für Kläger. Anfangs richteten sich die Klagen gegen Citroën. Inzwischen wurden sie auf weitere Hersteller ausgeweitet. Darunter auch die VW-Konzernmarken. Es geht um die strafrechtliche Verantwortung der Hersteller und um Entschädigung für die Opfer und Hinterbliebenen. Wie bei einem Fall aus Guadeloupe.
2: Da fanden Polizisten eine etwa 60-jährige Frau tot in ihrem Fahrzeug. Zunächst sah es so aus, als sei sie aus nächster Nähe erschossen worden, wie bei einer Mafia- oder Drogenbandenabrechnung. Die Verletzung sah exakt wie ein Einschuss aus, aber es gab keine Kugel. Später entdeckte man ein kleines Metallstück, das aus dem Airbag stammte.
0: In Frankreich galt für einige Autos mit Takata-Airbags bereits ein Fahrverbot. Nach dem Unfall in Reims wird es auf alle betroffenen Fahrzeuge ausgeweitet.
3: A ordonné l'immobilisation immédiate de tous les véhicules équipés d'airbags de la marque Takata.
4: Vous faites peut-être partie des 1 700 000 propriétaires dont la voiture est équipée d'un airbag Takata défectueux.
0: Insgesamt 1,7 Millionen Fahrzeuge. Für Christophe Legvac kommt die Maßnahme zu spät.
2: Seit 2014 kennen die Hersteller weltweit die Gefährlichkeit der Takata Airbags. Trotzdem gab es seit 2014, zumindest in Frankreich, keine systematischen und gut organisierten Rückrufaktionen. Es gab keine öffentliche Informationskampagne. Diese Arbeit wurde nie gemacht.
0: Wir sind in Aschaffenburg. In diesem Backsteinbau war einst die Europazentrale von Takata. Anfang der 2000er Jahre sind Airbags nicht mehr nur Sonderausstattung in Premiumfahrzeugen, sondern zum Massenprodukt geworden. Der japanische Zulieferer produziert Airbags, die deutlich günstiger sind als die der Konkurrenz. Der damalige Europachef Heinrich Binder feiert die Entwicklung als Erfolgsgeschichte.
5: Seit 25 Jahren hat sich ungefähr die Kosten des Airbags reduziert auf ein Zehntel der damaligen Kosten. Und wir arbeiten weiter daran, dass die Kosten der Systeme so gering sind, dass sich jeder ein Airbag im Auto leisten kann.
0: 2005 stecken Takata-Systeme bereits in rund 65 Millionen Fahrzeugen weltweit. Fast jede Automarke setzt sie ein. Doch die Erfolgsgeschichte bekommt Risse. 2004 wird erstmals bekannt, dass ein Takata-Airbag einen Autofahrer schwer verletzt hat. 2009 der erste Todesfall in den USA. Bis 2018 sterben weltweit nach behördlichen Schätzungen rund 50 Menschen durch Takata-Airbags. Hunderte werden verletzt. Trotzdem bleiben Millionen dieser Systeme in Fahrzeugen auf der Straße. Auch in Deutschland. Aber was macht die Airbags so gefährlich? Wir treffen uns mit einem Ingenieur, der sich mit Airbags viele Jahre beschäftigt hat. Christopher Hogg war Ende der 90er Jahre als Entwickler beim schwedischen Zulieferer Autoliv tätig. Autoliv war damals Weltmarktführer bei Airbags, bis Takata kam und mit seinen günstigen Airbags zum größten Konkurrenten wurde.
6: Es war im Markt allgemein bekannt, dass Takata ein aufsteigender Stern auf dem Markt für Gasgeneratoren war, speziell weil sie Teil des japanischen Marktes waren. Sie wurden als der Wettbewerber dargestellt, an dem wir uns orientieren sollten, um ihn zu erreichen oder preislich zu übertreffen.
0: Der Wettbewerb wird härter. Die Autohersteller hätten immer billigere Systeme verlangt, sagt er.
6: Ja, es gab Druck, die Kosten erheblich zu senken. Ich denke, am Anfang wurden Gasgeneratoren an die Autohersteller ungefähr in einer Spanne von 120 bis 150 US-Dollar pro Stück verkauft. Und es gab anhaltenden Druck, die Kosten zu senken, auf so niedrig, wie es nur irgend möglich war. Die Zielkosten lagen irgendwann bei etwa 20 bis 25 US-Dollar.
7: Wer war damals in der Autoindustrie die treibende Kraft in Bezug auf diese niedrigen Kosten für ein Airbag-System?
6: Ich würde sagen, GM war der größte US-Hersteller, der die Kosten nach unten getrieben hat. Weltweit gab es auch sehr viel Druck von Toyota. In einem solchen Umfeld entsteht viel Druck, die Kosten zu senken, und manchmal übersieht man da auch Dinge, die eventuell kritisch sind.
0: Die entscheidende Stellschraube, um die Kosten zu senken, war der Gasgenerator. Der sorgt dafür, dass sich bei einem Unfall der Airbag in Bruchteilen von Sekunden aufbläst. Im Gegensatz zu Autoliv verwendet Takata als Treibmittel darin Ammoniumnitrat. Das ist günstig.
6: Ammoniumnitrat war einer der pyrotechnischen Stoffe oder Gaserzeuger, den sich sicher alle Hersteller angeschaut haben, um einen deutlich kostengünstigeren Gasgenerator herzustellen. Ja, ganz speziell, um die Kostenvorgaben der OEMs oder der Autohersteller zu erfüllen.
0: Auch bei Autoliv schaut man sich Ammoniumnitrat genauer an. Im Labor sollen Versuche zeigen, ob sich der Stoff als Treibmittel eignet.
6: Als wir diese Zündung auslösten, erzeugte der Test praktisch keine Wirkung. Dann erhöhten wir die Menge des Treibmittels. Wir gingen etwa um 20% höher. Dann testeten wir erneut. Wieder erzeugte es fast keinen Druck im 60-Liter-Behälter. Der Tank ist ungefähr so breit und ungefähr so groß im Durchmesser. Darin testeten wir das. Dann erhöhten wir beim dritten Mal die Ladung um etwa weitere 30%. Als wir ihn dieses Mal zündeten, zerriss es den Behälter in Metallsplitter. Die durchschlugen die Außenwände des Stahlbehälters.

0: solche Löcher in der Außenwand. Es war das einzige Mal, dass ich in meiner ganzen Karriere bei Autoliv eine derart heftige Explosion gesehen habe. Es war schockierend. Und als wir das sahen, wussten wir sofort, dass Ammoniumnitrat nichts war, womit wir uns weiter beschäftigen sollten.
1: Für Autoliv ist klar, Ammoniumnitrat wollen sie in ihren Airbags nicht einsetzen. Das Explosionsrisiko war den Verantwortlichen zu groß. Ammoniumnitrat ist billig, leicht verfügbar und setzt enorme Gasmengen frei. Es wird seit mehr als 100 Jahren als Sprengstoff eingesetzt. Oklahoma City, 1995. 168 Menschen sterben bei einem der schwersten Terroranschläge in der Geschichte der Vereinigten Staaten. Toulouse 2001. In einer Deponie explodieren mehrere hundert Tonnen Ammoniumnitrat. 31 Tote. Beirut 2020. Infolge von Schweißarbeiten explodieren 2750 Tonnen Ammoniumnitrat. 207 Menschen sterben. Große Teile der Stadt werden beschädigt. Wir sind noch einmal in Lörrach. Fast ein Jahr nach unserem ersten Treffen ist André Seid immer noch mit seinem VW Golf unterwegs und dem eingebauten Takata Airbag. Ausgetauscht wurde nichts, obwohl es für sein Fahrzeug seit Januar 2025 einen offiziellen Rückruf des Kraftfahrtbundesamtes gibt. Ganz anders sähe es nur ein paar hundert Meter weiter aus, in der Schweiz. Dort heißt es auf der Homepage von VW, für seinen Golf bestehe ein erhöhtes Sicherheitsrisiko. Eine Reparatur seines Fahrer-Airbags sei zwingend erforderlich.
2: Dieses Fahrzeug mit dieser Seriennummer gibt es nur weltweit einmal, hoffe ich. So, und ist egal, ob es jetzt hier in Deutschland läuft, in Frankreich oder Schweiz, es hat immer das gleiche Problem und das heißt Airbag. So, und eigentlich dürfte es keinen Unterschied machen, wo das Fahrzeug zugelassen ist. Ich kann es nicht erklären. Fehlen mir die Worte.
1: In Deutschland ist weiterhin kein Austausch bei seinem Fahrzeugmodell vorgesehen.
2: Ende Jahr habe ich VW angeschrieben, weil wir vorhatten, mit dem Auto nach Italien zu fahren. Und da wollte ich einfach dokumentiert haben, kann ich das bedenkenlos machen. VW hat mir dann darauf geantwortet, ja, gar kein Thema. Du hast zwar ein Airbag von Takata drin in dem Auto, aber im Augenblick ist kein Rückruf für dich geplant.
1: Auch andere Fahrzeughalter bekamen ähnliche Auskünfte von Volkswagen. In einem Schreiben an eine Kundin hieß es im vergangenen Jahr:
3: Wenn Analysen ergeben, dass das Fahrzeug in Deutschland auf Lebenszeit unkritisch ist, wird es auch in Zukunft keinen Rückruf geben.
1: Uns gegenüber erklärt VW damals, Einzelfälle würden im Detail geprüft. Die Sicherheit der Kundinnen und Kunden habe oberste Priorität.
2: Ist eigentlich schon verwunderlich, dass der Gesetzgeber, das Kraftfahrtbundesamt, da nicht massiv auftritt und sagt, so Freunde, ihr habt jetzt 2 Monate Zeit, schreibt alle an, dann gibt er nochmal ein Vierteljahr und spätestens nach einem halben Jahr ist die ganze Aktion beendet. Diese Herstellertreue, die hat schon mit diesen Aktionen erhebliche Kratzer gekriegt.
1: Wie kann es sein, dass in Deutschland der Austausch von Takata Airbags anders läuft als in anderen Ländern? Das Bundesverkehrsministerium verwies im vergangenen Jahr auf klimatische Unterschiede.
3: Aufgrund der in Deutschland vorherrschenden klimatischen Bedingungen läuft eine Veränderung des Treibmittels nur sehr langsam ab, wodurch sich ein geringeres Sicherheitsrisiko durch die Airbags als zum Beispiel in tropischen Regionen ergibt.
1: Wir reisen in die USA. Dort haben sich bislang die meisten Todesfälle ereignet, besonders in den heißen und feuchten Regionen im Süden des Landes. In Sarasota treffen wir Brett Williams. Auch er hatte 2017 einen folgenschweren Unfall. Genau an dieser Stelle war der Gebrauchtwagenhändler mit seinem Auto unterwegs. Da passierte es.
4: Right here is where it all happened. Genau hier ist es passiert. Hier hat alles begonnen. Und ich hatte gerade die Spur gewechselt und bin rübergezogen. Und etwa 4 Autos vor mir bog eine Frau dort links ab, um hier reinzufahren. Sie ist einfach direkt vor meinem Fahrzeug aufgetaucht. Und ich hatte keine Zeit zu bremsen oder zu reagieren oder irgendwas zu tun. Da habe ich sie gerammt.
5: Brett Williams ist damals mit ungefähr 50 km/h unterwegs. Niemand hält an, weil der Unfall anscheinend so unspektakulär aussieht. Doch sein Airbag hat sich geöffnet.
4: Ich konnte nicht hupen, weil der Airbag draußen war. Also habe ich gewunken und sie öffnete die Tür und sagte, mein Gott.
5: Was sie sieht, ist überall Blut. Brett Williams nimmt uns mit zu einem Schrottplatz in der Nähe. Hier stehen jede Menge Fahrzeuge mit Takata-Airbags. Viele davon Unfallautos.
6: Ist das so eine Generation, die Sie auch im Auto hatten?
4: Ja, so einen hatte ich auch.
5: Wir entdecken einen Chrysler, das gleiche Modell, in dem Brett Williams 2017 verunglückt ist. Der Airbag in diesem Fahrzeug hat korrekt funktioniert.
6: Der Insasse hier hatte mehr Glück als Sie, oder?
4: Ja, das kann man wohl sagen.
5: Brett Williams ist einer der wenigen Betroffenen in den USA, der bereit ist, seine Geschichte vor der Kamera zu erzählen. Der Unfall hat sein Leben grundlegend verändert. Viele Betroffene wurden durch einen Opferfonds mittlerweile entschädigt und in Zivilverfahren zur Verschwiegenheit verpflichtet. Auch Brett Williams bekam eine Entschädigung, aber ihm ist wichtig, dass das Thema publik wird. Nach dem Unfall musste er seinen Beruf aufgeben. Autos sind immer noch seine Leidenschaft, doch die Erinnerungen an den Unfall kommen immer wieder hoch.
4: Irgendwann fing ich an zu denken, wie viel Blut kann man verlieren, wenn man da sitzt, bevor man ohnmächtig wird. Dann spürte ich etwas in meiner Brust. Ich war nicht sicher, was das war. Also wusste ich wirklich nicht, was passiert war. Ich hatte keine Ahnung. Keine zerbrochenen Scheiben, gar nichts. Und ich saß nur da und dachte, was geht hier vor? Ich dachte, wird mir überhaupt jemand helfen? Ich muss hupen, damit die Leute merken, dass ich Hilfe brauche. Aber ich konnte nicht.
5: Als seine Frau Tanja von dem Unfall hört, ist zunächst von einem gebrochenen Arm die Rede. Im Krankenhaus wartet ein Polizist auf sie.
7: Wir gingen durch die Notaufnahme. Wir gingen und gingen. Und ich dachte, wir verlassen die Notaufnahme. Wo gehen wir hin? Er hat einen gebrochenen Arm. Als wir zu dem großen Schockraum gingen, in dem er lag, umgeben von Glas, schaute ich hinein und da waren ungefähr 6, mindestens 6 Leute, die an ihm arbeiteten. Und ich konnte sehen, dass er von Kopf bis Fuß mit Blut bedeckt war. Und in genau diesem Moment hatten sie gerade das Stück aus seiner Brust gezogen. Und als sie das taten, schoss das Blut einfach wie ein Springbrunnen hoch.
4: In meiner Brust war ein Teil der Zündvorrichtung, ein extrem scharfes Stück rostfreien Stahls. Also mussten sie mich aufschneiden, um es herauszuholen. Ich sah ihren Gesichtsausdruck. Sie konnten einfach nicht begreifen, was das ist.
5: Brett Williams überlebt nur knapp. Sein Sohn fand damals heraus, dass es sich bei dem Metallstück um einen Teil des Airbags gehandelt hatte. Zu diesem Zeitpunkt sind bereits 13 Menschen in den USA durch Takata-Airbags ums Leben gekommen. Am Tag nach dem Unfall erhält die Familie Post von Chrysler. Das Rückrufschreiben.
7: Einen Tag zu spät.
5: Wir fahren nach Atlanta. Wollen hier den Anwalt von Brett Williams treffen. Kevin Dean vertritt zahlreiche Opfer und deren Angehörige. Er sagt, 2017, zum Zeitpunkt des Unfalls von Brett Williams, sei die Gefährlichkeit der Airbags bereits bekannt gewesen.
0: Das Timing ist aus mehreren Gründen wichtig. Erstens altert dieser Gasgenerator. Er ist im Auto eingebaut, ist Hitze ausgesetzt und macht diese zyklischen Veränderungen dauernd durch. Kalt, heiß, was

0: Und wir konnten wirksam vor Gerichten und Regulierungsbehörden argumentieren, wir müssen hier was tun. Ich glaube, dass die Arbeit, die wir gemacht haben, dazu beigetragen hat, der Verkehrsbehörde und unserer Bundesregierung die Augen zu öffnen, dass es ein viel ernsteres Problem gibt, als die Autohersteller ihnen gegenüber zugeben wollen. Und das hat dann auch zu Rückrufen geführt.
1: Seine Erkenntnisse haben dazu geführt, dass der Druck auf Hersteller und Behörden gestiegen ist. Noch heute führt er zahlreiche Verfahren gegen die Autohersteller. Er wirft ihnen vor, sie hätten von den Gefahren der Airbags gewusst, sie wegen der geringen Kosten aber weiter eingebaut.
0: Die OEMs, die Autohersteller, kämpfen jeden Tag gegen uns vor Gericht. Nicht nur hier, auch in Europa. Und die Opfer dürfen keine schnelle Gerechtigkeit erwarten. Die existiert in diesen Airbag-Fällen nicht. Sie bekämpfen sie bis vor die Türen des Gerichtsgebäudes. Ich verstehe das einfach nicht, aber die Autohersteller geben offenbar lieber Geld dafür aus, diese schrecklichen Unfälle zu verteidigen und zu bekämpfen, statt schnell zu entschädigen. Sie tun es einfach nicht.
1: Mehr als 30 Automarken weltweit sollen bei Takata Kunde gewesen sein. Wir konfrontieren einige Unternehmen mit unseren Recherchen. Warum sind Millionen Fahrzeuge auch Jahre nach Beginn der Rückrufe weiterhin mit den gefährlichen Takata Airbags unterwegs? Volkswagen etwa schreibt uns:
2: Pauschale Aussagen zu steigenden Risiken lassen sich aufgrund der Datenlage nicht belastbar bestätigen.
1: Ford erklärt:
2: Wenn ein spezifischer Airbag-Typ oder Gasgenerator als defekt identifiziert wird, bedeutet das nicht automatisch, dass alle Airbags oder alle von ihnen hergestellten Produkte beeinträchtigt sind. Es handelt sich oft um ein sehr spezifisches Problem.
1: BMW teilt uns mit:
2: In bestimmten Typen von Airbag-Gasgeneratoren des Lieferanten Takata wird die Alterung des Treibsatzes maßgeblich beeinflusst durch fahrzeugspezifische Faktoren. Als Folge schreitet die Alterung des Treibsatzes unterschiedlich rasch voran.
1: Doch ab wann war man sich bei Takata den Gefahren des Airbags bewusst? Um mehr darüber zu erfahren, sind wir in Knoxville, Tennessee. Hier haben wir uns mit John Keller verabredet. Er arbeitete Ende der 90er Jahre als Entwicklungsingenieur bei Takata. Später hat er seine Erkenntnisse aus der Zeit dem FBI übergeben. Er ist bereit, auch mit uns über die Vorkommnisse bei Takata zu sprechen.
3: Diesen SDI-Generator habe ich getestet, um darzustellen, was geschieht, wenn sie zerbersten. Und das hier ist ein Metallstück, das da herausgeschossen ist. Das ist noch eines der leichteren Metallstücke.
4: Und dieses Teil hier würde den Insassen treffen, also den Fahrer?
3: Das Gesicht, den Oberkörper, den Hals, ja.
4: Mit welcher Geschwindigkeit kommt das da raus?
3: Dieses kleine Teil könnte leicht schnell genug sein, um die Arterien im Hals zu durchtrennen und eine Person verbluten zu lassen. Es bewegt sich so schnell wie ein Geschoss. Ich würde schätzen, irgendwo zwischen 500 bis 900 Fuß pro Sekunde.
1: Bis zu 1000 Kilometer pro Stunde. Dieser Takata-Typ sei einer der gefährlichsten, sagt John Keller. Er habe auch den Tod der Frau in Frankreich 2025 verursacht. Das hat uns auch Citroën bestätigt. Er nimmt uns mit zu sich nach Hause, wo er zahlreiche Takata-Airbags und Generatoren in Kisten aufbewahrt. Er hat sie auf Schrottplätzen aufgekauft, um die Sicherheitsprobleme zu dokumentieren. Jahre bevor die ersten Todesfälle Schlagzeilen machen, sei er auf Probleme mit den neuen Ammoniumnitrat-basierten Gasgeneratoren gestoßen, erzählt er uns.
3: Wenn er explodiert, reißt er den Airbag auf. Das hier ist ein Test, bei dem der Generator explodiert ist und man sieht, dass der Airbag einfach aufgerissen wurde und Metallteile aus dem Airbag herausgeschleudert wurden. Wenn das im Auto gewesen wäre, wären sie in den Insassen geflogen.
4: Und Takata wusste von diesem Problem und Sie haben niemanden über diese Gefahren informiert?
3: Richtig, das ist das, worauf sich die Anklageschrift bezieht. Als Generatoren bei Takata gerissen sind, haben die Führungskräfte, die japanischen Manager, die vom FBI angeklagt wurden, diese Daten gelöscht.

0: Sie haben sie gestrichen und vor dem Kunden verborgen.
1: Dass sich das Ammoniumnitrat über die Jahre durch heiße und feuchte Luft verändere und dadurch gefährlicher würde, sei nur ein Aspekt gewesen. John Keller hat interne Unterlagen zusammengetragen. Die gefährliche Feuchtigkeit sei auch durch Fertigungsmängel in die Gehäuse gelangt. Schon Mitte der 2000er Jahre habe Takata versucht, das Problem mit Trocknungsmitteln zu entschärfen. Mitarbeiter hätten das für ein riskantes Manöver gehalten. Denn wie lange das Trocknungsmittel funktioniert, sei angeblich intern nie geprüft worden.
0: Das Trockenmittel ist natürlich irgendwann gesättigt. Und sobald das passiert, zersetzen sich die Generatoren. Man gewinnt dadurch höchstens etwas Zeit.
1: Und Feuchtigkeit sei nicht die einzige Ursache für die zunehmende Explosionsgefahr gewesen. Es spiele noch ein weiterer Faktor eine Rolle. Die Konstruktion des Zündsystems selbst.
0: Was ich entdeckt habe, als ich dort gearbeitet habe, ist, dass das Zündsystem mit dem Ammoniumnitrat genau das hier macht. Das ist das, was nach dem Zündimpuls passiert. Es zerbricht in viele Stücke. Takata sagte immer, eine Beschädigung des Treibmittels könne nicht auftreten. Das sei unmöglich und die Zündungen könne nicht zu heftig sein. Nun, die Zündung ist genau das, was dem Treibmittel dies hier antut. Das ist eine interessante Fehlerbaumanalyse von Takata. Also, das sind Fehler, die potenziell die Probleme mit dem Generator verursachen können. Wenn Sie sich das ansehen, dann steht da, der Druck ist zu hoch. Und dann schreiben Sie hier, die Zündung ist zu heftig. Und das haben Sie mit einem X versehen. Die Zündung könnte zu heftig sein, dass sie das Treibmittel beschädigen könnte. Schauen Sie hier, Sie haben das mit X versehen, dass das Treibmittel beschädigt sein könnte.
1: Seiner Meinung nach handelt es sich um einen Konstruktionsfehler. Er schlägt damals vor, dass Takata das näher untersuchen solle, denn er fürchtet, dass die Firma hier einen falschen Weg einschlägt.
0: Nun, es bedeutet, dass sie die Kontrolle verloren haben. Es gibt keine ausreichende Kontrolle über die Gasbildungsrate. Sie wussten nicht, dass das passiert. Und als ich ihnen das bewiesen hatte, sagten sie, das müsse verschwinden.
1: Jahrelang habe Takata Fakten, die auf die Gefährlichkeit der Airbags hingewiesen haben, verschwinden lassen, erzählt John. Testergebnisse seien manipuliert, Kunden irreführend informiert worden. Und Takata verkaufte weiter seine Airbags. Wie alarmiert man intern bereits 2011 war, zeigen E-Mails aus den Akten des US-Senats.
2: Wenn der Kunde Unterlagen anfordert, müssen wir Fehlschläge zugeben.
3: Wie können wir das alles noch aufhalten?
2: Ein Leben weniger heißt, dass wir unseren Auftrag nicht erfüllen.
3: Das ganze Werk müsste ihr blutigen Mörder schreien.
4: Es war ein kleiner Unfall im Mai vergangenen Jahres. Aber der Fahrer ist verblutet, nachdem eine Schrapnelle seines Takata-Airbags seinen Hals durchschlug.
1: Und die Zahl der Toten und Verletzten steigt und steigt. Weltweit. In den USA ermittelte seit 2014 das US-Justizministerium gegen Takata wegen Betrugs und Vertuschung. Ab 2017 auch das FBI. Takata zahlte rund 850 Millionen US-Dollar Entschädigung an die Autohersteller. Außerdem gab es einen Entschädigungsfonds für die Opfer. Aufgrund der Milliardenschäden musste Takata 2017 Insolvenz anmelden. Er ist eine Schlüsselfigur in der Aufarbeitung des Skandals. Jerry Cox ist Anwalt aus Naples, Florida. Er wurde von Takata 2014 als Krisenmanager engagiert, weil er über beste Kontakte zu US-Regierungsbehörden verfügt. Damals kämpft Takata bereits ums Überleben.
2: Sie begannen zu erkennen, dass die japanische Strategie nicht funktionieren würde. Ihre grundlegende Strategie war, wenn es stinkt, halte den Deckel drauf, und der Deckel begann sich zu lösen.
1: Jerry Cox schlägt vor, der Öffentlichkeit die Wahrheit zu sagen. Doch das kommt für die japanische Unternehmensführung nicht in Frage.
2: Sie glaubten, dass sie das Ganze unter Verschluss halten könnten.
5: Gab es kein Interesse an der Wahrheit?
6: Zero.
2: Sie sagten so etwas wie, das ist nicht vereinbar mit unserem vorgegebenen Modell der Kostenreduzierung. Was mir klar machte, dass sie sich um das Geld sorgten, um die Kosten, die diese Rückrufe verursachen würden. Nur darum ging es.
1: Jerry Cox erzählt, er habe eine Unternehmenskultur erlebt, die nur eines im Blick gehabt habe, die Kosten möglichst

0: Rückrufe zu drücken, mit allen Mitteln. An Aufklärung habe kein Interesse bestanden. 2016 beendet er die Zusammenarbeit mit Takata. Kostenreduzierung statt Sicherheit. Dieser Vorwurf scheint sich wie ein roter Faden durch diesen Airbag-Skandal zu ziehen. Als die US-Justiz 2017 eine Einigung mit Takata erzielt, fließen hunderte Millionen US-Dollar. Doch die Verteilung des Geldes macht Jerry Cox bis heute sprachlos.
1: Es ging nur darum, die Autohersteller zufriedenzustellen. 125 Millionen an die Opfer und 850 Millionen an die Autohersteller. Und Honda nahm ungefähr die Hälfte davon. Also genau die Leute, die am meisten davon profitierten, die Entscheidung zu treffen, das Billigste zu kaufen, was sie kriegen konnten, bekamen eine fette Entschädigung. Während die Opfer 125 Millionen aus diesem strafrechtlichen Vergleich erhielten.
0: Die Geschichte hat ihn nie losgelassen. Auch nach seinem Ausscheiden hört er von Verletzten und Toten durch Takata Airbags. Er schreibt ein Buch, in dem er schwere Vorwürfe erhebt.
1: Derjenige, der mich dazu veranlasste, das Buch zu schreiben, Namen zu nennen, wirklich alles offenzulegen, was hier passiert ist, war Joel Knight aus South Carolina. Es war kurz vor Weihnachten. Er hatte einen Truck, den hat er sehr gemocht. Er fuhr auf einer Landstraße, als ihm eine Kuh vors Auto auf die Straße lief. Und er erwischte die Kuh. Sein Sicherheitsgurt hielt ihn genau dort fest, wo er sich im Fall eines Unfalls befinden sollte. Und das war zufällig auch genau der Ort, an dem der Takata-Airbag ihn enthauptet hat.
0: Für Jerry Cox ist der Skandal längst nicht abgeschlossen. Denn noch immer sind Autos mit den gefährlichen Airbags unterwegs. Weltweit.
1: Es gibt vieles, was hier in den USA und auch in Europa getan werden könnte, um diese Dinge aus den Autos zu bekommen. Aber die Regierung muss dafür Verantwortung übernehmen. Wenn sie das nicht innerhalb weniger Monate hinbekommen, dann sollten sie sich wirklich schämen. Denn das Blut des nächsten Opfers wird ihnen an den Händen kleben.
0: Und Takata ist nicht der einzige Fall. In den USA beschäftigt die Bundesbehörde für Fahrzeugsicherheit inzwischen ein weiterer Airbag-Hersteller, die Firma ARC aus Knoxville, Tennessee. Wieder geht es um Metallteile, die aus Airbags geschleudert werden. Wieder wurden Menschen verletzt und getötet. Wir würden gerne mit Verantwortlichen sprechen, doch wir erreichen niemanden. Auch auf unsere schriftliche Anfrage. Keine Antwort. Deswegen haben wir uns zu einem Videocall mit Bill Williams verabredet. Der Airbag-Spezialist untersucht für eine Anwaltskanzlei einen tödlichen Unfall aus dem Jahr 2021.
2: Diese Explosion war so schwer, dass das Lenkrad von der Lenksäule abgesprengt wurde. Eine sehr schwere Explosion.
0: Die Fahrerin, eine Mutter von 10 Kindern, wird in ihrem Chevrolet getötet. Durch ihren Airbag. Doch es gäbe einen Unterschied zu Takata. Bill Williams hat festgestellt, nicht das Treibmittel sei der Auslöser, sondern die Fertigung. Bill Williams zeigt uns auf seinen Fotos die Problemstelle. Im Inneren des Gasgenerators könnten sich Schweißrückstände lösen. Blockierten sie die Auslassöffnungen, steige der Druck im Gehäuse schlagartig an. Der Gasgenerator könne bersten.
2: Das ist eine Nahaufnahme. Sehen Sie, wie chaotisch das hier aussieht? Wir haben Gasgeneratoren aus der Produktion von Mitte 2000 bis 2018 geöffnet. Also bis zu dem Zeitpunkt, als eine Änderung eingeführt wurde. Und vor 2018 hat jeder einzelne, den wir geöffnet haben, so eine schlecht ausgeführte Schweißnaht. Das zeigt, dass der Prozess meiner Ansicht nach nie sauber war.
0: Auch dazu haben wir ARC angefragt. Keine Antwort erhalten. Allein in den USA sollen rund 52 Millionen Fahrzeuge mit ARC-Gasgeneratoren unterwegs sein. Darunter auch Modelle deutscher Hersteller. Bislang wurden 2 Menschen getötet, mehrere weitere schwer verletzt. 2023 fordert die amerikanische Verkehrsbehörde NHTSA einen Rückruf von rund 52 Millionen Fahrzeugen. Nach Takata der zweitgrößte Rückruf der Automobil.

0: Geschichte. Die Begründung, wenn ein Airbag Menschen töten kann, dürfe die Bewertung nicht von statistischen Wahrscheinlichkeiten abhängen. Die Autoindustrie ist anderer Auffassung. Zu den Unternehmen, die Einwände erheben, gehört auch Volkswagen. Auf unsere Anfrage erklärt VW:
1: Wir bewerten den relevanten Gasgeneratortyp aktuell als zuverlässig und sicher. Wir haben keinen Serienfehler festgestellt. Uns liegt keine anderslautende behördliche Einschätzung vor.
0: Inzwischen hat die amerikanische Verkehrsbehörde ihre Rückrufforderung zurückgestellt. Das Ganze soll weiter untersucht werden. Für Bill Williams ist das unverständlich.
2: Wenn Sie in einen Unfall geraten, der eine Airbag-Auslösung beinhaltet, wissen Sie nicht, was passieren wird. Zugegeben, die große Mehrheit ist nicht geplatzt, aber erzählen Sie das mal den Menschen, bei denen ein solcher Defekt aufgetreten ist. Es ist schockierend. Es ist einfach schockierend.
0: Es ist dieselbe Debatte wie beim Takata-Skandal. Sind die tödlichen Defekte statistische Ausreißer? Wie viele Menschen müssen sterben, bevor Unfälle nicht mehr als Zufälle gelten? Wir sind noch einmal in Frankreich. Nach dem tödlichen Unfall in Reims hatte die französische Regierung für die betroffenen Autos ein Fahrverbot angeordnet. Das habe zu Problemen geführt, wie sie bereits im Vorjahr bei einer Rückrufaktion eines anderen Autoherstellers aufgetreten seien, erzählt uns der Rechtsanwalt.
2: Als im Februar 2024 die Entscheidung für diese Maßnahme fiel, versäumte man es, den Bedarf an einer ausreichenden Menge von Airbags für den Austausch einzuplanen. Die Hersteller sagten den Verbrauchern lediglich, vereinbaren Sie einen Termin. Aber statt eines koordinierten und organisierten Austauschs entstand völliges Chaos. Die Wartezeiten betrugen nicht Tage oder Wochen, sondern Monate. Wir haben Mandanten, die im Mai 2024 die Aufforderung erhielten, ihr Fahrzeug sofort stillzulegen, deren Airbags aber erst im Dezember ausgetauscht wurden. Was sollten diese Menschen in der Zwischenzeit tun? Nichts war vorbereitet.
0: Seit April ermittelt die Pariser Staatsanwaltschaft gegen mehrere Autokonzerne wegen des Verdachts auf irreführende Geschäftspraktiken, schweren Betrugs sowie unterlassener Informationen der Käufer.
2: Es gibt 5 eingesetzte Untersuchungsrichter, jeweils einen pro Konzern. Also gibt es einen für Stellantis, Toyota, Volkswagen und als 4. BMW, um herauszufinden, wer die Entscheidung getroffen hat, keinen Rückruf durchzuführen, wer entschieden hat, nicht zu kommunizieren und so weiter. Das wird Zeit brauchen, denn solange es sich um französische Unternehmen handelt, erfolgen die Ermittlungen in Frankreich. Bei BMW und Volkswagen werden internationale Rechtshilfeersuchen notwendig sein, bei denen der französische Richter Informationen von deutschen Staatsanwaltschaften anfordern wird. Und manchmal, das hat man bereits beim Dieselgate gesehen, geben die deutschen Behörden zum Schutz der deutschen Industrie nicht unbedingt Zugang zu Informationen oder wollen keine Ermittlungen durchführen. Dort stehen wir im Moment.
0: In Deutschland hat man bisher nur Fahrzeuge zurückgerufen, die ursprünglich aus klimatisch kritischen Zonen wie den Tropen oder Subtropen kamen. Ein Jahr später fragen wir erneut beim zuständigen Ministerium nach.
1: An der Priorisierung hat sich prinzipiell nichts geändert.
0: Doch ist das so haltbar? Viele Autobesitzer können das nicht verstehen. Bei ihnen bleibt ein ungutes Gefühl, dass die Gefahr auch in gemäßigten Klimazonen bestehen könnte. Noch einmal zu André Seid aus Lörrach. Er hat nicht locker gelassen, bei VW immer wieder nachgehakt. Und tatsächlich, VW teilt ihm vor ein paar Tagen mit, sein Airbag soll bei einem Servicetermin im Juni ausgetauscht werden. Er hatte damit schon gar nicht mehr gerechnet.
3: Das ist schon mal sehr gut. Sie würde aus Kulanz, was auch immer Gründen, das Fahrzeug vorziehen, damit das Problem behoben werden kann und ich wieder beruhigt mit dem Auto fahren kann. Unterm Strich bin ich jetzt froh, dass das Thema beendet ist. Wenn du gegen den Baum fährst und der Airbag löst aus, gehe ich jetzt davon aus, dass er seiner Tätigkeit, Leben zu retten, nachkommt.
0: Ein ungutes Gefühl, sagt er, bleibe dennoch. Lange hatte er auf einen Austausch gewartet, so wie andere Autobesitzer.
3: Zuerst die total

0: alle Vermauerung. Und jetzt kam dann zack, zack, zack, zack, schnell das Problem weg vom Hof. Ich sag's mal so, man muss faule Nerven, dass die tätig werden. Die anderen betroffenen VW-Fahrer. Prüft mal eure Fahrgestellnummer, vielleicht seid ihr auch betroffen. Es ist euer Leben.
1: André Seid hat nun einen Airbag, der kein Ammoniumnitrat als Treibmittel verwendet. Für ihn beruhigend. Hätte er nicht zufällig von Takata-Problemen erfahren, wäre er heute noch mit einer tickenden Bombe unterwegs. Und niemand kann sagen, ob sie nicht vielleicht doch eines Tages zum tödlichen Geschoss geworden wäre.
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0: Hallo und guten Abend zur Spätausgabe von SR Info. Das sind jetzt unter anderem unsere Themen für Sie. Scharfe Kritik, Stahlbranche weist AfD-Forderung zu grünem Stahl zurück. Neue Entwicklung, Haftbefehl gegen mutmaßlichen Täter von Stade erlassen. Ungewisse Zukunft, Diskussion um Julian Nagelsmann nach WM aus. Der grüne Stahl ist eines der großen Themen in der saarländischen Wirtschaft. Der Umbau der Stahlindustrie auf Wasserstoff verspricht Klimaschutz und Wettbewerbsfähigkeit. Die AfD hat jetzt gefordert, den Umbau zu stoppen. Das sei ein Schlag ins Gesicht, sagt der Saarstahlbetriebsrat. Und auch die Chefetage hält den Umbau für alternativlos.
1: Die saarländische Stahlindustrie hat sich früh aufgemacht. Ab 2028 bzw. 2029 soll hierzulande CO2-armer Stahl produziert werden. Elektro-Lichtbogenöfen ersetzen dabei Hochöfen. Und dieser Weg ist unumkehrbar. Das sagen Wirtschaftsexperten und Gewerkschaftler.
2: Jeder, der behauptet, man kann einfach mal den Hochofen weiterlaufen lassen, der hat keine Ahnung von dem Hochofen. Wenn irgendjemand sich Gedanken macht, darüber weiterhin auf der Hochofenroute zu investieren, würde das bedeuten, dass wir fast 1 Milliarde an Investitionen in unsere alten Anlagen stecken müssen.
1: In der Konsequenz führten Beckers Pläne zum Verlust von über 10.000 Arbeitsplätzen in der saarländischen Stahlindustrie. Laut Saarstahl müssten Fördergelder in Höhe von 2,4 Milliarden Euro zurückgezahlt werden. Der Erfolg des grünen Stahls sei an passende Rahmenbedingungen geknüpft, sagt der Wirtschaftsexperte Krebs, wie einen garantierten Industriewasserstoffpreis und planbare und günstige Strompreise.
3: Wir bezahlen in Deutschland sehr viel mehr für den Strom als alle anderen Länder in der EU. In China und in den USA ist es noch viel günstiger. Und das ist natürlich absurd, aber warum bezahlen wir so viel mehr? Weil am Ende die Stromnetze privatisiert worden sind.
1: Das Netz sollte wieder verstaatlicht werden. Die Saar-AfD will zudem die nationale CO2-Bepreisung und auch den europäischen CO2-Zertifikatehandel beenden. Wenn ein Unternehmen mehr CO2 in die Luft bläst, als ihm zusteht, muss es teure Zertifikate nachkaufen.
2: Wenn das komplett abgeschafft werden würde, würde unser Geschäftsmodell nicht funktionieren. Unser Geschäftsmodell und nicht nur unseres, all Grünstahl-Geschäftsmodelle basieren genau darauf, dass der CO2-Preis steigend ist durch die Verknappung der freien Zertifikate und somit grüne Leitmärkte entstehen.
1: Die Ideen der AfD gefährdeten den saarländischen Stahlstandort mit seinen Arbeitsplätzen und seien sogar ein Risiko für die Widerstandsfähigkeit der deutschen Wirtschaft, die auf Stahl angewiesen sei.
0: Bäckereien, Heizungsbauer, Friseursalons. Viele Unternehmen im Saarland suchen Nachfolger. Doch laut einer Studie der Hochschule für Technik und Wirtschaft kommt hierzulande gerade mal ein potenzieller Nachfolger auf 4 Betriebe. Für dieses Problem könnte es aber zumindest eine Teillösung geben. Denn Einwanderer wollen oft gründen, wissen aber nicht, dass sie auch eine Firma übernehmen können.
4: Früchte und Gemüse, das ist für Alper Akçay Neuland. Denn eigentlich ist der 44-jährige System- und Geräteelektroniker. In seiner Heimat Türkei hatte er auch eine Firma. Vor 4 Jahren zog er nach Berlin. Dort fühlte er sich nicht wohl und kam zu Freunden ins Saarland nach Homburg. Dann bot ihm ein Obst- und Gemüsehändler seinen Laden an.
5: 3 Monate, ich habe hier Ausbildung gemacht. Das ist ein bisschen schnell Ausbildung, ja, Obst und Gemüse, weil ich habe keine Erfahrung hier. Dann 2. Januar, ich habe geöffnet eine GBA mit meinem Partner.
4: Alper Akçay's Bereitschaft, hier in Deutschland die Selbstständigkeit zu wagen, ist bei Migranten verbreiteter als bei Deutschen.
6: Die stehen sozusagen in den Startlöchern, haben auch ganz viel Willen, Durchhaltevermögen und auch sehr viele innovative Ideen.
4: Die Beratungsstelle hat gerade eine Studie veröffentlicht, die zeigt, das Potenzial internationaler Zuwanderer in Deutschland wird noch viel zu wenig genutzt, um Unternehmensnachfolge im Mittelstand zu sichern. Deswegen soll jetzt eine Datenbank mit möglichen Kandidaten entstehen.
7: Wir entwickeln Videosteckbriefe mit den Kandidaten. Wir bieten Qualifizierung an. Alle, die ein Unternehmen übernehmen wollen, brauchen dann auch irgendwann noch mal einen Businessplan, wenn es auch um die Frage von Geld geht.
4: Diese Phasen hat Unternehmensnachfolger Alper Akçay schon alle gemeistert. Er fühlt sich wohl in seinem neuen Beruf.
5: Ich kann es schnell tun. Ne? Ja, das ist meine ist, Kopf ist immer ist Hunger ist für ist Information.
4: Migranten als Unternehmensnachfolger. Laut der Studie der Saarbrücker Beratungsstelle FIT könnten sie die derzeit angespannte Situation auch im Saarland etwas abmildern.
0: Der Preisanstieg im Saarland hat sich im Juni etwas abgeschwächt. Die Inflationsrate lag bei 2,8%, im Mai waren es noch 3,1%. Die größten Preistreiber waren erneut Sprit und Heizöl. Strom, Erdgas und Fernwärme waren dagegen günstiger als vor einem Jahr. Auch Lebensmittel verteuerten sich weniger stark.
8: Der Tarifkonflikt zwischen den Saarbahn-Lokführern und dem KAV Saar, dem kommunalen Arbeitgeberverband, spitzt sich weiter zu. Heute haben die Arbeitgeber einen Sonderkündigungstarifvertrag mit der Gewerkschaft Deutscher Lokführer GDL gekündigt. Die GDL spricht von einer neuen Eskalationsstufe. Durch die bisher vereinbarte Sonderregelung verzichtete die Arbeitgeberseite auf die Anwendung des Tarifeinheitsgesetzes, also auf den Grundsatz ein Betrieb, ein Tarifvertrag. Bei der Saarbahn gibt es zwei Tarifverträge, einen mit Verdi und einen mit der GDL. Nach Einschätzung des Arbeitgeberverbandes könnte mit der Kündigung der aktuelle Verdi-Tarifvertrag auch für die Saarbahnfahrer gelten. Die GDL erklärte dem SR, durch die Kündigung sei man zu einer deutlichen Antwort gezwungen, also zeitnahen weiteren Streiks.
0: Der langjährige akademische Direktor am Fachbereich Politikwissenschaft der Universität des Saarlandes, Dr. Hans Wassmund, ist tot. Das hat die Stiftung Demokratie Saarland dem SR bestätigt. Wassmund war Experte für internationale Beziehungen und gehörte viele Jahre lang zu den prägenden Referenten der Stiftung.
8: Die Stiftung Saarländischer Kulturbesitz hat bislang 26 von den Nazis geraubte Kunstwerke an ihre ursprünglichen Besitzer zurückgegeben. Darunter seien Werke von Weisgerber, Liebermann und Sleevogt. In der Sammlung der Stiftung befinden sich insgesamt 350 Werke, deren Herkunft auf einen möglichen Zusammenhang mit NS-Raubkunst geprüft wird. Seit 2015 ermittelt die Stiftung die Eigentümer systematisch. Die Arbeitskammer hat ihren Jahresbericht an die Landesregierung vorgestellt. Unter der Überschrift Zukunftsbild 2040 will sie aufzeigen, wie sich das Saarland aufstellen muss, um weiterhin Arbeitsplätze gewährleisten zu können. Dazu gehörten etwa öffentliche Investitionen in die Industrie für eine ökologische Transformation und die Stärkung der Tarifbindung. Die Landesregierung müsse ihre Gestaltungsspielräume auch hinsichtlich Bildung und Armutsbekämpfung nutzen. Die Deutsche Bahn hat angekündigt, die neuen Aufzüge am Bahnhof Ottweiler im August in Betrieb zu nehmen. Derzeit führten verschiedene Firmen letzte Arbeiten und Prüfungen durch. Nach der geplanten Abnahme soll der Bahnhof vollständig barrierefrei zugänglich sein. Die Inbetriebnahme der Aufzüge war ursprünglich für vergangenen Dezember vorgesehen, war dann jedoch mehrfach verschoben worden.
0: Morgen läuft der Tankrabatt der Bundesregierung aus. Vor dem Hintergrund des Iran-Krieges sollte er die Bürgerinnen und Bürger entlasten. Aber beim Diesel floss trotzdem wieder etwas in die Taschen der Mineralölkonzerne. Das Bundeskartellamt will die Unternehmen und die Spritpreisentwicklung daher weiter beobachten. Heute gab es noch mal teils lange Schlangen an den Zapfsäulen.
8: Heute Morgen um kurz vor 10. Noch gilt er, der sogenannte Tankrabatt. Viele nutzen die Chance, um jetzt noch einmal günstig vollzutanken oder Kanister zu befüllen. Denn auch wenn die Vergünstigung erst morgen ausläuft, stiegen die Spritpreise schon heute. Nur wenige Stunden später, ab Punkt 12 Uhr, dann, wenn Tankstellen die Spritpreise laut Gesetz anpassen dürfen, sprangen die Literpreise für Diesel und Super E10 zeitweise sofort um 20 bis 30 Cent nach oben und kosteten somit teils mehr als 2 Euro pro Liter, fast wie vor dem Tankrabatt.
0: Bundesbauministerin Huberts will den Umbau von bislang leerstehenden Büros und Gewerbeimmobilien zu Wohnraum vorantreiben. Ab morgen können dafür bis zu 30.000 Euro Fördergeld pro neu geschaffener Wohneinheit beantragt werden. Nach Angaben des Bauministeriums stehen in Deutschland mehr als 12 Millionen Quadratmeter Bürofläche leer. Experten gehen davon aus, dass dort tausende neue Wohnungen entstehen könnten.
9: Die Zahl der Extremisten ist in Deutschland so hoch wie nie. Das zeigt der Jahresbericht des Verfassungsschutzes. Laut Innenminister Dobrindt ist der Rechtsextremismus die größte Bedrohung für die freiheitlich-demokratische Grundordnung. Sowohl bei rechtsextremen als auch bei linksextremen Gruppen nehme die Zahl der gewaltorientierten Menschen zu. Auffällig sei, dass sich zunehmend junge Menschen radikalisierten, zumeist online. Zudem befinde sich Deutschland jeden Tag im Zielkorridor hybrider Angriffe auf kritische Infrastruktur, Wirtschaft, Militär und andere Bereiche.
0: Nach den tödlichen Schüssen in einer Jugendhilfeeinrichtung in Stade hat das zuständige Amtsgericht gegen den mutmaßlichen Täter einen Haftbefehl erlassen. Die Staatsanwaltschaft wirft ihm Mord vor. 6 Menschen sind gestern bei der Tat erschossen worden. Die Opfer waren Beschäftigte der Einrichtung und des Jugendamtes Hannover. Hintergrund war möglicherweise ein Sorgerechtsstreit.
10: Trost heute Abend für alle, die aufgewühlt sind, Schmerz und Verzweiflung empfinden. Eine Andacht für die Opfer, für deren Angehörige, auch für die Einsatzkräfte.
11: Es braucht einen Ort, wo Menschen hinkommen können, die nicht allein sein wollen mit all diesen Gefühlen. Ob das nun Wut ist oder Ärger oder Trauer, dass sie das mit anderen teilen können.
10: Das Bedürfnis ist groß, denn auch am Tag danach herrscht Entsetzen über die Tat. Ein 45-Jähriger soll 4 Frauen und 2 Männer der Jugendhilfe erschossen haben. Die Einrichtung in Stade hatte seine 3 Monate alte Tochter in Obhut genommen. Laut Medienberichten hatten Ärzte den Verdacht, dass er den Säugling geschüttelt und verletzt hat. Er bestreitet das. Es folgt offenbar eine lange juristische Auseinandersetzung mit der Jugendhilfe, bis die Situation eskaliert. Der Deutsche Beamtenbund Niedersachsen warnt seit Jahren vor tätlichen Angriffen.
12: Wir haben tagtäglich mit körperlichen Übergriffen auf unsere Kolleginnen und Kollegen zu tun, bis hin eben zu solchen Gräueltaten, wie sie gestern in Stade passiert sind. Hier muss jetzt dringend etwas passieren und es muss sowohl in der Gesellschaft als auch in der Politik endlich wahrgenommen werden, dass wir hier dringende Konzepte brauchen.
10: Der mutmaßliche Täter kommt aus Garbsen bei Hannover, ist in Deutschland geboren, besitzt einen türkischen Pass, ist Polizei bekannt. Am Abend kam er in Untersuchungshaft.
0: Wieder einmal frühzeitig ausgeschieden, wieder einmal das Achtelfinale einer Fußball-Weltmeisterschaft nicht erreicht. Inzwischen zum 3. Mal in Folge. Deutschland hat schon vor dem Turnier nicht zum engsten Favoritenkreis gezählt, aber mit dem Aus gegen Paraguay haben wohl trotzdem nicht viele gerechnet.
13: Hier im Teamquartier in Winston-Salem wollte die DFB-Auswahl eigentlich viel länger bleiben. Abreise am Morgen nach dem desaströsen Aus bei der WM.
14: Wir sind alle sehr enttäuscht. Wir wissen, dieses Abschneiden bei dieser Weltmeisterschaft entspricht nicht den Ansprüchen, die wir uns vor dem Turnier gegeben haben.
13: Mit Titelambitionen hingeflogen. Doch wieder einmal ist die Reise bei einer WM früh zu Ende.
15: Ich habe selbst aktuell in dem Moment jetzt keine Erklärung. Ich bin selbst schockiert, traurig.
16: Ja, jetzt wieder so nach Hause zu gehen, ist nicht einfach. Scheiß Gefühl.
13: Aufmunternde Worte gibt's vom Bundeskanzler. Mit eurem Einsatz und Teamgeist bei dieser WM habt ihr unser Land begeistert. Wir sind stolz auf euch. Später fügt er noch hinzu, die Mannschaft habe keinen Spott verdient nach dem frühen Aus. Wohlgemerkt, dem ersten im Elfmeterschießen bei einer WM. Das deutsche Team scheitert nicht nur am Torhüter, sondern auch an sich selbst. Auch dieses Spiel gegen Paraguay zeigt, was der DFB-Auswahl fehlt. Die Abwehr beim Gegentor kurz vor der Halbzeit unorganisiert. Den Rückstand kann Kai Havertz immerhin nach 54 Minuten wettmachen, doch die Mannschaft insgesamt mutlos, harmlos und ideenlos. Auch der aberkannte Treffer von Jonathan Tah in der Verlängerung, keine Entschuldigung für das Ausscheiden im Turnier. In der Verantwortung steht auch der Bundestrainer.
17: Ich bin auf jeden Fall keiner, der wegläuft. Aber klar, ich kenne auch Mechanismen im Fußball.
14: In den kommenden Tagen, haben wir deswegen besprochen, werden wir uns zusammensetzen. Wir werden gemeinsam darüber sprechen, warum es uns nicht gelungen ist, unser Potenzial abzurufen.
13: Es gibt viel aufzuarbeiten. Nach dem wiederholt frühen WM-Abgang einer

0: einst großen Fußballnation.
1: Die SV Elversberg empfängt im ersten Bundesliga-Heimspiel Bayer Leverkusen. Das hat die Deutsche Fußballliga mitgeteilt. Das Spiel findet am letzten Augustwochenende statt. Die kompletten Spielpläne der nächsten Saison will die DFL übermorgen veröffentlichen. Eigentlich hängen im Kanzleramt in Berlin gemalte Bilder von allen Amtsvorgängern von Friedrich Merz. Nur eine hat bisher gefehlt, Angela Merkel. Jetzt, 5 Jahre nach dem Ende ihrer Amtszeit, hat die Altkanzlerin das Gemälde enthüllt. Zusammen mit dem Maler, dem deutsch-französischen Künstler Jérémy Kéras. Sie habe relativ lange gewartet, sagte sie, weil sie Abstand gebraucht habe. Eines fehlt übrigens auf dem Bild, die legendäre Merkel-Raute mit den Händen. Und jetzt kommen noch die Wetteraussichten für Saarland. Im Laufe der Nacht können ganz vereinzelt Schauer und Gewitter auftreten, aber überwiegend bleibt es trocken bei 17 bis 14 Grad. Der Mittwoch ist verbreitet sonnig und freundlich. Die Luft erwärmt sich auf Höchstwerte zwischen 24 und 27 Grad und es wird nicht mehr ganz so schwül. Der Donnerstag ist ebenso meist freundlich mit einzelnen Schauern am Abend. Danach bleibt es wieder trocken und es wird wieder sonnig. Zum Wochenende hin klettern die Temperaturen erneut auf über 30 Grad. Das war SR Info für heute. Ich wünsche Ihnen jetzt noch einen angenehmen Abend. Machen Sie es gut.
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0: Achtung, Achtung, hier spricht die Polizei. Alle bleiben auf ihre Plätze, keiner verlässt den Saal. Achtung, Achtung, hier spricht die Polizei. Alle bleiben auf ihre Plätze, keiner verlässt den Saal.
1: Alois!
0: Achtung!
1: Alois!
0: Was ist denn jetzt? Sag mal, spinnst du? Wie oft habe ich dir schon gesagt, du sollst mich nicht ins Geschäft verfolgen?
1: Ja, das hat doch nichts mit Verfolgen zu tun, aber du hast wieder die Hälfte daheim vergessen. Menschenskinde, du hast doch heute Abend Kegeln, deine Schuhe und das Festbrot. Guck mal, hast du auch alles liegen lassen. Da, guck mal, wie schön ich es eingerichtet habe.
0: Was interessiert mich das geschissene Festbrot, wenn ich Dienst habe?
1: Das ist doch nicht geschissen. Guck mal, das ist Leberwurst. Und die Prigele, das ist der Trüffel, die braune. Und die schmeckt super, echt, kann man echt gut machen. Einwandfrei.
0: Das ist mir wurscht. Ich bin da nicht mit im Einsatz. Wir haben einen verdeckten Hinweis gekriegt, dass sich hier ein Bankräuber versteckt hält.
1: Verdeckter Hinweis?
0: Ja.
1: Ja, das ist jetzt ein bisschen so dumm gelaufen. Weil das war ich.
0: Was warst du?
1: Ja, ich hab da hinne in euren Reitabensee, schwarzer Anorak, Kapuz auf Schal rum. Und ich denk, der hat wahrscheinlich in den Bankautomat gesprengt. Könnt ihr nicht wissen, dass der da rein ist?
0: Ja, und prima.
1: Und einen Schal gemacht, rumgemacht hat, dass Gürgele nicht kalt wird. Könnt ihr nicht wissen? Ist jetzt halt so dumm gelaufen.
0: Wer berechtigt denn dich überhaupt, uns Hinweise zum geben?
1: Also, das ist überhaupt kein Problem, weil ich hab mich nämlich bei euch als V-Mann beworben.
0: Als V-Mann?
1: Ja, und ich hab mir sogar schon einen Agentennamen überlegt.
0: Ein Agentennamen? Jetzt bin ich aber gespannt, wie willst du noch heißen?
1: Ha, ich mach der Habicht.
0: Der Habicht? Der Greifvogel Habicht? Guck dich mal an, Waldschnepfe, der hätte besser passen.
1: Waldschnepfe, ja. Also, ich sehe doch noch ganz gut aus, oder? Ja, Alter. Alter. Waldschnepfe.
0: Mal noch alle Blinde klatschen. Die müsst ihr mal im Sommer sehen. Wenn sie im Freibad aus dem Wasser aussteigt, die hat so Zellulite in den Oberschenkel. Wenn die auf der Liegewiese liegen, dann spatzen ihre Oberschenkel noch baden.
1: Also, Mäli, oh, ich sag dir was, je länger ich dich kenn, umso mehr merke ich am Nachbar sein Köder. Und überhaupt, ich sag dir was, ich find's gut, dass ich mich beworben habe als V-Mann, weil ich kenn mich aus im Pflege, ich krieg alles mit. Mir geht nichts aus, mich kann man brauchen, das kann ich dir sagen.
0: Ja, dich kann man brauchen, das sieht man ja an solchen Hinweisen, wie da jetzt gerade beim Bankräuber.
1: Ja.
0: Weißt du was? Das Kriminalistische, das überlässt am besten uns Männer. Weil bei uns sitzt der Intellekt ausschließlich im Hirn.
1: Oh, das kenne ich aber ganz anders. Weil ich weiß nämlich, wo sich mal eine weibliche Hirnzelle ins männliche Hirn eingeschlichen hat und wo sie dann endlich drin war, dann war da gar niemand da!
0: Da hat das war halt Samstag, da kam Sportschau.
1: Ja. Da hat sie geschrien, hallo, hallo, niemand zu Hause. Und auf einmal ist eine kleine männliche Hirnzelle ums Eck rumgekommen. Da hat sie gesagt, was willst denn du da? Dann hat die weibliche Hirnzelle gesagt, ich will bloß mal gucken, wie es bei euch Männern so im Hirn abgeht. Dann sehe das männliche Hirnzelle da. Sehe dann, weißt du was, wenn das so ist, dann musst du mitkommen, weil wir hocken alle unten. Ja. Natürlich. Ausschließlich im Hirn.
0: Jetzt ist am besten, du gehst am Heim und lässt mich daheim weiterfahren.
1: Oh,
0: polizeiliche Ermittlung. Wem gehört draußen das Kfz mit dem amtlichen Kennzeichen Stuttgart Siegfried Richards 732? Der Fahrer soll umgehen, wegfahren. Weil der Kanalarbeiter möchte aus dem Gulli aussteigen und möchte Feierabend machen. Neuwagen, Witzle. Neuwagen, Witzle. Ist nicht wahr, nein, der Wagen brennt. Der Wagen brennt. Bauer, Witzle, Innenlicht, Innenlicht. Hör doch mal auf mit einer Bomberei. Was ist denn los?
1: Hab ich den Fender, hab ich den Fender?
0: Was ist Waldschnepfe?
1: Guck mal. habe ich einen Fender. Ja. Guck mal, da steht ja der Weizenbier. Ich habe aber gesehen, dass der mit dem Auto hergefahren ist.
0: Ja, und?
1: Und der Weizenbier da hinten steht.
0: Ja, hat das doch.
1: Hallo, ja, das ist ja. Der ist mit dem Auto da, wenn ich es dir sage. Also, der hat einen Autoschlüssel im Sack. Das habe ich nie gesehen. Jetzt überleg doch mal. Was da passieren kann.
0: Natürlich, selbstverständlich. Jetzt habe ich es. Sehr gut, Wallschnepfe, sehr gut, Wallschnepfe. Sie sind mit dem Auto da, ja? Ja, ja, jetzt leugnen Sie nicht, Herr. Das ist ja eine Verleumdung. Ja? Ist das ein alkoholfreies Weizen? Ja. Aha, dann geben Sie es mal her, das Thema kriminalistisch untersuchen.
1: Ja. Ja, Moment mal, das ist mein Einsatz. Das test ich geschwind. Warte, ich sag das gleich. Zum Wohl. Das ist ein Lugenbeutel, das ist ein echtes. Von wegen alkoholfrei.
0: Das war echtes.
1: Ah ja, wenn ich es dir sage.
0: Ja, jetzt hast du die ganze Beweismittel hergemacht. Sieh, das war ein echtes Walze. Das heißt sich ein Alkohol.
1: Hör doch auf mit dieser Bettlerei. Menschenskinde.
0: Sie kommen mal da auf, wir machen Alkoholkontrolle. So. Stufe 1, 2, 3. So, jetzt. Jetzt, wie heißt?
2: Albrecht.
0: Albrecht. Vorname?
2: Albrecht heißt mir Vorname.
0: Au! Da hat sich dein Vater aber auch etwas überlegt. Albrecht, Albrecht. Super.
1: So. Ich bin Hilfsbeet.
0: Ja. So. Albrecht, wir machen jetzt eine Alkoholkontrolle. Sie sind einverstanden mit einer Alkoholkontrolle. Wir haben jetzt ein chinesisches neues Alkoholomat. Da tust du jetzt da einen Einblasen, bis ich Stopp sag. Okay. Weiter, weiter.
1: Hat er Stopp gesagt? Jetzt
0: weiter, weiter, weiter,
2: weiter. Ich muss da mal probieren.
1: Ja, ja, ja.
0: Weiter, weiter, weiter, weiter, weiter, weiter. Weiter, weiter, weiter, weiter, weiter, weiter, weiter, weiter. Komm.
1: Ach, du bist
0: der kann ja schon gar nicht mehr. Der kann ja schon gar nicht mehr blasen. Gib das Ding her. Mehr wie 20 cm waren das eh nicht.
1: 20 cm, das hätte ich wohl gern.
0: So, jetzt machen wir einen Pupillenreflextest. Albrecht, Albrecht, genau, aufpassen.
1: Macht er jetzt, das macht er gern.
0: Jetzt kloß Bebel auf.
2: Und jetzt?
0: Jetzt verfolgst du meinen Finger mit beiden Augen.
2: Ja.
0: Jawohl, jetzt beide Finger. Hui!
2: Schwierig, schwierig.
0: Da weiß ich gar nicht, ob der Richtung Ulm oder Richtung Stuttgart guckt.
1: Wahrscheinlich stimmt das nicht zu einem Gleichgewicht zurück. Nicht. Was mal Luft, da gucken wir mal schön.
2: Weißt du?
1: Ah, jetzt kann ich gar nicht mehr. Alois, da kann man durchgucken. Da hört da hinten die Frau, wo ich letzte Woche zu dir und sie. Kannst du dich noch erinnern, weißt du, die hätte ich doch zu dir geschickt. Du, das war glattal. Das hätte schon mal sein sollen. Letzte Woche, du, statt du, fahrst du mit ihrem Mann fahren den Acker. Nein, das hätte schon mal sein sollen. Und dann sind die nicht mehr rausgekommen aus dem Acker. Dann hat der Mann gesagt, Weib, komm, jetzt guckst du, weil du ob Holz findest und Steiner, dann legst du hinter den Hinterräufen. Der ist halt nicht rausgekommen, der hat Gas gegeben wie die Sau. Dann hat er gesagt, Weib, jetzt nützt alles nichts, tu da einige Leute runter hinter. Vielleicht wickelt es sich nach ums Hinterrad rum, dann haben wir vielleicht den Scheiß. Du, ich war Pool. Ist die da gestanden, der ist halt nicht rausgekommen und hat gesagt, Herzele, jetzt nützt nichts, du rennst jetzt in die Flecken rein und holst jemanden. Dann hat er gesagt, bist du noch ganz bache? Ich bin ja Budelfase, neckig. Dann hat er gesagt, jetzt stellst du dich nicht dem, wie du bist. Da oben tust du eine Hand nehmen und dann guck mal, dann kriegst du meine Schuhe und die hebst da unten rein und so rennst du los. Herzele, und so habe ich sie zu dir geschickt.
0: Freilich, die
1: kannst
0: war bei mir.
1: Da
0: ja, die war. Die war bei mir. Ich habe dann gefragt, hab dann gesagt, ob ich ihr nicht helfen könnte, ihr Mädel feststecken. Ja, also, gute Frau, wenn er so tief drinsteckt, dann kann ich auch nichts mehr machen. Ja. Also.
2: Ja, gut, gut.
0: So. Jetzt machen wir noch eine Koordinationsübung.
1: Achtung!
0: Auf Pfiff, Nonder zur Kniebeuge und wieder ruf und.
2: Ja, klar.
0: Wow!
2: Ja, gar nicht so.
0: Oh, oh, oh. Ja, gar nicht pfiffen.
1: Ah, du, der ist gut gezogen. Ja. Ah, sag mal, ich, der ist gezogen. Ah, der geht auf Pfiff.
0: Ja. Oh. Jetzt probieren wir gleich nochmal. Und. Auf und nieder, immer wieder. Haben wir's erst gestern gemacht, machen wir's heute auch. Auf und nieder, immer wieder. Haben wir's erst gestern gemacht, machen wir's heute auch. Danke schön.
3: Protestiert bis auf Berlin und wieder heim,
1: wenn
3: dieser Schwindel so weitergeht.
1: Warte auf mich, warte.
3: Hey. Oh Gott, Babette, lauf doch.
1: Warte auf mich.
3: Wir protestiert bis auf Berlin und wieder heim, wenn dieser Schwindel so weitergeht. Wir protestiert bis auf Berlin und wieder heim. Wenn dieser Schwindel so weitergeht.
4: Wir prostituieren.
3: Schrei doch jetzt so.
1: Lena, was denn wir?
3: Wir protestieren.
1: Aha.
3: Und zwar bis auf Berlin und wieder heim. Wenn dieser Schwindel so weitergeht.
1: Berlin?
3: Ja, freilich.
1: Du sag mal, müssen wir da noch über Ulm oder über Sturget laufen?
3: Sturget?
1: Ja.
3: Ja, bin ich deppert.
1: Ja.
3: Dass ich mir im Heckerscheißerland meine Gummistiefel dreckig mache. Lieber laufe ich über Paris.
1: Oh, Paris?
3: Ja, freilich.
1: Aber da verständet sie uns doch gar nicht. Das liegt doch in diesem Franzosien.
3: Frankreich, liebe Babette, aha, Frankreich. Aha. Aber macht nichts aus,
1: ja,
3: wenn du die geografisch nicht auskennst.
1: Aha.
3: Du tappst mir hinten auf,
1: ja,
3: wird gar nichts passieren.
1: Ja,
3: also,
1: aha.
3: Wir protestieren bis auf Berlin und wieder heim.
4: Wir prostituieren.
1: Lena, du musst schon auf die Seite gehen, wenn wir daheim prostituieren. Aber du, Lena.
3: Dann protestieren.
1: Lena. Darf ich dich geschwind etwas fragen?
3: Frag.
1: Ja, du sag mal mir, wieso denn wir daheim prostituieren?
3: Jetzt schon mal gesagt, wir dann protestieren.
1: Aha.
3: In einer Demonstration.
1: Aha.
3: Tut man seine Meinung kundgeben.
1: Aha.
3: Und das heißt protestieren.
1: Oh, Mensch, Lena, was du alles weißt.
3: Ah, ja, natürlich.
1: Gell?
3: Ich komme eben von der Alpra.
1: Na ja, da merkt man halt gleich, dass du 5 Jahre älter bist wie ich.
3: 4,5. Und das brauchst du jetzt doch heute noch ausblären.
1: Warum?
3: Weil man mir mein Alter nicht sieht.
1: Moisch?
3: Ja, und wenn einer schätzt, komme ich immer besser näher.
1: Da hat er mir Sau lachen, gell?
3: Schätze mal.
1: Neue Idee zittert, vor allem, wenn sie so ein Däfel in der Hand hat, gell? Naja, aber Lena, wenn man die von der Nähe anguckt, du hast auch schöne Falten im Gesicht, ja? Und wenn man die noch näher anguckt, du hast schöne Runzeln unter den Augen.
3: Bei dir schwebt das Auge auch Runzeln. Wenn ich dir diese Stäfeli auf der Grenze aufhaue.
1: Ja, aber du hast gerade gesagt, wir dürfen da hin unsere Meinung kundtun, gell?
3: Weile, du Blader, du Sechseckiger.
1: Ja.
3: Deine Meinung, aber du hast mein Alter.
1: Ja, aber meine Meinung kann ich auch da hin kundtun. Da muss ich doch nicht auf das Berlin laufen.
3: Babet, wir kratteln doch gar nicht bis Berlin.
1: Aha.
3: Das ist doch bloß angenommen. Angenommen ist eine Demonstration, hat da hinten ums Verrecken gefallen wert. Dann laufen wir bis Berlin und wieder heim.
1: Ah, ja.
3: Wenn der Schwindel nicht so weitergeht.
1: Aha.
4: Oh, Lene, kann ich dich noch mal geschwind etwas fragen?
5: Ja, frag doch den Seller, der hat doch sowieso sonst keine Arbeit.
4: Ah, du sag mal, wenn wir, kannst du mir ganz genau sagen, noch mal, wenn wir auf das Berlin loslaufen?
5: Warum?
4: Weißt du noch so, die vorher noch mal heimgegangen?
5: Ja, aber wie du jetzt daheim bist, doch gerade erst gekommen.
4: Ja, aber du, wenn man so weit läuft, noch so die anderen Schuhe durch, weißt du? Du kannst doch mit den Hausschuhen bis auf Berlin laufen, mit denen ich das weit, weißt du? Ja?
5: Wie tut's mir? Man hat ja auch keine Modenschau. Ja,
4: genau, wir dann unsere Meinung kundtun.
5: Jetzt hat's
4: ja, genau. Aber, Lena, wenn du Kaidi noch mal etwas fragen geschwind.
5: Frag, sonst musst du heute Nacht dumm schlafen.
4: Ja, nur weißt du, wenn du sagst, wir dürfen da unsere Meinung kundtun.
5: Ja.
4: Was hau ich eigentlich für eine Meinung? Du, das musst doch wissen, jetzt laufen wir ewig lang bis auf das Berlin, weißt du? Und dann kommen wir da näher und dann sagen dir, so, grüß Gott, was haben Sie für eine Meinung? Und dann muss ich sagen, oh, das weiß ich jetzt geschwind auch nicht so genau. Da muss ich zuerst Lene fragen, oder? Das deicht mich blöd.
5: Du regst mich jetzt auf.
4: Wieso? Wieso?
5: Das habe ich dir gestern schon gesagt.
4: Gestern ist auch schon eine Weile her, ja. Ja,
5: ja, du hast gesagt, dass uns der Hoflader von Schieblers-Eigen aufregt.
4: Ja, ja, das weiß ich, dass uns der Hoflader vom Eigen aufregt.
5: Ja, aber fragst du noch so segeldumm?
4: Wieso regt uns der Hoflader auf?
5: Weil der Eigen gibt wie aufgestellter Mausball.
4: Oh, hast du gehört, der gibt ein
5: Du bist bescheißt der Leib ohne Rot zum Wehren.
4: Der bescheißt Leib, ja.
5: Du, der verkauft Bio-Schweinefleisch.
4: Aber,
5: aus eigener Aufzucht. Dass ich jetzt lache. Aus dem seine fette Sauer kannst du höchstens einen Gräuberschmalz machen.
4: Ja, aber Gräuberschmalz, du, das ist etwas Gutes, das mag ich. Ja?
5: Den mag ich?
4: Ja, ja.
5: Und noch? Hast du das Schild gesehen, mit was der werben tut?
4: Ja, ja.
5: Das Schild hat er mitten in die Straße eingestellt,
4: ja.
5: So dass ich mit meinem Masai Ferguson schier nicht vorbeikommen bin.
4: Ja, ja, das Schild habe ich schon ständig.
5: Ja, und hast du gelesen, mit was der werben tut, was da drauf steht?
4: Also, Lena, für Tom brauchst du mich jetzt da hin, nicht nachstellen, gell?
5: Oh, ist da goldfältig reicht.
4: Also, lesen kann ich schon auch noch, ja?
5: Ja, und was ist drauf gestanden?
4: Was ist jetzt auf dem Schild? Weißt du noch, was auf dem Schild ist? Ja, wie laufst du durchgehen? Doch jetzt weiß ich wieder, was drauf gestanden ist. Ja. Auf dem Schild ist gestanden, frische Eier von unseren Justinger Bauern.
5: Genau. Das ist doch ein O-Ding. Woher will der von unseren Bauern Eier? Das geht ja überhaupt nicht. Ja, das ist ja ein Ding der Unmöglichkeit,
4: ja, gut,
5: kann ich dir sagen.
4: Ich weiß jetzt nicht, wo der die Eier her hat. Aber mein Fridolin
5: hat gesagt... Lass mich doch mit deinem Fridolin in Ruhe.
4: Ja.
5: Der wird schon noch hau.
4: Ja.
5: Und darum sage ich dir, müssen wir bis Berlin und wieder heim, wenn dieser Schwindel so weitergeht.
4: Ja, und das hast du das gehört, dass der Eigen, du, der bescheißt Leib. Eigentlich müsste er auf Erbsen in den Schuhen auf das Berlin laufen, weißt du, als Buße.
5: Ja, freilich, ja, ich sag das. So der Leibbescheißer, dann gehört einer auf den Deckel auf.
4: Ja, aber da musst du doch nicht bis auf das Berlin laufen. Dem kannst du doch gleich dahin das Täfeli auf der Grinden aufhauen, gell? Dann ist der Fall erledigt.
5: Ja, du bist ja ganz bache.
4: Ha, ja.
5: Aber wenn ich dem die Tafel aufhau,
4: ja,
5: man muss auch, der zeigt mich an und ich bin auch der dumm.
4: Ja, gell? Gell, Lene, man muss et viel lernen, bis man weiß, dass man dumm ist.
5: Da musst ja du dich auskennen, gell?
4: Ja, du, ich bin schon immer ein ganz Weifer gewesen.
5: Ja, freilich.
4: Ja.
5: Du bist auch der gleich taube Jahrgang wie Schieblers Eigen.
4: Ja, du, da musst ich lachen, gell? Der Eigen und ich, wir haben schon immer zu den ganz Gescheiten gehört, ja?
5: Heute will er die Dumme sehen.
4: Ja, die kennst du auch.
5: Wow, ich kenn keine Dame. Bei uns auf der Alp da geht's keine Dame.
4: Och, du schwätzt jeden Tag mit denen,
5: ja? Ich?
4: Ja, du zum Beispiel stellst es Maria.
5: Was, Maria ist doch dumm.
4: Ah, doch, du, das musst du sagen, Maria. Oh, du, Maria ist so dumm. Ich hab damals nicht einmal die Nähschule geschafft.
5: Ah ja, Friede.
4: Das hat du jetzt nicht.
5: Jetzt darfst du nur sagen, mal, du jung wer bist, dass du selber mal die Nähschule geschafft hast. Ich glaube, das auch nicht.
4: Nein, auch nicht. Aber von der Intelligenz her hätte ich das schon kennen.
5: Ah, ja, freilich. Ja?
4: Du, und wer hätte das gedacht, dass der Schiebles eigentlich so weit bringt?
5: Wow.
4: Du, der hat nie studiert. Also, so weit wie der Eigen, so weit bringt es nicht jeder. Ja,
5: ja, was muss ich jetzt da? Bloß weil der einen Hofladen hat, ist doch der nichts Besseres.
4: Nein, ich wegen seinem Hofladen. Ja, weißt du das nicht? Da? Oh, also so weit wie der Eigen bringt's nicht jeder, ja?
5: Jetzt ja, komm, jetzt schwätz, jetzt hast du gackert, noch Legstau.
4: Ja?
5: Was muss?
4: Du, den haben sie bei den letzten Kommunalwahlen, haben sie den aufgestellt.
5: Der Eigen?
4: Ja,
5: okay.
4: Als Wahlhelfer, ja? So weit bringt's nicht jeder, ja? Ja?
5: Aber die sagt bloß, so ist Dummheit ist auch eine Gabe Gottes.
4: Ja, ja, der Herrgott vergisst keinen von seinen Schäflern, gell?
5: Bestimmt nicht.
4: Ja, aber du, Lene.
5: Was ist denn jetzt schon wieder?
4: Oh.
5: Du regst mich auf.
4: Kann ich dich noch mal etwas fragen, Lene?
5: Frag.
4: Ja, sag mal mir noch mal ganz genau, wann laufen wir los auf das Berlin?
5: Aber wir sind doch schon lange losgelaufen.
4: Oh, aber weit sind wir nicht gekommen, gell?
5: Ja, weil du die ganze Zeit pepperst.
4: Nur, ich sollte wissen, wenn wir genau loslaufen, weil ich sollte um 12 Uhr wieder daheim sein.
5: Ja, ja, aber wie jetzt du um 12 Uhr daheim?
4: Du, um 12 Uhr kommt mein Fridolin heim zum Mittagessen. Du, wenn ich dem nichts warms koch, weißt du was, dann ist der den ganzen Tag krank, ja?
5: Wow.
4: Ja, ja, ja.
5: Aber dann soll er, dem wird's auch mal ohne Essen tun.
4: Oh, nein.
5: Soll er Gosch ins Tische schlagen, euch auch.
4: Ja. Oh, nein, ah, ja. Ich auch nicht. Ja.
5: Was kochst du eigentlich?
4: Wer ich?
5: Oh, ja, du.
4: Oh. Lena, ich weiß gar nicht, wie ich dir das erklären soll, was ich heute kocht. Oh. Aber ich sag das, also, ich hau heute Morgen beim Eigen im Hofladen. Hau ich schon ein paar Orangen und ein paar Bananen geholt, ja? Und dann hau ich gedacht, dann mache ich heute einen Grießbrei dazu. Das muss auch einmal reichen, gell?
5: Ja, du bist doch der Dimmstümpfle, gell?
4: Ja, wieso?
5: Ja, bei dem Leibscheiße kaufst du auch noch ein.
4: Ja, ja.
5: Hat dir gehört ja der Dippelbart.
4: Nein, aber man muss doch die Betriebe im Dorf unterstützen. Und der Eigen, du, der hat gesagt, dem sei Zeug sei biologisch.
5: Ja, Fräulein, ja? Du bist der biologisch Rindvieh. Bist du.
4: Wieso?
5: Jetzt

0: du, das ist so ein Weidag, der tät am liebsten die Seele von seiner Schwiegermutter noch verkaufen.
1: Oh, sei Schwiegermutter?
0: Na,
1: ja, du lebst doch schon lange nicht mehr.
0: Babette, mit dir hat die Protestiererei ja überhaupt keinen Wert.
1: Du, ich glaub auch, das ist für mich gar nichts. Ah, weißt du was? Da gang ich jetzt lieber heim und koch meinem Fridolin etwas Gutes zum Mittagessen. Weißt du, noch ist der zufrieden und ich bin auch zufrieden. Aber Lene, oh, ich sagte euch, mein Fridolin wird jetzt nicht schlecht staunen, wenn ich heimkomm und dem erzähl, dass wir zwei heut Morgen schon den ganzen Morgen miteinander prostituiert haben. Ja, du, das hab ich noch nie gemacht, aber heut mach ich das einmal, ja? Weil die Leute sagen, das sei gut, das sei wunderbar. Du, da gang ich jetzt heim und sag zu meinem Fridolin, Fridolin, sag ich, du kommst jetzt auf der Stelle da her und dann wird gleich dahin miteinander mittler im Hausgang prostituiert. Der wird sich freuen. Fridolin, ich komme. Wir prostituieren.
0: Und mit denen hat ja die Protestiererei überhaupt keinen Wert. Und der Eigen, das kann ich euch sagen, der wäre kompostieren. Das kann man doch mit einem biologischen Zeug, oder? So machen wir das. Babette, warte, komm!
2: Achtung! Bedienung für den Leroth, für den Trollinger. Heieiei! Lasse, wir wollen doch, lasst mich doch einmal durch. Ihr seht doch, dass ich nicht die Schlängste bin. Müssen da halt ein bisschen zu ihren Füßen rutschen. Wir wollen doch nicht, dass der Wein warm wird, dann können wir nur als Glühwein trinken. Jetzt, wer hat denn das bestellt? Ach du großer Gott. Und jetzt auch noch im Zinnbecher. Ja, also das habe ich auch schon lange nicht mehr gehabt. Ein Wein im Zinnbecher. Früher hast du halt ganz Bude voll daheim. Alle Regale sind voll gewesen mit Zinnbecher, Zinnteller, mit Zinnkrüg. Stimmt's oder nicht? Zu jeder Festivität, selbst zur Geburt eines Kindes, hast du einen Zinnteller gekriegt und hast den Wänden nageln müssen. Jetzt mein Mann, der war raffiniert, der hat's eingeschmilzt. Und dann hat er Zinnsoldätchen draus gemacht. Leider, da spielt er heute noch damit. Das ist herrlich, und wenn der dann in seinem Hobbyraum ist, ja, was will ich denn mehr? Dann habe ich mal Ruhe. Ja, das ist doch super. Aber hoffentlich hat jetzt der Wein keinen Geschmack genommen von dem Zinn. Um der Gottes Willen. Boah! Jesus, ist der Sau, ich glaube, mein Unterhemd ist weg. Leute, das hat's. Will schon mal gucken, ich glaube, das hat's nachgezogen. Ja, heidefetzig. Das gibt's ja nicht, das, was so sauer sein kann. Ich glaube, das ist ein Straßburger Schüttelfrost. Marke Darmreiser. Jesus, also. Was die Leute alles bestellen, das glaube ich ja gar nicht. Wahrscheinlich sind da Aceton-Bactus reingekommen. Essigsäure Bakterien. Oh, das kann ja nicht anders sein. Ja, Leute, wahrscheinlich haben ja alle schon mal erlebt, wenn man eben sowas isst oder trinkt und es zieht einem so. Selbst Geschle zieht einem zusammen, dass man. Wie so eine Hasenmeile macht. Und dann stellt sich einem am ganzen, guckt mal, wir stehen echt schon da. Wenn überall am ganzen Körper da standen, und ich sage euch, wenn meine standen, dann gehen die bis dann auf. Und dann hast du eine Gänsehaut am ganzen Körper und dann verschüttelt sie einen. Und man kann sie ja ausspucken. Aber das machst du nicht, weil du bist Schwabe, du hast nicht Salz. Ah ja, also da das druckt man runter, gell? Und man will es vielleicht sogar noch mal probieren, ob tatsächlich so ist, wie es war. Ja, mit dem Wein ist es halt wie mit den Männern. Erst wenn du eine Weile daheim hast, dann merkst du, was du für eine Flasche rausgesucht hast. Kann ich sagen, wenn ich meinen Mann nach 25 Ehejahren ersetzen will, na, der hat mir als Hormonausgleich, der hat mir ein Wechseljahrspflästerli legen, das kann ich euch sagen. Oh, aber, der geht mir richtig die Nase auf da. Ah, jetzt, das ist der Trollingerle. Das Trolli.

Oh, oh, der war eine Blume. Wir hatten den bestellt. Ja gut, der hat ihn jetzt gehabt. Hast du Trollinger in der Blutbahn, bist du sexy wie ein Truthahn, ne? Trinkst aber Burgunder, hängt er nunter. Und trinkst Kerner, dann mach's Kerner. Zum Wohl, den probiere ich jetzt. Ui! Jetzt ist nicht bloß das Hemd weg, jetzt ist auch der Rest noch nass. Aber das macht nichts, aber es ist ein sehr gutes Tröpfli. Oh, oh, der läuft nah wie El. Leute, das ist eine Südhanglage. Mit einer recht Süße. Oh, ist der gut. Also der hat primäre Aromen. Das kann ich eigentlich sagen. Also der hat auf jeden Fall ein bisschen Fenchelaroma, schmiegt sich da ein schwarze Johannisbeere. Und dann im Abgang hat er grüne Paprika. Ja gut, könnte auch Chili sein. Ja, Chili könnte es auch sein. Und ganz zum Schluss tut sich noch ein bisschen Zedernholz um Geschmacksknospen rumwickeln. Mmh. Also das ist mein Jahrgang. Ich glaube, ich mache gar keine Bedienung mehr. Das mache ich nicht mehr. Ich gehe jetzt ein als Weinsommelöse. Ich glaube, da kenne ich mich aus und da verdienst du auch mehr. Weil als in der Gastronomie, halt, als Bedienung, du wirst bloß nur erbrudelt. Nur noch seit Corona und seit die 19% Mehrwertsteuern aufsehen, die Leute goschen nur noch mit uns. Letzte Woche schon in der Kommen, sehe ich doch tatsächlich zu mir, Fräulein, ich hätte gerne einen Zwiebelrostbraten mit Spätzle und Salat. Dann habe ich gesagt, gar kein Problem, das können wir machen. Dann sehe ich da aber, Moment mal, also ich hätte gern das Fleisch kalt, Zwiebel verbrennt, Spätzle teugig und der Salat welk. Dann habe ich gesagt, ah, jetzt wird es aber schwierig. Dann hat er gesagt, stellen Sie sich doch nicht bläder an, wie Sie sind, vor 3 Wochen hat es doch auch geklappt. Solche Sachen musst du dir da sagen lassen. Ja, ja, gut. Jetzt machen wir es einfach so. Normalerweise kann ich ja ohne Alkohol fröhlich sein und lustig, aber heute gehe ich mal auf Nummer sicher. Wie sieht es aus? Lupfen wir alle mal geschwind unsere Gläsler, oder? Heißt doch schön, dass wir so nett beieinander sind. Dann machen wir das jetzt einfach so. Liegt Schnee auf dem Geländer, ist Schwender. Liegt Geländer im Schnee, ist Hee. Und liegt Geländer unterm Schnee, dann war es im Sommer schon Hee. Zum Wohl!

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2: Nein, das wird immer schwieriger mit dem Schuhbinden. Also entweder werden meine Ärmel mal kürzer
3: oder dein Renzi ist gewachsen und hat deine Ärmel überholt.
2: Das ist ein so blödes Schwätz. Bis jetzt hat niemand meine Schuhbänder kennen, nicht? Ja. Jetzt sind sie vor allem nicht mehr gegangen.
3: Alles hat einmal ein. Ja. Die gescheiten Leute, die beugen da vor und die etwas weniger, die rennen blind in ihr Elend.
2: So. Zeig mir doch du mal, wie du deinen Schuh bindest.
3: Ich brauche ihn nicht zeigen, weil ich das nicht kann.
2: Ja. Eine die Geliebe riskiere und dann selber nichts kennen.
3: Nein, ich kann das deshalb nicht, weil ich zu den Ersteren gehöre. Also,
2: was, Ersteren?
3: Zu den Vorausschauenden.
2: Was?
3: Ja, ich kann das nicht, weil ich Slipper anhabe.
2: Weißt du was? Es ging die Hand wieder runter, du dein Slipper auf die Seite. Ich mache jetzt meine Aussage. Mit dir kann man sich ja heute nicht vernünftig unterhalten.
3: Ja, das käme ja aufs Thema an. Ne? Schuhbändel oder nicht Schuhbändel ist eine Frage, die mich schon länger beschäftigt. Ja.
2: Verehrtes Publikum, heute dürfen wir zum ersten Mal als Gast Horst Fürgut begrüßen. Bekannt als der älteste Nachwuchskomödien Deutschlands. Und dann eine ganz große des Kabaretts, nämlich Lisa Fitz. Und dann musikalisch, wie man an dieser Stelle, Herrn Stumpfes Zieh- und Zupfkapelle.
3: Hoppla. Bist gerade über deinen Schuhbändel reingehakelt, gell? Ja, wär's nicht Zeit, dass du langsam aufs Lieber umsteigst, ja,
2: wär's nicht Zeit, dass du vielleicht einmal was schaffst, die Leute haben dahin Durst.
3: Ja, Kalle könnte ein paar Tage Urlaub kriegen.
2: Zu was Urlaub?
3: Ja, weil ich eine Idee habe.
2: Oh, oh, oh. Komm, dann nimmst du jetzt da hinter die Grube, machst vorher den Vorhang auf.
3: Ich tät so gerne etwas erfinden, damit man sich nicht muss so schinden beim Binden seiner Schuhe da unten. Doch werde ich dies bald erkunden, ob's Maschinen gibt zum Knoten. Da bricht man nicht mehr seine Pfoten.
2: Vorhang auf für Horst Fürgut.
4: Ja, wunderschönen guten Abend. Ich bin Horst Fürgut, Deutschlands ältester Nachwuchskomedian. Wir haben es gehört, das kommt deswegen, weil ich bis heute nicht für ganz voll genommen werde, wenn die Leute erfahren, dass ich mal Waldorfschüler war. Dann bekommt man immer sehr viel Mitleid, aber ich bin einer der wenigen Waldorfschüler. Ich habe es im Leben zu was gebracht. Ich habe nämlich erfolgreich meinen zweiten Bildungsweg abgeschlossen. Ich habe nämlich meinen Freischwimmer in Bayern gemacht und er wurde mir in Nordrhein-Westfalen als Abitur anerkannt. Und von daher sehr erfolgreich. Und ich habe alles gelernt auf der Waldorfschule, was man so braucht. Ich brauche kein Mathe, ich brauche nicht gut sein in Deutsch. Auf der Waldorfschule lernt man Kreativität und Selbstbewusstsein. Und das reicht auch im Leben, denn ich weiß, selbst wenn ich mal gar nichts mehr habe, ja, und ich werde später mal auf der Straße enden als Bettler, ich würde mir noch immer keine Sorgen machen, denn ich würde immer noch mehr Geld verdienen als der Bettler neben mir. Ich hätte nämlich ein kreativeres Schild. Und ich wüsste auch heute schon, was draufsteht. Wer ohne Münzen ist, der werfe den ersten Schein. Ich bin nämlich gegen diese Leistungsgesellschaft und dieses Leistungsgehabe, denn ich finde, an der Schule sollte man viel eher wichtige Sachen mit den Kindern üben und lernen. Zum Beispiel ganz einfache Sachen wie Höflichkeit. Das kommt ja heute immer viel zu kurz, ja? Deswegen ist ja das Resultat so, dass du heutzutage zum Beispiel bei IKEA lang gehst. Ich musste folgende Ansage aus dem Lautsprecher mir anhören neulich. Der Kleine, was geht dich mein Name an, du blöde Kuh, möchte bitte aus dem Kinderparadies abgeholt werden. Und das finde ich überhaupt nicht gut, ja. Ich habe nämlich Höflichkeit noch gelernt von meinem Vater. Mein Vater hat mir alles beigebracht. Er hat immer gesagt, Horst, es gibt genau zwei Worte im Leben, die werden dir viele Türen öffnen. Ziehen und drücken. Und wenn man sich daran hält, das reicht eigentlich in der Regel. Denn wir Waldorfschüler haben ja einen schlechten Ruf, aber ich schicke meine Kinder auch auf die Waldorfschüler, denn Waldorfschüler sind höflicher, vor allem in der Pubertät, ja, viel höflicher als zum Beispiel mein Nachbarssohn, der ist ja ein sogenannter Staatsschüler, so nennen wir euch ja. Und wenn man hört, wie der mit seiner Mutter redet, ja, ist unglaublich, ne? Ey, lass mich in Ruhe, Alter, ich hab Pubertät, mach die Tütze, ich muss chillen. Zisch ab! Ein Ton am Leib, ne? Da war er noch total schlecht in der Schule, obwohl der Geld kriegt für Noten. Er kriegt also für eine 1 1 Euro, für eine 2 2 Euro, für eine 3 3 Euro. Und da sind Waldorfschüler einfach besser drauf, ja. Wenn da mal ein Problem ist, ein Konflikt, der wird eben anders gelöst, ja. Die haben ja quasi Reden als Hauptfach. Also letztens zum Beispiel kam meine Tochter zu mir an und meinte, ich wäre zu sehr in ihrem persönlichen Bereich. Ich würde ihre Intimsphäre zu wenig respektieren und ich wäre zu neugierig. Das stand zumindest in ihrem Tagebuch drin. Und und deswegen, ich bin echt ein Verfechter der Waldorfschule, denn ich glaube daran, ich würde meine Kinder auch niemals aufs Gymnasium schicken, obwohl alle meine Freunde sagen, mach das doch, sonst haben die keine Chancen. Aber ich denke mir immer, das würde ich niemals machen, alleine schon, weil die

0: Das Gymnasium, das halte ich ja für sehr gefährlich. Weil die ganzen Amokläufe, die passieren ja am Gymnasium. Und zum Beispiel nicht an der Waldorfschule, weil die tanzen ja so weg, die kann man nicht treffen. Und die ganzen Amokläufer, die gehen auch nicht an die Hauptschule, weil die schießen zurück. Und ich bin auch überhaupt der Meinung, wir übertreiben viel zu sehr mit unserem Leistungsgedanken in der Gesellschaft. Ich bin ja ein großer Verfechter der Faulheit. Die Faulheit hat ja einen sehr schlechten Ruf, aber ohne die Faulheit wäre die Menschheit doch gar nicht da, wo sie ist. Denn die Wissenschaftler sind sich einig, das Feuer, das Rad, ist alles nur erfunden worden, weil die Menschheit den Hang zur Bequemlichkeit hat. Kurz arbeiten, lange ausruhen. Das ist auch eigentlich mein Motto. Und es gibt viele, die haben die Faulheit wirklich verteidigt, ja? Von Diogenes, Aristoteles. Luther zum Beispiel hat gesagt, wer faul ist, dient Gott. Ja? Ist ja wieder modern, die Kirche inzwischen. Ne? Also viele Kinder machen ja den Jakobsweg, mit dem Segway allerdings. Aber es ist in. Und ich musste das von früh auf lernen. Das kann ja nicht jeder faul sein. Ja? Das muss man ja von klein auf lernen. Ich habe es von klein auf gelernt. Ich habe das sehr früh schon kapiert, dass das was sehr Gutes ist. Während auf dem Spielplatz die anderen Mütter immer angegeben haben mit ihren Kindern. Ja? So nach dem Motto, also meiner ist motorisch so begabt, der konnte mit 9 Monaten schon laufen. Und hat meine Mutter gesagt, das ist gar nichts. Meiner ist so schlau, der hat sich mit 3 Jahren noch tragen lassen. Und deswegen denke ich, ja, wozu das Ganze? Wozu sich immer anstrengen? Nur um andere irgendwie, um andere zu beeindrucken. Das ist ja eigentlich der Antrieb der meisten Leute, die erfolgreich sein wollen, nur um ein bisschen anzugeben, ja? Warum muss man nicht den ganzen Stress machen? Ich bin ja der Meinung, wir sind ja alle schon erfolgreich nur durch unsere Geburt, ja? Allein die Unwahrscheinlichkeit, dass wir leben, wenn man mal überlegt, dass sich unsere Eltern getroffen haben, die Großeltern, die Urgroßeltern, das ist ja eigentlich totaler Wahnsinn. Und mit diesem Wissen, dass wir alle Gewinner sind, kann man das Leben auch ein bisschen ruhiger gestalten. Ja? Kann man auch mal persönlich anwenden, zum Beispiel im Straßenverkehr. Wenn man sich mal über jemanden ärgert, nicht hingehen und sagen, du Versager, weil das ist er ja nicht. Ja? Sind wir ja alle nicht. Ne? Sondern einfach freundlich sagen, ich muss dir mal ein Kompliment machen, 100 Millionen Spermien und ausgerechnet, du Idiot bist durchgekommen. Glückwunsch. Und und das muss man natürlich auch lernen, Frau Leute. Man muss zu sich stehen, ja, man muss die Ruhe weg haben. Man muss sich auch so wie ich, wenn man sich wenig bewegt, so wie ich natürlich auch dazu stehen, dass man ein bisschen Übergewicht hat, ja. Ich weiß nicht, ob jemand der Meinung ist, ich wäre zu dick. Nicht, ja. Das ist sehr nett, weil ich kriege andauernd gesagt, ich wäre zu dick, ja. Angefangen von meiner Freundin, ne, die hat mich letztens total angemacht. Ne? Also Horst, so geht's ja gar nicht mehr weiter, so dick wie du bist, da muss man sich ja schon schämen. Ist ja furchtbar, bille, bille, bille, bille, bille, bille, bille, bille, bille, bille, bille, bille. Das habe ich zumindest so verstanden. Und kennen alle. Nach einer Weile mich gewehrt, habe ich gesagt, jetzt hör doch mal auf, ich bin jetzt kein anderer Mensch, weil ich Übergewicht habe. Ich bin doch derselbe. Ich bin doch quasi ein dünner Mensch, der im Körper eines Dicken leben muss. Und hat sie gesagt, das ist Quatsch, Horst. Du bist ein dicker Mensch, der in den Körper einer Dünnen rein will. Aber das kannst du mal gerade vergessen, mein Freund. Und deswegen habe ich jetzt angefangen mit Abnehmen. Also ich habe erst diese Brigitte-Diät gemacht, da habe ich in 2 Wochen 14 Tage verloren. Und kennen die meisten. Und jetzt mal eine super Diät, die sogenannte Kohlenhydrate-Diät. Du kannst alles essen, aber ab 18 Uhr eben keine Kohlenhydrate mehr. Und das Tolle an der Diät ist, um 24 Uhr beginnt ein neuer Tag. Also es sind nur 6 Stunden, das ist einfach sensationell. Denn ich finde, man darf es mit der Diät ja nicht übertreiben. Man soll ja auch nicht zu dünn werden, ja? Also man muss schon ein bisschen drauf achten, ne? Weil mein Motto ist, lieber 2 Wochen im Urlaub schämen, als das ganze Jahr über beim Sport quälen. Also man muss immer die Balance halten, ne? Man darf nicht zu dünn sein, man darf aber auch nicht ungesund leben. Deswegen habe ich jetzt von meinem Arzt aufgetragen bekommen, so ein Ernährungstagebuch zu führen. Ich bin jetzt nebenan in die Pommesbude, habe mir da die Speisekarte geholt und schreibe die Uhrzeiten dazu. Und auch wichtig ist, wenn man gesund leben will, niemals das annehmen, was einem Veganer sagen. Weil mein Nachbar ist Veganer, ist Wahnsinn. Also der sieht sehr ungesund aus. Ne? Eigentlich, nur, zuerst haben wir es gar nicht gemerkt, dass der Veganer ist, ne? Aber wir haben dann mal im Winter so einen Meisenknödel rausgegangen und der war schnell alle. Ne? Wie das bei Veganern so ist, ne? Immer, ja, du musst dich vegan ernähren, Horst, dann nimmst du auch ab. Ich sag, es liegt nicht an der Ernährung. Ich habe einfach soziale Probleme. Ich habe zu viele Mahlzeiten mit Frustrationshintergrund eingenommen. Ne? Und ich glaube auch nicht, dass man unbedingt abnimmt, wenn man sich vegan ernährt, weil viele Veganer essen sehr viel Zucker. Deswegen gibt es auch dicke Veganer. die nennt man pflanzliche Fette. Und ich finde eben auch, man muss zu sich stehen, so wie man ist. Ich habe es auch herausgefunden, es wird ja immer gesagt, sind die Gene wichtiger oder die Umwelt? Und ich bin der Meinung, die Gene sind nicht so wichtig wie die Umwelt. Die hat einen viel größeren Einfluss, das sehe ich bei meiner Tochter. Weil je älter die wird, desto mehr ähnelt die meinem Nachbarn. Und damit wünsche ich euch einen schönen Abend und bedanke mich bei euch. Tschüss.
1: Sag mal, du hast auch bestimmt Problem, Schutzbändet, oder?
0: Ja. Ich habe keine Slippers.
1: Und, aber Probleme da damit,
0: ja,
1: mit dem Schuhbinder.
0: Genau, ja. Ich denke, das ist sehr gut, dass du viele Erfindungen machst. Ich hätte auch eine Erfindung.
1: Ja?
0: Ich denke mal, es müsste einen Wissenschaftler geben, der ein Lebensmittel erfindet, das super schmeckt. Und wenn du es isst, baust du Muskeln auf.
1: Oh, das wäre...
0: Das wäre, genau. Ja, zum Beispiel das hier. Prost.
2: Ja, Herrschaften, es ist Zeit für unsere Stumpfes. Jetzt Herrn Stumpfes, Zieh- und Zupfkapelle.
3: 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Man wird ja manchmal los, steckt der Schlüssel in ein Schloss und in die Hosentasche ein Feier und ein Geld. Es hat sich halt bewährt, denn man bleibt der Kölb auch weg. 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Manche braucht sein Handy oder meins auf jeden Fall. Bloß wenn ich weggegangen, dann schwätze ich gern direkt. 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Ob aus Leder oder Plastik oder Stoff. 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Das kommt dir gar nichts an, das verstehst du nicht als Mann. Das brauche ich alles, irgendwann ganz gewiss. 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

Die zum Furz gekriegt. Die passt auf halb, ist der Hose und trägt dabei nicht auf. Ist nur für Gucci oder Puss, da steht ja gar nichts drauf. Die hat sie, glaub ich, im Aldi geholt, am Montag in der Früh. Und dann sind sie noch.

0: Fußball.
1: Ich meine, Handtasche helfe mir jetzt nicht arg, gell, bei meinem Problem mit den Schuhen. Ja, sag mal, Karl, kriege ich jetzt Urlaub oder nicht?
2: Zu was brauchst du Urlaub?
1: Ich habe eine Idee.
2: Oh, deine Idee kenne ich.
1: Ja, die noch nicht, die noch.
2: Ja, komm, dann lass raus. Dann halt die Armseele Ruhe, wir können weitermachen.
1: Ich muss mir mal kundig machen, was auf der Südback da so geht.
2: Was ist das? Das, Südback.
1: Das ist die Bäckereimesse in Stuttgart. Die,
2: was willst du für eine Bäckereimesse? Du hast doch keine Ahnung vom Teig.
1: Ja, das stimmt, aber ich will mal wissen, ob wenigstens die Bäcker was Gescheites erfindet oder auch bloß so Schrott, der niemand was nützt.
2: Komm, du kannst doch nicht beurteilen, was wichtig ist und was auch nötig.
1: Also guck mal, ihr Gläser, dass es Rasenmäher gibt, die Strom erzeugt und Straßenlaternen, die Feinstaubmessungen machen.
2: Ja, das ist doch klasse.
1: Aber ohne dich wie ein Kropf, solange es Leid gibt, die mit dem Bauch und mit langen Armen, die größte Schwierigkeiten, oder kurze Arme, wie bei dir, die größte Schwierigkeiten haben beim Schuhbänder. Ne,
2: das Problem willst du jetzt in deinem Urlaub lösen.
1: Genau.

0: Ich gehe nämlich auf die Bäckereimesse und guck bei denen, wie diese Brezelbiegemaschine konstruiert sind. Verstehst du? Und dieses Prinzip der Brezelbiegemaschine, die baue ich dann in meine Schuhbindemaschine mit ein. Und die lasse ich dann patentieren, wird reich und was ich schätze.
1: Sag mal, machst du da schon lange Gedanken drüber?
0: Ja, ja, weil es ja immer mehr Leute gibt, die, die eben Probleme mit dem Rücken oder mit dem.
1: Es klingt aber trotzdem alles ein bisschen unausgegoren.
0: Ah, nein, Karl, das ist nicht unausgegoren. Das ist optimal sogar. Weißt du, es gibt dann so ein kleines Kästchen. Und da stellst du dann deine Schuhe rein. Und dann macht die Maschine da drin, also so, da, so wie diese Brezelbiegemaschine. Und zack, da hast du eine exakt sitzende Schleife in der Mitte deines Schuhs.
1: Okay, toll.
0: Ja.
1: Aber du, pass auf, es gibt auch Haferlschuhe. Gell? Die haben ihr Schleife auf der Seite.
0: Dann musst du halt deinen Schlapp ein bisschen schräg einstellen.
1: Ah. Naja. Also, du, sag mal, deine Schleifbrezelmaschine da. Wie lange brauchen die jetzt für so eine Schleife?
0: Also, ihr gläser, dass so eine Brezelschlingmaschine, wie die also im Fachjargon heißt, Brezelschlingmaschine, nahezu 1000 Brezel in der Stunde fabriziert. Das bedeutet dann pro 0,2 Sekunden. Ja, genau. Beim Luxusmodell, da ertönt dann der Radetzky-Marsch. Es gibt Schwung und Fies für den ganzen Tag.
1: Heile. Also siehst du mich begeistert? Pass auf, mit diesem Schwung in deine Fies, da gehst du jetzt auf die Bühne und dann kurbelst du den Vorhang auf für die Lisa Fitz.
0: Genau. Ja. Mit guter Laune und viel Schwung drehe ich die Kurbel nun herum für Lisa Fitz. Ich drehe mit Kraft, weil sie mir große Freude macht.
1: Vorhang auf für Lisa Fitz.
2: Sie machen so freundliche Gesichter und ich habe mich so aufgeregt über die Politik in der letzten Zeit. Die Berlin-Wahl ist ein Wahnsinn, wie eine Smarties-Box, oder? Aber das ist halt echte Demokratie, wenn es so viele Parteien gibt schon. Also wie ich aufgewachsen bin in Kreiling bei München, nicht München, sondern Kreiling bei München, ein kleiner Vorort. Und da war das sehr verschlafen damals, also politisch war das gesehen sehr einschichtig. Also von der Parteienvielfalt her. Das hat nur eine Partei gegeben, das war eher wie in der DDR. Nur CSU, klar, nur. Und das ist natürlich so, als junger Mensch, da geht man natürlich total in die Opposition. Ganz krass, ja. War bei mir auch so. Und dann hatte ich eine ganz starke kommunistische Phase, die hat sehr lang gedauert, also lang, mindestens 3 Monate. Und da wollte ich in die Politik gehen und da war es mir doch zu langweilig. Dann habe ich gedacht, nee, ich heirate lieber einen Politiker, mach so indirekt übers Ehebett. Gestalte ich die Weltpolitik mit. Habe ich auch genau gewusst, wen. Ich wollte einen richtigen Rebellenführer oder so. Che Guevara. Che, der war doch super, oder? Den hatten wir Mädels alle auf der BH-losen Brust damals. Das war so der Antonio Banderas dieser Tage. Aber den haben sie erschossen. Das ist dann, ging dann nicht mehr. Dann habe ich mir gedacht, gut, dann eben zweite Wahl, Fidel Castro. Ja, der war ja auch mal jünger, ne? Also Fidel Castro, der hätte aber... Wenn der mich geheiratet hätte, wo ich so emanzipiert bin, gell, hätte der ganz klar, hätte der meinen Namen annehmen müssen, dann hätte er Fidel Fitz geheißen. Wär's gleich vorbei gewesen mit der Revolution, gell? Klingt wie ein Zitterspieler aus Vilsbiburg, du. Ja, und sonst, was regt mich noch auf? Diese Burka-Debatte, das regt mich so auf. Ich kann gar nicht mehr zu, also ich meine, wir tun wirklich viel, viel für die Integration. Ich wohne jetzt in Niederbayern. Wir bieten also auch ehrenamtlich dort Sprachkurse an, was in Niederbayern manchmal ein bisschen schwierig ist. Ja, wenn der lernt zum Beispiel, fährst du mal da vorne hin, da, ja, und dann kommt der Alois und sagt zum Özgür, du Özgür, fahr dir mal der Vater hinter. Ich müsste zweisprachig, wir haben auch, dann haben wir zum Beispiel, ja, Freundinnen von mir haben ein kleines Modekollektiv gegründet und da entwerfen die, machen sie modische Entwürfe für unsere muslimischen Mitbürgerinnen.

Gell? Und haben sie gerade jetzt für die Oktoberfestzeit haben die Entwürfe gemacht für eine Trachtenburka. Für die ganz Mutigen in weiß-blauen Rautenmuster. Und da ist hinten drauf ein Edelweiß gestickt und der Spruch Hopfen und Malz, Ala Erhalts. Also ich muss ja sagen, wir diskutieren wirklich ganz viel mit allen. Ja, wir haben auch neulich diese Frage wieder, ja, die alle so beschäftigt, gehört der Islam zu Deutschland? Haben wir auch mit unseren Freunden diskutiert, heiße Köpfe haben wir gehabt. Haben auch unsere Freunde von der muslimischen Ortsvereinigung dazugeladen. Gell? Ist auch fair hergegangen, ja, gestritten haben wir auch, war alles okay. Bis so einer frech geworden ist, gell? Ein kleiner Moslem. Ja, wer gibt mir der nicht Hand, ja, und sagt nein, und ich hätte als Frau überhaupt nichts zu sagen, da bin ich vielleicht sauer geworden, gell? Da bin ich aufgeschaut und hab gesagt, liebe Freunde des Orients, gell? Vor allen Dingen du, Bursche, merkt dir eins, wahre Emanzipation ist erst dann erreicht, wenn der Mann verschleiert zwei Schritte hinter der Frau hergeht, die eingast. Sagen, die Rechten mag ich auch nicht, die mag ich genauso wie die ganzen, die immer dagegen wäre. Da war neulich sitze ich in der Arztpraxis, da sitzt da eine Glatze mit Springerstiefeln, gell? Jetzt natürlich erstarrtes Schweigen allerseits, keiner hat sich was sagen trauen, gell? Und da sagt die Oma neben dem, sagt zu ihm ganz lieb und ganz laut, mei, du armer Bub, du hast es auch nicht leicht, gell? Erst die Chemo und jetzt auch noch die orthopädischen Schuhe. Politik, links und rechts und oben und unten. Nein, ich habe jetzt ein Lied für Sie und dazu einen kurzen Anlauf per Ansage, ein Lied. Und zwar war ich einmal in Dubai. Gell? Und da bin ich dann zwischendurch rausgelaufen in die Wüste. Mit einem Truck sind wir da reingefahren, haben uns alles angeschaut. Und das war gigantisch, diese Szenerie. Die ganzen Sanddünen, goldgelb, wohin man geschaut hat. Und oben der ganz blaue Himmel und eine einzige Wolke. Und ich stand da in dieser Wüstenstille, bin mir selber vorgekommen, wie ein Sandkorn, so klein und unbedeutend im Universum. So ein magisch-mystischer Moment der inneren Einkehr und der Stille. Und dann habe ich es gesehen. Das Kamel.

0: Meter aus. Zuerst sehen wir noch das ganze Kamel von hinten. Dann ein halbes Kamel von hinten. Dann ein Viertel Kamel von hinten. Und dann kein Kamel mehr. Von hinten. Aus!
1: Ja, diese. Also, weil wir doch gerade beim Erfinden von Maschinen sind. Ja, ich lasse jetzt erst einmal trinken, aber wenn ich deine Nummer jetzt so anhört, wäre es schon geschickt, man hätte so eine Maschine, wo man so das ganze Katholische und das, also die Ismen so reinschmeißen. Katholizismus, Calvinismus, das, ganzer Ismus.
0: So ein Religionsmixer.
1: Ein Religionsmixer.
0: Das ist wurscht, wie er heißt.
1: Islamismus, kann man alles rein. Und
0: buddhistischen, ein Budoran oder sowas.
1: Ja, so ein, genau so etwas wie, da gibt es so Kochtöpfe. Oder bei der Wurstmaschine ist auch super. Nicht, wenn der,
0: na, ist ja wurscht.
1: Na, lässt, da ist alles wurscht dann, weil da ist alles dann drin und verwurstelt. Und dann lässt du da in den Darm rein. Und dann tust du es auskochen und dann, irgendeiner frisst die Wurst und dann fängt die Scheiße von vorne. Dann haben wir es wieder.
0: Ja. Aber es wäre für Leute, die zu fanatisch sind, ein Teilchenbeschleuniger fürs Hirn zum Beispiel wäre auch gut.
1: Wäre gescheit.
0: Oder was ich den Politikern, was ich meine, so im Fall Trump, ja, ja. Ich denke mal, wir müssten so einen Chip kriegen mit der Software drin, der heißt SVP. Das ist so ein Selbstvernichtungsprogramm. Dass sie sich irgendwo zum Datum X einfach von alleine auflösen.
1: Ja.
0: Und wechseln.
2: Und ja, das hat bei dem schon angefangen.
1: Durchaus denkbar.
2: Ja, aber ich könnte euch noch stundenlang zuhören, aber ja. leider ist das an der Zeit. Gell?
1: Für mein Schlussgedicht. Lange Karle musste ich nicht mehr bücken. Meine Schuhbändelbindemaschine schont deinen Rücken. Und du kriegst im Nu die Bändel deiner Drähte zu. Dann darf dein Bauch wachsen groß und rund.
2: Leg mich am Arsch.
1: Und bleibe gesund.

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2: Einen wunderschönen guten Abend zusammen. Ich begrüße euch. Ich begrüße Sie zu Hause. Herzlich willkommen in der Industriekathedrale Alte Schmelz hier in St. Ingbert. Dankeschön, Dankeschön. Ich übergebe die Bühne jetzt sowieso relativ bald an meinen Gast heute Abend, eine Dame aus München, die gelernte Schauspielerin und Sängerin ist und jetzt so allmählich auch das Kabarett für sich entdeckt und erobert. Oder ich würde fast sagen, ja, vielleicht sogar eher die Kleinkunst. Denn sie packt so vielseitige Inhalte in diesen Abend. Sie wildert in vielen Revieren, möchte ich mal sagen. Sogar teilweise so in den Schlagerreihen. Und nun ist es ja so, die Schlagerstars werden ja häufig belächelt. Egal ob Helene sich läufig behechelt, ob Wolle von Hölle und Andi vom Glück quäkt. Bei dieser Frau seht ihr, wie Schlager zurückschlägt. Als Insiderin aus einer Welt, wo beim Klönen die Reichen und Schönen sich bleichen und föhnen. Mir fremd, weil ich nie ohne Zaum Kiff und Koks. Bei ihr ist das quasi das Traumschiff mit Jokes. Sonor wie die Colors. Dann zart wie eine Feldmeise, lädt sich von Dallas bis London zur Weltreise, schmettert Chansons und Erfolgshits, auch schrägste. Und wo es ihr nicht passt, schreibt sie eigene Texte. Im Zirkus des Showbiz betreut sie die Rampensau. Nicht wie die Opis im Anzug zur Wampenschau, nein. Elegant, mit mehr Silber als Eisen. Und wer möchte nicht mal mit Milva verreisen? Verkneft statt verkniffen, zumal in Pailletten, besingt sie die Liebe in allen Facetten. Das könnte nur schwerlich humoriger sein. Begrüßt auf der Bühne Victoria Lein!

0: 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Einen wunderschönen guten Abend, meine Damen und Herren. Hallo, St. Ingbert. Herzlich willkommen zu meinem Programm, wo die Liebe hinfällt. Ja, manchmal fällt sie auch dahin. Kann man verstehen, muss man aber nicht. Ich möchte Ihnen gleich an dieser Stelle die Angst nehmen, dass Sie sich praktisch mein ganzes Programm lang lauter kitschige und romantische Lieder anhören müssen. Nein, überhaupt nicht. Ich kann nur eins versprechen, der Abend wird richtig bunt. So bunt wie die Liebe. Denn die Liebe hat ja bekanntlich ganz viele Gesichter. Aber bevor wir loslegen, möchte ich nur ganz kurz ein paar Worte über mich sagen. Und zwar, ich komme ursprünglich aus Kasachstan. Wir haben damals in unserer Familie wirklich sehr, sehr viel Deutsch gesprochen. Wir hatten sogar einen deutschen Schäferhund. Drum bin ich jetzt hier. Und dies schon seit 30 Jahren. 30 Jahre, der Wahnsinn. Also dann bin ich, wenn ich so überlege, praktisch ausgewandert direkt nach meiner Geburt. Ja. Und ja, ich habe mich für diese Auswanderung wirklich ganz gründlich vorbereitet, so sprachlich gesehen vor allem. Ja, ja, ich habe an der Aussprache so wahnsinnig gefeilt. Ich habe mir sogar einen Phonetiklehrer engagiert. Ja, ich sag's euch, ich habe für Deutsch richtig gebüffelt, bis ich endlich soweit war. Und dann kam der große Moment, historische Moment. Ich kam direkt aus Kasachstan nach Niederbayern. In den wunderschönen, tiefen bayerischen Void. Ja, ich dachte mir, hilft nichts, ich muss mir Job suchen. Ich bin dann sofort zum Arbeitsamt, aber ich wollte natürlich meine Sprachkenntnisse, ich war ja so aufgeregt, gell? Nach der Vorbereitung, ich wollte natürlich erstmal austesten, wie mache ich mich so in Deutsch. Darum habe ich mir auf dem Weg zum Arbeitsamt einen zufälligen Passanten geschnappt und ihn so ganz stolz nach dem Weg gefragt. Entschuldigen Sie bitte, können Sie mir bitte verraten, wie komme ich auf dem kürzesten Wege zum Arbeitsamt?
1: Du kannst da oben gehen, du kannst auch aufhören, keine Ahnung, ist mir wurscht, wie du da hinkommst.
0: Bahnhof, habe ich verstanden. Ich habe dann irgendwann mal selber zum Arbeitsamt gefunden, bin dann rein, sitzen zwei ganz nette junge Mädels am Empfang, sage ich, einen wunderschönen guten Tag, meine Damen.
2: Aha, cheers, sagst du mal, grüß Gott, gell?
0: Und natürlich, entschuldigen Sie bitte, grüß Gott, ich bin gerade auf der Suche nach einem Job. Bitte, bitte, können Sie mir behilflich sein?
2: Ah, und was kannst du noch hat? Kannst putzen, kannst kochen, kannst Glas blasen.
0: Was blasen?
2: Glas blasen.
0: Sie wissen schon, all diese vielen Glasbläsereien im Bayerischen Wald, ja, ist ja die Spezialität. Sag ich, ja, entschuldigen Sie bitte, tut mir leid, blasen kann ich leider nicht. Aber singen, das kann ich. Und Schauspielern, das kann ich sogar sehr gescheit, jawohl.
2: Aha.
3: Psychago. Resi, hast du das gehört?
2: Hast du das gehört? Eine Schauspielerin haben wir da, gell? Eine Sängerin da, gell? Ich kann nicht mehr da bei uns, gell? Schauspielerin.
3: Ah, Gott, du musst auf Minga.
0: Wie bitte?
3: Auf Minga, nach München musst fahren.
1: weil sowas können wir danach nicht brauchen.
0: Und so bin ich dann in der bayerischen Landeshauptstadt München gelandet, jawohl. Das war so ein bisschen kurz zu mir. Und nun zum Thema, wo die Liebe hinfällt. In Liebe ist ja so vieles vereint, aber vor allem Rhythmus, Power und Magie.

0: 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Das ist fast perfekt geklappt, fast. Ich bin total stolz auf mich. Bin ja kein Profi, oh mein Gott, kein Profi-Zauberer, aber ich mache das als Hobby. So, jetzt muss man alles natürlich als Künstler selber machen, wissen Sie, heutzutage, gerade nach Corona, aus Sparmaßnahmen, müssen wir alles selber aufräumen. Aber ich habe alles dabei, keine Sorge. Also früher war das ganz, ganz anders, gell?
1: Früher war alles besser. Wir Künstler, wir haben alles gehabt. Alles Mögliche, Personal ohne Ende. Das war ja der Wahnsinn. Und jetzt immer das Gleiche. Immer das Gleiche, sage ich euch.
0: Apropos das Gleiche. Haben Sie schon mal sowas erlebt? Sie hören einen Song im Radio, so die ersten Töne. Sie denken sich natürlich, okay, den Song kenne ich, klar, logisch. Sie wollen auch gleich mitsingen. Sie machen den Mund auf. Falscher Song. Also mir passiert sowas in der letzten Zeit wirklich ganz oft, weil ich denke mittlerweile, dass ganz viele Songs nicht nur so ein bisschen ähnlich klingen, sondern dass ganz viele Songs sogar fast die gleiche Melodie haben. Und bei dem Song hier weiß ich leider immer noch nicht, wer von wem wann geklaut hat.

0: Und die ganze hier, komm mal. Live, live, live. Jawohl!
1: La, la, la, la.
0: Sehr schön. Und jetzt Corona-Nostalgie aus Bayern. Es Hardcore-Wiesen geben. Wir werden es überleben.

Vielen Dank. Ja, weiß ich immer noch nicht, wer von wem geglaubt hat. Keine Ahnung. Vielleicht Sie. Ja, wo die Liebe hinfällt. Wo fällt sie sonst noch hin? Was meinen Sie denn? Das Essen. Natürlich, dürfen wir nicht vergessen. Und zwar kann ich nur sagen, wir zum Beispiel bei uns in der Familie, wir haben ganz interessante Essensangewohnheiten. Ja? Meine Mama, ohne Schmarrn, isst wirklich alles nur mit Brot. Alles. Kartoffeln mit Brot, Nudeln mit Brot, Blinis mit Brot, was Brot mit Brot, Aspirin, ein Stück Brot dazu. Und dann fällt mir noch an dieser Stelle meine Single-Freundin aus Helsinki ein. Sie ist ein echter Gourmet. Sie heißt Svenja und sie hat nämlich, sie ist jetzt gerade verzweifelt auf der Suche nach dem Mr. Right. Ja, und sie hat mitbekommen, dass die deutschen Männer nicht nur attraktiv und charmant sind, sondern dass die deutschen Männer auch sehr, sehr gut kochen können. Und sie hat sich auf die Suche begeben, auf eine sozusagen, ja, kulinarisch-erotische Mission. Sie hat sich tatsächlich in Helsinki ein Van gemietet und ist über Skandinavien, Norddeutschland, in den Süden gereist. Und danach hat sie mir natürlich berichtet, wie das war. Und ich war total begeistert von dieser interessanten Reise und habe einen Song komponiert. Der handelt nämlich aus der Sicht von meiner Freundin Svenja. Sie hat natürlich auf ihrer Reise so viele Dinge durchgetastet. Ich meine natürlich Gerichte durchgetestet. Und dazu gibt es dieses Lied. Viel Spaß mit Sauerkraut Blues.

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Ja, ihr hört von meiner Freundin Svenja, blieb auch in Bayern. Wo die Liebe hinfällt, ist mein Thema heute. Mein Gott, ob Sie es glauben oder nicht, die Liebe ist nicht immer rosarote Brille, oder? Das stimmt doch. Leider, vielleicht nur am Anfang. Die Liebe hat ja bekanntlich auch ein paar Schattenseiten. Und so ist es zum Beispiel mit dem Schlussmachen. Ja, ich meine, jeder hat hier im Raum wahrscheinlich schon mal Schluss mal gemacht. Es ist ja schon heikel genug, jemanden zu verlassen und wenn er gerade nett ist, ihm das auch mitzuteilen. Aber noch schwieriger ist es, wenn man verlassen wird. Und liebe Herren hier im Saal, Emanzipation hin oder her, wir Frauen, wir können, glaube ich, immer noch ganz schwer damit umgehen, wenn wir verlassen werden. Das stimmt, wirklich. Ja? Wir können schwieriger die Körbe einkassieren. Ja? Das ist noch Urinstinkt. Ja, auf jeden Fall, in so einem Fall brauchen wir natürlich jemanden zum Reden, eine starke Schulter, jemanden zum Ausweinen und alles erzählen und verarbeiten. Und so eine Freundin habe ich in Hamburg, die Mary. Sie ist eine sozusagen Hobby-Liebeskummer-Bewältigungstherapeutin. Und sie hat für jede ihrer an Liebeskummer leidenden Freundin einen Tipp parat. Und zwar sagt sie, jetzt pass mal auf, hör auf zum Heulen, ja? Du musst immer, egal was er zu dir sagt, ja? Du musst immer eine Lady sein, ja? Eine so richtige Adlige, so eine Königin musst du sein, ja? Und hör mal auf zu heulen, ja? Und du musst quasi nach dem Prinzip hinfallen, aufstehen, Krönchen richten, weitergehen, handeln und egal, was er zu dir gesagt hat, hat sie gemeint, egal wie es auseinanderging, du musst ihm immer, wirklich immer nur das Beste wünschen.

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Wünsch dir Glück. Ich hoffe doch sehr, dass die Herren hier im Saal nicht zu schockiert sind, als sie ganz zufällig jetzt erfahren haben, was ihre ehemaligen Verflossenen ihnen vielleicht mit auf den Weg geben könnten. Ich habe ihnen gleich am Anfang über mich ein bisschen erzählt. Jetzt komme ich ein Stück zurück. Ich war dann natürlich in München oder Minga sozusagen in München. Und was soll ich sagen, ich bin absolut stolz auf mich, so dermaßen stolz, weil ich habe es richtig geschafft. Ich habe so viele tolle Jobs und diese Galas zum Beispiel alleine schon als Sängerin. Mein Schrank, der platzt völlig vor Paillettenkleider. Und ich schwöre, irgendwann mal, wenn ich alt und kreislich bin, schreibe ich noch Memoiren und benenne das Buch Mein Leben als Disco-Kugel. Das mache ich. Ja. Und ich bin total stolz auf mich, total stolz. Ich habe einen Manager, der sich 24 Stunden am Tag um mein Wohl kümmert. Ja. Ja. Der muss. Den habe ich schließlich geheiratet. Hallo. Ja, der ist nett. Also der ist nett. Heute zum Beispiel, ne, der kümmert sich den ganzen Tag. Und, aber gestern, der nervt mich vor jeder Veranstaltung, wirklich. Gestern kommt er zu mir, Victoria, sag ich, was? Victoria, Sankt Ingbert der Pfanne, das muss einfach laufen, das muss laufen. Hat er mir so eine Liste mitgebracht, was ich alles so quasi spielen und beachten muss, ja, quasi vom Repertoire her, damit es so passt, zum Publikum auch. Ja, und was soll ich sagen? Bin ich Jukebox oder was? Ich habe gedacht, wenn ich so eine Chance habe, so ein tolles Publikum heute Abend hier vor mir zu haben, nehme ich doch diese Liste mit und das machen wir einfach zusammen. Das machen wir jetzt. Okay, fertig. Bitte die Liste. Ich würde vorschlagen, wir können...

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Meine Damen und Herren, ich habe extra für heute Abend diesen Text hier durch den Google Online-Übersetzer laufen lassen, damit Sie alles verstehen. Ich habe null verstanden, aber vielleicht Sie. 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Schmachtfetzen, ein wunderschönes bayerisches Wort für eine Ballade.

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Das war der dezente Übergang vom Schmachtwetzen zu Dialekte sind sexy. So, das machen wir jetzt nicht, das machen wir nicht. Was heißt es? Jawohl! Oder wie meine Tochter in der Pubertät sagt, was Hottes. Total Hottes habe ich direkt aus dem süddeutschen Raum für Sie.

Was passt denn dazu? Ach, natürlich. Nein, nein, nein, nein, das darf nicht sein. Schauen Sie, keine Arien. Mein Manager, der ist nämlich der Meinung, dass die Arien der absolute, totale Stimmungskiller bei Events sind. Stimmt das? Nein? Wo bleibt denn der Anspruch? Wo bleibt unsere künstlerische Freiheit? Wissen Sie was? Ich pfeife drauf, ich mache das einfach jetzt. Dafür nehme ich noch ein schönes Mikro. Und schließlich haben wir jetzt einen Abend und es handelt um Liebe. Und meine Liebe zu den italienischen klassischen Arien begleitet mich schon mein ganzes Leben lang. Hier ist meine kleine Version von Lascia che io pianga.

0: So, jetzt habe ich mich richtig ausgetobt. Jetzt geht's weiter. Und jetzt machen wir Folgendes. Wir nehmen das Schunkeln und bringen ein bisschen Stimmung in die Bude. Ich weiß, es ist ein bisschen zu spät schon, aber wir reißen jetzt alles raus, okay? Und zwar versuchen wir es damit. Hängen Sie sich bitte bei Ihrem Nachbarn am Ellbogen ein. Jawohl, Schunkel, ich werde immer seekrank davon, aber es funktioniert jedes Mal. Jawohl, das funktioniert auch bei uns. Wunderbar, so ist schön. Wer alleine sitzt, einfach so machen. Okay, wird auch eben lebenskrank. Also, bitteschön. Alle bereit? Let's go. Und jetzt bitteschön. Nicht aufhören, anfangen und bitteschön. Schunkeln um die Wörter.
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0: Das funktioniert!
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0: Wie schaut's beim Singen aus?
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Katze. Super. Und natürlich, das funktioniert. Und gleich hinterher Oktoberfest. Apropos, ein Maß kostet heuer auf der Wiesn 15 Euro. Viel Spaß beim Ausgeben. Let's go.

Dankeschön. Wir haben gut geprobt heute. Wir werden nichts Neues erfinden. Und dann singen wir zusammen. Das war. Und dabei immer schneller werden, wissen Sie schon?

Und nun sind wir beim Schlussknaller angelangt, da es heute um die Liebe geht, in meiner ganz ehrlich absoluten Lieblingssprache. Abar ist der Beste und ein

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Ja, da bin ich dafür, ja, ja, bis in der Früh. 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

0: Nächstes Mal gibt's bloß noch Bier.
1: Dankeschön. Vielen Dank. Dankeschön.
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0: Willkommen zur Ladies Night vom WDR für das Erste aus dem Gloria in Köln. Guten Abend. Sag mal, habt ihr manchmal auch das Gefühl, ihr macht nur noch alles falsch? Du bewegst dich zu wenig, dein Zahnarzt erklärt dir, dass du zu fest aufdrückst beim Putzen, nicht? Und beim Essen und Trinken machst du eh alles falsch, nicht? Bloß kein Zucker, kein Fett, nicht? Und um Gottes Willen kein Alkohol. Also, aber jetzt frage ich euch mal ganz ehrlich, wer war in euren dunkelsten Momenten für euch da? Sojamilch? Spinat? Grünkohl-Smoothie? Ich meine, versteht mich bitte richtig, ich will den Alkohol wirklich nicht verherrlichen, ja, aber sich mal gepflegt einen hinter die Rüstung brettern, ich meine, wer wäre doch sonst wahrscheinlich schon längst ausgestorben, oder? Wie sollen Frauen denn nüchtern mit Männern zusammenkommen, wenn man sich so einen Wald- und Wiesen-Ulf dich auch mal zum Don Juan schön säuft, ne? Mein eigener persönlicher Alkoholkonsum war eigentlich immer ziemlich überschaubar. Ne? Das heißt, nee, warte, in meiner Teenie-Zeit, da gab es so eine Phase, da hat meine Mutter mal so einen Rumtopf angesetzt. Kennt ihr die Dinger noch? So, und ich weiß noch, wenn ich aus der Schule nach Hause kam, da habe ich mir danach immer so eine Schöpfkelle von diesem Rumtopf rausgeholt. Ja. Also keine Sorge, nicht die Flüssigkeit, ne? Nur die Früchte. Das waren schöne, beschwingte Nachmittage, ja. Elefanten sind auch nicht besser, nicht? Die sind zum Beispiel Alkohol in Form von vergorenen Marula-Früchten nicht abgeneigt. Leider bauen die Alkohol schlechter ab als wir. Das heißt also, die sind superschnell rotzevoll, ja. Da gibt es auf Arte eine ganz tolle Doku, die heißt Tierisch Hai. Da kann man das sehr gut sehen, wie so ein Elefant durch die Gegend torkelt und irgendwann blümps auf der Straße liegen bleibt. Hier, bitteschön. Na, da ist doch wirklich finales Stadium, oder? Und als ob das nicht schon reichen würde, fressen Elefanten auch noch Baumrinde mit giftigen Käferlarven drin. So, für die extra Dröhnung. Nicht? Und apropos Dröhnung, man hat auch Rentiere beobachtet. Die haben nach dem Genuss von Fliegenpilzen, haben die also komplett high im Wald rumgelegen und haben vor sich hingestarrt. Ich meine, sind wir ehrlich, in dem Zustand würden wir alle Polarlichter sehen, oder? Aber das Beste war für mich diese Gruppe von jungen Delfinen. Die waren toll, die haben sich so einen Kugelfisch geschnappt. Kennt ihr ja, den mit dem tödlichen Gift, nicht? Wenn man da aber nur so ein bisschen was von diesem Gift zu sich nimmt, den nur so ein bisschen annuckelt, dann hat das so eine berauschende Wirkung. Und diese jungen Delfine haben diesen Kugelfisch rumgereicht wie so ein Joint, nicht so. Waren danach totenbreit. Den restlichen Nachmittag sind sie auf dem Rücken geschwommen und haben an der Wasseroberfläche mit ihrem eigenen Spiegelbild geflirtet. Ich habe nur gedacht, dieser arme Kugelfisch, der fühlt sich doch bestimmt komplett ausgelutscht, oder? Aber jetzt mal, sind wir mal ehrlich, Kinder. Ich meine, natürlich wissen wir alle, dass ein Leben im Exzess weder vernünftig noch gesund ist. Ja? Aber auf alles verzichten ein Leben lang, nur damit man total gesund und schlank mit 105 stirbt, womöglich auch noch nüchtern. Ach, ich denke, ab und zu kann man im Leben auch mal unvernünftig sein, oder? Und auch mal 5 gerade sein lassen, sofern man dann nicht so betrunken ist, um bis 5 zu zählen. Unsere erste Kollegin heute Abend, die braucht keinerlei Alkohol, um Spaß zu haben. Ihr Motto ist Lebe, Liebe und Lache. Hier ist für euch Ingrid Kühne.
1: Guten Abend. Guten Abend zusammen. Oh, ich freue mich. Nee, ganz ehrlich, ich freue mich so, dass ich das geschafft habe heute. Ich vergesse so viel. So, hätte auch sein können, dass ich heute gar nicht da gewesen wäre. Ich bin in diesem Alter. Nein, mich riecht das auf. Ich vergesse alles. Ich vergesse viel. Immer. Weißt du, Beste Beispiel. Ich mache mir einen Kaffee in der Küche, mache mir einen Kaffee, ne, und du holst dir die Milch aus dem Kühlschrank, die Büchsenmilch. Jetzt ist die leer. Das ist aber nur, weil der Ralf stellt die da rein und sagt, ich dachte, da war noch was drin. So, und dann, das ist immer alle gleich. So, jetzt holst du mir, ich sage, die kannst du 14 Tage auf den Kopf stellen, läuft da nichts mehr raus. So. So, und jetzt musst du in den Keller. Du willst jetzt diesen Kaffee trinken, du rennst bis in diesen Keller, du stehst vor diesem Regal und denkst, was wollte ich jetzt hier? Und das Schlimme ist, du weißt genau, du kannst machen, was du willst. Du musst wieder nach oben dahin, wo dir eingefallen ist. Und ich habe gedacht, nein. Ich denke, du bleibst jetzt schön vor das Regal und guckst jetzt, du gehst jetzt das Regal, scannst das ab und du denkst, wenn du es siehst, dann fällt es dir, wenn du es siehst, wenn... So, ich war bis hinten, es ist mir nicht, ich habe sogar im ersten Moment noch gedacht, vielleicht hast du es gerade gar nicht da. Es ist, ja. Und dann, ich denke, so, jetzt aber, ne, jetzt gehst du wieder nach, und nützt ja nichts. Und ich gehe vorbei und sehe die Büchsenmilch und denke, ah, nimm mal mit hoch, ist bestimmt auch bald leer. Weißt du, wie weit ist es denn? Nein. Das ist nicht schön, dieses Bewusstsein. Und dann hast du so eine Mutter, die sagt, schreib dir doch einen Zettel. Ich sage, schreib mir doch nicht in der Küche einen Zettel, büchse mich und renn mit dem Zettel in den Keller.

0: Sätze merkst du selber, ne? Besser ist es. Ich sag, Mama. Ich sage, schreib mir auch Zettel. Ich schreibe Zettel zum Einkaufen. Dann schreibst du alles, was du so brauchst. Und dann stehst du im Supermarkt und denkst, boah, wäre toll, wenn der jetzt hier wäre, der Zettel. Ja, haben wir doch. Ist doch immer dasselbe. Und dann rennst du so durch den Supermarkt und denkst, was brauchtest du denn jetzt? Was so, du kaufst ein, du kommst nach Hause, du hast diesen Kassenzettel, du hast 48 Artikel auf dem Kassenzettel. Du vergleichst den mit deiner Liste, was hast du? Wie bei Bingo, kein Treffer. Es ist, ja, komm. Immer. Ich hab mich letztens für so schlau gehalten. Habe ich abends vorher, habe ich da tup, mit dem Handy abfotografiert, die Liste. Hatte ich das Handy vergessen. Es ist immer irgendwas. Ja. Weißt du, da letztens auch. Ich fahre im Supermarkt vom Parkplatz runter, geht das Telefon, ist die Jung dran. Ne? Und ich direkt an der Telefon, ich habe direkt gesagt, ich sag, ich bin sofort zu Hause. Sagt er, wo bist du? Ich sag, ich bin doch gleich zu Hause. Ich sag, komm jetzt. Sagt er, Mama, sag doch, wo du bist. Ich sag, ich fahre gerade bei Edeka vom Parkplatz. Ich sag, warum? Du hast mich mitgenommen. Ich hab. Ja, das war ich nicht schuld. Nein, habe ich ihm auch erklärt. Ich sag, das ist nicht meine Schuld. Ich sag, hättest du dich beeilt, wärst du vor mir, hätte ich dich gesehen. Es ist, ja. Nein, ich habe wirklich, ich bin in so einem Alter, ich habe manchmal das Gefühl, ich habe eine Amnesie und ein Déjà-vu gleichzeitig. Wie oft ich dann denke, ne? Oh, das hast du schon mal vergessen. Ne? Ja, aber das nützt ja nichts. Und du merkst dann, in meinem Alter, wenn wir dann so auf so Geburtstage sind, nicht mehr wie früher, ne? Nicht mehr Kellerparty, Party-Session, ne? Heute sitzt du im Wohnzimmer. Dann hast du diese Gespräche, die sind nicht mehr schön. Weißt du, einer fängt so ein Gespräch an und sagt, habt ihr das gehört, was der Dingens sich erlaubt hat? Ich sag, wer? Dingens hier, der... Ach, wie... Könnt den Namen so sagen. Ja, ich sag, dann sagen doch. Und dann gehen die Geschichten drumherum. Du kriegst alle Informationen, nicht die, die du wissen wolltest. Nein, die alles... Doch, den kennst du, doch. Von dem einen, die Frau sind...
1: Wer?
0: Und er, hier, der mit dem... Hier, gelbes, das fiese gelbe Auto. So. Sie sind...
1: Hä?
0: Eine andere Frau sind... Ah. Ja. Und deren Mann sagt aber in dem Moment dann... Wer denn? Das sagt sie, den haben wir letztes Jahr getroffen hier an dem Urlaub, wo wir da am Dingensee Italien da waren, da. Eine andere Frau sagt, Gardasee, da. Sagt er, wo haben wir den denn da getroffen? Sagt er, auf dem Campingplatz. Sagt er, auf dem der Campingplatz, wo die Schranke immer, ja. Da steht ein anderer auf und sagt, die haben überhaupt keinen Wohnwagen. Du kannst, es, nein, das ist furchtbar. Das Schlimme ist doch, der Abend wird doch gar nicht rund. Der Abend, du bist doch die ganze Zeit am Überlegen, wie heißt der denn? Du bist froh, wenn einer, weißt du, kurz vor 12, der erste geht. Und der hat die Jacke an, die Mütze auf, der kommt noch mal rein und sagt, Klaus,
1: ja.
0: Das, wirklich, ich hab das schlimm. Für mich ist das auch so, ich hatte eine Situation, weißt du, da sind wir alle gleich alt, da ist das egal, aber ich hatte eine Situation zu Hause, fand ich viel schlimmer, viel schlimmer. Ich hatte so ein Kratzen im Hals. Ich denke, oh, mach dir mal eine heiße Milch mit Honig, rein in die Küche, Butter am Herd, Milch da rein, Honig da rein. Ich denke, das schaffst du noch, eben schnell die Betten überziehen. Und dann, ja, ich halte mich für schneller, als ich bin. Ne? Und dann war ich die Sonne aufschütteln, die Betten, und ich denke, die Milch. Ey, wie eine Bekloppte in die Küche. Ich war so froh, dass ich vergessen hatte, den Herd anzumachen. Ich hatte... Es ist immer dasselbe. Es ist immer dasselbe. Riecht mich auf, riecht mich. Es ist genau dasselbe, sage ich immer, mit dem Schlüssel. Warum suche ich immer Schlüssel? Ich suche immer Schlüssel. Dann weiß ich wieder nicht, wo ich die hingelegt habe. Ist auch eine Art von Vergessen. Wo liegt er? Weiß ich nicht. Und dann suchst du den. Und Schublade auf. Du guckst in eine Besteckschublade. Habe ich den noch nie rein. Guckst du rein. Und es hilft mir nicht, wenn der Ralf dann da steht mit seinem dümmen, wirklich so einem dämlichen Satz, so einen Döften, den es nur gibt. Dann steht er da und sagt, warte, ich helfe dir. Wo hast du den denn hingelegt? Meine Freundin hatte, die wohnt in so einem Mehrfamilienhaus, der hatte Briefkastenschlüssel verloren, ne? Hat sie angerufen, hat die Hausverwaltung gesagt, schicken wir ihn zu. Hm? Haben sie den, so, jetzt so. Ja, ich habe in der Werkstatt angerufen, ich sage, ich kann das Auto doch nicht um 4 Uhr holen. Sagte, warum nicht? Ich sage, ich finde den Schlüssel nicht. Sagte, nehmen Sie den, den Sie uns hier gelassen haben. Ja, das ist...

Ja, jetzt habe ich gerade überlegt, was ich erzählen wollte. Ich weiß es nicht mehr. Tschüss zusammen. Ingrid Kühne.

Ich war vor kurzem beim Bekannten eingeladen zum Essen. Erste, was du dich fragst, ist natürlich, oh Gott, was ziehe ich an, gell? Die weite Schlupfbluse, nicht? Oder den Hosenanzug mit extra Stretchanteil im Kommabund, nicht? Hauptsache irgendwas mit Eisbeinfreiheit. Ja, mein Bekannter ist nämlich nicht nur leidenschaftlicher Koch, sondern auch so ein richtiger Fleischfetischist, wie ihr im Buche steht, gell? Ich esse auch zwischendurch mein Stückchen Fleisch, aber der, du, Fleisch, Fleisch, Fleisch, Fleisch, Fleisch, Fleisch. Angeblich springen die Kühe schon panisch übers Gatter, wenn der vorbeikommt. Wo der total drauf steht, ist ja dieses hier, na sag schon, dieses Dry-Aged Beef. Kennt ihr das? Bei uns hieß das früher Tante Monika, nicht? Ja. Ich werde nie vergessen, als ich das erste Mal bei dem in die Küche kam, was habe ich mich da erschrocken. Der hat da so einen riesigen Reifeschrank für Fleisch sich angeschafft. Im ersten Moment habe ich gedacht, du bist beim Kannibalen von Rothenburg zum Grillen eingeladen. Da hängt er, müsst ihr euch vorstellen, da hängt er seine Rindfleischkollektion drin bei, was weiß ich, 2 Grad plus und 80% Luftfeuchtigkeit, ne? Damit das Fleisch zarter wird. Ja? Und je länger das da drin hängt, desto besser ist das wohl. Nicht? Also der hat da Fleischstücke hängen, die hat er noch in D-Mark bezahlt. Ja. Gut, machen wir uns nichts vor, optisch wird das Fleisch dadurch nicht hübscher, gell? Oftmals wird das ja in so verschiedenen Reifegraden präsentiert. Ne? Beim ersten denkst du noch so, ja, durchaus. Beim zweiten schon so, schon so ein bisschen wie Körperwelten, oder? Und beim allerletzten denkst du, auf keinen Fall. Auf keinen Fall esse ich die Arschbacke von Tutanchamun. Nicht? Also, ist richtig teuer. Da kostet, was ich, das Kilo bis zu 100 Euro. 100 Euro, das musst du dir mal reinziehen. Woanders würden sie die Preise reduzieren, weil das Zeug fast abläuft, nicht, oder? Oder vielleicht sonst schon selber anfängt wegzulaufen. Ja, lacht nicht, es gibt Lebensmittel, da steckt wirklich Leben drin. Ne? Habt ihr schon mal von diesem Casu Marzu gehört? Das ist dieser sardische Käse mit diesen lebenden Maden drin, nicht? Da kribbelt es aber wirklich auf der Zunge. Doch. Das musst du dir mal vorstellen. Da hocken da diese Viecher in diesem Schafskäse und machen da Aerobic. Also, angeblich habe ich gelesen, können die bis zu 15 cm hoch hüpfen. Da musst du wahrscheinlich auch noch eine Schutzbrille tragen, wenn du das isst. Überleg mal, und das gilt da als Delikatesse. Also ich sage euch ganz ehrlich, wenn in meinem Kühlschrank mein Gouda Maden hätte, da würde ich schreien, würde das Ding einpacken und meiner Schwiegermutter durch den Briefschlitz drücken. Zum Glück ist der Stinker bei uns verboten. Lo. Nein, aber ich meine, immerhin wird in unserer Jugendwahngesellschaft zumindest das Essen nicht fürs Alter diskriminiert. Nicht? Deshalb, wenn das nächste Mal in der Garderobe eine der Kolleginnen zu mir sagt, sind da schon wieder ein paar neue Fältchen da in deinem Gesicht? Weil ich sage, guck noch mal genau hin, Freundin. Ich bin Premium Dry-Aged. Merkt ihr das? Aber genug von meiner ollen Gesichtswurst. Hier ist für euch was Frisches. Hier ist Nele Matthew.

Hallo. Ich wollte euch eine merkwürdige Geschichte erzählen. Meine Nachbarin, die fragt mich immer, ob ich ihr die Einkäufe hochtragen kann. Und ich mache das auch, ich bin nämlich sehr hilfsbereit. Aber die ist erst 25. Und kerngesund. Und wenn ich dann die 4 Etagen hochgelaufen bin, dann

0: Sagt sie, komm rein, Kaffee und Kuchen. Vor 90 Minuten komme ich dann nicht wieder raus. Und deshalb habe ich jetzt ein Buch über Geiselverhandlungen gelesen. Ja, und ich dachte, was ich da gelernt habe, kann ich auch mit zur Arbeit nehmen. Ja, wenn man einen neuen Job anfängt, dann passieren ganz viele Sachen. Es nimmt einen manchmal die Büroleitung an die Hand, also metaphorisch. Wenn das nicht metaphorisch ist, müsst ihr sofort zur Personalabteilung. Ja. Vor ein paar Jahren hatte ich mal so einen Job im öffentlichen Dienst und ich weiß nicht, ob ihr das wisst, aber die haben gar kein Geld. Ja. Das fühlt sich an, als kriegt man alles vererbt, als hätte man größere Geschwister. Zum Beispiel, mir war nicht klar, woher der weiße Fleck auf meinem Bürostuhl kommt. Ekelhaft, ne? Ja. Und mein Vorgänger, der hat sein Marmeladenbrot ganz intensiv in das Keyboard eingerieben. Ja, da kann ich das R nicht mehr drücken. Konnte dann nicht schreiben, sehr geehrte Damen und Herren. Ich schreibe, hallo Leute. Ja. Meine Schwester versucht sich auch beruflich umzuorientieren. Die geht immer auf so Network-Veranstaltungen. Aber da gibt es Männer, die denken, das ist Speed-Dating. Weil Englisch ist ja nicht unsere Muttersprache. Ja, und da gibt es so eine Bewegung, da reicht man jemanden die Hand und der zieht einen so an sich und gibt so Küsschen. Ich nenne das die Tante machen vom Geburtstag. Ja, und ihr wisst ja alle, der Disco Fox ist ja als Selbstverteidigungssport angelegt worden. Das Capoeira der Verwaltungsfachangestellten. Ja. Und meine Schwester, die kann da den Schmetterling. Da kommt man aus jeder Umarmung wieder raus. Ja, bei so viel Anstrengung bei der Arbeit verbringe ich gerne Zeit mit meiner Familie. Und meine Familie ist es ganz offen gegenüber anderen Kulturen. Mein Mann kommt aus Indien und ich habe einen Cousin aus Korea. Und letzte Woche haben wir einen kristallsammelnden Impfgegner aus Überlingen mit aufgenommen. Ja, die Welt zu Gast bei Freunden. Ja, bei uns zu Hause geht es ganz viel um Essen. Wenn ich in Indien bin, fragen immer alle, kannst du Reis essen, kannst du Schaf essen, brauchst du Joghurt oder einen Feuerlöscher? Und wenn mein Mann in Deutschland ist, fragt aber keiner, kannst du auch was Fades vertragen? Bei der Bäckerei gibt es auch keine Warnung, irgendwie Vorsicht, sehr viel Salz auf den Brezeln. Und nur bei Metzger passiert immer das Gleiche. Mein Mann hat so einen schönen Vollbart und die Metzgerin, die redet nur mit mir und sagt, das kann er nicht essen, da ist Schweinefleisch drin. Ja. Und da habe ich überlegt, ist das die traditionelle Art, Menschen mit Bärten zu begrüßen? Was ist dann mit dem Weihnachtsmann? Oder meiner Schwester. Weil ich so konservativ aussehe, verwechseln mich manchmal die Leute mit dieser einen Politikerin, die hat so bürgerliche Werte, die wirkt die Demokratie. Und wir haben auch was gemeinsam. Wir sind beide mit jemandem aus Südasien verheiratet. Und beide Frauen mittleren Alters und wir sind auch beide nicht queer. Ja. Nur ich wohne gar nicht in der Schweiz, ich wohne in Köln-Mühlheim. Ich zahle auch meine Steuern und mir läuft auch kein Chor hinterher, der immer singt, wie scheiße meine Partei ist. Ja, das ist ein großer Vorteil. Ja, Mein Mann und ich, wir wohnen seit 4 Jahren wieder in Deutschland und der wird immer romantischer. Und deshalb hat er sich überlegt, wir brauchen so einen Paarnamen, so einen romantischen Paarnamen. Ihr kennt Brangelina oder so? Ja, sowas. Aber weil er aus Indien ist und ich aus Deutschland, brauchen wir einen internationalen Twist, einen Flair. Und da müsst ihr euch jetzt auf was vorbereiten. Wir heißen jetzt Currywurst. Ja, aber meine Schwester hat einen Franzosen geheiratet und die heißen Kartoffelgratin. Dankeschön, schönen Abend.
1: Nele Matthew! Nele Matthew. Ich freue mich immer, wenn meine Nichte die Leonie zu Besuch ist. Vor kurzem kam sie nach dem Shoppen vorbei. Sag ich, na, was hast du denn da für eine Tüte unterm Arm? Waren wir etwa Klamotten shoppen? Nee, sagt sie. Ich war Bücher kaufen in einem ganz süßen kleinen Bücherladen. Ach, sag ich, du liest? Sag ich, wann ist denn das passiert? Sag ich, ist das Internet alle? Sagt sie, ach du wieder. Sag ich, was liest denn das so? Sagt sie, ja, hauptsächlich Romantasy, aber schon auch New Adult. Ach, sag ich, einmal kurz weggeguckt und schon wieder was verpasst. Sag ich, was ist denn das? Sagt sie, na ja, Romantasy, das ist so eine Mischung aus Roman und Fantasy mit so einer Liebesgeschichte im Mittelpunkt. Und bei New Adult, na ja, sagt sie, da geht's schon so richtig zur Sache. Oh, sag ich, echt? So, dann hat sie mir 2 Lieblingsbücher unter die Nase gehalten. Die will ich euch natürlich nicht vorenthalten. Also das erste Buch ist von einer gewissen Samantha Young. Also so würde ich auch gern heißen. Das Buch heißt Highland Dream. Und falls ihr mal für eure feuchten Träume die passende Bettwäsche sucht... Ich finde, die sollte schon so aussehen wie der Bucheinband, oder? Wie das Buchcover? So, aber anders als das Cover vermuten lässt, ist der Inhalt, also ich habe da mal einen Blick reingeworfen, du, da stehen ja Sachen drin, also pff, die würde ich meinem Mann noch nicht mal ins Ohr flüstern, wenn er schläft, also unglaublich, gell? Aber das zweite ist noch besser, das zweite ist der Knaller. Das zweite heißt Never, und ich schwöre es euch, never ever hätte ich gedacht, dass es in diesem Buch um mich geht. Ich habe gedacht, ich lese nicht richtig. Das ist hier wirklich der Klappentext. Ich lese euch den mal schnell vor. Solange sie denken kann, weiß Daphne Darling, dass Peter Pan sie in sein magisches Reich hinter den Sternen holen wird. Doch halt, oh weh, als Daphne dem jungen Piraten Jameson Hook begegnet, lässt sie sich von seinem dunklen Charme mitreißen. Wenn Daphne ihr Herz an einen der beiden verliert, könnte sie sich selbst verlieren. Ich schwör's euch, ich war derart angefixt. Die Leonie musste mir 3-mal mit dem Buch einen vor den Schädel knallen, dass ich wieder zur Besinnung gekommen bin. Jetzt lese ich doch ein paar Tage später im Internet, dass irgend so ein Literaturkritiker sich total übel über so eine Literatur ausgelassen hat. Gell? Ich meine, Kinder, man kann ja über diese Bücher denken, was man will, aber ich meine, der Erfolg gibt ihnen ja tatsächlich recht. Gerade hier New Adult, die verkaufen sich wie geschnitten Brot. Wohl auch, weil die so schön aufgemacht sind. Nicht? Da kaufst du dir nämlich 1 zum Lesen und Zerfleddern und ein zweites, was man sich dann ohne verklebte Seiten ins Bücherregal stellt. Ne? Aber jetzt mal im Ernst, Kinder, muss man immer so negativ sein und alles niedermachen, oder? Kann man sich nicht einfach freuen, dass junge Menschen wieder lesen? Ich meine, wo sie doch angeblich kein Durchhaltevermögen haben und die Aufmerksamkeitsspanne einer Fruchtfliege auf der Autobahn, ne? Ich freue mich jedenfalls, dass meine Leonie wieder liest. Einen Klappentext habe ich noch für euch, den will ich euch nicht vorenthalten. Und zwar, Christina ist eine junge, aufstrebende Mutter, die ihren Weg steil nach oben in der Comedy macht. Und als sie von Daphne Darling... der gut aussehenden Moderatorin in den allerbesten Jahren angesagt wird, weiß sie, jetzt ist ihr großer Moment.

0: gekommen, nämlich aufzutreten und euch zu bespaßen. Hier ist Christina Boganski.
1: Hi, nice. Freue mich sehr, hier zu sein. Ja, ich bin gerade nicht ganz so glücklich mit meiner Wohnsituation. Ich lebe aktuell mit einem sehr jungen Typen zusammen, mit dem nichts geht. Ja, mein Sohn. Ja, keine Sorge, der ist eh nicht mein Typ. Er erinnert mich viel zu sehr an seinen Vater. Ja, mein Sohn ist 19 und Gen Z. Ja, ich bin früh Mutter geworden, um 3 Uhr morgens. Und Millennial. Und ich merke immer wieder, wir leben in zwei ganz verschiedenen Welten. Und das ist auch so krass. Mein Sohn, der ist wirklich eigene Logik, ja, Gen Z-Logik. Die Dinge sind nicht falsch, die sind nur anders gedacht. Ja? Kleines Beispiel, Thema Wäsche. Ich lege sie ihm zusammen in sein Zimmer, genau so, dass er sie sehen kann. Was macht er? Geht dran vorbei, wie so ein Pferd mit Scheuklappen. Aber nach seiner Logik hat er sie nicht ignoriert. Es war einfach nicht in seinem Fokus. Gen Z-Logik, ne? Oder wie er auch mit mir redet, wirklich. Der redet mit mir, ich nicht in Sätzen, in Stichworten. Unnötig. Stabil, ehrenhaft, bester Mann. Ich könnte stundenlang so weitermachen, aber ich erspare euch das, ja. Ich habe aber letztens mal zu ihm gesagt, kannst du mal bitte den Geschirrspüler ausräumen? Hat er zu mir gesagt, Mama, kannst du mal bitte meinen Cortisolspiegel nicht so hochtreiben? Das war der längste Satz, den ich je gehört habe von ihm, ja. Vor allem Cortisolspiegel, wir haben ja über Teller geredet, ne? Ich gebe dir gleich mal Cortisol. Und ich denke, ich verstehe das auch nicht. Der ist so kompetent, ne? Der richtet mir irgendwie mein PC ein, macht das WLAN, findet die besten Schnäppchen im Internet. Aber wenn es um Thema Geschirrspüler geht, ist der komplett überfordert. Ausräumen geht gar nicht. Und einräumen ist mir bis heute auch ein Rätsel, wie der das macht. Ich wusste gar nicht, dass man Geschirrspüler falsch benutzen kann. Leute, der stellt die Gläser rein mit der Öffnung nach oben. Da kannst du direkt so einen Shot Spülwasser nehmen, wenn du fertig bist. Und die Teller, die stellt er nicht rein, die wirft er so rein. Ich habe manchmal das Gefühl, der spielt Tetris, aber ohne Punkte. Ja, letztens meinte ich zu ihm, also er brauchte ich Hilfe und meinte zu ihm, kannst du mir bitte helfen? Und er war nur so, boah, ich kann gerade nicht, ich bin im Flow. Und dann dachte ich so, hätte ich das früher zu meiner Mutter gesagt, ich kann gerade nicht, ich bin im Flow, dann hätte meine Mutter gesagt, du sag mal, wer ist ein Flo? Und wie ist der hier reingekommen? Ja, naja, auf jeden Fall ist mein Sohn jetzt ausgezogen. Studium. Bup, bup. Mein erster Gedanke war einfach nur, endlich bleibt die Wohnung sauber. Ich gehe aus dem Haus raus, komme wieder und da ist alles doch so, wie es war, als ich gegangen bin. Das müsst ihr euch mal vorstellen. Ich habe gedacht, ich lebe jahrelang mit meinem Sohn zusammen. Turns out, das war einfach ein Kobold. Und ich habe dann auf jeden Fall auch erstmal eine komplette Grundreinigung gemacht, als er ausgezogen ist. Und eine Grundreinigung, da meine ich nicht nur ein bisschen so rumputzen. Ich habe wirklich, du nickst so, ne? Du fühlst es komplett. Ich habe Möbel verschoben, die seit der Einschulung sich nicht mehr bewegt haben. Und Leute, was ich da gefunden habe, das hatte nichts mehr mit Reinigung zu tun. Das war eine Ausgrabung von historischen Gegenständen. Ich hätte die alle so zusammensammeln können. Dann so ein Museum aufmachen, so 5 € Eintritt mit Führung, weißt du? So, hier finden wir ein seltenes Exemplar Socke aus der frühen Pubertät. Etwas verkrustet. Da rechts sehen wir den Joghurtbecher aus der Gaming-Ära. Und hier ein ganz seltenes Fundstück, getrocknete Mandarinenschalen aus der Vorweihnachtszeit 2020. Ja, auf jeden Fall ist die Wohnung jetzt sauber und ich bin, ja, sie ist sauber und ich freue mich total, weil ich kann jetzt auch endlich Dinge machen, die ich schon lange nicht mehr machen konnte. Ich kann einfach liegen. Steht ihr? Einfach liegen. Nicht krank oder erschöpft. Liegen. Niemand kommt rein. Fragt, was ist mit dir? Bist du krank? Nein, ich liege. Ich muss auch niemand mehr was hinterherräumen oder irgendwie Sachen aufheben. Ich kann jetzt einfach, ich habe auch gar keine Vorbildfunktion mehr. Leute, ich bin jetzt wie so ein Politiker, der aus der Partei geflogen ist nach so einem Skandal. Ich bin jetzt privat unterwegs. Das wird geil, ich freue mich. Ich bin jetzt Privatperson, die Wohnung ist sauber, ruhig und endlich habe ich auch wieder Geld. Wusste gar nicht, dass ich welches habe. Und es gibt eine Sache,

0: Auf die freue ich mich besonders. Jetzt als Privatperson. Ich kann endlich wieder den ganzen Tag nackt rumlaufen. Auch draußen. Leute, danke schön. Mein Name ist Christina Boganski. Ihr wart super.
1: Christina Boganski. Habt ihr das zufälligerweise vor kurzem auch im Internet gelesen, dass jedes Stück Schokolade, das wir essen, das Leben um 2 Minuten verkürzen soll? Ich habe das vorhin mal überschlagen. Da wäre ich ja schon 1650 gestorben. Das ist doch Blödsinn. Alleine, was ich da vorhin in der Garderobe noch genascht habe, du. Oh Gott, hoffentlich war das nicht Ritter Mord. Oder Milka, die zarteste Ermordung, seit es Schokolade gibt. Ne? Wobei, ich weiß gar nicht, ob ich Lust habe, so richtig alt zu werden. Ne? Na, wo du beim Älterwerden wirklich darauf achten musst, ist, dass du bei der Technik immer am Puls der Zeit bleibst. Sonst bleibst du auf der Strecke. Ich konnte zum Beispiel früher so richtig gut einparken. Nicht? Also so wie man das in der Fahrschule gelernt hat, so mit Schulterblick und mit Gefühl und so. War ich ganz stolz. Wie hat mein Fahrlehrer mal gesagt, wenn Sie so fahren könnten, wie Sie einparken, ein Träumchen. Aber seit ich diese Einparkhilfe im Auto habe, schlimm. Ganz schlimm. Jetzt ist vorbei. In meinem Auto piept's. Ja. Kennt ihr doch hier dieses Piep, Piep, Piep, Piep, Piep. Schlimm, ganz schlimm. Wenn du da versuchst, vorsichtig rückwärts auszuparken, nicht plötzlich Piep und du denkst so, ich ramme einen 12-Tonner, um Gottes Willen. Und dann ist es so ein Lindenblatt, was vorbeifliegt. Ne? Nun fahre ich ja so einen Leasingwagen wegen der vielen Kilometer, die ich unterwegs bin. Das heißt, also ich kriege alle 3 Jahre einen neuen und ständig sind da neue Funktionen drin. Du kommst ja gar nicht mehr hinterher. Ich habe neulich aus Versehen diese Lenkradheizung aktiviert. Ich habe die nicht mehr ausgekriegt. Ich bin fast wahnsinnig geworden. Zum Glück habe ich immer ein paar Backhandschuhe dabei, wirklich. Aber wisst ihr, worauf ich mich jetzt schon freue? Auf diese selbstfahrenden Autos. Das ist doch ein Traum. Da setze ich meine Schwiegermutter rein. Dann sage ich, finde einen freien Parkplatz in der Kölner Innenstadt. Und dann sehe ich sie nie wieder. Vielleicht wird man ja auch mit dem Alter ein bisschen gelassener. Kann ja sein. Also eine Freundin von mir zum Beispiel, die sagt immer, also wegen Männern mache ich mich nicht mehr verrückt. Sagt sie, ach, spinnst du? Sagt sie, der nächste Mann, der mich nackt sieht, ist eh der Gerichtsmediziner. Ne? Also ich muss für mich feststellen, seit ich die 50 überschritten habe, sehe ich jetzt vielleicht die Buchstaben nicht mehr so direkt so aus der Nähe. Also ich kann die nicht mehr so gut erkennen. Aber Idioten erkenne ich schon aus weiter Ferne. Und zwar ohne Piep, Piep, Piep. Nee. Nun habe ich allerdings nicht nur einen Idiotenradar, sondern auch einen Scanner für fantastische Texte und hervorragende Musik. Und der schlägt jetzt gleich doppelt aus, nämlich für Ariane und für Julia. Hier ist Suchtpotenzial.
2: Hallo. Vielen Dank. Ja, die Stimmung wird gleich kippen, denn wir müssen mit euch über ein sehr pikantes Thema sprechen. Und zwar über das Stadtbild. Ja. Ja, es gibt da eine Gruppe Menschen, die wirklich problematisch ist. Das ist uns aufgefallen und ja, es ist jetzt vielleicht unangenehm, aber die Rede ist von Rentnern.
3: Ja, es sind sehr, sehr viele. Was dir aufgefallen ist, wahrscheinlich diese große Gruppe, das ist die größte Generation, das sind die, die jetzt in Rente gehen, die sogenannten Boomer.
2: So. Und da müssen wir kurz mal klären, Boomer, woher kommt der Begriff überhaupt? Ariane vielleicht?
3: Das leitet sich soziologisch ab von Buhmann.
2: Ah. So.
3: Und darüber können wir ein Liedchen singen.

0: Stopp, stopp. Nein, nein, Ariane, Ariane, stopp. Man soll nicht auf den Boomern rumhacken. Nein, die haben ja eh nicht mehr lange.
1: Ja. Ich... Nee, du hast recht. Und außerdem gibt es eine Generation, die mir noch viel mehr auf den Sack geht. Weißt du, diese jungen Menschen, diese Gen Z, Generation Z.
0: Genau, Z wie Zero.
1: Für die haben wir auch eine Strophe dabei. Ja.

0: Nee, auch auf den Gen Zs sollte man eigentlich nicht rumhacken, weil die sind so wenige.
1: Ja. Und die müssen auch irgendwann mal unsere Rente bezahlen.
0: Genau, und wir wollen ja viel Rente.
1: Sehr viel Rente.
0: So.
1: Nee, und Julia, das große Problem ist doch eigentlich diese Generation der Boomer und die Gen Z. Diese beiden Generationen, die können ja überhaupt nicht miteinander, sind ja total verfeindet.
0: Schlimm.
1: Da kracht's doch immer bei der Familienfeier an Weihnachten. Ach, und vielleicht liegt's jetzt an unserer Generation.
0: An den Millennials?
1: Soziologisch gesprochen nennt man uns das Mittelalter.
0: Ach so.
1: Wir sind diese Generation in der Mitte. Vielleicht müssen wir dafür sorgen, dass diese beiden verfeindeten Generationen wieder mehr zusammenrutschen. Aber wie könnten wir das machen?
0: Also was ja immer funktioniert, ist ein gemeinsamer Feind.
1: Oh, schwierig jetzt.
0: Ich habe da so gedacht an die in den 20er Geborenen vielleicht.
1: Echt? Ach komm, Julia, da lebt doch kaum mehr jemand. Was? Und die haben Deutschland nach dem Krieg aufgebaut.
0: Nein.
1: Hör auf der Oma rumzuhacken, die hat schon genug Probleme.
0: Ich meine nicht 1920, Ariane, ich meine 2020. Von
1: Ach
0: denen
1: so.
0: Ist jetzt keiner da, auf den können wir schön rumhacken.
1: Diese Generation, du meinst die Generation Alpha und
0: Alpha
1: Beta?
0: Alpha und Beta.
1: Ah,

0: Okay, ja, interessant. Okay, aber du, dazu fällt mir jetzt ehrlich gesagt gar nicht viel ein. Kennst du denn jemanden persönlich aus dieser Generation?
1: Sehr gut sogar.
0: Okay, dann mach doch mal einen Textvorschlag. Was könnte da musikalisch
1: sein? Rolf Zuckowski. Oh.

Meine Lieben, das war die Ladies Night.

0: Oh Gott, für welchen holden Hengst soll ich mich entscheiden? Für den süßen Piratenboy oder für Peter Pan mit seiner drolligen kleinen Flöte? Pirat oder Pan? Piran oder Pan? Pirat oder Pan? Pan, Pan, Pan, Pan, Pan,
1: Pan. Daphne!
0: Ach, ihr seid's. Ach, Kinder, ich hatte gerade so ein Romantasy-Dream, du. Da waren ein paar Schnitten dabei, sag ich euch, du.
2: Hier für dich was Leckeres zur Stärkung.
0: Och, aber Sahneschnitte geht auch, du. Wenn schon Pan, dann Marzipan. Ja.
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0: Achtung, Achtung, hier spricht die Polizei. Alle bleiben auf ihre Plätze, keiner verlässt den Saal. Achtung, Achtung, hier spricht die Polizei. Alle bleiben auf ihre Plätze, keiner verlässt den Saal.
1: Alois!
0: Achtung!
1: Alois!
0: Was ist denn jetzt? Sag mal, spinnst du? Wie oft habe ich dir schon gesagt, du sollst mich nicht ins Geschäft verfolgen?
1: Ja, das hat doch nichts mit Verfolgen zu tun, aber du hast wieder die Hälfte daheim vergessen. Menschenskinde, du hast doch heute Abend Kegeln, deine Schuhe und das Festbrot. Guck mal, hast du auch alles liegen lassen. Da, guck mal, wie schön ich es eingerichtet habe.
0: Was interessiert mich das geschissene Festbrot, wenn ich Dienst habe?
1: Das ist doch nicht geschissen. Guck mal, das ist Leberwurst. Und die Prigele, das ist der Trüffel. Die braune. Und die schmeckt super. Echt, kann man echt gut machen. Einwandfrei.
0: Das ist mir wurscht. Ich bin dann mit im Einsatz. Wir haben einen verdeckten Hinweis gekriegt, dass sich hier ein Bankräuber versteckt hält.
1: Verdeckter Hinweis?
0: Ja.
1: Ja. Das ist jetzt ein bisschen so dumm gelaufen. Weil das war ich.
0: Was warst du?
1: Ja, ich hab da hinten in euren Reitabensee, schwarzer Anorak, Kapuz auf Schal rum. Und ich denke, der hat wahrscheinlich einen Bankautomat gesprengt. Könnt ihr ihn nicht wissen, dass der da rein ist?
0: Ja,
1: und
0: prima.
1: Dann, und einen Schal rumgemacht hat, dass Gürgele nicht kalt wird. Könnt ihr ihn nicht wissen? Ist jetzt halt so dumm gelaufen.
0: Wer berechtigt denn dich überhaupt, uns Hinweise zum geben?
1: Also, das ist überhaupt kein Problem, weil ich hab mich nämlich bei euch als V-Mann beworben.
0: Als V-Mann?
1: Ja, und ihr habt mir sogar schon einen Agentennamen überlegt.
0: Ein Agentennamen? Jetzt bin ich aber gespannt, wie willst du noch heißen?
1: Ha, ich mach der Habicht.
0: Der Habicht? Der Greifvogel Habicht? Guck dich mal an, Waldschnepfe, der hätte besser passen.
1: Waldschnepfe? Ja, ja. Also, ich sehe doch noch ganz gut aus, oder? Oh. Ha, ja, Alter. Oh. Ha. Oh. Alter. Wald.
0: Mal noch alle Blinde klatschen. Die müsst ihr mal im Sommer sehen. Ja, wenn sie im Freibad aus dem Wasser aussteigt, die hat so Zellulite an den Oberschenkel. Wenn die auf der Liegewiese liegen, dann spatzen in ihre Oberschenkel noch baden.
1: Oh. Ha. Alter. Mäli, ich sag dir was, je länger ich dich kenn, umso mehr mag ich am Nachbar sein Köder. Und überhaupt, ich sag dir was, ich find's gut, dass ich mich beworben habe als V-Mann, weil ich kenn mich aus im Pflege, ich krieg alles mit. Mir geht nichts los, mich kann man brauchen, das kann ich dir sagen.
0: Ja, dich kann man brauchen, das sieht man ja an solchen Hinweisen, wie da jetzt gerade im Bankräuber.
1: Ja.
0: Weißt du was, das Kriminalistische. Das überlässt am besten uns Männer, weil bei uns sitzt der Intellekt ausschließlich im Hirn.
1: Oh, das kenne ich aber ganz anders. Weil ich weiß nämlich, wo sich mal eine weibliche Hirnzelle ins männliche Hirn eingeschlichen hat und wo sie dann endlich drin war, dann war da gar niemand da.
0: Das war halt Samstag, da kam Sportschau.
1: Ja. Da hat sie geschrien, hallo, hallo, niemand zu Hause? Und auf einmal ist eine kleine männliche Hirnzelle ums Eck rumgekommen. Dann hat sie gesagt, was willst denn du da? Dann hat die weibliche Hirnzelle gesagt, ich will bloß mal gucken, wie es bei euch Männern so im Hirn abgeht. Dann sehe ich das männliche Hirnzellele da. Sehe ich dann, weißt du was, wenn das so ist, dann musst du mitkommen. Weil wir hocken alle unten. Natürlich. Ausschließlich im Hirn.
0: Jetzt ist am besten, du gehst am Heim und lässt mich daheim weiterfahren.
1: Oh, hinter's
0: gehört. Polizeiliche Ermittlung. Wem gehört draußen das Kfz mit dem amtlichen Kennzeichen Stuttgart Siegfried Richards 732? Der Fahrer soll umgehend wegfahren, weil der Kanalarbeiter möchte aus dem Gulli aussteigen und möchte Feierabend machen. Neuwagen, Witzle. Neuwagen, Witzle. Ist nicht wahr, nein, der Wagen brennt. Der Wagen brennt. Neue Bauerwitzle, Innenlicht, Innenlicht. Hör doch mal auf mit einer Bomberei. Was ist denn los?
1: Hab ich den Fender? Hab ich den Fender?
0: Was ist Waldschnepfe?
1: Guck mal. habe ich einen Fender. Ja. Guck mal, da steht ein Weizenbier. Ich habe aber gesehen, dass der mit dem Auto hergefahren ist.
0: Ja, und?
1: Und der Weizenbier da hinten steht.
0: Ja, das doch.
1: Hallo, ja, das ist ja. Der ist mit dem Auto da, wenn ich es dir sage. Also, der hat einen Autoschlüssel im Sack. Das habe ich nicht gesehen. Jetzt überleg doch mal. Was da passieren kann.
0: Natürlich, selbstverständlich. Jetzt habe ich es. Sehr gut, Wahlschnepfe, sehr gut, Wahlschnepfe. Sie sind mit dem Auto da, ja? Ja, ja, jetzt leugnen Sie nicht, einer. Das ist eine Verleumdung. Ja? Ist das ein alkoholfreies Weizen? Ja. Aha, dann geben Sie es mal her, das Thema kriminalistisch untersuchen.
1: Ja. Ja, Moment mal, das ist mein Einsatz. Das test ich geschwind. Warte, ich sag das gleich. Zum Wohl.

0: Das ist ein Lugenbeutel, das ist ein Echts. Von wegen alkoholfrei.
1: Das war ein Echts.
0: Ah ja, wenn ich es dir sag.
1: Ja, jetzt hast du die ganze Beweismittel hergemacht. Sieh, das war ein Echts, Wolze. Das heißt, sie haben Alkohol.
0: Hier der Huff mit der Bettlerei. Menschenskinde.
1: Sie kommen mal da auf, wir machen Alkoholkontrolle. So. Stufe 1, 2, 3. Jetzt, wie heißt?
2: Albrecht.
1: Albrecht. Vorname?
2: Upp, nein, Albrecht heißt mir Vorname.
1: Au! Da hat sich dein Vater aber auch etwas überlegt. Albrecht, Albrecht. Super.
0: So. Ich bin Hilfsbeet.
1: Ja. So. Albrecht, wir machen jetzt eine Alkoholkontrolle. Ja. Sie sind einverstanden mit einer Alkoholkontrolle. Wir haben jetzt ein chinesisches neues Alkoholomat. Da tust du jetzt einen Einblasen, bis ich Stopp sage.
2: Okay.
1: Weiter, weiter.
0: Hat er Stopp gesagt? Jetzt
1: weiter, weiter.
2: Ich muss da mal probieren.
0: Ja.
1: Weiter. Weiter. Komm.
0: Ach, du bist
1: der kann ja schon gar nicht mehr, der kann ja schon gar nicht mehr blasen, gibt das Ding her. Mehr wie 20 Zentimeter waren das eh nicht.
0: 20 Zentimeter, das hätte schon wohl gern.
1: So, jetzt machen wir einen Pupillenreflextest. Albrecht, Albrecht, genau aufpassen.
0: Macht er jetzt, das macht er gern.
1: Jetzt Klotzbebel auf.
2: Und jetzt?
1: Jetzt verfolgst du meinen Finger mit beiden Augen.
2: Ja.
1: Jawohl, jetzt beide Finger. Hui!
2: Wird schwierig.
1: Da weiß ich gar nicht, ob der Richtung Ulm oder Richtung Stuttgart guckt.
0: Wahrscheinlich stimmt das nicht zu einem Gleichgewicht zurück. Nicht. Was mal Luft, da gucken wir mal schön.
2: Weißt du?
0: Ah, jetzt kann ich gar nicht mehr. Alois, da kann man durchgucken. Da hockt da hinten die Frau, wo ich letzte Woche zu dir kommt. Du kannst dich noch erinnern, weißt du, die hat ich doch zu dir geschickt. Du, das war knallt. Das hätte schon mal gesessen. Die letzte Woche, du, statt du, ich fahr du mit ihrem Mann fahren den Acker. Nein, das hätte schon mal gesessen. Und dann sind die nicht mehr rausgekommen aus dem Acker. Dann hat der Mann gesagt, Weib, komm, jetzt guckst du, ob Holz findest und Steine, dann legst du hinter der Hinterräufe. Der ist halt nicht rausgekommen, der hat Gas gegeben wie die Sau. Dann hat er gesagt, Weib, jetzt nützt alles nichts, tu da einige Leute runter hinter. Vielleicht wickelt sich's nach ums Hinterrad rum, dann haben wir vielleicht das Scheiß. Du, ich war Pool. Ist die da gestanden, der ist halt nicht rausgekommen und hat gesagt, Herzele, jetzt nützt nichts, du rennst jetzt in die Flecken rein und holst jemanden. Dann hat er gesagt, bist du noch ganz bache? Ich bin ja Budelfase, neckig. Dann hat er gesagt, jetzt stellst du nicht, immer wieder bist. Da oben tust du eine Hand nehmen und dann guck mal, dann kriegst du meine Schuhe und die hebst da unten nehmen und so rennst du los. Herzele, und so habe ich sie zu dir geschickt.
1: Freilich, die war bei mir. Ja, Die war bei mir. Die haben dann gefragt, haben gesagt, ob ich ihr nicht helfen könnte, ihr Mädel feststecken. Ja, also, gute Frau, wenn er so tief drinsteckt, dann kann ich auch nichts mehr machen. Also. So, jetzt machen wir noch eine Koordinationsübung.
0: Achtung!
1: Auf Pfiff, nunder zur Kniebeuge und wieder ruf und.
2: Ja, klar. Das
0: wow!
2: Geht ja gar nicht so. Oh.
1: Ja, gar nicht pfiffen.
0: Ah, du, der ist gut gezogen. Ah, sag mal, der ist gezogen. Ah, der geht auf Pfiff.
1: Ja. Oh. Das probieren wir gleich nochmal.
3: Auf und nieder, immer wieder, haben wir's erst gestern gemacht, machen wir's heute auch. Auf und nieder, immer wieder, haben wir's erst gestern gemacht, machen wir's heute auch.
1: Dankeschön!
4: Wir protestieren bis auf Berlin und wieder heim.
0: Ja, warte,
4: wenn
0: warte.
4: Dieser Schwindel so weitergeht.
0: Warte auf mich, warte.
4: Hey. Oh Gott, Babette, lauf doch.
0: Warte auf mich.
4: Wir protestieren bis auf Berlin und wieder heim. Wenn dieser Schwindel so weitergeht.
0: Ja, ja.
4: Wir protestieren bis auf Berlin und wieder heim. Wenn dieser Schwindel so weitergeht.
5: Wir prostituieren.
4: Schrei doch jetzt so.
5: Lena, was denn wir?
4: Wir protestieren.
5: Aha.
4: Und zwar bis auf Berlin und wieder heim. Wenn dieser Schwindel so weitergeht.
5: Berlin?
4: Ja, Freile.
5: Du sag mal, müssen wir da noch über Ulm oder über Sturget laufen?
4: Sturget?
5: Ja.
4: Ja, bin ich deppert.
5: Ja.
4: Dass ich mir im Heckerscheißerland meine Gummistiefel dreckig mache. Ja, lieber laufe ich über Paris.
5: Oh, Paris?
4: Ja, Freile.
5: Aber da verständet sie uns doch gar nicht. Das liegt doch in diesem Franzosien.
4: Frankreich, liebe Babette, Frankreich. Aha. Aber macht nichts aus,
5: ja,
4: wenn du die geografisch nicht auskennst.
5: Aha.
4: Du tappst mir hinten auf,
5: ja,
4: wird gar nichts passieren.
5: Ja,
4: also,
5: aha.
4: Wir protestieren bis auf Berlin und wieder heim.
5: Wir prostituieren. Lena, du musst auf die Seite gehen, wenn wir daheim prostituieren. Ja? Aber du, Lena.
4: Dann protestieren.
5: Lena. Darf ich dich geschwind etwas fragen?
4: Frag.
5: Ja, du sag mal mir, wieso denn wir daheim prostituieren?
4: Ich hab's schon mal gesagt, wir denn protestieren.
5: Aha.
4: In einer Demonstration.
5: Aha.
4: Tut man seine Meinung kundgeben.
5: Aha.
4: Und das heißt protestieren.
5: Oh, Mensch, Lena, was du alles weißt.
4: Ah, ja, natürlich.
5: Gell?
4: Ich komme eben von der Alpra.
5: Na ja, da merkt man halt gleich, dass du 5 Jahre älter bist wie ich.
4: 4,5. Und das brauchst du jetzt doch heute noch ausblären.
5: Warum?
4: Weil man mir mein Alter nicht sieht. Ja, und wenn einer schätzt, komm ich immer besser näher.
5: da hat er mir auch lachen, gell?
4: Schätze mal.
5: Neue Idee zittert, vor allem, wenn sie so ein Däfel in der Hand hat, gell? Naja, aber Lena, wenn man die von der Nähe anguckt, du hast auch schöne Falten im Gesicht, ja? Und wenn man die noch näher anguckt, du hast schöne Runzeln unter den Augen.
4: Bei dir schwebt es auch Runzeln. Wenn ich dir diese Stäfele auf der Grenze aufhaue.
5: Ja, aber du hast gerade gesagt, wir dürfen da hin unsere Meinung kundtun, gell?
4: Weil du Blader, du Sechseckiger.
5: Ja.
4: Deine Meinung, aber du hast mein Alter.
5: Ja, aber meine Meinung kann ich auch da hin kundtun. Da muss ich doch nicht auf das Berlin laufen.
4: Babet,
5: ja?
4: Wir gratteln doch gar nicht bis Berlin.
5: Aha.
4: Das ist doch bloß angenommen. Angenommen ist eine Demonstration, hat da einer ums Verrecken keinen Wert.
5: Aha.
4: Dann laufen wir bis Berlin und wieder heim.
5: Ah, ja.
4: Wenn der Schwindel nicht so weitergeht.
5: Lena, kann ich dich noch mal geschwind etwas fragen?
4: Ja, frag doch den Seller, der hat doch sowieso sonst keine Arbeit.
5: Du sag mal, wenn wir, kannst du mir ganz genau sagen, noch mal, wenn wir auf das Berlin loslaufen?
4: Warum?
5: Weißt du noch so, die vorher noch mal heimgegangen?
4: Ja, aber wie du jetzt daheim bist, doch gerade erst gekommen.
5: Ja, aber du, wenn man so weit läuft, noch so die anderen Schuhe tun, weißt du? Ja, du kannst doch mit den Hausschuhen bis auf Berlin laufen, mit der ich das weit, weißt du? Ja,
4: tut's. Wir machen ja keine Modenschau. Ja,
5: genau, wir dann unsere Meinung kundtun.
4: Jetzt hat's
5: ja, genau. Aber, Lena, wenn du Kaidi noch mal etwas fragen geschwind.
4: Frag, sonst musst du heute Nacht dumm schlafen.
5: Ja. Nur, weißt du, wenn du sagst, wir dürfen da unsere Meinung kundtun.
4: Ja.
5: was hau ich eigentlich für eine Meinung? Du, das musst doch wissen, jetzt laufen wir ewig lang bis auf das Berlin, weißt? Und dann kommen wir da näher und dann sagen dir, so, grüß Gott, was haben Sie für eine Meinung? Und dann muss ich sagen, oh, das weiß ich jetzt geschwind auch nicht so genau. Da muss ich zuerst Lena fragen, oder? Das deicht mich blöd.
4: Du regst mich jetzt auf.
5: Wieso? Wieso?
4: Das habe ich dir gestern schon gesagt.
5: Gestern ist auch schon eine Weile her, ja?
4: Ja, ja, du gesagt, dass uns der Hoflader von Schiebles Eigen aufregt.
5: Ja, ja, das weiß ich, dass uns der Hoflader vom Eigen aufregt.
4: Ja, aber fragst du noch so segeldumm?
5: Wieso regt uns der Hoflader auf?
4: Weil der Eigen gibt wie aufgestellter Mausball.
5: Oh, hast du gehört, der gibt
4: Da bist du scheiß der Leib ohne.

0: Brotzummer.
1: Er bescheisst Leid, ja.
0: Und er verkauft Bio-Schweinefleisch.
1: Aber, oh.
0: Aus eigener Aufzucht. Da sieht lacht. Aus dem seine fette Sauer kannst du höchstens einen Gräuberschmalz machen.
1: Ja, aber Gräuberschmalz, oh, du, das ist etwas Gutes, das mag ich. Ja?
0: Den mag ich?
1: Ja, ja.
0: Und noch? Hast du das Schild gesehen, mit was der werben tut?
1: Ja, ja.
0: Das Schild hat er mitten in die Straße eingestellt,
1: ja.
0: So dass ich mit meinem Masai Ferguson schier nicht vorbeikommen bin.
1: Ja, ja, das Schild habe ich schon ständig.
0: Ja, und hast du gelesen, mit was der werben tut, was da drauf steht?
1: Also, Lena, für Tom brauchst du mich jetzt da hin, nicht nachstellen, gell?
0: Oh, ist da goldfältig reicht.
1: Also, lesen kann ich schon auch noch, ja?
0: Ja, und was ist drauf gestanden?
1: Oh, was ist jetzt auf dem Schild? Weißt du noch, was auf dem Schild ist? Ja, wie laufst du durchgehen? Oh, der war. Doch jetzt weiß ich wieder, was drauf gestanden ist. Ja. Auf dem Schild ist gestanden, frische Eier von unseren Justinger Bauern.
0: Genau. Das ist doch ein O-Ding. Woher will der von unseren Bauern Eier? Das geht ja überhaupt nicht. Ja, das ist ja ein Ding der Unmöglichkeit.
1: Ja, gut, ich weiß jetzt nicht, wo der die Eier her hat. Aber mein Fridolin.
0: Ach, hat lass mich doch mit deinem Fridolin in Ruhe.
1: Ja.
0: Der wird schon noch hauen.
1: Ja.
0: Und darum sage ich dir, müssen wir bis Berlin und wieder heim, wenn dieser Schwindel so weitergeht.
1: Ja, und das hast du das gehört, dass der eingehen? Du, der bescheißt Leib. Eigentlich müsste er auf Erbsen in die Schuhe auf das Berlin laufen, weißt du? Ja. Als Buße.
0: Ja, ja, freilich. Ja, ich sag das. So der Leibbescheißer,
1: ja.
0: Dann kehrt einer auf den Deckel auf.
1: Ja, aber da musst du doch nicht bis auf das Berlin laufen. Dem kannst du doch gleich dahin. Das Däfeli auf der Grenzen aufhauen, gell? Dann ist der Fall erledigt.
0: Ja, du bist ja ganz bache.
1: Ha, ja.
0: Aber wenn ich dem die Tafeln aufhau,
1: ja,
0: man muss auch, der zeugt mich an und ich bin auch der Dumm.
1: Ja, oh, gell? Gell, Lene, man muss et viel lernen, bis man weiß, dass man dumm ist.
0: Da musst ja du dich auskennen, gell?
1: Ja, du, ich bin schon immer ein ganz Weifer gewesen. Ja,
0: freilich.
1: Ja.
0: Du bist auch der gleich taube Jahrgang wie Schieble Seigen.
1: Ja, du, da musst du nicht lachen, gell? Der Eigen und ich, wir haben schon immer zu den ganz Gescheiten gehört, ja?
0: Oh, so hätte will er den Dumme sehen.
1: Ja, die kennst du auch.
0: Boah, ich kenn keine Dumme.
1: Bei
0: uns auf der Alp da geht's keine Dumme.
1: Oh, du schwätzt jeden Tag mit denen, ja?
0: Ich?
1: Ja, du zum Beispiel stellst es mal. Maria.
0: Was, Maria ist doch dumm.
1: Ah, doch, du, das musst du sagen, Maria. Oh, du, Maria ist so dumm. Ach. Ich hab damals nicht einmal die Nähschule geschafft.
0: Ah ja, Friede.
1: Das hat du jetzt nicht
0: gebraucht. Jetzt darfst du nur sagen, mal, du jung wer bist, dass du selber mal die Nähschule geschafft hast. Ja, das glaube ich das auch nicht.
1: Nein, auch nicht. Aber von der Intelligenz her hätte ich das schon kennen.
0: Ah ja, Friede.
1: Du. Du, und wer hätte das Ding, dass der Schiebles Eigen das so weit bringt?
0: Bah.
1: Du, der hat nie studiert, also so weit wie der Eigen. So weit bringt's nicht der jeder, ja.
0: Ja, was muss ich jetzt da? Bloß weil der einen Hofladen hat, ist doch der nichts Besseres.
1: Nein, ich wäre seinem Hofladen. Ja, weißt du, das ist da. Oh, also so weit wie der Eigen bringt's nicht der jeder, ja.
0: Jetzt komm, jetzt schwätz, jetzt hast du gar gerade noch Legstau.
1: Ja.
0: Was muss ich?
1: Du, den haben sie bei den letzten Kommunalwahlen, haben sie den aufgestellt.
0: Der Eigen?
1: Ja.
0: Okay.
1: Als Wahlhelfer, ja? So weit bringt's nicht der jeder, no. Ja? Ja?
0: Aber die sagt bloß so ist, Dummheit ist auch eine Gabe Gottes.
1: Ja, ja, der Herrgott vergisst keinen von seinen Schäflen, gell?
0: Bestimmt nicht.
1: Ja, aber du, Lene.
0: Was ist denn jetzt schon wieder?
1: Oh.
0: Du regst mich auf.
1: Kann ich dich noch mal etwas fragen, Lene?
0: Frag.
1: Ja, sag mal mir noch mal ganz genau, wann laufen wir los auf das Berlin?
0: Aber wir sind doch schon lange losgelaufen.
1: Oh, aber weit sind wir nicht gekommen, gell?
0: Ja, weil du die ganze Zeit pepperst.
1: Nur ich sollte wissen, wenn wir genau loslaufen, weil ich sollte um 12 Uhr wieder daheim sein. Ja,
0: ja, aber wie denn du um 12 Uhr daheim?
1: Du, um 12 Uhr kommt mein Fridolin heim zum Mittagessen. Du, wenn ich dem nichts warms koche, weißt du was, dann ist der den ganzen Tag krank, ja?
0: War.
1: Ja, ja.
0: Aber dann soll er, dem wird's auch mal ohne Essen.

0: tun.
1: Oh nein.
0: Soll er die Gosche ins Tischeck schlagen, ist auch real.
1: Oh nein, ich hau nicht. Ja.
0: Was kochst du eigentlich?
1: Wer ich?
0: Oh. Ja, du.
1: Oh. Lena, ich weiß gar nicht, wie ich dir das erklären soll, was ich heute gekocht habe. Oh. Aber ich sag das, also, ich hau heute Morgen beim Eingehen im Hofladen. Hau ich schon ein paar Orangen und ein paar Bananen geholt, ja? Und dann hau ich gedacht, dann mache ich heute einen Grießbrei dazu. Das muss auch einmal reichen, gell?
0: Ja, du bist doch der Dimmstümpfle, gell?
1: Ja, wieso?
0: Ja, bei dem Leitbescheisse kaufst du auch noch ein.
1: Ja, ja.
0: Hat dir gehört ja der Dippelbart.
1: Nein, aber man muss doch die Betriebe im Dorf unterstützen. Und der Eigen, du, der hat gesagt, dem sei Zeug, sei biologisch.
0: Ja, Fräulein, ja? Du bist der biologisch Rindvieh. Bist du?
1: Wieso?
0: Jetzt frage ich dich, wo? Wo bei uns auf der Alp da oben wachsen Bananen und Orangen? Wo? Hä?
1: Gut, das weiß ich jetzt geschwind auch nicht so genau. Aber der Eigen hat
0: der
1: gesagt.
0: Der Eigen? Ja. Lass mich da mit dem sicher in Ruhe.
1: Ja?
0: Bevor
1: ja.
0: ich bei dem ein Besei kaufe, falle ich lieber bei lebendigem Leib als da drum.
1: Oh, als Toter, aber ja, das wäre jetzt geschwind auch nicht so geschickt, oder?
0: Oh, vor allem gesund.
1: Ja, das, nein, aber du, der Eigen.
0: Lass mich doch mit dem Lumpensegel jetzt in Ruhe.
1: Ja, ja.
0: Gehört das auch? Du, das ist doch ein Weidag. Der tät am liebsten die Seele von seiner Schwiegermutter noch verkaufen.
1: Oh, sei Schwiegermutter.
0: Ja,
1: ja, du lebst doch schon lange nicht mehr.
0: Ja, Babett, mit dir hat die Protestiererei ja überhaupt keinen Wert.
1: Du, ich glaube auch, das ist für mich gar nichts.
0: Ah, weißt
1: du was? Da gehe ich jetzt lieber heim und koche meinem Fridolin etwas Gutes zum Mittagessen. Weißt du, ist der zufrieden und ich bin auch zufrieden. Aber Lene, ich sagte euch, mein Fridolin wird jetzt nicht schlecht staunen, wenn ich heimkomme und dem erzähle, dass wir zwei heute Morgen schon den ganzen Morgen miteinander prostituiert haben. Ja, du, das habe ich noch nie gemacht, aber heute mache ich das einmal, ja? Weil die Leute sagen, das sei gut, das sei wunderbar. Du, da gehe ich jetzt heim und sage zu meinem Fridolin, Fridolin, sage ich, du kommst jetzt auf der Stelle da her und dann wird gleich da hinne miteinander mittler im Hausgang prostituiert. Der wird sich freuen. Fridolin, ich komme, wir prostituieren, wir prostituieren.
0: Wir prostituieren! Und mit denen hat ja die Protestiererei überhaupt keinen Wert. Und der Eigen, das kann ich euch sagen, der wäre kompostieren. Das kann man doch mit einem biologischen Zeug, oder? So machen wir das. Babette, warte, komm!
2: Achtung! Bedienung für den Lerot! Für den Trollinger. Heieiei. Wir wollen doch, lasst mich doch einmal durch. Ihr seht doch, dass ich nicht die Schlängste bin. Wir müssen halt ein bisschen zu ihren Füßen rutschen. Wir wollen doch nicht, dass der Wein warm wird. Dann können wir nur als Glühwein trinken. Jetzt, wer hat denn das bestellt? Ach du großer Gott. Und jetzt auch noch im Zinnbecher. Ja, also das habe ich auch schon lange nicht mehr gehabt. In Weih im Zinnbecher. Früher hast du ja ganz Bude voll gehabt daheim. Alle Regale sind voll gewesen mit Zinnbecher, Zinnteller, mit Zinnkrüge. Stimmt's oder nicht? Zu jeder Festivität, selbst zur Geburt eines Kindes, hast du einen Zinnteller gekriegt und hast den Wänden nageln müssen. Jetzt mein Mann, der war raffiniert, der hat's eingeschmilzt. Und dann hat er Zinnsoldätle draus gemacht. Leute, da spielt er heute noch damit. Das ist herrlich. Und wenn der dann in seinem Hobbyraum ist, ja, was will ich denn mehr? Dann habe ich mal Ruhe. Ja, das ist doch super. Aber hoffentlich hat jetzt der Wein keinen Geschmack genommen von dem Zinn. Oh, der Gottes Willen. Boah. Jesus, ist der sauer. Ich glaube, mein Unterhemd ist weg. Leute, das hat's. Willst du mal gucken? Ich glaube, das hat's nachgezogen. Ja, heidefetzig. Das gibt's ja nicht, das, was du sauer sein kann. Ich glaube, das ist ein Straßburger Schüttelfrost. Marke Darmreiser. Jesus, also. Was Leute alles bestellen, das glaube ich ja gar nicht.

0: eigentlich sind da Aceton-Bactus reingekommen. Essig sind ihre Bakterien. Oh, das kann nicht anders sein. Leute, wahrscheinlich haben ja alle schon mal erlebt, wenn man etwas Saures isst oder trinkt und es zieht einem so. Selbst Geschle zieht einem zusammen, dass man wie so eine Hasenmeile macht. Und dann stellt sich einem am ganzen, guckt mal, wir stehen echt schon da. Wenn überall am ganzen Körper die da standen und ich sage euch, wenn meine standen, dann gehen die bis dann auf. Und dann hast du eine Gänsehaut am ganzen Körper und dann verschüttelt sie einen. Und man normalerweise, man könnte sie ausspucken. Aber das machst du nicht, weil du bist Schwabe, du hast das Salz. Ah ja, also da das druckt man runter, gell? Und man will es vielleicht sogar noch mal probieren, ob es tatsächlich so ist, wie es war. Ja, mit dem Weißsaal wie mit den Männern. Erst wenn du eine Weile daheim hast, dann merkst du, was du für eine Flasche rausgesucht hast. Kann ich sagen, wenn ich meinen Mann nach 25 Ehejahren ersetzen will, na, der hat mir als Hormonausgleich, der hat mir ein Wechseljahrspflaster legen, das kann ich euch sagen. Oh, aber, der geht mir richtig die Nase auf da. Ah, jetzt, das ist der Trollingerle. Das Trolli, der eine Blume. Wir hatten den bestellt, ja gut, der hat ihn jetzt gehabt. Hast du Trollinger in der Blutbahn, bist du sexy wie ein Trute, ne? Trinkst aber Burgunder, hängt er runter. Und trinkst Kerner, dann mach's Kerner. Zum Wohl, den probiere ich jetzt. Ui! Jetzt ist nicht bloß das Himmel weg, jetzt ist auch der Rest noch nass. Aber das macht nichts, aber es ist ein sehr gutes Tröpfchen. Wow. Oh, der läuft nah wie El. Leute, das ist eine Südhanglage. Mit einer Restsüße. Oh, ist der gut. Also, der hat primäre Aromen. Das kann ich euch sagen. Also, der hat auf jeden Fall ein bisschen Fenchelaroma, schmiegt sich da ein schwarze Johannisbeere. Und dann, im Abgang hat er grüne Paprika. Ja, gut, könnte auch Chili sein. Ja, Chili könnte es auch sein. Und ganz zum Schluss tut sich noch ein bisschen Zedernholz um Geschmacksknospen rumwickeln. Also, das ist mein Jahrgang. Ich glaube, ich mache gar keine Bedienung mehr. Das mache ich nicht mehr. Ich gehe jetzt ein als Weinsommelöse. Ich glaube, da kenne ich mich aus und da verdienst du auch mehr. Weil als in der Gastronomie, Leute, als Bedienung, du wirst bloß noch erbruttelt. Nur noch seit Corona und seit die 19% Mehrwertsteuern aufsetzen, die Leute goschen nur noch mit uns. Letzte Woche ist schon einer gekommen, sagt doch tatsächlich zu mir, Fräulein, ich hätte gerne einen Zwiebelrostbraten mit Spätzle und Salat. Dann habe ich gesagt, gar kein Problem, das können wir machen. Dann sagt er aber, Moment mal, also ich hätte gerne das Fleisch kalt, Zwiebel verbrennt, Spätzle teugig und der Salat welk. Dann habe ich gesagt, jetzt wird's aber schwierig. Dann hat er gesagt, stellen Sie sich doch nicht bläder an, wie Sie sind, vor 3 Wochen hat es doch auch geklappt. Solche Sachen musst du dir da sagen lassen. Ja, gut. Jetzt machen wir es einfach so. Normalerweise kann ich ja ohne Alkohol fröhlich sein und lustig, aber heute gehe ich mal auf Nummer sicher. Wie sieht's aus? Lupfen wir alle mal schön unsere Gläsle, oder? Hey. Ist doch schön, dass wir so nett beieinander sind. Dann machen wir das jetzt einfach so. Liegt Schnee auf dem Geländer, ist Winter. Liegt Geländer im Schnee, ist Hee. Und liegt Geländer unterm Schnee, na war's im Sommer schon Hee. Zum Wohl!
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4: Nein, das wird immer schwieriger mit dem Schuhbinden. Also entweder werden meine Ärmel kürzer oder...
5: Oder dein Renz ist gewachsen und hat deine Ärmel überholt.
4: Das ist ein saublödes Schwert. Also, bis jetzt haben immer meine Schuhbänder kennen, nicht? Ja. Jetzt sind sie vor allem nicht mehr gegangen.
5: Alles hat mal ein. Ja. Die gescheiten Leute, die beugen da vor und die etwas weniger, die rennen blind in ihr Elend.
4: So. Zeig mir doch du mal, wie du deinen Schuh bindest.
5: Ich brauche ihn nicht zeigen, weil ich das nicht kann.
4: Sie. Ja. Eine die Geliebe riskiere und dann selber nichts kennen.
5: Nein, ich kann das deshalb nicht, weil ich zu den Ersteren gehöre. Also,
4: was, Ersteren?
5: Zu den Vorausschauenden.
4: Was?
5: Ja, ich kann das nicht, weil ich Slipper anhabe.
4: Weißt du was? Es ging die Hand wieder runter, du dein Slipper auf die Seite. Ich mache jetzt meine Aussage. Mit dir kann man sich ja heute nicht vernünftig unterhalten.
5: Ja, das käme ja aufs Thema an. Ne? Schuhbändel oder nicht Schuhbändel ist eine Frage, die mich schon länger beschäftigt. Ja.
4: Verehrtes Publikum, heute dürfen wir zum ersten Mal als Gast Horst Fürgut begrüßen. Bekannt als der älteste Nachwuchskomödien Deutschlands. Und dann eine ganz große des Kabaretts, nämlich Lisa Fitz. Und dann musikalisch, wie man an dieser Stelle, Herrn Stumpfes Zieh- und Zupfkapelle.
5: Hoppla. Bist du gerade über deinen Schuhbändel reingehakelt? Ja, wär's nicht Zeit, dass du langsam aufs Lieber umsteigst?
4: Wär's nicht Zeit, dass du vielleicht einmal was schaffst? Die Leute haben dahin Durst.
5: Ja, Kalle könnte ein paar Tage Urlaub kriegen.
4: Zu was Urlaub?
5: Ja, weil ich eine Idee habe.
4: Oh, oh, oh. Komm, dann nimmst du jetzt da hinter die Grube, machst vorher den Vorhang auf.
5: Ich tät so gerne etwas erfinden, damit man sich nicht muss so schinden beim Binden seiner Schuhe da unten. Doch werde ich dies bald erkunden, ob's Maschinen gibt zum Knoten. Da bricht man nicht mehr seine Pfoten.
4: Vorhang auf für Horst Fürgut.
6: Ja, wunderschönen guten Abend. Ich bin Horst Fürgut, Deutschlands ältester Nachwuchskomedian. Wir haben es gehört, das kommt deswegen, weil ich bis heute nicht für ganz voll genommen werde, wenn die Leute erfahren, dass ich mal Waldorfschüler war. Dann bekommt man immer sehr viel Mitleid, aber ich bin einer der wenigen Waldorfschüler. Ich habe es im Leben zu was gebracht. Ich habe nämlich erfolgreich meinen zweiten Bildungsweg abgeschlossen. Ich habe nämlich meinen Freischwimmer in Bayern gemacht und er wurde mir in Nordrhein-Westfalen als Abitur anerkannt. Und von daher sehr erfolgreich. Und ich habe alles gelernt auf der Waldorfschule, was man so braucht. Ich brauche kein Mathe, ich brauche nicht gut sein in Deutsch. Auf der Waldorfschule lernt man Kreativität und Selbstbewusstsein. Und das reicht auch im Leben, denn ich weiß, selbst wenn ich mal gar nichts mehr habe, ja, und ich werde später mal auf der Straße enden als Bettler, ich würde mir noch immer keine Sorgen machen, denn ich würde immer noch mehr Geld verdienen als der Bettler neben mir. Ich hätte nämlich ein kreativeres Schild. Und ich wüsste auch heute schon, was draufsteht. Wer ohne Münzen ist, der werfe den ersten Schein. Ich bin nämlich gegen diese Leistungsgesellschaft und dieses Leistungsgehabe, denn ich finde, an der Schule sollte man viel eher wichtige Sachen mit den Kindern üben und lernen. Zum Beispiel ganz einfache Sachen wie Höflichkeit. Das kommt ja heute immer viel zu kurz, ja? Deswegen ist ja das Resultat so, dass du heutzutage zum Beispiel bei IKEA lang gehst. Ich musste folgende Ansage aus dem Lautsprecher mir anhören neulich. Der Kleine, was geht dich mein Name an, du blöde Kuh, möchte bitte aus dem Kinderparadies abgeholt werden. Und das finde ich überhaupt nicht gut, ja. Ich habe nämlich Höflichkeit noch gelernt von meinem Vater. Mein Vater hat mir alles beigebracht. Er hat immer gesagt, Horst, es gibt genau zwei Worte im Leben, die werden dir viele Türen öffnen. Ziehen und drücken. Und wenn man sich daran hält, das reicht eigentlich in der Regel. Denn wir Waldorfschüler haben ja einen schlechten Ruf, aber ich schicke meine Kinder auch auf die Waldorfschüler, denn Waldorfschüler sind höflicher, vor allem in der Pubertät, ja, viel höflicher als zum Beispiel mein Nachbarssohn, der ist ja ein sogenannter Staatsschüler, so nennen wir euch ja. Und wenn man hört, wie der mit seiner Mutter redet, ja, ist unglaublich, ne? Ey, lass mich in Ruhe, Alter, ich hab Pubertät, mach die Tür zu, ich muss chillen. Zisch ab! Ein Ton am Leib, ne? Da war ich noch total schlecht in der Schule, obwohl der Geld kriegt für Noten. Er kriegt also für eine 1 1 Euro, für eine 2 2 Euro, für eine 3 3 Euro. Und da sind Waldorfschüler einfach besser drauf, ja. Wenn da mal ein Problem ist, ein Konflikt, der wird eben anders gelöst, ja. Die haben ja quasi Reden als Hauptfach. Also letztens zum Beispiel kam meine Tochter zu mir an und meinte, ich wäre zu sehr in ihrem persönlichen Bereich. Ich würde ihre Intimsphäre zu wenig respektieren und ich wäre zu neugierig. Das stand zumindest in ihrem Tagebuch drin. Und und deswegen, ich bin echt ein Verfechter der Waldorfschule, denn ich glaube daran, ich würde meine Kinder auch niemals aufs Gymnasium schicken, obwohl alle meine Freunde sagen, mach das doch, sonst haben die keine Chancen. Aber ich denke mir immer, das würde ich niemals machen, alleine schon, weil das Gymnasium, das halte ich ja für sehr gefährlich. Weil die ganzen Amokläufe, die passieren ja am Gymnasium. Und zum Beispiel nicht an der Waldorfschule, weil die tanzen ja so weg, die kann man nicht treffen. Und die ganzen Amokläufer, die gehen auch nicht an die Hauptschule, weil die schießen zurück. Und ich bin auch überhaupt der Meinung, wir übertreiben viel zu sehr mit unserem Leistungsgedanken in der Gesellschaft. Ich bin ja ein großer Verfechter der Faulheit. Die Faulheit hat ja einen sehr schlechten Ruf, aber ohne die Faulheit wäre die Menschheit doch gar nicht da, wo sie ist. Denn die Wissenschaftler sind sich einig, das Feuer, das Rad, ist alles nur erfunden worden, weil die Menschheit den Hang zur Bequemlichkeit hat. Kurz arbeiten, lange ausruhen. Das ist auch eigentlich mein Motto. Und es gibt viele, die haben die Faulheit wirklich verteidigt, ja? Von Diogenes, Aristoteles. Luther zum Beispiel hat gesagt, wer faul ist, dient Gott. Ja? Ist ja wieder modern, die Kirche inzwischen. Ne? Also viele Kinder machen ja den Jakobsweg, mit dem Segway allerdings, aber es ist in. Und ich musste das von früh auf lernen, das kann ja nicht jeder faul sein, ja? Das muss man ja von klein auf lernen. Ich habe es von klein auf gelernt, ich habe das sehr früh schon kapiert, dass das was sehr Gutes ist, während auf dem Spielplatz die anderen Mütter immer angegeben haben mit ihren Kindern, ja, so nach dem Motto, also meiner ist motorisch so begabt, der konnte mit 9 Monaten schon laufen und hat meine Mutter gesagt, das ist gar nichts, meiner ist so schlau, der hat sich mit 3 Jahren noch tragen lassen. Und deswegen denke ich, ja, wozu das Ganze? Wozu sich immer anstrengen? Nur um andere irgendwie, um andere zu beeindrucken. Das ist ja eigentlich der Antrieb der meisten Leute, die erfolgreich sein wollen, nur um ein bisschen anzugeben, ja? Warum muss man nicht den ganzen Stress machen? Ich bin ja der Meinung, wir sind ja alle schon erfolgreich nur durch unsere Geburt, ja? Allein die Unwahrscheinlichkeit, dass wir leben, wenn man mal überlegt, dass sich unsere Eltern getroffen haben, die Großeltern, die Urgroßeltern, das ist ja eigentlich totaler Wahnsinn. Und mit diesem Wissen, dass wir alle Gewinner sind, kann man das Leben auch ein bisschen ruhiger gestalten. Ja? Kann man auch mal persönlich anwenden, zum Beispiel im Straßenverkehr. Wenn man sich mal über jemanden ärgert, nicht hingehen und sagen, du Versager, weil das ist er ja nicht. Ja? Sind wir ja alle nicht. Ne? Sondern einfach freundlich sagen, ich muss dir mal ein Kompliment machen, 100 Millionen Spermien und ausgerechnet, du Idiot bist durchgekommen. Glückwunsch. Und und das muss man natürlich auch lernen, Frau Leute. Man muss zu sich stehen, ja, man muss die Ruhe weg haben. Man muss sich auch so wie ich, wenn man sich wenig bewegt, so wie ich natürlich auch dazu stehen, dass man ein bisschen Übergewicht hat, ja. Ich weiß nicht, ob jemand der Meinung ist, ich wäre zu dick. Nicht, ja. Das ist sehr nett, weil ich kriege andauernd gesagt, ich wäre zu dick, ja. Angefangen von meiner Freundin, ne, die hat mich letztens total angemacht. Ne? Also Horst, so geht's ja gar nicht mehr weiter, so dick wie du bist, da muss man sich ja schon schämen. Ist ja furchtbar, bille, bille, bille, bille, bille, bille, bille, bille, bille, bille, bille, bille, bille. Das habe ich zumindest so verstanden. Und kennen alle. Nach einer Weile mich gewehrt, habe ich gesagt, jetzt hör doch mal auf, ich bin jetzt kein anderer Mensch, weil ich Übergewicht habe. Ich bin doch derselbe. Ich bin doch quasi ein dünner Mensch, der im Körper eines Dicken leben muss. Und hat sie gesagt, das ist Quatsch, Horst. Du bist ein dicker Mensch, der in den Körper einer Dünnen rein will. Aber das kannst du mal gerade vergessen, mein Freund. Und deswegen Und deswegen habe ich jetzt angefangen mit Abnehmen. Also ich habe erst diese Brigitte-Diät gemacht, da habe ich in 2 Wochen 14 Tage verloren. Und, kennen die meisten. Und jetzt mal eine super Diät, die sogenannte Kohlenhydrate-Diät. Du kannst alles essen, aber ab 18 Uhr eben keine Kohlenhydrate mehr. Und das Tolle an der Diät ist, um 24 Uhr beginnt ein neuer Tag. Also es sind nur 6 Stunden, das ist einfach sensationell. Denn ich finde, man darf es mit der Diät ja nicht übertreiben. Man soll ja auch nicht zu dünn werden, ja? Also man muss schon ein bisschen drauf achten, ne? Weil mein Motto ist, lieber 2 Wochen im Urlaub schämen, als das ganze Jahr über beim Sport quälen. Also man muss immer die Balance halten. Ne? Man darf nicht zu dünn sein, man darf aber auch nicht ungesund leben. Deswegen habe ich jetzt von meinem Arzt aufgetragen bekommen, so ein Ernährungstagebuch zu führen. Ich bin jetzt nebenan in die Pommesbude, habe mir da die Speisekarte geholt und schreibe die Uhrzeiten dazu. Und auch wichtig ist, wenn man gesund leben will, niemals das annehmen, was einem Veganer sagen. Weil mein Nachbar ist Veganer, ist Wahnsinn. Also der sieht sehr ungesund aus. Ne? Eigentlich, zuerst haben wir es gar nicht gemerkt, dass der Veganer ist, ne? Aber wir haben dann mal im Winter so einen Meisenknödel rausgegangen und der war schnell alle. Ne? Wie das bei Veganern so ist, ne? Immer, ja, du musst dich vegan ernähren, Horst, dann nimmst du auch ab. Ich sag, es liegt nicht an der Ernährung. Ich habe einfach soziale Probleme. Ich habe zu viel Mahlzeiten mit Frustrationshintergrund eingenommen. Ne? Und ich glaube auch nicht, dass man unbedingt abnimmt, wenn man sich vegan ernährt, weil viele Veganer essen sehr viel Zucker. Deswegen gibt es auch dicke Veganer, die nennt man pflanzliche Fette. Und ich finde eben auch, man muss zu sich stehen, so wie man ist. Ich habe es auch herausgefunden, es wird ja immer gesagt, sind die Gene wichtiger oder die Umwelt? Und ich bin der Meinung, die Gene sind nicht so wichtig wie die Umwelt. Die hat einen viel größeren Einfluss, das sehe ich bei meiner Tochter. Weil je älter die wird, desto mehr ähnelt die meinem Nachbarn. Und damit wünsche ich euch einen schönen Abend und bedanke mich bei euch. Tschüss.
5: Sag mal, du hast auch bestimmt Problem, Schutzbänder, oder?
6: Ja. Ich habe keine Slippers.
5: Aber Probleme da damit,
6: ja,
5: mit den Schuhbändern.
6: Genau, ja. Ich denke, das ist sehr gut, dass du viele Erfindungen machst. Ich hätte auch eine Erfindung.
5: Ja?
6: Ich denke mal, es müsste einen Wissenschaftler geben, der ein Lebensmittel erfindet, das super schmeckt. Und wenn du es isst, baust du Muskeln auf.
5: Oh, das wäre...
6: Das wäre, genau. Ja, zum Beispiel das hier. Prost.
4: Ja, Herrschaften, es ist Zeit für unsere Stumpfes. Jetzt Herrn Stumpfes, Zieh- und Zupfkapelle.
7: 1, 2, 3, 4. Man wird ja manchmal los, steckt der Schlüssel rein ins Schloss und in die Hosentasche ein Feier und ein Geld. Es hat sich halt bewährt, denn man bleibt der Kölb auch weg. Und ich glaube, so machen es viele auf der Welt. Manche braucht sein Handy oder meins auf jeden Fall. Bloß wenn ich weggegangen, dann schwätze ich gern direkt. Ich bin's jetzt halt so gewähnt, es piepst eh schon überall. Bloß weil vor dem Schwätzer keiner überlegt. Frau hin's da einfach, die riesen Tasche. Ob aus Leder oder Plastik oder Stoff. Was da alles neigert, hab mir oft überlegt. Ich bin so, weil ist die Reaktion bei euch schruff. Das kommt dir gar nichts an, das verstehst du nicht als Mann. Das brauche ich alles, irgendwann ganz mies. Vielleicht nicht gleich, am Morgen, nicht am Donnerstag bestimmt. 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

zum Furz gekriegt. Die passt auf halb, ist der Hose und trägt der Bein nicht auf. Ist nur von Gucci oder Puss, da steht ja gar nichts drauf. Die hat sie, glaub ich, im Aldi geholt am Montag in der Früh. Und dann sind wir noch.

0: überall.
1: Ich meine, Handtaschen helfen mir jetzt nicht arg, bei meinem Problem mit den Schuhen. Ja, sag mal, Karl, kriege ich jetzt Urlaub oder nicht?
2: Zu was brauchst du Urlaub?
1: Ich habe eine Idee.
2: Oh, deine Idee kenne ich.
1: Ja, die noch nicht, die noch.
2: Ja, komm, dann lass raus. Dann hat die Armseele Ruhe und wir können weitermachen.
1: Hm? Ich muss mir mal kundig machen, was auf der Südback da so geht.
2: Was ist das? Südback.
1: Das ist die Bäckereimesse in Stuttgart.
2: Was willst du für eine Bäckereimesse? Du hast doch keine Ahnung vom Teig.
1: Ja, das stimmt, aber ich will mal wissen, ob wenigstens die Bäcker was Gescheites erfindet oder auch bloß so Schrott, der niemand was nützt.
2: Komm, du kannst doch nicht beurteilen, was wichtig ist und was unnötig.
1: Ah, Karl, also guck mal, ihr gläser, dass es Rasenmäher gibt, die Strom erzeugt und Straßenlaternen, die Feinstaubmessungen machen.
2: Ja, das ist doch klasse.
1: Aber ohne dich wie ein Kropf, solange es Leute gibt, die mit dem Bauch und mit langen Armen, die größte Schwierigkeiten, oder kurze Arme, wie bei dir, die größte Schwierigkeiten haben beim Schuhbinden.
2: Das Problem willst du jetzt in deinem Urlaub lösen.
1: Genau. Ja. Ich gehe nämlich auf die Bäckereimesse und guck bei denen, wie diese Brezelbiegemaschinen konstruiert sind. Verstehst du? Und dieses Prinzip der Brezelbiegemaschine, die baue ich dann in meine Schuhbindemaschine mit ein. Aha. Und die lasse ich dann patentieren, wird reichen, was ich schätze.
2: Sag mal, machst du da schon lange Gedanken drüber?
1: Ja, weil es ja immer mehr Leute gibt, die eben Probleme mit dem Rücken oder mit dem.
2: Das klingt aber trotzdem alles ein bisschen unausgegoren.
1: Ah, nein, Karl, das ist nicht unausgegoren. Das ist optimal sogar. Weißt, es gibt dann so ein kleines Kästchen. Mhm. Und da stellst du dann deine Schuhe rein. Mhm. Und dann macht die Maschine da drin, also so, da, wie diese Brezelbiegemaschine. Und zack, da hast du eine exakt sitzende Schleife in der Mitte deines Schuhs.
2: Ja, toll.
1: Ja.
2: Aber du, pass auf, es gibt auch Haferlschuhe. Gell? Die haben ihr Schleife auf der Seite.
1: Dann musst du halt deinen Schlapp ein bisschen schräg einstellen.
2: Ah. Naja. Also, sag mal, deine Schleifbrezelmaschine da.
1: Brezel,
2: bitte. Wie lange brauchen die jetzt für so eine Schleife?
1: Also, ich gläser, dass so eine Brezel-Schlingmaschine, wie die also im Fachjargon heißt, Brezel-Schlingmaschine, 19.000 Brezel in der Stunde fabriziert. Das bedeutet dann pro 0,2 Sekunden.
2: Ja,
1: genau. Beim Luxusmodell, da ertönt dann der Radetzky-Marsch. Es gibt Schwung und Fies für den ganzen Tag.
2: Heile. Also siehst du mich begeistert? Also, pass auf, mit diesem Schwung in deine Fies, da gehst du jetzt auf die Bühne und dann kurbelst du den Vorhang auf für die Lisa Fitz.
1: Genau. Ja. Mit guter Laune und viel Schwung drehe ich die Kurbel nun herum für Lisa Fitz. Ich drehe mit Kraft, weil sie mir große Freude macht.
2: Vorhang auf für Lisa Fitz!
3: Hallo! Sie machen so freundliche Gesichter und ich habe mich so aufgeregt über die Politik in der letzten Zeit. Die Berlin-Wahl trennt Wahnsinn wie eine Smarties-Box, oder? Aber das ist halt echte Demokratie, wenn es so viele Parteien gibt schon. Also wie ich aufgewachsen bin in Kreiling bei München, nicht München, sondern Kreiling bei München, ein kleiner Vorort. Und da war das sehr verschlafen damals, also politisch war das gesehen sehr einschichtig. Also von der Parteienvielfalt her. Das hat nur eine Partei gegeben, das war eher wie in der DDR. Nur CSU, klar, nur. Und da ist natürlich so, als junger Mensch, da geht man natürlich total in die Opposition. Ganz krass, ja. War bei mir auch so. Und dann hatte ich eine ganz starke kommunistische Phase, die hat sehr lang gedauert, also lang, mindestens 3 Monate. Und da wollte ich in die Politik gehen und da war es mir doch zu langweilig.

Hätte der ganz klar, hätte der meinen Namen annehmen müssen, dann hätte er Fiedel Fitz geheißen. Wäre es gleich vorbei gewesen mit der Revolution, gell? Klingt wie ein Zitterspieler aus Vilsbiburg, du. Ja, und sonst, was regt mich noch auf? Diese Burka-Debatte, das regt mich so auf. Ich kann gar nicht mehr zu, also ich meine, wir tun wirklich viel, viel für die Integration. Ich bin ja, ich wohne jetzt in Niederbayern. Wir bieten also auch ehrenamtlich dort Sprachkurse an, was in Niederbayern manchmal ein bisschen schwierig ist. Ja, wenn der lernt zum Beispiel, fährst du mal da vorne hin, da, ja, und dann kommt der Alois und sagt zum Özgür, du Özgür, fahr du mal da vorne dahinter. Ich müsste zweisprachig, wir haben auch, dann haben wir zum Beispiel, ja, Freundinnen von mir haben ein kleines Modekollektiv gegründet und da entwerfen die, machen sie modische Entwürfe für unsere muslimischen Mitbürgerinnen. Okay, und haben sie gerade jetzt für die Oktoberfestzeit, haben die Entwürfe gemacht für eine Trachtenburka. Für die ganz Mutigen in weiß-blauen Rautenmuster. Und da ist hinten drauf ein Edelweiß gestickt und der Spruch Hopfen und Malz, Ala Erhalt. Also ich muss ja sagen, wir diskutieren wirklich ganz viel mit allen. Ja, wir haben auch neulich diese Frage wieder, ja, die alle so beschäftigt, gehört der Islam zu Deutschland? Haben wir auch mit unseren Freunden diskutiert, ja, heiße Köpfe haben wir gehabt, haben auch unsere Freunde von der muslimischen Ortsvereinigung dazugeladen, gell, ist auch fair hergegangen, ja, gestritten haben wir auch, war alles okay. Bis so einer frech geworden ist, gell, ein kleiner Muslim. Ja, gibt mir der nicht Hand, ja, und sagt nein, und ich hätte als Frau überhaupt nichts zu sagen, da bin ich vielleicht sauer geworden, gell? Da bin ich aufgestanden und habe gesagt, liebe Freunde des Orients, gell? Vor allen Dingen du, Bursche, merk dir eins, wahre Emanzipation ist erst dann erreicht, wenn der Mann verschleiert zwei Schritte hinter der Frau hergeht, die eingast. Die Rechten mag ich auch nicht, die mag ich genauso wie die ganze, die immer dagegen wäre. Und war neulich sitze ich in der Arztpraxis und sitzt da eine Glatze mit Springerstiefeln, gell? Jetzt natürlich erstarrtes Schweigen allerseits, keiner hat sich was sagen trauen, gell? Und dann sagt die Oma neben dem, sagt zu ihm ganz lieb und ganz laut, mei, du armer Bub, du hast es auch nicht leicht, gell? Erst die Chemo und jetzt auch noch die orthopädischen Schuhe. Politik, links und rechts und oben und unten. Nein, ich habe jetzt ein Lied für Sie und dazu einen kurzen Anlauf per Ansage, ein Lied. Und zwar war ich einmal in Dubai, gell? Und da bin ich dann zwischendurch rausgelaufen in die Wüste. Mit einem Truck sind wir da reingefahren, haben uns alles angeschaut und das war gigantisch, diese Szenerie. Die ganzen Sanddünen, goldgelb, wohin man geschaut hat und oben der ganz blaue Himmel und eine einzige Wolke und ich stand da in dieser Wüstenstille, bin mir selber vorgekommen, wie ein Sandkorn, so klein und unbedeutend im Universum. So ein magisch-mystischer Moment der inneren Einkehr und der Stille. Und dann habe ich es gesehen. Das Kamel.

0: dann ein halbes Kamel von hinten, dann ein Viertel Kamel von hinten und dann kein Kamel mehr von hinten. Aus!
1: Ja, diese. Also, weil wir doch gerade beim Erfinden von Maschinen sind. Ja, ich lasse jetzt erst einmal trinken, aber wenn ich deine Nummer jetzt so anhört, wäre es schon geschickt, man hätte so eine Maschine, wo man so das ganze Katholische und das, also die Ismen so reinschmeißen. Katholizismus, Calvinismus, das, ganzer Ismus.
0: So ein Religionsmixer.
1: Ein Religionsmixer.
0: Das ist wurscht, wie er heißt.
1: Islamismus, kann man alles rein. Und
0: buddhistischen, ein Budoran oder sowas.
1: Ja, so genau so etwas wie, da gibt es so Kochtöpfe. Oder bei der Wurstmaschine ist auch super. Alles wurscht dann, weil da ist alles dann drin und verwurstelt. Und dann lässt du da in den Darm rein. Und dann tust du es auskochen und irgendeiner frisst die Wurst und dann fängt die Scheiße von vorne. Dann haben wir es wieder.
0: Ja. Aber es wäre für Leute, die zu fanatisch sind, ein Teilchenbeschleuniger fürs Hirn zum Beispiel wäre auch gut.
1: Wäre gescheit.
0: Oder was ich den Politikern, was ich meine, so im Fall Trump, ja, ja. Ich denke mal, wir müssten so einen Chip kriegen mit der Software drin, der heißt SVP. Das ist so ein Selbstvernichtungsprogramm. Dass sie sich irgendwo zum Datum X einfach von alleine auflösen.
1: Ja.
0: Und wechseln.
2: Und ja, das hat bei dem schon angefangen.
1: Durchaus denkbar.
2: Ja, aber ich könnte euch noch stundenlang zuhören, aber leider ist das an der Zeit. Gell?
1: Für mein Schlussgedicht. Lange Karre musste ich nicht mehr bücken. Meine Schuhbändelbindemaschine schont deinen Rücken. Und du kriegst im Nu die Bändel deiner Drähte zu. Dann darf dein Bauch wachsen, groß und rund.
2: Leg mich am Arsch.
1: Und bleibe gesund. Jetzt.

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0: Zwerg ist glücklich in der Kita, obwohl er erst keinen Bock gehabt hat.
1: Danke dir, ich hol ihn dann ab. Magst du nicht richtig frühstücken?
0: Keine Zeit. Ich muss in Tenne. Für zwei Randglotzer.
2: Der Manuel ist abgehauen. Beschwer dich bei ihm.
0: Und wer hat ihn in Flucht geschlagen?
2: Er ist unzuverlässig und da soll ich dran schuld sein? Was sagst du dazu?
1: Ich habe ihn jedenfalls nicht so behandelt, als wäre er ein Schwerverbrecher.
2: Ja, also hör mal, wenn der wochenlang abtaucht und mir dann so eine Lügengeschichte auftischt.
1: Du hast ihm doch gar nicht richtig zugehört.

0: Für mich ist es Schluss. Ich habe die ganze Nacht hin und her überlegt. Für mich ist es die einzige Lösung. Schluss, und zwar für immer.
1: Du denkst wirklich nur an dich.
2: Voilà, mon chéri, le petit déjeuner. Bernard? Coucou, mon amour. Hast du dich verlaufen? Das Rathaus steht in der Ortsmitte.
3: Ah. Hier steckst du. Ich dachte, wir frühstücken bei dir.
2: Na, ich hab doch gar nichts zu essen im Haus.
3: Du wolltest kurz zum Bäcker und dann sollte ich...
2: Du hörst mir einfach nicht richtig zu.
3: Wenn wir auch jedes Mal woanders frühstücken. Ich weiß nicht, ob dieses Living Apart Together für mich auf Dauer das Richtige ist.
2: Bist du noch spießig auf deine alten Tage?
3: Nein, vielleicht werde ich einfach langsam erwachsen. Hast mir wenigstens eines mit Schoko mitgebracht.
2: Und du? Hast du wenigstens endlich mit deinem Sohn telefoniert?
4: Das ist schon mal ein bisschen kurzfristig, Albert.
5: Ich habe von Anfang an gesagt, das ist nur eine Notlösung.
4: Aber bis morgen. Ich habe doch alle meine Sachen oben. Was ist denn hier los?
5: Ich brauche mein Büro für ein Meeting mit Präsentation. Ich kann ja den Vorstand der Waterwild Group schlecht in meinem Schlafzimmer empfangen.
4: Was für ein Wald?
5: Waterwild, das ist eine neue Bäderkette im Schwarzwald. Mein Jahrhundertauftrag. Und ich kann die Leute auch nicht im Löwen abservieren, sorry.
4: Aber da wird sich doch sicher eine Lösung finden.
5: Ja, die da wäre, ihr beiden räumt bis heute Abend die Sachen von Heinz aus meinem Büro.
4: Ja, aber wohin?
5: Was weiß ich? Ihr habt euch bis jetzt null um eine Lösung bemüht.
4: Wieso eigentlich wir? Es geht doch um die Sophie und ihren Kleinen.
5: Dann sprecht halt mit ihr. Es gibt genügend Wohnungen in Schönwald.
4: Hast du eine Ahnung? Albert, das würde die Sophie nicht verkraften.

0: Du als Frau hast doch einen ganz anderen Zugang, wenn es um Schwangerschaft geht.
1: Aber darum ging es doch gar nicht. Celine hat mir vorgeworfen, keine gute Mutter gewesen zu sein. Und da wusste ich natürlich sofort, woher das kommt. Und deswegen habe ich dann noch mit Albert allein geredet. Und ich glaube, ich konnte ihm endlich erklären, wie unsere Lage damals war. Und auch, warum ich weggegangen bin. Hat schon wehgetan. Aber es war auch gut. Irgendwie heilsam.
0: Und jetzt meinst du, also ich als sein Vater sollte mit ihm...
1: Ruf ihn an.

0: Albert-Guitton. Nachrichten immer gerne.
1: Hallo Albert, ich bin's. Dein Vater. Also, ich melde mich gleich nochmal.
2: Es tut mir leid, wir müssen die Präsentation leider verschieben. In meinem Büro gibt's einen Wasserschaden. Ich kümmere mich um eine Alternative. Oh, danke für Ihr Verständnis. Ich melde mich schnellstmöglichst bei Ihnen. Auf Wiederhören. Oh, ich brauche dringend hier auf dem Hof ein professionelles Büro. Sonst kann ich mit Wohnung Work in the long run einpacken. Gerade jetzt, wo es so richtig losgehen könnte.
3: Ja, das kenne ich. Man steckt seine ganze Energie in eine Sache und dann wird nichts draus.
2: Du meinst dein Neubauprojekt?
3: Das hat so viel böses Blut gegeben. Der Hermann hätte mich dafür am liebsten erschlagen.
2: Dabei wäre das doch die Lösung. Den alten Kasten abreißen und was Größeres, Moderneres hinstellen. Genug Platz für alle. Gab's da nicht sogar schon Pläne und ein Modell dazu?

0: Liebste Bea, ich weiß, dass ich dich sehr verletzt habe und es tut mir unendlich leid. In meiner Verzweiflung bitte ich dich, gib mir oder besser, gib uns eine letzte Chance. Zuerst das Wichtigste, so heißt es doch. Darum zuerst alle zuerst mit dir. Wie ich dich zuerst an der Schießbude auf dem Rummel traf. Wie ich dich zuerst hier auf dem Fallerhof im Wohnzimmer gesehen habe. Wie wir uns zum ersten Mal in der Destille geküsst haben. Minha amada. Mir fehlen die Worte eines Dichters, um meine Liebe zu dir zu beschreiben. Oder die Melodien eines Musikers, um dein Herz zu erreichen. Ich bin nur ich und schreibe dir, wie es nun mal ist. Ich liebe dich die ganze Zeit. Das war das Wichtigste zuerst. Und alles andere will ich dir erklären, bitte. Heute Nachmittag um 14 Uhr am Fenster vom Wonnepfad.
1: Soll ich dir was aus dem Drogeriemarkt mitbringen? Sorry, ich wollte nicht stören.
2: Ist gut. Gallseife.
1: Okay, ich fahr da mal.

0: eins der Palast.
1: Ja, wenn schon, denn schon, habe ich gedacht. Aber dann wurden die Baustoffe immer teurer. Mir sprangen die Lieferanten ab, es war wie verhext. Und als ich dann endlich die Baugenehmigung hatte, da war die Luft raus.
0: Obwohl du dich so reingehängt hast.
1: Es war ein schöner Traum, der mich letztlich viel Energie gekostet hat. Aber jetzt, in meinem Alter, habe ich die nicht mehr.
0: Hi, Paps. Heute Mittag. Im Löwen. Ja, passt. Alles klar, bis dann. Mein Vater will sich mit mir treffen.
1: Ja, schönen Gruß.
0: Richtig aus. Vielleicht hat er einen guten Tipp für einen Präsentationsraum. Echt schade, dass das mit dem Neubau nicht geklappt hat.

0: Nein, ich brauche ein digitales Whiteboard.
1: Ja, dann leider nicht. Wiederhören.
2: Salut, mon fils.
1: Salut, Mama.
2: Schön, dich zu sehen.
1: Ja, Paps hat mich ja bestellt. Weißt du, warum?
2: Keine Ahnung.
1: Naja, eine Wahlkampagne wird's ja wohl nicht sein.
2: Jetzt setz dich doch erstmal. Kräuterlimo oder Espresso?
1: Beides.
3: Sorry. Ich musste noch was ausdrucken.
1: Was ist das?
3: Gleich Mund. Ich habe uns ein Ferienhaus gemietet. Für dich und mich? Für euch? Ich dachte, du und Celine, ihr könnt sicher Urlaub gebrauchen nach allem, was passiert ist. Ich dachte, das wäre eine schöne Idee. 3 Wochen Südfrankreich. Ich lade euch natürlich ein. Und ihr hättet hier die untere Wohnung mit Zugang zum Pool.
0: Das sieht schon schick aus. Aber...
2: Also ich finde, ein Versuch wäre es doch wert. Also mir gefällt's. Mir gefällt's.
1: Aber ob wir das hinkriegen? Celine kann halt immer nur so kurzfristig Urlaub beantragen, weil die Kollegen mit Kindern haben Vorrang. Außerdem macht ihr Chef ihr das Leben schwer. Und wenn sie dann auch noch Urlaubsansprüche stellt.
3: Das klingt so, als bräuchte sie eine Auszeit. Wer weiß, vielleicht wird sie ja bald wieder schwanger. Und dann hätte sich dieses Thema mit der Arbeitsstelle fürs Erste erledigt. Auf ganz natürliche Weise.
2: Bernard.
3: Na, ich meine, sie kann doch Erziehungszeit nehmen. Und sich eine neue Stelle suchen. Ja, kann sie gar nicht schwanger werden. Oder... Wollt ihr gar kein Kind?
1: Wollen. Checkst du eigentlich, was bei uns gerade los ist?
2: Wenn du da noch was retten willst, nichts wie hinterher.
3: Oh. Adia, warte mal. Es tut mir leid. Ich habe ziemlich dummes Zeug geredet.
1: Die einen wollen Kinder und die anderen kriegen Kinder, obwohl sie keine wollen.
3: Du hast recht, ich kann überhaupt nicht mitreden. Ich war nie in so einer Situation wie ihr. Bei uns, da ist es einfach passiert. Aber gewollt habe ich dich trotzdem. Ich bin sehr stolz auf dich.

0: Mittlerweile denke ich, wir hätten sowas früher viel öfter machen sollen. Ich hätte mir einfach viel mehr Zeit für dich nehmen müssen.
1: Als Kind habe ich mir das schon manchmal gewünscht.
0: Ja, in den Jahren habe ich meine Firma aufgebaut. Danach habe ich mich in die Politik gestürzt. Es gab immer gute Gründe, mich aus dem Familienleben rauszuziehen. Es war nicht korrekt.
1: Aus heutiger Sicht kann ich dich verstehen. Ich habe mich die letzten Jahre auch voll reingehängt in den Job. Als Ablenkung von den eigenen Problemen.
0: Das war ja nicht nur verkehrt. Ich meine, deine Wohn- und Work-Agentur, die läuft doch gut.
1: Zurzeit habe ich nicht mal ein eigenes Büro.
2: Sophie fühlt sich auf dem Hof gut aufgehoben. So labil wie sie ist, kann ich ihr nicht zumuten, mit dem Kleinen ins Dorf zu ziehen. Da wäre sie isoliert und ohne Babysitter. Oder ich ziehe aus. Aber dann könnte ich ja nicht mal mit dem Konrad helfen.
3: Na, ich bin ja auch noch da.
2: Ah, da würdest du mit meiner Tochter und meinem Enkel unter einem Dach wohnen.
3: Willst du mir mal wieder sagen, ich soll ausziehen?
2: Vielleicht können wir ja unser Raumproblem anders lösen. Fachgerechte Sanierung oder Neubau. Aber meine Ersparnisse sind leider zu klein. Aber du, was meinst du? Was willst du eigentlich mit deinem ganzen Geld?
3: Wo ich doch sowieso bald sterb. Und das letzte Hemd keine Taschen hat. Und nur einen Enkel, der sich nicht für mich interessiert. Und der nichts zu erben braucht.
2: Das war doch nicht so gemeint, Franz.

Alles andere will ich dir erklären. Bitte. Heute Nachmittag um 14 Uhr am Fenster vom Wonnepfad. Gib mir noch diese eine Chance, Minyanada. Wenn du mir danach immer noch nicht vertrauen kannst, dann verschwinde ich aus deinem Leben und bleibe für immer. Dein unglücklicher Manuel.

0: Da vorne um die Ecke. Da rein. Kollabierter Mann, um die 50. Erhöhte Atemfrequenz, erhöhter Puls. Verschwitzt, kommt aus der Notaufnahme, aber die sind dicht. Wir brauchen sofort die Vitalparameter. Hm? Entschuldigung, können Sie bitte schnell Dr. Schröder, ja? Manuel.
1: Du kennst ihn?
0: Manuel, ich bin Celine. Kannst du mich hören?
2: Bitte?
0: Bitte?
2: Am Ehren.

0: Systolisch?
1: 92.
0: EKG. Es könnte eine akute Sepsis sein.
1: Also Lebensgefahr.
0: Q-Sofa-Score. Atemfrequenz?
2: Man kann sich eigentlich nicht vorstellen, dass auf diesem riesigen Hof kein Platz für deine Agentur zu finden ist.
3: Daran wird sich auch so schnell nichts ändern. Seine Pläne für den Neubau hat Franz ja definitiv gecancelt.
2: Wo er damals doch so um die Baugenehmigung gekämpft hat.
3: Ach, naja, es wird sich schon was finden. Viel wichtiger ist, dass Celine und ich wieder zusammen sind. Vielleicht klappt's ja doch noch mit dem Kind.
2: Das wünsche ich euch so sehr.

0: Schon, Bea.
1: Da bin ich. Was haben wir?
0: Kollabierter Patient. QSofa-Score weist auf eine akute Sepsis hin. Ursache noch unklar.
1: Anamnese?
0: Ich versuche gerade, die Lebensgefährtin zu erreichen für eine Fremdanamnese.
2: Er wurde bewusstlos vor seiner Wohnung gefunden.
3: Oh, meu rem. Pelo meu filho.
1: Filho? Heißt das nicht Sohn?
0: Translate. Portugiesisch-Deutsch. O meu rem.
4: Meine Niere.
0: Die Niere?
1: Auf die Seite. Ah. Oh. Oha. Akute Sepsis aufgrund Wundheilstörung, der OP-Name. Vermutlich nach Nephrektomie. Wir müssen operieren.
0: Wir brauchen zweimal zwei Blutkulturen, jeweils aerob und anaerob. Und danach beginnen wir sofort mit der kalkulierten Initialtherapie mit Antibiotika.
1: Decken Sie die Wunde ab und verständigen Sie die Angehörigen. Bis gleich im OP.
0: Wir müssen dich sofort operieren. Soll ich wen informieren?
3: Wer? Bin ja bad. Wer?
5: Danke, Celine. Ich suche Mama. Hoffentlich läuft alles gut. Ans Handy?
6: Ich wollte ihn treffen für eine letzte Chance. Funkloch in jeder Hinsicht. Dein feiner Vater hat mich...
5: Mama, Manuel liegt im Krankenhaus. Was? Celine hat versucht, dich x-mal zu erreichen. Sie wollte wissen, ob er irgendwelche Vorerkrankungen hat.
6: Woher soll ich das wissen? Vielleicht heißt er Max Mustermann, betreibt ein Spielcasino. Keine Ahnung.
5: Mama, hör auf damit. Manuel hat eine schwere Blutvergiftung. Er wird jetzt notoperiert. Er schwebt in Lebensgefahr. Als letztes hat er zu Celine gesagt... Er wünscht sich, dass du kommst.
7: Es gibt mir immer wieder einen Stich, wenn ich den Hof sehe. Wahrscheinlich weiß man immer erst hinterher, was einem etwas bedeutet hat. Wenn es unwiederbringlich vorbei ist.
8: Was soll für dich vorbei sein?
7: Ich bin zwar nicht weit weggezogen, aber ich habe damals den Hof verlassen. Erst später ist mir klar geworden, dass ich mich damit aus der Familie katapultiert hatte. Solange meine Mutter und mein Bruder noch lebten, war es immerhin mein Elternhaus. Aber jetzt, wo der Vater auch immer seltener hier ist, ich fühle mich am ehesten wie ein Besucher. Mein Zuhause ist es jedenfalls nicht mehr.
8: Aber du hast ja ein anderes Zuhause.
7: Aber es ist nicht das Gleiche.
8: Onkel Franz hatte recht. Wenn man Geld in die Hand nehme, dann könnte man hier echt was draus machen. Ich muss dann mal den Raum für den Kundentermin klar machen. Danke.
1: Das hat echt gut getan. Jetzt muss ich aber wirklich.

0: Die Operation ist gut verlaufen.
1: Also keine Lebensgefahr mehr.
0: Ihr solltet bald aufwachen. Es ist gut, dass ihr hier seid.
2: Woher kam denn die Blutvergiftung?
0: Seine Narbe war nicht richtig verheilt und hat sich entzündet.
2: Was für eine Narbe?
0: Von der Nieren-OP.
3: Es gab einen Notfall.
2: Was für einen?
3: Ich musste eine Niere spenden, weil... Ja, ich weiß, das klingt unglaublich, aber...
4: Sag mal, für wie blöd hältst du mich eigentlich?